0: Bleibt trocken bei maximal 21 bis 24 Grad.
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2: Die A1 Hamburg Richtung Bremen zwischen Posthausen und Euthen, 1 Kilometer Stau nach einem Unfall. Die A3 Köln Richtung Frankfurt ist zwischen Montabaur und Diez nach einem Unfall bis 2.30 Uhr gesperrt. Empfohlene Umleitung über Montabaur, Großholbach und Nentershausen. Die A4 Dresden Richtung Frankfurt ist zwischen Kreuz Chemnitz und Limbach-Oberfrohna wegen Bauarbeiten bis 4.30 Uhr gesperrt. Und in der Gegenrichtung kommt es ebenfalls mehrfach zu kurzfristigen Sperrungen. Die A9 Halle-Leipzig Richtung Berlin ist zwischen Schkeuditzer Kreuz und Halle-Saale nach einem Lkw-Unfall bis ca. 7 Uhr gesperrt. Die A27 Bremerhaven-Bremen ist zwischen Bremen-Horn-Lehe und Fahr wegen Bauarbeiten bis 5 Uhr gesperrt. A38 Göttingen Richtung Halle, der Heidkopftunnel ist wegen Wartungsarbeiten bis 4 Uhr gesperrt. Die A39 Salzgitter Richtung Braunschweig ist zwischen Wartenstedt und Lebenstedt Nord wegen einer Nachtbaustelle bis 5 Uhr gesperrt. Die Umleitung läuft über die U81. Die A71 Suhl Richtung Erfurt ist zwischen Oberhof und Gräfenroda wegen Tunnelwartungsarbeiten bis 6 Uhr gesperrt. Und die A98 Schaffhausen-Weil am Rhein, da ist der Tunnelherrschaftsbuck bis 5 Uhr gesperrt. Kommen Sie weiterhin gut durch den Verkehr und sicher an Ihr Ziel. Gute Fahrt!
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2: Mit Maja Weber aus dem NDR-Infostudio in Hamburg herzlich willkommen. Zu Beginn dieser Stunde schauen wir nach China. Dort ist Wirtschaftsministerin Katharina Reiche zu Besuch, auch um für verlässliche und stabile Beziehungen zu werben. China ist Deutschlands wichtigster Handelspartner. Allerdings wächst das Handelsdefizit. Deutsche Exporte nach China brechen ein. Man müsse unfairen Wettbewerb verhindern, sagte Reiche, die bereits Handelsminister Wang getroffen hat. Mitgereist sind mehrere Bundestagsabgeordnete sowie eine Wirtschaftsdelegation. Viele Unternehmen in Deutschland kritisieren Pekings überhöhte Subventionen, die niedrig gehaltene Währung und politisch motivierte Exportkontrollen. Das gefährde Europas Industrie. Maximilian Seib berichtet.
3: Ich freue mich sehr, Sie persönlich endlich kennenzulernen.
4: Es ist der wohl wichtigste Termin für Wirtschaftsministerin Reiche an ihrem ersten Tag in China. Ihr Amtskollege, Chinas Handelsminister Wang, begrüßt sie vor seinem Ministerium. Zu besprechen gibt es vieles, denn China wird immer mehr zum Rivalen. Doch Reiche setzt auf ein Mit statt ein Gegeneinander.
5: Deutschland und China verbindet eine der bedeutendsten Wirtschaftsbeziehungen der Welt. Wir haben ein Handelsvolumen von 250 Milliarden Euro. Unsere Unternehmen tragen mit über 1 Million Arbeitsplätze, auch mit Forschung und Innovation, zum Wachstum von China bei. Und das wird hier sehr gewertschätzt.
4: Klar ist, die deutsche Wirtschaft braucht China, wird aber zunehmend von chinesischen Firmen unter Druck gesetzt, teilweise sogar vom Markt verdrängt. Auch weil Chinas Führung eigene Firmen finanziell fleißig unterstützt. Deutsche Unternehmen klagen über schweren Marktzugang in China, darüber, dass Rohstoffe wie seltene Erden nur eingeschränkt geliefert werden. Reiche versucht den Spagat, all das ansprechen, ohne die Gegenseite zu verprellen.
5: Unsere Unternehmen scheuen keinen Wettbewerb. Aber Wettbewerb muss so gestaltet und organisiert sein, dass er zu beiderseitigem Nutzen ist. Und darüber habe ich heute mit Minister Wang gesprochen.
4: Begleitet wird Reiche von 35 deutschen Wirtschaftsbossen. Sie alle hoffen auf mehr Kooperation und höhere Umsätze in China. Mit dabei sind große Akteure wie Airbus, Allianz, BASF, SAP oder Siemens, aber auch einige Mittelständler. Wie Markus Plocher, Geschäftsführer des Maschinenbauunternehmens Krönert aus Hamburg. Seine Firma ist auf Beschichtungs- und Kaschieranlagen spezialisiert. Noch ist die eigene Technologie der chinesischen Konkurrenz überlegen, allerdings...
6: Dieser Abstand zu den Standardmaschinenbauern, die es jetzt mittlerweile in China gibt, das wird immer geringer. Und es ist nur eine Frage der Zeit, bis auch in unserer Branche die chinesischen Maschinenbauer nach Europa kommen. Also Teil der Überlegungen, die wir anstellen, ist eine Defensivstrategie, wenn man das so sagt. Wie schützen wir unseren Kernmarkt in Europa?
4: Längst geht es nicht mehr nur um den Wettbewerb in China, sondern auch in Europa. Denn die Volksrepublik hat eine Exportoffensive gestartet, flutet den Markt mit eigenen Produkten, die nicht nur gut, sondern vor allem auch günstig sind. Das betrifft eben deutsche Maschinenbauer, auch Autohersteller, Teile der Chemiebranche. Gegensteuern, das gehe nicht auf deutscher, sondern vor allem auf europäischer Ebene, sagt der Präsident der Europäischen Handelskammer in China, Jens Eskelund.
7: I think it's very important that

0: We demonstrate that we are able to speak with one voice in Europe because
1: es ist sehr wichtig, dass wir zeigen, dass wir in Europa mit einer Stimme sprechen können. Denn wenn man Europa als Markt betrachtet, ist es vielleicht der wichtigste für China. Er hat eine völlig andere Größenordnung als nur der deutsche Markt. Außerdem sollte sich Deutschland bewusst machen, dass viele der Herausforderungen, die man in Bezug auf China derzeit hat, andere europäische Länder teilen. Es sollte also ein Interesse geben, diese Probleme gemeinsam anzugehen. Einige Länder in Brüssel fordern eine härtere Gangart im Handel mit China. Frankreich, Italien und Spanien haben dazu ein Papier mit verschiedenen Ansätzen präsentiert. Am Freitag soll in der EU-Kommission über weitere Maßnahmen diskutiert werden. Deutschland hält sich bei all dem zurück. Auch Wirtschaftsministerin Reiche will keine Eskalation.
2: Wir werben in Brüssel also für einen balancierten Ansatz, wirksame Schutzinstrumente und gleichzeitig Offenheit für den Export.
1: Kooperation statt Konfrontation, das scheint das Motto der Bundeswirtschaftsministerin im Dialog mit China zu sein. Eine gemeinsame europäische Linie ist nicht zu erkennen.
3: Ein Bericht von Maximilian Seib. Die europäischen Staaten kritisieren schon seit längerem den aus ihrer Sicht unfairen Wettbewerb mit China. Bisher hat die EU vor allem mit Zöllen auf die Billigkonkurrenz auf China reagiert. Wie soll es damit weitergehen? Sind Zölle das passende Druckmittel? Das hat mein WDR-Kollege Lukas Krehling, den Ökonomen Professor Julian Hinz, gefragt. Er lehrt internationale Volkswirtschaft an der Universität Bielefeld.
4: Ich würde das gar nicht als Druckmittel sehen, sondern was hier passiert ist, und das ist auch das explizite Ziel dieser Zölle, ist, dass der Marktpreis wiederhergestellt wird. Also hiermit soll genau der unfaire Eingriff in den Wettbewerb, in den Markt ausgeglichen werden. Und insofern ist das kein Druckmittel, auch nichts, worüber man eigentlich groß verhandeln könnte, wenn man es denn ernst meint als solches, sondern das gleicht einfach genau das aus, was an unfairer Wettbewerbsvorteilen es da in China gab, in dem Fall für Elektroautos.
5: Aber haben Sie den Eindruck, die Chinesen akzeptieren das einfach, dass die Europäer das machen?
4: Naja, das wurde ja viel darüber verhandelt. Inzwischen gibt es ja diese Mindestpreisideen, dass für Elektroautos gewisse Mindestpreise in Europa verlangt werden müssen von chinesischer Seite. Aber das halte ich ehrlich gesagt für die schlechtmöglichste Lösung. De facto ist das so, als ob man den Chinesen Geld überweisen würde. Aber die Frage ist eben, wollen wir einen fairen Wettbewerb haben mit den Chinesen? Ja. Dann müssen wir uns aber auch darauf einlassen, dass die Chinesen bei einigen Dingen wirklich sehr, sehr gut sind. Und wenn Sie mal rumfragen in der Industrie, dann sind die teilweise wirklich beeindruckt davon oder größtenteils auch beeindruckt von dem, was die Chinesen inzwischen können, was sie leisten. Und das ist genau der Wettbewerb, den wir auch begrüßen sollten. Das, was nicht okay ist, ist dieses unfaire Eingreifen.
5: Die Delegation von Ministerin Reiche in Peking hat ja gleich mehrere Ziele. Eins haben wir gerade angesprochen, Wettbewerb, wo es geht, auf Augenhöhe sichern, dann Rohstoffimporte aus China nach Deutschland, nach Europa sichern und auch deutschen Unternehmen das China-Geschäft sichern irgendwie. Das ist alles eine Menge. Wo würden Sie die Prioritäten setzen bei diesen Gesprächen?
4: Grundsätzlich sollte es einfach darum gehen, dass es faire Wettbewerbsbedingungen gibt, sowohl bei Handelsfragen als auch bei Investitionsfragen. Also dass es nicht sein kann, dass von chinesischer Seite dort gewisse Dinge verlangt werden von Firmen, die dort investieren oder die von dort Rohstoffe kaufen, also Stichwort Offenlegung von Lieferketten und dergleichen. Das kann nicht sein, sondern dass, wenn die Chinesen darauf beharren, dass man doch fair in Europa behandelt werden möchte, dass wir auch darauf beharren können, dass das Gleiche mit europäischen, mit deutschen Firmen dort passiert. Also ich glaube, man sollte hier schauen, dass man argumentiert, dass wir interessiert sind daran, an fairem Austausch, fairem Wettbewerb und dass damit aber eben auch einhergeht, dass die andere Seite sich auch daran hält.
5: Wo ist denn am meisten mit einem Entgegenkommen Chinas zu rechnen? Und wo könnte da so eine Delegation wie die von Frau Reiche ansetzen?
4: Also wer fliegt dort jetzt mit nach China? Es sind die Unternehmenschefs oder Entscheider, die dort auch Interessen haben, die also dort investiert sind oder die viel dort handeln. Also ich glaube, dass da die Interessen von deutscher, von europäischer Seite schon vermutlich auch ganz gut vertreten sind. Bei all dem sollte man, also es geht in den letzten Tagen und Wochen ja auch recht viel durch die Presse, dass der Handel mit China sich so verändert hat, dass wir in einigen Bereichen auf einmal deutlich mehr importieren, als wir exportieren nach China, also im Maschinenbau beispielsweise. Ich glaube, das ist ein bisschen so ein Bild, was da gezeichnet wird, was vielleicht etwas zu einfach ist. Denn ein Unternehmen aus Deutschland kann sich ja überlegen, dass es in China auch produziert für den chinesischen Markt. Und das tun ja auch viele Firmen. Also China ist weiterhin eben ein großer Wachstumsmarkt und den kann man bedienen, nicht nur, indem man das in Deutschland produziert, sondern vielleicht auch direkt dort. Und das ist auch nicht nur nachteilig. Also diese wirtschaftliche Integration kann ja funktionieren und funktioniert über Handel, aber eben auch über Investitionen. Also es ist alles eine Abwägung und manchmal nicht ganz einfach zu beantworten.
5: Weil Sie gerade schon die Delegation angesprochen haben, mit dabei ist ja auch Miguel Lopez, der Vorstandsvorsitzende von ThyssenKrupp. Und er hat in einem Interview gefordert, dass wir auch Deutschland wiederum als Produktionsstandort für chinesische Unternehmen wieder attraktiver machen sollten. Ist das für Sie ein realistisches Szenario?
4: Ja, er ist ja damit sicherlich nicht der Erste und Einzige, der das fordert. Also auch hier ist eine Abwägung zwischen einem Willkommen heißen von Investitionen in Deutschland, in Europa. Das spricht erstmal nichts dagegen, sei denn, es sind eben wirklich kritische Punkte, an denen es für uns nicht vereinbar ist, dass da beispielsweise Know-how in großem Maße abfließt, wenn wir nicht gleichzeitig auch dort lernen können von den Chinesen, was sie jetzt nun vielleicht besser machen als wir. Also eine chinesische Produktion in Europa würde ja auch dazu führen, dass hier Arbeitsplätze geschaffen würden oder erhalten bleiben und gleichzeitig aber vielleicht auch einige der Dinge, die die Chinesen inzwischen ziemlich gut machen und also auch im fairen Wettbewerb besser machen, als wir das vielleicht von denen auch lernen können.
3: Soweit der Professor für internationale Volkswirtschaft an der Universität Bielefeld, Julian Hinz.
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3: Sie war die meistgesuchte Frau Deutschlands, Daniela Klette. Ihr wird die Teilnahme an zahlreichen schweren Raubüberfällen auf Geldtransporter und Supermärkte zur Last gelegt. Damit soll sie ihr Leben in Berlin finanziert haben. Über 30 Jahre lang lebte sie unerkannt, bis die Recherchen von Journalisten auch die Polizei auf ihre Spur brachten. Jetzt hat das Landgericht Verden Daniela Klette schuldig gesprochen und zu 13 Jahren Haft verurteilt. Bei Klettes Festnahme vor 2 Jahren in Berlin-Kreuzberg hatten Ermittler in ihrer Wohnung unter anderem Waffen und mehr als 200.000 Euro Bargeld gefunden. Gegen die 67-Jährige läuft wegen ihrer RAF-Verbindungen noch ein weiteres Verfahren. Zum aktuellen Urteil Helmut Eickhoff.
7: Gegen 11:15 am Vormittag war es soweit. Der Richter verkündete das Urteil. Daniela Klette wurde schuldig gesprochen, mehrere Raubüberfälle begangen zu haben. Gerichtssprecher Ahmad Mohammed.
8: Das Gericht hat heute mehrmals betont, dass vermutlich die einzelnen Indizien und die einzelnen Beweise für sich genommen nicht ausgereicht hätten, um hier Frau Klette zu verurteilen. Aber in der Gesamtschau aller Indizien zusammen und aller Asservate, die in der Wohnung der Angeklagten und wie mit jetzt Verurteilten gefunden wurden, ist das Gericht fest davon überzeugt, dass Frau Klette an den Raubüberfällen beteiligt war.
7: 13 Jahre muss Daniela Klette in Haft. Damit blieb das Gericht nur knapp unter den von der Staatsanwaltschaft geforderten 15 Jahren. Das Gericht sehe bei Klette eine hohe kriminelle Energie.
8: Weil sämtliche Taten bis ins kleinste Detail geplant wurden und dann auch umgesetzt wurden. Man hat in der Wohnung von Frau Klette umfangreiches Material für die Vorbereitung gefunden. Man hat Karten gefunden, man hat Pläne gefunden.
7: Klette wurde wegen schweren Raubes verurteilt, nicht aber wegen versuchten Mordes, den die Staatsanwaltschaft eigentlich verwirklicht sah. Dabei ging es um einen Überfall auf einen Geldtransporter in Stur bei Bremen. Dabei ist zwar niemand verletzt worden, aber es wurden Schüsse auf den Fahrer abgegeben.
8: Das Gericht hat bereits vorher in einem Beschluss und heute nochmal bekräftigt, dass es Ihrer Auffassung nach kein versuchter Mord ist, insbesondere weil freiwillig von der weiteren Tatausführung abgesehen wurde.
7: Das Gericht berücksichtigte bei der Strafzumessung auch die schweren psychischen Schäden der Opfer, so auch beim Fahrer des Geldtransporters von Stur, dessen Anwalt Steffen Hörning.
9: Er hatte Todesangst, hat uns das beschrieben, als er in den Lauf der Waffe geschaut hat und insbesondere den Satz gehört hat, der zweite geht durch, womit ein zweiter Schuss gemeint war. Das heißt also, er hatte für einen kurzen Moment, so hat er es mir auch privat erzählt, mit dem Leben abgeschlossen.
7: Daniela Klette soll ein früheres RAF-Mitglied sein. Der Prozess fand auch deswegen unter erhöhten Sicherheitsvorkehrungen in einer extra umgebauten und angemieteten Reithalle statt. Zahlreiche Unterstützer aus der linken Szene reisten aus ganz Deutschland immer wieder nach Verden. Viele von ihnen waren auch bei der Urteilsverkündung dabei. Direkt nachdem der Richter die Strafe verkündete, kam es zu Tumulten, Freiheit für Daniela-Rufe. Klette selbst als auch ihre Unterstützer werfen dem Gericht vor, dass es gar nicht um die Taten gehe, sondern dass es ein politischer Prozess sei. So auch Unterstützerin Ariane Müller.
10: Eine Festung mit NATO-Stacheldraht, mit einer schwer bewaffneten, sagen wir, eine Polizei, mit halt eben, sagen wir, Maschinenpistolen im Anschlag. Das ist für mich ein politischer Prozess.
7: Um Klettes mögliche Mitgliedschaft in der RAF und damit verbundene terroristische Anschläge könnte es in einem weiteren Prozess gehen. Dazu hat die Bundesanwaltschaft erst kürzlich Anklage erhoben. Ob diese aber zugelassen wird, darüber muss nun noch das Oberlandesgericht Frankfurt entscheiden.
3: Helmut Eickhoff berichtete. Es ist erst Mai und doch rollt bereits eine Hitzewelle über Teile Europas. Einige Länder melden Temperaturrekorde für den Monat Mai, zum Beispiel Frankreich. Da gibt es tropische Nächte und Temperaturen über 36 Grad. Das Land beklagt auch die ersten Hitzetoten. Die Opposition in Frankreich übt heftige Kritik an der Regierung. Warum und vor allem wie die Lage in Frankreich ist, dazu ein Bericht von Kai Rienecker.
11: In der sonst in dieser Jahreszeit noch so frischen Bretagne liegen die ersten Tropennächte hinter den Bewohnern. Viele von ihnen können es noch gar nicht fassen, wie Manon, Fischhändlerin in der Hafenstadt Saint-Malo.
12: Letzte Woche oder vor zwei Wochen haben wir noch den Ofen zu Hause angemacht, weil es frisch war. Und jetzt schaffen wir es noch nicht einmal für Zugluft zu sorgen, wenn wir alle Fenster aufmachen. Das ist nicht normal und beunruhigend.
11: Auch heute marschierte das Thermometer in Saint-Malo auf die 35-Grad-Marke zu. Erste Gewitter könnten für eine Entspannung der Lage sorgen. Gestern gab es in der Bretagne nie dagewesene Höchstwerte für einen Monat Mai. 33,5 Grad in Rennes und in Brest. An einigen Orten der Region am Atlantik wurden sogar über 35 Grad gemessen. Aber auch im Osten Frankreich stieg das Thermometer weit über 30 Grad. Mulhouse im Elsass verzeichnete mit 33,8 Grad an der Grenze zu Deutschland und der Schweiz ebenfalls einen neuen Spitzenwert. Für die Wetterexperten des staatlichen Dienstes Meteo France steht fest, dass es sich hier um eine neue Dimension des Klimawandels handelt. Adrien Warnon.
13: Diese Hitzewelle ist historisch beispiellos. Wir haben es noch nie erlebt, dass es eine solche Episode gab vor dem meteorologischen Sommer ab 1. Juni.
11: Bei Meteo France betont man, dass dieses Hitzeniveau zu dieser Jahreszeit eine eindeutige Folge des Klimawandels ist. Vor 30 oder 40 Jahren seien solche Temperaturen im Mai noch nicht möglich gewesen. Von Regierungsseite wurde bereits auf 7 Todesfälle hingewiesen, die direkt oder indirekt mit der Hitzewelle in Verbindung stünden, darunter einige Badeunfälle. Die französische Gesundheitsministerin Stéphanie Rist warnte ausdrücklich vor den Gefahren der Hitzewelle, sah aber noch keine angespannte Lage bei den Hilfsdiensten.
14: Pour l'instant, ce qu'on peut dire, c'est qu'il n'y a pas de tension particulière qui nous sont remontées.
11: Die Rettungszentren berichten jedoch von einer stark angestiegenen Zahl von Anrufen. Für morgen hat Premierminister Sébastien Lecornu sein Kabinett zu einer Sondersitzung eingeladen, um eine erste Hitzebilanz zu ziehen. Aus der Opposition kam Kritik daran, dass sich die Regierung erst so spät um das Thema kümmert. Die grüne Parteichefin Marine Tondelier zeigte sich empört über die nach ihrer Meinung schlechte Vorbereitung der Regierung.
15: Je suis effarée par le degré d'impréparation du gouvernement.
11: Erst nach mehreren Tagen Hitzewelle eine Sitzung einzuberufen, sei verantwortungslos, so die grünen Politikerin. Aus dem Büro des Premierministers heißt es dazu, er und seine Teams hätten seit dem Pfingstwochenende alle nötigen Maßnahmen eingeleitet.
3: Kai Rienecker berichtete aus Frankreich. Zurück nach Deutschland. Frischer Spargel, noch gut einen Monat lang gibt es ihn, dann ist die Saison für das Edelgemüse vorbei. Die Bilanz der Spargelwirtschaft fällt schon jetzt ernüchternd aus. Die Ernte ist um 12% geschrumpft, die Kosten sind aber gestiegen und Billigimporte drücken die Preise. Gleichzeitig sitzt das Geld bei den Verbraucherinnen und Verbrauchern wegen der Inflation nicht mehr ganz so locker. Und dazu sind die Lohnkosten für Erntehelferinnen und Helfer aus dem europäischen Ausland auch gestiegen. Das gefällt natürlich denjenigen, die das schon lange gefordert hatten und vor allem den Erntehelferinnen und Erntehelfern aus Rumänien selbst.
16: Ingo Reinhardt spricht auf Rumänisch mit einem seiner Erntehelfer auf einem Spargelfeld. Seit 40 Jahren baut die Familie Reinhardt im professionellen Stil Spargel an. Mit der Zeit spricht der Landwirt aus Rauhen-Ebrach fast fließend Polnisch und ein wenig Rumänisch. Das hilft, denn jetzt, zur Erntezeit, arbeiten und leben etwa 100 Saisonarbeiter auf seinem Hof im Landkreis Haßberge. Für alle eine stressige Zeit.
3: Und wir unterbrechen einmal kurz die Reportage zu den Spargelbauern wegen eines Falschfahrers. Achtung, Falschfahrer auf der A95 München-Garmisch-Partenkirchen zwischen Murnau-Kochel und der B2. Da kommt Ihnen ein Falschfahrer entgegen. Fahren Sie bitte äußerst rechts und überholen Sie nicht. Auf der A95 München-Garmisch-Partenkirchen zwischen Murnau-Kochel und der B2 ist ein Falschfahrer unterwegs. Vorsicht bitte in beiden Richtungen. Und weiter geht es mit der Reportage über den Spargel.
16: Für die Ernte von 45 Hektar Spargel und 60 Hektar Erdbeeren aber nötig.
17: Wir sind die letzten Jahre etwas von der Fläche gestiegen, aber allgemein, man merkt es, jeder Kleinbetrieb hört auf. Die 5 Hektar Betriebe und so weiter, die müssen aufhören. Die Maschinengeräte, was du dazu kaufst, die sind zu teuer. Und Arbeitskräftemanagement, also wird schwierig.
16: In diesem Jahr passen die Wetterbedingungen. Auch die Nachfrage ist da. Ungefähr 6 Tonnen Spargel laufen im Schnitt durch die Anlage auf dem Hof der Reinhards. Umgerechnet werden hier also jeden Tag 15.000 Portionen Spargel gewaschen und sortiert. Das meiste davon geht an Discounter, Einzelhandel und Großhandel. Im Hofverkauf kostet das Kilo Premium-Spargel aktuell knapp 15 Euro.
17: Wir waren vorher wegen teurer, da ist so weniger gegangen. Also ich glaube, die Preissteigerung, wie wir sie gebraucht hätten im Vergleich zum letzten Jahr, kriegen wir nicht ganz hin. Aber wir waren jetzt die letzten 2-3 Jahre nicht unzufrieden, sagen wir mal so. Wir müssen sehen. Also es schaut normal aus. Kein hervorragendes Jahr, aber wird auch kein schlechtes Jahr.
16: Deutlich ruhiger geht es auf dem Hof von Birgit Reinhardt in Untereuerheim zu. Bis auf den zufällig gleichen Namen haben sie nicht viel mit dem Großbetrieb von Ingo Reinhardt gemein. Ihre Spargelanbaufläche des Mischbetriebs im Landkreis Schweinfurt ist mit gerade einmal einem halben Hektar im wahrsten Sinne des Wortes überschaubar.
18: Darf es dann auch der dünne sein? Oder?
19: Ja, dann macht er bis hier.
16: Kein Problem. Ohne Fremdarbeiter kann der Kilopreis Premium Spargel knapp unter 10 Euro gehalten werden.
20: Es hat keiner über den Preis gemeckert. Eine Rentnerin war sehr nett, die hat sich entschuldigt. Sie kauft dann nicht wie jede Woche 2 Pfund, sondern jetzt immer 4 Pfund, alle 2 Wochen, welchem Sprit.
16: Die Reinhards in Untereuerheim sind zufrieden mit der bisherigen Spargelsaison und wollen bei ihrer kleinen Anbaufläche bleiben. Die Reinhards aus Rauen-Ebrach blicken mit ein wenig Sorge in die Zukunft, wenn es um das Thema qualitativ gute Saisonarbeitskräfte geht. Viel Zeit, um darüber nachzudenken, bleibt aber gerade nicht. Denn noch vor dem Ende der Spargelzeit geht es für Ingo Reinhardt bereits mit der Erdbeerernte los.
3: Christoph Schneider mit einer Zwischenbilanz der aktuellen Erntesaison der fränkischen Spargelbauern.
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21: Tom Gerntken und mit dem Tennisklassiker auf Sand bei den French Open in Paris. Da hat Deutschlands Bester Alexander Zverev ohne Probleme die dritte Runde erreicht und noch dazu seinen 550. Sieg auf Tour-Level gefeiert. Frage an unseren Tennisreporter Guido Ringel, welchen Eindruck hat Zverev denn hinterlassen?
22: Einen sehr entschlossenen, wie ich finde, und auch selbstbewussten. Er wusste um seine Stärken und in diesem Wissen hat er mit breiter Brust einen Auftritt hingelegt, ohne Schnörkel, geradeaus. Und er hat dabei nicht zu viel riskiert. Er war immer angepasst und angemessen. Das war echt beeindruckend. Wenn man im Match davor die Schwierigkeiten eines Novak Djokovic gesehen hat gegen einen Außenseiter und wie souverän danach Zverev die Nummer 43 der Welt, also immerhin, mit Thomas Machac im Griff hatte, dann kann das die deutschen Tennisfans hier optimistisch stimmen. Das kann für den Hamburger weit gehen bei diesem Turnier in diesem Jahr. Er hat ja hier schon einmal im Finale gestanden, vor 2 Jahren. Da gab es dann die Niederlage gegen Carlos Alcaraz. Der fehlt aber in diesem Jahr. Klar, Jannik Sinner ist die überragende Nummer 1 derzeit, aber Zverevs Chance auf einen Grand-Slam-Sieg, die ist vielleicht dennoch so groß wie selten.
21: Und ebenfalls jubeln konnte Tamara Korpatsch. Die Hamburgerin besiegte ihre Gegnerin aus China und zog zum ersten Mal in ihrer Karriere in die dritte Runde eines Grand-Slam-Turniers ein. Krachend dagegen gescheitert ist Eva Lys. Die 24-Jährige verlor gegen die erfahrene Rumänin Sorana Sirstea glatt in 2 Sätzen. In der Basketball-Bundesliga, da geht es so langsam, aber sicher in die heiße Saisonphase. Jetzt stehen auch alle 4 Halbfinalisten fest, neben Bamberg und Bayern München. Zogen nun auch Alba Berlin und die Baskets aus Bonn ein in die Runde der besten 4. Berlin gewann das entscheidende 5. Spiel gegen Vechta. Bonn besiegte Würzburg. In Leipzig stand am Abend das Finale der Conference League an. Das ist der dritthöchste internationale Wettbewerb im Fußball. Und am Ende setzte sich Crystal Palace aus England mit mit 1:0 durch gegen Rayo Vallecano aus Spanien. Philipp Weißkirch berichtet.
0: Im ersten Durchgang war mehr auf den Rängen los als auf dem Rasen. Stimmungsvolle Fangesänge aus beiden Lagern. Das war wirklich beeindruckend. Auf dem Rasen passierte nicht viel. In der Nachspielzeit Crystal Palace mit der besten Gelegenheit auf 1:0 zu stellen. Nach der Pause dann das Team aus England tonangebend und in der 50. Minute dann auch mit dem 1:0 der ehemalige Mainzer Jean-Philippe Mateta per Abstauber zum Führungstreffer. Danach vergab Crystal Palace noch weitere sehr, sehr gute Möglichkeiten, aber die Spanier aus Madrid gaben sich nicht auf, versuchten sich gegen die Niederlage zu stemmen, aber sie waren offensiv zu limitiert.
21: In der Conference League steht der Sieger also bereits fest. In der Champions League, da steigt das Finale erst am kommenden Samstag, mit dabei auch der Deutsche Kai Havertz. Der fehlte entsprechend am ersten Tag des WM-Trainingslagers in Herzogenaurach. Das Team von Bundestrainer Julian Nagelsmann kam zusammen, um anzuschwitzen für das große Ziel WM-Titel. Die richtige Atmosphäre schaffen dürfte das Motto sein bei Julian Nagelsmann.
1: Klar, ich habe der Mannschaft schon mitgegeben, dass wir jetzt für die nächsten Wochen wie eine Familie sind. Und das ist, das finde ich, das Entscheidende, dass jeder das Vertrauen zu seinem Nebenmann, zu seiner Nebenfrau hat, im gesamten Team, in der Mannschaft, aber natürlich auch im ganzen Staff, dass wir wissen, dass jeder am selben Strang zieht, dass da nichts zwischen Spielern ist, zwischen Trainerteam, nichts irgendwie schwelt und jeder immer offen die Dinge auch anspricht. Und das kann schon eine Überschrift sein, dass wir wie eine Familie agieren und auch wie eine gut funktionierende Familie alles immer für den anderen auch machen.
21: Und diese Familie zum ersten Mal prüfen wird Julian Nagelsmann am kommenden Sonntag. Dann steht nämlich das Testspiel an in Mainz gegen Finnland. Noch ohne Torhüter Manuel Neuer, bei dem nämlich zwickt nach wie vor die Wade.
3: Das war der Sport in der ARD-Infonacht von Tom Gerntke. Und jetzt geht es gleich weiter mit den Nachrichten.
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2: Um gleich 2.30 Uhr mit Wolfgang Berger. Israels Armee weitet ihren Einsatz gegen die Hisbollah-Miliz im Süden des Libanon aus. Das Militär hat die Bewohner mehrerer Gebiete aufgerufen, ihre Häuser zu verlassen. Die Region wurde zur Kampfzone erklärt. Der Libanon meldet, dass die israelische Armee begonnen hat, Ziele nahe der Küstenstadt Tyrus zu beschießen. Auch da wurden die Bewohner kurz zuvor zur Räumung aufgefordert. Ein Soldat sei bei israelischen Angriffen getötet worden. Die schweren Angriffe Russlands auf die Ukraine bestimmen das Treffen der Außenminister in Zypern. Statt Verhandlungen setzt die EU eher auf militärische Stärke und Beitritt. Aus Limassol, Sabrina Fritz.
23: Die Außenbeauftragte Kallas hat weiter Druck auf Russland angekündigt. Russland habe mit seinen jüngsten Angriffen auf Kiew gezeigt, dass es kein Interesse an Frieden habe, so eine EU-Sprecherin. Vor dem Treffen hat Kommissionspräsidentin Ursula von der Leyen mit dem ukrainischen Präsidenten Selenskyj gesprochen. Darin hat sie der Ukraine die volle Unterstützung der Gemeinschaft zugesagt. Militärisch würden jetzt vor allem Luftabwehrsysteme dringend benötigt. Außerdem habe sie mit Selenskyj auch über den Beitritt des Landes zur EU gesprochen. Die kommenden Wochen seien dafür entscheidend, schrieb von der Leyen auf Social Media.
2: Die Vorsitzende der Wirtschaftsweisen Schnitzer hat die Forderung des Gremiums nach Einschnitten bei den Leistungen der Pflegeversicherung bekräftigt. In den ARD-Tagesthemen machte Schnitzer das zweite Pflegestärkungsgesetz von 2017 für die Kostenexplosion verantwortlich. Es hatte für eine starke Ausweitung der Leistungen der Pflegeversicherung gesorgt und den Zugang erleichtert.
24: Und das, man muss das wirklich ganz klar betonen, das ist über das Maß hinausgegangen, was damals vom Expertenbeirat empfohlen wurde. Man hat also des Guten etwas zu viel getan. Und jetzt gilt es, das wieder einzufangen. Denn wir sehen ganz klar in den Zahlen, das ist der ganz große Kostentreiber in den letzten 10 Jahren gewesen und wird uns auch weiter belasten. Und das noch, bevor die Babyboomer in Rente gehen und dann zukünftig auch pflegebedürftig werden. Also das große, das dicke Ende, das kommt ja erst noch.
2: Die Vorsitzende des Sachverständigenrats zur Begutachtung der gesamtwirtschaftlichen Entwicklung, Schnitzer. 5 Goldsucher, die mehr als eine Woche in einer überfluteten Höhle in Laos eingeschlossen waren, sind lebend gefunden worden. Nach Angaben von laotischen und thailändischen Rettungskräften sind die Männer in Sicherheit. Nach 2 weiteren Vermissten wird demnach noch gesucht. Das Wetter in Deutschland. Weitgehend trocken, an den Alpen abklingende Schauer und Gewitter, Tiefstwerte 16 bis 5 Grad. Tagsüber viel Sonnenschein und trocken, nur an den Alpen einzelne Schauer und Gewitter bei 16 Grad auf den nordfriesischen Inseln bis 31 Grad am Oberrhein. Am Freitag von Nordwesten einzelne Schauer oder Gewitter, sonst überwiegend trocken, 20 bis 33 Grad. Am Sonnabend örtlich kräftige Schauer oder Gewitter, sonst weitgehend trocken, 17 bis 33 Grad. Das waren die Nachrichten.
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3: Und wir beginnen wieder mit dem Falschfahrer, der immer noch unterwegs ist, auf der A95 München-Garmisch-Partenkirchen zwischen Murnau-Kochel und der B2. Da kommt Ihnen ein Falschfahrer entgegen. Fahren Sie bitte äußerst rechts und überholen Sie nicht. Auf der A95 München-Garmisch-Partenkirchen zwischen Murnau-Kochel und der B2 ist ein Falschfahrer unterwegs. Vorsicht bitte in beiden Richtungen. Und die weiteren Meldungen aus dem Straßenverkehr. Die A2 Berlin-Hannover ist zwischen Kreuz Magdeburg und Irxleben nach einem Fahrzeugbrand gesperrt. Die A3 Köln Richtung Frankfurt ist zwischen Montabaur und Dietz nach einem Unfall bis 5 Uhr gesperrt. Empfohlene Umleitung über Montabaur, Großholbach und Nentershausen. Die A4 Dresden Richtung Frankfurt ist zwischen Kreuz Chemnitz und Limbach-Oberfrohna wegen Bauarbeiten bis 4.30 Uhr gesperrt. In der Gegenrichtung kommt es ebenfalls mehrfach zu kurzfristigen Sperrungen. Die A9 Halle-Leipzig Richtung Berlin ist zwischen Schkeuditzer Kreuz und Halle-Saale nach einem LKW-Unfall bis ca. 7 Uhr gesperrt. Die A27 Bremerhaven-Bremen ist zwischen Bremen-Hornlehe und Fahr wegen Bauarbeiten bis 5 Uhr gesperrt. Die A38 Göttingen Richtung Halle, da ist der Heidkopf-Tunnel wegen Wartungsarbeiten bis 4 Uhr gesperrt. Die A39 Salzgitter Richtung Braunschweig ist zwischen Wartenstedt und Lebenstedt Nord wegen einer Nachtbaustelle bis 5 Uhr gesperrt. Die Umleitung führt über die U81. Die A71 Suhl Richtung Erfurt ist zwischen Oberhof und Gräfenroda wegen Tunnelwartungsarbeiten bis 6 Uhr gesperrt. Und die letzte Meldung für den Augenblick: A98 Schaffhausen Weil am Rhein. Der Tunnel Herrschaftsburg ist bis 5 Uhr gesperrt. Weiterhin gute Fahrt, kommen Sie sicher an Ihr Ziel.
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3: Mit Maja Weber. Schön, dass Sie dabei sind. Die Kriminalität im Internet nimmt immer weiter zu. Das zeigen die Zahlen des Bundeskriminalamts, die Innenminister Dobrindt in diesem Monat vorgestellt hat. Im vergangenen Jahr wurden rund 334.000 Cybercrime-Fälle registriert. Dazu kommen vermutlich noch unzählige weitere, die nicht gemeldet wurden. Und über das Dunkelfeld lässt sich ohnehin nur spekulieren. Im Visier der Täter, die kritische Infrastruktur, die Behörden, oder auch Unternehmen. Wie aufwendig und schwierig die Ermittlungen in diesem Bereich sind, das zeigt Jos Schmidt jetzt im SWR-Podcast Streifenfragen, gemeinsam mit Kriminalhauptkommissar Mike vom Polizeirevier Koblenz.
4: Wir stellen uns mal vor, wir kommen morgens ins Büro, wir machen den Rechner an und es geht nichts mehr. Keine E-Mail, keine Dokumente, keine Kundendaten, gar nichts. Stattdessen eine Nachricht: Ihre Daten wurden verschlüsselt, zahlen Sie Lösegeld in Bitcoin. Das ist ein Ransomware-Angriff. Die Täter nehmen unsere Daten, verschlüsseln die und wollen Lösegeld für die Freilassung, für die Entsperrung. Einem Kosmetikunternehmen in der Nähe von Koblenz passiert genau das. Mike, erzähl mal.
5: Die stehen vor dem Problem, dass sie tatsächlich nicht mehr arbeiten können. Die müssen letztendlich überlegen, wie schlimm sind wir betroffen. Also da gibt es auch verschiedene Abwandlungen von. Es gibt Unternehmen, die tatsächlich gar nichts mehr machen können. Dann gibt es aber Unternehmen, wo nur ein kleiner Teilbereich betroffen ist, wo die sagen, okay, das ist eigentlich gar nicht so schlimm, das können wir irgendwie abfangen. Aber in dem Fall ist es tatsächlich so gewesen, dass die Firma nicht arbeiten konnte, also keine Verträge unterzeichnen können, sodass im Prinzip jeder Tag Verdienstausfall ist und die Mitarbeiter auch in Urlaub geschickt werden. Und das kann existenzbedrohend sein, gerade für die kleinen und mittelständigen Unternehmen.
4: Das heißt, dieses Kosmetikunternehmen, das steht komplett still. Und dieser Text, was ist das für ein Text?
5: Das ist das Erpresserschreiben, der Neuzeit als Textdatei. Das wird einfach reinkopiert. Je nachdem, welche Gruppierung das ist, sehen die unterschiedlich aus, haben unterschiedliche Informationen. Aber da steht im Prinzip immer drin, wir haben dich gehackt oder hier, wir haben deine Sachen verschlüsselt. bleib ruhig, das ist, wir sind ein Dienstleistungsunternehmen, du kriegst von uns eine Kundennummer. Wir haben aber auch Daten von dir geklaut, also kopiert, und wenn du nicht willst, dass wir die Daten veröffentlichen oder wenn wir dich entschlüsseln sollen, dann musst du Geld zahlen. Verständige nicht die Polizei, die können dir nicht helfen, IT-Unternehmen auch nicht, die werden dich nur scammen, also betrügen letztendlich. Also man baut da so eine richtige, wie so ein Kundenschreiben auf. Das heißt, die kriegen oftmals, steht eine Kundennummer drin, steht da hier ihre Customer-ID, und übrigens kannst du uns wie folgt erreichen. Und dann gibt es verschiedene Möglichkeiten.
4: Was steht denn in so einem Erpresserschreiben noch drin? Wahrscheinlich, wie hoch das Lösegeld ist.
5: In diesem Fall schon. Das ist nicht immer der Fall, weil die großen Gruppierungen, das sage ich mal, sehr individuell gestalten. Aber hier bei einer kleineren Gruppierung, dann ist das schon mal, dann schreiben wir das rein. Also die haben jetzt 80.000 US-Dollar gefordert, logischerweise. Das Geld wird wie immer in Kryptowährungen zu zahlen. Und oftmals ist es auch so, also die Gruppierungen sind in der Regel Tage oder Wochen vorher in dem Unternehmen. Die großen Gruppierungen gucken sich auch um, die studieren das, was habe ich hier für Daten, was haben die für Umsatz, und passen ihre Forderungen dann auch entsprechend an den Umsatz des Unternehmens an. Das heißt, dann kann das mal von 80.000, kann auch mal bis zu 1 Million gehen.
4: Also das heißt, wir haben schon gehört, das Unternehmen bekommt mit, Moment, irgendwas stimmt hier nicht mit den Daten von uns. Wie geht's dann weiter für dieses Unternehmen?
5: In jedem Bundesland gibt es Ansprechstellen für Unternehmen. Die heißen in der Regel Zentrale Ansprechstelle Cybercrime, also ZAC abgekürzt. Die wird beim LKA geführt. Und das ist eigentlich die erste Ansprechstelle für alle Unternehmen. Und das ist auch der beste Weg, wenn sich Unternehmen an die ZAC richten, weil die beraten erstmal die Unternehmen. Die nehmen die zur Seite, weil die das täglich tatsächlich haben. Die beraten die, wie die Polizei vorgeht. Die sagen, was man tun kann.
4: Also die wenden sich erstmal an die ZAC, also an die ZAK, an das LKA, das ist die erste Anlaufstelle. Von dort werden die Infos dann weitergeleitet an das K25 zu euch. Was sind denn die Stücke an Infos, die ihr in diesem Fall bekommen habt?
5: Also in diesem Fall waren die Infos relativ dürftig. Zu diesem Zeitpunkt waren wir gerade 2 Monate neu gegründet als Kommissariat. Und das heißt, es war einer der ersten Ransomware-Fälle für uns. Wir wussten erstmal gar nichts. Also wir kriegen nur die Information, dass das Unternehmen verschlüsselt ist. In diesem Fall haben wir eigentlich nicht viel mehr Informationen gehabt, weil auch das Unternehmen einfach nichts wusste. Die haben nur die Ransom-Note gesehen, aber es hat nichts mehr funktioniert. Also sie sind an gar nichts mehr rangekommen. Das heißt, die konnten auch nichts zur Verfügung stellen letztendlich. Also die Ausgangslage war denkbar schlecht.
4: Wo fangen wir da an? Also, beziehungsweise ihr.
5: Wenn ich nur den Screenshot des Erpresserschreiben habe, dann habe ich nicht viel Anhaltspunkte. Dann habe ich tatsächlich nur das, was da drin steht. Und das in der Regel sind die Kontaktdaten der Erpresser.
4: Weil die müssen ja irgendwie ihr Geld bekommen.
5: Genau. Und letztendlich, das Einzige, was die möchten, ist Geld. Und dazu muss man Kontakt aufnehmen. Und in dem Fall war es zum Beispiel so, dass die Adresse eines Krypto-Chats, also Krypto-Messenger, aufgelistet war und eine E-Mail-Adresse als Backup, wo man, wenn man das nicht hinkriegt, mit dem Krypto-Chat einzurichten, was relativ häufig auch der Fall ist, dann einfach dann per E-Mail Kontakt.
4: Mittlerweile ist es so, dass Tätergruppierungen Methoden benutzen zur Kontaktaufnahme, die noch sicherer sind, und deswegen tauchen E-Mail-Adressen in solchen Erpresserschreiben immer seltener auf. In diesem Fall ist es so, dass da ein deutscher E-Mail-Anbieter angegeben ist, der verschlüsselte E-Mails anbietet. Und das ist gut für euch, denn so könnt ihr mit Hilfe der Staatsanwaltschaft einen Beschluss beantragen, um diese Mails zu überwachen. Und das wäre vermutlich um einiges komplizierter, würde dieser Mail-Anbieter im Ausland sitzen. Wie muss ich mir das vorstellen? Also kann man die E-Mail-Adresse, wenn sie jetzt in Deutschland ist, einfach wie so eine Telefonnummer überwachen?
5: Im Prinzip schon. Also wenn man das sich so wie früher feststellt, also Telefonabhöre, das ist im Prinzip gleichwertig. Also da gibt es keinen Unterschied mehr. Interessanterweise ist das auch eine E-Mail gewesen, die jetzt nicht ganz unbekannt war. Also es gab schon Fälle im Bundesgebiet, die mit dieser Gruppierung zusammenhängen, wo auch schon diese E-Mail, sage ich mal, aufgeschlagen ist. Also man sieht auch, wird eine gewisse Zeit verwendet.
4: Diese E-Mail-Adresse, die überwacht ihr ja. Wie muss ich mir das vorstellen?
5: Wir reden natürlich mit der Staatsanwaltschaft, sagen hier, die E-Mail-Adresse, die ist auch schon überwacht worden. Wir sagen, haben wir natürlich mit den Kollegen gesprochen, sagen, war lange Zeit inaktiv, haben wir gesagt, egal. Wenn man so wenig Anhaltspunkte hat, dann muss man einfach Sachen probieren, auch wenn man sagt, naja, die Erfolgswahrscheinlichkeit ist eigentlich relativ gering. Ja, und hier haben wir nur, wie gesagt, eine ID von einem Krypto-Messenger gehabt und die E-Mail-Adresse. Das heißt, das Erste, was man natürlich macht, ist, man hängt sich mal an die E-Mail-Adresse und guckt, was da herauszuholen ist.
4: Dieses Kosmetikunternehmen, um das es ja hier geht, das hat nicht gezahlt. Es ist so, dass die zufälligerweise ganz gute Backups von allem haben und sich so selbst helfen können. Die waren sowieso in diesem Prozess, das System umzuziehen. Die Polizei auf der anderen Seite, also Mike und die Kollegen, die wollen aber wissen, wer steckt eigentlich dahinter? Wer sind die Erpresser? Und da kommen stückchenweise immer mehr Infos zusammen im K25.
5: In diesem Fall hatten wir es auch so, dass die weiteren Geschädigten, wir hatten leider keinen, was zum Glück keinen aus Deutschland, aber wir haben viele aus den USA gehabt zum Beispiel. Aber auch aus dem russischsprachigen Raum, was ein bisschen ungewöhnlich ist.
4: In eurem Interesse ist es ja, die Leute zu finden oder zumindest mehr Spuren zu finden, wer diese Leute dahinter sind. Und ihr überwacht jetzt diese E-Mail-Adresse. Ihr merkt da, okay, da gibt's irgendwie Austausch in andere Länder, nach Russland, in die USA, Südkorea. Das heißt, es ist jetzt plötzlich von einem Kosmetikunternehmen im Norden von Rheinland-Pfalz plötzlich sehr international geworden.
5: Wichtig, aber das ist es immer letztendlich, weil die Gruppierungen immer international tätig sind. Das heißt, also das Problem haben wir immer. Bei der Polizei ist es oft so, Dienststellen werden so an dem gemessen, also wenn man so guckt, was macht denn so eine Dienststelle, zum Beispiel wenn ich jetzt im Bereich Betäubungskriminalität bin, dann kommt natürlich daran, wie oft wird durchsucht, wie viele Festnahmen haben wir. Und damit können wir nicht, nur selten dienen in dem Bereich, ja, weil wir internationale Gruppierungen haben. Das heißt, unser Ziel ist es in diesen Fällen eigentlich, im besten Fall tatsächlich einzelne Personen zu identifizieren. Das wäre, sage ich mal, so das i-Tüpfelchen, das Beste, was man kriegen kann. Oder aber im Zweifelsfall wissen wir, was für Server die angemietet haben, dass wir die IT-Infrastruktur zumindest mal von ihnen zerschlagen, sodass sie gestört werden. Das Problem ist einfach, dass die Täter oftmals ja nicht in Deutschland sitzen. Das heißt, man kommt oftmals nicht ran und es ist auch kein Geheimnis, wenn man sagt, das geht alles. Oder vieles davon blickt man in Richtung Osten, also Richtung Russland und China. Selbst wenn ich dort Leute identifiziere, kann ich die ja trotzdem nicht festnehmen. Ja, also im besten Fall kriege ich einen internationalen Haftbefehl und wenn die Person dann mal ausreist, dann wird sie festgenommen.
4: Für Mike ist dieser Fall mit der Kosmetikfirma wertvoll, weil sie die E-Mail-Adresse der Kriminellen haben. Und diese eine E-Mail-Adresse, die führt Mike und das Team zu mehr angegriffenen Unternehmen, als sie vielleicht erstmal erwartet hatten, auf 3 verschiedene Kontinente. Es ist jetzt quasi nicht mehr nur ein Fall, es sind jetzt plötzlich 11. Also ihr wisst jetzt, diese und diese Firmen in diesen Ländern sind betroffen. Einige haben gezahlt, manche nicht, manche haben sogar verhandelt. Wo macht ihr weiter? Was macht ihr mit diesen Infos?
5: Letztendlich ist das eine klassische, also ermittelt man so wie immer, man folgt immer dem Weg des Geldes. Jetzt haben wir natürlich hier immer, im Fall von Ransomware wird alles in Kryptowährungen bezahlt. Das heißt, ich bin da schon wieder in einem Spezialbereich, also wo ich bestimmtes Wissen und wo ich auch bestimmte Software haben muss, um das überhaupt machen zu können. Das heißt, unser Vorteil ist hier, dass wir natürlich nicht nur eine Täter-Wallet haben, also ein Täterkonto, sondern dass ich hier mehrere habe. So dass ich also sagen kann, dass ich hier insgesamt auf 7 Konten zum Beispiel komme, die ich alle, sage ich mal, verfolgen kann. Und die kann es natürlich sein, dass die irgendwo auch zusammenlaufen, je nachdem, wie geschickt die Täter sind, den Weg des Geldes der Kryptowährung zu verschleiern. Ja. Und das ist natürlich dann der nächste Anhaltspunkt für uns.
4: Und wohin führt euch dann diese Spur?
5: Letztendlich ist es so, dass es uns gelungen ist, für verschiedene Zahlungen, aber ganz speziell für eine Zahlung, die nämlich von südkoreanischen Schiffsbaufirma, die erpresst worden ist, die haben entsprechend gezahlt und hier konnten wir auch mit schneller und guter Hilfe vom Landeskriminalamt den Weg des Lösegelds im Prinzip nachvollziehen und konnten nachher feststellen, dass wir da bei chinesischen Konten landen, also Konten, die auf Personalien, sage ich mal, eröffnet wurden, die offensichtlich chinesische Staatsbürger sind. Und wir konnten feststellen tatsächlich, dass die Zahlung dieses Schiffsbauunternehmens, das hat ungefähr 2 Stunden gedauert und dann konnten wir feststellen, dass ein fast identischer Betrag auch tatsächlich auch von einem chinesischen Staatsbürger auf ein chinesisches Konto umgetauscht wurde. Das heißt, da sind Bitcoins letztendlich in Festgeldwährung umgetauscht worden.
4: Das heißt, von einer unbekannten Gruppierung von einem Erpresserschreiben seid ihr jetzt bei dem Stand, wir haben das erste Mal wirklich einen Menschen, den wir da erkennen können.
5: Wir haben Personalien. Also das sind entweder Finanzagentenkonten, also Konten, die zur Verfügung gestellt werden, das sind aber in der Regel nicht die richtigen Täter. Ja, oder Konten, die mit falschen Personalien eröffnet werden. Das hier war nur sehr interessant, weil unser Verfahren jetzt noch gar nicht so lange gelaufen ist, zwar mit relativ vielen Maßnahmen, die wir dank E-Mail und den ganzen Anhaltspunkten, die wir natürlich aus der Kommunikation mit den Tätern hatten, nachvollziehen konnten.
4: Also das heißt zu diesem Zeitpunkt, dass ihr dann in so einer Art Sackgasse seid. Ihr wisst, asiatischer Raum, es ist China, es gibt auch einen Namen, aber dann geht's quasi nicht mehr weiter.
5: Damit muss man aber immer rechnen, letztendlich. Also man wäre überrascht, wenn man letztendlich zu einer Person kommt, wo ich sage, okay, da kann ich jetzt auch wirklich einen Haftbefehl, sage ich mal, für erwirken. Aber es läuft natürlich international ganz viel. Also auch diese kleinen Ermittlungen sind Bausteine von großen, sage ich mal, größeren internationalen Ermittlungen, die dann bei übers BKA laufen, über Europol. Und da, wenn man da aufmerksam die Medien verfolgt, sieht man auch immer wieder, dass da Erfolge rauskommen. Und da kann es sein, dass zum Beispiel so ein kleines Verfahren auch irgendwie ein Baustein ist, was dann in eine größere Ermittlung mit reinspielt.
4: Also die Spur führt nach China. Wir haben gehört, da ist dann erstmal Schluss. Bis sich dann das FBI meldet und die sagen, wir ermitteln schon seit Jahren gegen diese Bande.
5: Der Bereich Cybercrime ist sehr gut untereinander vernetzt in der Polizei. Man ist viel schneller in unserem Bereich, dass man mal mit dem Landeskriminalamt spricht, das sowieso die ganze Zeit, aber auch mit dem BKA. Und das BKA hat natürlich auch ganz andere Kontakte. Da sitzen auch Leute vom FBI und auch die schauen mal, also da gibt's Informationsaustausch. Und wenn die, wie in diesem Fall zum Beispiel, feststellen, das FBI stellt fest, am Moment mal, die Gruppierung, dazu führen wir selber in einem Ermittlungsverfahren in Amerika, dann fragen die natürlich an. Aber das dauert eine Zeit, bis man dann mal einen direkten Kontakt hat. Und in dem Fall haben wir dann uns irgendwann per Videokonferenz mit dem FBI in Sacramento zusammengeschaltet.
4: Über was redet ihr da so?
5: Letztendlich, also die Ermittlungsergebnisse werden besprochen. Das heißt, wir stellen vor, was wir bislang ermittelt haben, und das Gleiche macht das FBI. In dem Fall hat das FBI angefangen und sagt, hier, wir sind schon seit Jahren an der Gruppierung dran. Ist eigentlich eine kleine Gruppierung, aber die haben eine kritische Infrastruktur angegriffen.
3: Und wir unterbrechen einmal kurz den Podcast für einen Falschfahrer. Achtung, Falschfahrer auf der B8 Neustadt an der Aisch, Nürnberg. Zwischen Langenzenn und Seukendorf kommt Ihnen ein Falschfahrer entgegen. Fahren Sie bitte äußerst rechts und überholen Sie nicht. Auf der B8 Neustadt an der Aisch, Nürnberg, zwischen Langenzenn und Seukendorf kommt Ihnen ein Falschfahrer entgegen. Vorsicht bitte in beiden Richtungen und weiter mit dem Podcast.
5: In den USA, die haben also eine Wasserversorgungsstelle angegriffen und deswegen ist das FBI den, sage ich mal, auf der Spur. Und dann guckt man und gleicht letztendlich erstmal polizeilich die Details ab, genau. Und wenn man feststellt, das passt irgendwie zusammen, dann würde man hingehen und würde dann wieder Stichwort Rechtshilfe sagen, dann würde man sagen, okay, das sind Daten, die auch für mein Verfahren bei mir wichtig sind. Das heißt, ich brauche diese Daten so, dass ich die auch in mein Gerichtsverfahren einführen kann. Dann würden wir hingehen und sagen, okay, dann gehe ich zur Staatsanwaltschaft und sage, hier, das und das haben die Amerikaner offensichtlich. Wir brauchen das gerichtsverwertbar. Und das heißt, dann würde Rechtshilfeersuchung gestellt werden und wir kriegen die Daten. Und tatsächlich, konnten wir jetzt mit dem FBI gesprochen haben, waren die relativ erstaunt, dass wir so schnell quasi zum gleichen Ergebnis gekommen sind. Das heißt also, wir sind nachher bei den gleichen Personalien gelandet, wie auch das FBI, die allerdings schon, sage ich mal, eine ganze Weile länger an der Gruppierung dran waren.
4: Was ja auch erstmal zeigt, die Richtung stimmt, ne?
5: Ja, und das ist schon mal für uns eine super Bestätigung gewesen, weil wir hatten ja, die Ausgangslage war halt wirklich denkbar schlecht. Und insofern, ja, war das natürlich schon ein Erfolg, dass wir dann sagen können, okay, wir sind jetzt nicht auf dem gleichen Stand wie das FBI, aber wir kommen schon auch dahin, sag ich mal, wo die sind. Und das hat man auch gemerkt, dass die amerikanischen Kollegen da das auch entsprechend, sag ich mal, so wahrgenommen haben.
4: In diesem Fall gibt's noch eine Überraschung, und zwar eine deutsche IP-Adresse, die in das Ganze verwickelt ist.
5: Das war relativ ungewöhnlich. Also wir haben geguckt, wir kriegen dann relativ viele IP-Adressen, natürlich auch über die Maßnahmen, die wir, sage ich mal, mit dem E-Mail-Postfach haben. Das heißt, wir wissen, von wo wird sich in das Postfach eingeloggt. Das ist aber jetzt ganz normal. Also das ist jetzt nichts Wildes, aber natürlich muss man sich die alle angucken. gerade wenn man sonst keine großen Anhaltspunkte hat. Und in der Regel erwartet man immer, dass das irgendwelche, also sind IP-Adressen, die entweder in Datenzentren, sage ich mal, schließen oder direkt VPN-Zugänge, Exit-Nodes sind. Also das heißt also, natürlich nutzt keine Ransomware-Gruppierung, der geht nicht einer hin und geht von seinem Handy und loggt sich in das Postfach ein und guckt, ach ja, ach, da hat ja jemand gezahlt oder will jemand zahlen, mit dem rede ich jetzt. Ja, sondern das läuft über mehrere Verbindungen, das wird alles verschleiert. Proxys, VPNs werden in der Regel immer genutzt.
4: Und jetzt ist da diese deutsche IP-Adresse.
5: Genau, also wir stellen fest, dass das eine deutsche IP-Adresse von deutschen, logischerweise deutsches Telekommunikationsunternehmen ist. Die kann man natürlich anfragen und kriegt dann tatsächlich natürlich eine Auskunft. Wozu gehört denn dieser Anschluss? Und dann ist man dann überlegen, ja, wie kann das, warum? Warum taucht diese eine IP-Adresse auf? Wir wussten ja schon, in welche Richtung das geht. Also dass das eher in Richtung Osten geht. Also haben wir uns schon gesagt, ob das jetzt wirklich die Täter sind. Aber es ist komisch. Es hat auf jeden Fall dazu geführt, dass wir uns damit beschäftigen wollten und mussten. Und wir können ja nicht mit den Schultern sagen und sagen, ja gut, war jetzt eine deutsche IP, war nur eine unter Hunderten. Lassen wir mal so. Ja. Also müssen wir natürlich auch, das ist ja eine Spur, die muss abgeklärt werden. Und ja, was macht man dann? Man guckt natürlich, man kriegt eine Adresse vom Telekommunikationsanbieter, also weiß, wozu dieser Anschluss gehört. Also das heißt, es ist ein Festnetzanschluss. Das heißt, da ist irgendwo ist es eine DSL-Leitung und die gehört jemandem. Und dann guckt man natürlich mal, wo ist das Ganze? Dann stellen wir fest, okay, das ist irgendwo im Norden Deutschlands. Und dann fängt man mit ganz klassischen Ermittlungen an. Guckt mal, überprüft das Ganze, was ist denn das? In dem Fall stellen wir fest, okay, das scheint ein Modegeschäft zu sein, tatsächlich. Also das ist ein Anschluss, der von einem Modegeschäft verwendet wird.
4: Und dieses Modegeschäft, das könnte in diesem Fall verstrickt sein?
5: Die Option ist nach wie vor entweder Option A ist, das ist ein Bot, also der Rechner des Modegeschäfts wird dafür verwendet, wo man sich fragen muss, warum ausgerechnet diese eine IP, warum nur eine IP-Adresse und warum dieser Rechner, das ist halt super ungewöhnlich, ja. Oder aber tatsächlich könnte ja doch irgendwas damit zu tun haben. Ja, es gibt auch so sogenannte Local Proxies, das sind dann Leute, die ihre Rechner vermieten quasi und denen es egal ist, was damit gemacht wird. Und dann, die nehmen dann im Prinzip hin, aber ich lande dann immer bei demjenigen als Anschlussinhaber sozusagen, ja. Da gibt es verschiedene Möglichkeiten. Wir haben uns Gedanken gemacht, zusammen mit unserer Generalstaatsanwaltschaft und haben dann gesagt, ja, wir können das nicht ausschließen, könnte was mit den Tätern zu tun haben. Das heißt, wir überwachen diesen Anschluss.
4: Was findet ihr da?
5: Was wir finden, sind ganz viele Daten, und zwar unsortierte Daten. Also das kann man sich so vorstellen, also es ist nicht wie beim Telefonat, wo ich reinhöre und habe das Gespräch. Wir müssen in diesem Fall auf die tatsächlichen Rohdaten gehen. Das heißt, ich bin auf Netzwerkebene, das heißt, ich kriege reine Rohdaten, also die unsortiert sind, und muss die analysieren. Das ist sehr schwierig, dafür brauche ich Spezialisten. Und dafür hat die Polizei Spezialisten, auch in diesem Fall im Landeskriminalamt, und die haben uns natürlich geholfen. Das heißt, bei der Interpretation der Daten. Dann konzentriert man sich darauf, guckt sich diese Datenströme nochmal näher an und stellt dann relativ schnell fest, taucht da ein Wort auf, Mirai. Und Mirai ist relativ klar, wenn man in dem Bereich arbeitet, hat man schon mal gehört, Mirai ist ein Botnetz, ein bekanntes Botnetz. Das heißt also, was speziell sich auf das Internet der Dinge beschränkt. Also alles, was ich anschließe, sage ich mal, zu Hause. Und wenn ich einen WLAN-fähigen Kühlschrank habe oder, keine Ahnung, mein Radio, die Alexa und alles Mögliche.
4: Smart-Kamera.
5: Alles, was ich zu Hause anschließe oder jetzt nicht nur zu Hause, alles, was ich ins WLAN ist, Netz hänge, sage ich mal, das ist ein Botnetz. Also das ist einfach, da werden Schwachstellen in den entsprechenden Softwaren, sage ich mal, ausgenutzt und die dann dazu führen, dass letztendlich der Rechner übernommen werden kann.
4: Und das ist jetzt in dem Fall passiert?
5: Genau, und wir können es nicht zu 100% sagen, aber wir sind uns sehr sicher, dass das genauso ist.
4: Das heißt, die Erklärung, warum taucht hier eine deutsche IP-Adresse auf, war einfach, okay, dieses Modegeschäft in Norddeutschland, das scheint jetzt irgendwie nicht unmittelbar damit zusammenzuhängen, mit den Erpressern, aber deren Kamera.
5: Genau, nicht nur die Kamera, sondern die Software, die auf dem Rechner war, da gibt es eine Schwachstelle, sodass die letztendlich den Rechner übernommen haben von diesem Modegeschäft.
4: Weiß dieses Modegeschäft, was die da für Gäste bei sich haben?
5: Ja, das wissen die. In dem Moment, wo wir das feststellen, gibt es ja für uns auch keinen Grund mehr, die Überwachung fortzusetzen. Das heißt, wir schalten die Überwachung ab und dann wägen wir natürlich ab, das Verfahren darf ja nicht gefährdet werden. Aber man kann natürlich Kollegen hinschicken und sagen, hier Leute, wir haben das festgestellt, ihr seid Teil vom Botnetz, wie wäre es, wenn ihr euren Rechner mal überprüfen lasst, neu aufsetzt oder vielleicht euch die Software aktualisiert von eurer Videokamera.
4: Ein Kosmetikunternehmen in Deutschland, Opfer auf 3 Kontinenten, eine Spur, die nach China führt und ein gehackter Modeladen in Norddeutschland. Die Täter, die sitzen irgendwo auf der Welt, aber die Opfer, die sind hier bei uns. Deswegen hat Mike zum Schluss noch eine große Bitte an die kleineren Unternehmen, an die Selbstständigen. Macht Backups.
5: Backups sind also wie Schrödingers Katze. Ich weiß erst, ob sie existieren, wenn ich es auch teste. Das heißt also, das Backup im Schrank nützt mir nichts, wenn ich nachher feststelle, es klappt nicht mit dem Zurückspielen. Aber das ist so ein allgemeiner IT-Rat, ja, wie auch immer man das bezeichnen möchte. Aber tatsächlich, also wir haben das wirklich mehrmals im Monat. Das trifft alle Unternehmen, egal was die machen. Wir haben Schreinereien dabei, wir haben kleine Unternehmen, Bäckereien bis zu diesen mittelständischen Unternehmen, die Sachen, die verarbeitende Betriebe sind. Und das kommt wirklich regelmäßig vor. Also es ist echt nichts, wo man sagen kann, ja, das trifft immer nur die anderen. Aber wir stellen natürlich fest, dass kleine mittelständische Unternehmen nicht gut, aus unserer Sicht nicht immer gut aufgestellt sind.
3: Soweit zu den mühsamen Ermittlungen gegen Cyberkriminelle. Das war der Podcast Streifenfragen. 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
3: Und Sie hören die ARD Infonacht. Mein Name ist Maja Weber. Gleich geht es weiter mit den Nachrichten um 3 Uhr. Und danach sprechen wir über das Frühjahrsgutachten und die Wirtschaftsprognose des Sachverständigenrates für Wirtschaftsfragen hier in der ARD Infonacht. Bleiben Sie dran.
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2: Um 3 Uhr mit Wolfgang Berger. Trotz einer Waffenruhe werden die Angriffe zwischen Israel und der pro-iranischen Hisbollah im Libanon wieder heftiger. Israels Armee hat weite Teile des Südlibanon zur Kampfzone erklärt. Aus Kairo Nina Amin.
26: In der Hafenstadt Tyros verließen die Menschen in Panik die Stadt. Bewohner südlich des Sahrani-Flusses wurden von Israels Militär aufgefordert, ihre Dörfer zu verlassen und in Richtung Norden zu gehen. Ein Militärsprecher teilte auf der Plattform X auf Arabisch mit, man werde mit äußerster Härte gegen die Hisbollah-Miliz vorgehen. Der Sahrani-Fluss verläuft im Landesinneren des Libanon, 40 Kilometer nördlich von Israel. Nach israelischen Medienberichten soll die Hisbollah inzwischen sogenannte Glasfaserdrohnen einsetzen, um Ziele in Nordisrael zu attackieren. Diese gelten als schwer zu stoppen und können weiter entfernte Ziele erreichen.
2: Das US-Militär hat nach Angaben der Regierung ein Militärgelände im Iran angegriffen. Von dem Gelände sei eine Bedrohung für US-Streitkräfte und den kommerziellen Schiffsverkehr in der Straße von Hormus ausgegangen, sagte ein Regierungsvertreter. Iranische Medien hatten mehrere Explosionen in der Nähe der Stadt Bandar Abbas an der Straße von Hormus gemeldet. Die Stadt gilt als eines der wichtigsten militärischen Zentren des Irans im Golfraum. Die Verhandlungen zwischen beiden Parteien laufen unterdessen stockend. US-Präsident Trump betonte nach einer Kabinettssitzung, er werde keinen miesen Deal akzeptieren. Zum heutigen Internationalen Tag der Frauengesundheit hat Bundesgesundheitsministerin Warken Fortschritte bei dem Thema angemahnt. Frauen verdienten eine medizinische Gesundheitsversorgung, die ihr Geschlecht besser berücksichtige, sagte die CDU-Politikerin der Funke Mediengruppe. Viel zu lange sei einfach ignoriert worden, dass Frauen andere gesundheitliche Bedürfnisse, Beschwerden und Symptome haben als Männer, betonte die Ministerin. Laut Warken nimmt die Sensibilität für das Thema zwar zu, bis sich das aber spürbar bei der Versorgung auswirke, werde es noch dauern. Weil viele Krankheiten und Medikamente hauptsächlich an Männern erforscht werden, erhalten Frauen teils erst verspätet Diagnosen oder falsche Dosierungen. Auf der Bahnstrecke Hamburg-Berlin gibt es derzeit massive Einschränkungen. Grund ist ein kaputtes Stellwerk bei Lüneburg. Laut der Bahn fallen bis zum Vormittag Züge aus oder fahren mit erheblicher Verspätung. Reisende werden gebeten, den Schienenersatzverkehr zu nutzen, der auf der Strecke noch wegen der Generalsanierung verkehrt. Das waren die Nachrichten. Das Wetter in Deutschland. Tagsüber viel Sonnenschein und trocken, nur an den Alpen einzelne Schauer und Gewitter bei 16 Grad auf den nordfriesischen Inseln bis 31 Grad am Oberrhein. Am Freitag von Nordwesten einzelne Schauer oder Gewitter, sonst überwiegend trocken, 20 bis 33 Grad. Am Sonnabend örtlich kräftig.

0: Die A4 Dresden Richtung Frankfurt ist zwischen Kreuz Chemnitz und Limbach-Oberfrohna wegen Bauarbeiten bis 4.30 Uhr gesperrt. In der Gegenrichtung kommt es ebenfalls mehrfach zu kurzfristigen Sperrungen. Die A4 Köln-Aachen ist zwischen Elsdorf und Merzenich nach einem Unfall in beiden Richtungen gesperrt. Die A9 Halle-Leipzig Richtung Berlin ist zwischen Schkeuditzer Kreuz und Halle-Saale nach einem LKW-Unfall bis ca. 7 Uhr gesperrt. Die A27 Bremerhaven-Bremen ist zwischen Bremen-Horn, Lehe und Fahr wegen Bauarbeiten bis 5 Uhr gesperrt. A38 Göttingen Richtung Halle. Der Heidkopftunnel ist wegen Wartungsarbeiten bis 4 Uhr gesperrt. Die A39 Salzgitter Richtung Braunschweig ist zwischen Wartenstedt und Lebenstedt Nord wegen einer Nachtbaustelle bis 5 Uhr gesperrt. Die Umleitung führt über die U81. Die A71 Suhl Richtung Erfurt ist zwischen Oberhof und Gräfenroda wegen Tunnelwartungsarbeiten bis 6 Uhr gesperrt. Und die letzte Meldung für den Augenblick: A98 Schaffhausen-Weil am Rhein. Der Herrschaftsburg-Tunnel ist bis 5 Uhr gesperrt. Weiterhin gute Fahrt und kommen Sie sicher an Ihr Ziel.
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0: Mit Maja Weber aus dem NDR-Infostudio in Hamburg. Herzlich willkommen. Wir halten Sie auf dem Laufenden und bringen Sie mit Analysen, Hintergrundberichten und Interviews auf den Stand und gut informiert durch die Nacht. Der Sachverständigenrat Wirtschaft hat in Berlin seine neue Prognose vorgelegt, die Frühjahrsprognose. Die Expertinnen und Experten korrigieren ihre Zahlen nach unten, wie andere Institutionen vor ihnen auch schon. Für die kommenden Jahre prognostizieren sie weniger Wachstum in Deutschland. Einige Gründe dafür, etwa die Zollpolitik der USA oder ihr Iran-Krieg, der die Gas- und Ölpreise hat steigen lassen. Hauptstadtkorrespondent Jan Zimmermann fasst zusammen.
2: Die Prognose der Wirtschaftsweisen ist keine Überraschung. Sie reiht sich in die vielen anderen Lagebilder von Experten und der Bundesregierung ein. In Zahlen heißt das:
3: Wir erwarten deshalb für das laufende Jahr ein Wachstum des Bruttoinlandsprodukts um nur noch 0,5%. Für das kommende Jahr rechnen wir mit einem leicht höheren Wachstum von 0,8%,
2: sagt Monika Schnitzer, die Vorsitzende des Sachverständigenrats Wirtschaft. Sie und ihre Ratskollegen blickten vor wenigen Monaten noch positiver auf die Wirtschaftsentwicklung in Deutschland. Die Gründe für die jetzt nach unten korrigierte Prognose sind klar. Die Zollpolitik der USA sowie der Iran-Krieg und die gestiegenen Energiepreise, erklärt der Wirtschaftsweise Gabriel Felbermayr.
4: Beides, Zölle und Energiekrise, trifft die deutsche Wirtschaft besonders stark und das zudem in einer ohnehin konjunkturell schwierigen Lage.
2: Denn die deutsche Wirtschaft produzierte bislang viel fürs Ausland und profitierte von preiswertem Öl und Gas aus der ganzen Welt. Doch damit sind die schlechten Nachrichten noch nicht zu Ende. Die Wirtschaftsexperten erwarten eine höhere Inflation, 3% in diesem und 2,8% im nächsten Jahr. Die Preise werden also steigen, sagt Wirtschaftsweise Veronika Grimm.
5: Während die Preise für bestimmte Energieträger also bereits deutlich angezogen haben, dürften sich Erdgas und Strom erst mit Verzögerung verteuern. Wir kennen das aus der letzten Energiekrise, nämlich wenn bestehende Verträge auslaufen oder eben angepasst werden.
2: Die höheren Energiepreise senken die Kauflaune der Leute, was Konsum und Wirtschaft zusätzlich schwächen. Außerdem:
5: Die seit 7 Jahren anhaltende Schwäche der deutschen Wirtschaft ist allerdings nicht nur konjunkturell bedingt, sondern hat auch strukturelle Ursachen.
2: Heißt, die Probleme liegen tiefer. Vor allem die alternde Bevölkerung bereitet den Wirtschaftsforschern Sorge. Immer weniger Menschen zahlen in die Sozialversicherung ein, also in die Renten-, Kranken- und Pflegekasse, während die Ausgaben ständig weiter steigen. Wirtschaftsweise Martin Werding.
6: Nach aktualisierten Vorausberechnungen des Sachverständigenrates werden die Sozialversicherungsbeiträge ausgehend von mittlerweile 42,3% bei unverändertem Recht weiter steigen, auf rund 45% bis 2030, rund 50% bis 2040. Und auch dort ist nach unseren Berechnungen nicht Schluss.
2: Steigende Beiträge führen zu weniger Geld in der Tasche, erhöhen die Lohnkosten und belasten die Wirtschaft immer weiter. Die Experten fordern deshalb von der Bundesregierung schnelle und weitreichende Reformen mit Einschnitten, die alle treffen, vor allem bei Rente, Gesundheit, Pflege.
3: Also der Handlungsdruck ist massiv,
2: betont die Ratsvorsitzende Schnitzer. Und Experte Werding ergänzt:
6: Das heißt, in dieser Legislaturperiode ist der Handlungsdruck groß und wir sind in einer insgesamt schwierigen Phase. Und das Spannende, wenn man zurückschaut, ist, genau solche Situationen haben in den 80er, in den Nullerjahren dazu geführt, dass auch wirklich was passiert ist.
2: Hoffnung ist also weiterhin da, dass auch dieses Mal

0: wirklich etwas passiert und die deutsche Wirtschaft dann wieder anzieht.
1: Über die Korrektur der Wirtschaftsprognose hat Tagesthemenmoderatorin Jessie Wellmer mit der Vorsitzenden des Sachverständigenrates, Professor Monika Schnitzer, gesprochen. Und Jessie Wellmer hat sie gefragt, ob das Frühjahrsgutachten aus ihrer Sicht die Regierung antreiben soll, damit sie mit den Reformen schneller vorankommt.
2: Nun, wir haben ja heute vor allen Dingen über die Sozialversicherung gesprochen und da kommt die Regierung ja durchaus voran. Es sind ja schon erste Vorschläge auf dem Tisch, werden schon im parlamentarischen Prozess diskutiert und für die Pflege soll ja jetzt bald was kommen. Also ich denke, da kommt jetzt was, aber man muss dafür sorgen, dass es dann auch so umfassende Reformen werden, wie wir sie brauchen.
3: Sie sind ja da zum Teil noch ein bisschen strenger als die Regierung, schauen wir auch gleich noch drauf. Sie haben die Wachstumsprognose im Vergleich zum vergangenen Herbst fast halbiert von 0,9 auf 0,5%. Wie viel Verantwortung dafür trägt die Bundesregierung?
2: Nun, das ist ganz stark dem Iran-Krieg geschuldet und an dem ist die Bundesregierung nun wirklich nicht schuld. Was allerdings natürlich zu dem Iran-Krieg dazukommt, der eben die Ölpreise so stark nach oben treibt, die Energiepreise und der die Wirtschaft sehr belastet, ist, dass wir grundsätzlich ein Thema damit haben, dass wir viel Konkurrenz inzwischen haben aus dem Ausland. China beispielsweise ist ein ganz wichtiger Konkurrent geworden. Und da brauchen wir eine Wirtschaft, die selbst innovativer ist, die voranmacht. Und das heißt, wir bräuchten auch eine Regierung, die dann ein solches Thema wie künstliche Intelligenz beispielsweise zum Fokus macht. Denn gerade bei künstlicher Intelligenz ist nicht nur die USA, sondern auch China uns weit voraus.
3: Tut sie das nicht? Wir haben ja einen Digitalminister.
2: Passiert ja, natürlich. Wir haben einen solchen Minister und der tut auch einiges dafür. Aber es ist nichts, was in der öffentlichen Diskussion ist. Das heißt, das ist etwas, was viel mehr in den Fokus rücken muss, wo wir auch die entsprechenden Maßnahmen brauchen, Rechenzentren ausbauen, Energieversorgung dafür sicherstellen. Also da kann einiges noch passieren.
3: Kommen wir mal zur Pflege, auch weil das Thema ja unheimlich viele Menschen betrifft. Sie schlagen zum Teil radikal anmutende Einschnitte vor allem in der Pflegeversicherung, weg mit den Pflegeheimzuschüssen, weg mit den Entlastungsbeträgen in der Pflegebedürftige. Die Einstufung der Pflegegrade soll strenger erfolgen. Wie erklären Sie, dass das noch sozial gerecht sein soll?
2: Nun, man muss erstmal ganz klar sagen, momentan sind die hohen Kostensteigerungen, und die sind wirklich sehr hoch, die sind gar nicht unbedingt der demografischen Alterung geschuldet, sondern das liegt wirklich ganz überwiegend daran, dass 2017 eine Reform durchgeführt wurde, das zweite Pflegestärkungsgesetz. Und damals hat man die Leistungen sehr stark ausgeweitet und auch den Zugang erleichtert. Und das, man muss das wirklich ganz klar betonen, das ist über das Maß hinausgegangen, was damals vom Expertenbeirat empfohlen wurde. Man hat also des Guten etwas zu viel getan. Und jetzt gilt es, das wieder einzufangen. Denn wir sehen ganz klar in den Zahlen, das ist der ganz große Kostentreiber in den letzten 10 Jahren gewesen und wird uns auch weiter belasten. Und das noch bevor die Babyboomer in Rente gehen und dann zukünftig auch pflegebedürftig werden. Also das große, das dicke Ende, das kommt ja erst noch.
3: Zur Kostenlawine im Gesundheitssystem empfehlen Sie, dass der Bundeszuschuss zur Krankenversicherung wachsen soll. Die Bundesregierung plant aber gerade genau das Gegenteil, Zuschuss kürzen. Haben Sie das Gefühl, dass die Bundesregierung Ihnen noch zuhört?
2: Nun, ich glaube, die Bundesregierung hat momentan ein Problem, den Haushalt zu schließen, also dafür zu sorgen, dass für nächstes Jahr ein Haushalt vorgelegt werden kann, der gedeckt ist. Und da kommt Ihnen die Krankenversicherung offensichtlich ganz gut zu Pass, da ein bisschen was vom Zuschuss abzuknapsen. Das ist aber der falsche Weg, denn hier zahlen die gesetzlich Krankenversicherten die Gesundheitskosten für Grundsicherungsbezieher. Und das ist nicht der Sinn der Sache.
3: Die Ratschläge, die Sie geben, die sind ja nicht verbindlich. Sie sind ein beratendes Gremium. Und grundsätzlich stellt sich ja die Frage, welche Rolle spielen Sie? Welche Rolle können Sie spielen? Sie sind ja heute mit dem Kanzler zusammengetroffen. Also welche von Ihren Botschaften sind denn bei ihm angekommen? Es heißt ja auch, er sei durchaus kritisch und skeptisch Ihrem Gremium gegenüber.
2: Das mag durchaus so sein, aber ich glaube, in den Themen, die wir heute angesprochen haben, haben wir große Übereinstimmung. Ich glaube, er sieht genau diese Probleme auch. Er sieht natürlich das Problem, wie man das politisch vermitteln will. Natürlich fällt es niemandem leicht zu sagen, wir sind hier zu großzügig, wir müssen zielgenauer werden. Es ist ja vorhin das Thema Zuschüsse zum Beispiel zur stationären Versorgung angesprochen worden. Und das ist etwas, das wird mit der Gießkanne an alle ausgeschüttet, obwohl es ja Menschen gibt, die durchaus Vermögen haben, die ein Eigenheim beispielsweise haben, was damit herangezogen werden kann. Also an der Stelle sind wir uns, glaube ich, einig, aber er wird das politische Problem haben, das zu vermitteln. Und unsere Aufgabe ist es, auf diese Probleme hinzuweisen. Denn man muss immer sagen, wenn da nichts passiert, dann wird die Situation immer schwieriger.
1: Sagt die Vorsitzende des Sachverständigenrates zur Begutachtung der gesamtwirtschaftlichen Entwicklung, Monika Schnitzer, Professorin an der LMU in München, im Tagesthemeninterview mit meiner Kollegin Jessie Wellmer.
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1: Die Wirtschaftsweisen haben in ihrem Frühjahrsgutachten nicht nur ihre Prognose gesenkt, sondern auch Empfehlungen gegeben. Und da geht es um Einschnitte für alle, für die Superreichen auch. Man empfiehlt eine Reform der Erbschafts- und Schenkungssteuer für sehr große vererbte Betriebsvermögen. Eine Vermögenssteuer lehnt der Rat aber mehrheitlich ab. Dazu jetzt ein Kommentar von Philipp Eckstein aus dem ARD-Hauptstadtstudio.
5: Die Botschaft der Wirtschaftsweisen ist seit Jahren dieselbe. Sie wird nur von Jahr zu Jahr drängender, mahnender. Mittlerweile klingen die 5 Wirtschaftswissenschaftlerinnen und Wissenschaftler alarmiert. Die deutschen Sozialversicherungssysteme, Rente, Gesundheit, Pflege, sie sind zu teuer. Und die Beitragssätze werden weiter steigen, wenn die Politik nicht entschieden gegensteuert. Es braucht Reformen. Und auch da reden die Wirtschaftsweisen nicht um den heißen Brei herum. Reformen bedeuten Kürzungen, Einschnitte. Nur wenn alle protestieren, habe die Politik alles richtig gemacht, erklärte die Vorsitzende des Gremiums Monika Schnitzer. Denn wenn nur ein paar protestieren, dann seien wohl einige geschont worden. Markige Sätze, die zeigen, wie groß die Aufgabe ist. Eine Aufgabe, die gerade unter dem Gesichtspunkt der Generationengerechtigkeit angegangen werden müsste und um die sich die Politik zu oft gedrückt hat. Nur wenn wir über Einschnitte sprechen, letztlich darüber, dass Geld im System an allen Ecken fehlt, dann sollte es nicht nur darum gehen, wie und wo bei den Menschen gespart werden kann, die auf die Sozialsysteme angewiesen sind. Vielmehr sollte sich der Blick auch auf die richten, die blendend versorgt sind. Ausgerechnet an dem Tag, an dem die Wirtschaftsweisen verkünden, ohne Einschnitte wird es nicht gehen, hat die Boston Consulting Group ihre jährliche Studie zu Superreichen veröffentlicht. Und auch da ist die Botschaft jedes Jahr dieselbe. Die Zahl der Superreichen wächst und wächst, auch in Deutschland. 5000 Menschen hierzulande verfügen über umgerechnet mindestens 100 Millionen US-Dollar. Diese kleine Gruppe besitzt in Deutschland mehr als ein Viertel des gesamten Finanzvermögens. Diese obszöne Ungleichheit, die Schere zwischen Arm und Reich in Deutschland, auch sie wird von der Politik seit Jahren nicht angegangen. Jede aufkommende Debatte darüber wird auch mit Hilfe finanzstarker Lobbygruppen sofort attackiert. Also, wenn schon Einschnitte und große Reformen, dann sollte die Politik nicht nur die Themen Rente, Pflege, Gesundheit und Arbeitszeit angehen, sondern endlich auch Vermögen, Kapitalerträge und Erbschaften.
1: Sie hörten die Meinung von Philipp Eckstein aus dem Hauptstadtstudio.
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1: Nach dem aktuellen Ebola-Ausbruch wird ein US-amerikanischer Arzt, der an Ebola erkrankt ist, an der Berliner Charité behandelt. Sein Zustand soll sich in den vergangenen Tagen deutlich gebessert haben. Bundesgesundheitsministerin Nina Wagen hat am Mittwoch das Klinikum besucht. Sie sieht den Fall als neuen Anstoß für ein neues Gesetz für mehr Gesundheitssicherheit. Dietrich Karl Meurer berichtet aus Berlin.
6: Schritt für Schritt habe sich der Zustand des Ebola-Patienten an der Berliner Charité verbessert, erklärt der Direktor der Klinik für Infektiologie und Intensivmedizin Leif-Erik Sander.
7: Die Laborveränderungen sind so wieder zurückgegangen, dass er fast wieder normale Laborwerte hat und es dem Patienten den Verhältnissen entsprechend gut geht momentan.
6: Der Mediziner führt weiter aus.
7: Auch die Viruskonzentration, die man bei dem Patienten messen konnte, ist über die Woche sehr, sehr schnell abgefallen.
6: Der Patient, ein US-amerikanischer Arzt, hatte sich in Afrika mit dem seltenen Bundibugyo-Ebola-Virus infiziert. Zwar kam der Mann geschwächt in Berlin an, musste aber nicht künstlich beatmet werden. Die Ärzte beobachten ihn rund um die Uhr und setzen gezielt Medikamente ein, eine antivirale Kombinationstherapie. Auch die Familie des Patienten steht unter Beobachtung. Seine Ehefrau und 4 Kinder leben in einem getrennten Quarantänebereich. Sie können ihn durch eine Glasscheibe sehen. Sander sagt,
7: bis zum heutigen Tag konnten wir kein Ebola-Virus nachweisen und der Familie, also den 4 Kindern und der Ehefrau geht es seither gut und sie haben auch keine Symptome für irgendeine Infektion oder für eine Ebola-Virus-Infektion.
6: Die Familie erhält vorsorglich ein Antikörperpräparat. Die Quarantäne dauert bis zu 21 Tage. Der Charité-Vorstandsvorsitzende Hejo Krömer erklärt, die Klinik habe schnell ihre Hilfe zugesagt.
8: Es gibt hier eine besondere Struktur, die sogenannte Sonderisolierstation, die wir seit vielen Jahren haben. Das ist in unserem Virchow-Klinikum ein isolierter, separierter Bereich, der genau für eine solche Situation vorgesehen ist, dafür ausgebildet ist und sowohl die Ausrüstung als auch das notwendige Personal hat.
6: Zugleich mahnt er, es brauche bessere Strukturen für größere Zwischenfälle, etwa biologische Gefahrenlagen.
8: Da hat Deutschland noch erheblichen Nachholbedarf und vielleicht können wir diesen Kasus als Anlass nehmen, darüber noch mal intensiver nachzudenken.
6: Handlungsbedarf sieht auch Bundesgesundheitsministerin Nina Wagen, die sich in der Charité über den Gesundheitszustand des US-Amerikaners informiert hat. Die CDU-Politikerin spricht von einem Gesundheitssicherstellungsgesetz, das derzeit in Vorbereitung sei.
9: Da definieren wir mit dem Gesetz auch neu Zuständigkeiten, schauen auch, welche Kapazitäten vorhanden sein müssen, wie sie auch schnell hochgefahren werden können. Da sprechen wir von medizinischem Personal, aber natürlich auch von Material. Da sprechen wir dann auch drüber, wie zum Beispiel Patienten bei kriegerischen Auseinandersetzungen verlegt werden können, Verwundete verlegt werden können, aufgenommen werden müssen. Also ein ganz breites Feld.
6: Bis zum Sommer soll der Referentenentwurf erarbeitet sein. Wagen lobt die Arbeit der Charité und erklärt, weitere Anfragen zur Aufnahme von Ebola-Patienten liegen derzeit nicht vor.
1: Dietrich Karl Meurer berichtete aus Berlin. Wie treffen Sie eigentlich Ihre Entscheidungen? Aus dem Bauch heraus oder wohl überlegt? Oder ist es vielmehr eine Mischform? Ein Forschungsteam der Ludwig-Maximilian-Universität München hat untersucht, wie sich die Länge der Bedenkzeit auf die Qualität von Entscheidungen und auf die Zufriedenheit der entscheidenden Person auswirkt. Als Testobjekt dienten die strategischen Züge von Schachspielerinnen und Spielern. Die Ergebnisse der Studie hat Veronika Bräse aus der ARD-Wissenschaftsredaktion zusammengefasst.
10: Die Grundregeln des Schachspiels lassen sich schnell erlernen. Wer aber das Spiel wirklich beherrschen will, braucht viel Übung und muss strategisch denken können. Mit einer schnellen Hauruck-Entscheidung kommt man nicht weit, möchte man meinen. Schachprofis aber schon. Denn vergleicht man Schachzüge, die sie in vergleichsweise kurzer Zeit treffen, mit solchen, über die sie lange nachgedacht haben, so stellt sich heraus, eine schnelle Entscheidung ist meist klüger und zielführender, als wenn der Zug erst nach langem Grübeln erfolgt. Der Volkswirtschaftler Uwe Sunde von der LMU München.
11: Dabei messen wir die Qualität der Züge, indem wir die tatsächlich gemachten Züge mit dem rechnerischen Referenzwert der besten Züge vergleichen, die von einem Schachcomputer ermittelt wurden.
10: Gute Spieler wissen offenbar, welcher Zug in der Situation am besten funktionieren wird. Sie durchdenken nicht alle Möglichkeiten, das würde viel zu lange dauern. Vielmehr folgen Schachprofis ihrer Intuition. Im Gegensatz zu Maschinen haben wir Menschen solche intuitiven Gefühle, die uns ganz gut leiten. Auch wenn beim Profischach gilt, schneller Entschluss, guter Entschluss, lässt sich das nicht eins zu eins aufs normale Leben übertragen. Bei einer früheren Studie ging es um Alltagsfragen, zum Beispiel, kaufe ich mir die hellen oder die dunklen Schuhe? Diese Studie legt nahe, wer sich aus dem Bauch heraus für etwas entscheidet, fühlt sich besser, hat bessere Stimmung als jemand, der mühsam Kopfentscheidungen trifft. Heißt, wer sich schnell entscheidet, fühlt sich glücklich.
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1: Heute vor 90 Jahren starb die Schriftstellerin Bertha Pappenheim. Sie gilt als Vorreiterin der Frauenrechtsbewegung in Deutschland. Silke Hennig erinnert an Bertha Pappenheim.
12: Eine Hebamme zeigt einem Vater sein neugeborenes Kind. Nichts. Nur ein Mädel, sagt sie. Ein Satz, den Bertha Pappenheim wiederholt, zitierte und der illustriert, wogegen sie ihr Leben lang ankämpfte.
13: Das weibliche Kind wird als ein Geschöpf zweiter Güte gesehen.
12: So erlebte sie es selbst. 1859 in Wien in eine wohlhabende, strenggläubig jüdische Familie geboren, endet Bertha Pappenheims Schulbildung mit 16. Dann lernt sie kochen, Fremdsprachen, Handarbeit, was eine gute Ehefrau können soll. Doch sie wird ledig bleiben.
14: Sie war eine hochbegabte, sehr energische, sehr fähige Person und Gott sei Dank hat sie ihre Aggressionen auch entsprechend anbringen können.
12: So die Psychoanalytikerin Margarete Mitscherlich.
14: Sie hat sich natürlich auch viele Feinde gemacht, das hat sie auch ausgehalten.
12: Die junge Berta Pappenheim schreibt und übersetzt. Ihr Umzug nach Frankfurt, da ist sie fast 30, wird zu einem Neuanfang. Sie engagiert sich für Frauenrechte und in der jüdischen Wohlfahrt. Es wird ihre Lebensaufgabe. Sie professionalisiert die soziale Arbeit. Statt Almosen zu verteilen, kümmert sie sich darum, dass ledige Mütter, Waisenkinder und Prostituierte Unterbringung und umfassende Bildung erhalten. Berta Pappenheim hält es für ihre auch religiöse Pflicht, zu reden und zu handeln. Sie gründet den Jüdischen Frauenbund, eine Massenorganisation, ruft soziale Projekte ins Leben, bekämpft den Mädchenhandel, über den sie unter anderem ein Buch schreibt. Kein Wort zu niemandem verliert Pappenheim allerdings darüber, dass sie als junge Frau psychisch schwer erkrankt war, unter Schmerzen, Sprachstörungen und Halluzinationen litt. Sigmund Freud und ihr Arzt Josef Breuer beschreiben diesen Fall Anna O. 1895 in ihren Studien über Hysterie. Breuer unterscheidet zwei Bewusstseinszustände seiner Patientin.
15: In dem einen kannte sie ihre Umgebung, war traurig und ängstlich, aber relativ normal. Im anderen halluzinierte sie, war ungezogen, das heißt schimpfte, warf die Kissen nach Leuten. In ganz klaren Momenten beklagte sie die tiefe Finsternis ihres Kopfes, wie sie nicht denken könne, blind und taub werde, zwei Ichs habe.
12: Berta Pappenheim ist die Urpatientin der Psychoanalyse. Bekannt wurde das erst Jahre nach ihrem Tod und einem Leben als Feministin, fromme Jüdin und Sozialreformerin. Gestorben ist Berta Pappenheim am 28. Mai 1936. Das war heute vor 90 Jahren.
1: Das war der Stichtag von Silke Hennig.
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16: Mit Hendrik Lückhoff. Es stand eine Spätschicht an für Deutschlands besten Tennisspieler, aber Alexander Zverev hatte bei den French Open in Paris offenbar keine große Lust darauf, allzu spät ins Bett zu kommen, denn er hat sein Zweitrundenmatch bei dem Grand Slam Turnier im Eiltempo gewonnen. Gegen den angeschlagenen Tschechen Tomas Machac setzte sich Zverev glatt in drei Sätzen durch und steht damit in Runde 3. Aus Paris, Guido Ringel.
17: Die vielen Goldketten um den Hals gerieten kaum mal in Bewegung. Mit wenig Aufwand konnte Alexander Zverev den Einzug in die nächste Runde klarmachen. Tomas Machac aus Tschechien war nur selten ein ebenbürtiger Gegner. Der Hamburger Zverev bestimmte das Match mit überragendem ersten Aufschlag, schnellem Grundlinienspiel und brillanten Passierbällen. Das war eine meisterliche Form des Deutschen, der in der sogenannten Night Session in Paris beinahe einen gemütlichen Abend erleben durfte. Drei schnelle Sätze und Zverev hatte das Weiterkommen unter Dach und Fach. Früher am Tag hatte ja das auch schon Tamara Korpac geschafft mit ihrem überraschenden Sieg gegen die favorisierte Chinesin Wang. Von Tränen geschüttelt, ausgeschieden ist dagegen Eva Lys. Sie hatte sich so viel vorgenommen gegen die Rumänin Sirstea, dann aber machte der Rücken zu Schmerzen und dementsprechend eine schnelle Zweisatzniederlage.
16: Fußball-Bundesligist Borussia Mönchengladbach hält an Trainer Eugen Polanski fest. Das hat der Verein am Abend bekannt gegeben. Und das trotz einer schwachen Saison, in der Gladbach erst kurz vor Ende den Klassenerhalt sicherte. Mehr von Uli Schäfer.
18: Die Entscheidung für Polanski fiel nach einer detaillierten Saisonanalyse und intensiven Diskussionen innerhalb der Vereinsgremien. Man habe kontrovers diskutiert, erklärte Sportchef Ruven Schröder und betonte, dass es kein Weiter-so geben werde, sondern personelle Veränderungen auch auf der Trainerbank. Der Verein werde um Polanski herum ein neues Trainerteam bauen, neue Impressionen von außen bekommen und mehr Inhalt, sagte Schröder. Er nannte aber keine Namen und auch nicht, wie viele Positionen neu besetzt werden sollen. Polanski hatte die Profis von Borussia Mönchengladbach im September letzten Jahres übernommen und den Klassenerhalt erst am drittletzten Spieltag perfekt gemacht. Sein Vertrag gilt bis 2028.
16: Und Crystal Palace hat die Fußball Conference League gewonnen. Die Engländer von Ex-Bundesliga-Trainer Oliver Glasner setzten sich im Finale des drittklassigen Europapokals in Leipzig mit 1:0 gegen Rayo Vallecano aus Spanien durch. In der Basketball-Bundesliga hat Alba Berlin das Playoff-Halbfinale erreicht. Der frühere Serienmeister setzte sich im fünften und entscheidenden Spiel der Viertelfinalserie gegen Rasta Vechta durch mit 98:89. Nikolaus Hillmann war dabei.
19: Auch dieses fünfte Spiel zwischen Berlin und Vechta war intensiv spannend und teilweise spektakulär. Beide Mannschaften schenkten sich nichts, verteidigten hart, aber respektvoll. Der Vorteil der Berliner, sie hatten in dieser Serie gelernt, Vechtas rasante Offensive zu stoppen, weniger Bälle zu verlieren und den Rebound zu kontrollieren. So erarbeitete sich Alba im dritten Viertel einen 16-Punkte-Vorsprung. Doch Vechta kam noch einmal zurück und zu Beginn des letzten Viertels bis auf 4 Punkte heran. Doch dann wurden die Beine etwas müde. Berlin erkannte und nutzte das, gewann letztlich verdient mit 98:89 und steht nun im Halbfinale gegen Bamberg. Für Vechta endet die Saison bravourös im Viertelfinale, womit noch Anfang des Jahres wohl kaum jemand gerechnet hatte.
16: Und wie Berlin haben auch die Baskets Bonn das Halbfinale erreicht. Durch einen 66:63 Sieg im fünften Spiel ihrer Viertelfinalserie gegen Würzburg. Im Halbfinale bekommt es Bonn jetzt mit Titelverteidiger Bayern München zu tun.
1: Das war der Sport in der ARD-Infonacht mit Hendrik Lückhoff. Und jetzt geht es gleich weiter mit den Nachrichten um 3.30 Uhr. Und danach sprechen wir über ein Unglück, das sich 2019 in Brasilien geeignet hat. Und welche Implikationen es da mit dem deutschen TÜV gab. Mein Name ist Maja Weber. Wir hören uns nach den Nachrichten.

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1: Um 3.30 Uhr mit Wolfgang Berger. Israels Armee weitet ihren Einsatz gegen die Hisbollah-Miliz im Süden des Libanon aus. Das Militär hat die Bewohner mehrerer Gebiete aufgerufen, ihre Häuser zu verlassen. Die Region wurde zur Kampfzone erklärt. Der Libanon meldet, dass die israelische Armee begonnen hat, Ziele nahe der Küstenstadt Tyrus zu beschießen. Auch da wurden die Bewohner kurz zuvor zur Räumung aufgefordert. Die schweren Angriffe Russlands auf die Ukraine bestimmen das Treffen der Außenminister in Zypern. Statt Verhandlungen setzt die EU eher auf militärische Stärke und Beitritt. Aus Limassol, Sabrina Fritz.
2: Die Außenbeauftragte Kallas hat weiter Druck auf Russland angekündigt. Russland habe mit seinen jüngsten Angriffen auf Kiew gezeigt, dass es kein Interesse an Frieden habe, so eine EU-Sprecherin. Vor dem Treffen hat Kommissionspräsidentin Ursula von der Leyen mit dem ukrainischen Präsidenten Selenskyj gesprochen. Darin hat sie der Ukraine die volle Unterstützung der Gemeinschaft zugesagt. Militärisch würden jetzt vor allem Luftabwehrsysteme dringend benötigt. Außerdem habe sie mit Selenskyj auch über den Beitritt des Landes zur EU gesprochen. Die kommenden Wochen seien dafür entscheidend, schrieb von der Leyen auf Social Media.
1: Der neue ungarische Ministerpräsident Motyr beginnt heute seinen Antrittsbesuch in Brüssel. Dabei stehen nach seinen Angaben Treffen mit NATO-Generalsekretär Rutte und EU-Kommissionspräsidentin von der Leyen auf dem Plan. Der proeuropäische Regierungschef hofft auf die Freigabe von rund 10 Milliarden Euro EU-Geldern, die wegen der Politik seines Vorgängers Orbán von Brüssel eingefroren wurden. Im Zivilverfahren um die Tötung der 12 Jahre alten Luise durch Messerstiche könnte das Landgericht Koblenz heute eine Entscheidung verkünden. In dem Verfahren verlangen die Eltern und die Schwester des 2023 getöteten Mädchens Schmerzensgeld in Höhe von 140.000 Euro von zwei damals 12 und 13 Jahre alten Mädchen. Sie hatten die Tat gestanden. Ein Strafprozess fand wegen ihres jungen Alters nicht statt. Aus Koblenz, Tim Seinisch.
3: Ob das Gericht heute schon ein Urteil fällt, ist noch völlig offen. Möglich wäre auch, dass das Landgericht noch weitere Beweise fordert. So war es schon im Juli 2025, als das Verfahren losging. Damals hatte das Gericht auch eine Entscheidung angekündigt und wollte letztendlich doch ein weiteres Gutachten. Das sollte die Frage klären, wie stark und wie lange Luise vor ihrem Tod gelitten hat. Eine Sprecherin des Gerichts sagte, das sei für die Höhe eines möglichen Schmerzensgeldes sehr wichtig.
1: Und das Wetter in Deutschland. Tagsüber viel Sonnenschein und trocken, nur an den Alpen einzelne Schauer und Gewitter bei 16 Grad auf den nordfriesischen Inseln bis 31 Grad am Oberrhein. Am Freitag von Nordwesten einzelne Schauer oder Gewitter, sonst überwiegend trocken, 20 bis 33 Grad. Am Sonnabend örtlich kräftige Schauer oder Gewitter, sonst weitgehend trocken, 17 bis 33 Grad. Das waren die Nachrichten.
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4: Wir beginnen mit der A2 Berlin-Hannover. Die ist zwischen Kreuz Magdeburg und Irxleben nach einem Fahrzeugbrand gesperrt. Die A3 Köln Richtung Frankfurt ist zwischen Montabaur und Dietz nach einem Unfall bis 5 Uhr gesperrt. Empfohlene Umleitung über Montabaur, Großholbach und Nentershausen. Die A4 Dresden Richtung Frankfurt ist zwischen Kreuz Chemnitz und Limbach-Oberfrohnah wegen Bauarbeiten bis 4.30 Uhr gesperrt. In der Gegenrichtung kommt es ebenfalls mehrfach zu kurzfristigen Sperrungen. Die A4 Köln-Aachen ist zwischen Elsdorf und Merzenich nach einem Unfall in beiden Richtungen gesperrt. Die A9 Halle-Leipzig Richtung Berlin ist zwischen Schkeuditzer Kreuz und Halle-Saale nach einem LKW-Unfall bis ca. 7 Uhr gesperrt. Die A27 Bremerhaven-Bremen ist zwischen Bremen-Horn, Lehe und Fahr wegen Bauarbeiten bis 5 Uhr gesperrt. A38 Göttingen Richtung Halle, der Heidkopftunnel ist wegen Wartungsarbeiten bis 4 Uhr gesperrt. Die A39 Salzgitter Richtung Braunschweig ist zwischen Wartenstedt und Lebenstedt Nord wegen einer Nachtbaustelle bis 5 Uhr gesperrt. Die Umleitung führt über die U81. Die A71 Suhl Richtung Erfurt ist zwischen Oberhof und Gräfenroda wegen Tunnelwartungsarbeiten bis 6 Uhr gesperrt. Und die letzte Meldung für den Augenblick, die A98 Schaffhausen, Weil am Rhein. Der Herrschaftsburgtunnel ist bis 5 Uhr gesperrt. Weiterhin gute Fahrt.
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4: Mit Maja Weber. Schön, dass Sie dabei sind. Wir blicken einmal zurück ins Jahr 2019 und nach Brasilien. Nach einem Dammbruch überrollt dort eine Schlammlawine die Gegend um den Ort Brumadinho. Fast 300 Menschen sterben. Böden und Gewässer werden verseucht. Dabei war der Damm erst kurz zuvor als sicher erklärt worden von einer brasilianischen Tochterfirma des TÜV Süd. In 11KM, dem Tagesschau-Podcast, geht es jetzt auch darum, warum die juristische Aufarbeitung so lange dauert.
5: Ein Staudamm in Brasilien wird vom TÜV Süd als sicher eingestuft. Knapp 4 Monate später bricht der Damm. 270 Menschen sterben. Der Dammbruch von Brumadinho ist mittlerweile 7 Jahre her. Doch die Frage, wer die Schuld für den Tod von so vielen Menschen trägt, ist noch immer nicht geklärt. NDR-Journalist Nils Naber hat dazu mit einem Team der Recherchekooperation NDR, WDR und SZ recherchiert. Mit ihm rekonstruieren wir, wie es zu der Katastrophe kam, welche Rolle der TÜV Süd dabei gespielt hat und warum die juristische Aufarbeitung so lange dauert. 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Ein Thema in aller Tiefe. Mein Name ist Nadja Mitzkat. Hallo Nils.
6: Hallo Nadja. Also wir sind in der Nähe der Stadt Belo Horizonte. Da gibt es die kleinere Stadt, die heißt Brumadinho. Und im Umfeld davon wird Eisenerz abgebaut. Und bei dieser Eisenerzproduktion entstehen Abraumschlämme und die werden gelagert hinter Dämmen. Und es geht eben hier in dieser Geschichte um einen bestimmten Damm, der ist über Jahrzehnte immer höher gebaut worden, weil immer mehr Abraumschlämme, so nenne ich sie mal, dahinter gelagert wurden. Und am 25. Januar 2019 bricht dieser Damm.
7: Es sind dramatische Rettungsarbeiten, eine verzweifelte Suche nach Überlebenden. Es wurden bislang nur wenige gefunden. Die Rettungskräfte haben mehrere Leichen geborgen. 300 Menschen werden seit dem Unglück vermisst, sehr wahrscheinlich mitgerissen von den riesigen Schlammlawinen. Gestern war der Staudamm einer Eisenerzmine im Bundesstaat Minas Gerais gebrochen. Der Schlamm ergoss sich über alles, was im Weg war. Autos, Häuser, Menschen.
6: Und kostet am Schluss 270 Menschen das Leben. Wir haben mit mehreren Angehörigen gesprochen, unter anderem auch mit Karina Andrade.
8: Eu fiquei sabendo no momento do rompimento da barragem, no horário do meu almoço.
6: Sie hat davon mitbekommen durch eine Nachricht in einer WhatsApp-Gruppe aus der Region, bei der sie Mitglied war.
8: Eu recebi uma mensagem no meu celular, num grupo de WhatsApp que eu fazia parte.
6: Konnte sie erst gar nicht glauben und hat dann diese Nachricht weitergeleitet an ihre Schwester.
8: E quando a mensagem não chegou, que ficou só um tracinho no WhatsApp, eu comecei a desconfiar que realmente tinha algo errado acontecendo.
6: Karina hat dort ihre Schwester verloren. Die Schwester hat gearbeitet für den Bergbaukonzern Vale, dem die ganze Mine und auch der Damm gehörte. Und die Mine gehört ihm noch immer. Vale ist ein sehr großes Bergbauunternehmen, hat diverse Dämme und diverse Minen in Brasilien und ist ein großer Player. Nach so einem Riesenunglück oder so einer Katastrophe muss man ja die Frage in den Raum stellen, wer ist denn jetzt schuld hier? Karina Andrade, von der wir gerade gesprochen haben, die hat natürlich auch mit vielen anderen zusammen dann versucht, Wege zu finden, wie können wir denn jetzt die Schuldigen finden und wie können wir auch Entschädigung erhalten. Und Karina Andrade hat hier sich beteiligt an einer Klage gegen TÜV Süd. Da geht es um Entschädigungssummen von bis zu 600 Millionen Euro. Und sie hat auch Strafanzeige gestellt gegen einen Mitarbeiter von TÜV Süd, der in Brasilien damals eine Rolle gespielt haben soll.
5: Das heißt, es geht hier nicht nur um das Bergbauunternehmen, was da diese Mine betrieben hat, nicht nur um Vale, sondern der TÜV Süd, ein deutsches Unternehmen, ist auch mit involviert. Kannst du uns einmal erklären, wie?
6: Diese Dämme mussten in Brasilien regelmäßig sicherheitsüberprüft werden. Das heißt, es mussten Gutachten dazu erstellt werden, sind die Dämme sicher oder nicht. Und TÜV Süd hat eben im Herbst 2018 diesen Damm B1, der gebrochen ist, als sicher klassifiziert.
5: Und sag mal jetzt, der TÜV, also so klassisch kennt man den ja, man muss sein Auto in regelmäßigen Abständen überprüfen lassen, das macht der TÜV. Aber was macht so ein TÜV noch und warum ist der TÜV Süd in Brasilien?
6: Ja, also es gibt mehrere TÜV-Gesellschaften in Deutschland, das mal kurz zu sagen. Die bekanntesten sind TÜV Süd, TÜV Rheinland, TÜV Nord. Hier geht's nur um TÜV Süd. TÜV-Gesellschaften haben ihren Ursprung im 19. Jahrhundert hier. Dampfkesselüberwachungsverein hießen sie, glaube ich, ursprünglich mal. Das heißt, die haben sich mit technischen Geschichten zu Dampfkesseln beschäftigt und dann ging es immer weiter und wurden immer größer, haben sich um Autos gekümmert und irgendwann sind die dann weltweit unterwegs gewesen und haben dort technische Dinge und auch andere Dinge bewertet und begutachtet, zertifiziert. Das machen sie bis heute.
9: Okay, das heißt also, dass der TÜV Süd in Brasilien zuständig ist, ist erstmal eigentlich was Normales.
6: TÜV Süd hat in Brasilien eine Firma gekauft vor vielen Jahren, die quasi sich mit diesen Dammprüfungen ausgekannt hat und die gehörte dann 100% TÜV Süd und hat sich eben in dieses Geschäft sozusagen eingekauft.
9: Welche konkreten Vorwürfe werden denn dem TÜV Süd beim Dammbruch in Brumadinho gemacht?
6: Das haben wir uns die Betroffenen gesagt, also Karin Andrade und andere.
10: Der TÜV Süd hat diesen Damm als sicher zertifiziert, obwohl er nicht sicher war.
6: Und natürlich hat uns das auch deren Anwalt gesagt, Jan-Erik Spangenberg, Hamburger Anwalt, deren Interessen in Deutschland in einem Verfahren vor dem Landgericht München gegen TÜV Süd vertritt.
10: Und dieses Zertifikat war die Voraussetzung dafür, diese Mine zu betreiben, war die Voraussetzung dafür, dass die Menschen dort weiter zur Arbeit gefahren sind und daher die wesentliche Ursache dafür, dass die Menschen hier zu Tode gekommen sind.
9: Was sagt denn der TÜV Süd zu diesen Vorwürfen, die da im Raum stehen?
6: Über diese Frage haben wir mit dem Chefjuristen von TÜV Süd gesprochen, Florian Stork.
11: Der Dammbruch in Brumadinho war ein schreckliches Unglück. Gleichwohl sind wir davon überzeugt, dass TÜV Süd keine juristische Verantwortung für das Unglück trägt.
6: TÜV Süd steht auf dem Standpunkt, dass man nichts falsch gemacht hat.
9: Aber sie waren ja da, um die Sicherheit des Damms zu überprüfen. Wie überprüft man die denn eigentlich? Also gibt es da bestimmte Kriterien, an denen man das festmachen kann?
6: Um festzustellen, wie sicher ist der Damm, gibt es bestimmte Faktoren. Man nennt das Sicherheitsfaktoren und man kann sich das so vorstellen, ein Damm mit einem Sicherheitsfaktor von 1,0 steht gerade so da. Ja, der hält quasi deine eigene Stabilität, hält er gerade so aufrecht, aber es darf auch nichts Großes passieren. Also wenn da jetzt ein Erdbeben ist oder irgendwas anderes, irgendwas, was da mehr Belastung auslöst, dann ist bei 1,0 schnell Schluss und der Damm bricht zusammen. Deswegen ist eigentlich die Regel, dass Dämme einen Sicherheitsfaktor von 1,5 oder aufwärts sowas haben, um das mal ganz allgemein zu sagen, weil das der Sicherheitspuffer größer, wenn irgendwas passiert, dass er doch stehen bleibt. In Brasilien ist die Sache so gewesen, also man muss wissen, der Damm ist über Jahrzehnte immer höher gezogen worden. Also nicht einmal eine Betonmauer hingestellt worden und dann ist ein riesen Schlamm hintergeschmissen worden, sondern der Damm ist über Jahrzehnte 15 Mal erhöht worden.
9: Weil immer mehr Schlamm anfiel.
6: Genau, man hat immer mehr Schlamm angefallen. Man muss sich das vorstellen wie so ein Deich an der Nordsee. Und dann hat man einfach auf den Deich noch einen Deich gesetzt und noch einen Deich und noch einen Deich und noch einen Deich und noch einen Deich und noch einen Deich. Und immer so höher, höher, höher. Ne? Ist dann am Ende 86 Meter hoch gewesen. Und da hat man diesen ganzen Abraum dahinter gehabt. Und der letzte Erbauer, der verantwortliche Ingenieur für die letzten Erhöhungen sozusagen, hat eben da nach unserer Kenntnis den Faktor 1,3 als Sicherheitsfaktor hinterlegt und mit dem Faktor wurde auch immer gearbeitet.
9: Also das heißt, der hat festgelegt, dass der Damm mindestens einen Sicherheitsfaktor von 1,3 erreichen muss, ja?
6: Genau. Jetzt ist es so gekommen, dass im Frühjahr 2018 und Ende 2017 auch schon Analysen durchgeführt worden sind von TÜV Süd und auch einer anderen brasilianischen Firma und da hat man eben herausgefunden, wir kommen nicht zu diesen Ergebnis, wir kommen nicht zu 1,3. Und dann hat das bei Wahlen natürlich ein Problem ausgelöst, weil wenn der Damm nicht 1,3 hat, könnte es Probleme geben mit dem Sicherheitszertifikat für den Damm und das könnte dann auch zur Folge haben, dass der gesamte Damm und die Mine dementsprechend auch geschlossen werden müssen aus Sicherheitsgründen, weil der Damm ja kaputt gehen könnte. Und dann wurde eben nach Lösungen gesucht und es gibt einen Untersuchungsbericht von Vale selbst, wo dann auch zu lesen ist, dass man gedacht hat, wie können wir die Methoden denn vielleicht anpassen, um bessere Ergebnisse zu kriegen. Und die brasilianische Firma, die mit dem TÜV damals zusammengearbeitet hat, hat gesagt, wir machen das nicht, wir machen keine Veränderungen oder Analysen. Und TÜV Süd hat weitergemacht, kam aber auch nicht so groß zu anderen Ergebnissen. Man hat dann im Endeffekt gesagt von TÜV Süd Seite, der Damm ist auch schon sicher ab einem Minimum von 1,05. Der Sicherheitsfaktor war vorher 1,3 und dann hat man gesagt, 1,05 reicht auch schon aus und auf der Basis hat man dann den Damm für sicher erklärt.
9: Ist es ein ausgedachter Wert, diese 1,05? Also haben die es willkürlich festgelegt oder wie begründen die diese Herabsetzung?
6: Nach dem, was wir von TÜV Süd erfahren haben, ist die Position von TÜV Süd, dass die davon ausgehen, der Damm ist ab einem Faktor von 1,0 ist er stabil. Und 1,05 bedeutet, man hat sogar noch einen kleinen Sicherheitspuffer drin. Die beziehen sich in der Stabilitätserklärung auf diese Studie eines Amerikaners und sagen, das ist gut, was wir gemacht haben, das passt.
9: Habt ihr euch denn diese Studie, auf die sich der TÜV Süd da beruft, von diesen amerikanischen Autoren einmal angeschaut und kommt ihr zu derselben Einschätzung wie der TÜV Süd, dass 1,05 ausreichend ist?
6: Also wir sind da keine Experten.
12: I was pretty confused and perplexed because I had no idea how this article could be used to justify any safety factor.
6: Wir haben diesen Experten, der heißt Ben Lichinsky, ist Professor an der Universität Oregon State in USA. Den haben wir angesprochen und gesagt, sag mal, wie ist denn eigentlich da? Wie kommt es denn, dass deine Studie hier zitiert wird in diesem Stabilitätsgutachten?
12: The article doesn't suggest that a safety factor of 1.05 should be used in design.
6: Und er hat uns deutlich gesagt, dass er das überhaupt nicht versteht.
12: So I cannot understand to this day how this article could be used to justify a safety factor of 1.05 being adequate. It doesn't say that.
6: Sein Artikel bezieht sich gar nicht auf Dammstabilität im Allgemeinen und aus seiner Sicht ist dieser Artikel auch nicht dazu gedacht, um irgendwas zu rechtfertigen, was Dammstabilität angeht. Wir haben Lichinsky mal gefragt, wie er die Sache so sieht, allgemein. Er hat zu uns gesagt, also er kennt den Damm und die Kriterien drumherum nicht.
12: But I will note that typical design standards in the United States for dams, for long-term conditions, suggest that a minimum factor of safety for a dam should be 1.5 or greater, often closer to 2.
6: Aber er hat darauf hingewiesen, dass in den USA für Dämme ein Sicherheitsfaktor von 1,5 und aufwärts gilt. Oft hat er gesagt, nah am Faktor 2. So, das ist weit weg von dem, was da in Brasilien gegolten haben soll.
9: Und habt ihr den TÜV Süd mit dieser Aussage konfrontiert?
6: Wir haben gefragt, wie die 1,05 zustande kommen. Und der TÜV Süd sagt, dass eben man eigentlich das sehr konservativ berechnet habe.
11: Fakt ist, dass TÜV Süd die Stabilitätserklärung im Einklang mit den anwendbaren brasilianischen Gesetzen und technischen Normen ausgestellt hat. Der von Ihnen genannte Standsicherheitsfaktor von 1,3 existiert so nicht in den brasilianischen Regeln und Gesetzen. Es liegt tatsächlich im Ermessen des Prüfers, ob er einen Damm für stabil erachtet.
6: Deswegen sei es auch korrekt gewesen, was wir gemacht haben.
9: Der TÜV Süd sagt also, dieser Wert von 1,3 soll in Brasilien keine Rolle gespielt haben. Aber du hast ja eben schon gesagt, dass genau über diese Zahl in Brasilien diskutiert wurde.
13: Es war vorher eine Diskussion um diesen Damm von 1,3 die Rede. Genau. Als 2018 klar wurde beim TÜV Süd in Brasilien, diese Ergebnisse, die man da bezüglich des Damms erzielt hatte, die sind nicht so gut, um nicht zu sagen schlecht. Auf der Basis lässt sich diese 1,3 nicht erreichen, die es als Vorgabe offensichtlich gab, bis dorthin. Und da gab es Mailverkehr intern beim TÜV Süd unter den Mitarbeitern in Brasilien. Das waren brasilianische Ingenieure, die für eine brasilianische Tochterfirma von TÜV Süd gearbeitet haben. Und diesen Mailverkehr konnten wir einsehen.
14: Der Sicherheitsfaktor für den höchsten Abschnitt wird niedriger als das Minimum von 1,3 sein. Daher können wir streng genommen die Stabilitätserklärung des Damms nicht unterschreiben, was die sofortige Einstellung aller Aktivitäten in der Mine zur Folge hat.
15: Ich denke, das ist eine Angelegenheit für den Konzern. Ich habe gehört, dass Chris morgen im Büro sein wird. Wir müssen es ihm zeigen und ihn nach seiner Meinung fragen.
6: Konzern heißt TÜV Süd AG in München. Die TÜV Süd AG hatte immer regelmäßig einen Manager, Chris M., aus München nach Sao Paulo geschickt zu der Tochterfirma, um dort zu gucken, was läuft denn da. Bei diesem Termin wurde über diesen Damm gesprochen. Und im Anschluss an dieses Gespräch in Sao Paulo ist eben der Damm als sicher erklärt worden.
9: Konntet ihr mit dem Manager Chris M. über die Vorwürfe sprechen?
6: Mit Chris M. haben wir versucht zu sprechen, aber Chris M. möchte mit uns nicht darüber sprechen. Er verweist auf das laufende Verfahren, auf die Gerichtsverfahren und hat dazu keine Aussage gemacht. Der TÜV Süd sagt heute, Chris M., der ist da aus kaufmännischen Gründen hingeschickt worden nach Brasilien. Der hat eigentlich gar nicht verstanden, was da genau besprochen worden ist. Aber TÜV Süd, Florian Storck, Chefjurist vom TÜV Süd, sagt,
11: das Dammprüfungsgeschäft bei TÜV Süd zum damaligen Zeitpunkt wurde ausschließlich weltweit durch die brasilianische Gesellschaft ausgeübt. Das heißt, auch nur dort bestand tiefe Expertise im Dammprüfungsgeschäft. Der von Ihnen angesprochene Mitarbeiter hatte keine solche Expertise. Er war aus kaufmännischen Gründen nach Brasilien entsandt, um die dortige Gesellschaft zu restrukturieren. Und demzufolge hat er auch inhaltlich weder etwas beitragen können, noch etwas beigetragen in Bezug auf die Stabilitätserklärung.
6: Man muss ja verschiedene Dinge wissen. Chris M. war ein Ingenieur. Chris M. hat auch sich in anderen Bereichen schon mal mit Sicherheitsfaktoren beschäftigt. Also es ist nicht so, dass der war jetzt kein VWLer oder sowas, der völlig oder Jurist, völlig woanders aus einem anderen akademischen Hintergrund kommt und mit ganzen Baumaßnahmen nie was zu tun hat. So ist es nicht.
9: Und wie erklärst du dir das, dass dieser Wert runtergesetzt wurde, die Stabilität vom TÜV Süd bescheinigt wurde?
6: Die Kläger in dem Zivilverfahren gehen davon aus, dass es wirtschaftliche Interessen gab. Da stützen sie sich auf Ermittlungen der brasilianischen Ermittler und das ist auch in die Anklage der brasilianischen Staatsanwaltschaft eingeflossen. Es gab eben auch andere Geschäftsbeziehungen zwischen TÜV Süd und Vale.
9: Das heißt, der Verdacht steht im Raum, um diese Aufträge nicht zu verlieren, hat man eventuell etwas zertifiziert, wider besseren Wissens.
6: Der Verdacht steht im Raum. Aber TÜV Süd, Florian Storck, Chefjurist vom TÜV Süd, sagt, das stimmt alles nicht.
11: TÜV Süd hat die Stabilitätserklärung ausschließlich auf Grundlage der anwendbaren Gesetze und technischen Normen ausgestellt.
9: Der Fall beschäftigt auch die Justiz. Du hast es vorhin angerissen. Wie ist denn da der aktuelle Stand?
6: Es laufen mehrere Verfahren parallel momentan. Wir haben einmal einen Strafprozess in Brasilien. Dort sind mehrere Mitarbeiter von Vale und mehrere Mitarbeiter von TÜV Süd, unter anderem auch Chris M. aus München, angeklagt. Hier geht es um vorsätzliche Tötung von 270 Menschen. Das Verfahren läuft seit Februar im Belo Horizonte. Und da müssen wir gucken, was da rauskommt. Dann gibt es ein weiteres Verfahren, ein Zivilverfahren. Da klagen mittlerweile rund 1500 Angehörige, Opfer aus Brumadinho gegen TÜV Süd auf Schadenersatz in Höhe von rund 600 Millionen Euro, was sehr viel Geld ist. Und dieses Verfahren läuft vom Landgericht München seit 2021 und wird jetzt fortgesetzt in dieser Woche. Und da ist eben die Frage, was rauskommt.
9: Kannst du einmal klar machen, wo ist der Unterschied zwischen einem strafrechtlichen und einem zivilrechtlichen Verfahren?
6: Bei dem Strafverfahren geht es darum, dass man persönlich bestraft wird für eine Straftat, die man möglicherweise begangen hat. Da kriegt man dann Geldstrafe, Gefängnisstrafe, was auch immer. Und bei den Zivilverfahren geht es darum, dass man Entschädigung dafür bekommt, für das, was einem oder Angehörigen widerfahren ist. Und was eben andere zu verantworten haben. Von meiner Bewertung her ist für den TÜV Süd dieses Zivilverfahren natürlich das größte Problem. Weil 600 Millionen Euro ist viel Geld. Auch für den TÜV Süd, der zwar ein Milliardenunternehmen ist, aber das ist auch viel Geld. Und die Verteidigung richtet sich darauf aus, die ganze Zeit schon vor dem Hintergrund auch zu betonen, dass man alles richtig gemacht habe, weil man natürlich diese 600 Millionen Euro, die da im Raum stehen, natürlich abwehren möchte. Dann gab es eine Strafanzeige in München, bei der Staatsanwaltschaft München, gegen Chris M. Man kann in Deutschland Strafanzeigen nicht gegen Firmen an sich stellen, sondern man muss personenbezogene Strafanzeigen stellen. Diese Strafanzeige richtet sich gegen Chris M. und wirft ihm unter anderem fahrlässige Tötung vor.
9: Okay, Nils, lass uns das nochmal kurz zusammenfassen. Der Zivilprozess vor dem Landgericht München läuft schon, und zwar seit fast 5 Jahren. Einen Strafprozess gibt es in Deutschland bisher nicht. Und du hast uns ja vorhin von Karin erzählt, die ihre Schwester bei dem Dammbruch verloren hat. Wie blickt sie denn auf die juristische Aufarbeitung hier in Deutschland?
6: Ja, sie wundert sich, dass es so lange läuft.
8: Está muito lento. Nós no começo, quando entramos nesse processo,
6: man hat erwartet, dass das in Deutschland alles ganz schnell läuft und in Brasilien vielleicht langsamer. Und jetzt stellt sie fest, genau umgekehrt. Also in Brasilien ist man mit dem Strafverfahren schon gestartet. In Deutschland ist die Ermittlung der Staatsanwaltschaft noch niemals zu dem Punkt gelangt, wo man überhaupt eine Anklage erhebt. Also es kann sein, dass es gar nicht dazu kommt, dass sozusagen gar keine Anklage erhoben wird. Und wenn die Anklage erhoben werden sollte von der Staatsanwaltschaft, dann ist immer noch die Möglichkeit gegeben, dass eine Verjährung eintritt, weil nämlich bis 2029, 10 Jahre nach dem Vorfall, kein Urteil erfolgt ist, dann verjährt diese Geschichte hier.
9: Okay, woran liegt das denn, dass nach so langer Zeit in Deutschland immer noch keine Anklage vorliegt?
6: Die Staatsanwaltschaft München sagt, das ist eine sehr umfangreiche Ermittlung. Das ist also mit Rechtshilfeersuchen Brasilien und schwierig und das dauert alles viel Zeit. Aber man muss wissen, TÜV Süd stellt sich auf den Standpunkt, wir kooperieren mit der Staatsanwaltschaft in der Sache. Das heißt, wir liefern der Staatsanwaltschaft alles, was sie braucht.
9: Was heißt das in dem Fall? Was könnte der TÜV Süd der Staatsanwaltschaft liefern?
6: Bei großen Unternehmen, wenn da irgendwas schiefläuft, dann wird auch intern untersucht, was ist denn schiefgelaufen, wer hat denn Verantwortung getragen, welche Prozesse bei uns sind denn falsch gewesen. Und dann werden meistens dann Anwaltskanzleien beauftragt, extern durchsuchen die E-Mails, die Kommunikation, was war denn da los, und erstellen da einen Untersuchungsbericht, der wird dann im Vorstand oder im Aufsichtsrat zur Verfügung gestellt. Und wenn es dann so Ermittlungen der Staatsanwaltschaft gibt, dann werden solche Berichte dann oft angefordert von der Staatsanwaltschaft, auch als Teil der eigenen Ermittlung. Wie eine Expertin uns erzählt hat, man lagert als Staatsanwaltschaft auch einen Teil der eigenen Ermittlung quasi aus an diese Anwaltskanzlei in dem Maße, wenn da Kooperation angesagt ist. Und TÜV Süd sagt, wir kooperieren in vollem Umfang, aber es gibt zum Beispiel keinen internen Untersuchungsbericht. Haben sie uns auch bestätigt, gibt's nicht. Man habe alle Informationen mündlich vorgetragen. So, das muss man einfach jetzt mal zur Kenntnis nehmen. Und wenn man natürlich, sage ich mal, kurz vor knapp zu einer Anklage kommt und dann auch noch ein aufwendiges Gerichtsverfahren vor der Brust hat, dann wird's natürlich eng. Ne, dann ist natürlich schwer, das dann in Zeit noch hinzubekommen. Und ja, das wirft natürlich Fragen auf.
9: Was ist dein Eindruck? Spielt der TÜV Süd da auf Zeit?
6: Man kann den Eindruck gewinnen, dass TÜV Süd auf Zeit spielt. Man muss wissen, diese juristischen Verfahren sind ja nicht abgekoppelt voneinander. Sondern wenn jetzt zum Beispiel durch die staatsanwaltschaftliche Ermittlung der Staatsanwaltschaft München Dinge zutage gefördert werden, dann könnte das ja vielleicht auch im Zivilverfahren eine Rolle spielen, im weitesten Sinne dann. Und ich habe den Eindruck, der TÜV Süd versucht natürlich möglichst zu kooperieren, da wo es notwendig ist, und da wo es nicht notwendig ist, versucht man nicht zu kooperieren. Es geht um sehr viel Geld und man versucht offensichtlich die Informationen, die man hat, so lange zurückzuhalten, wie es möglich ist. Das ist so der Eindruck. TÜV Süd trennt es ja ab, dass es so ist.
11: Wir haben volles Vertrauen in die Arbeit der Behörde und wir kooperieren umfassend.
6: Man muss wissen, diese ganze Geschichte, für TÜV Süd geht es ja um sehr viel Geld, das haben wir ja schon mehrfach jetzt thematisiert. Und seit Beginn an sind da auch Profis eingeschaltet worden vom TÜV Süd. Jetzt zum Beispiel gibt es eine PR-Agentur, die immer mit dabei war, auch in der Kommunikation mit uns. Die war auch beim Interview dabei und also die versuchen, dieses Thema für den TÜV so zu bearbeiten, dass es für den TÜV Süd gut ausgeht.
9: In Deutschland ist ja noch nicht klar, ob bei den strafrechtlichen Ermittlungen, ob es da zu einer Anklage kommt, wann es zu einer Anklage kommt und auch, ob, wenn dann ein Urteil gesprochen wird, ob das kommt, bevor die Verjährung einsetzt. Darüber haben wir ja vorhin gesprochen. Das Zivilverfahren gegen den TÜV Süd läuft ja aber weiter am Landgericht München. Was ist deine Einschätzung, wohin das führt?
6: Der Prozess läuft ja und es bleibt spannend, wie jetzt diese Frage Sicherheitsfaktor abschließend bewertet wird. Das Gericht muss sich der Frage ja auch widmen. Und es bleibt am Ende spannend, ob TÜV Süd am Schluss zahlen muss oder nicht. Ich denke, es wird noch ein langes Gerichtsverfahren werden und dann möglicherweise zweite Instanz und so weiter. Aber es sind natürlich wichtige Punkte hier zu klären und sind viele Menschen gestorben und irgendjemand muss auch dann die Verantwortung dafür tragen.
16: Soweit Nils Naber und Nadja Mitzkat in 11KM, dem Tagesschau-Podcast. 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
1: Um 4 Uhr mit Wolfgang Berger. Israels Armee weitet ihren Einsatz gegen die Hisbollah-Miliz im Süden des Libanon aus. Das Militär hat die Bewohner mehrerer Gebiete aufgerufen, ihre Häuser zu verlassen. Die Region wurde zur Kampfzone erklärt. Aus der Nachrichtenredaktion Konstanze Semidey.
2: Der Libanon meldet, dass die israelische Armee begonnen hat, Ziele nahe der Küstenstadt Tyrus zu beschießen. Auch da wurden die Bewohner kurz zuvor zur Räumung aufgefordert. Laut der libanesischen Armee ist ein weiterer Soldat bei israelischen Angriffen getötet worden. Schon am Dienstag war demnach ein Soldat nach Angriffen ums Leben gekommen. Die Räumungsaufforderungen durch die israelische Armee sind die ersten seit Mitte April, als eine Waffenruhe zwischen Israels Militär und der Hisbollah in Kraft getreten war. Die gegenseitigen Angriffe hatten allerdings nie wirklich aufgehört.
1: Das US-Militär hat nach Angaben der Regierung ein Militärgelände im Iran angegriffen. Von dem Gelände sei eine Bedrohung für US-Streitkräfte und den Schiffsverkehr in der Straße von Hormus ausgegangen, sagte ein Regierungsvertreter. Iranische Medien hatten mehrere Explosionen in der Nähe der Stadt Bandar Abbas an der Straße von Hormus gemeldet. Die Stadt gilt als eines der wichtigsten militärischen Zentren des Irans. Die EU-Außenminister beraten auf Zypern über die neuen Entwicklungen im Ukraine-Krieg. Vorab hat sich Kommissionspräsidentin von der Leyen mit dem ukrainischen Präsidenten Selenskyj ausgetauscht. Dabei ging es auch um einen EU-Beitritt des Landes. Auf Social Media schrieb von der Leyen, die kommenden Wochen seien dafür entscheidend. Außerdem sagte sie der Ukraine weitere militärische Hilfe zu. $1.000 und mehr. Die Vorfreude auf die Fußball-WM wird getrübt durch den Ärger über Wucherpreise und eine irreführende Ticketvergabe. Deshalb ermitteln jetzt die Generalstaatsanwältinnen von New York und New Jersey gegen den Weltfußballverband FIFA. Aus New York Martin Ganselmeier.
3: Niemand sollte dazu manipuliert werden, horrend hohe Preise für Sitzplätze zu zahlen, kritisiert die Generalstaatsanwältin von New York, Letitia James. Und die Fans sollten darauf vertrauen können, dass sie die Tickets erhalten, die sie auch gekauft haben. Die FIFA hat zunächst keine konkreten Sitzplätze verkauft, sondern nur Tickets für bestimmte Kategorien. Mit wachsender Nachfrage wurden neue, noch teurere Kategorien angeboten, was dazu führte, dass Ticketinhaber in weniger attraktive Kategorien verschoben wurden.
1: Das waren die Nachrichten. Das Wetter in Deutschland. Tagsüber viel Sonnenschein und trocken, nur an den Alpen einzelne Schauer und Gewitter, bei 16 Grad auf den nordfriesischen Inseln bis 31 Grad am Oberrhein. Am Freitag von Nordwesten einzelne Schauer oder Gewitter, sonst überwiegend trocken, 20 bis 33 Grad. Am Sonnabend örtlich kräftige Schauer oder Gewitter, sonst weitgehend trocken. Es ist jetzt 4.03 Uhr.
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5: Wir beginnen mit der A2 Berlin-Hannover. Die ist zwischen Kreuz Magdeburg und Irxleben nach einem Fahrzeugbrand gesperrt. Die A3 Köln Richtung Frankfurt ist zwischen Montabaur und Dietz nach einem Unfall bis 5 Uhr gesperrt. Empfohlene Umleitung über Montabaur, Großholbach und Nentershausen. Die A4 Köln-Aachen ist zwischen Elsdorf und Merzenich nach einem Unfall in Bayern.

0: Die A71 Suhl Richtung Erfurt ist zwischen Oberhof und Gräfenroda wegen Tunnelwartungsarbeiten bis 6 Uhr gesperrt. Und die A98 Schaffhausen-Weil am Rhein, da ist der Herrschaftsburg-Tunnel bis 5 Uhr gesperrt. Kommen Sie weiterhin gut durch den Straßenverkehr und bitte sicher an Ihr Ziel.
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0: Mit Maja Weber aus dem NDR Infostudio in Hamburg. Einen schönen guten Morgen an diesem Donnerstag, den 28. Mai. Es ist ein Rekord, aber kein schöner. In Deutschland fehlen 1,4 Millionen Wohnungen. Über Jahre und Jahrzehnte wurde zu wenig neu gebaut, zu viel an ursprünglich sozialem Wohnungsbau privatisiert. Und dazu kommt, dass es für Eigentümer oft günstiger zu sein scheint, die Objekte leer stehen zu lassen und somit auch verfallen zu lassen, als sie zu vermieten. All das soll sich künftig ändern. Bundesbauministerin Verena Huberts von der SPD will, dass Wohnungsbau in Deutschland künftig Vorrang vor anderen Interessen bekommt und hat eine Neuerung für das Baugesetzbuch vorgestellt. Benjamin Großkopf mit den Einzelheiten.
2: Es geht um einen, so wörtlich, Gesetzentwurf zur Modernisierung des Städtebau- und Raumordnungsrechts. Klingt langweilig, das weiß auch Bundesbauministerin Verena Huberts und spricht deswegen lieber von Vorfahrt fürs Bauen und einem Upgrade für die Baugesetze.
3: An vielen Stellen sind unsere Regelungen zu starr, zu kompliziert und zu langsam. Darauf reagieren wir jetzt mit unserem großen Baugesetzbuch-Upgrade.
2: Zum Beispiel können Städte, in denen der Wohnungsmarkt als angespannt gilt, künftig ein überragendes öffentliches Interesse am Wohnungsbau erklären. Das heißt, ein Bauprojekt hat Priorität vor anderen Interessen, zum Beispiel dem Denkmal oder dem Naturschutz. Außerdem sieht die Gesetzesänderung schnellere Umweltprüfungen vor und sowieso mehr Tempo bei Planungsverfahren.
3: Heute dauern Planverfahren oft 5 Jahre, manchmal aber auch 15 Jahre. Unser Anspruch ist klar: 2 Jahre. Wer bauen will, soll sein Verfahren online verfolgen können, nicht im Rathausflur warten müssen.
2: Die SPD-Politikerin Huberts spricht gerne in solchen Bildern. Bild zeigen, dass sie verstanden hat. Ein weiteres Problem, das die Ministerin mit dem neuen Gesetz angeht, sogenannte Schrottimmobilien.
3: Wir sehen Fenster, die sind eingerissen. Und sie sind dort in einer Nachbarschaft, wo sich die Menschen nicht mehr wohlfühlen und wo man Jahrzehnte braucht, um diesem Problem Herr zu werden. Damit ist jetzt Schluss. Denn die Kommune kann ein Instandsetzungsgebot aussprechen.
2: Heißt, der Eigentümer wird aufgefordert, ein Haus zu sanieren. Und wenn er das nicht macht?
3: Wenn dieses Instandsetzungsgebot nicht verfolgt wird, dann hat die Kommune jetzt ein scharfes Schwert. Und das heißt, in der letzten Instanz auch enteignen zu dürfen.
2: Alleine diese Möglichkeit zu Enteignungen, lange undenkbar. Huberts demonstriert damit Entschlossenheit. Genauso entschlossen müssen Städte und Gemeinden das dann aber auch umsetzen. Denn sie sind es, die über Schrottimmobilien und Neubaugebiete entscheiden, die jetzt digitaler werden können, es dann aber auch erstmal umsetzen müssen. Dennoch lobt der meist eher kritische Hauptverband der Bauindustrie die Pläne. Geschäftsführer Tim Oliver Müller.
4: Insgesamt hat die Bundesbauministerin Huberts mit der Novelle einen richtigen Weg eingeschlagen. Sie adressiert vor allen Dingen die Stellen im Verfahren, die in der Vergangenheit zu langen Genehmigungszeiten geführt haben. Das geht sie jetzt an, deswegen bin ich froher Hoffnung, dass sie damit auch Erfolg haben wird.
2: Jetzt geht das Gesetz erstmal in den Bundestag und dort hat die linken Abgeordnete Katalin Genburg Huberts schon vergangene Woche klargemacht, was sie davon hält, nämlich nichts. Vorfahrt für schnelles Bauen bedeutet in ihrer Lesart Abfahrt für wichtige Bürgerrechte.
5: Die Beschneidung von Beteiligungsrechten von Kindern und Jugendlichen. Auch der Umweltschutz und der Naturschutz, die Mitsprache von Umwelt- und Naturschutzverbänden wollen Sie auf die Streichliste stellen, weil immer alles noch schneller gehen soll. Nee, Stadtplanung braucht halt auch Zeit.
2: Und auch die Grünen kritisieren, künftig könne zwar schneller gebaut werden, doch schnell heiße nun mal noch lange nicht bezahlbar. Und tatsächlich steigen die Baukosten zurzeit, diesmal unter anderem wegen der Folgen des Iran-Kriegs. Es dürfte also nicht der letzte Gesetzentwurf von Huberts für mehr bezahlbare Wohnungen in Deutschland sein.
0: Ein Bericht von Benjamin Großkopf. Was hält die Branche von den Plänen der Ministerin? Meine NDR-Kollegin Birgit Langhammer hat mit dem Präsidenten des Spitzenverbandes der Wohnungswirtschaft GdW, Axel Gedaschko, gesprochen und ihn gefragt, wie er die Neuerungen sieht und wie radikal die Pläne sind.
6: In vielen Teilen sind die schon richtig schön radikal, genau das, was wir auch gefordert haben. Also insbesondere, wenn es um Beschleunigung von Planung und Genehmigung geht, wenn es um Digitalisierung und Standard

0: Standardisierung geht, Beteiligungsverfahren verschlanken, Fristen verkürzen. Das sind gute Ansätze. Die Frage ist, ob das alleine reicht, weil es gibt immer noch auf der anderen Seite beispielsweise von Ihrem Kollegen parallel Gesetze, die gemacht werden, die genau ins Gegenteil laufen.
1: Wenn Sie jetzt noch zwei Maßnahmen extra hätten, was fehlt Ihnen? Was würden Sie noch ergänzen wollen?
0: Also ganz wichtig ist das überragende öffentliche Interesse. Und das ist nicht nur sozusagen wörtlich zu nehmen, sondern das ist auch ein juristischer Fachbegriff. Und zu unserer Freude hatte sich der Koalitionsausschuss genau dazu durchgerungen, das klar zu machen, dass es auch ein Menschenrecht auf Wohnen gibt und dafür ein überragendes öffentliches Interesse. Bloß, es wurde, ich sag's mal, so gestaltet, dass es nur in aseptischen Dosen kaum wirkt und nicht so wirkt, wie wir es gerne hätten. Wir hätten gerne dieses Interesse für ein einzelnes Vorhaben, was in einem genehmigten B-Plan-Verfahren läuft. Da ein solches Interesse, weil sonst kommt das, was immer kommt, irgendwo eine Kröte und dann ist alles vorbei. Dann wird der Bau gestoppt, vielleicht für ein halbes, für ein Jahr und dann ist sämtliche, ja, ich sag's mal, Bezahlbarkeit am Ende des Tages aus dem Projekt raus.
1: Das ist ja das Problem, was wir aber schon in den vergangenen Jahren sehen. Also auch die Ampel wollte ja jährlich 400.000 neue Wohnungen bauen, darunter ein Viertel Sozialwohnungen. Im vergangenen Jahr hat die schwarz-rote Regierung den Bauturbo zünden wollen. Also sind das nur Papiertiger?
0: Nein, das wäre ungerecht, wenn man sagt, das sind Papiertiger. Also das ernsthafte Bemühen, das klingt jetzt so ein bisschen schräg, aber das ernsthafte Bemühen der Regierung ist sichtbar. Bloß, sie haben verschiedene Punkte. Das eine ist, gibt es Bauland? Dann kann ich es denn tatsächlich nachher umsetzen, was ich bauen will. Das wäre jetzt das überragende öffentliche Interesse, wo die Regierung so ein bisschen den Kompass verloren hat. Das ist eben der Hauptkritikpunkt, den wir haben, weil das, was Sie jetzt vorschlagen, wirkt nicht wirklich. Und dann kommen Sie aber an einen Punkt, selbst wenn alle staatlichen Institutionen dann sagen, ja, wir wollen das, sind wir immer noch an einem anderen Punkt, nämlich ist das, was wir bauen, am Ende des Tages bezahlbar von einem Mieter. Und noch sind wir längst nicht dabei, dass wir die ganzen staatlichen Anforderungen so abgeschmolzen haben, dass wir wieder in die Range kommen, bezahlbar bauen zu können. Was ist bezahlbar? Aus unserer Sicht sind das Neubaumieten zwischen 12 und 14 Euro. Da werden viele Leute schon sagen, wow, das ist aber viel. Drunter ist aber leider völlig unrealistisch, aber im Moment liegen wir eben bei 18 bis 20 Euro und das ist völlig außerhalb der Bezahlbarkeit. Das ist der eigentliche Punkt, warum der Absturz am Bau im Moment stattfindet.
1: Es sind natürlich sehr viele Zwischenschritte und das Ganze ist sehr kleinteilig. Wir können jetzt immer nur so ein paar Punkte rausgreifen. Aber wo würden Sie sagen, wie viel hängt an Kommunen und wie viel ist jetzt wirklich ein Bundesproblem, also was auch wirklich von Berlin ausgelöst werden kann?
0: 50-50. Also wenn Berlin falsche Grundvorgaben macht, können die Kommunen gar nicht richtig handeln. Auf der anderen Seite ist natürlich in den Kommunen die Frage, sind die Bauämter richtig bestückt? Sind genügend Menschen da, die überhaupt das machen können, was sie machen sollen? Und ist der Wille da? Und das ist eigentlich das Allerentscheidendste. Der Wille muss da sein bei der Spitze, also bei der Bürgermeisterin, beim Bürgermeister. Und muss dann natürlich auch reichen in die Bauämter und denen, den Bauämtern, den Rücken stärken und zu sagen, es wird immer massive Widerinteressen geben gegen jeden Bau. Wir sind leider ein Volk von NIMBYs geworden, not in my backyard. Denen den Rücken zu stärken, das ist das A und O. Das erfordert politische Standfestigkeit und die findet man nicht so häufig.
1: Also Sie haben ja gesagt, Sie sehen das Ganze skeptisch positiv, Herr Gedaschko. Woran können Sie in einem Jahr messen, ob der Plan denn aufgeht, ob er denn in die richtige Richtung führt, vielleicht auch wirklich wieder ins Bauen führt in Deutschland?
0: Also ein ganz spannender Punkt ist natürlich die Verkürzung von Fristen und die Digitalisierung. Ob das wirklich klappt, wir hoffen es. Anders kann es eigentlich gar nicht gehen, wenn man sich so ein bisschen im europäischen Ausland umguckt. Wir als Deutschland haben so derartig den Anschluss verloren. Wir glaubt mal, wir sind ganz toll. Wir sind wirklich jetzt in Europa das Land mit der fast roten Laterne. Und wenn wir jetzt es nicht schaffen, innerhalb jetzt der nächsten, ich sag's mal, 12 bis 18 Monate tatsächlich das Ruder rumzureißen. Perfektion können wir nicht in der kurzen Zeit erwarten, aber wir erwarten schon den Willen auf allen Ebenen, das umzusetzen, was in diesem Gesetz angelegt ist.
2: Soweit Axel Gedaschko im Gespräch mit meiner Kollegin Birgit Langhammer. Und wir schauen etwas ausführlicher auf das Wetter jetzt hier in der ARD Infonacht. Viel Sonnenschein, von Norden her ziehen einige meist lockere und hohe Wolkenfelder durch, es bleibt aber trocken. Nur in den Alpen im Verlauf des Tages mächtigere Quellwolken und einzelne Schauer und Gewitter. Höchstwerte 16 Grad auf den nordfriesischen Inseln bis 31 Grad entlang des Oberrheins. Und hier die Temperaturen in einigen Städten in Deutschland. Berlin 20 Grad, klar. Bremen 15 Grad, klar. Frankfurt am Main 15 Grad, klar. Dresden 16 Grad, klar. Hamburg 13 Grad, klar. Kiel 11 Grad, klar. Köln 14 Grad, klar. Leipzig 18 Grad, klar. München 19 Grad, stark bewölkt. Rostock 15 Grad, wolkig. Wie auch immer das Wetter wird, kommen Sie gut in diesen neuen Tag.
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2: Es ist erst Mai und doch rollt die Hitzewelle über Teile Europas. Einige Länder melden Temperaturrekorde für den Monat Mai, zum Beispiel Frankreich. Da gab es schon tropische Nächte und Temperaturen über 36 Grad. Das Land beklagt auch die ersten Hitzetoten. Die Opposition übt heftige Kritik an der Regierung. Warum und vor allem, wie die Lage in Frankreich ist, dazu ein Bericht von Kai Rienecker.
4: In der sonst in dieser Jahreszeit noch so frischen Bretagne liegen die ersten Tropennächte hinter den Bewohnern. Viele von ihnen können es noch gar nicht fassen, wie Manon, Fischhändlerin in der Hafenstadt Saint-Malo.
5: Letzte Woche oder vor zwei Wochen haben wir noch den Ofen zu Hause angemacht, weil es frisch war. Und jetzt schaffen wir es noch nicht einmal für Zugluft zu sorgen, wenn wir alle Fenster aufmachen. Das ist nicht normal und beunruhigend.
4: Auch heute marschierte das Thermometer in Saint-Malo auf die 35-Grad-Marke zu. Erste Gewitter könnten für eine Entspannung der Lage sorgen. Gestern gab es in der Bretagne nie dagewesene Höchstwerte für einen Monat Mai. 33,5 Grad in Rennes und in Brest. An einigen Orten der Region am Atlantik wurden sogar über 35 Grad gemessen. Aber auch im Osten Frankreich stieg das Thermometer weit über 30 Grad. Mulhouse im Elsass verzeichnete mit 33,8 Grad an der Grenze zu Deutschland und der Schweiz ebenfalls einen neuen Spitzenwert. Für die Wetterexperten des staatlichen Dienstes Météo France steht fest, dass es sich hier um eine neue Dimension des Klimawandels handelt. Adrien Warnon.
6: Diese Hitzewelle ist historisch beispiellos. Wir haben es noch nie erlebt, dass es eine solche Episode gab vor dem meteorologischen Sommer ab 1. Juni.
4: Bei Météo France betont man, dass dieses Hitzeniveau zu dieser Jahreszeit eine eindeutige Folge des Klimawandels ist. Vor 30 oder 40 Jahren seien solche Temperaturen im Mai noch nicht möglich gewesen. Von Regierungsseite wurde bereits auf 7 Todesfälle hingewiesen, die direkt oder indirekt mit der Hitzewelle in Verbindung stünden, darunter einige Badeunfälle. Die französische Gesundheitsministerin Stéphanie Riest warnte ausdrücklich vor den Gefahren der Hitzewelle, sah aber noch keine angespannte Lage bei den Hilfsdiensten. Die Rettungszentren berichten jedoch von einer stark angestiegenen Zahl von Anrufen. Für morgen hat Premierminister Sébastien Lecornu sein Kabinett zu einer Sondersitzung eingeladen, um eine erste Hitzebilanz zu ziehen. Aus der Opposition kam Kritik daran, dass sich die Regierung erst so spät um das Thema kümmert. Die grüne Parteichefin Marine Tondelier zeigte sich empört über die nach ihrer Meinung schlechte Vorbereitung der Regierung. Erst nach mehreren Tagen Hitzewelle eine Sitzung einzuberufen, sei verantwortungslos, so die grünen Politikerin. Aus dem Büro des Premierministers heißt es dazu, er und seine Teams hätten seit dem Pfingstwochenende alle nötigen Maßnahmen eingeleitet.
2: Eine Reportage von Kai Rienecker aus Frankreich. Mit der Hitze kommt der Sommer. Normalerweise ist das ja umgekehrt. Aber mit dem Sommer freuen sich viele auf den Urlaub und auf Reiseplanungen. Die Diskussionen um den vielleicht anstehenden Kerosinmangel im Laufe des Jahres scheint Reisewillige in Deutschland aber zu verunsichern. Zu diesem Ergebnis kommt jedenfalls eine repräsentative Umfrage unter mehr als 1000 Menschen aus diesem Monat. Demnach wollen knapp die Hälfte der Befragten auf Bahn oder Auto ausweichen. 39% buchen früher als sonst und fast ein Drittel schiebt die Reiseplanung noch auf. Was heißt das für die Branche? Caroline Vogt hat sich umgehört.
7: Mit großen Einbrüchen bei den Buchungen für Sommerurlaube rechnet Thorsten Schäfer, Sprecher des Deutschen Reiseverbandes, nicht.
8: Wir sehen nach derzeitigem Stand, genauso wie die Bundesregierung, keinen Kerosinmangel und gehen davon aus, dass der Sommerurlaub 2026 gesichert ist.
7: Allerdings hätten die Deutschen sehr stark auf Frühbucherangebote gesetzt.
8: Sie haben noch frühzeitiger gebucht als in den Vorjahren. Nämlich seit September vergangenen Jahres haben die meisten Deutschen ihren Sommerurlaub fest gebucht. Und da vor allem Flugreisen in Richtung Mittelmeer, nämlich nach Spanien, Griechenland, Portugal, Tunesien, Ägypten, die Türkei. Das sind die großen Reiseziele während des Sommers.
7: Um möglichen Preissteigerungen infolge des Iran-Kriegs entgegenzuwirken, senkt die Bundesregierung die Luftverkehrssteuer zum 1. Juli. Allerdings mit kaum spürbaren Auswirkungen auf Ticketpreise. Aktuell liegt der Kerosinpreis ungefähr auf dem Niveau vom Beginn des russischen Angriffskriegs auf die Ukraine 2022. Der Liter gut 3 Euro brutto. Wie sich das weiterentwickelt, hängt stark davon ab, wie der Krieg zwischen Iran und USA weitergeht. Die Hoffnung auf ein Friedensabkommen hatte den Kerosinmarkt zuletzt leicht entspannt. Der Flughafenverband ADV weist auf Anfrage darauf hin, dass die Kennzahlen an nahezu allen deutschen Flughäfen rückläufig sind. Im Osten sind die Einbrüche an den Airports Dresden und Leipzig-Halle besonders stark. Als Gründe nennt eine Sprecherin neben dem Iran-Krieg auch Streiks bei der Lufthansa und das Ende der Lufthansa-Tochter Cityline. Der Sommerreiseverkehr sei jedoch stabil. Ähnlich die schriftliche Antwort der Airline Eurowings, die Kerosinzentral vom Mutterkonzern Lufthansa bezieht.
9: Derzeit ist an keiner unserer Basen mit Einschränkungen in der Kerosinversorgung zu rechnen. Der Kerosinbedarf für das laufende Jahr ist bereits zu rund 80% durch die Treibstoffpreissicherung über Derivate auf verschiedene Mineralölprodukte abgesichert.
7: Der Wunsch nach Urlaub ist offensichtlich da. Einer repräsentativen Umfrage einer großen deutschen Bank zufolge planen mehr als 60% der Befragten eine längere Urlaubsreise von mehr als 7 Tagen. Von den restlichen, die keinen Urlaub machen, sagt ein Drittel, es fehlt an Geld für Urlaub. Etwas günstiger geht es möglicherweise vor der eigenen Haustür. Noch verzeichne man keine steigende Nachfrage nach Sommerurlaub in Thüringen, sagt Dirk Ellinger, Hauptgeschäftsführer der für Hotels und Gaststätten zuständigen DEHOGA.
10: Aber es ist schon die Erfahrung, dass einige Kollegen bestätigen, dass die Gäste sagen, Mensch, Deutschland ist auch schön und jetzt nehmen wir mal das zum Anlass, um in Deutschland zu buchen.
7: Konkrete Zahlen legen erst im Laufe der Saison vor. Man habe aber noch Kapazitäten frei für Aktiv- und Familienurlaube. Ellingers Kollege von der DEHOGA Sachsen, Axel Klein, zeichnet ein ähnliches Bild.
11: Wir haben durchaus jetzt Nachfrage stärker in den Regionen, wo vor allen Dingen gesetzt wird auf Natur, auf Wassersport, auf E-Bike fahren oder andere Aktivitäten. Da haben wir eine gute Nachfrage.
7: Auch Pilgern sei ein großes Thema, so Klein. Letztlich wollten die Menschen im Urlaub ja vor allem eines, weniger Stress und mehr Entschleunigung.
2: Ein Bericht von Caroline Vogt. Windkraft ja, aber bitte kein Windrad bei mir um die Ecke. Als in Bayern in den vergangenen Jahren Vorranggebiete für Windräder festgelegt werden mussten, gab es mal wieder Streit. Im Landkreis Schwandorf in der Oberpfalz war man Ende 2025 erst erleichtert, weil bei einem Wald mit seltenen Tierarten erstmal keine Windräder gebaut werden sollten. Dann aber wurden dort wieder Windräder genehmigt. Der Landesbund für Vogelschutz will den Bau jetzt mit einer Klage verhindern. Da hier außerhalb ausgewiesener Flächen gebaut werden soll, sehen die Naturschützer einen Präzedenzfall für ganz Bayern. Andreas Wenleder berichtet.
12: Also da, wenn wir noch ein Stückchen weitergehen, dann sind wir ziemlich genau in dem Bereich.
4: Christoph Bauer und Christian Stiersdorfer vom Landesbund für Vogelschutz sind am Schwarzen Berg im Landkreis Schwandorf unterwegs. Hier leben seltene Tiere wie Feuersalamander und Uhu. Sogar ein Seeadlerpaar brütet hier, sagt Christian Stiersdorfer.
12: Es gibt in der südlichen Oberpfalz nur wenige Paare von Seeadlern, war früher fast ausgestorben bei uns.
4: Trotzdem sollen genau hier zwei 260 Meter hohe Windkraftwerke gebaut werden. Dagegen hat der LBV geklagt. Zum einen würden die Anlagen die seltenen Vögel empfindlich stören. Andererseits geht es auch um etwas Grundsätzliches. In vielen Regionen Bayerns sind in letzter Zeit Vorranggebiete für Windkraft ausgewiesen worden. Innerhalb dieser festgelegten Gebiete wird es leichter, Windkraftanlagen zu bauen. Außerhalb werden Projekte dagegen deutlich erschwert. Das müsste aus Sicht des LBVs auch für die Anlagen am Schwarzen Berg gelten. Der Wald sei wegen des Seeadlers extra als Windkraftgebiet gestrichen worden, sagt Christoph Bauer. Dass hier jetzt trotzdem Anlagen gebaut werden sollen, stellt für ihn die aufwendige Regionalplanung in ganz Bayern in Frage.
13: Für uns als Naturschutzverband ist es eben ganz wichtig, auch, dass wir sagen, wir können uns auf diese Gebiete dann auch verlassen und wir wollen auch die Sicherheit haben, dass nicht irgendwo durch die Hintertür in noch sensibleren Gebieten weitere Anlagen entstehen.
14: Im Landratsamt Schwandorf sind sie überzeugt, richtig gehandelt zu haben. Zwar war zum Genehmigungszeitpunkt schon bekannt, dass der Schwarze Berg kein Vorranggebiet werden soll, allerdings war das noch nicht final entschieden. Ohne einen fertigen Regionalplan galten Windkraftanlagen damit im ganzen Landkreis als privilegiert. Das heißt, die Windräder standen über dem Naturschutz. Auf die Tiere werde dennoch Rücksicht genommen, sagt der Sprecher des Landratsamts Manuel Lischka, zum Beispiel in der Brutzeit der Seeadler.
15: Unter anderem muss es eine baubiologische Begleitung geben während der Bauphase, aber auch entsprechende Betriebszeiten sind auferlegt worden, um eben die Tierwelt und die Natur bestmöglich zu schützen.
14: Im benachbarten Regental sind viele der Meinung, dass hier noch schnell Fakten geschaffen wurden, bevor der finale Regionalplan die Windradvorhaben wohl gestoppt hätte. Claudia Koschel vom Verein Erholungsregion Regental sieht die landschaftlich wertvolle Gegend nun von Windkraftgebieten umzingelt.
16: Durch die jetzt gestellten Bauanträge haben wir jetzt in 4 verschiedenen Himmelsrichtungen diese Windparks. Und das macht dann letztendlich die Umzingelung aus, dass man in jede Richtung blickend irgendeine dieser Anlagen sehen wird.
14: Zumindest bei den Windrädern am Schwarzen Berg müssen nach der Klage des LBV nun Gerichte klären, ob sie gebaut werden dürfen oder nicht.
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17: Tom Gerntgen und mit dem Tennisklassiker auf Sand bei den French Open in Paris. Da hat Deutschlands Bester Alexander Zverev ohne Probleme die dritte Runde erreicht und noch dazu seinen 550. Sieg auf Tour-Level gefeiert. Frage an unseren Tennisreporter Guido Ringel, welchen Eindruck hat Zverev denn hinterlassen?
18: Einen sehr entschlossenen, wie ich finde, und auch selbstbewussten. Er wusste um seine Stärken und in diesem Wissen hat er mit breiter Brust einen Auftritt hingelegt, ohne Schnörkel, geradeaus. Und er hat dabei nicht zu viel riskiert. Er war immer angepasst und angemessen. Das war echt beeindruckend. Wenn man im Match davor die Schwierigkeiten eines Novak Djokovic gesehen hat gegen einen Außenseiter und wie souverän danach Zverev, die Nummer 43 der Welt, also immerhin mit Thomas Machatsch im Griff hatte, dann kann das die deutschen Tennisfans hier optimistisch stimmen. Das kann für den Hamburger weit gehen bei diesem Turnier in diesem Jahr. Er hat ja hier schon einmal im Finale gestanden, vor 2 Jahren. Da gab es dann die Niederlage gegen Carlos Alcaraz. Der fehlt aber in diesem Jahr. Klar, Jannik Sinner ist die überragende Nummer 1 derzeit. Aber Zverevs Chance auf einen Grand-Slam-Sieg, die ist vielleicht dennoch so groß wie selten.
17: Und ebenfalls jubeln konnte Tamara Korpatsch. Die Hamburgerin besiegte ihre Gegnerin aus China und zog zum ersten Mal in ihrer Karriere in die dritte Runde eines Grand-Slam-Turniers ein. Krachend dagegen gescheitert ist Eva Lys. Die 24-Jährige verlor gegen die erfahrene Rumänin Sorana Sirstea glatt in 2 Sätzen. In der Basketball-Bundesliga, da geht es so langsam aber sicher in die heiße Saisonphase. Jetzt stehen auch alle 4 Halbfinalisten fest, neben Bamberg und Bayern München. Zogen nun auch Alba Berlin und die Baskets aus Bonn ein in die Runde der besten 4. Berlin gewann das entscheidende 5. Spiel gegen Vechta, Bonn besiegte Würzburg. In Leipzig stand am Abend das Finale der Conference League an. Das ist der dritthöchste internationale Wettbewerb im Fußball und am Ende setzte sich Crystal Palace aus England mit 1:0 durch gegen Rayo Vallecano aus Spanien. Philipp Weißkirch berichtet.
19: Im ersten Durchgang war mehr auf den Rängen los als auf dem Rasen. Stimmungsvolle Fangesänge aus beiden Lagern, das war wirklich beeindruckend. Auf dem Rasen passierte nicht viel. In der Nachspielzeit Crystal Palace mit der besten Gelegenheit auf 1:0 zu stellen. Nach der Pause dann das Team aus England tonangebend und in der 50. Minute dann auch mit dem 1:0 der ehemalige Mainzer Jean-Philippe Mateta per Abstauber zum Führungstreffer. Danach vergab Crystal Palace noch weitere sehr, sehr gute Möglichkeiten. Aber die Spanier aus Madrid gaben sich nicht auf, versuchten sich gegen die Niederlage zu stemmen. Aber sie waren offensiv zu limitiert.
17: In der Conference League steht der Sieger also bereits fest. In der Champions League, da steigt das Finale erst am kommenden Samstag. Mit dabei auch der Deutsche Kai Havertz. Der fehlte entsprechend am ersten Tag des WM-Trainingslagers in Herzogenaurach. Das Team von Bundestrainer Julian Nagelsmann kam zusammen, um anzuschwitzen für das große Ziel WM-Titel. Die richtige Atmosphäre schaffen dürfte das Motto sein bei Julian Nagelsmann.
20: Klar, ich habe der Mannschaft schon mitgegeben, dass wir jetzt für die nächsten Wochen wie eine Familie sind. Und das ist, finde ich, das Entscheidende, dass jeder das Vertrauen zu seinem Nebenmann, zu seiner Nebenfrau hat, im gesamten Team, in der Mannschaft, aber natürlich auch im ganzen Staff, dass wir wissen, dass jeder am selben Strang zieht, dass da nichts zwischen Spielern ist, zwischen Trainerteam, nichts irgendwie schwelzt und jeder immer offen die Dinge auch anspricht. Und das kann schon eine Überschrift sein, dass wir wie eine Familie agieren und auch wie eine gut funktionierende Familie alles immer für den anderen auch machen.
17: Und diese Familie zum ersten Mal prüfen wird Julian Nagelsmann am kommenden Sonntag. Dann steht nämlich das Testspiel an in Mainz gegen Finnland. Noch ohne Torhüter Manuel Neuer, bei dem nämlich zwickt nach wie vor die Wade.
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21: Um gleich 4.30 Uhr mit Wolfgang Berger. Die USA haben offenbar neue Angriffe auf den Iran geflogen. Ein Regierungsvertreter sagte, Ziel sei ein Militärgelände gewesen, von dem eine Bedrohung für US-Streitkräfte und den kommerziellen Schiffsverkehr in der Straße von Hormuz ausgegangen sei. Dabei handelt es sich offenbar um einen iranischen Stützpunkt in der Nähe der Stadt Bandar Abbas. Von dort hatte der Iran Explosionen gemeldet. Außerdem sollen die US-Streitkräfte nach Medienberichten 4 iranische Drohnen abgeschossen haben. Offiziell gilt zwischen den USA und dem Iran eine Waffenruhe, um Verhandlungen zu führen. US-Präsident Trump hatte sich zuletzt jedoch unzufrieden mit dem Fortschritt gezeigt. Trotz einer Waffenruhe werden die Angriffe zwischen Israel und der pro-iranischen Hisbollah im Libanon wieder heftiger. Israels Armee hat weite Teile des Südlibanon zur Kampfzone erklärt. Aus Kairo Nina Amin.
22: In der Hafenstadt Tyros verließen die Menschen in Panik die Stadt. Bewohner südlich des Sahrani-Flusses wurden von Israels Militär aufgefordert, ihre Dörfer zu verlassen und in Richtung Norden zu gehen. Ein Militärsprecher teilte auf der Plattform X auf Arabisch mit, man werde mit äußerster Härte gegen die Hisbollah-Miliz vorgehen. Der Sahrani-Fluss verläuft im Landesinneren des Libanon, 40 Kilometer nördlich von Israel. Nach israelischen Medienberichten soll die Hisbollah inzwischen sogenannte Glasfaserdrohnen einsetzen, um Ziele in Nordisrael zu attackieren. Diese gelten als schwer zu stoppen und können weiter entfernte Ziele erreichen.
21: Zum heutigen Internationalen Tag der Frauengesundheit hat Bundesgesundheitsministerin Waken Fortschritte bei dem Thema angemahnt. Frauen verdienten eine medizinische Gesundheitsversorgung, die ihr Geschlecht besser berücksichtige, sagte die CDU-Politikerin der Funke Mediengruppe. Viel zu lange sei einfach ignoriert worden, dass Frauen andere gesundheitliche Bedürfnisse, Beschwerden und Symptome haben als Männer, betonte die Ministerin. Laut Waken nimmt die Sensibilität für das Thema zwar zu, bis sich das aber spürbar bei der Versorgung auswirke, werde es noch dauern. Weil viele Krankheiten und Medikamente hauptsächlich an Männern erforscht werden, erhalten Frauen teils falsche Dosierungen. Notfälle wie Herzinfarkte werden bei ihnen schlechter erkannt. Brasilien will im Amazonasbecken wieder nach Öl bohren. In einer gemeinsamen Zeremonie mit dem staatlichen Ölkonzern Petrobras erklärte Präsident Lula da Silva, die Brasilianer wollten gut leben, gut arbeiten und gut studieren. Das sei nur mit wirtschaftlichem Wachstum möglich. Umweltschützer befürchten eine massive Naturzerstörung. Und das Wetter in Deutschland. Tagsüber viel Sonnenschein und trocken, nur an den Alpen einzelne Schauer und Gewitter. 16 Grad auf den nordfriesischen Inseln bis 31 Grad am Oberrhein. Am Freitag von Nordwesten her einzelne Schauer oder Gewitter, sonst überwiegend trocken, 20 bis 33 Grad. Am Sonnabend örtlich kräftige Schauer oder Gewitter, sonst überwiegend trocken bei 17 bis 33 Grad. Das waren die Nachrichten.
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2: Und wir beginnen mit der A2 Berlin-Hannover. Die ist zwischen Kreuz Magdeburg und Irxleben nach einem Fahrzeugbrand weiterhin gesperrt. Die A3 Köln Richtung Frankfurt ist zwischen Montabaur und Dietz nach einem Unfall bis 5 Uhr gesperrt. Empfohlene Umleitung über Montabaur, Großholbach und Nentershausen. Die A9 Halle-Leipzig Richtung Berlin ist zwischen Schkeuditzer Kreuz und Halle-Saale nach einem LKW-Unfall bis ca. 7 Uhr gesperrt. Die A27 Bremerhaven-Bremen ist zwischen Bremen-Horn, Lehe und Fahr wegen Bauarbeiten bis 5 Uhr gesperrt. Die A39 Salzgitter Richtung Braunschweig ist zwischen Wartenstedt und Lebenstedt-Nord wegen einer Nachtbaustelle bis 5 Uhr gesperrt. Die Umleitung führt über die U81. Die A71 Suhl Richtung Erfurt ist zwischen Oberhof und Gräfenroda wegen Tunnelwartungsarbeiten bis 6 Uhr gesperrt. Und A 98 Schaffhausenweil am Rhein. Der Herrschaftsburg-Tunnel ist bis 5 Uhr gesperrt. Weiterhin gute Fahrt. Kommen Sie sicher an Ihr Ziel.
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2: Mit Maja Weber, schön, dass Sie dabei sind. Sie war die meistgesuchte Frau Deutschlands, Daniela Klette. Ihr wird die Teilnahme an zahlreichen schweren Raubüberfällen auf Geldtransporter und Supermärkte zur Last gelegt. Damit soll sie in Berlin ihr Leben finanziert haben. Über 30 Jahre lang lebte sie unerkannt, bis Recherchen von Journalisten auch die Polizei auf ihre Spur brachten. Jetzt hat das Landgericht Verden Daniela Klette schuldig gesprochen und sie zu 13 Jahren Haft verurteilt. Bei Klettes Festnahme vor 2 Jahren in Berlin-Kreuzberg hatten Ermittler in ihrer Wohnung unter anderem Waffen und mehr als 200.000 Euro Bargeld gefunden. Gegen die 67-Jährige läuft wegen ihrer RAF-Verbindungen noch ein weiteres Verfahren. Zum aktuellen Urteil berichtet Helmut Eickhoff.
0: Gegen 22:45 am Vormittag war es soweit. Der Richter verkündete das Urteil. Daniela Klette wurde schuldig gesprochen, mehrere Raubüberfälle begangen zu haben. Gerichtssprecher Ahmad Mohammed.
5: Das Gericht hat heute mehrmals betont, dass vermutlich die einzelnen Indizien und die einzelnen Beweise für sich genommen nicht ausgereicht hätten, um hier Frau Klette zu verurteilen. Aber in der Gesamtschau aller Indizien zusammen und aller Asservate, die in der Wohnung der Angeklagten und wie mit jetzt Verurteilten gefunden wurden, ist das Gericht fest davon überzeugt, dass Frau Klette an den Raubüberfällen beteiligt war.
0: 13 Jahre muss Daniela Klette in Haft. Damit blieb das Gericht nur knapp unter den von der Staatsanwaltschaft geforderten 15 Jahren. Das Gericht sehe bei Klette eine hohe kriminelle Energie.
5: Weil sämtliche Taten bis ins kleinste Detail geplant wurden und dann auch umgesetzt wurden. Man hat in der Wohnung von Frau Klette umfangreiches Material für die Vorbereitung gefunden. Man hat Karten gefunden, man hat Pläne gefunden.
0: Klette wurde wegen schweren Raubes verurteilt, nicht aber wegen versuchten Mordes, den die Staatsanwaltschaft eigentlich verwirklicht sah. Dabei ging es um einen Überfall auf einen Geldtransporter in Stur bei Bremen. Dabei ist zwar niemand verletzt worden, aber es wurden Schüsse auf den Fahrer abgegeben.
5: Das Gericht hat bereits vorher in einem Beschluss und heute nochmal bekräftigt, dass es ihrer Auffassung nach kein versuchter Mord ist, insbesondere weil freiwillig von der weiteren Tatausführung abgesehen wurde.
0: Das Gericht berücksichtigte bei der Strafzumessung auch die schweren psychischen Schäden der Opfer, so auch beim Fahrer des Geldtransporters von Stur, dessen Anwalt Steffen Hörning.
6: Er hatte Todesangst, hat uns das beschrieben, als er in den Lauf der Waffe geschaut hat und insbesondere den Satz gehört hat, der zweite geht durch, womit ein zweiter Schuss gemeint war. Das heißt also, er hatte für einen kurzen Moment, so hat er es mir auch privat erzählt, mit dem Leben abgeschlossen.
0: Daniela Klette soll ein früheres RAF-Mitglied sein. Der Prozess fand auch deswegen unter erhöhten Sicherheitsvorkehrungen in einer extra umgebauten und angemieteten Reithalle statt. Zahlreiche Unterstützer aus der linken Szene reisten aus ganz Deutschland immer wieder nach Verden. Viele von ihnen waren auch bei der Urteilsverkündung dabei. Direkt nachdem der Richter die Strafe verkündete, kam es zu Tumulten, Freiheit für Daniela-Rufe. Klette selbst als auch ihre Unterstützer werfen dem Gericht vor, dass es gar nicht um die Taten gehe, sondern dass es ein politischer Prozess sei. So auch Unterstützerin Ariane Müller.
23: Eine Festung mit NATO-Stacheldraht, mit einer schwer bewaffneten, sagen wir, eine Polizei, mit halt eben, sagen wir, Maschinenpistolen im Anschlag. Das ist für mich ein politischer Prozess.
0: Um Klettes mögliche Mitgliedschaft in der RAF und damit verbundene terroristische Anschläge könnte es in einem weiteren Prozess gehen. Dazu hat die Bundesanwaltschaft erst kürzlich Anklage erhoben. Ob diese aber zugelassen wird, darüber muss nun noch das Oberlandesgericht Frankfurt entscheiden.
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2: China beschränkt immer stärker den Export von Rohstoffen wie etwa seltenen Erden, auf die Europas Industrie angewiesen ist. Die Europäische Kommission drängt deshalb auf mehr Recycling solcher Rohstoffe aus unseren Abfällen. Die von Brüssel dazu eingesetzte Kommission Futuram hat eine Art Landkarte der Recyclingmöglichkeiten erstellt. Frank Wittig berichtet.
24: Für die Landkarte der Recyclingmöglichkeiten in der EU hat sich die Expertengruppe Futuram vor allem an 3 Fragen orientiert. Welche Metalle und Mineralien stecken im Abfall in welchen Mengen und Qualitäten? Gibt es technische Verfahren, um diese Stoffe aus dem Abfallstrom herauszulösen? Und lohnt sich das Recycling bzw. sind die Kosten auch unter Aspekten der Nachhaltigkeit vertretbar? Bernd Friedrich, Professor für metallurgische Prozesstechnik und Metallrecycling an der RWTH Aachen, betont, dass in Deutschland das Recycling der großen Metallströme schon gut funktioniere.
7: In Deutschland im weltweiten Vergleich sind wir eigentlich Recycling-Weltmeister. Wir haben zum Beispiel von unserer Produktion an Kupfer, an Aluminium, an Stahl und solchen Elementen, haben wir in der Regel 50% und mehr Abdeckung bereits jetzt in Deutschland aus dem Recycling.
24: Ganz anders sieht der Experte für Metallverarbeitung die Lage bei den seltenen Erden und weiteren wichtigen Metallen, die eine Schlüsselrolle in der Hightech-Welt spielen.
7: Wir haben für das Gallium aus den Chips nahezu null Recyclingquote. Wir haben für Indium, was unsere Touchscreens ausmacht, nahezu null Recycling. Das liegt aber daran, weil die Gehalte in unseren Endprodukten sind so klein, wenn es sich nicht lohnt, macht es keiner.
24: Hier müsse die Politik die Rahmenbedingungen schaffen, um das Sammeln und Recyceln von Elektrokleingeräten wie Smartphones oder Fernbedienungen zu unterstützen, damit sie nicht im Restmüll landeten. Dafür plädiert auch die Mineralogin Heus Aspichler. Man dürfe nicht nur auf die unmittelbar entstehenden Kosten schauen, auch die Umweltzerstörung, etwa durch Bergbau, müssten in die Rechnung mit einbezogen werden.
8: Da mag es ein bisschen teurer sein, aber das wäre für die Gesellschaft viel wichtiger. Und da kann man sagen, die Gesellschaft profitiert deutlich mehr, weil die Nachfolgekosten so viel geringer sind im Vergleich zu dem, was dieses Projekt oder dieses Produkt kostet.
24: Auf einen weiteren kritischen Punkt beim europäischen Rohstoffrecycling weist Luis Tissero, Leiter des Geschäftsfeldes Rohstoffe am Fraunhofer-Institut ISI in Karlsruhe, hin. Es geht um das Recycling von Rohstoffen aus Fahrzeugen. Häufig werden Pkw, die hierzulande eigentlich schon verschrottet würden, ins Ausland exportiert, was zunächst auch ökologisch sinnvoll sei.
9: Global gesehen haben wir natürlich ein Interesse daran, dass die Produkte so lange wie möglich genutzt werden. So, das ist ja nicht zu verteufeln, wenn mein Auto jetzt woanders 5 Jahre länger fährt. Das bedeutet aber, dass dieses Auto dort das Ende seines Lebens oder dieser Computer dort das Ende seines Lebens erfährt und hier nicht recycelt werden kann.
24: Oft seien die Rohstoffe dann verloren. Der Recycling-Gedanke müsse deshalb auch außerhalb von Europa stärkere Beachtung finden. Dann könnten auch diese Produkte, die außerhalb Europas länger in Gebrauch bleiben, am Ende als Rohstofflieferanten für eine ökologische Kreislaufwirtschaft dienen.
2: Frank Wittig über ein Rohstoffrecycling für Europa. Am Montag hat die Hajj begonnen, die große Pilgerreise nach Mekka, die etwa 1,5 Millionen muslimische Gläubige aus aller Welt in diesem Jahr auf sich genommen haben. Trotz der Vorabwarnungen wegen des Irankrieges sind es sogar mehr als im vergangenen Jahr. Neben der Hajj gibt es noch die Umra. So bezeichnet man die kleine Pilgerfahrt nach Mekka, die jederzeit im Jahr stattfinden kann. Die hat mein Kollege Iskif Munzer vom WDR-Hörfunkprogramm Cosmo gemacht und darüber mit Michael Imhof gesprochen, der ihn zu den Unterschieden befragt hat.
10: Das ist eine der 5 Säulen im Islam. Das ist eine Pflicht für jede Muslimin, für jeden Muslimen, also einmal im Leben das gemacht zu haben, solange man Geld hat und psychisch und körperlich, also man ist dann gesund. Mhm. Und ich habe vor 2 Jahren Umrah gemacht. Das kann man einfach zu jeder Zeit machen, also egal wann. Und im Grunde genommen, das ist eine sehr vereinfachte Version von Al-Hajj. Man kommt dann da an, also es gibt bestimmte Rituale. Als Mann trägt man 2 weiße Tücher, also wie Handtücher, kannst du dir so vorstellen. Und Frauen sind da quasi frei, damit man es sozusagen der Frau es einfacher macht, weil Frauen ja auch Kopftuch tragen. Und die Idee dahinter ist, dass man einfach sozusagen zu dem Ort zurückkehrt, wie man halt geboren ist, einfach mit nichts, egal ob du reich oder arm bist. Mhm. Und der Unterschied auch ist, dass man quasi das macht, was die Pilger wirklich in ein paar Stunden ja machen. Also ich bin 7-mal um Al-Kaaba dann gelaufen und dann läuft man noch weiter zu 2 Bergen. Das nennen sich Al-Safa und Al-Marwa. Das erinnert an die Frau von Abraham, von Ibrahim, die quasi damals zwischen 2 Bergen stand und nach Wasser gesucht hat in der Wüste. Und dann ist sie sozusagen 7-mal hin und her gegangen, bis dann das Wasser aus der Erde kam. Und das machen die Pilger zum Beispiel an einem Tag. Und das ist sozusagen nur ein Teil davon. Und das ist sozusagen der wesentliche Unterschied.
11: Jetzt musst du uns beschreiben, was war das für ein Moment für dich? Also wie hast du das erlebt, als du da warst?
10: Ich bin als Kind damals muslimisch aufgezogen worden und habe das damals in der Schule gelernt und man hat so Geschichten erzählt und wie es halt als Kind ist, man passt nicht auf und so weiter und so fort. Und dann, als ich dann da war, war ich sprachlos. Ich musste erstmal das realisieren, was da gerade passiert, wo bin ich, wie bin ich hier gelandet. Ich hat wirklich ein bisschen lange gedauert und dann war ich ja dort mit meinen Geschwistern und dann sind wir dann einfach gelaufen, haben angefangen dann zu laufen. Viele um dich herum machen dann Mitgebete, aber auch laut, weil es gibt so viele Delegationen und ich war dann erstmal leise und ehrlich gesagt, ich bin einfach nur mitgelaufen und habe dann geguckt, links und rechts.
11: Was hat dich denn so sprachlos gemacht? War das ergreifend, da zu sein? Ist man deswegen sprachlos, weil das so ein ganz besonderer Ort ist oder weil die Atmosphäre besonders war?
10: Also für mich war das so mächtig, so weißt du, hier hat die Geschichte quasi des Islams angefangen, wo das, was ich damals als Kind gelernt habe, die ganzen Geschichten von all den Propheten und auch von dem Gebäude an sich, von dem Gewand des Gebäudes, die Stimmung der Menschen, wie man da einfach läuft, wie groß das ist und wie krass viele Menschen sind. Also ich kann dir wirklich sagen, ich war noch nie so nah an Menschen, wie ich dann da war. Und das war auch zu einer normalen Zeit, jetzt nicht wie zum Beispiel über Ramadan oder über die Pilgerfahrt.
11: Diese Bilder kennen wir ja alle, dass sich da Millionen Menschen um diese Kaaba drängen. Aber du sagst, es ist dann auch über das ganze Jahr verteilt zu voll oder waren da ein bisschen weniger Menschen?
10: Ich war im Februar und da waren schon auch über 20 Grad, also 25 Grad oder so, bis zu 30. Tatsächlich, das ist immer befühlt. Besonders voll wird es dann über Ramadan, weil das so nochmal einfach der heilige Monat, wo auch der Koran dann gekommen ist und man möchte nochmal sozusagen einfach noch mehr gute Taten machen und man möchte an sich dann arbeiten. Deswegen ist es dann über Ramadan noch viel voller, als ich dann es im Februar dann zum Beispiel war. Und natürlich jetzt über Juni, Juli in der Regel wollen nicht so viele hin wegen der Hitze. Und Februar, das war noch vertretbar.
11: Okay, und dann über die Hitze können wir gerne gleich nochmal sprechen. Das ist ja auch ein ganz großes Thema da. Aber wenn du dann dieser Kaaba ganz nahe bist, gilt das sozusagen als das Haus Gottes?
10: Genau, also das ist so auch die Richtung, in die alle Menschen dann beten sozusagen.
11: Was war das dann für ein Moment? Erstmal hat dich das ja alles überwältigt und sprachlos gemacht und jetzt bist du diesem schwarzen Stein ganz nah
10: quasi. Genau, also tatsächlich, also als ich dann da war, wir haben dann angefangen zu laufen und dann wurde sozusagen zum Gebet aufgerufen. Das heißt, es mussten sich dann alle Leute halt an Reihenrunden stellen, damit man dann auch sozusagen betet. Und dann zufälligerweise war ich dann quasi in der dritten Reihe. Und dann wurde sozusagen laut zum Gebet gerufen und beziehungsweise der Imam hat angefangen auch zu beten. Und einfach die Stimmung von dem Imam, von dem Gebetsrufer, das hat mich dann bewegt. Und eine Sache noch, zum Beispiel der Imam. Als ich dann damals Kind war, lief dann bei uns Koran auch zu Hause, zum Beispiel über den Fernseher. Und als ich dann da war, das war der Imam, den ich damals als Kind gehört habe.
11: Im Fernsehen?
10: Genau, das war derselbe. Und dann seine Stimme zu hören, alleine, war für mich einfach so ein Gefühl, einfach ein super schönes Gefühl. Das ist einfach eine sehr ruhige Stimme, mit der ich auch damals eingeschlafen bin. Und die nochmal zu hören, dachte so wirklich, wow, so für mich.
11: Jetzt weiß ich nicht, wie gläubig du bist, also du musst das auch jetzt nicht offenbaren. Also mir geht das so, ich bin als Katholik erzogen worden, ich bin jetzt nicht so gläubig. Ich war mal in einem anderen Wallfahrtsort in Lourdes und mich hat dieser Ort, obwohl ich nicht so gläubig bin, auch irgendwie total eingenommen, weil da war die ganze Welt, es gab ganz viel Hoffnung, ganz viel Liebe und ganz viel Frieden. So würde ich das vielleicht beschreiben. Das macht was mit einem. Was macht das mit dir? Was hat es mit dir gemacht?
10: Tatsächlich, also ich verstehe das auf jeden Fall, was du meinst. Manchmal ist es wirklich schwierig, Gefühle zu beschreiben.
11: Ja.
10: Und genauso ist es auch bei mir jetzt und so war es auch damals bei 2 Jahren. Also ich erzähle dir das gerade jetzt, genauso wie ich damals vor dem Kaaba dann stand. Und es war einfach so ein innerliches, schönes Bauchgefühl. Du vergisst dann alles dann um dich und konzentrierst dich dann an dem Ort, wo du bist und lässt alles dann auf dich einwirken und du gehst einfach sozusagen mit dem Flow.
11: Jetzt gerade ist es sehr heiß da. Du hast gesagt, bei dir waren es 25 Grad. Teilweise sind es über 50 Grad. Es sterben tausende Menschen auf dieser Pilgerfahrt. Das ist ja quasi die dunkle Seite vom großen Hadsch. Ja, würdest du da auch hingehen, wenn es so heiß ist oder sagst du, irgendwann ist auch mal die Grenze erreicht und man muss es nicht um jeden Preis machen?
10: Ich würde persönlich selber hingehen, weil ich denke, ich bin noch fit körperlich und würde es hinschaffen. Allerdings, die Zeiten verschieben sich ja, und jedes Jahr sind das dann 10 Tage eher als das Jahr davor, weil der Mondkalender, der islamische Kalender, sind ja quasi 10 Tage auch weniger. Und irgendwann wird es dann auch im Winter sein, aber das dauert noch Jahre. Und der Grund, warum viele Menschen sterben, du hast es ja erwähnt, vor 2 Jahren waren das tatsächlich so über 1000 Menschen, die gestorben sind. Das hatte zum Teil aber auch einen anderen Grund. Und zwar, du kannst dir das so vorstellen, ich meine, es kommen über 1 Million Menschen, die quasi auch angemeldet sind und damit auch die Behörden das auch regulieren können. Und viele können sich das nicht leisten oder viele gehen dann über ein Tourismusvisum rein und die sind nicht angemeldet. Das heißt, sie können nicht von A nach B transportiert werden, die können nicht in B übernachten und haben dann keine Verpflegung. Und da sind dann auch zum Teil ältere Menschen, die dann es gar nicht aushalten. Und dann stirbt man.
11: Aber wenn jeder Muslim das gemacht haben soll, einmal in seinem Leben, wie macht man das? Weil ich habe auch gesehen, solche organisierten Reisen kosten 8000 Euro aufwärts.
10: Genau.
11: Gleichzeitig, wenn ich jetzt Muslim bin hier in Deutschland und ich möchte auch dahin, das Auswärtige Amt rät wegen des Kriegs davon ab, dahin zu reisen. Wie ist das überhaupt umsetzbar? Für jeden. Ja. Das soll ja jeder machen, auch der, der nicht viel Geld hat.
10: Nee, solange du es dir finanziell leisten kannst.
11: Okay.
10: Ja, also wenn ich jetzt das Geld nicht habe, dann ist es auch gut. Also du wirst jetzt nicht extra bestraft. Du hast ja das Geld nicht. Am Ende ist es ja auch eine Frage der Priorität. Aber wie gesagt, das ist nur eine Pflicht für alle, die gesund sind. Das ist sehr wichtig. Aber auch das Geld haben.
11: Was würdest du sagen, jetzt wo du die Umrah gemacht hast, der große Hadsch, steht der noch an? Willst du den noch machen?
10: Irgendwann gerne, ja.
11: Ja?
10: Ja.
11: Warum? Ich weiß, hat dieses eine Mal hat noch nicht gereicht?
10: Nee, das ist nochmal quasi nochmal einen drauf. Also du gehst ja noch, wie gesagt, mehrere Etappen am Ende und ich würde das Ganze noch mitnehmen.
11: Und was ist hängen geblieben, wenn du jetzt nochmal, du hast jetzt ja schon sehr viel beschrieben, was, wenn du in einem Satz sagen müsstest, was diesen Ort ausmacht, was würdest du sagen?
10: Mächtigkeit. Also wirklich, das ist für mich einfach so mächtig und einfach für die Seele sehr beruhigend.
2: Soweit der WDR-Journalist Iskif Munzer über die Hadsch, die große Pilgerreise nach Mekka, die am Montag begonnen hat.
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2: Wie macht man einen Film über Kindesmissbrauch und Gewalterfahrung? Eine Antwort darauf hat der Regisseur Timo Jacobs gewagt. Sein Film kommt heute in die Kinos unter dem Titel Tod meiner Jugend. Es ist die Verfilmung der Autobiografie von Kai Peter unter demselben Titel und ein Versuch, ein Kindheitstrauma filmisch zu verarbeiten.
4: Na, was denkst du?
12: Irgendwie, als wäre ich schon mal hier gewesen, aber in einem anderen Leben.
13: Die Vergangenheit klopft nicht an, sie tritt die Tür ein. Dieser Satz aus Tod meiner Jugend ist mehr als ein plakatives Motto. Er beschreibt die Wucht, mit der dieser Film erzählt. Erinnerungen kommen hier nicht kontrolliert. Sie drängen sich auf, kehren immer wieder zurück und durchdringen die Gegenwart. Im Zentrum steht Kai, das alter Ego von Regisseur Timo Jacobs, der sich selbst spielt, der sich als Erwachsener ein scheinbar stabiles Leben aufgebaut hat, mit Familie, einem Sohn, der zu ihm aufschaut und mit dem ernsthaften Versuch der eigenen Vergangenheit etwas entgegenzusetzen. Doch die Rückkehr an die Orte seiner Kindheit, insbesondere an die Schule seines Sohnes, die er selbst besucht hat, setzt genau die Dynamik in Gang, die diesen Film trägt. Das langsame, unausweichliche Aufbrechen von Verdrängtem.
15: Du perverses Schwein. Fass mein Sohn über das Auto.
13: Der Film erzählt diese Geschichte auf 2 Ebenen und macht dabei sehr deutlich, wie eng Gegenwart und Vergangenheit miteinander verzahnt sind. Die Kindheit, die hier gezeigt wird, ist keine, die sich nostalgisch verklären ließe, sondern eine, die von massiver Gewalt geprägt ist. Missbrauch im familiären Umfeld, Erfahrungen von Ausbeutung, die Flucht in ein Heim und auch dort keinen Schutz, sondern neue Formen von Gewalt.
16: Meine Mama hat gesagt, dass ihr die Kinder holt. Also die böse sind.
13: Diese Erlebnisse werden nicht angedeutet, sondern mit einer Direktheit ins Bild gesetzt, die sich kaum abfedern lässt. Der Film verzichtet bewusst auf stilistische Distanzierungen, versteht sich als Versuch, dem Unsagbaren eine Form zu geben und Erfahrungen sichtbar zu machen, die sonst oft im Verborgenen bleiben. Dabei geht es nicht nur um das Abbilden von Gewalt, sondern auch um die Frage, wie sich daraus überhaupt so etwas wie Sprache entwickeln lässt, wie man über etwas spricht, das lange keinen Ausdruck hatte.
25: Meine Mutter... Die hat mich als Sexspielzeug verkauft, da war ich gerade mal 8. Da bin ich über viele Jahre, viele Tode gestorben. Und man sagt ja, jedes Mal, wenn jemand stirbt, ist ein neuer Stern am Himmel. Denn wisst ihr jetzt, wer das da oben alles geschaffen hat. Denn ich bin Profi im Wiederauferstehen. Darum mache ich jetzt auch Stand-up.
13: Formal bleibt Tod meiner Jugend dabei auffallend klar und reduziert erzählt. Mit einer Inszenierung, die sich ganz auf Figuren und Situationen konzentriert und kaum ästhetische Umwege sucht. Diese Nüchternheit verleiht dem Film stellenweise etwas beinahe Dokumentarisches und unterstreicht den Anspruch, eine reale Geschichte sichtbar zu machen, ohne sie zu überformen oder zu glätten. Gleichzeitig führt diese Direktheit dazu, dass manche Szenen sehr frontal wirken, plötzlich passieren, ohne lange dramaturgische Ankündigung.
14: Irgendwann wirst du es bestimmt bereuen, so komische Bilder auf deiner Haut zu haben.
17: Ja.
14: Bist doch kein Asozialer. Hm?
18: Was passiert jetzt?
14: So, das ist die Flüssigkeit, mit der ich die Tattoos entferne. Leg deinen Arm mal bitte drauf hier.
18: Wird es wehtun?
14: Du musst ganz still sein, das ist ganz wichtig. Stillhalten, ja? Dann wird's nicht wehtun und dann geht's auch ganz schnell.
13: Tod meiner Jugend bietet keine einfachen Lösungen, keine klare Katharsis, sondern lässt viele Fragen offen und zwingt dazu, sich mit dem auseinanderzusetzen, was er zeigt. Es ist damit kein Film, den man nebenbei sieht oder schnell wieder vergisst, sondern einer, der nachwirkt, weil er sich weigert, seine Geschichte zu beruhigen oder zu versöhnen.
2: Anna Wollner hat den Film Tod meiner Jugend vorgestellt, der ab heute in unseren Kinos läuft.
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2: Die Umfragewerte für Bundeskanzler Merz, CDU, sind nicht gut, konstant nicht gut. Wie mehrere Medien berichten, wird in der Union wohl hinter vorgehaltener Hand und gar nicht so sehr vorgehaltener Hand NRW-Ministerpräsident Wüst als eine Art Reservekanzler gehandelt, sollte Merz bei der Bevölkerung noch mehr an Zustimmung verlieren. Unser Gastkommentar kommt heute von Mike Koltermann, Chefredakteur bei der Hamburger Morgenpost. Und er meint, nichts scheint unmöglich.
19: Wer derzeit mit Finanzpolitikern in Ländern und Kommunen spricht, dem kann Angst und Bange werden. Denn bei denen explodieren die Sozialkosten und die Steuereinnahmen schwinden. Und all das reißt immer größere Löcher in ihre Kassen. Sogar diese Politiker von SPD und Union blicken mit einer Mischung aus Faszination und Verzweiflung auf das Handeln ihrer Parteifreunde in Berlin. Was machen die da? Und wieso gibt es auch nach einem Jahr Schwarz-Rot noch keine plausible Idee, geschweige denn einen Plan, wie all das finanziert werden soll, was nötig ist, um den Laden, der unser Land ist, am Laufen zu halten? Dazu noch verheerende Umfragewerte und eine weiter erstarkende AfD. Kein Wunder, dass man in der CDU auf komische Ideen kommt. Die offenbar bis in die Parteispitze diskutierte Debatte über Hendrik Wüst als einen Einwechselkanzler belegt einmal mehr, es ist sehr schlecht um den Zustand der Bundesregierung bestellt. Daran ist auch die SPD schuld, aber dafür ist Merz verantwortlich. Wie soll ein Mann, der so wenig Gefühl für die gesellschaftlichen Spannungsfelder unserer Zeit zu haben scheint, dem Land nötige Zumutungen vermitteln? Vor allem, wenn er sich spektakulär häufig im Ton vergreift und dadurch eh schon drängende, aber schwierige Debatten regelmäßig noch schwerer macht. Politisch spricht formal und strategisch alles gegen einen Wechsel zu Wüst. Aber wenn Merz nicht bald ein Befreiungsschlag gelingt, scheint nichts mehr ausgeschlossen.
2: Sie hörten die Meinung von Mike Koltermann, dem Chefredakteur der Hamburger Morgenpost. Das Handelsblatt aus Düsseldorf fragt, was soll ein Wechsel bringen?
20: Gebraucht werden Entscheidungen und kein Casting um das Amt an der Spitze der Regierung, als ließe sich ein Land wie eine App neu starten. Was würde sich denn ändern? Die Mehrheiten im Bundestag bleiben, die Konflikte mit der SPD auch. Wer ernsthaft glaubt, ein neuer Kanzlername bewirke plötzlich die große Transformation, sitzt einem Irrtum auf und beschwört die eigentliche Gefahr herauf. Allein die Debatte um einen Wechsel ist das beste Konjunkturprogramm für die AfD.
2: Für die Süddeutsche Zeitung aus München hat Hendrik Wüst durchaus etwas zu bieten. Einen Wechsel sieht das Blatt aber ebenfalls skeptisch.
20: Es stimmt, dass er nicht nur deutlich beliebter ist als Merz, sondern auch über Regierungserfahrung im größten Bundesland verfügt. Merz' Mangel an Expertise im Regierungshandwerk hätte der Union allerdings auffallen können, bevor sie ihn zum Kanzlerkandidaten gekürt hatte. Dem Land erweist sie keinen Dienst, wenn sie ihm nach nur einem Jahr tuschelnd und raunend das Vertrauen entzieht und dadurch seine Autorität weiter beschädigt. Vernünftigerweise bleibt Kanzler und Koalition keine andere Wahl, als sich zusammenzureißen.
2: In einem Kommentar der Funke Mediengruppe heißt es, gerade die ostdeutschen Landesverbände warten nicht auf einen wie Wüst.
20: Ein Mann aus dem tiefen Westen mit Faible für Schwarz-Grün ist nicht zwingend Wunschkandidat in Erfurt, Dresden und Leipzig. Und der Weg aus der Düsseldorfer Staatskanzlei ins Berliner Kanzleramt ist gefährlich. Nachfragen dazu bitte bei Ex-Ministerpräsident Laschet, der auf dieser Strecke 2021 politischen Totalschaden erlitt.
2: T-Online zählt gleich drei Gründe auf, die gegen einen Wechsel sprechen.
20: Erstens, Merz würde das keinesfalls wollen. Die CDU ist mit ihm als Kanzlerkandidat in den Wahlkampf gezogen, nicht mit Hendrik Wüst. Zweitens, die SPD müsste bei einem solchen Tausch mitmachen, denn einen neuen Kanzler gibt es nur mit einem konstruktiven Misstrauensvotum inklusive anschließender Mehrheit für Wüst. Drittens, selbst wenn es gelänge, Merz mitmachte, die SPD mitmachte, was soll das im allerletzten Endeffekt bringen? Kleiner würden die Probleme und Herausforderungen dadurch nicht.
2: Das waren die Standpunkte. Zusammengestellt hat sie Martin Seiler. Und Sie hören die ARD-Infonacht. Hier geht es gleich weiter mit den Nachrichten um 5 Uhr. Und danach sprechen wir noch einmal über die Wachstumsprognose oder beziehungsweise die Frühjahrsprognose der Wirtschaftsweisen beziehungsweise des Sachverständigengrafes. Mein Name ist Maja Weber. Sie hören die ARD-Infonacht. Bleiben Sie dran. Bis gleich.

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1: Um 5 Uhr mit Wolfgang Berger. Das US-Militär hat erneut Angriffe gegen den Iran geflogen. Die Maßnahmen seien defensiver Natur gewesen und hätten dazu gedient, die derzeitige Waffenruhe zwischen dem Iran und den USA aufrechtzuerhalten. So zitieren etwa CNN und die New York Times zwei namentlich ungenannte Militärangehörige. Aus Washington Samuel Jakisch.
2: Ziel der Angriffe im Süden des Landes seien den Berichten zufolge zunächst mindestens 4 iranische Drohnen gewesen. Dem Bericht zufolge hätten US-Kampfjets die Drohnen abgeschossen. Anschließend habe ein US-Kampfflugzeug die militärische Anlage angegriffen, von denen aus die Drohnen gestartet waren. Iranische Medien hatten zunächst berichtet, dass in der Nacht zum Donnerstag östlich der Hafenstadt Bandar Abbas insgesamt 3 Explosionen zu hören gewesen seien. Die Stadt gilt als militärisches Zentrum für iranische Truppen im Golfraum und an der Straße von Hormus.
1: Israels Armee weitet ihren Einsatz gegen die Hisbollah-Miliz im Süden des Libanon aus. Das Militär hat die Bewohner mehrerer Gebiete aufgerufen, ihre Häuser zu verlassen. Die Region wurde zur Kampfzone erklärt. Der Libanon meldet, dass die israelische Armee begonnen hat, Ziele nahe der Küstenstadt Tyrus zu beschießen. Auch da wurden die Bewohner kurz zuvor zur Räumung aufgefordert. Die schweren Angriffe Russlands auf die Ukraine bestimmen das Treffen der Außenminister in Zypern. Statt Verhandlungen setzt die EU eher auf militärische Stärke und Beitritt. Aus Limassol, Sabrina Fritz.
3: Die Außenbeauftragte Kallas hat weiter Druck auf Russland angekündigt. Russland habe mit seinen jüngsten Angriffen auf Kiew gezeigt, dass es kein Interesse an Frieden habe, so eine EU-Sprecherin. Vor dem Treffen hat Kommissionspräsidentin Ursula von der Leyen mit dem ukrainischen Präsidenten Selenskyj gesprochen. Darin hat sie der Ukraine die volle Unterstützung der Gemeinschaft zugesagt. Militärisch würden jetzt vor allem Luftabwehrsysteme dringend benötigt. Außerdem habe sie mit Selenskyj auch über den Beitritt des Landes zur EU gesprochen. Die kommenden Wochen seien dafür entscheidend, schrieb von der Leyen auf Social Media.
1: Der Präsident des Deutschen Roten Kreuzes, Gröhe, fordert deutlich mehr Taschengeld im freiwilligen sozialen Jahr. Dem Redaktionsnetzwerk Deutschland sagte der ehemalige CDU-Politiker, die Absolventen sollten mindestens den BAföG-Höchstsatz von rund 990 Euro bekommen. Derzeit erhalten sie je nach Träger zwischen 350 und 676 Euro. Damit können es sich, laut Gröhe, nicht alle jungen Menschen leisten, einen Freiwilligendienst zu absolvieren. Das waren die Nachrichten.
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5: Schönen guten Morgen und herzlich willkommen bei MDR Sachsen, das Sachsenradio. 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
2: Guten Morgen. An mehreren Krankenhäusern in Sachsen beteiligen sich heute Beschäftigte an den bundesweiten Protesten gegen das Sparpaket im Gesundheitswesen. Dazu hat die Gewerkschaft Verdi aufgerufen. Aktionen sind demnach am Uniklinikum und dem Herzzentrum Leipzig, dem Klinikum Chemnitz, dem Fachkrankenhaus Coswig sowie den Oberlausitz-Kliniken geplant. Bundesgesundheitsministerin Warken will die Krankenkassen im kommenden Jahr um rund 16 Milliarden Euro entlasten. Erreicht werden soll das durch Ausgabenbremsen bei Praxen, Kliniken und in der Pharmabranche, aber auch durch höhere Zuzahlungen für Medikamente und Einschränkungen bei der kostenlosen Mitversicherung von Ehepartnern. Der Chemnitzer Stadtrat hat ein Konzept zum Erhalt der städtischen Theater beschlossen. Wie die Stadt mitteilte, sollen damit alle Sparten und Spielstätten des Schauspielhauses erhalten bleiben und kein Personal abgebaut werden. Das Konzept ist demnach die Grundlage für neue Haustarifverträge ab dem kommenden Jahr. Unter anderem sei geplant, die jährlichen Sonderzahlungen auszusetzen und Tariferhöhungen neu zu regeln. Der Stadtrat hat außerdem beschlossen, beim öffentlichen Nahverkehr zu sparen. So sollen ab Dezember einige Bus- und Bahnverbindungen in Randzeiten ausgedünnt werden. Das US-Militär hat erneut Angriffe gegen den Iran geflogen. Ein Regierungssprecher erklärte, die Maßnahme sei darauf ausgerichtet, die Waffenruhe mit dem Iran aufrechtzuerhalten. Zuvor schrieben US-Medien darüber, wie Samuel Jakisch berichtet.
3: Die Maßnahmen seien defensiver Natur gewesen und hätten dazu gedient, die derzeitige Waffenruhe zwischen Iran und den USA aufrechtzuerhalten. So zitieren unter anderem CNN und die New York Times zwei namentlich ungenannte Militärangehörige. Ziel der Angriffe im Süden des Landes seien den Berichten zufolge zunächst mindestens 4 iranische Drohnen gewesen. Von ihnen sei eine Gefahr für US-Truppen in der Region sowie für die zivile Schifffahrt in der Straße von Hormus ausgegangen. Dem Bericht zufolge hätten US-Kampfjets die Drohnen abgeschossen. Anschließend habe ein US-Kampfflugzeug die militärische Anlage angegriffen, von denen aus die Drohnen gestartet waren.
2: Der Fußballverein Crystal Palace ist Sieger der Conference League. Im Finale in Leipzig besiegte das Team den spanischen Club Rayo Vallecano mit 1:0. Es ist der bisher größte Erfolg in der Vereinsgeschichte des Londoner Mittelklasse-Clubs. Die Partie wurde zuvor von Ausschreitungen in der Leipziger Innenstadt überschattet. Teils gewaltbereite Fans beider Vereine trafen dort aufeinander und bewarfen sich unter anderem mit Gläsern und Stühlen. Laut Polizei wird gegen 320 Fans wegen Landfriedensbruchs ermittelt. Das waren Nachrichten von MDR Sachsen. 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
2: mit Gabriela Wegner. Guten Morgen. An mehreren Krankenhäusern in Sachsen beteiligen sich heute Beschäftigte an den bundesweiten Protesten gegen das Sparpaket im Gesundheitswesen. Dazu hat die Gewerkschaft Verdi aufgerufen. Aktionen sind demnach am Uniklinikum Leipzig und dem Herzzentrum Leipzig, dem Klinikum Chemnitz, dem Fachkrankenhaus Coswig sowie den Oberlausitz-Kliniken geplant. Bundesgesundheitsministerin Warken will die Krankenkassen im kommenden Jahr um rund 16 Milliarden Euro entlasten. Erreicht werden soll das durch Ausgabenbremsen bei Praxen, Kliniken und in der Pharmabranche, aber auch durch höhere Zuzahlungen für Medikamente und Einschränkungen bei der kostenlosen Mitversicherung von Ehepartnern. Der Chemnitzer Stadtrat hat ein Konzept zum Erhalt der städtischen Theater beschlossen. Laut Stadt bleiben alle Bereiche und Spielorte des Schauspielhauses bestehen. Personal soll nicht abgebaut werden. Allerdings müssen die Beschäftigten dafür auf jährliche Sonderzahlungen verzichten. Auch die Regelungen für Gehaltserhöhungen werden geändert. Der Stadtrat hat außerdem beschlossen, beim öffentlichen Nahverkehr zu sparen. So sollen ab Dezember einige Bus- und Bahnverbindungen in Randzeiten ausgedünnt werden. Wegen Reinigungs- und Bergungsarbeiten ist die Autobahn 9 in Richtung Berlin zwischen Schkeuditzer Kreuz und Halle seit gestern Abend gesperrt. Wie eine Polizeisprecherin MDR Sachsen sagte, war gegen 19.30 Uhr ein LKW aus noch unbekannter Ursache in Brand geraten. In der Folge stauten sich die Fahrzeuge. Am Stauende fuhr ein 62 Jahre alter LKW-Fahrer in einen bereits stehenden Lastwagen. Dessen Fahrer wurde bei dem Unfall schwer verletzt. Er musste von der Feuerwehr aus der Fahrerkabine geschnitten werden. Der Fußballverein Crystal Palace ist Sieger der Conference League. Im Finale in Leipzig besiegte das Team aus London den spanischen Club Rayo Vallecano mit 1:0. Philipp Weißkirch hat das Spiel verfolgt.
3: Im ersten Durchgang war mehr auf den Rängen los als auf dem Rasen. Stimmungsvolle Fangesänge aus beiden Lagern, das war wirklich beeindruckend. Auf dem Rasen passierte nicht viel. In der Nachspielzeit Crystal Palace mit der besten Gelegenheit auf 1:0 zu stellen. Nach der Pause dann das Team aus England tonangebend und in der 50. Minute dann auch mit dem 1:0 der ehemalige Mainzer Jean-Philippe Mateta per Abstauber zum Führungstreffer. Danach vergab Crystal Palace noch weitere sehr, sehr gute Möglichkeiten, aber die Spanier aus Madrid gaben sich nicht auf, versuchten sich gegen die Niederlage zu stemmen, aber sie waren offensiv zu limitiert. Und so steht am Ende ein 1:0-Sieg für Crystal Palace.
2: Die Partie wurde zuvor von Ausschreitungen zwischen Fans in der Leipziger Innenstadt überschattet. Laut Polizei wird gegen 320 Fans wegen Landfriedensbruchs ermittelt. Das waren Nachrichten von MDR Sachsen. 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
1: Daniela Hasec-Weber.

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2: Mit Gabriela Wiegner. Guten Morgen. An mehreren Krankenhäusern in Sachsen beteiligen sich heute Beschäftigte an den bundesweiten Protesten gegen das Sparpaket im Gesundheitswesen. Dazu hat die Gewerkschaft Verdi aufgerufen. Aktionen sind demnach am Uniklinikum Leipzig und dem Herzzentrum Leipzig, dem Klinikum Chemnitz, dem Fachkrankenhaus Coswig sowie den Oberlausitz-Kliniken geplant. Bundesgesundheitsministerin Wargen will die Krankenkassen im kommenden Jahr um rund 16 Milliarden Euro entlasten. Erreicht werden soll das durch Ausgabenbremsen bei Praxen, Kliniken und in der Pharmabranche, aber auch durch höhere Zuzahlungen für Medikamente und Einschränkungen bei der kostenlosen Mitversicherung von Ehepartnern. Der Stürmer von Landesligist BSG Stahl Riesa, Princeville Ismael Jimenem, ist abgeschoben worden. Versuche des Fußballvereins, kurzfristig Hilfe bei der Härtefallkommission und dem Landesinnenminister zu organisieren, blieben erfolglos. MDR Sachsen-Reporter Klaus Becker kennt die Hintergründe.
3: Der 19-jährige Nigerianer war zuvor in Abschiebehaft genommen worden. Grundlage dafür sei ein abgelehnter Asylantrag durch das Bundesamt für Migration und Flüchtlinge gewesen. Auch das Verwaltungsgericht Leipzig habe seine Klage dagegen als unbegründet abgewiesen. Jimenem war Anfang 2025 nach Deutschland gekommen. Über Dortmund und Leipzig fand er nach Angaben des Vereins schließlich nach Riesa. Auf dem Platz habe der Offensivspieler schnell durch Talent und Einsatz überzeugt. Zuletzt hatte Jimenem versucht, seinen Aufenthaltsstatus zu klären. Für eine Ausbildung brauchte er einen Reisepass, den er sich offenbar bei der nigerianischen Botschaft in Berlin ausstellen ließ. Kurz darauf wurde er jedoch festgenommen und nach Dresden in Abschiebehaft gebracht.
2: Die Autobahn 9 ist nach Räumungsarbeiten zwischen dem Schkeuditzer Kreuz und Halle wieder frei. Grund für die stundenlange Sperrung war ein schwerer Unfall. Wie die Polizei MDR Sachsen sagte, geriet am Abend zunächst ein Lastwagen in Brand. Das verursachte einen Stau auf der Autobahn. Am Stauende rammte ein 62-jähriger Lkw-Fahrer dann einen weiteren Lastwagen. Dessen 25 Jahre alter Fahrer wurde dabei eingeklemmt und schwer verletzt. Er musste von der Feuerwehr befreit und mit einem Rettungshubschrauber ins Krankenhaus geflogen werden. Die Polizei ermittelt wegen fahrlässiger Körperverletzung. Der Sachschaden wird auf rund 100.000 Euro geschätzt. Der Fußballverein Crystal Palace ist Sieger der Conference League. Im Finale in Leipzig besiegte das Team den spanischen Club Rayo Vallecano mit 1:0. Es ist der bisher größte Erfolg in der Vereinsgeschichte des Londoner Mittelklasse-Clubs. Die Partie wurde zuvor von Ausschreitungen zwischen Fußballfans in der Leipziger Innenstadt überschattet. Laut Polizei wird gegen 320 Beteiligte wegen Landfriedensbruchs ermittelt. Das waren Nachrichten von MDR Sachsen. 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
2: Der wirtschaftliche Aufholprozess im Osten Deutschlands verliert an Tempo. Zu diesem Ergebnis kommt der heute vorgestellte Wettbewerbsreport Ostdeutschland. Demnach hat die Wirtschaft im Osten den Abstand zum Westen zwar verringert, allerdings verlaufe die Annäherung langsamer als in den Vorjahren. Aus dem Hauptstadtstudio Dietrich Karl Meurer.
3: Vor allem bei Investitionen, Innovation und Fachkräften bestehen weiter deutliche Unterschiede. So erreichen die Unternehmensinvestitionen im Osten nur rund 3/4 des Westniveaus. Gleichzeitig verschärfen demografischer Wandel und Fachkräftemangel den Druck. Die Autoren des Reports fordern eine realistische Bestandsaufnahme und entschlossene Maßnahmen, um Wachstum und Wettbewerbsfähigkeit zu stärken. Erstellt haben den Wettbewerbsreport Fachleute aus Wirtschaft und Forschung. Dahinter steht der Saarauer Kreis, ein Netzwerk aus ostdeutschen Wirtschaftsverbänden und Initiativen.
2: Der Direktor der Stiftung Brandenburgische Gedenkstätten, Drekoll, hat sich besorgt über die Zunahme extremistischer Einstellungen unter jungen Leuten geäußert. Drekoll sagte im RBB 24 Inforadio, in der Regel wüssten Schüler wenig über Konzentrationslager und den Nationalsozialismus. Da könnten Gedenkstätten wichtige Eindrücke bieten, so Drekoll.
4: Erstens der Ort des Geschehens, dass die Schülerinnen und Schüler kommen und einfach wissen, hier ist es gewesen. Und es gibt ja die baulichen Relikte, auch wenn die Gedenkstätte nicht das historische Konzentrationslager ist. Und alleine an diesem Ort des Geschehens zu sein und dann sich mit Biografien auseinanderzusetzen. Ich glaube, das ist nach wie vor ein ganz wichtiger Zugang. Der ist ja auch nicht neu, aber sich mit den Schicksalen der Menschen auseinanderzusetzen, das holt schon sehr viele Menschen ab.
2: Der Leiter der Gedenkstätte Sachsenhausen in Oranienburg, Axel Drekoll. Brandenburgs Ministerpräsident Woidke und Bundesbildungsministerin Prien sind heute in der Gedenkstätte zu Besuch. Im Mittelpunkt soll nach Angaben der Staatskanzlei die historisch-politische Bildungsarbeit stehen. Die USA haben neue Angriffe auf den Iran geflogen. Wie das US-Militär mitgeteilt hat, wurde in der Nacht nahe der Straße von Hormus eine iranische Stellung attackiert, von der aus Drohnen gesteuert wurden. Außerdem seien 4 Drohnen abgeschossen worden, die eine Bedrohung für die Streitkräfte und den zivilen Schiffsverkehr darstellten, hieß es aus dem US-Verteidigungsministerium. Die iranischen Revolutionsgarden haben daraufhin laut einem Agenturbericht einen US-Luftwaffenstützpunkt angegriffen. Zudem meldete Kuwait Raketen- und Drohnenangriffe. Offiziell gilt seit Anfang April zwischen den USA und dem Iran eine Waffenruhe. Die israelische Armee weitet ihren Einsatz gegen die Hisbollah-Miliz im Süden des Libanon aus, trotz einer geltenden Waffenruhe. Ein Armeesprecher rief die Bewohner von Ortschaften südlich des Sahrani-Flusses auf, sich in Sicherheit zu bringen. Nahost-Korrespondentin Nina Amin.
5: Der Sahrani-Fluss verläuft im Landesinneren des Libanon, 40 Kilometer nördlich von Israel. Nach israelischen Medienberichten soll die Hisbollah inzwischen sogenannte Glasfaserdrohnen einsetzen, um Ziele in Nordisrael zu attackieren. Diese gelten als schwer zu stoppen und können weiter entfernte Ziele erreichen. Libanons Behörden meldeten am Mittwoch mehr als 50 Tote und mehr als 100 Verletzte durch israelische Angriffe, darunter auch Kinder.
2: Berlins Bausenator Gäbler stellt heute den neuen Mietspiegel für die Stadt vor. Das Zahlenwerk löst den Mietspiegel von 2024 ab und dient als Orientierung für die ortsübliche Vergleichsmiete. Je nach Wohnlage, Baujahr und Ausstattung wird die zulässige Mietspanne pro Quadratmeter festgelegt. Der Mietspiegel bildet die Grundlage für mögliche Erhöhungen der Mieten bei bestehenden Verträgen. Steigende Vergleichsmieten können zugleich den Spielraum für Vermieter vergrößern. In Berlin dürfen Vermieter die Miete innerhalb von 3 Jahren um maximal 15% anheben, allerdings nur, wenn sie damit unter dem Mietspiegel bleiben. Die Stellwerksprobleme auf der Zugstrecke Hamburg-Berlin sind nach Angaben der Deutschen Bahn behoben. Die Reparatur nahe Lüneburg konnte am frühen Morgen abgeschlossen werden, hieß es. Vereinzelt könne es noch zu Ausfällen und Verspätungen kommen. Seit gestern Abend waren wegen einer technischen Störung in einem Stellwerk Züge ausgefallen oder mit erheblicher Verspätung gefahren. Auch der Regionalverkehr war betroffen. Soweit die Nachrichten. 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Das Wetter, heute sonnig, allenfalls leicht bewölkt. Die Temperaturen steigen im Tagesverlauf auf 20 bis 23 Grad. Aktuell haben wir in Berlin-Dahlem 12 Grad und in Adlershof 15, in Wiesenburg 11 und in Cottbus 14 Grad. Morgen bei wenigen lockeren Wolken sonnig und trocken. Es wird wieder wärmer mit maximal 26 bis 29 Grad morgen. Die Waldbrandgefahr ist hoch. Die Zeit 9.05 Uhr. RBB 24 Inforadio Verkehrsservice mit einer Gefahrenmeldung. Vorsicht auf der A11 Berlin Richtung Stettin. Zwischen Joachimsthal und Pfingstberg liegen Holzteile auf der Fahrbahn A11 Richtung Stettin.
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0: Sandra Schwarte im Studio. 3 Monate schon währt der Krieg im Iran, im Libanon auch. Ein Krieg, der von Israel gewollt, von den USA unterstützt, weit von seinem Ziel entfernt ist, das Regime im Iran zu stürzen. Oder ist das überhaupt noch das gemeinsame Ziel? Ziehen USA und Israel dann noch an einem Strang? Die militärischen Ereignisse sprechen eine sehr unterschiedliche Sprache. Trotz Waffenruhe greifen die USA Drohnenstellungen im Iran an, an der Straße von Hormus, während Israel den Südlibanon beschießt, mit großer Härte, wie das Militär sagt. Michael Rimmel erreiche ich jetzt in Jerusalem zum Thema. Er leitet da die CDU-nahe Konrad-Adenauer-Stiftung. Ich grüße Sie.
7: Hallo, guten Morgen.
0: Herr Rimmel, die Hisbollah im Libanon scheinen ja erklärtes Ziel der israelischen Angriffe zu sein, nicht der Iran. Hat sich das Kriegsziel der israelischen Regierung verändert?
7: Er hat sich nicht verändert, aber sicherlich justiert. Als der Krieg auch mit dem Iran angefangen hat, gab es ja klar die Erwartung, dass das iranische Regime vielleicht zu Fall gebracht werden kann und damit auch der Druck auf Hisbollah.

0: Wahrscheinlich nicht. Wenn man sich dann so anschaut und wenn man diese Kriegsziele, Fall des iranischen Regimes, die Vernichtung der britischen Fähigkeiten vom Iran, kein Uran, die Proxys, also die ganze Terrororganisation, die hier in der Region operieren, Hezbollah und weitere, dann nicht mehr so bestehen bleiben, dann ist das nicht mehr der Fall und der Friedensplan wird das nicht alles abdecken. Aber die Israelis haben sicherlich eine rote Linie, ich würde sogar an zwei rote Linien dazu nehmen. Der eine ist, dass es keine Atommöglichkeiten bei Iran bleiben würden, dass das angereicherte Uranium nicht mehr da verbleiben würde. Und das zweite, dass man nicht zwischen der Krieg im Iran und der Krieg gegen Hezbollah miteinander verbindet und Israel weiterhin die Möglichkeit hat, gegen Hezbollah ja, anzugehen.
1: Aber der Rückhalt der Amerikaner für diese israelische Position, der schwindet ja. Die Kritik an Israel insgesamt nimmt auch in der amerikanischen Bevölkerung zu. Wie sehr ist Israel auf diese Unterstützung angewiesen?
0: Schon sehr. Das hat sich in den letzten Jahren nochmal massiv erhöht. Es gab nie in der Vergangenheit so eine enge Kriegsführung zwischen Israel und den USA, wie wir das jetzt im Iran sehen oder denn generell auch jetzt in den letzten Jahren hier in der Region. Aber das hat na klar einen Preis. Und der Preis ist, dass Israel davon abhängig ist, dass sie nicht diesen Krieg ohne die Amerikaner fortführen können. Und wenn Donald Trump sagt, das ist jetzt gut, dann haben die Israelis auch nicht viele Möglichkeiten, etwas dagegen zu sagen.
1: Wie groß ist da im Land die Angst auch vor einer internationalen Isolation? Also was wäre man bereit dafür zu opfern?
0: Die internationale Isolation läuft ja schon seit dem, wenn man sagen könnte, schon mit den Wochen und Monaten nach dem 7. Oktober und der Beginn der Gaza-Offensive und dann der Krieg, der seitdem hier in der Region herrscht, hat sich ja vorangeschritten. Das sehen wir nicht nur in internationalen Organisationen, aber auch, wenn wir denken an der European Song Contest, der vor kurzem war, wo manche Länder das boykottiert haben, weil Israel daran teilgenommen hat. Und das ist einer klar eine Sorge der Israelis. Trotzdem ist man hier seit dem 7. Oktober nicht mehr bereit, irgendwelche Kompromisse im Bereich Sicherheit zu machen. Bei der eigenen Sicherheit will man nicht mehr einfach an die andere Seite schauen, sondern hat Angst, dass der 7. Oktober ähnlich wieder passieren könnte. Deswegen ist die Bereitschaft Israels größer, die ist nicht endlos, aber größer als sie war, auch einen Preis zu zahlen.
1: Deswegen auch so kompromisslos im Libanon unterwegs, die Kampfhandlungen, die ja trotz Waffenruhe unvermindert weitergehen und auch Störfeuer sein können für die Friedensverhandlungen mit dem Iran. Darum diese zweite Front?
0: Ja, erstmal muss man auch schauen, dass Hezbollah ja, weil er weiß, dass es Verhandlungen gibt zwischen Libanon und Israel, diese Attacken ja weiter sogar erhöht und auch nicht möchte, dass es diese Friedensverhandlungen weitergeführt werden. Wenn Hezbollah da nicht wäre, wäre es sicherlich einfacher, da diese Friedensverhandlungen auch so schwierig sie sind, weiterzuführen und vielleicht auch zum glücklichen Abschluss zu bringen. Aber die Antwort ist im Ergebnis ja, weil der 7. Oktober hat hier schon gesellschaftlich, politisch so eine tiefe Wunde eingerissen, dass die Angst, dass der 7. Oktober auch im Norden oder woanders im Land wieder stattfinden könnte, die Handlungsfähigkeiten und die Handlungsüberlegungen der Menschen sehr klar bestimmt. Und das werden wir auch in den bevorstehenden Wahlen sehen, die ja spätestens am 27. Oktober stattfinden sollten. Wir werden sehen, wie die gesellschaftspolitische Lage sich da verändert hat.
1: Michael Rimmel sagt das von der Konrad-Adenauer-Stiftung in Jerusalem, der CDU-nahen Stiftung. Ich danke sehr fürs Gespräch, Herr Rimmel.
0: Ich danke Ihnen.
1: 9:11 haben wir es jetzt. Zurück nach Deutschland. Das Schulbarometer der Robert-Bosch-Stiftung, das zeigt, jungen Menschen geht es nicht gut. Jedes vierte Kind zeigt demnach psychische Auffälligkeiten. Doch viele junge Menschen zögern sich bei diesen psychischen Problemen dann Hilfe zu suchen. Dafür bräuchte es niedrigschwellige Angebote, zum Beispiel die sogenannten Safe Space Apotheken. Wie dieses Angebot aussieht, hat sich RBB-Reporterin Juliane Gunse angeschaut.
2: Es ist ein reges Kommen und Gehen in der Apotheke am Mühlenfließ in Friedersdorf. Und jeder, der die Apotheke betritt, sieht das große grüne Plakat, auf dem steht: Bist du lost? Erfährst du Mobbing? Kennst du seelische Probleme? Und die Aufforderung: Komm rein, anonym und ohne Termin. Diese Apotheke ist nämlich eine von 49 Safe Space Apotheken in Deutschland. Ein offenes

0: Ohr gehört schon immer zur Philosophie von Juliane Frieses Apotheke. Seit einem Jahr richtet sich diese aber explizit auch an Jugendliche.
1: Wir unterliegen der Schweigepflicht. Wir können zuhören und wir können, denke ich, auch Probleme frühzeitig erkennen und dann auch gegebenenfalls lenken.
0: Für Jugendliche will sie vor allem eins sein. Eine erste Anlaufstelle, eine Zuhörerin und eine Orientierungshilfe.
1: Wir verstehen uns als Lotse. Wir geben ihnen ein Ohr, wir geben ihnen Raum, wir geben ihnen Zeit und wir vermitteln sie dann in Hilfeangebote, die hier ja schon im Ort bestehen. Wir wollen nicht therapieren, wir wollen nicht diagnostizieren, sondern wir wollen sie im Prinzip auffangen und gegebenenfalls auf den richtigen Weg bringen.
0: Die Erfahrung, wie wichtig es ist, jemanden zum Reden zu haben, hat auch ihr Sohn Henrik bereits gemacht. Der 18-Jährige hatte selbst schon psychische Probleme.
2: Ich kann, glaube ich, aus eigener Erfahrung sagen, dass wenn einen etwas beschäftigt und man erstmal mit egal wem darüber sprechen kann, das schon immer eine Hilfe ist, wenn die Person einen so ein bisschen auffängt und erstmal zuhört und man kann einfach alles erzählen, was einen beschäftigt.
0: Ihn konnte sein soziales Umfeld auffangen. Wenn das fehlt, könnte auch eine Safe Space Apotheke ein Ersatz sein. Gerade weil Therapieplätze oft mit langen Wartezeiten verbunden sind.
1: Wir wollen keine Parallelstrukturen aufbauen, sondern wir wollen die bestehenden Strukturen nutzen und wir wollen halt gerne, dass die darum wissen, was die Apotheke vor Ort zusätzlich leisten kann.
0: In einem inzwischen dicken Ordner sammelt die Apothekerin alle Arten von Ansprechpartnern, Telefonnummern und Hilfsangeboten aus dem Umkreis, an die sie die Jugendlichen weitervermitteln kann. Im Moment kommen etwa 2 bis 3 Mal im Monat Jugendliche und nutzen das Gesprächsangebot. Das Projekt Safe Space Apotheke hat sich noch nicht überall herumgesprochen. Daher funktioniert es noch als ehrenamtliches Angebot von Apothekerinnen und Apothekern, die dafür keine Vergütung bekommen. Für die Initiatoren ist deshalb klar, würde es deutlich häufiger genutzt, könnten Apotheker das womöglich nicht mehr ehrenamtlich leisten. Sie fordern deshalb, Apotheken als Safe Spaces sollen in die Regelversorgung übergehen. Krankenkassen müssten den Zusatzaufwand dann honorieren.
3: Ist derzeit also noch ein ehrenamtliches Angebot. RBB-Reporterin Juliane Gunze hat sich in einer Safe Space Apotheke umgeschaut.
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3: Nach dem Triumph von Aston Villa in der Europa League hat auch ein englischer Club die Conference League jetzt gewonnen. Crystal Palace, das Team des früheren Bundesliga-Trainers Oliver Glasner, hat sich im Finale in Leipzig gegen Rayo Vallecano mit 1:0 durchgesetzt. Philipp Weißkirch.
5: Als der Abpfiff ertönt und sich die Spieler von Crystal Palace auf dem Leipziger Rasen jubelnd in die Arme fallen, da steht Christine an der Brüstung des Stadionoberrangs und lächelt. Sie lebt in München, kommt gebürtig aus dem Vogtland und trägt ein blau-rot gestreiftes Trikot von Crystal Palace. Sie ist Fan des frisch gebackenen Conference League-Siegers.
6: Ja, schon seit 10 Jahren. Es hat mich einfach gepackt hier. Haben einfach eine super geile Stimmung. Wir haben super Fans, sie haben einfach Leidenschaft. Das ist einfach noch der wahre Fußball.
5: Unten tanzen die Spieler mit dem Pokal im goldenen Konfetti-Regen. Von oben schaut Christine zu. Ein europäischer Titel für Crystal Palace. Das hätte sie nie für möglich gehalten.
6: Definitiv nicht. Für mich war es immer der Underdog. Es hat einfach Spaß gemacht. Die haben gekämpft und es ging mir nicht um die Titel. Es ging mir einfach um die Leidenschaft, die Mannschaft hat. Das ist das Highlight für jeden Fan.
5: Ein ehemaliger Spieler von Mainz 05 macht den Unterschied in diesem Finale von Leipzig. Jean-Philippe Mateta erzielt kurz nach der Pause das 1:0 gegen Rayo Vallecano, der Treffer des Abends. Was für ein Erfolg, was für ein Goodbye von Oliver Glasner. Nach gut 2 Jahren verlässt der 51-jährige Österreicher den Club aus dem Süden Londons, den er wach geküsst hat. Er verabschiedet sich mit 3 Titeln. FA Cup, englischer Supercup. Und jetzt die Conference League.
7: War jetzt im Tunnel und habe mir wirklich nichts gegönnt, außer den Fokus jetzt auf das Finale. Und ich kann aber auch schon ganz gut die Sau rauslassen. Und das werde ich auch heute Abend machen mit den Spielern.
5: Tja, und dann, wie geht's dann weiter? Erstmal Pause oder winkt schon das nächste Angebot?
7: Ich hatte keine Lust und keine Energie, mir darüber Gedanken zu machen oder auch mit irgendjemandem, einem anderen Club oder irgendetwas darüber zu sprechen, weil ich mich einfach verpflichtet gefühlt habe und dass ich konzentriert auf die Jungs bin und sie 100% Oliver Glasner verdienen.
5: Diese unglaubliche Reise von Glasner mit Crystal Palace ist also nun vorbei. Sein letztes Spiel ist kein hochklassiges, aber ein stimmungsvolles. Die englischen Fans und die spanischen Fans von Rayo Vallecano machen dieses Endspiel zu einem Erlebnis. Sie verwöhnen die Ohren und erwärmen das Fußballherz. Und mittendrin eben auch der deutsche Crystal Palace-Fan Christine.
6: Also Palace-Fans Fans hört man immer, egal wo sie sind.
5: Und ganz sicher, ganz besonders in dieser Pokalpartynacht in Leipzig.
3: Abschluss und Höhepunkt der europäischen Fußballsaison ist dann aber am Samstag das Champions League Finale. Titelverteidiger Paris Saint-Germain trifft auf den FC Arsenal. Gewinnt der englische Meister, dann geht auch der dritte europäische Titel des Jahres an einen Premier League Club.
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3: Zum Wetter für Berlin und Brandenburg. Die Temperaturen zur Stunde noch ganz schön frisch. 11 Grad in Perleberg, 15 Grad in Adlershof, das ist so die Spanne im Moment. Es wird aber noch wärmer bei viel Sonne und nur wenigen dünnen Wolken. 20 bis 23 Grad am Nachmittag, morgen dann auch wieder etwas wärmer.
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3: Werner Schoninger.
9: Brandenburg A2 Magdeburg Richtung Berlin zwischen Thesen und Ziesa Stau nach beendeten Bergungsarbeiten. Sie müssen bis zu einer Stunde mehr einplanen Richtung Berlin. Stau auch auf der A13 Dresden Richtung Berlin zwischen Freiwalde und Teupitz aktuell 10 Minuten plus. In Berlin läuft es im Großen und Ganzen wieder recht gut. Auf dem Stadtring stockt es noch etwas in Richtung Wedding zwischen Kreuz Schöneberg und Schmargendorf aktuell 10 Minuten plus und in Richtung Treptow zwischen Jakob-Kaiser-Platz und Funkturm sowie am Autobahnende vor der Elsenbrücke ebenfalls 10 Minuten extra. Stadteinwärts stockt es auf der A111 ab Heckerdamm und auf der A115 vor dem Kreuz Zehlendorf. Länger dauert es auch auf der Treskow-Allee Richtung Tierpark sowie auf der B2 in Malchow stadtauswärts. Auf der Künaststraße Richtung Elsenbrücke müssen Sie 15 Minuten mehr einplanen. Auch ums Ostkreuz herum müssen Sie mehr Zeit einplanen. Aktuell ist zur S-Bahn wegen kurzfristig anberaumter Bauarbeiten an der Sundgauer Straße fährt die S1 ab 10 Uhr zwischen Botanischem Garten und Wannsee nur im 20-Minuten-Takt. 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
3: 20 nach 9.
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3: Sandra Schwarte hier. Die ostdeutsche Wirtschaft hat Potenzial, sagen die meisten von 1500 aktuell befragten Unternehmern dort. Gute Standortbedingungen sind viel Fläche, gute Verkehrsinfrastruktur, Nähe zur Forschung. Potenzial, das im Moment aber zögerlicher genutzt wird. Nachrichten dazu mit Werner Schoninger.
9: Der wirtschaftliche Aufholprozess im Osten Deutschlands verliert an Tempo. Zu diesem Ergebnis kommt der heute vorgestellte Wettbewerbsreport Ostdeutschland. Demnach hat die Wirtschaft im Osten den Abstand zum Westen zwar verringert, allerdings verlaufe die Annäherung langsamer als in den Vorjahren. So erreichen die Unternehmensinvestitionen im Osten nur rund 3/4 des Westniveaus. Gleichzeitig verschärfen demografischer Wandel und Fachkräftemangel den Druck. Die Autoren des Reports fordern entschlossene Maßnahmen, um Wachstum und Wettbewerbsfähigkeit zu stärken. Am Wochenende beginnt das Ostdeutsche Wirtschaftsforum in Bad Saarow, auf dem auch über Unterstützung der Unternehmen beraten wird. Der Direktor der Stiftung Brandenburgische Gedenkstätten, Drekoll, hat sich besorgt über die Zunahme extremistischer Einstellungen unter jungen Leuten geäußert. Drekoll sagte im RBB 24 Inforadio, in der Regel wüssten Schüler wenig über Konzentrationslager und den Nationalsozialismus. Umso wichtiger sei es für sie, die Orte des Geschehens zu sehen und sich mit den Schicksalen der Menschen zu beschäftigen. Von Bund und Land forderte Drekoll, die Gedenkstätten weiter finanziell zu unterstützen. Brandenburgs Ministerpräsident Woidke und Bundesbildungsministerin Prien besuchen heute die KZ-Gedenkstätte Sachsenhausen in Oranienburg. Im Mittelpunkt soll nach Angaben der Staatskanzlei die historisch-politische Bildungsarbeit stehen. Die USA haben in der Nacht laut eigenen Angaben Iran angegriffen. Demnach wurde eine Stellung nahe der Straße von Hormus attackiert. Außerdem seien mehrere Drohnen abgeschossen worden. Irans Revolutionsgarde erklärte, die Streitkräfte hätten daraufhin als Vergeltung einen US-Stützpunkt in der Golfregion beschossen. Iran-Korrespondent Benjamin Weber.
10: Welchem Stützpunkt die iranischen Angriffe galten, ließ Iran zunächst offen. Kuwait meldete Angriffe von Drohnen und Raketen, ohne den Ursprung zu nennen. Dort sind US-Soldaten stationiert. Es ist der zweite gegenseitige Beschuss innerhalb von 2 Tagen. Zwischen Iran und USA gilt offiziell eigentlich eine Waffenruhe. Beide Seiten verhandeln über ein Abkommen, um den Krieg offiziell zu beenden. Trotz Ankündigungen von US-Präsident Trump, das Abkommen stünde kurz bevor, scheint es in den Verhandlungen noch keinen Durchbruch gegeben zu haben.
9: Die israelische Armee hat ihren Militäreinsatz gegen die Hisbollah-Miliz im Libanon ausgeweitet, trotz der seit April geltenden Waffenruhe. Sie erklärte ein großes Gebiet im Süden des Landes zur Kampfzone. Man werde mit aller Härte gegen die Terrormiliz vorgehen. Bewohner von Ortschaften südlich des Flusses Sarani sollten sich in Sicherheit bringen. Einwohner versuchten daraufhin mit Autos in Richtung der Hauptstadt Beirut zu fliehen. Nach Angaben des libanesischen Zivilschutzes wurden bereits mehrere Ziele nahe der Stadt Tyrus angegriffen. Die EU-Außenminister beraten heute auf Zypern über die jüngsten Entwicklungen im Ukraine-Krieg. Nach den schweren Angriffen Russlands hat die EU der Ukraine weitere Hilfen zugesichert. Aus Limassol, Sabrina Fritz.
11: Vor dem Treffen hat Kommissionspräsidentin Ursula von der Leyen mit dem ukrainischen Präsidenten Zelensky gesprochen. Darin hat sie der Ukraine die volle Unterstützung der Gemeinschaft zugesagt. Außerdem habe sie mit Zelensky auch über den Beitritt des Landes zur EU gesprochen. Die Lage in der Ukraine wird das Treffen der Außenminister in Zypern bestimmen. Die Außenbeauftragte Kallas hat weiter Druck auf Russland angekündigt. Verhandlungen sieht man in Brüssel inzwischen skeptisch. Russland habe mit seinen jüngsten Angriffen auf Kiew gezeigt, dass es kein Interesse an Frieden habe, so eine EU-Sprecherin. Zu dem Treffen sind auch die Außenminister von Saudi-Arabien und Indien geladen. Sie sollen den EU-Vertretern einen Überblick über die Lage im Nahen Osten geben.
9: Berlins Bausenator Gäbler stellt heute den neuen Mietspiegel für die Stadt vor. Das Zahlenwerk löst den Mietspiegel von 2024 ab und dient als Orientierung für die ortsübliche Vergleichsmiete. Je nach Wohnlage, Baujahr und Ausstattung wird die zulässige Mietspanne pro Quadratmeter festgelegt. Der Mietspiegel bildet die Grundlage für mögliche Erhöhungen der Mieten bei bestehenden Verträgen. Steigende Vergleichsmieten können zugleich den Spielraum für Vermieter vergrößern. In Berlin dürfen Vermieter die Miete innerhalb von 3 Jahren um maximal 15% anheben, allerdings nur, wenn sie damit unter dem Mietspiegel bleiben. Soweit die Nachrichten. 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Das Wetter: heute Morgen sonnig, allenfalls leicht bewölkt. Die Temperaturen steigen im Tagesverlauf auf 20 bis 23 Grad. Aktuell in Berlin-Dahlem 12 und in Adlershof 15 Grad, in Wiesenburg 11 und in Cottbus 14 Grad. Morgen bei wenigen lockeren Wolken sonnig und trocken. Es wird wieder etwas wärmer mit maximal 26 bis 29 Grad. Die Waldbrandgefahr ist hoch. Die Zeit 9.25 Uhr.
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3: Sandra Schwarte im Studio. Welche deutsche Stadt kann sich für die Olympischen und Paralympischen Spiele im Jahr 2036, 40 oder 44 bewerben? Es gibt ja mehrere Interessenten und mit Ausnahme von Berlin dürfen die Bürgerinnen und Bürger abstimmen, ob sie diese Spiele haben wollen. In München hat die Bevölkerung Ja gesagt, genauso in der Region Köln-Rhein-Ruhr. In Hamburg entscheiden die Bürgerinnen und Bürger am kommenden Sonntag. NDR-Reporterin Sophia Stritzel hat sich vor der Abstimmung in der Hansestadt umgehört.
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13: 7.30 Uhr morgens in Hamburg-Altona. Es ist kalt, graue Wolken hängen tief am Himmel. Vereinzelt platschen Regentropfen auf die Straße. Steffen Röke läuft trotzdem, schnell und routiniert. Er trägt schwarze Sportkleidung, hat kurze graue Haare, eine schlanke Gestalt.
14: Ich krieg den Kopf komplett frei, also ich komme zum Durchatmen.
13: Durchatmen, eine seltene Gelegenheit. Denn der 52-Jährige hat eine Mission. Er will die Olympischen und Paralympischen Spiele im Jahr 2036, 40 oder 44 nach Hamburg holen. Rot-weiße Barken, Bauzäune. Immer wieder versperren sie Röke den Weg. Der Morgenlauf wird zum Hindernisparcours und damit auch ein bisschen zum Sinnbild seiner Aufgabe. Denn die Zeit drängt. Es ist Ende März. In etwa 2 Monaten stimmen die Hamburgerinnen und Hamburger ab, ob sie das olympische Feuer überhaupt haben wollen. Und Steffen Röke soll sie als Leiter der Hamburger Olympia-Projektgruppe überzeugen.
15: Ich glaube, jetzt ist es ehrlich gesagt ein richtiger Endspurt bis zum Referendum am 31. Mai. Und ansonsten ist es, glaube ich, so ein bisschen wie im Sport. Also jedes Training ist wichtig, jeder Termin ist wichtig, jede Begegnung mit Bürgerinnen und Bürgern.
13: Auch an diesem Tag wird er wohl erst gegen 22 Uhr Feierabend haben. Der promovierte Jurist pendelt zwischen Berlin und Hamburg, hat vorher als Abteilungsleiter Sport im Bundesministerium des Inneren gearbeitet. Bereits als Kind gehörte der Sport fest zu seinem Leben.
15: Wir haben jedes Wochenende auf einem Sportplatz verbracht und ich habe dabei gesehen, dass die Vereine die Orte sind, wo sich die Menschen treffen. Über alle Grenzen hinweg, über politische Positionen oder alle Parteilager hinweg. Und das ist unglaublich wertvoll. Das hält unsere Gesellschaft zusammen.
13: Auch deshalb sieht der Olympia als Chance für die Hansestadt. Röke ist an der Elbe angekommen, macht eine kurze Pause. Verschwitzt blickt der Olympia-Visionär über den Fluss, der vor ihm träge und grau dahinfließt.
15: Also wenn ich jetzt hier rüber gucke über die Elbe, dann weiß ich, dort wird das Klettern stattfinden. Mit einer irgendwie fantastischen Kulisse. Das passt sich hier ein in Hamburg.
13: In kurzen Clips präsentieren Hamburger Senat und Sportbund ihre Pläne für die Spiele. Die Idee, ein Olympia mitten in der Stadt. Wettkämpfe an den Orten, für die Hamburg bekannt ist. Auf der Binnenalster, wo noch die Alsterschwäne ihre Runden ziehen, soll auf schwimmenden Pontons die Eröffnungsfeier stattfinden und 3x3 Basketball gespielt werden. Das Konzept sieht kurze Wege vor. Der größte Teil der Wettkampfstätten soll in einem Radius von 7 Kilometern liegen. Und Olympia soll Kinder und Jugendliche dazu bringen, sich mehr zu bewegen. Das Ziel, 5 Stunden Sport und Bewegung pro Woche in der Schule. Kinder, die sich zu wenig bewegen. In der Grund- und Stadtteilschule Alter Teichweg kennen sie das Problem. Denn hier in Hamburg-Dulsberg leben viele Familien, die wenig haben. Die Wohnungen sind oft klein, Geld für Vereine fehlt, erzählt Sportlehrer Christian Andresen, während er schnellen Schrittes über einen langen Flur eilt.
16: Wir sehen, dass die Kinder nicht ausgelastet sind, dass sie vielleicht auch Probleme haben, ihre Emotionen zu äußern oder damit umzugehen. Klar, die gesundheitlichen Auswirkungen, dass die Kinder Adipositas, also fettleibig dann auch sind.
13: Aber in seiner Schule passiert bereits das, was wohl ganz im Sinne der olympischen Idee wäre. In einigen Klassenstufen sind 4 Sportstunden in der Woche die Regel. Auch beispielsweise in den Pausen wird auf Bewegung gesetzt.
16: Jetzt laufen wir gerade an der Schwimmhalle vorbei.
13: Christian Andresen führt über das riesige Gelände. Schwimmhalle, Boulderwand, Hallen für Badminton und Volleyball. Sport- und Bewegungsangebote gibt es zahlreich. Andresen beobachtet, dadurch verändert sich auch das Miteinander.
16: Dass es weniger Streit gibt, dass man auch weiß, okay, ich muss mal zurückstecken, ich kann nicht immer gewinnen. Ich muss auch mal akzeptieren, wenn jemand anders besser ist oder ich kann auch mal dem Schwachen helfen. Das sind einfach Sachen, die man im Sport auch lernt.
13: Mehr Bewegung für alle ist das eine. Das andere, der Traum eines Tages selbst bei Olympia dabei zu sein. Auch der ist in den vielen Sporthallen der Grund- und Stadtteilschule Alter Teichweg präsent. Denn mehr als 400 der gut 1800 Schülerinnen und Schüler sind Leistungssportler, erzählt Andresen. Der Lehrer öffnet eine weitere Tür.
17: Salz 1, Hamburg!
13: Volleyballtraining, Klasse 11 bis 13. Eine große Halle, 2 Netze, viele Bälle. Hier üben die Profis von morgen, wie Josephine Wehner. Die 18-Jährige liebt den Sport im Team, ist fasziniert von Olympia.
18: Ich finde das einfach total toll, weil das so die höchste Stufe ist, die man erreichen kann.
13: Inzwischen hat der Mann, der Olympia nach Hamburg holen will, seinen Morgenlauf beendet. Steffen Röke steigt in den Lift eines Bürohauses nahe der Alster. Dienstbeginn.
19: Ja, jetzt geht's los. Am Wochenende bei ganz vielen Veranstaltungen. Ich bin ganz gespannt zu hören von allen, die dann auch von den verschiedenen Terminen berichten, wie es so war.
13: Das Interesse an den Plänen scheint groß in der Stadt. Allein an diesem Wochenende waren sie auf zahlreichen Veranstaltungen.
20: Ich war Samstag bei der integrativen Kinderolympiade. Ja.
13: Präsenz zeigen, darum geht es. Aber auch darum, möglichst viele Hamburger mitzunehmen. Deshalb wurden im vergangenen Jahr Dialogrunden veranstaltet. Bürgerinnen und Bürger konnten sich mit Ideen und Sorgen am Bewerbungskonzept beteiligen und informieren. Verbesserungsvorschläge gab es zu Themen wie Nachhaltigkeit, soziale Teilhabe oder Inklusion.
19: Olympia ist das, was wir draus machen. Und wir ist in dem Fall alle Hamburgerinnen und Hamburger. Und Stimmung, wir können das aufnehmen. Also wir können Bedenken, Sorgen, wir können Änderungsvorschläge der Hamburgerinnen und Hamburger einarbeiten ins Konzept. Wir können die Spiele so gestalten, dass die zu Hamburg passen und so, wie sie sich die Menschen eben auch wünschen.
13: Manche wünschen sich allerdings, dass das olympische Feuer überhaupt nicht kommt. Längst hat sich Widerstand formiert. Die, die Nein sagen, treffen sich alle zwei Wochen. Hinter einem mit bunten Stickern beklebten Tor in einem roten Haus in Hamburg-Altona.
17: Wir haben jetzt ja etwas über 5 Wochen noch Zeit.
13: Besprechung von No Olympia. Eng an eng sitzen rund 20 Personen im Stuhlkreis. Es ist Mitte April. Geplant wird eine Plakataktion. Sie wollen ihr Nein in der Stadt sichtbar machen.
17: Ich glaube, Team 1 könnte sich sonst auch noch vorstellen, vielleicht den Uni-Hauptcampus zu übernehmen.
13: Sie sind Studierende, Rentner, arbeiten in Wirtschaft oder Pflege, engagieren sich privat. Und Nolympia kooperiert, beispielsweise mit Umweltschutzorganisationen und dem Studierendenausschuss der Uni Hamburg. Sie alle eint ein Gedanke, die Olympischen Spiele sind mehr Gefahr als Vorteil. Eckhard Maudrich hat Nolympia mitbegründet. Er findet, statt ein teures Sportevent in die Stadt zu holen, sollte lieber mehr in Bildung und Jugendhilfe investiert werden. Weil
21: die 4 bis 5 Milliarden Euro die Stadt kosten werden und die uns mit unglaublichen Nebenwirkungen belasten, die einfach für Jahrzehnte spürbar sind. Wenn das Geld einmal ausgegeben ist, fehlt es halt an anderer Stelle.
13: Maudrichs Befürchtungen? Steigende Mieten, falsch kalkulierte Kosten, Bewegungseinschränkungen für Anwohner während der Spiele. Ihm gegenüber sitzt Mo Petersen, aufmerksam hört sie zu.
22: Wir können die Klimaschutzgesetze nicht umsetzen mit Olympia, weil der CO2-Ausstoß so gigantisch wird durch Olympia und Hamburg das nicht ausgleichen kann, was wir uns eigentlich vorgenommen haben, klimaneutral zu sein 2040.
13: Peter Wils hat einen anderen Grund, dagegen zu sein. Er ist davon überzeugt, dass Hamburg Olympia einfach nicht kann.
23: Dieser Hamburger Senat und diese Hamburger Verwaltung halte ich nicht für fähig, irgendwie eine Veranstaltung in diesem Maße hinzukriegen. Sie verkünden große Pläne, fangen an und mitten in der Umsetzung stellen sie fest, huch, das geht ja gar nicht.
13: Bereits 2015 wollte sich Hamburg für die Spiele bewerben. Nur Olympia rief zum Neinsagen auf, damals mit Erfolg. Jetzt hoffen sie, dass ihnen das wieder gelingt. Hamburg zwischen Sorgen und Euphorie. Ende April am Hamburger Jungfernstieg. Hier demonstrieren die, die Ja sagen. Bunte Olymp-Ja-Fahnen werden geschwenkt, DJs legen auf. Es wirkt wie der Versuch einer vorolympischen Party. Mittendrin schaukelt Doris Lenz im Takt der Musik.
24: Wirtschaft wird angekurbelt. Wir werden in der Welt hörbar und sichtbar.
13: Mitte Mai, 8 Uhr morgens in der Innenstadt. 2 Wochen bleiben bis zum Referendum. Der Leiter der Hamburger Olympia-Projektgruppe verteilt bunte Flyer, die nicht alle annehmen wollen.
25: Nee, bin ich echt nicht dafür.
13: Doch von einem Nein beim Referendum am 31. Mai will Steffen Röke nichts hören.
26: Gibt's nicht.
13: Heißt es da nur. Und schon streckt er dem nächsten Passanten einen Flyer entgegen. Für Olympia.
3: Sophia Stritzel über die Stimmung in Hamburg zu einer Olympiabewerbung.
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3: Jetzt ist es 9.35 Uhr.
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3: Deutschland versucht sich ja seit dem russischen Angriffskrieg in der Ukraine bei der Energieversorgung breit aufzustellen. Das nennt sich im Wirtschaftsdeutsch diversifizieren. Statt Gas aus Russland bezieht Deutschland Quellen aus Norwegen, den USA und Kanada. Mit Kanada steht jetzt ein großer Deal an. Thema für Paul Vorreiter aus der Wirtschaftsredaktion. Paul, was für ein Deal ist das?
28: Ja, es geht darum, dass die frühere Gazprom-Tochter, der deutsche Energiekonzern Sefe, ab Anfang der 2030er Jahre jährlich 1 Million Tonnen LNG aus Kanada beziehen soll, für einen Zeitraum von bis zu 20 Jahren. Sefe, das steht für Securing Energy for Europe. Das Unternehmen wurde nach der russischen Vollinvasion in der Ukraine vom Bund verstaatlicht, nachdem sich die frühere russische Muttergesellschaft Gazprom zurückgezogen hatte. Und nun hat das Bundeswirtschaftsministerium erklärt, dass Sefe in der kanadischen Botschaft in Berlin eine Absichtserklärung mit dem kanadischen Unternehmen Xilisms LNG unterschrieben hat.
3: Okay, was für ein Deal? Ist es der erste Deal dieser Art?
28: Ja, Das ist die erste langfristige Vereinbarung dieser Art mit einem kanadischen Unternehmen. Bei Xilisms, da handelt es sich auch um die zweitgrößte Exportanlage Kanadas. Und das Projekt vor der Nordwestküste Kanadas gilt auch als besonders emissionsarm, weil es mit Strom aus erneuerbarer Wasserkraft betrieben wird. Mit der Firma haben auch schon Konzerne wie Shell oder Total Energies Verträge geschlossen. Insgesamt hat Xilisms eine Jahreskapazität von 12 Millionen Tonnen. Das heißt also, grob ein Zwölftel der Produktion würde das Unternehmen dann in Zukunft an Deutschland liefern.
3: Großes Geschäft verglichen mit anderen LNG-Abkommen?
28: Nee, eher nicht. Also da ist der Deal schon in der Tat eher überschaubar. Der wichtigste LNG-Deal Deutschlands, das ist ja der sogenannte Katar-Deal mit Qatar Energy. Und da geht es um jährlich 2 Millionen Tonnen Flüssigerdgas, welches ab diesem Jahr für 15 Jahre geliefert werden sollen. Das heißt also, der jetzige Kanada-Deal ist etwa halb so groß wie der katarische. Ja, er ist quasi ein eher mittlerer Baustein im deutschen LNG-Portfolio.
3: Aber passt zur LNG-Strategie der Bundesregierung?
28: Ja, also bislang sind Norwegen und die USA ja neben Katar die großen Lieferanten. Aber Deutschland ist bemüht, seine LNG-Quellen noch weiter zu diversifizieren. Und bei Kanada, da war damals noch unter der Ampelregierung klar, dass kein kanadisches LNG kurzfristig verfügbar sein würde. Aber kanadisches LNG als langfristige Option gesehen wurde. Und in diese Lücke fällt jetzt eben dieser Deal. Und dazu kommt auch noch, dass der Deal politisch auch sehr wertvoll ist, weil Kanada anders als Katar auch als Wertepartner gilt, mit dem die Bundesregierung eine strategische Partnerschaft ausbauen will.
3: Kanada will also in nächster Zukunft LNG-Gas nach Deutschland liefern. Dazu gibt es eine Absichtserklärung, die unterschrieben wurde. Paul Vorreiter erklärte, worum es da genau ging. Zum Wetter für Brandenburg und Berlin. 13 bis 16 Grad die Spanne in Brandenburg und in Berlin derzeit. Es wird aber noch wärmer mit viel Sonne, auch heute wieder 20 bis 23 Grad maximal, nur ein paar dünne Wölkchen. Auch morgen wieder viel Sonnenschein und dann wieder etwas wärmer, sogar bis 28 Grad.
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3: Werner Schoninger.
9: Staus mit 10 Minuten plus in Brandenburg, westliche A10 Richtung Dreieck Havelland zwischen Großkreuz und Havelbrücke, südliche A10 Richtung Dreieck Spreeau zwischen Rangsdorf und Schönefelder Kreuz sowie A13 Dresden Richtung Berlin zwischen Freiwalde und Teupitz. In Berlin selbst läuft es eigentlich wieder ganz gut. Auf dem Stadtring stockt es noch in Richtung Wedding zwischen Kreuz Schöneberg und Schmargendorf 10 Minuten plus und in Richtung Treptow am Autobahnende vor der Elsenbrücke ebenfalls 10 Minuten extra. Stadteinwärts stockt es auf der A111 ab Heckerdamm und auf der A115 vor dem Kreuz Zehlendorf. Auf der Künaststraße Richtung Elsenbrücke müssen Sie 15 Minuten mehr einplanen. Auch ums Ostkreuz müssen Sie mehr Zeit aufwenden. Und der Tiergartentunnel wurde soeben in beiden Richtungen gesperrt. 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
3: 20 vor 10 jetzt.
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3: Sandra Schwarte hier. Die Wirtschaft im Osten hat weiter aufgeholt. So sagt es der heute veröffentlichte Wettbewerbsreport. Das Aber kommt hinterher, denn dieser Aufholprozess sei in Gefahr. Es fehlen Investitionen, Fachkräfte, Vermögen. Und dazu setzt der demografische Wandel unter Druck. Die Folgen in den Nachrichten mit Werner Schoninger.
9: Der wirtschaftliche Aufholprozess im Osten Deutschlands verliert an Tempo. Zu diesem Ergebnis kommt der heute vorgestellte Wettbewerbsreport Ostdeutschland. Demnach hat die Wirtschaft im Osten den Abstand zum Westen zwar verringert, allerdings verlaufe die Annäherung langsamer als in den Vorjahren. So erreichen die Unternehmensinvestitionen im Osten nur rund 3/4 des Westniveaus. Gleichzeitig verschärfen demografischer Wandel und Fachkräftemangel den Druck. Die Autoren des Reports fordern entschlossene Maßnahmen, um Wachstum und Wettbewerbsfähigkeit zu stärken. Am Wochenende beginnt das Ostdeutsche Wirtschaftsforum in Bad Saarow, auf dem auch über Unterstützung der Unternehmen beraten wird. Die Reallöhne in Deutschland sind in den ersten Monaten des Jahres gestiegen. Durchschnittlich liegt das Plus laut Statistischem Bundesamt bei 1,8%. Als Reallohn wird das bezeichnet, was nach Abzug der Inflation übrig bleibt. Unterm Strich wird die Kaufkraft von Arbeitnehmern also größer und das schon seit 3 Jahren. Einen Reallohnverlust gab es zuletzt Anfang 2023. Überdurchschnittlich gestiegen sind die Löhne zuletzt unter anderem im Bergbau und bei Finanz- und Versicherungsdienstleistern. Für Beschäftigte am Bau und im öffentlichen Dienst gab es hingegen kaum mehr Geld. Der Direktor der Stiftung Brandenburgische Gedenkstätten, Drekoll, hat sich besorgt über die Zunahme extremistischer Einstellungen unter jungen Leuten geäußert. Drekoll sagte im RBB 24 Inforadio, in der Regel wüssten Schüler wenig über Konzentrationslager und den Nationalsozialismus. Umso wichtiger sei es für sie, die Orte des Geschehens zu sehen und sich mit den Schicksalen der Menschen zu beschäftigen. Von Bund und Land forderte Drekoll, die Gedenkstätten weiter finanziell zu unterstützen. Brandenburgs Ministerpräsident Woidke und Bundesbildungsministerin Prien besuchen heute die KZ-Gedenkstätte Sachsenhausen in Oranienburg. Im Mittelpunkt soll nach Angaben der Staatskanzlei die historisch-politische Bildungsarbeit stehen. Zum heutigen Internationalen Tag der Frauengesundheit hat Bundesgesundheitsministerin Waken Fortschritte bei dem Thema gefordert. Frauen verdienten eine medizinische Gesundheitsversorgung, die ihr Geschlecht besser berücksichtige, sagte die CDU-Politikerin der Funke Mediengruppe. Aus dem Hauptstadtstudio Birte Sönnigsen.
0: Viele Krankheiten und Medikamente wurden überwiegend an Männern erforscht. Dabei können Symptome bei Frauen ganz anders aussehen, etwa bei einem Herzinfarkt. Aus Sicht vieler Fachleute führt das zu Problemen. Krankheiten können bei Frauen teilweise später erkannt und falsch behandelt werden. Oft passt zum Beispiel die Dosierung von Arzneimitteln deutlich besser zu Männern als zu Frauen. Bundesgesundheitsministerin Nina Waken will das ändern. Es werde aber noch dauern, bis sich Veränderungen in Lehrplänen und Forschungsergebnisse spürbar auf die Versorgung von Frauen auswirken, sagt die Ministerin.
9: Die USA haben neue Angriffe auf den Iran geflogen. Wie das US-Militär mitgeteilt hat, wurde in der Nacht nahe der Straße von Hormus eine iranische Stellung attackiert, von der aus Drohnen gesteuert wurden. Außerdem seien 4 Drohnen abgeschossen worden, die eine Bedrohung für die Streitkräfte und den zivilen Schiffsverkehr darstellten, hieß es aus dem US-Verteidigungsministerium. Die iranischen Revolutionsgarden haben daraufhin laut einem Agenturbericht einen US-Luftwaffenstützpunkt angegriffen. Zudem meldete Kuwait Raketen- und Drohnenangriffe. Offiziell gilt seit Anfang April zwischen den USA und dem Iran eine Waffenruhe. Dem Weltfußballverband FIFA droht kurz vor der Weltmeisterschaft juristischer Ärger. Die Generalstaatsanwaltschaften von New York und New Jersey haben eine Untersuchung zum Ticketverkauf der FIFA angekündigt. Hintergrund sind die extrem hohen Preise. Aus New York Martin Gansemeier.
1: Niemand sollte dazu manipuliert werden, horrend hohe Preise für Sitzplätze zu zahlen, kritisiert die Generalstaatsanwältin von New York, Letitia James. Die günstigsten Vorrundentickets, die zwischen $300 und $600 kosten, waren schnell vergeben. Mittlerweile kostet ein Ticket mehr als $1,000. Für Halbfinalspiele und das Endspiel muss man mehrere $1,000 zahlen. Auch die sogenannte dynamische Preisgestaltung der FIFA will die Justiz untersuchen. Je größer die Nachfrage, desto teurer werden die Tickets, so das Prinzip, das FIFA-Präsident Infantino als Marktwirtschaft verteidigt.
9: Soweit die Nachrichten. 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Das Wetter. Heute sonnig, allenfalls leicht bewölkt. Die Temperaturen steigen im Tagesverlauf auf 20 bis 23 Grad. Aktuell in Berlin-Steglitz 16 und in Marzahn 15 Grad, in Wittstock 13 und in Frankfurt-Oder 16. Morgen bei wenigen lockeren Wolken sonnig und trocken. Es wird wieder wärmer mit maximal 26 bis 29 Grad. Die Waldbrandgefahr ist hoch. Die Zeit 9.45 Uhr.
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3: Samra Schwarte im Studio. Im Iran-Krieg wird weiter verhandelt, aber trotz einer Waffenruhe haben die USA in der Nacht wieder Ziele im Iran angegriffen. Der Iran meldet sogar einen Vergeltungsschlag auf einen US-Stützpunkt. Dieser Krieg dauert jetzt schon 3 Monate und diese jüngsten Angriffe könnten ein weiteres Hindernis auf dem Weg zu einem Abkommen zwischen Washington und Teheran sein. Die Bundesregierung sucht derweil weiter nach Möglichkeiten, überhaupt politisch Einfluss auf die Verhandlungen zu nehmen. Was Deutschland tun kann, um den Konflikt zu entschärfen, beschreibt Hauptstadtkorrespondentin Antonia Röller.
2: Was nötig und sinnvoll wäre, darüber gehen die Meinungen in der Bundespolitik weit auseinander. Der grünen Außenpolitiker Omid Nuripur fordert deutlich mehr diplomatische Initiativen, unter anderem auch von Außenminister Wadephul.
5: Wenn wir über die Straße von Hormuz sprechen und der freien internationalen Schifffahrt, und es gibt Golfstaaten, die überlebenswichtig daran hängen, dass die internationale Schifffahrt bleibt und nicht der Iran diese Straße privatisiert, dann wäre es nur dringend geboten, dass wir mit denen mal ein wirkliches strategisches Gespräch darüber führen.
2: Um gemeinsam mit ihnen Wege zu finden, wichtige internationale Handelswege zu sichern und auch, um mehr für die iranische Zivilgesellschaft zu tun.
5: Drittstaaten suchen, überlegen, wie man tatsächlich vorankommt, die Menschenrechtslage im Iran ansprechen, in der Region Stabilisierungsmaßnahmen anbieten. Nichts davon macht die Bundesregierung und deshalb finden wir auch nicht statt.
2: In der Union liegt der Fokus stärker auf Druck und Abschreckung. Der außenpolitische Sprecher der Unionsfraktion, Jürgen Hart, setzt auf Sanktionen.
4: Wir haben ein funktionierendes Sanktionsregime gegen den Iran. Für den Fall, dass er tatsächlich in ernsthafte Verhandlungen eintritt über einen Frieden, der sicherstellt, dass es eine Abkehr des Iran vom Atomprogramm gibt und eine Freigabe der Straße von Hormuz, dann würde natürlich auch eine Lockerung der Sanktionen seitens des Westens und auch seitens Deutschlands im Raume stehen.
2: Hart plädiert dafür, Gesprächskanäle zu nutzen und dem Iran zu signalisieren, dass er an den Verhandlungstisch muss. Weiter diskutiert wird auch über eine mögliche internationale Schutzmission in der Straße von Hormuz. Durch sie läuft ein großer Teil der weltweiten Öl- und Gasexporte.
4: Wenn wir in der Straße von Hormuz auf der Basis eines internationalen Mandats im Rahmen eines Friedensschlusses dann eine internationale Patrouille brauchen, glaube ich, dass Deutschland da nicht hinten anstehen wird.
2: Im Verteidigungsministerium gibt es bereits Überlegungen, was Deutschland zu einer internationalen Mission beitragen könnte. Zum Beispiel im Bereich Minenräumung. Immer vorausgesetzt, es gibt eine entsprechende politische Entscheidung. Solange der Krieg weiterläuft, bleiben Deutschlands Möglichkeiten begrenzt, so die Sicht der SPD-Politikerin Siemtje Möller. Auch wenn es um die Frage geht, wie man die iranische Zivilgesellschaft unterstützen könnte.
6: Worüber man nachdenken kann, wäre zum Beispiel, wie kriege ich es hin, dass die iranische Bevölkerung wieder mehr Zugang zu Internet hat, sodass sie sich besser auch untereinander vernetzen kann.
2: Viele Ideen bleiben vage. Kritik, dass die Bundesregierung zu zurückhaltend sei, will sie nicht gelten lassen.
6: Ich glaube, dass da sehr viel im Hintergrund gearbeitet wird und alle Möglichkeiten genutzt und noch ausgeschöpft werden. Aber diese Möglichkeiten sind, wenn der Krieg noch läuft und wir wollen nicht uns am Krieg beteiligen. Und dementsprechend ist die Position der Bundesregierung gut. Nachvollziehbar. Ich glaube, sie schöpft alle Mittel aus, die sie zurzeit hat.
2: Und das scheine nach 3 Monaten Krieg nicht allzu viele zu sein.
3: Antonio Rüller war das über die Frage, was Deutschland dazu beitragen kann, den Iran-Krieg zu beenden. Und was bedeutet dieser Krieg für die deutsche Wirtschaft? Der Außenwirtschaftschef der deutschen Industrie- und Handelskammer Volker Dreyer hat schon vor Wochen vor einem dicken Ende gewarnt. Die Straße von Hormuz weiter blockiert. Und Sabine Dahl hat Volker Dreyer heute früh gefragt, ob das dicke Ende jetzt noch dicker geworden ist.
7: Wissen Sie, Frau Dahl, ich bin nicht gerne die Cassandra, aber an der Stelle muss ich sein und die Realität gibt mir da leider recht. Jetzt sagen 83% der deutschen Unternehmen, dass sie von dieser Krise indirekt aber betroffen sind. In der Industrie sind es fast 90%. Höhere Transportkosten, höhere Energiekosten und höhere Rohstoff- und Materialpreise, das sind die großen Themen in der Wirtschaft. Und die Krise ist nicht vorbei, die verstärkt sich jetzt militärisch sogar noch.
3: Bei unserem Gespräch Anfang Mai haben Sie vor allem gewarnt, dass das Edelgas Helium nicht mehr verfügbar ist, wichtig für die Chipproduktion. Zeigt sich der Mangel jetzt? Also geht die Chipproduktion zurück?
7: Also das läuft ja auch indirekt, weil dieses Helium wird in Ostasien gebraucht, um Chips gewisser Güter zu produzieren. Helium kann auch geschöpft werden über Recycling. Also das ist technisch auch möglich und da wird auch ein Bedarf, auch der in Deutschland, gedeckt. Aber es pflanzt sich über höhere Preise auch in die Chipproduktion rein. Noch sind da keine Lieferengpässe zu verzeichnen, aber wie bei anderen Themen ist Helium eines der Materialien, was aus der Öl- und Gasproduktion hergestellt wird. Aber erstmal werden die Preissteigerungen sich durch die Lieferketten pflanzen und das werden Verbraucherinnen und Verbraucher über das Thema Inflation erfahren.
3: Und Ihre Warnung ist, wenn ein Lieferweg blockiert ist, dann bricht bald die ganze globale Lieferkette zusammen. Steht das bevor?
7: Dieses Mal ist es vielleicht ein bisschen anders als der Corona-Krise, wo über die Lockdowns dann Lieferkettenengpässe drastisch aufgetreten sind an Stellen, die eben über Werkschließungen irgendwo auf der Welt und auch das ging damals von China aus, Ostasien diesmal auch wichtig, aber die Krise ist im Mittleren Osten, wo die Straße von Hormuz, um es genau zu identifizieren dieses Mal. Hier pflanzt sich das kann man ein bisschen perspektivischer sehen, langsamer, aber allmählich in die Lieferketten hinein, weil viele der Produkte, die über die Straße von Hormuz gerade nach Ostasien geliefert werden, werden erstmal wirklich knapper. Die werden versucht, von anderen Stellen der Erde zu bekommen. Und diese Knappheiten entstehen diesmal nicht so abrupt. Das ist aber der einzige Hoffnungsschimmer bei dieser Krise.
8: Es gibt aber auch immer jemanden, der von der Krise profitiert. Mehrere deutsche Chemiebetriebe melden gute Auftragslage, weil sie bei den Rohstoffen nicht so abhängig sind von den Golfstaaten wie die asiatische Konkurrenz und weil ihre Lieferwege noch funktionieren. Heißt das, für manche Unternehmen hat der Konflikt im Mittleren Osten auch positive Auswirkungen?
7: Ja, das gibt's immer. Also weil Verträge längerfristig geschlossen wurden, weil wir bekommen in Deutschland weniger direkt Öl und Gas aus dem Nahen Osten, sondern mittlerweile, das war natürlich vor dem russischen Angriffskrieg auf die Ukraine über Russland, mittlerweile viel stärker über die USA, aber auch in höherem Maße Norwegen und andere Lieferländer jenseits des Nahen Mittleren Ostens. Also insofern gibt es auch immer wieder kleinere Vorteile in einem, und das muss ich sagen, schwieriger werdenden Umfeld für die Weltwirtschaft. Und das trifft dann ganz generell eine so exportstarke Nation wie die Deutschen ganz besonders.
8: Und was heißt das nun alles, was wir besprochen haben? Wir haben ja auch gestern die Wirtschaftsweisen gehört. Das Beratergremium der Bundesregierung hat die Konjunkturprognose für dieses Jahr gesenkt. Nur noch ein Mini-Wachstum von 0,5 Prozentpunkt. Was bedeutet das für die Verbraucherpreise, für die Entwicklung am Arbeitsmarkt?
7: Also die Wirtschaftsweisen haben auch ein weiteres Szenario mitentworfen, und das ist, wenn dieser Krieg weiter andauert, wenn die Ölpreise sich auf ein Niveau über längere Monate von über 100 Dollar einpegeln. 120 Dollar pro Barrel ist der Indikationswert der 5 Wirtschaftsweisen, und dann würde das Wirtschaftswachstum nochmal abgesenkt werden auf 0,2. Das ist das, was die Wirtschaftsweisen gestern gesagt haben, verbunden mit einer noch höheren Inflationsrate. Dieses Szenario ist nicht unrealistisch, und das bedeutet für Verbraucher und Verbraucher, es wird teurer. Es entsteht hier in Deutschland, und wir sind mitten in diesem Prozess. Diese Krise trifft uns in einem geschwächten Zustand in der deutschen Industrie, aber auch der Volkswirtschaft insgesamt. Also dann entsteht auch Arbeitslosigkeit und all das, ein wirklich Stagnationsszenario, wo wir dieses Jahr eigentlich gehofft hatten, dass es ein bisschen klein wenig nach aufwärts geht mit der deutschen Konjunktur.
3: Volker Dreyer sagt das, der Außenwirtschaftschef der Deutschen Industrie- und Handelskammer.
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3: Große Gefühle, komplett ohne Popstar-Allüren, die gab es gestern im Berliner Lido. Da ist der US-Indie-Sänger Ben Queller aufgetreten. Ein Meister des Understatements, sagt RBB-Reporter Kaiser Lander.
10: Ganz allein sitzt Ben Queller am Klavier, während Scheinwerfer die Bühne in blaues Licht tauchen. Er singt von verflossener Liebe, ein herzzerreißender Moment, dessen Dramatik der 44-Jährige mit seinem Mundharmonikaspiel noch weiter steigern kann. Großer Jubel, als seine dreiköpfige Band auf die Bühne kommt, Gitarre, Bass und Schlagzeug. Gleich zu Beginn singt das Publikum mit. Queller spielt jetzt deutlich lauter, das Schlagzeug prescht nach vorne. Ein äußerst euphorischer Konzertauftakt. Für den Song Family Tree teilt Queller das Publikum in drei Chöre ein, tief, mittig und hoch. Mitten im Song macht die Band plötzlich Pause, Queller deutet ins Publikum und die Fans singen aus vollem Herzen weiter. Wer seine Show schon einmal gesehen habe, will er wissen, ein Mann ruft San Francisco. An den Gig könne er sich leider nicht mehr erinnern, scherzt Queller. Auf der Bühne trägt er einen dunklen Strickcardigan, dazu T-Shirt und helle Hose. Die leicht zerzausten Locken und die Akustikgitarre verstärken den nostalgischen Indie-Folk-Look. Alles wirkt bewusst ungekünstelt, ein reines Understatement. Dennoch kommen große Gefühle auf, getragen von warmen Gitarrenakkorden.
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10: Ganz still wird es, als er ein Lied spielt, das sein verstorbener Sohn Dorian angefangen hatte. Queller gibt sich gefasst. Seine Stimme ist dezent belegt. Der Junge war mit 16 Jahren bei einem Autounfall ums Leben gekommen. Jetzt hofft Queller, das Lied könne auch anderen Menschen helfen, die jemanden verloren haben. Wenig später dürfen sich die Fans Songs wünschen. Aus allen Ecken schallen Titel. Queller schmunzelt und spielt mehrere Songs in einem Medley. Es geht um Eheringe und Gesangsunterricht für die Herzallerliebste, gefühlsduselig, manchmal fast überbetont, ganz süß, aber auch ein wenig stumpf, meint eine junge Frau im Publikum. Oh Dorian ist ebenfalls seinem Sohn gewidmet. Schmerzvolle Lyrics, trotzdem tanzt das Publikum zum Jazzklavier. Danach scheint der Bann endgültig gebrochen. Queller schmettert seine Indie-Rock-Nummern, schreit ins Mikrofon, das Schlagzeug brettert und das Publikum im mittleren Alter kommt ins Schwitzen. Von kreischenden Gitarrenriffs bis zu andächtigen Momenten, eine Show wie eine Karussellfahrt der Emotionen. Mit so viel Lässigkeit, wie Queller durch den Abend geführt hat, sind selbst die kitschigen Momente absolut verzeihlich.
3: Der Singer-Songwriter Ben Queller gestern Abend im Berliner Lido und unser Konzertkritiker war Kai Salander.
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3: Das Wetter für Brandenburg und Berlin. Viel Sonnenschein, wenige dünne Wolken, trocken und auch ein bisschen weniger windig. Ist es heute, die Temperaturen. Maximal 23 Grad am Nachmittag. Ein bisschen entfernt sind wir davon noch. 13 bis 16 Grad ist es derzeit.
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3: Und Werner Schoninger.
9: Staus in Brandenburg mit 10 Minuten plus westliche A10 Richtung Dreieck Havelland zwischen Großkreuz und Havelbrücke, südliche A10 Richtung Dreieck Spreeau zwischen Rangsdorf und Schönefelder Kreuz und auf der A13 Dresden Richtung Berlin zwischen Freiwalde und Teupitz. In Berlin läuft es inzwischen recht gut. Auf dem Stadtring stockt es noch etwas. In Richtung Wedding haben wir zwischen Kreuz Schöneberg und Schmargendorf 10 Minuten plus aktuell. In Richtung Treptow am Autobahnende vor der Elsenbrücke ebenfalls 10 Minuten extra. Der Tiergartentunnel ist wegen einer Kontrollwarnung vorübergehend gesperrt. Derzeit wird geprüft, ob alles in Ordnung ist. Auf der Invalidenstraße kommt es zum Stau in Richtung Alt-Moabit, zurzeit 20 Minuten plus. Geduld benötigen Sie auch auf der Künaststraße Richtung Elsenbrücke sowie rund ums Ostkreuz. Aktuell ist zur S-Bahn wegen Bauarbeiten Höhe Sundgauer Straße fährt die S1 bis 14 Uhr zwischen Botanischem Garten und Wannsee nur im 20-Minuten-Takt.
3: 10 Uhr jetzt.
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3: Sandra Schwarte im Studio. Richtig stark ist die ostdeutsche Wirtschaft bei erneuerbaren Energien. Der Motor der Energiewende. Europas größter Mikroelektronikstandort steht in Dresden. Sachsen hat eine Exportquote weit über dem westdeutschen Schnitt. Ostdeutsche Unternehmer sehen aktuell auch großes Potenzial, aber die Umstände. Nachrichten mit Werner Schoninger.
9: Der wirtschaftliche Aufholprozess im Osten Deutschlands verliert an Tempo. Zu diesem Ergebnis kommt der heute vorgestellte Wettbewerbsreport Ostdeutschland. Demnach hat die Wirtschaft im Osten den Abstand zum Westen zwar verringert, allerdings verlaufe die Annäherung langsamer als in den Vorjahren. Aus dem Hauptstadtstudio Dietrich Karl Meurer.
19: Vor allem bei Investitionen, Innovation und Fachkräften bestehen weiter deutliche Unterschiede. So erreichen die Unternehmensinvestitionen im Osten nur rund 3/4 des Westniveaus. Gleichzeitig verschärfen demografischer Wandel und Fachkräftemangel den Druck. Die Autoren des Reports fordern eine realistische Bestandsaufnahme und entschlossene Maßnahmen, um Wachstum und Wettbewerbsfähigkeit zu stärken. Erstellt haben den Wettbewerbsreport Fachleute aus Wirtschaft und Forschung. Dahinter steht der Saarauer Kreis, ein Netzwerk aus ostdeutschen Wirtschaftsverbänden und Initiativen.
9: Die Reallöhne in Deutschland sind in den ersten Monaten des Jahres gestiegen. Durchschnittlich liegt das Plus laut Statistischem Bundesamt bei 1,8%. Als Reallohn wird das bezeichnet, was nach Abzug der Inflation übrig bleibt. Unterm Strich wird die Kaufkraft von Arbeitnehmern also größer. Und das schon seit 3 Jahren. Einen Reallohnverlust gab es zuletzt Anfang 2023. Überdurchschnittlich gestiegen sind die Löhne zuletzt unter anderem im Bergbau und bei Finanz- und Versicherungsdienstleistern. Für Beschäftigte am Bau und im öffentlichen Dienst gab es hingegen kaum mehr Geld. Bei Geringverdienern wirkt sich die Erhöhung des Mindestlohns stark positiv aus. Auch Auszubildende hatten ein deutliches Plus beim Reallohn. Der Direktor der Stiftung Brandenburgische Gedenkstätten, Drekoll, hat sich besorgt über die Zunahme extremistischer Einstellungen unter jungen Leuten geäußert. Drekoll sagte im RBB 24 Inforadio, in der Regel wüssten Schüler wenig über Konzentrationslager und den Nationalsozialismus. Da könnten Gedenkstätten wichtige Eindrücke bieten, so Drekoll.
13: Erstens der Ort des Geschehens, dass die Schülerinnen und Schüler kommen und einfach wissen, hier ist es gewesen. Und es gibt ja die baulichen Relikte, auch wenn die Gedenkstätte nicht das historische Konzentrationslager ist. Und alleine an diesem Ort des Geschehens zu sein und dann sich mit Biografien auseinanderzusetzen. Ich glaube, das ist nach wie vor ein ganz wichtiger Zugang. Der ist ja auch nicht neu, aber sich mit den Schicksalen der Menschen auseinanderzusetzen, das holt schon sehr viele Menschen ab.
9: Der Leiter der Gedenkstätte Sachsenhausen in Oranienburg, Axel Drekoll, Brandenburgs Ministerpräsident Woidke und Bundesbildungsministerin Prien sind heute in der Gedenkstätte zu Besuch. Im Mittelpunkt soll nach Angaben der Staatskanzlei die historisch-politische Bildungsarbeit stehen. Die USA haben neue Angriffe auf den Iran geflogen. Wie das US-Militär mitgeteilt hat, wurde in der Nacht nahe der Straße von Hormus eine iranische Stellung attackiert, von der aus Drohnen gesteuert wurden. Außerdem seien 4 Drohnen abgeschossen worden, die eine Bedrohung für die Streitkräfte und den zivilen Schiffsverkehr darstellten, hieß es aus dem US-Verteidigungsministerium. Die iranischen Revolutionsgarden haben daraufhin laut einem Agenturbericht einen US-Luftwaffenstützpunkt angegriffen. Zudem meldete Kuwait Raketen- und Drohnenangriffe. Der Irankrieg setzt die deutsche Wirtschaft immer mehr unter Druck. Höhere Transport- und Energiekosten sowie steigende Rohstoffpreise belasteten die Unternehmen immer stärker, sagte der Außenwirtschaftschef der Deutschen Industrie- und Handelskammer Treyer im RBB 24 Inforadio.
7: Jetzt sagen 83% der deutschen Unternehmen, dass sie von dieser Krise indirekt aber betroffen sind. In der Industrie sind es fast 90%. Wenn dieser Krieg weiter andauert, dann würde das Wirtschaftswachstum nochmal abgesenkt werden auf 0,2. Das ist das, was die Wirtschaftsweisen gestern gesagt haben, verbunden mit einer noch höheren Inflationsrate. Und das bedeutet für Verbraucherinnen und Verbraucher, es wird teurer.
9: Volker Treyer von der Deutschen Industrie- und Handelskammer. Die Stellwerksprobleme auf der Zugstrecke Hamburg-Berlin sind nach Angaben der Deutschen Bahn behoben. Die Reparatur nahe Lüneburg konnte am frühen Morgen abgeschlossen werden, hieß es. Seit gestern Abend waren wegen einer technischen Störung in einem Stellwerk Züge ausgefallen oder mit erheblicher Verspätung gefahren. Soweit die Nachrichten. 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Das Wetter, heute sonnig, allenfalls leicht bewölkt. Die Temperaturen steigen im Tagesverlauf auf 20 bis 23 Grad. Aktuell haben wir in Berlin-Steglitz 16 Grad und in Marzahn 15, in Wittstock-Dosse 13 und in Frankfurt-Oder 16 Grad. Morgen bei wenigen lockeren Wolken sonnig und trocken. Es wird wieder wärmer mit maximal 26 bis 29 Grad und die Waldbrandgefahr ist hoch. Die Zeit 10.05 Uhr.
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3: Sandra Schwarte ist hier im Studio. Vor gut einer Woche hat die Berliner Charité ja einen Ebola-Patienten aufgenommen, einen US-amerikanischen Arzt, der in der Demokratischen Republik Kongo tätig war und sich da eben mit dem Ebola-Virus angesteckt hatte. Der wurde nach Berlin transportiert, liegt seitdem auf der Sonderisolierstation der Charité. Aber jetzt, 8 Tage nach Aufnahme, gibt's positive Nachrichten um den Zustand des Patienten. Mehr von Dietrich Karlmeurer aus dem Hauptstadtstudio.
19: Schritt für Schritt habe sich der Zustand des Ebola-Patienten an der Berliner Charité verbessert, erklärt der Direktor der Klinik für Infektiologie und Intensivmedizin Leif-Erik Sander.
20: Die Laborveränderungen sind so wieder zurückgegangen, dass er fast wieder normale Laborwerte hat und es dem Patienten den Verhältnissen entsprechend gut geht momentan.
19: Der Mediziner führt weiter aus.
20: Auch die Viruskonzentration, die man bei dem Patienten messen konnte, ist über die Woche sehr, sehr schnell abgefallen.
19: Der Patient, ein US-amerikanischer Arzt, hatte sich in Afrika mit dem seltenen Bundibugyo-Ebola-Virus infiziert. Zwar kam der Mann geschwächt in Berlin an, musste aber nicht künstlich beatmet werden. Die Ärzte beobachten ihn rund um die Uhr und setzen gezielt Medikamente ein, eine antivirale Kombinationstherapie. Auch die Familie des Patienten steht unter Beobachtung. Seine Ehefrau und 4 Kinder leben in einem getrennten Quarantänebereich. Sie können ihn durch eine Glasscheibe sehen. Sander sagt,
20: bis zum heutigen Tag konnten wir kein Ebola-Virus nachweisen und der Familie, also den 4 Kindern und der Ehefrau geht es seither gut und sie haben auch keine Symptome für irgendeine Infektion oder für eine Ebola-Virus-Infektion.
19: Die Familie erhält vorsorglich ein Antikörperpräparat. Die Quarantäne dauert bis zu 21 Tage. Der Charité-Vorstandsvorsitzende Hejo Krömer erklärt, die Klinik habe schnell ihre Hilfe zugesagt.
0: Es gibt hier eine besondere Struktur, die sogenannte Sonderisolierstation, die wir seit vielen Jahren haben. Das ist in unserem

0: Zustand des US-Amerikaners informiert hat. Die CDU-Politikerin spricht von einem Gesundheitssicherstellungsgesetz, das derzeit in Vorbereitung sei.
1: Da definieren wir mit dem Gesetz auch neu Zuständigkeiten, schauen auch, welche Kapazitäten vorhanden sein müssen, wie sie auch schnell hochgefahren werden können. Da sprechen wir von medizinischem Personal, aber natürlich auch von Material. Da sprechen wir dann auch drüber, wie zum Beispiel Patienten bei kriegerischen Auseinandersetzungen verlegt werden können, Verwundete verlegt werden können, aufgenommen werden müssen. Also ein ganz breites Feld.
0: Bis zum Sommer soll der Referentenentwurf erarbeitet sein. Waaken lobt die Arbeit der Charité und erklärt, weitere Anfragen zur Aufnahme von Ebola-Patienten liegen derzeit nicht vor.
2: Dem Ebola-Patienten in der Berliner Charité geht's also besser. Der Beitrag von Dietrich Karl Meurer. 10:08 haben wir es jetzt. 159 sehr junge Menschen bis 21 haben es bis ins diesjährige Finale von Jugend forscht geschafft, dem großen Wettbewerb von Bund, Ländern, Wissenschaft und Schulen. 8 der Finalisten kommen dabei aus Berlin, 8 aus Brandenburg. Und einer davon heißt Magnus Schlinsog vom Humboldt-Gymnasium Potsdam, 18 Jahre alt. Und der sitzt jetzt gerade im Zug auf dem Weg nach Herzogenaurach, wo er ja vielleicht den Preis gewinnt. Vorher hat er mir erzählt, wie sehr er sich freut.
3: Ja, also ich freue mich natürlich total. Es ist ein wunderbares Gefühl. Man hat da sein Projekt, wo man viel Arbeit reingesteckt hat, wo man lange dran gesessen hat. Und dann kann man halt eben antanzen und sein Projekt vorstellen. Und ja, ein Regionalwettbewerb und Landeswettbewerb hat das super funktioniert. Es war durchweg immer eine nette Jury, nette Leute, nette Mitwettbewerber, die halt einfach einen dabei begleitet haben und natürlich auch unsere nette Lehrerin, Frau Brandt, die eben mitgemacht hat bei der ganzen Begleitung. Und ich muss echt sagen, also Jugend forscht fühlt sich da immer sehr, sehr entspannt an auch. Also man kann sein Projekt vorstellen, komplett ohne Druck. Und genau, und am Ende kriegt man vielleicht auch einen Preis.
2: Ich drücke die Daumen. Du hast ein KI-Sprachmodell entwickelt, das Texte in leichte Sprache übersetzt. Ganz konkret, was kann dein Programm, wie funktioniert's?
3: Also erstmal muss man dafür wissen, dass es in Deutschland ja viele Menschen gibt, die gering literalisiert sind. Das heißt, sie haben teilweise Probleme, schwere Texte zu verstehen. Zum Beispiel haben diese Menschen Lernschwierigkeiten und dann sind sie halt eben im Alltag eher nicht auf leichte Sprache angewiesen, aber sie bevorzugen sie. Leichte Sprache ist einfach eine stark vereinfachte Form von Deutsch, die bestimmten Regeln folgt. Aber das Problem ist halt, es gibt nicht genügend Texte in leichter Sprache, die man im Alltag lesen kann. Und das Angebot ist generell zu gering. Was meine KI also macht, ist, sie kann direkt Fragen in leichter Sprache beantworten, damit halt mehr Menschen im Alltag sie benutzen können und damit auch mehr Menschen, die normalerweise Lernschwierigkeiten haben und die komplizierten Ausgaben von ChatGPT nicht verstehen würden, KI trotzdem nutzen können. Das ist die Grundidee.
2: Was macht deine KI denn anders als zum Beispiel ChatGPT oder andere Chatbots?
3: Ja, meine KI antwortet von Haus aus in einem stark vereinfachten Deutsch. Das bedeutet so viel wie, wenn ich jetzt eine Frage zu einem komplexen Thema stelle, dann kriege ich keine komplizierte wissenschaftliche Antwort, sondern meine KI wird immer ihr Bestes geben, den Text so einfach wie möglich zu halten. Das heißt, kurze Sätze, sehr simple Satzstrukturen. Und keine komplizierten Fachwörter. Und wenn das doch nötig ist, dann werden sie erklärt. Wie in leichter Sprache eben.
2: Diese KI-Modelle normalerweise laufen ja über riesige Rechenzentren, kosten auch viel Geld in der Entwicklung. Wie hast du das gemacht?
3: Was ich gemacht habe, ist, ich habe ein bereits bestehendes KI-Modell genommen. Da gibt es viele verschiedene, wie wir ja wissen. Also es gibt ja ChatGPT und Gemini. Es gibt aber eben auch kleinere Modelle, die vielleicht nicht ganz so viel können, die man dafür aber einfach runterladen kann. Ich habe eins von Mistral genommen, das ist eine europäische Firma. Und dieses Modell konnte bereits gut Deutsch, was natürlich wichtig ist für meine Aufgabe. Und dann habe ich es gefeintuned. Das heißt so viel wie, ich habe es nur noch bestimmt angepasst an einen bestimmten Zweck. Und der ist in dem Fall leichte Sprache generieren.
2: Wie bist du auf die Idee gekommen? Gab es einen persönlichen Anlass dafür?
3: Meine Mutter arbeitet beim Paritätischen Gesamtverband und meinte, es wäre doch mal praktisch, eine KI zu haben, die leichte Sprache sprechen kann. Weil auch der Paritätische Gesamtverband arbeitet eben viel, unter anderem denke ich auch mit der Lebenshilfe zusammen, mit der ich ja dann im Endeffekt bei meinem Projekt auch zusammengearbeitet habe. Und die kommen eben viel in Kontakt mit leichter Sprache und haben bemerkt, okay, es wäre wahrscheinlich nützlich, dafür ein höheres Angebot zu haben.
2: Also viel Unterstützung hast du schon bekommen, wobei ich mich dann schon frage, wie du denn die ganze Zeit investiert hast. Denn eigentlich machst du ja gerade Abitur, da hätten nicht so viele Zeit dafür. Also wie viel Zeit frisst so ein Projekt?

0: Ich glaube schon, dass da gut mehr als 100 Stunden reingeflossen sind. Man muss halt ein bisschen seine Zeit managen. Klar, das war stressig unter anderem, wenn man da Abi-Klausuren zwischendurch hatte. Aber ich habe ja mit dem Projekt zum Glück schon relativ früh begonnen. Und in meinem Fall war es dann auch so, dass ich eine Seminararbeit, einen Seminarkurs drüber geschrieben habe, sodass ich das schon alles im Vorhinein sehr gut timen konnte und nicht mehr so im Abitur in Stress geraten bin.
1: Alles klar, also du konntest dann das dann auch in der Schule weiter nutzen. Wie geht's jetzt danach weiter, nach dem hoffentlich großen Preis, Abitur und dann Informatikstudium?
0: Ja, wahrscheinlich schon. Also ich muss jetzt erstmal gucken. Ich lasse mir auch erstmal Zeit. Ich meine, jetzt ist der ganze Stress durch und ich bin total happy, dass ich jetzt erstmal mein Abitur in der Tasche habe. Also hoffentlich, noch haben wir die Ergebnisse nicht. Und genau, danach könnte ich mir vorstellen, an der TU München Informatik zu studieren und dann schaue ich einfach mal, wie es weitergeht.
1: Magnus Schlinsuk, 18 Jahre alt, aus Potsdam, einer von 8 Jungforscherinnen aus Brandenburg, die sich für das heutige Finale qualifiziert haben. Und auch aus Berlin haben sich ja 8 Jungforscher qualifiziert. Mit einer von ihnen spreche ich hier morgen.
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1: Die Basketballer von Alba Berlin haben es in den Playoffs um die deutsche Meisterschaft ja spannend gemacht. Das Viertelfinale gegen Rasta Vechta ist über die volle Distanz von 5 Spielen gegangen. Gestern Abend haben die Albatrosse das entscheidende Spiel zu Hause gewonnen, stehen nun im Halbfinale. Das junge Alba-Team musste einiges lernen, um dieses Ziel zu erreichen, meint unser Basketballreporter Nikolaus Hillmann.
3: 5 Spiele brauchten sie, um zu verstehen und auf dem Parkett umzusetzen, wie man Rasta Vechta am besten stoppen kann. Gewonnen, das Halbfinale erreicht. Kapitän Jonas Matisek war mehr als zufrieden.
4: Der Einsatz war hervorragend heute. Ich glaube, es war wichtig, dass wir uns nicht zu viel Stress gemacht haben. Wir sind ein bisschen so reingegangen wie in Spiel 4. Versucht locker zu bleiben, versucht irgendwie die Atmosphäre hier aufzusaugen. Ist immer leichter gesagt als getan, aber man muss auch genießen, solche Spiele zu spielen.
3: Mit extrem viel Einsatz, Leidenschaft und physischer Verteidigung nahmen die Albatrosse Fechter das Tempo, ließen kaum Dreier zu und beherrschten das Brett. Der Lohn? 16 Punkte Vorsprung im dritten Viertel, ein kleiner Wackler im letzten Spielabschnitt, 98-89 gewonnen. Halbfinale.
4: Großen Respekt auch an unser Team, wie wir das gemacht haben, wie wir irgendwie die Energie gefunden haben. Ich glaube, das geht nur, wenn man auch gerne irgendwie zusammen ist und gerne irgendwie zusammen spielt. Und das haben wir heute gezeigt.
3: Das war wichtig, denn Rasta Vechta war keine Laufkundschaft.
4: Ja, ich muss sagen, großen Respekt vor Fechter. Hervorragend gespielt. Meiner Meinung nach wahrscheinlich Top 4 Mannschaft in der zweiten Saisonhälfte gewesen. Ja, hervorragend gecoacht. Und sie haben uns also ich glaube, ja, da hat man ja gesehen, größeren Fight hätten sie uns nicht liefern können. Und ja, sehr, sehr großen Respekt dafür. Und wir mussten alles auf dem Feld lassen, um als Sieger vom Platz zu gehen.
3: Nun geht es gegen Bamberg. Die Mannschaft, gegen die Alba das Pokalfinale verlor. Aber wann geht's eigentlich los?
4: Ich habe gerade gefragt, wann wir das nächste Spiel haben, weil ich es gar nicht wusste. Weil ich weiß jetzt, dass wir Samstag spielen, aber es war für uns jetzt einfach, als wir 2-1 hinten lagen, war voller Fokus auf diese Serie. Morgen schauen wir nach vorne auf die nächste Serie gegen Bamberg, die auch hervorragende Saison spielen und sind wie 10 Spiele in Folge gewonnen haben. Also wird nicht leichter werden jetzt.
3: Ganz bestimmt nicht. Und damit Kapitän Jonas Matisek weiß, wann und wo er zum nächsten Spiel erscheinen muss, Sonnabend, 16.30 Uhr, und zwar in der Max-Schmeling-Halle gegen Bamberg.
1: Eine Meldung noch vom Wasserball. Die Wasserfreunde Spandau haben das zweite Playoff-Finalspiel um die deutsche Meisterschaft bei Titelverteidiger Waspo Hannover klar mit 7-12 verloren. In der Best-of-Five-Serie steht es damit 1-1. Die Berliner hatten die Auftaktpartie zu Hause nämlich gewonnen. Das dritte Spiel findet dann am Samstag erneut in Hannover statt. Für den Gewinn der Meisterschaft sind 3 Siege notwendig.
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1: Zum Wetter für Brandenburg und Berlin. Die Temperaturen zuerst zur Stunde zwischen 13 und 16 Grad in Berlin und Brandenburg. Das bei viel Sonne und wieder nur ein paar dünnen Wolken am Himmel. Trocken bleibt es eh und nicht mehr ganz so windig. Temperaturen am Nachmittag 20 bis 23 Grad heute maximal.
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1: Jonas Ziegler.
7: Bitte Vorsicht auf der nördlichen A10 Richtung Dreieck Barnim. An der Auffahrt Birkenwerder befindet sich eine ungesicherte Unfallstelle auf der Beschleunigungsspur. Staus mit 10 Minuten Verzögerung. Westliche A10 Richtung Dreieck Havelland zwischen Großkreuz und Havelbrücke. Südliche A10 Richtung Dreieck Spreeau zwischen Rangsdorf und Schönefelder Kreuz. Und A13 Berlin Richtung Dresden zwischen Mittenwalde und Großköris. Im Stadtverkehr Berlin läuft es insgesamt recht gut. Auf dem Stadtring A100 stockt es noch streckenweise. Richtung Wedding zwischen Kreuz Schöneberg und Schmargendorf aktuell 10 Minuten plus. In Richtung Treptow sind es am Autobahnende vor der Elsenbrücke ebenfalls 10 Minuten mehr. Geduld brauchen Sie auch auf der Kienaststraße Richtung Elsenbrücke und rund ums Ostkreuz. Der Tiergartentunnel ist wegen einer Kontrollwarnung vorübergehend gesperrt. Derzeit wird geprüft, ob alles in Ordnung ist. Wilmersdorf, die Uhlandstraße ist zwischen Günzel und Fechnerstraße bis heute Abend wegen des Kraneinsatzes voll gesperrt. Die Buslinie 249 ist nicht betroffen. Und zur S-Bahn-Linie S1 wegen Bauarbeiten Höhe Sundgauer Straße fahren die Züge zwischen Botanischem Garten und Wannsee bis 14 Uhr nur alle 20 Minuten.
1: 20 nach 10 jetzt.
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1: Sandra Schwarte hier. Erneuerbare Energien, Halbleitertechnik und Rüstung. Das sind Branchen, wo ostdeutsche Firmenchefs in einer aktuellen Umfrage große Chancen sehen. Allerdings schwindet das Vertrauen in die Wirtschaftspolitik der Regierung. Und das macht sich handfest bemerkbar. Nachrichten dazu hat Jonas Ziegler.
7: Der wirtschaftliche Aufholprozess im Osten Deutschlands verliert an Tempo. Zu diesem Ergebnis kommt der heute vorgestellte Wettbewerbsreport Ostdeutschland. Demnach hat die Wirtschaft im Osten den Abstand zum Westen zwar verringert, allerdings verlaufe die Annäherung langsamer als in den Vorjahren. So erreichen die Unternehmensinvestitionen im Osten nur rund 3/4 des Westniveaus. Gleichzeitig verschärfen demografischer Wandel und Fachkräftemangel den Druck. Die Autoren des Reports fordern entschlossene Maßnahmen, um Wachstum und Wettbewerbsfähigkeit zu stärken. Am Wochenende beginnt das Ostdeutsche Wirtschaftsforum in Bad Saarow, auf dem auch über Unterstützung der Unternehmen beraten wird. Die Reallöhne in Deutschland sind in den ersten Monaten des Jahres gestiegen. Durchschnittlich liegt das Plus laut Statistischem Bundesamt bei 1,8%. Als Reallohn wird das bezeichnet, was nach Abzug der Inflation übrig bleibt. Unterm Strich wird die Kaufkraft von Arbeitnehmern also größer. Aus Wiesbaden Gabi Beck.
8: Besonders deutlich sind die Löhne im Bergbau, im Banken- und Versicherungswesen und bei Energieversorgern gestiegen. Dagegen verzeichnet das Bundesamt bei Erziehern, im Baugewerbe und in öffentlichen Verwaltungen einen geringeren Zuwachs. Am meisten konnten Vollzeitbeschäftigte im ersten Quartal ihren Verdienst steigern. Auch Auszubildende konnten sich über mehr Geld in der Tasche freuen. Geringfügig Beschäftigte profitierten von der Anhebung des Mindestlohns zum 1. Januar. Experten befürchten allerdings, dass die Inflation infolge des Iran-Krieges die Lohnsteigerungen schon bald wieder überholen könnte.
7: Der Direktor der Stiftung Brandenburgische Gedenkstätten Drekoll hat sich besorgt über die Zunahme extremistischer Einstellungen unter jungen Leuten geäußert. Drekoll sagt im RBB 24 Inforadio, in der Regel wüssten Schüler wenig über Konzentrationslager und den Nationalsozialismus. Umso wichtiger sei es für sie, die Orte des Geschehens zu sehen und sich mit den Schicksalen der Menschen zu beschäftigen. Von Bund und Land forderte Drekoll, die Gedenkstätten weiter finanziell zu unterstützen. Brandenburgs Ministerpräsident Woidke und Bundesbildungsministerin Prien besuchen heute die KZ-Gedenkstätte Sachsenhausen in Oranienburg. Im Mittelpunkt soll nach Angaben der Staatskanzlei die historisch-politische Bildungsarbeit stehen. Die USA haben in der Nacht laut eigenen Angaben den Iran angegriffen. Demnach wurde eine Stellung nahe der Straße von Hormus attackiert. Außerdem seien mehrere Drohnen abgeschossen worden. Irans Revolutionsgarde erklärte, die Streitkräfte hätten daraufhin als Vergeltung einen US-Stützpunkt in der Golfregion beschossen. Iran-Korrespondent Benjamin Weber.
9: Welchem Stützpunkt die iranischen Angriffe galten, ließ Iran zunächst offen. Kuwait meldete Angriffe von Drohnen und Raketen, ohne den Ursprung zu nennen. Dort sind US-Soldaten stationiert. Es ist der zweite gegenseitige Beschuss innerhalb von 2 Tagen. Zwischen Iran und USA gilt offiziell eigentlich eine Waffenruhe. Beide Seiten verhandeln über ein Abkommen, um den Krieg offiziell zu beenden. Trotz Ankündigungen von US-Präsident Trump, das Abkommen stünde kurz bevor, scheint es in den Verhandlungen noch keinen Durchbruch gegeben zu haben.
7: Die EU-Außenminister beraten heute in Zypern über die neuen Entwicklungen im Ukraine-Krieg. Vor dem Treffen hat sich Kommissionspräsidentin von der Leyen mit dem ukrainischen Präsidenten Selenskyj ausgetauscht. Dabei ging es auch um einen EU-Beitritt des Landes. Außerdem sagte sie der Ukraine weitere militärische Hilfe zu. Für mögliche Ukraine-Friedensgespräche mit Russland will die EU vorerst keinen Chefverhandler ernennen. Man gehe derzeit nicht davon aus, dass Russland ernsthaft Gespräche führen wolle, hieß es. Für Deutschland ist Außenminister Wadephul in Zypern dabei. In Berlin-Wilmersdorf ist ein Fahrradfahrer bei einem Unfall mit einem Krankenwagen lebensgefährlich verletzt worden. Wie die Feuerwehr mitteilte, war der Rettungswagen gestern Abend mit Blaulicht und Sirenen auf dem Weg zu einem Notfalleinsatz. An der Kreuzung Delbrückstraße-Franzensbader Straße kam es zu dem Unfall. Den Angaben zufolge wurde der Radfahrer von der Besatzung des Krankenwagens erst versorgt und dann in ein Krankenhaus gebracht. Zu dem ursprünglichen Notfall sei ein anderer Rettungswagen geschickt worden, hieß es. Die Polizei ermittelt nun, wie es zu dem Unfall mit dem Radfahrer kam. Soweit die Nachrichten, weitere Meldungen aus Berlin und Brandenburg auf rbb24.de. Das Wetter. Heute viel Sonne und nur wenige lockere Wolken, maximal 20 bis 23 Grad. Zurzeit in Berlin-Marzahn 15 und in Steglitz 16 Grad, in Wittstock-Dosse 13 und in Frankfurt-Oder 16 Grad. Morgen am Freitag bei wenigen Wolken, sonnig und trocken, bei 26 bis 29 Grad. Die Zeit 10.25 Uhr.
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1: Sandra Schwarte ist im Studio. 3 Monate schon währt der Krieg im Iran, im Libanon. Ein Krieg, der von Israel gewollt, von den USA unterstützt, weit von seinem Ziel entfernt ist, das Regime im Iran zu stürzen. Oder ist das überhaupt noch das gemeinsame Ziel? Ziehen die USA und Israel noch an einem Strang? Die militärischen Ereignisse sprechen ja eine sehr unterschiedliche Sprache. Trotz Waffenruhe greifen die USA Drohnenstellungen im Iran an, an der Straße von Hormus, während Israel den Südlibanon beschießt, mit großer Härte, wie das Militär sagt. Also, hat sich das Kriegsziel der israelischen Regierung verändert? Darüber habe ich mit Michael Rimmel gesprochen. Er leitet die CDU-nahe Konrad-Adenauer-Stiftung in Jerusalem.
10: Er hat sich nicht verändert, aber sicherlich justiert. Als der Krieg auch mit dem Iran angefangen hat, gab es ja na klar die Erwartung, dass das iranische Regime vielleicht zu Fall gebracht werden kann und damit auch na klar der Druck auf Hezbollah erhöht werden könnte und dass man diese Region etwas anders gestalten könnte. Das ist im Moment, wie wir sehen, nicht der Fall. Und auch die Amerikaner haben andere Kriegsziele im Moment, beziehungsweise der internationale Druck und der Druck in der Region steigt. Und das ändert den weiteren Kriegsverlauf auch sicherlich im Iran und auch mit Blick auf die Auseinandersetzung mit Hezbollah im Libanon.
1: Mhm. Der US-Präsident Donald Trump, der redet ja unentwegt von einem Frieden, von einem Friedensplan, der jetzt bald verabschiedet werden würde. Ist das überhaupt im Interesse Israels?
10: Wahrscheinlich nicht. Wenn man sich dann so anschaut und wenn man diese Kriegsziele, ja, Phase des iranischen Regimes, die Vernichtung der politischen Fähigkeiten vom Iran, kein Uran, die Proxys, also die ganze Terrororganisation, die hier in der Region operieren, Hezbollah und so weitere, dann nicht mehr so bestehen bleiben, dann ist das nicht mehr der Fall und der Friedensplan wird das nicht alles abdecken. Aber die Israelis haben sicherlich eine rote Linie, ich würde sogar an 2 rote Linien dazu nehmen. Der eine ist, dass es keine Atommöglichkeiten bei Iran bleiben würden, dass angereicherte Uranium nicht mehr da verbleiben würde. Und der zweite, dass man nicht zwischen der Krieg im Iran und der Krieg gegen Hezbollah miteinander verbindet und Israel weiterhin die Möglichkeit hat, gegen Hezbollah anzugehen.
1: Aber der Rückhalt der Amerikaner für diese israelische Position, der schwindet ja. Die Kritik an Israel insgesamt nimmt auch in der amerikanischen Bevölkerung zu. Wie sehr ist Israel auf diese Unterstützung angewiesen?
10: Schon sehr. Das hat sich in den letzten Jahren noch mal massiv erhöht. Es gab nie in der Vergangenheit so eine enge Kriegsführung zwischen Israel und den USA, wie wir das jetzt im Iran sehen oder denn generell auch jetzt in den letzten Jahren hier in der Region. Aber das hat na klar einen Preis. Und der Preis ist, dass Israel davon abhängig ist, dass sie nicht diesen Krieg ohne die Amerikaner fortführen können. Und wenn Donald Trump sagt, das ist jetzt gut, dann haben die Israelis auch nicht viele Möglichkeiten, etwas dagegen zu sagen.
1: Wie groß ist da im Land die Angst auch vor einer internationalen Isolation? Also was wäre man bereit dafür zu opfern?
10: Die internationale Isolation läuft ja schon seit dem, wenn man sagen könnte, schon mit den Wochen und Monaten nach dem 7. Oktober und der Beginn der Gaza-Offensive und dann der Krieg, der seitdem hier in der Region herrscht, hat sich ja vorangeschritten. Das sehen wir nicht nur in internationalen Organisationen, aber auch wenn wir denken an der European Song Contest, der vor kurzem war, wo manche Länder das boykottiert haben, weil Israel daran teilgenommen hat. Und das ist einer klar eine Sorge der Israelis. Trotzdem ist man hier seit dem 7. Oktober nicht mehr bereit, irgendwelche Kompromisse im Bereich Sicherheit zu machen. Bei der eigenen Sicherheit will man nicht mehr einfach an die andere Seite schauen, sondern hat Angst, dass der 7. Oktober ähnlich wieder passieren könnte. Deswegen ist die Bereitschaft Israels größer, die ist nicht endlos, aber größer als sie war, auch einen Preis zu zahlen.
1: Deswegen auch so kompromisslos im Libanon unterwegs, die Kampfhandlungen, die ja trotz Waffenruhe unvermindert weitergehen und auch Störfeuer sein können für die Friedensverhandlungen mit dem Iran. Darum diese zweite Front?
10: Ja, erstmal muss man auch schauen, dass Hezbollah ja, weil er weiß, dass es Verhandlungen gibt zwischen Libanon und Israel, diese Attacken ja weiter sogar erhöht und auch nicht möchte, dass es diese Friedensverhandlungen weitergeführt werden. Wenn Hezbollah nicht wäre, wäre es sicherlich einfacher, da diese Friedensverhandlungen auch so schwierig sie sind, weiterzuführen und vielleicht auch zum glücklichen Abschluss zu bringen. Aber die Antwort ist im Ergebnis ja, weil der 7. Oktober hat hier schon gesellschaftlich, politisch so eine tiefe Wunde eingerissen, dass die Angst, dass der 7. Oktober auch im Norden oder woanders im Land wieder stattfinden könnte, die Handlungsfähigkeiten und die Handlungsüberlegungen der Menschen sehr klar bestimmt. Und das werden wir auch in den bevorstehenden Wahlen sehen, die ja spätestens am 27. Oktober stattfinden sollten. Wir werden sehen, wie die gesellschaftspolitische Lage sich da verändert hat.
1: Michael Rimmel sagt das, Leiter des Auslandsbüros Israel der CDU nahen Konrad-Adenauer-Stiftung. 10.30 Uhr, 10:30, haben wir es jetzt. Das Schulbarometer der Robert-Bosch-Stiftung zeigt, dass junge Menschen geht es nicht gut. Jedes vierte Kind zeigt demnach psychische Auffälligkeiten. Aber viele dieser Menschen zögern sich bei psychischen Problemen Hilfe zu suchen. Dafür bräuchte es mehr niedrigschwellige Angebote, wie zum Beispiel die sogenannten Safe Space Apotheken. Wie dieses Angebot aussieht, hat sich RBB-Reporterin Juliane Gunser angeschaut.
11: Es ist ein reges Kommen und Gehen in der Apotheke am Mühlenfließ in Fredersdorf. Und jeder, der die Apotheke betritt, sieht das große grüne Plakat, auf dem steht: Bist du lost? Erfährst du Mobbing? Kennst du seelische Probleme? Und die Aufforderung: Komm rein, anonym und ohne Termin. Diese Apotheke ist nämlich eine von 49 Safe Space Apotheken in Deutschland. Ein offenes Ohr gehört schon immer zur Philosophie von Juliane Frieses Apotheke. Seit einem Jahr richtet sich diese aber explizit auch an Jugendliche.
12: Wir unterliegen der Schweigepflicht. Wir können zuhören und wir können, denke ich, auch Probleme frühzeitig erkennen und dann auch gegebenenfalls lenken.
11: Für Jugendliche will sie vor allem eins sein: eine erste Anlaufstelle, eine Zuhörerin und eine Orientierungshilfe.
12: Wir verstehen uns als Lotse. Wir geben ihnen ein Ohr, wir geben ihnen Raum, wir geben ihnen Zeit und wir vermitteln sie dann in Hilfeangebote, die hier ja schon im Ort bestehen. Wir wollen nicht therapieren, wir wollen nicht diagnostizieren, sondern wir wollen sie im Prinzip auffangen und gegebenenfalls auf den richtigen Weg bringen.
11: Die Erfahrung, wie wichtig es ist, jemanden zum Reden zu haben, hat auch ihr Sohn Henrik bereits gemacht. Der 18-Jährige hatte selbst schon psychische Probleme.
13: Ich kann, glaube ich, aus eigener Erfahrung sagen, dass wenn einen etwas beschäftigt und man erstmal mit egal wem, darüber sprechen kann, das schon immer eine Hilfe ist, wenn die Person einen so ein bisschen auffängt und erstmal zuhört und man kann einfach alles erzählen, was einen beschäftigt.
11: Ihn konnte sein soziales Umfeld auffangen. Wenn das fehlt, könnte auch eine Safe Space Apotheke ein Ersatz sein. Gerade weil Therapieplätze oft mit langen Wartezeiten verbunden sind.
12: Wir wollen keine Parallelstrukturen aufbauen, sondern wir wollen die bestehenden Strukturen nutzen und wir wollen halt gerne, dass die darum wissen, was die Apotheke vor Ort zusätzlich leisten kann.
11: In einem inzwischen dicken Ordner sammelt die Apothekerin alle Arten von Ansprechpartnern, Telefonnummern und Hilfsangeboten aus dem Umkreis, an die sie die Jugendlichen weitervermitteln kann. Im Moment kommen etwa 2 bis 3 Mal im Monat Jugendliche und nutzen das Gesprächsangebot. Das Projekt Safe Space Apotheke hat sich noch nicht überall herumgesprochen, daher funktioniert es noch als ehrenamtliches Angebot von Apothekerinnen und Apothekern, die dafür keine Vergütung bekommen. Für die Initiatoren ist deshalb klar, würde es deutlich häufiger genutzt, könnten Apotheker das womöglich nicht mehr ehrenamtlich leisten. Sie fordern deshalb, Apotheken als Safe Spaces sollen in die Regelversorgung übergehen. Krankenkassen müssten den Zusatzaufwand dann honorieren.
1: RBB-Reporterin Juliane Gunser hat sich in einer sogenannten Safe Space Apotheke umgeschaut.
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1: Ein zuverlässiger Umsatzbringer war jahrzehntelang die Autozulieferbranche. Aber diese Zeiten sind vorbei. Bosch, ZF oder Mahle, sie alle verzeichnen schrumpfende Einnahmen. Standorte müssen schließen, Mitarbeiter gehen. Und dass die Automobilbranche mitten im Umbau zur Elektromobilität steckt, ist da nur ein Problem, berichtet Claudia Werle aus der ARD Finanzredaktion.
14: Hinzu kommt die zunehmende Digitalisierung in einzelnen Fahrzeugen. Es wird immer mehr künstliche Intelligenz eingesetzt. Und das bedeutet, dass viele Produkte, mit denen Zulieferer bislang gute Geschäfte gemacht haben, nicht mehr oder zumindest nicht mehr in dem Maße wie bisher gebraucht werden. Autoexperte Jürgen Pieper warnt schon lange vor den enormen Abhängigkeiten, die viele Zulieferer von einigen wenigen Herstellern haben.
15: Bestellungen können sich in kurzer Zeit drastisch ändern. Also der Zulieferer kann wesentlich schlechter planen, ist wirklich in dieser Krisensituation ganz sichtbar die abhängige Größe. Und das bringt sie in eine relativ schwache Situation, was gerade in Krisenzeiten dann zu diesen Einbrüchen führt.
14: Die Beratungsgesellschaft EY hat einmal ausgerechnet, dass im Jahr 2025 der Umsatz der in Deutschland angesiedelten Zulieferer gegenüber dem Vorjahr um 4% geschrumpft ist und damit 4-mal so stark wie der Umsatz der Hersteller. Auch die Zahl der Beschäftigten ist deutlich zurückgegangen. Innerhalb von 6 Jahren ist bei den Zulieferern in Deutschland fast jede 4. Stelle verschwunden und der Abwärtstrend hat sich zuletzt weiter beschleunigt. Frank Schwope von der Fachhochschule des Mittelstands in Berlin spricht von disruptiven Zeiten, vom zerstörerischen Wandel.
16: Es werden sicherlich die einen oder anderen Sparten zerschlagen, sind überflüssig, werden aufgelöst. So einen Umbruch wie zurzeit hat man eigentlich in der Automobilbranche nie gesehen.
14: Was auch auffällt, es drängen immer neue Wettbewerber auf den Markt. Sie kommen vielleicht nicht aus der unmittelbaren Nachbarschaft, sondern aus Brasilien, Mexiko oder aus Thailand. Und vor allem aus China, sagt Alexander Timmer von der Beratungsgesellschaft Barrels by Alex Partners.
17: Wir schauen zurück, vielleicht 20 Jahre, da war der Marktanteil chinesischer Hersteller 2, 3, 4%, momentan bei über 60%, Ende der Dekade bei über 70%. Und von erstarkenden chinesischen Herstellern, da partizipieren großteils natürlich auch chinesische Zulieferer von. Und gleichermaßen steigt natürlich der chinesische Zulieferanteil auch an.
14: Und sie werden ihre Position entlang der gesamten Wertschöpfungskette ausbauen. Das geschieht von Batterien und Halbleitern über Software bis hin zu kompletten Systemlösungen. Branchenexperte Christoph Stürmer ist dennoch zuversichtlich.
18: Ich glaube an eine neue Gründerzeit für die Automobilindustrie, aber die Gründer kommen möglicherweise nicht aus der Automobilindustrie selbst.
14: Sondern sie kommen möglicherweise aus der IT. Auch Elektrokonzerne könnten mehr und mehr an Bedeutung gewinnen. Und wenn Zukunftsvisionen wie das autonome Fahren Wirklichkeit werden, dann dürfte das noch einmal tiefgreifende Veränderungen mit sich bringen.
1: Wie geht's der Automobilzulieferbranche? ARD-Finanzredakteurin Claudia Werle war das. Das Bauhaus, Da haben viele den Stahlrohrstuhl und halbkugelige Leuchten vor Augen. Dazu kubistische Architektur, Ikonen des Designs, die sich auch im Berliner Bauhausarchiv finden, das seit dem Frühjahr von Brigitte Franzen geleitet wird.
19: Das sind ikonische Objekte, die ja auch in der Sammlung des Bauhausarchivs sind. Und gleichzeitig ist mir aber auch ganz besonders wichtig der Geist sozusagen dieser Kunsthochschule, der nämlich ganz freiheitsliebend war, ganz experimentierfreudig, unorthodox im Denken und interdisziplinär. Und das sind natürlich Zusammenhänge, Adjektive, die auch für die heutige Zeit unheimlich interessant sind.
1: Mehr über die Ideen des Bauhaus, das Bauhausarchiv als Baustelle, über die Pläne des Museums für Gestaltung erfahren Sie hier bei uns in 20 Minuten in unserem langen Vis-à-vis. Das können Sie jetzt schon hören über unsere App. Der Blick zum Wetter für Brandenburg und Berlin zeigt auch heute wieder viel Sonnenschein, nur ein paar dünne Wolken am Himmel bei etwas schwächerem Nordwestwind und den Temperaturen wieder etwas niedriger. 14 bis 17 Grad haben wir zur Stunde. Am Nachmittag werden es maximal 20 bis 23 Grad. Morgen dann ebenfalls sonnig und wieder viel wärmer.
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1: Jonas Ziegler.
7: A2 Magdeburg Richtung Berlin zwischen Thesen und Ceesa Stau. Sie brauchen 20 Minuten länger. Staus mit 10 Minuten plus westliche A10 Richtung Dreieck-Havelland zwischen Großkreuz und Havelbrücke sowie A13 Berlin Richtung Dresden zwischen Mittenwalde und Großköris. Stockender Verkehr auf dem Berliner Stadtring A100 Richtung Wedding zwischen Kreuz Schöneberg und Schmargendorf 10 Minuten, Richtung Treptow am Autobahnende vor der Elsenbrücke ebenfalls 10 Minuten. Geduld brauchen Sie auch auf der Chinasstraße Richtung Elsenbrücke sowie rund ums Ostkreuz. Gute Nachrichten vom Tiergartentunnel, der ist schon wieder eine Weile offen. Wilmersdorf, die Ulanstraße ist zwischen Günzel und Fechnerstraße bis heute Abend wegen eines Kraneinsatzes voll gesperrt. Die BVG-Buslinie 249 fährt aber durch. Zur S-Bahn Berlin betrifft die S1 wegen Bauarbeiten Höhe Sundgauer Straße fahren die Züge zwischen Botanischem Garten und Wannsee bis 14 Uhr nur alle 20 Minuten.
1: 20 vor 11.
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1: Sandra Schwarte hier. In Berlin sind hohe Mieten wegen des chronischen Wohnungsmangels ja Dauerthema, das auch im Wahlkampf eine wichtige Rolle spielt. Der heute vorgestellte neue Mietspiegel, der den Vermietern neue Spielräume geben kann, ist darum auch von politischer Brisanz. Wie sehr wird angepasst? In den Nachrichten mit Jonas Ziegler.
7: Die Mieten in Berlin sind weiter gestiegen. Laut dem neuen Mietspiegel, den Bausenator Gäbler am Vormittag vorgestellt hat, liegt die mittlere Netto-Kaltmiete jetzt bei 7,71 Euro pro Quadratmeter. Das ist ein Anstieg von fast 7% gegenüber der letzten Erhebung von vor 2 Jahren. Der Mietspiegel gilt für die rund 1,6 Millionen Berliner Mietwohnungen und gibt je nach Wohnungsgröße, Ausstattung und Lage Auskunft über die sogenannte ortsübliche Vergleichsmiete. In Berlin dürfen Vermieter innerhalb von 3 Jahren maximal 15% aufschlagen, allerdings nur, wenn sie damit unter dem Mietspiegel bleiben. Der wirtschaftliche Aufholprozess im Osten Deutschlands verliert an Tempo. Zu diesem Ergebnis kommt der heute vorgestellte Wettbewerbsreport Ostdeutschland. Demnach hat die Wirtschaft im Osten den Abstand zum Westen zwar verringert. Allerdings verlaufe die Annäherung langsamer als in den Vorjahren. Aus dem Hauptstadtstudio Dietrich Karl Meurer.
20: Vor allem bei Investitionen, Innovation und Fachkräften bestehen weiter deutliche Unterschiede. So erreichen die Unternehmensinvestitionen im Osten nur rund 3/4 des Westniveaus. Gleichzeitig verschärfen demografischer Wandel und Fachkräftemangel den Druck. Die Autoren des Reports fordern eine realistische Bestandsaufnahme und entschlossene Maßnahmen, um Wachstum und Wettbewerbsfähigkeit zu stärken. Erstellt haben den Wettbewerbsreport Fachleute aus Wirtschaft und Forschung. Dahinter steht der Saarauer Kreis, ein Netzwerk aus ostdeutschen Wirtschaftsverbänden und Initiativen.
7: Die Reallöhne in Deutschland sind in den ersten Monaten des Jahres gestiegen. Durchschnittlich liegt das Plus laut Statistischem Bundesamt bei 1,8%. Als Reallohn wird das bezeichnet, was nach Abzug der Inflation übrig bleibt. Unterm Strich wird die Kaufkraft von Arbeitnehmern also größer. Und das schon seit 3 Jahren. Einen Reallohnverlust gab es zuletzt Anfang 2023. Überdurchschnittlich gestiegen sind die Löhne zuletzt unter anderem im Bergbau und bei Finanz- und Versicherungsdienstleistern. Für Beschäftigte am Bau und im öffentlichen Dienst gab es hingegen kaum mehr Geld. Bei Geringverdienern wirkt sich die Erhöhung des Mindestlohns stark positiv aus. Auch Auszubildende hatten ein deutliches Plus beim Reallohn. Brandenburgs Ministerpräsident Woidke und Bundesbildungsministerin Prien besuchen heute die KZ-Gedenkstätte Sachsenhausen. Im Mittelpunkt steht nach Angaben der Staatskanzlei die historisch-politische Bildung. Der Direktor der Stiftung Brandenburgische Gedenkstätten, Drickholl, zeigte sich im rbb24-Inforadio besorgt darüber, dass auch junge Leute zunehmend extremistische Einstellungen äußerten. Werner Schoninger, rbb24.
0: Meist wüssten Schüler wenig über Konzentrationslager und den Nationalsozialismus, so Drickholl im rbb24-Inforadio. Deswegen sei es wichtig, dass sie die Orte des Geschehens sehen und sich mit den Schicksalen der Menschen beschäftigen. Von Bund und Land forderte Drickholl, die Gedenkstätten weiter finanziell zu unterstützen. Im KZ Sachsenhausen bei Oranienburg waren unter dem NS-Regime mehr als 200.000 Menschen inhaftiert. Mindestens 55.000 von ihnen starben an den unmenschlichen Haftbedingungen oder wurden ermordet.
7: Bei neuen israelischen Angriffen auf den Libanon sind mehrere Menschen getötet worden. Wie viele genau, ist unklar. Nach staatlichen Angaben kam in der Nähe der Mittelmeerstadt Sidon eine Familie ums Leben. Auch aus anderen südlichen Landesteilen werden Tote und Verletzte gemeldet. Gestern hatte das israelische Militär große Teile des Südlibanons zur Kampfzone erklärt. Israel und die Hisbollah-Miliz im Libanon befinden sich offiziell im Waffenstillstand. Dennoch greifen sich beide Seiten täglich gegenseitig an. Der Iran-Krieg setzt die deutsche Wirtschaft immer mehr unter Druck. Höhere Transport- und Energiekosten sowie steigende Rohstoffpreise belasteten die Unternehmen immer stärker, sagte der Außenwirtschaftschef der Deutschen Industrie- und Handelskammer Dreyer im rbb24-Inforadio.
21: Jetzt sagen 83% der deutschen Unternehmen, dass sie von dieser Krise indirekt aber betroffen sind. In der Industrie sind es fast 90%. Wenn dieser Krieg weiter andauert, dann würde das Wirtschaftswachstum nochmal abgesenkt werden auf 0,2. Das ist das, was die Wirtschaftsweisen gestern gesagt haben, verbunden mit einer noch höheren Inflationsrate. Und das bedeutet für Verbraucherinnen und Verbraucher, es wird teurer.
7: Volker Dreyer von der Deutschen Industrie- und Handelskammer. Das Wetter. Heute viel Sonne und nur wenige lockere Wolken, maximal 20 bis 23 Grad. Zurzeit in Berlin-Dahlem 15 und in Köpenick 18 Grad, in Küritz in der Prignitz 14 und in Ruhland 19 Grad. Mäßiger Wind aus Nordwest. Morgen am Freitag überwiegend sonnig und trocken bei 26 bis 29 Grad. Samstag südwärts abziehender Regen und dahinter teils heiter, teils wolkig und trocken, 23 bis 26 Grad. Die Zeit 10.45 Uhr.
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1: Sandra Schwarz im Studio. Welche deutsche Stadt kann sich für die Olympischen und Paralympischen Spiele im Jahr 2036, 40 oder 44 bewerben? Es gibt ja mehrere Interessenten und mit Ausnahme von Berlin dürfen die Bürgerinnen und Bürger abstimmen, ob sie diese Spiele haben wollen. In München hat die Bevölkerung Ja gesagt, genauso in der Region Köln-Rhein-Ruhr. In Hamburg entscheiden die Bürgerinnen und Bürger am kommenden Sonntag. NDR-Reporterin Sophia Stritzel hat sich vor der Abstimmung in der Hansestadt umgehört.
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23: 7.30 Uhr morgens in Hamburg-Altona. Es ist kalt, graue Wolken hängen tief am Himmel. Vereinzelt klatschen Regentropfen auf die Straße. Steffen Röke läuft trotzdem, schnell und routiniert. Er trägt schwarze Sportkleidung, hat kurze graue Haare, eine schlanke Gestalt.
24: Ich krieg den Kopf komplett frei, also ich komme zum Durchatmen.
23: Durchatmen, eine seltene Gelegenheit. Denn der 52-Jährige hat eine Mission. Er will die Olympischen und Paralympischen Spiele im Jahr 2036, 40 oder 44 nach Hamburg holen. Rot-weiße Barken, Bauzäune. Immer wieder versperren sie Röke den Weg. Der Morgenlauf wird zum Hindernisparcours und damit auch ein bisschen zum Sinnbild seiner Aufgabe. Denn die Zeit drängt. Es ist Ende März. In etwa 2 Monaten stimmen die Hamburgerinnen und Hamburger ab, ob sie das olympische Feuer überhaupt haben wollen. Und Steffen Röke soll sie als Leiter der Hamburger Olympia-Projektgruppe überzeugen.
24: Ich glaube, jetzt ist es ehrlich gesagt ein richtiger Endspurt. bis zum Referendum am 31. Mai. Und ansonsten ist es, glaube ich, so ein bisschen wie im Sport. Also jedes Training ist wichtig, jeder Termin ist wichtig, jede Begegnung mit Bürgerinnen und Bürgern.
23: Auch an diesem Tag wird er wohl erst gegen 22 Uhr Feierabend haben. Der promovierte Jurist pendelt zwischen Berlin und Hamburg, hat vorher als Abteilungsleiter Sport im Bundesministerium des Inneren gearbeitet. Bereits als Kind gehörte der Sport fest zu seinem Leben.
24: Wir haben jedes Wochenende auf einem Sportplatz verbracht und ich habe dabei gesehen, dass die Vereine die Orte sind, wo sich die Menschen treffen. Über alle Grenzen hinweg, über politische Positionen oder alle Parteilager hinweg. Und das ist unglaublich wertvoll. Das hält unsere Gesellschaft zusammen.
23: Auch deshalb sieht er Olympia als Chance für die Hansestadt. Brücke ist an der Elbe angekommen, macht eine kurze Pause. Verschwitzt blickt der Olympiavisionär über den Fluss, der vor ihm träge und grau dahinfließt.
24: Also wenn ich jetzt hier rüber gucke über die Elbe, dann weiß ich, dort wird das Klettern stattfinden mit einer fantastischen Kulisse. Das passt sich hier ein in Hamburg.
23: In kurzen Clips präsentieren Hamburger Senat und Sportbund ihre Pläne für die Spiele. Die Idee, ein Olympia mitten in der Stadt. Wettkämpfe an den Orten, für die Hamburg bekannt ist. Auf der Binnenalster, wo noch die Alsterschwäne ihre Runden ziehen, soll auf schwimmenden Pontons die Eröffnungsfeier stattfinden und 3x3 Basketball gespielt werden. Das Konzept sieht kurze Wege vor. Der größte Teil der Wettkampfstätten soll in einem Radius von 7 Kilometern liegen. Und Olympia soll Kinder und Jugendliche dazu bringen, sich mehr zu bewegen. Das Ziel: 5 Stunden Sport und Bewegung pro Woche in der Schule. Kinder, die sich zu wenig bewegen. In der Grund- und Stadtteilschule Alter Teichweg kennen sie das Problem. Denn hier in Hamburg-Dulsberg leben viele Familien, die wenig haben. Die Wohnungen sind oft klein, Geld für Vereine fehlt, erzählt Sportlehrer Christian Andresen, während er schnellen Schrittes über einen langen Flur eilt.
3: Wir sehen, dass die Kinder nicht ausgelastet sind, dass sie vielleicht auch Probleme haben, ihre Emotionen zu äußern oder damit umzugehen. Klar, die gesundheitlichen Auswirkungen, dass die Kinder Adipositas, also fettleibig dann auch sind.
23: Aber in seiner Schule passiert bereits das, was wohl ganz im Sinne der olympischen Idee wäre. In einigen Klassenstufen sind 4 Sportstunden in der Woche die Regel. Auch beispielsweise in den Pausen wird auf Bewegung gesetzt.
3: Jetzt laufen wir gerade an der Schwimmhalle vorbei.
23: Christian Andresen führt über das riesige Gelände. Schwimmhalle, Boulderwand, Hallen für Badminton und Volleyball. Sport- und Bewegungsangebote gibt es zahlreich. Andresen beobachtet, dadurch verändert sich auch das Miteinander.
3: Dass es weniger Streit gibt, dass man auch weiß, okay, ich muss mal zurückstecken, ich kann nicht immer gewinnen. Ich muss auch mal akzeptieren, wenn jemand anders besser ist oder ich kann auch mal dem Schwachen helfen. Das sind einfach Sachen, die man im Sport auch lernt.
23: Mehr Bewegung für alle ist das eine. Das andere, der Traum eines Tages selbst bei Olympia dabei zu sein. Auch der ist in den vielen Sporthallen der Grund- und Stadtteilschule Alter Teichweg präsent. Denn mehr als 400 der gut 1.800 Schülerinnen und Schüler sind Leistungssportler, erzählt Andresen. Der Lehrer öffnet eine weitere Tür.
4: Platz 1, Hamburg!
23: Volleyballtraining, Klasse 11 bis 13. Eine große Halle, 2 Netze, viele Bälle. Hier üben die Profis von morgen, wie Josephine Wehner. Die 18-Jährige liebt den Sport im Team, ist fasziniert von Olympia.
5: Ich finde das einfach total toll, weil das so die höchste Stufe ist, die man erreichen kann.
23: Inzwischen hat der Mann, der Olympia nach Hamburg holen will, seinen Morgenlauf beendet. Steffen Röke steigt in den Lift eines Bürohauses nahe der Alster. Dienstbeginn.
6: Moin. Hallo. Jo, jetzt geht's los. Am Wochenende bei ganz vielen Veranstaltungen. Ich bin ganz gespannt zu hören von allen, die dann auch von den verschiedenen Terminen berichten, wie so war.
23: Das Interesse an den Plänen scheint groß in der Stadt. Allein an diesem Wochenende waren sie auf zahlreichen Veranstaltungen.
8: Ich war Samstag bei der integrativen Kinderolympiade.
23: Ja. Präsenz zeigen, darum geht es. Aber auch darum, möglichst viele Hamburger mitzunehmen. Deshalb wurden im vergangenen Jahr Dialogrunden veranstaltet. Bürgerinnen und Bürger konnten sich mit Ideen und Sorgen am Bewerbungskonzept beteiligen und informieren. Verbesserungsvorschläge gab es zu Themen wie Nachhaltigkeit, soziale Teilhabe oder Inklusion.
6: Olympia ist das, was wir draus machen. Und wir ist in dem Fall alle Hamburgerinnen und Hamburger. Und Stimmung, wir können das aufnehmen. Also wir können Bedenken, Sorgen, wir können Änderungsvorschläge der Hamburgerinnen und Hamburger einarbeiten ins Konzept. Wir können die Spiele so gestalten, dass die zu Hamburg passen und so, wie sie sich die Menschen eben auch wünschen.
23: Manche wünschen sich allerdings, dass das olympische Feuer überhaupt nicht kommt. Längst hat sich Widerstand formiert. Die, die Nein sagen, treffen sich alle zwei Wochen. Hinter einem mit bunten Stickern beklebten Tor in einem roten Haus in Hamburg-Altona.
4: Wir haben jetzt etwas über 5 Wochen noch Zeit.
23: Besprechung von No Olympia. Eng an eng sitzen rund 20 Personen im Stuhlkreis. Es ist Mitte April. Geplant wird eine Plakataktion. Sie wollen ihr Nein in der Stadt sichtbar machen.
4: Ich glaube, Team 1 könnte sich sonst auch noch vorstellen, vielleicht den Uni-Hauptcampus zu übernehmen.
23: Sie sind Studierende, Rentner, arbeiten in Wirtschaft oder Pflege, engagieren sich privat. Und Nolympia kooperiert, beispielsweise mit Umweltschutzorganisationen und dem Studierendenausschuss der Uni Hamburg. Sie alle eint ein Gedanke, die Olympischen Spiele sind mehr Gefahr als Vorteil. Eckhard Maudrich hat Nolympia mitbegründet. Er findet, statt ein teures Sportevent in die Stadt zu holen, sollte lieber mehr in Bildung und Jugendhilfe investiert werden.
18: Weil die 4 bis 5 Milliarden Euro die Stadt kosten werden und die uns mit unglaublichen Nebenwirkungen belasten, die einfach für Jahrzehnte spürbar sind. Wenn das Geld einmal ausgegeben ist, fehlt es halt an anderer Stelle.
23: Maudrichs Befürchtungen? Steigende Mieten, falsch kalkulierte Kosten, Bewegungseinschränkungen für Anwohner während der Spiele. Ihm gegenüber sitzt Mo Petersen, aufmerksam hört sie zu.
9: Wir können die Klimaschutzgesetze nicht umsetzen mit Olympia, weil der CO2-Ausstoß so gigantisch wird durch Olympia und Hamburg das nicht ausgleichen kann, was wir uns eigentlich vorgenommen haben, klimaneutral zu sein 2040.
23: Peter Wils hat einen anderen Grund, dagegen zu sein. Er ist davon überzeugt, dass Hamburg Olympia einfach nicht kann.
10: Dieser Hamburger Senat und diese Hamburger Verwaltung halte ich nicht für fähig, irgendwie eine Veranstaltung in diesem Maße hinzukriegen. Sie verkünden große Pläne, fangen an und mitten in der Umsetzung stellen sie fest, huch, das geht ja gar nicht.
23: Bereits 2015 wollte sich Hamburg für die Spiele bewerben. Nur Olympia rief zum Nein-Sagen auf, damals mit Erfolg. Jetzt hoffen sie, dass ihnen das wieder gelingt. Hamburg zwischen Sorgen und Euphorie. Ende April am Hamburger Jungfernstieg. Hier demonstrieren die, die Ja sagen. Bunte Olymp-Ja-Fahnen werden geschwenkt, DJs legen auf. Es wirkt wie der Versuch einer vorolympischen Party. Mittendrin schaukelt Doris Lenz im Takt der Musik.
12: Wirtschaft wird angekurbelt. Wir werden in der Welt hörbar und sichtbar.
23: Mitte Mai, 8 Uhr morgens in der Innenstadt. 2 Wochen bleiben bis zum Referendum. Der Leiter der Hamburger Olympia-Projektgruppe verteilt bunte Flyer, die nicht alle annehmen wollen.
13: Nee, ich bin tatsächlich echt nicht dafür.
23: Doch von einem Nein beim Referendum am 31. Mai will Steffen Röke nichts hören.
25: Gibt's nicht.
23: Heißt es da nur. Und schon streckt er dem nächsten Passanten einen Flyer entgegen. Für Olympia.
1: Sophia Stritzel über die Stimmung in Hamburg zu einer Olympia-Bewerbung.
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1: Und jetzt ist es 10:55.
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1: Die Sportfreunde Stiller haben mit ihren Ohrwürmern das Lebensgefühl einer ganzen Generation geprägt. Zum 30-jährigen Jubiläum erzählt jetzt eine ARD-Doku und auch ein Podcast die Geschichte der Indie-Pop-Band vom ersten Plattenvertrag über ihre Hymne für das WM-Sommermärchen 2006 bis heute. Kulturreporterin Eva Deinert mit einem der größten Hits der Sportfreunde.
26: Ich wollte dir nur mal lieben sagen, dass du das
27: Seit inzwischen 30 Jahren verteilen Sportfreunde Stiller ein Kompliment. Ihr größter Hit läuft auf Hochzeiten genauso wie in Fußballstadien. Dabei war dieser Riesenerfolg gar nicht abzusehen. Gestartet sind Peter Brucker, Florian Weber und Rüdiger Linhoff Mitte der 90er Jahre in München als Indie-Band. Doch schon ihr erstes Album aus dem Jahr 2000, so wie einst Real Madrid, findet viel Beachtung, erinnert sich Sänger Peter.
28: Das war ja Wahnsinn, was da passiert ist. Wir sind ja in die Charts eingestiegen, was ja so irgendwie, da waren halt andere davor. Das war für uns fernab so.
27: Ihre Songs laufen in den Nullerjahren im Musikfernsehen und erreichen so sehr viele Menschen. Die Band wird über München hinaus immer bekannter und beliebter. Dabei sind die Kritiken in den Anfangsjahren nicht nur wohlwollend. Der Vorwurf, die Songs sind zu simpel. Und?
28: Das hat sich gleich reingefressen, der kann ja nicht singen und so. Ich meine, das haben wir bei den ersten Kritiken dauernd gelesen und gehört so.
27: Dabei scheint genau das ihr Erfolgsgeheimnis zu sein. Das Ehrliche, Unverstellte, Unperfekte. Das spricht die Fans an. Und noch etwas macht die Sportfreunde Stiller anschlussfähig. Ihre Liebe zum Fußball.
26: 54, 74, 90, 2006. Ja, so stimmen wir alle ein.
27: Obwohl ihr Song gar nicht offiziell auserwählt war, liefern die Sportfreunde Stiller den Soundtrack zum Sommermärchen 2006. Und treten damit sogar auf der Abschlussfeier mit der Mannschaft am Brandenburger Tor auf. Doch mit dem Mainstream-Erfolg kommen auch Zweifel, berichtet Drummer Flo.
0: Was, jetzt, ihr wart doch auf einem coolen Weg, jetzt seid ihr nicht mehr meine Band. Also der Satz ist schon öfters gefallen und da muss man sich halt wieder finden.
27: Ein großes musikalisches Projekt holt die Band aus der Krise. 2009 spielen die Sportfreunde ein Unplugged-Konzert für den Musiksender MTV.
11: Dann haben wir gemerkt, es macht total Spaß, die Lieder total umzukrempeln.
27: Nach dem MTV Unplugged und der darauffolgenden Tour ist die Band auf dem Höhepunkt ihrer Karriere, sagen sie. Und machen immer weiter, Songs schreiben, Album rausbringen, Konzerte spielen, bis einer ausbrennt.
28: Da war diese Sportfreunde-Energie einfach nicht da. Und das ist natürlich Kacke, wenn das nicht da ist, was uns eigentlich in erster Linie, finde ich, auszeichnet.
27: 2017 geht die Band in eine Pause auf unbestimmte Zeit. Erst nach 3 Jahren finden Peter, Flo und Rüde wieder zusammen. Und jetzt, im 30. Jahr ihres Bestehens, sind Sportfreunde Stiller auf großer Jubiläumstour, veröffentlichen im Juni ein neues Album und begeistern ihr Publikum mit ihrem besonderen Sportfreunde-Vibe.
28: Also ich weiß, ich bin dann in dem Moment am total richtigen Fleck für mich. Ich bin mit meinen Buddies da oben, ich bin in der Musik, die ich liebe und ich sehe die Leute, wie sie auch im Moment sind.
1: 30 Jahre Sportfreunde Stiller. Die Doku gibt's ab heute in der ARD Mediathek, den dazugehörigen Podcast in ARD Sounds. Der Blick zum Wetter für Brandenburg und Berlin. Viel Sonne heute, wenig Wolken, kein Niederschlag. Maximal 23 Grad am Nachmittag. Zur Stunde sind wir zwischen 14 und 17 Grad.
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1: Jonas Ziegler.
7: A2 Magdeburg Richtung Berlin zwischen Thesen und Ziesa 20 Minuten Stau. Weitere Staus westliche A10 Richtung Dreikafelland zwischen Großkreuz und Havelbrücke 10 Minuten. Und A13 Berlin Richtung Dresden zwischen Mittenwalde und Großkörös 15 Minuten. Stadtverkehr Berlin, stockender Verkehr auf dem Berliner Stadtring in Richtung Wedding zwischen Kreuz Schöneberg und Schmargendorf 10 Minuten, Richtung Treptow am Autobahnende vor der Elsenbrücke ebenfalls 10 Minuten. Geduld brauchen Sie auch auf der Kienaststraße Richtung Elsenbrücke, Treskoallee Richtung Tierpark und in Zehlendorf auf der Kleeallee und dem Teltower Damm vor der B1. Wilmersdorf, die U-Landstraße ist zwischen Günzel und Fechnerstraße bis heute Abend wegen eines Kraneinsatzes voll gesperrt. Die BVG Buslinie 249 kann durchfahren.
1: 11 Uhr jetzt.
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1: Sandra Schwart im Studio. Der Berliner Mietspiegel soll ja in erster Linie schützen vor ungerechtfertigten Mieterhöhungen, so sagte es Bausenator Gäbler heute, als er den neuen Mietspiegel vorstellte. Es gibt aber auch gerechtfertigte Mieterhöhungen und die werden jetzt wohl kommen. Nachrichten dazu hat Jonas Ziegler.
7: Die Mieten in Berlin sind weiter gestiegen. Laut dem neuen Mietspiegel, den Bausenator Gäbler am Vormittag vorgestellt hat, liegt die mittlere Netto-Kaltmiete jetzt bei 7,71 Euro pro Quadratmeter. Das ist ein Anstieg von fast 7% gegenüber der letzten Erhebung von vor 2 Jahren. Der Mietspiegel gilt für die rund 1,6 Millionen Berliner Mietwohnungen und gibt je nach Wohnungsgröße, Ausstattung und Lage Auskunft über die sogenannte ortsübliche Vergleichsmiete. In Berlin dürfen Vermieter innerhalb von 3 Jahren maximal 15% aufschlagen, allerdings nur, wenn sie damit unter dem Mietspiegel bleiben. Der wirtschaftliche Aufholprozess im Osten Deutschlands verliert an Tempo. Zu diesem Ergebnis kommt der heute vorgestellte Wettbewerbsreport Ostdeutschland. Demnach hat die Wirtschaft im Osten den Abstand zum Westen zwar verringert, allerdings verlaufe die Annäherung langsamer als in den Vorjahren. So erreichen die Unternehmensinvestitionen im Osten nur rund 3/4 des Westniveaus. Gleichzeitig verschärfen demografischer Wandel und Fachkräftemangel den Druck. Die Autoren des Reports fordern entschlossene Maßnahmen, um Wachstum und Wettbewerbsfähigkeit zu stärken. Am Wochenende beginnt das Ostdeutsche Wirtschaftsforum in Bad Saarow, auf dem auch über eine Unterstützung der Unternehmen beraten wird. Der Direktor der Stiftung Brandenburgische Gedenkstätten Drekoll hat sich besorgt über die Zunahme extremistischer Einstellungen unter jungen Leuten geäußert. Drekoll sagt im RBB 24 Inforadio, in der Regel wüssten Schüler wenig über Konzentrationslager und den Nationalsozialismus. Da könnten Gedenkstätten wichtige Eindrücke bieten, so Drekoll.
14: Erstens der Ort des Geschehens, dass die Schülerinnen und Schüler kommen und einfach wissen, hier ist es gewesen. Und es gibt ja die baulichen Relikte, auch wenn die Gedenkstätte nicht das historische Konzentrationslager ist. Und alleine an diesem Ort des Geschehens zu sein und dann sich mit Biografien auseinanderzusetzen. Ich glaube, das ist nach wie vor ein ganz wichtiger Zugang. Der ist ja auch nicht neu, aber sich mit den Schicksalen der Menschen auseinanderzusetzen, das holt schon sehr viele Menschen ab.
7: Der Leiter der Gedenkstätte Sachsenhausen in Oranienburg, Axel Drekoll. Brandenburgs Ministerpräsident Woidke und Bundesbildungsministerin Prien sind heute in der Gedenkstätte zu Besuch. Im Mittelpunkt soll nach Angaben der Staatskanzlei die historisch-politische Bildungsarbeit stehen. Die USA haben neue Angriffe auf den Iran geflogen. Wie das US-Militär mitgeteilt hat, wurde in der Nacht nahe der Straße von Hormus eine iranische Stellung attackiert, von der aus Drohnen gesteuert wurden. Außerdem seien 4 Drohnen abgeschossen worden, die eine Bedrohung für die Streitkräfte und den zivilen Schiffsverkehr darstellten, hieß es aus dem US-Verteidigungsministerium. Die iranischen Revolutionsgarden haben daraufhin einen US-Luftwaffenstützpunkt angegriffen. Zudem meldete Kuwait Raketen- und Drohnenangriffe. Im Süden des Libanon sind bei 9 israelischen Angriffen mehrere Menschen getötet worden. Die genaue Opferzahl ist nicht bekannt. Israel hat weite Teile des Südlibanon zur Kampfzone erklärt. Ziel seien Stellungen der Hisbollah-Miliz. Aus dem ARD-Studio Kairo, Nina Amin.
15: Die gegenseitigen Angriffe zwischen Israel und der pro-iranischen Hisbollah werden immer heftiger, trotz der eigentlich seit Mitte April geltenden Waffenruhe. Bewohner südlich des Sahrani-Flusses wurden von Israels Militär aufgefordert, ihre Dörfer zu verlassen und in Richtung Norden zu gehen. Ein Militärsprecher teilte auf der Plattform X auf Arabisch mit, man werde mit äußerster Härte gegen die Hisbollah-Miliz vorgehen. Der Sahrani-Fluss verläuft im Landesinneren des Libanon, 40 Kilometer nördlich von Israel. Nach israelischen Medienberichten soll die Hisbollah inzwischen sogenannte Glasfaserdrohnen einsetzen, um Ziele in Nordisrael zu attackieren. Diese gelten als schwer zu stoppen und können weiter entfernte Ziele erreichen.
7: Die EU-Außenbeauftragte Kallas will die Debatte darüber beenden, wer von europäischer Seite mit Russland über den Ukraine-Krieg verhandeln könnte. Kallas sagte beim EU-Außenministertreffen in Zypern, Russland wolle der EU mit der Personaldebatte eine Falle stellen. Am Ende liefe die Diskussion auf eine Person hinaus, die Kreml-Chef Putin genehm sei. Erst einmal müsse die EU ihre Strategie gegenüber Russland klären, forderte Kallas. Alles andere komme danach. Putin hatte kürzlich Altkanzler Schröder als Chefunterhändler vorgeschlagen. Soweit die Nachrichten. 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Das Wetter. Heute viel Sonne und nur wenige lockere Wolken, maximal 20 bis 23 Grad. Zurzeit in Berlin-Dahlem 15 und in Köpenick 18 Grad, in Küritz in der Prignitz 14 und in Ruhland 19 Grad. Morgen am Freitag zunächst viel Sonne, nachmittags einige Schleierwolken bei 26 bis 29 Grad. Die Zeit 11.05 Uhr. RBB 24 Inforadio mit einer Gefahrenmeldung. Bitte Vorsicht auf der A10 östlicher Berliner Ring Richtung Dreieck Spreeau. Zwischen Hohenschönhausen und Marzahn liegen Gegenstände. Außerdem Behinderungen durch Personen und ein liegen gebliebenes Fahrzeug auf der Fahrbahn.
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1: Mit Sandra Schwarte. Noch ist das Bauhausarchiv in Berlin eine Baustelle und so musste Brigitte Franzen ihren Posten als neue Direktorin des Museums für Gestaltung im Exil in der Charlottenburger Knesebeckstraße antreten. Über diese Herausforderung, die aktuelle Bedeutung der von Walter Gropius gegründeten Kunstschule, aber auch den Umgang mit Angriffen von der politischen Rechten, hat sich unsere Kulturreporterin Barbara Wiegand mit Brigitte Franzen unterhalten.
2: Vis-à-vis.
16: Brigitte Franzen, das Bauhaus, da haben ja viele oder ich auch den freischwingenden Stahlrohrstuhl vor Augen, halbkugelige Leuchten, Teekannen, kubistische Architektur. Bis heute ist das ja so wirklich fast ikonenhaft verehrtes Design. Wie geht es Ihnen denn dann beim Begriff Bauhaus auch so?
3: Schon natürlich. Also das sind ikonische Objekte, die ja auch in der Sammlung des Bauhausarchivs sind. Und gleichzeitig ist mir aber auch ganz besonders wichtig der Geist sozusagen dieser Kunsthochschule, der nämlich ganz freiheitsliebend war, ganz experimentierfreudig, unorthodox im Denken und interdisziplinär. Und das sind natürlich Zusammenhänge, Adjektive, die auch für die heutige Zeit unheimlich interessant sind. Und insofern ist das Bauhaus für mich auch einfach eine sehr aktuelle Geschichte, aber auch Gestaltungsweise, wenn Sie so wollen.
16: Wie ist denn eigentlich, Frau Franzen, Ihr persönlicher Bezug zum Bauhaus? Sind Sie vielleicht so eingerichtet?
3: Es ist ganz interessant, weil ich würde fast sagen, nahezu in jedem Haushalt findet sich wahrscheinlich ein Element, was sich sozusagen rückbeziehen lässt aufs Bauhaus. Aber was mich am Bauhaus von Anfang an sehr fasziniert hat, als ich das zum ersten Mal wahrnahm, war für mich ein wissenschaftlicher Ansatz. Ich habe mich mit dem Siedlungsbau der 20er Jahre sehr intensiv beschäftigt. Mich hat sehr interessiert, wie man damals diese ja wirklich sehr modern wirkende Architektur, die ein bisschen wie ein UFO gewirkt haben muss, wie man das an die Menschen vermittelt.

0: Und das war mein Zugang zur Bauhaus-Thematik und zu den Architekten und Architektinnen, also ganz stark über die Architektur und über die Vermittlung. Und dann hat mich das nicht mehr losgelassen.
1: Sie sind ja, Sie haben es schon erwähnt, Ihr Studium Kunst- und Kulturwissenschaftlerin. Ihr Werdegang kurz, Sie waren Direktorin im Ludwig-Forum für internationale Kunst, dann Vorständin, Vorstand der Peter- und Irene-Ludwig-Stiftung und Direktorin des Senckenberg-Naturmuseums und dann zum Schluss Präsidentin der Hochschule für Gestaltung in Offenbach. So, das ist jetzt so ein Werdegang, der ist nicht unbedingt immer ganz nah am Design, außer jetzt eben zum Schluss. Was hat Sie denn hier nach Berlin getrieben, beziehungsweise warum sind Sie dem Ruf des Bauhausarchivs nach Berlin gefolgt?
0: Was mich ganz besonders am Bauhausarchiv fasziniert, ist eben diese Mischung aus Archiv, Forschungseinrichtung und Museum. Und es ist natürlich auch für jemand mit meinem Beruf ein riesiges Geschenk, wenn man in ein neues Haus sozusagen einziehen kann. Die Einrichtung war ja jetzt länger geschlossen leider. Trotzdem sind sehr, sehr viele tolle Programme entstanden. Und im Moment wird das Gebäude, das neue Gebäude fertiggestellt. Der Bestandsbau, wie wir den nennen, der noch von Walter Gropius entwickelt wurde, der wird ganz wunderbar renoviert als Denkmal. Und wir kriegen einen Neubau hinzu von Volker Stab Architekten, sodass uns in Zukunft ungefähr 3000 Quadratmeter Veranstaltungs- und Ausstellungsfläche zur Verfügung steht. Und das ist natürlich ein unheimlich großer Reiz, den so eine Möglichkeit einfach ausübt, dass man mit einem toll aufgestellten Team auf der Basis dieses wunderbaren Archivs, das ist die weltgrößte Bauhaussammlung mit über 1 Million Objekte, dann eben ein Museum gestalten kann und Forschung gestalten kann. Das hat mich wahnsinnig fasziniert und interessiert und war so attraktiv, dass ich unbedingt hierher kommen wollte.
1: Kann man sich vorstellen, Sie sprechen es ja schon an, also diese Mischung aus Museum, Archiv, Forschungsstätte und im Moment aber vor allem Baustelle, wie so vieles in Berlin. Sie haben auch schon erwähnt, eben die Sanierung des Bestandsbaus mit diesen markanten Schettdächern genannt, diese säbelzahnartige, die Fertigstellung des Neubauturms von den Stabarchitekten. Wie ist denn da jetzt der Stand auf der Baustelle, wie wird es dann geplant sein mit Forschung, Bespielung, mit Ausstellungen? Gibt es da schon konkreter? Weil es soll ja nicht ganz so fern losgehen.
0: Nee, ganz genau. Ich rechne damit, dass wir so ungefähr in 20 Monaten soweit sein werden. Winter 27/28 wird soweit sein. Die Grundidee ist eigentlich die eines Campus und das gefällt mir sehr, sehr gut, weil das natürlich ein Bild von der Hochschule letztlich auch abbildet, was das Bauhaus ja auch gewesen ist. Und gleichzeitig finde ich auch das Verständnis eines Museums als Universität für alle einen sehr, sehr schönen Ansatz. Und dieses Areal ist deswegen keine Herrschaftsarchitektur, sondern es besteht aus verschiedenen unterschiedlichen Gebäudeteilen. Und unterirdisch sind die miteinander verbunden und im Gebäude kann man sich dann in alle Bereiche begeben. Und das ist sozusagen räumlich ein ganz tolles Konzept. Und wir sind jetzt so weit, dass die Architektur nahezu fertig ist. Wir sind am Innenausbau jetzt schon und planen auch ganz intensiv natürlich die Einrichtung der Dauerausstellung. Wir wollen natürlich auch wirklich diese Schätze, die wir haben, dann auch richtig breit zeigen. Der Turm, den Sie schon angesprochen haben, wird ganz stark der Vermittlung gewidmet werden. Und wir haben ein Research Center. Das ist im Prinzip im Altbau angesiedelt, wo die Bibliothek ist, wo man wird forschen können und wo auch nochmal zusätzliche Veranstaltungsräume sind.
1: Das ist ja eigentlich auch ein Grundgedanke gewesen des Bauhaus, diese Ästhetik der Form, Demokratisierung der Form. Wie überträgt man denn das, weil man will ja nicht nur Museum sein, in die heutige Zeit? Sprich, gibt es da eben auch die Plattform für Debatten? Ich habe gehört, es soll Kooperationen geben, auch mit Kunstschulen und derweil.
0: Ja, genau. Diesen Ort der Debatten, wie Sie es nennen, das finde ich einen sehr, sehr schönen Begriff. Ich glaube, das ist einfach auch ein sehr aktueller Museumsbegriff. Das Bauhaus stand ganz klar auch für ein Verhältnis von Kunst und Gesellschaft, für die Frage nach demokratischem Design, demokratischer Gestaltung. Was kann das sein heute? Und dann ist natürlich die Frage auch, was bedeutet das jetzt, wenn man es wirklich ernst meint, für heutige Gestalterinnen und Gestalter? Also arbeiten wir zum Beispiel im Moment an einem Projekt, das heißt Bauhaus Art Schools, wo wir uns international mit Kunstschulen, mit Thinktanks im Bereich des Designs, der Architektur, der Kunst verbinden wollen.

0: Und das ist genau das, was Sie mit Ort der Debatten eben auch meinen. Das passiert nicht im stillen Kämmerlein, sondern es werden dann Veranstaltungsformate daraus entwickelt, die in die Gesellschaft wirken und die die Gesellschaft zu uns einlädt.
1: Brigitte Franzen, Bauhaus und Politik ist ein großes Thema. Hier in Berlin gibt's ja da einen großen Rückhalt. Anders sieht es da in Sachsen-Anhalt ja aus. Das Bauhaus Dessau gehört dazu, die AfD, die zurzeit ja in allen Wahlumfragen für die Landtagswahlen im September vorne liegt, die bezeichnet die Ideen der Bauhausmeister als einen Irrweg der Moderne. Das ist ein Zitat von Hans-Thomas Tillschneider, AfD-Abgeordneter. Wie gehen Sie das Bauhausarchiv Berlin, die anderen deutschen Bauhäuser in Anführungsstrichen damit um? Tut man sich da zusammen? Ist man vernetzt mit der Politik? Wie stellt man sich auf, Brigitte Franzen?
0: Es ist ein sehr wichtiges Thema. Wir stehen da Schulter an Schulter. Es ist extrem entlarvend, dass die Argumente, die da aufgebracht werden seitens der AfD, identisch sind mit den Argumenten der Nazis. Man wundert sich ja fast schon, dass überhaupt der moderne Begriff vorkommt in so einer Kritik, die da formuliert wird. Und das ist natürlich ein Zusammenhang, wo wir uns alle, und zwar damit meine ich auch wirklich alle Kulturhäuser, alle Museen in Deutschland, sowieso schon zusammengeschlossen haben, aber auch in Zukunft noch deutlicher zusammenschließen werden. Bezüglich der Bauhausinstitutionen haben wir ja auch die Bauhauskooperation. Das schließt also Weimar, Dessau und uns in Berlin zusammen. Und wir tauschen uns rege aus und sind auch im Moment noch am Planen und Überlegen, was es da an Aktivitäten geben muss, um sich noch stärker zu positionieren. Ich kann nur absolut davor warnen, da werden Eingriffe in unsere Denkfreiheit avisiert. Es wird versucht zu dominieren, wie man in Zukunft leben und wohnen soll. Die AfD favorisiert eine Heimatorientierung, von der man heute überhaupt gar nicht mehr sagen kann, was das eigentlich sein soll. Und das ist alles extrem rückwärtsgewandt und suggeriert eine vermeintlich heile Welt, die aber als Bezugsfeld damals schon ja überhaupt nicht heil war, sondern extrem brüchig, extrem auch brutal gegenüber Minderheiten, gegenüber freiem Denken, gegenüber Künstlerinnen und Künstlern. Und das kann überhaupt nicht im Interesse unserer Gesellschaft sein, das auch nur ein Stück weit zu verfolgen.
1: Kommen wir mal auf die Gegenwart in Berlin, die Lob nicht so angefeindet wird, im Gegenteil. Zurzeit allerdings ist man ja noch im Provisorium. Im Exil sozusagen, da haben Sie auch Ihr Amt angetreten in der Knesebeckstraße und Sie sind mit dem Archiv zu Gast im Museum für Fotografie mit einer Ausstellung über Bauhausfotografinnen. Was ist denn noch geplant? Weil ich kann mir vorstellen, so eine Interimssituation ist ja nicht so einfach.
0: Ein Format, sozusagen eine Veranstaltungsreihe heißt Haltung üben, wo es wirklich auch um die Fragen geht, wie wirkt unsere Arbeit in die Gesellschaft, welche gesellschaftlichen Themen sind heute wichtig und wie können wir so ein Bauhausgeist, Bauhausmethoden irgendwie anwenden auch. Wir haben ein tolles Outreach-Projekt in der Gropiusstadt, was wir weiter verfolgen, wo wir mit der Schule dort vor Ort, dem Gymnasium dort vor Ort eng zusammenarbeiten, Schülerinnen und Schüler fotografieren zum Beispiel, arbeiten mit unseren Vermittlerinnen zusammen. Wir arbeiten an einer ganz tollen digitalen Plattform über einen Architekturstadtplan, der zu den Bauhausarchitekturen in Berlin führt. Sie sehen schon, es gibt viele Projekte, die sind mal kleiner, mal größer. Und was uns dann hinter den Kulissen natürlich sehr beschäftigt, ist, wie wir das neue Gebäude einrichten. Also wir haben jede Menge zu tun.
2: Sagt Brigitte Franzen, die neue Direktorin des Bauhausarchivs in Berlin, im Gespräch mit Barbara Wiegand.
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4: Mit Lars Becker und Fußball. Gestern sind die deutschen Nationalspieler im WM-Vorbereitungscamp in Herzogenaurach eingetrudelt. Anschließend gab es zum Auftakt eine Medienrunde mit Bundestrainer Julian Nagelsmann und Sportdirektor Rudi Völler. Heute beginnt die Vorbereitung da, wo es zählt, auf dem Platz. Anne van Eickels.
5: Ab heute rollt der Ball in Herzogenaurach. Die Spielidee, die sich die Mannschaft in den vergangenen 3 Jahren erarbeitet hat, will Julian Nagelsmann so schnell wie möglich zurück in die Köpfe seiner Spieler bringen. Der Bundestrainer setzt weiter auf schnelles Umschalten halten und viel Ballbesitz. Für DFB-Sportdirektor Rudi Völler liegt der Fokus ab jetzt nur noch auf dem Fußball. Damit zog der DFB eine Lehre aus den politischen Debatten bei der vergangenen WM in Katar. Man tue gut daran, Politik und Fußball ein bisschen zu trennen, so Völler mit Blick auf die politischen Diskussionen um die Trump-Regierung im WM-Gastgeberland USA. Aber es werde beim DFB-Team keine Maulkörbe geben, versicherte der Sportdirektor.
4: Das erste von zwei WM-Testspielen steht bereits am Samstag an, in Mainz gegen Finnland. Am 2. Juni geht's dann in die USA und dort ist am 6. Juni in Chicago der Co-Gastgeber, der letzte Gegner vor WM-Start. Auftaktpartie für das DFB-Team am 14. Juni in Houston gegen den krassen Außenseiter und WM-Debütanten Curaçao. Und noch Tennis. Nach Alexander Zverev und Tamara Korpatsch hat heute auch noch Jan-Lennard Struff die Chance, bei den French Open in Paris die dritte Runde zu erreichen. Der 36 Jahre alte Routinier trifft auf den portugiesischen Qualifikanten Chaim Faria. Das Sportupdate mit Lars Becker.
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6: A2 Magdeburg Richtung Berlin zwischen Thesen und Ceesa 30 Minuten Stau. Westliche A10 Richtung Dreieckhavelland zwischen Großkreuz und Havelbrücke 15 Minuten plus und A13 Berlin Richtung Dresden zwischen Mittenwalde und Großkörus 20 Minuten. Stockender Verkehr auf dem Berliner Stadtring in Richtung Wedding zwischen Kreuz Schöneberg und Schmargendorf 10 Minuten. Geduld brauchen Sie auch auf der Elsenbrücke Richtung Treptow, auf der Treskoallee Richtung Tierpark und in Zehlendorf auf der Kleeallee Richtung Teltower Damm.
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6: Um 11.20 Uhr mit Jonas Ziegler. Guten Tag. Die Mieten in Berlin sind weiter gestiegen. Laut dem neuen Mietspiegel, den Bausenator Gäbler am Vormittag vorgestellt hat, liegt die mittlere Netto-Kaltmiete jetzt bei 7,71 Euro pro Quadratmeter. Das ist ein Anstieg von fast 7% gegenüber der letzten Erhebung von vor 2 Jahren. Der Mietspiegel gilt für die rund 1,6 Millionen Berliner Mietwohnungen und gibt je nach Wohnungsgröße, Ausstattung und Lage Auskunft über die sogenannte ortsübliche Vergleichsmiete. In Berlin dürfen Vermieter innerhalb von 3 Jahren maximal 15% aufschlagen, allerdings nur, wenn sie damit unter dem Mietspiegel bleiben. Der wirtschaftliche Aufholprozess im Osten Deutschlands verliert an Tempo. Zu diesem Ergebnis kommt der heute vorgestellte Wettbewerbsreport Ostdeutschland. Demnach hat die Wirtschaft im Osten den Abstand zum Westen zwar verringert, allerdings verlaufe die Annäherung langsamer als in den Vorjahren. So erreichen die Unternehmensinvestitionen im Osten nur rund 3/4 des Westniveaus. Gleichzeitig verschärfen demografischer Wandel und Fachkräftemangel den Druck. Die Autoren des Reports fordern entschlossene Maßnahmen, um Wachstum und Wettbewerbsfähigkeit zu stärken. Am Wochenende beginnt das Ostdeutsche Wirtschaftsforum in Bad Saarow, auf dem auch über eine Unterstützung der Unternehmen beraten wird. Die Reallöhne in Deutschland sind in den ersten Monaten des Jahres gestiegen. Durchschnittlich liegt das Plus laut Statistischem Bundesamt bei 1,8%. Als Reallohn wird das bezeichnet, was nach Abzug der Inflation übrig bleibt. Unterm Strich wird die Kaufkraft von Arbeitnehmern also größer. Aus Wiesbaden Gabi Beck.
7: Besonders deutlich sind die Löhne im Bergbau, im Banken- und Versicherungswesen und bei Energieversorgern gestiegen. Dagegen verzeichnet das Bundesamt bei Erziehern, im Baugewerbe und in öffentlichen Verwaltungen einen geringeren Zuwachs. Am meisten konnten Vollzeitbeschäftigte im ersten Quartal ihren Verdienst steigern. Auch Auszubildende konnten sich über mehr Geld in der Tasche freuen. Geringfügig Beschäftigte profitierten von der Anhebung des Mindestlohns zum 1. Januar. Experten befürchten allerdings, dass die Inflation infolge des Iran-Krieges die Lohnsteigerungen schon bald wieder überholen könnte.
6: Der Direktor der Stiftung Brandenburgische Gedenkstätten Drekoll hat sich besorgt über die Zunahme extremistischer Einstellungen unter jungen Leuten geäußert. Drekoll sagt im RBB 24 Inforadio, in der Regel wüssten Schüler wenig über Konzentrationslager und den Nationalsozialismus. Von Bund und Land forderte Drekoll, die Gedenkstätten weiter finanziell zu unterstützen. Brandenburgs Ministerpräsident Woidke und Bundesbildungsministerin Prien besuchen heute die KZ-Gedenkstätte Sachsenhausen in Oranienburg. Die USA haben in der Nacht laut eigenen Angaben den Iran angegriffen. Demnach wurde eine Stellung nahe der Straße von Hormus attackiert. Außerdem seien mehrere Drohnen abgeschossen worden.
8: Die iranische Revolutionsgarde erklärte, die Streitkräfte hätten daraufhin als Vergeltung einen US-Stützpunkt in der Golfregion beschossen. Iran-Korrespondent Benjamin Weber.
9: Welchem Stützpunkt die iranischen Angriffe galten, ließ Iran zunächst offen. Kuwait meldete Angriffe von Drohnen und Raketen, ohne den Ursprung zu nennen. Dort sind US-Soldaten stationiert. Es ist der zweite gegenseitige Beschuss innerhalb von 2 Tagen. Zwischen Iran und USA gilt offiziell eigentlich eine Waffenruhe. Beide Seiten verhandeln über ein Abkommen, um den Krieg offiziell zu beenden. Trotz Ankündigungen von US-Präsident Trump, das Abkommen stünde kurz bevor, scheint es in den Verhandlungen noch keinen Durchbruch gegeben zu haben.
8: Der Iran-Krieg setzt die deutsche Wirtschaft immer mehr unter Druck. Höhere Transport- und Energiekosten sowie steigende Rohstoffpreise belasteten die Unternehmen immer stärker, sagte der Außenwirtschaftschef der Deutschen Industrie- und Handelskammer Trayer im RBB 24 Inforadio. Inzwischen seien 83% der Unternehmen und fast 90% der Wirtschaft mindestens indirekt betroffen. Die Krise treffe die Wirtschaft in einem geschwächten Zustand. Wenn der Krieg in Nahost weiter andauere, werde das Wirtschaftswachstum auf 0,2% sinken. Damit würden Inflation und Preise weiter steigen. Soweit die Nachrichten. 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Das Wetter. Heute viel Sonne und nur wenige lockere Wolken, maximal 20 bis 23 Grad. Zurzeit in Berlin-Dahlem 15 und in Köpenick 18 Grad, in Küritz 14 und in Ruhland 19 Grad. Morgen zunächst viel Sonne, am Nachmittag einige Schleierwolken bei 26 bis 29 Grad. Die Zeit 11.25 Uhr.
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2: Es wird gefeiert in Montenegro. Seit 20 Jahren ist der kleine Balkanstaat nun unabhängig. Der Zerfall Jugoslawiens, die blutigen Balkankriege in den 1990er Jahren liegen hinter Montenegro. Aber noch immer ist es auf der Suche nach Identität, Stabilität und seinen Platz in Europa. Seit 14 Jahren verhandelt das Land über seinen EU-Beitritt. Montenegros progressiver Premier Milojko Spajić sagt, er werde die Verhandlungen bis Ende des Jahres erfolgreich zum Abschluss bringen. Eines der größten Probleme, die Korruption im Land. Unser ARD-Korrespondent Oliver Schosch ist durchs Land gereist, um zu prüfen, wie realistisch der Plan ist.
10: So klingt ein Esel, wenn er Hunger hat. Und Darko Savilic hat rund 80 davon auf seiner Eselfarm im Dorf Martinici in den Hügeln rund 20 Kilometer nördlich der montenegrinischen Hauptstadt Podgorica. Es ist Fütterungszeit. Savilic wirft Heu und Körner in die Futtertröge an der Koppel. Eine Gruppe von Eselstuten und Fohlen steht aufgereiht an den Trögen. Sie kauen genüsslich. Darko Savilic hat viele dieser Tiere vor dem sicheren Tod gerettet. Der 52-jährige Ornithologe und Naturschützer ist international bekannt dafür. Der Umgang mit Eseln ist in Montenegro nicht immer gut, auch wenn der Esel eine Art Symboltier des Landes ist.
11: Der Esel gehört zum Natur- und Kulturerbe Montenegros. Der Esel hat den Menschen geholfen, das schwere Leben in den montenegrinischen Dörfern zu meistern. Lange Zeit gab es ja keine Maschinen, keine Straßen, keine Wasserleitungen. Der Esel hat geschleppt, er hat gezogen, er hat Trinkwasser transportiert. Der Esel war maßgeblich für den Aufbau Montenegros verantwortlich.
10: Savilic erzählt, dass er als Kind immer wieder am Straßenrand Esel gesehen hat. Damals gab es Tausende. Doch durch die zunehmende Mechanisierung in der Landwirtschaft wurde die Eselpopulation drastisch reduziert. Im Jahr 2015 wurden in ganz Montenegro nur noch 150 Esel gezählt.
11: Ich habe gesehen, dass der Esel eine der bedrohtesten Tierarten geworden ist. Ich habe auf Viehmärkten gesehen, dass sie ganze Esel für 25 Euro verkaufen. Aber nicht als Arbeitstier. Die Esel wurden von Jägern gekauft, um sie zu schlachten und an die Jagdhunde zu verfüttern.
10: Savilic beschloss, auf dem familieneigenen Hof in Martinici Esel zu retten und ihnen ein Gnadenbrot zu geben. Die Eselfarm wurde eine Touristenattraktion in Montenegro mit Besuchern aus aller Welt. Auch Andere Montenegriner eiferten Savilic nach. Mittlerweile sieht man oft Esel in Ferienwohnanlagen auf Koppeln als Touristenattraktion. Die Eselpopulation in Montenegro ist wieder gestiegen, von 150 auf 900 Esel. Und der Wert eines Esels ist auch gestiegen, von 25 auf 500 Euro. Savilic sagt, dass er den Esel wieder auf den Thron gehoben hat. Und er hat in gewisser Weise geholfen, EU-Standards in Montenegro einzuführen. Denn bei den EU-Beitrittsverhandlungen mit Montenegro gibt es das Kapitel 12, das sich mit Landwirtschaft und Tierschutz beschäftigt. Bei der Tierhaltung fordert die EU die sogenannten 5 Freiheiten für Tiere ein. Dazu gehören die Freiheit von Hunger und Durst, von Unbehagen, von Schmerz und Krankheit, von Angst und die Freiheit der Tiere, natürliche Verhaltensweisen auszuleben.
11: Was meine Farm angeht, sie ist schon lange der EU beigetreten. Meine Esel haben viel Auslauf, sie haben keinen Stress, sie bekommen nur Naturprodukte zu fressen. Doch was den Rest des Landes angeht, da gibt es beim EU-Beitritt noch einiges an Arbeit. In der EU gibt es strenge Regeln, was Recht und Gesetz angeht. Wir sind aber eine Nation, die es nicht gewohnt ist, dass Gesetze eingehalten werden. Wir sind eher Experten darin, nach Lücken in der Gesetzgebung zu suchen.
10: Die mangelnde Rechtsstaatlichkeit ist das größte Problem Montenegros auf dem Weg in die EU. Montenegro ist die Heimat von berüchtigten Kokain-Clans, die weltweit vernetzt sind. In Montenegro sind die Politik und die organisierte Kriminalität eng miteinander verbandelt. Und auch die Justiz hängt da zum Teil mit drinnen. Doch zuletzt wurden Montenegro Fortschritte bescheinigt. Die Justiz greife spürbar härter durch. Es gab mehrere Festnahmen hochrangiger Politiker, Justizvertreter und Beamter, die mit der Mafia zusammengearbeitet hatten. Die unabhängige Organisation World Justice Project mit Sitz in Washington misst und vergleicht die Rechtsstaatlichkeit in allen Ländern der Welt. Montenegro lag hier zuletzt auf Platz 55 von 143. Damit würde das Land in der EU nicht am allerschlechtesten dastehen, sondern besser als Bulgarien und Ungarn. Veselin Radulovic ist ein bekannter unabhängiger Anwalt in Montenegro, der seit vielen Jahren für eine saubere Justiz in seinem Land kämpft. Er sieht die aktuelle Entwicklung allerdings nicht so positiv, sondern eher skeptisch.
12: Wir können sagen, dass wir auf einem guten Weg sind, was den EU-Beitritt angeht. Aber nur, weil der Beitritt ein geopolitisches Ziel der EU ist. Was es leider nicht gibt, das sind echte qualitative Reformen in Montenegro. Es gibt einige Festnahmen korrupter hoher Funktionäre in der Justiz, aber das Entscheidende in diesem Bereich ist, dass man an das Vermögen herangeht, das durch Korruption und organisierte Kriminalität erworben wurde. Aber das gibt es bei uns noch nicht.
10: Ein großer Teil des Vermögens, geschätzt im Wert von mehreren 100 Millionen Euro, soll dem Djukanovic-Clan gehören. Milo Djukanovic war über Jahrzehnte die prägende politische Figur in Montenegro. Anfangs war er ein Gefolgsmann des serbischen Präsidenten und Kriegstreibers Slobodan Milosevic. Djukanovic regierte ab 1991 den montenegrinischen Landesteil des zerfallenden Jugoslawiens, das am Ende nur noch aus Serbien und Montenegro bestand. Doch Djukanovic überwarf sich ab 1994 mit Milosevic und führte Montenegro einige Zeit später, 2006, in die Unabhängigkeit und Loslösung von Serbien. Als es vor wenigen Tagen in der montenegrinischen Hauptstadt Podgorica die Feierlichkeiten zum 20. Jahrestag des Unabhängigkeitsreferendums gab, war auch der aktuelle serbische Präsident Aleksandar Vučić eingeladen. Doch der lehnte ab und kommentierte das Ganze mit drastischen Worten.
11: Ich liebe Serbien mehr als alles andere auf der Welt. Wenn ich so etwas feiern würde, wäre es eine Schande und ich würde mir und meinem Volk ins Gesicht spucken. Meinetwegen können die feiern, was sie wollen.
10: Der pro-montenegrinische, pro-europäische Milo Djukanovic regierte in Montenegro mehr als 30 Jahre lang. Mal als Premierminister, mal als Präsident, bis zum Jahr 2023. Gegen Ende hin wurde er allerdings immer unbeliebter, denn die Politik in Montenegro war hochkorrupt. In der sogenannten Panama Papers Affäre zeigte sich, dass Djukanovic Offshore-Firmen gegründet hatte, um möglicherweise Vermögen zu verschleiern, so der Verdacht. Bei der Parlamentswahl 2020 verlor Djukanovics DPS-Partei mit ihrer Koalition ihre Mehrheit. Er selbst blieb noch 3 Jahre lang Staatspräsident und konnte mit ansehen, wie sich im stark zersplitterten Parlament die neuen Regierungen der Premierminister Zdravko Krivokapic und Dritan Abasovic abmühten und um Stabilität bemühten, um dann nach kurzer Zeit gestürzt zu werden. Nun stellt seit 2023 die neue pro-europäische liberale Partei Europa Jetzt mit Milojko Spajic den Premierminister und Regierungschef. Er ist sehr jung, er ist 38. Er kommt aus dem Finanzsektor. Er hat in Tokio bei Citigroup und in Singapur bei Goldman Sachs gearbeitet, um dann zurückzukehren und sein Heimatland voranzubringen. Spajic gilt als gemäßigter pro-europäischer Serbe, als Alternative zum pro-montenegrinischen Block um die DPS-Partei, die sich nach Djukanovics Rückzug immerhin teilweise erneuert hat. Spajic will Montenegro nun final in die EU führen, bis 2028, so der Plan. Und Spajic gibt sich dabei als die nicht korrupte Alternative zur DPS. Er baue eine funktionierende Justiz in Montenegro auf. Ob das so stimmt, darüber wird im montenegrinischen Parlament oft heftig gestritten. Bei einer Parlamentssitzung Ende April nannte der Oppositionsführer der DPS-Partei Daniel Živković die typischen Vorwürfe an Premier Spajic und sein Team.
12: Wir haben hier eine Regierung, die den Rekord hält, was Versprechungen angeht, die nicht eingehalten wurden. Sie, Herr Premierminister, haben den Bürgern einen höheren Lebensstandard versprochen und viele Investitionen, die nie gekommen sind. Sie haben den Bürgern eine Meritokratie versprochen, in der sich Leistung und Können auszahlen und in der Vetternwirtschaft und die Beschäftigung von Parteimitgliedern gestoppt werden. Doch all das geht bei Ihnen einfach weiter. Sie haben vor allem eines erreicht. Sie haben den größten Regierungsapparat aufgebaut, den es jemals in Montenegro gab und ich glaube auch in der ganzen Welt. Ihr Kabinett hat 32 Mitglieder, 25 Minister und 7 Vizepremiers. Montenegro hat aber nur 620.000 Einwohner. China zum Beispiel hat 1,4 Milliarden Einwohner und kommt mit 21 Ministerien aus. China ima milijardu i 400
10: miliona stanovnika sa 21 ministarstvom. In Montenegro gibt es so viele Ministerien, weil es eine ziemlich komplexe Regierungskoalition mit vielen Beteiligten gibt, die alle zufriedengestellt werden wollten. Spajic und seine Europa-Jetzt-Partei mussten, um eine Koalition gegen die DPS zu bilden, mit 4 Parteien und Bündnissen zusammenarbeiten und dazu mit Minderheitsvertretern von Albanern, Bosniaken und Kroaten. In der Regierungskoalition sind auch serbisch-nationalistische und russlandfreundliche Vertreter. Sie müssen in Schach gehalten werden, damit sie den EU-Kurs nicht torpedieren. Bislang klappt das, die montenegrinische Regierung hält. Premier Milojko Spajic versucht in politischen Auseinandersetzungen immer mit seinen Erfolgen im EU-Beitrittsprozess zu punkten.
12: An all diejenigen, die behaupten, wir würden nur in die EU aufgenommen werden, weil die EU das unbedingt will. An all diejenigen habe ich eine ganz einfache Frage. Was haben wir denn bislang nicht erfüllt von den Beitrittskriterien? Wir haben jetzt in wenigen Monaten das geschafft, was die Vorgängerregierungen 10 Jahre lang nicht geschafft haben. Alle 33 Verhandlungskapitel sind eröffnet. Die früheren Regierungen haben davon gerade mal 3 Kapitel abgeschlossen. Mit uns sind jetzt 14 Kapitel abgeschlossen. Und von den übrigen 19 Kapiteln sind die meisten zu 90-95% erledigt. Wir werden alles bis Ende dieses Jahres erledigen. Und dann geht es auf die politische Bühne. Dann reden wir darüber, ob wir die Unterstützung von allen 27 EU-Mitgliedern haben oder nicht.
10: Premier Milojko Spajic gibt sich immer sehr sicher, dass der montenegrinische EU-Beitritt im Jahr 2028 klappen wird. Doch dafür braucht es eine einstimmige Entscheidung aller 27 Mitgliedstaaten. Am Ende kann immer ein einzelnes Land ausscheren.
2: Über Montenegros Weg in die EU berichtete ARD-Korrespondent Oliver Schosch.
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13: Mit Paul Vorreiter. In Deutschland sind zuletzt deutlich mehr Patente für Batterien angemeldet worden. Laut dem Deutschen Patent- und Markenamt gab es im vergangenen Jahr gut 9.000 Anmeldungen. Verglichen mit dem Jahr davor ist das ein Anstieg um gut ein Viertel. Seit 2021 habe sich die Zahl sogar verdreifacht. Deutschland liegt bei den Anmeldungen zwar nur auf dem 4. Platz, aber nicht weit hinter Japan, China und Südkorea. Laut dem Patentamt zeigt der Anstieg, dass die Innovationstätigkeit in Deutschland zugenommen habe. Der US-Konzern Meta führt für seine wichtigsten Apps ein Bezahlangebot ein, das Nutzern mehr Funktionen und Inhalte bieten soll. Die Angebote heißen Facebook Plus, Instagram Plus und WhatsApp Plus. Wer etwa kostenpflichtig Instagram Plus und Facebook Plus abonniert, soll laut dem Konzern zusätzliche Funktionen wie verbesserte Analysen, Statistiken zum erneuten Ansehen von Stories sowie Optionen zur Profilanpassung nutzen können. WhatsApp Plus werde unter anderem Premium-Sticker und individuelle Klingeltöne bieten, heißt es. Die geplante Übernahme des Berliner Essenslieferanten Delivery Hero durch den US-Fahrdienstvermittler Uber wird immer wahrscheinlicher. Wie aus einer aktuellen Stimmrechtsmitteilung hervorgeht, hielt Uber zum 25. Mai rund ein Viertel der Stimmrechte. Zuvor lagen die Anteile nur etwa bei einem Fünftel. Der US-Konzern betreibt den Essenslieferdienst Uber Eats und erhofft sich durch die Übernahme im Food-Delivery-Geschäft in Südeuropa, in Asien und auf der arabischen Halbinsel stärker Fuß zu fassen. Das war das Wirtschaftsupdate mit Paul Vorreiter.
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19: Staus auf Autobahnen A2 Magdeburg Richtung Berlin zwischen Thesen und Ciesa 10 Minuten, westlicher A10 Richtung Dreikafelland zwischen Großkreuz und Havelbrücke 15 Minuten und A13 Berlin Richtung Dresden zwischen Mittenwalde und Großköris 20 Minuten. Probleme auf dem Berliner Stadtring A100 Richtung Wedding. Die Autobahn ist zwischen Grenzallee und Dreieck Neukölln gesperrt. Die Höhenkontrolle wurde ausgelöst. Im weiteren Verlauf stockender Verkehr zwischen Innsbrucker Platz und Schmargendorf. Etwas Geduld brauchen Sie auf der Elsenbrücke Richtung Treptow, auf der Treskoallee Richtung Tierpark und in Zehlendorf auf der Kleeallee Richtung Teltower Damm.
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19: Um 11.40 Uhr. Die Mieten in Berlin sind weiter gestiegen. Zuletzt lag die mittlere Netto-Kaltmiete im Wohnungsbestand bei 7,71 Euro pro Quadratmeter. Das geht aus dem neuen Berliner Mietspiegel hervor, den Bausenator Gäbler vorgestellt hat. Thorsten Gabriel, RBB 24 Landespolitik.
20: Gegenüber dem Mietspiegel von vor 2 Jahren ist das ein Anstieg von fast 7%. Damals lag der Mittelwert bei 7,21 Euro. Der Mietspiegel gilt für mehr als 1,5 Millionen Berliner Mietwohnungen und gibt je nach Wohnungsgröße, Ausstattung und Lage Auskunft über die sogenannte ortsübliche Vergleichsmiete. Er sei ein wirksamer Schutz vor ungerechtfertigten Mieterhöhungen und auch bei Neuvermietungen bedeutsam, betont der Wohnsenator. Es handle sich um einen qualifizierten Mietspiegel, weil er sowohl von Mieter- als auch Vermieterverbänden unterschrieben worden sei.
19: Der wirtschaftliche Aufholprozess im Osten Deutschlands verliert an Tempo. Zu diesem Ergebnis kommt der heute vorgestellte Wettbewerbsreport Ostdeutschland. Demnach hat die Wirtschaft im Osten den Abstand zum Westen zwar verringert, allerdings verlaufe die Annäherung langsamer als in den Vorjahren. Aus dem Hauptstadtstudio Dietrich Karl Meurer.
21: Vor allem bei Investitionen, Innovation und Fachkräften bestehen weiter deutliche Unterschiede. So erreichen die Unternehmensinvestitionen im Osten nur rund 3/4 des Westniveaus. Gleichzeitig verschärfen demografischer Wandel und Fachkräftemangel den Druck. Die Autoren des Reports fordern eine realistische Bestandsaufnahme und entschlossene Maßnahmen, um Wachstum und Wettbewerbsfähigkeit zu stärken. Erstellt haben den Wettbewerbsreport Fachleute aus Wirtschaft und Forschung. Dahinter steht der Saarauer Kreis, ein Netzwerk aus ostdeutschen Wirtschaftsverbänden und Initiativen.
19: Die Reallöhne in Deutschland sind in den ersten Monaten des Jahres gestiegen. Durchschnittlich liegt das Plus laut Statistischem Bundesamt bei 1,8%. Als Reallohn wird das bezeichnet, was nach Abzug der Inflation übrig bleibt. Unterm Strich wird die Kaufkraft von Arbeitnehmern also größer und das schon seit 3 Jahren. Einen Reallohnverlust gab es zuletzt Anfang 2023. Brandenburgs Ministerpräsident Woidke und Bundesbildungsministerin Prien besuchen heute die KZ-Gedenkstätte Sachsenhausen. Im Mittelpunkt steht nach Angaben der Staatskanzlei die historisch-politische Bildung. Der Direktor der Stiftung Brandenburgische Gedenkstätten, Drekoll, zeigte sich im RBB 24 Inforadio besorgt darüber, dass auch junge Leute zunehmend extremistische Einstellungen äußerten. Werner Schoninger, RBB 24.
0: Meist wüssten Schüler wenig über Konzentrationslager und den Nationalsozialismus, so Drekoll im RBB 24 Inforadio. Deswegen sei es wichtig, dass sie die Orte des Geschehens sehen und sich mit den Schicksalen der Menschen beschäftigen. Von Bund und Land forderte Drekoll, die Gedenkstätten weiter finanziell zu unterstützen. Im KZ Sachsenhausen bei Oranienburg waren unter dem NS-Regime mehr als 200.000 Menschen inhaftiert. Mindestens 55.000 von ihnen starben an den unmenschlichen Haftbedingungen oder wurden ermordet.
19: Die USA haben neue Angriffe auf den Iran geflogen. Wie das US-Militär mitgeteilt hat, wurde in der Nacht nahe der Straße von Hormus eine iranische Stellung attackiert, von der aus Drohnen gesteuert wurden. Außerdem seien 4 Drohnen abgeschossen worden, die eine Bedrohung für die Streitkräfte und den zivilen Schiffsverkehr darstellten, hieß es aus dem US-Verteidigungsministerium. Die iranischen Revolutionsgarden haben daraufhin laut einem Agenturbericht einen US-Luftwaffenstützpunkt angegriffen. In Berlin gibt es viel weniger Fahrradstellplätze als im Mobilitätsgesetz versprochen. Eigentlich sollten bis Ende vergangenen Jahres 100.000 Abstellanlagen aufgebaut sein. Tatsächlich waren es nicht mal halb so viele. Sabine Müller, RBB 24 Landespolitik.
1: Ende Dezember 2025 gab es knapp 42.500 Fahrradstellplätze in der Stadt, schreibt der Senat auf eine Anfrage des SPD-Politikers Schopf. Nur etwa jeder 8. davon befand sich an ÖPNV-Haltestellen. Auch mit dieser Zahl wird eine Vorgabe aus dem Mobilitätsgesetz gerissen, denn eigentlich sollte die Hälfte der Fahrradstellplätze ÖPNV-nah gebaut sein. Wie viele neue Plätze in diesem Jahr gebaut werden sollen, kann der Senat nach eigenen Angaben nicht sagen. Aus verschiedenen Bezirken sind zusammengenommen Pläne für eine niedrige 4-stellige Zahl an Stellplätzen bekannt.
19: Soweit die Nachrichten. 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Das Wetter. Heute viel Sonne und nur wenige lockere Wolken, maximal 20 bis 23 Grad. Zurzeit in Berlin-Pankow 16 und in Hakenfelde 18 Grad, in Pritzwalk 15 und in Ruhland 20 Grad. Mäßiger Wind aus Nordwest. Morgen am Freitag zunächst viel Sonne, am Nachmittag einige Schleierwolken bei 26 bis 29 Grad. Die Zeit 11.45 Uhr.
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2: Sandra Schwarte im Studio. Im Iran-Krieg wird weiter verhandelt, aber trotz einer Waffenruhe haben die USA in der Nacht wieder Ziele im Iran angegriffen. Der Iran meldet sogar einen Vergeltungsschlag auf einen US-Stützpunkt. Dieser Krieg dauert jetzt schon 3 Monate und diese jüngsten Angriffe könnten ein weiteres Hindernis auf dem Weg zu einem Abkommen zwischen Washington und Teheran sein. Die Bundesregierung sucht derweil weiter nach Möglichkeiten, überhaupt politisch Einfluss auf die Verhandlungen zu nehmen. Was Deutschland tun kann, um den Konflikt zu entschärfen, beschreibt Hauptstadtkorrespondentin Antonia Rüller.
22: Was nötig und sinnvoll wäre, darüber gehen die Meinungen in der Bundespolitik weit auseinander. Der grüne Außenpolitiker Omid Nuripur fordert deutlich mehr diplomatische Initiativen, unter anderem auch von Außenminister Wadephul.
23: Wenn wir über die Straße von Hormuz sprechen und der freien internationalen Schifffahrt, und es gibt Golfstaaten, die überlebenswichtig daran hängen, dass die internationale Schifffahrt bleibt und nicht der Iran diese Straße privatisiert, dann wäre es nur dringend geboten, dass wir mit denen mal ein wirkliches strategisches Gespräch darüber führen.
22: Um gemeinsam mit ihnen Wege zu finden, wichtige internationale Handelswege zu sichern und auch, um mehr für die iranische Zivilgesellschaft zu tun.
23: Drittstaaten suchen, überlegen, wie man tatsächlich vorankommt, die Menschenrechtslage im Iran ansprechen, in der Region Stabilisierungsmaßnahmen anbieten. Nichts davon macht die Bundesregierung und deshalb finden wir auch nicht statt.
22: In der Union liegt der Fokus stärker auf Druck und Abschreckung. Der außenpolitische Sprecher der Unionsfraktion, Jürgen Hart, setzt auf Sanktionen.
24: Wir haben ein funktionierendes Sanktionsregime gegen den Iran. Für den Fall, dass er tatsächlich in ernsthafte Verhandlungen eintritt über einen Frieden, der sicherstellt, dass es eine Abkehr des Iran vom Atomprogramm gibt und eine Freigabe der Straße von Hormuz, dann würde natürlich auch eine Lockerung der Sanktionen seitens des Westens und auch seitens Deutschlands im Raume stehen.
22: Hart plädiert dafür, Gesprächskanäle zu nutzen und dem Iran zu signalisieren, dass er an den Verhandlungstisch muss. Weiter diskutiert wird auch über eine mögliche internationale Schutzmission in der Straße von Hormus. Durch sie läuft ein großer Teil der weltweiten Öl- und Gasexporte.
24: Wenn wir in der Straße von Hormus auf der Basis eines internationalen Mandats im Rahmen eines Friedensschlusses dann eine internationale Patrouille brauchen, glaube ich, dass Deutschland da nicht hinten anstehen wird.
22: Im Verteidigungsministerium gibt es bereits Überlegungen, was Deutschland zu einer internationalen Mission beitragen könnte. Zum Beispiel im Bereich Minenräumung. Immer vorausgesetzt, es gibt eine entsprechende politische Entscheidung. Solange der Krieg weiterläuft, bleiben Deutschlands Möglichkeiten begrenzt, so die Sicht der SPD-Politikerin Siemtje Möller. Auch wenn es um die Frage geht, wie man die iranische Zivilgesellschaft unterstützen könnte.
4: Worüber man nachdenken kann, wäre zum Beispiel, wie kriege ich es hin, dass die iranische Bevölkerung wieder mehr Zugang zu Internet hat, sodass sie sich besser auch untereinander vernetzen kann.
22: Viele Ideen bleiben vage. Kritik, dass die Bundesregierung zu zurückhaltend sei, will sie nicht gelten lassen.
4: Ich glaube, dass da sehr viel im Hintergrund gearbeitet wird und alle Möglichkeiten genutzt und noch ausgeschöpft werden. Aber diese Möglichkeiten sind, wenn der Krieg noch läuft und wir wollen nicht uns am Krieg beteiligen. Und dementsprechend ist die Position der Bundesregierung gut, nachvollziehbar. Ich glaube, sie schöpft alle Mittel aus, die sie zurzeit hat.
22: Und das scheine nach 3 Monaten Krieg nicht allzu viele zu sein.
2: Antonio Rüller war das über die Frage, was Deutschland dazu beitragen kann, den Iran-Krieg zu beenden. Und was bedeutet dieser Krieg für die deutsche Wirtschaft? Der Außenwirtschaftschef der deutschen Industrie- und Handelskammer Volker Dreyer hat schon vor Wochen vor einem dicken Ende gewarnt. Die Straße von Hormus weiter blockiert. Und Sabine Dahl hat Volker Dreyer heute früh gefragt, ob das dicke Ende jetzt noch dicker geworden ist.
5: Wissen Sie, Frau Dahl, ich bin nicht gerne die Cassandra, aber an der Stelle muss ich sein und die Realität gibt mir da leider recht. Jetzt sagen 83% der deutschen Unternehmen, dass sie von dieser Krise indirekt aber betroffen sind. In der Industrie sind es fast 90%. Höhere Transportkosten, höhere Energiekosten und höhere Rohstoff- und Materialpreise, das sind die großen Themen in der Wirtschaft. Und die Krise ist nicht vorbei, die verstärkt sich jetzt militärisch sogar noch.
6: Bei unserem Gespräch Anfang Mai haben Sie vor allem gewarnt, dass das Edelgas Helium nicht mehr verfügbar ist, wichtig für die Chipproduktion. Zeigt sich der Mangel jetzt? Also geht die Chipproduktion zurück?
5: Also das läuft ja auch indirekt, weil dieses Helium wird in Ostasien gebraucht, um Chips gewisser Güte zu produzieren. Helium kann auch geschöpft werden über Recycling. Also das ist technisch auch möglich und da wird auch ein Bedarf, auch der in Deutschland, gedeckt. Aber es pflanzt sich über höhere Preise auch in die Chipproduktion rein. Noch sind da keine Lieferengpässe zu verzeichnen, aber wie bei anderen Themen ist Helium eines der Materialien, was aus der Öl- und Gasproduktion hergestellt wird. Aber erstmal werden die Preissteigerungen sich durch die Lieferketten pflanzen und das werden Verbraucherinnen und Verbraucher über das Thema Inflation erfahren.
6: Und Ihre Warnung ist, wenn ein Lieferweg blockiert ist, dann bricht bald die ganze globale Lieferkette zusammen. Steht das bevor?
5: Dieses Mal ist es vielleicht ein bisschen anders als der Corona-Krise, wo über die Lockdowns dann Lieferkettenengpässe drastisch aufgetreten sind an Stellen, die eben über Werkschließungen irgendwo auf der Welt und auch das ging damals von China aus, Ostasien diesmal auch wichtig, aber die Krise ist im Mittleren Osten, nur die Straße von Hormus, um es genau zu identifizieren dieses Mal. Hier pflanzt sich das kann man ein bisschen perspektivischer sehen, langsamer, aber allmählich in die Lieferketten hinein, weil viele der Produkte, die über die Straße von Hormus gerade nach Ostasien geliefert werden, werden erstmal wirklich knapper. Die werden versucht, von anderen Stellen der Erde zu bekommen. Und diese Knappheiten entstehen diesmal nicht so abrupt. Das ist aber der einzige Hoffnungsschimmer bei dieser Krise.
6: Es gibt aber auch immer jemanden, der von der Krise profitiert. Mehrere deutsche Chemiebetriebe melden gute Auftragslage, weil sie bei den Rohstoffen nicht so abhängig sind von den Golfstaaten wie die asiatische Konkurrenz und weil ihre Lieferwege noch funktionieren. Heißt das, für manche Unternehmen hat der Konflikt im Mittleren Osten auch positive Auswirkungen?
5: Ja, das gibt's immer. Also weil Verträge längerfristig geschlossen wurden, weil wir bekommen in Deutschland weniger direkt Öl und Gas aus dem Nahen Osten, sondern mittlerweile, das war natürlich vor dem russischen Angriffskrieg auf die Ukraine über Russland, mittlerweile viel stärker über die USA, aber auch in höherem Maße Norwegen und andere Lieferländer jenseits des nahen Mittleren Ostens. Also insofern gibt es auch immer wieder kleinere Vorteile in einem, und das muss ich sagen, schwieriger werdenden Umfeld für die Weltwirtschaft. Und das trifft dann ganz generell eine so exportstarke Nation wie die Deutschen ganz besonders.
6: Und was heißt das nun alles, was wir besprochen haben? Wir haben ja auch gestern die Wirtschaftsweisen gehört. Das Beratergremium der Bundesregierung hat die Konjunkturprognose für dieses Jahr gesenkt. Nur noch ein Mini-Wachstum von 0,5 Prozentpunkt. Was bedeutet das für die Verbraucherpreise, für die Entwicklung am Arbeitsmarkt?
5: Also die Wirtschaftsweisen haben auch ein weiteres Szenario mitentworfen, und das ist, wenn dieser Krieg weiter andauert, wenn die Ölpreise sich auf ein Niveau über längere Monate von über 100 Dollar einpegeln. 120 Dollar pro Barrel ist der Indikationswert der 5 Wirtschaftsweisen, und dann würde das Wirtschaftswachstum nochmal abgesenkt werden auf 0,2. Das ist das, was die Wirtschaftsweisen gestern gesagt haben, verbunden mit einer noch höheren Inflationsrate. Dieses Szenario ist nicht unrealistisch, und das bedeutet für Verbraucher und Verbraucher, es wird teurer. Es entsteht hier in Deutschland, und wir sind mitten in diesem Prozess. Diese Krise trifft uns in einem geschwächten Zustand in der deutschen Industrie, aber auch der Volkswirtschaft insgesamt. Also dann entsteht auch Arbeitslosigkeit und all das, ein wirklich Stagnationsszenario, wo wir dieses Jahr eigentlich gehofft hatten, dass es ein bisschen klein wenig nach aufwärts geht mit der deutschen Konjunktur.
2: Volker Dreyer sagt das, der Außenwirtschaftschef der deutschen Industrie- und Handelskammer.
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2: Gemeinsam singen macht glücklich. Dazu gibt es Studien. Hat man dabei auch noch einen tollen Blick über die Dächer von Rom? Kann es was Besseres geben? In der italienischen Hauptstadt treffen sich regelmäßig junge Erwachsene zum Chor-Flashmob bei Sonnenuntergang. Und unsere Italien-Korrespondentin Verena Schelte hat einen Abend miterlebt.
7: Alessio Mascolo ist an diesem Tag eigentlich gar nicht fit. Am Abend vorher war er auf einem Junggesellenabschied und er ist ziemlich heiser. Und das, obwohl er gleich vor etwa 500 Leuten singen wird. Sorgen macht er sich deswegen nicht. Mein eigentliches Talent liegt nicht im Singen. Ihr werdet mich ja hören. Ich bin kein guter Sänger, sondern eher ein Unterhalter. Alessio arbeitet im Vertrieb eines großen US-Unternehmens. Aber ein-, zweimal im Monat ist er der Ragazzo del Pincio, der Junge vom Pincio. Der Pincio ist ein Hügel im historischen Zentrum von Rom, unweit der Spanischen Treppe, direkt bei der Villa Borghese. Von hier hat man einen tollen Blick auf die Stadt. Alessio steht auf der Aussichtsplattform und filmt sich selbst. Freunde, ich wünsche euch einen schönen Sonntag. Es ist ein wunderschöner Tag und gleich singen wir gemeinsam. Ich erwarte euch um 19.30 Uhr hier am Pincio. Letzter Aufruf auf Social Media. Hier kündigt er seine Auftritte an. Zwei Teenagerinnen fragen, ob sie ein Foto mit Alessio machen können. Er ist bekannt in Rom und auch außerhalb der Stadtgrenzen. Er war sogar schon mal im Fernsehen. Dabei gehe es bei seinem Projekt gar nicht um ihn persönlich, sagt Alessio. Nicht ich stehe im Mittelpunkt, sondern die Musik und die Menschen, die hierher kommen, um zu singen und den wunderschönen Ausblick auf Rom bei Sonnenuntergang zu bewundern. Mittlerweile sind auch Alessios Helfer angekommen, Freunde und Bekannte, die sein Projekt unterstützen wollen. Sie bauen Mikrofone, Boxen, Laptop und Audiomixer auf. Ein Partykracher als Soundcheck und zum Aufwärmen und los geht's. Nicht nur Alessio hat ein Mikrofon. Wer mag, kann auf die Bühne gehen und mitsingen. Auf der Playlist stehen klassische Italo-Schlager und aktuelle Hits. Die italienische Musik ist wunderschön. Rom ist wunderschön. Dieser Platz hier ist wunderschön. Die Leute, die singen, sind wunderschön. Das hier ist das wahre Glück. Die Leute hier treffen sich, haben Spaß mit ganz wenig. Tanzen, Musik, das sind Dinge, die vereinen, egal woher du kommst oder wie alt du bist. Man kommt her, um Spaß zu haben, und das ist eine schöne Sache. Meiner Meinung nach gibt es ein großes Bedürfnis der Leute, viral zu gehen. Aber dahinter steht ein soziales Bedürfnis, zusammenzukommen, zu singen, die Probleme des Alltags, sei es in der Arbeit, in der Liebe oder sonst wo, für eine Stunde hinter sich zu lassen. sagt Alessio. Denn gut eine Stunde dauert dieser große Karaoke-Flashmob, bis die Sonne hinter dem römischen Panorama untergegangen ist.
2: Singen bei Sonnenuntergang in Rom. Italien-Korrespondentin Verena Schelter war dabei.
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2: Zum Wetter für Brandenburg und Berlin. Die Temperaturen in Brandenburg zwischen 15 und 19 Grad, ähnlich in Berlin 17, 18 Grad derzeit. Bisschen wärmer wird's noch, 20 bis 23 Grad wieder bei viel Sonne, wenigen Wolken und keinem Niederschlag.
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2: Jonas Ziegler.
19: Staus auf Autobahnen westlicher A10 Richtung Dreieck-Havelland zwischen Großkreuz und Havelbrücke 20 Minuten und A13 Berlin Richtung Dresden zwischen Mittenwalde und Großköris 25 Minuten. Berliner Stadtring A100 Richtung Wedding. Die kurzzeitige Sperrung zwischen Grenzallee und Dreieck Neukölln ist beendet. Sie haben wieder freie Fahrt. Im weiteren Verlauf stockender Verkehr zwischen Innsbrucker Platz und Schmargendorf 10 Minuten plus. Geduld brauchen Sie auf der Müllerstraße vor der Seestraße zum Leopoldplatz sowie auf der B2 in Malchow-Stadt auswärts. Vorsicht auf der Frankfurter Allee in Lichtenberg. An der Kreuzung Gürtelstraße-Möllendorfstraße sind die Ampeln außer Betrieb. Wilmersdorf, die Uhlandstraße, ist zwischen Günzel und Fechtnerstraße bis heute Abend wegen eines Kraneinsatzes voll gesperrt. Die Buslinie 249 ist nicht betroffen.
2: 12 Uhr jetzt.
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2: Sandra Schwarte im Studio. Im Schnitt 50 Cent mehr Miete zahlen die Berlinerinnen und Berliner im Vergleich zu 2024. So zeigt es der heute vorgestellte neue Mietspiegel. Sprich, die Durchschnittsmiete wird auch im Spiegel angehoben. Wer drunter liegt, muss damit rechnen, bald mehr zu zahlen. Nachrichten hat Jonas Ziegler.
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1: Die Mieten in Berlin sind weiter gestiegen. Laut dem neuen Mietspiegel, den Bausenator Gäbler am Vormittag vorgestellt hat, liegt die mittlere Netto-Kaltmiete jetzt bei 7,71 Euro pro Quadratmeter. Das ist ein Anstieg von fast 7% gegenüber der letzten Erhebung von vor 2 Jahren. Gäbler spricht dennoch von einer moderaten Entwicklung.
2: Ich denke, mit den 50 Cent in 2 Jahren stehen wir eher im mittleren Bereich, was Mieterhöhungen angeht. Und es zeigt sich, dass im Bestand wir mit 7,71 Euro im Median immer noch sehr niedrig liegen, bundesweit im Vergleich. Das ist natürlich auch ein großer Unterschied zu Angebotsmieten. Aber im Bestand sind die Mieten in einem überschaubaren Bereich angestiegen.
1: Christian Gäbler, der Berliner Senator für Stadtentwicklung, Bauen und Wohnen, SPD. Der Mietspiegel gilt für die rund 1,6 Millionen Berliner Mietwohnungen und gibt je nach Wohnungsgröße, Ausstattung und Lage Auskunft über die sogenannte ortsübliche Vergleichsmiete. Der wirtschaftliche Aufholprozess im Osten Deutschlands verliert an Tempo. Zu diesem Ergebnis kommt der heute vorgestellte Wettbewerbsreport Ostdeutschland. Demnach hat die Wirtschaft im Osten den Abstand zum Westen zwar verringert, allerdings verlaufe die Annäherung langsamer als in den Vorjahren. So erreichen die Unternehmensinvestitionen im Osten nur rund 3/4 des Westniveaus. Gleichzeitig verschärfen demografischer Wandel und Fachkräftemangel den Druck. Die Reallöhne in Deutschland sind in den ersten Monaten des Jahres gestiegen. Durchschnittlich liegt das Plus laut Statistischem Bundesamt bei 1,8%. Als Reallohn wird das bezeichnet, was nach Abzug der Inflation übrig bleibt. Unterm Strich wird die Kaufkraft von Arbeitnehmern also größer und das schon seit 3 Jahren. Einen Reallohnverlust gab es zuletzt Anfang 2023. Überdurchschnittlich gestiegen sind die Löhne zuletzt unter anderem im Bergbau und bei der Finanz- und Versicherungsdienstleistern. Die iranische Führung hat die jüngsten US-Angriffe als Bruch der Waffenruhe verurteilt. Ein Sprecher des Außenministeriums in Teheran erklärte, man werde alle notwendigen Maßnahmen ergreifen, um die nationale Souveränität zu verteidigen. Unser Korrespondent für den Iran, Benjamin Weber.
3: Heute Nacht hatten die USA Angriffe auf die Stadt Bandar Abbas am Persischen Golf geflogen. Man habe 4 Kampfdrohnen abgeschossen und eine Bodenkontrollstation angegriffen. Diese hätten eine Bedrohung für US-Soldaten dargestellt, sagte das US-Militär. Die iranische Revolutionsgarde habe daraufhin laut eigenen Angaben den Stützpunkt der USA angegriffen, von dem die Attacke ausging. Es ist der 2. gegenseitige Beschuss innerhalb von 2 Tagen. Eigentlich verhandeln Iran und USA gerade indirekt über ein Abkommen, um den Krieg offiziell zu beenden. Trotz Ankündigungen von US-Präsident Trump, das Abkommen stünde kurz bevor, scheint es in den Verhandlungen noch keinen richtigen Durchbruch gegeben zu haben.
1: Der chinesische Online-Händler Temu ist von der Europäischen Kommission zu einer Strafzahlung von 200 Millionen Euro verurteilt worden. Zur Begründung hieß es, Temu gehe nicht ausreichend gegen illegale Produkte vor. Aus Brüssel Katrin Schmidt.
4: Die Verantwortlichen in Brüssel beziehen sich in ihrer Analyse auf eigene Ermittlungen, Untersuchungen von Verbraucherschutzorganisationen quer durch Europa und Testkäufe. Die ergeben zum Beispiel, dass ein sehr hoher Anteil von Kleinelektronik und Ladegeräten grundlegende Sicherheitstests nicht bestanden hat. Oder zum Beispiel, dass ein hoher Anteil der auf Temu angebotenen Babyspielzeuge hohe Sicherheitsrisiken aufweist, also etwa in einem Maße Chemikalien enthält, dass sämtliche gesetzlichen Grenzwerte in der EU überschritten werden oder abnehmbare Teile zum Ersticken der Kinder führen könnten. Temu soll nun bis Ende August einen Plan vorlegen, wie die Mängel behoben werden sollen. Andernfalls drohen weitere Strafzahlungen.
1: Berlin reißt seine eigenen Vorgaben für Fahrradstellplätze. Wie der Senat mitgeteilt hat, gab es Ende vergangenen Jahres stadtweit 42.500 Stellplätze. Laut Mobilitätsgesetz müssten es eigentlich 100.000 sein, also mehr als doppelt so viele. Nur etwa jeder 8. Fahrradstellplatz befand sich an ÖPNV-Haltestellen. Auch damit wird eine Vorgabe gerissen. Im Mobilitätsgesetz steht, dass die Hälfte der Fahrradstellplätze in der Nähe von Bus-, Bahn- oder Tramstationen gebaut sein muss. Wie viele neue Plätze in diesem Jahr gebaut werden, kann der Senat nach eigenen Angaben nicht sagen. Soweit die Nachrichten. 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Das Wetter. Am Nachmittag viel Sonne und nur wenige lockere Wolken, maximal 23 Grad. Zurzeit in Berlin-Gatow 17 und in Müggelheim 20 Grad, in Fürstenberg 17 und in Strausberg 20 Grad. Mäßiger Wind aus Nordwest. Morgen zunächst viel Sonne, nachmittags einige Schleierwolken bei 26 bis 29 Grad. Abschließend die Zeit, es ist 13.05 Uhr.
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6: Hier ist Konrad Spremberg, guten Tag. Ist das heute ein guter Tag für Mieter oder für Vermieterinnen? Der neue Mietspiegel für Berlin ist da. Der Bausenator hat ihn heute vorgestellt. Es geht um die Kostenübersicht für vergleichbare Wohnungen in vergleichbaren Lagen in Berlin. Davon hängt ab, welche Mieten verlangt werden dürfen und in welchem Rahmen sie steigen dürfen. Wenig überraschendes Ergebnis, die Mieten sind in den letzten zwei Jahren im Schnitt weiter gestiegen. Landespolitikreporter Thorsten Gabriel, wie stark gestiegen?
7: Ja, die Frage ist gar nicht so einfach zu beantworten, weil es ein sehr differenziertes Bild gibt diesmal, muss man sagen. Also es gibt einen Wert, den man immer nach vorne stellt, das ist die mittlere Miete. Die liegt jetzt bei 7,71 Euro netto kalt pro Quadratmeter. Das ist ein Anstieg um 50 Cent in den vergangenen zwei Jahren. Das ist aber natürlich nur ein Symbolwert, der eben diese Mitte abbildet und nicht das, was in den einzelnen Kiezen, in den einzelnen Wohnlagen los ist. Da haben wir schon das Phänomen, dass auf der einen Seite Mieten gar nicht so stark gestiegen sind, auf der anderen Seite aber vor allen Dingen bei den neueren Baualtersklassen, wie man so sagt, also bei den Gebäuden, die, sagen wir mal, dem Neubau noch zuzurechnen sind in den letzten Jahren, dem letzten Jahrzehnt, dass dort eben die Mieten schon sehr stark gestiegen sind.
6: Mhm. Heißt das, heute ist ein guter Tag für Vermieter, die ab jetzt mehr Spielraum zur Erhöhung haben, weil die Mieten im Schnitt gestiegen sind? Bitte erklär nochmal, wie da die Regel ist.
7: Naja, also grundsätzlich gibt der Mietspiegel schon eben eine Orientierung darüber, was machbar ist bei Mieterhöhungen, und wenn eben herauskommt, dass in einer bestimmten Wohnlage für Wohnungen mit einer bestimmten Ausstattung die Mieten gestiegen sind, dann besteht grundsätzlich die Möglichkeit, dann eben auch eine höhere Miete zu verlangen. Mhm. Die wird nochmal gesetzlich reguliert, weil es eben die Vorgabe gibt, dass innerhalb von drei Jahren die Miete um maximal 15% steigen darf. Das ist sozusagen der Deckel, der noch über allem liegt im Moment.
6: Wie bekomme ich als Mieter jetzt raus, ob meine aktuelle Miete angesichts des neuen Mietspiegels okay ist?
7: Relativ einfach online. Also der Senat stellt seit Jahren dafür einen Mietspiegelrechner zur Verfügung. Das heißt, man kann da einfach die eigene Adresse eingeben, auch ein bisschen sagen, wie ist meine Wohnung ausgestattet. Da gibt es dann so zum Ankreuzen, keine Ahnung, gibt es ein hängendes WC oder hat es einen Balkon und solche Sachen. Solche Fragen spielen eine Rolle, auch ein Fahrradabstellkeller. Und daraufhin wird am Ende dann ein Ergebnis ausgeworfen, nämlich das ist deine ortsübliche Vergleichsmiete, und wenn dann wirklich eine Mieterhöhung kommt, dann kann man daran Maß nehmen und kann schauen, liegt das im Rahmen dessen, was zulässig ist oder nicht.
6: Wir haben bis jetzt über bestehende Mietverträge geredet, aber der Mietspiegel spielt auch für Neuvermietungen eine Rolle. Welche?
7: Naja, die Mietpreisbremse, die ja bundesweit ein Instrument ist, um möglichst auch die Neuvermietungen oder die Wiedervermietungen zu dämpfen, die sieht ja schon vor, dass wenn eine Wohnung neu vermietet wird, sie maximal 10% über der ortsüblichen Vergleichsmiete liegen darf. Es gibt davon auch Ausnahmen, eben beispielsweise bei Neubauten oder auch noch in anderen Fällen. Aber da ist der Mietspiegel dann eben auch ein Instrument, was herangezogen werden kann. Aber natürlich angesichts des Drucks auf dem Wohnungsmarkt und wo jeder Vermieter sich auch am Ende seinen Mieter aussuchen kann, weil es so viele gibt, wird kaum jemand kommen können und sagen können, die Miete, die hier aber verlangt wird, die ist zu viel, sondern muss dann hinterher eben, wenn man die Wohnung hat, in den Clinch mit seinem Vermieter gehen. Und das macht die Sache etwas kompliziert.
6: Ja, und wer in letzter Zeit Wohnungsangebote auf Immobilienportalen gecheckt hat, kann doch jetzt nur lachen. Im Schnitt 7,71 Euro netto kalt laut Mietspiegel. Im Vergleich damit sind viele Angebote auf dem Markt wirklich jenseits von Gut und Böse. Wie kann das sein und warum zeigt der Mietspiegel dieses Problem nicht?
7: Naja, weil es schon so ist,

0: Und es zeigt eben auch, dass eben doch nach wie vor auch diejenigen, die hier wohnen, meistens noch eben doch zu relativ günstigen Mieten wohnen. Nur wenn man umzieht, ist es ein Problem, weil es entweder keine neuen Wohnungen gibt oder dann eben horrende Preise da sind. Oder man kennt jemanden, der jemanden kennt, der eine Wohnung hat. Das ist eben das Übliche und was bei gar nicht so wenig Leuten auch zutrifft.
1: Okay, das macht jetzt nicht leichter für die, die verzweifelt eine neue Wohnung suchen. Aber es sieht so aus, als wären auf Immobilienportalen mitunter auch wirklich nur die besonders teuren Angebote zu finden. Was ist denn jetzt, wenn ich mich gegen eine unzulässige Miete wehren möchte? Entweder weil die Mieterhöhung nicht okay ist oder weil ich einen Mietvertrag unterschrieben habe, der eigentlich nicht die Regeln der Mietpreisbremse einhält.
0: Also prinzipiell ist Berlin sehr gut ausgestattet, durchaus mit Mieterberatungen in allen Bezirken. Und es gibt ja auch seit neuestem eine Mietpreisprüfstelle des Senats. Es sind ja zivilrechtliche Verträge, deswegen kann man da nicht so richtig reingehen als Staat. Aber die können dann zumindest ein offizielles Schreiben ausstellen, können attestieren, ja, deine Miete, die da von dir verlangt wird, die ist zu hoch und das kann man dann seinem Vermieter vorlegen und kann sagen, das ist Mietwucher oder das ist eine überhöhte Miete. Mietwucher wäre sogar ein Straftatbestand, das würde dann noch weitere Folgen haben. Also es gibt da schon Instrumente, aber die Mietpreisprüfstelle, die zuletzt eingerichtet wurde, ist da ein wichtiges Instrument.
1: Danke, Thorsten Gabriel. Der neue Mietspiegel für Berlin ist da. Er dürfte in nächster Zeit von vielen Vermietern als Grundlage genommen werden für Mieterhöhungen. Mieterinnen können damit prüfen, wie viel Erhöhung sie hinnehmen müssen. Hier ist das RBB 24 Inforadio, 11 nach 1 jetzt. Und wir reden noch weiter über Geld, denn wenn Sie mal im Kopf so grob überschlagen, Ihr ganzes Vermögen zusammenrechnen würden, jetzt Geld auf dem Konto, ein Auto, vielleicht ja eine Immobilie, eine eigene, auf welchen Betrag kommen Sie da? Aller Wahrscheinlichkeit nach auf keinen, der sie in der Nähe des Labels Superreich bringt. In Deutschland gibt es jetzt 5.000 Superreiche, schon deutlich mehr als letztes Jahr. Da waren es noch 4.000, aber es sind eben wenige Menschen. Hauptstadtkorrespondentin Bianca Schwarz erklärt uns, ab wann man eigentlich als Superreich gilt.
2: Wenn sie mehr als 100 Millionen Euro besitzen, das kann Geld sein, das kann aber auch eine Gemäldesammlung sein oder viele Häuser. Und Superreiche gibt es jetzt rund 5.000 in Deutschland. Diese 5.000 Menschen besitzen zusammen ein Viertel des gesamten Finanzvermögens in Deutschland. Und wenn man dann noch die Reichen dazu nimmt, also Multimillionäre, dann besitzen die Multimillionäre und die Superreichen zusammen mehr als die Hälfte des gesamten Finanzvermögens in Deutschland. Das ist nur eine sehr kleine Gruppe von Menschen, etwas mehr als 700.000, also nicht mal 1% der Bevölkerung.
1: Und diese Menschen machen ihr Vermögen dann vor allem mit Aktien. Auch deswegen hilft es der Bundesregierung bzw. konkret dem Bundeshaushalt auch nicht so wirklich, dass es jetzt mehr Superreiche gibt als zuvor.
2: Weil superreiche Menschen in Deutschland verhältnismäßig wenig Steuern zahlen. Also es kommt natürlich darauf an, wo genau man hinguckt, also wie reich genau, was für eine Steuer genau. Aber ganz grob haben verschiedene Institute mal berechnet, Superreiche zahlen im Schnitt prozentual betrachtet rund 40% weniger Steuern als ein Normalverdiener.
1: Das ist ja genau einer der Gründe, warum immer wieder die Vermögenssteuer in Deutschland diskutiert wird. Und Hauptstadtkorrespondentin Bianca Schwarz fasst jetzt mal zusammen, was die denn an zusätzlichen Einnahmen bringen könnte.
2: Das Deutsche Institut für Wirtschaftsforschung, das hat Anfang des Jahres mal ausgerechnet, was eine Vermögenssteuer bringen würde. Die haben einkalkuliert, dass in dem Fall einige Superreiche wahrscheinlich Deutschland verlassen würden, weil die dann woanders weniger Steuern zahlen könnten. Die würden auswandern oder ihre Firmen woanders aufbauen. Und wenn man das abzieht, dann kommt das Wirtschaftsinstitut in seiner Rechnung auf rund 100 Milliarden Euro pro Jahr. Das ist eine ganze Menge.
1: Das wäre eine ganze Menge, aber wenn man sich die Debatten anguckt, es gilt politisch eher als unwahrscheinlich, dass es eine neue Vermögenssteuer bald geben wird.
2: Die Befürworter, also die Parteien Die Linke, grundsätzlich auch die SPD und die Grünen, die argumentieren, mit der Vermögenssteuer könnte man extreme Ungleichheit reduzieren und dem Staat ganz schön viel Geld in die Tasche spülen für Bildung, öffentlichen Nahverkehr oder Soziales. Die Gegner, also Parteien wie die CDU/CSU, die AfD oder die FDP sagen, dadurch schädigt man die Unternehmen und wenn die ins Ausland abwandern, gefährdet das Arbeitsplätze und es kostet mehr Steuereinnahmen, als es bringen würde. Und gerade die CDU/CSU stellt ja den Kanzler, ist die wichtigste Partei in der Regierung. Und weil die das nicht wollen, ist es eher unwahrscheinlich, dass so eine neue Vermögenssteuer bald kommen könnte.
1: Hauptstadtkorrespondentin Bianca Schwarz sagt das, in Deutschland gibt es immer mehr superreiche Menschen, also Leute, die mehr als 100 Millionen Euro Vermögen haben.
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1: Die Spieler stöhnen, die Besucherinnen

0: Flüchten in den Schatten. Ein Tennisprofi kippt nach seinem Sieg erschöpft um. Die Hitze ist weiter großes Thema in Paris. Wir holen uns erneut das Update von den French Open. Heute Tag 5. Mittendrin unser Reporter Guido Ringel. Grüß dich.
1: Hallo.
0: Heute nur ein deutscher Spieler im Einzel im Einsatz. Jan-Lennard Struff durfte ab 11 Uhr bereits ran. Da ist es ja noch nicht ganz so heiß am Vormittag gegen den portugiesischen Qualifikanten Jaime Faria. Geholfen hat das aber wohl nicht.
1: Wenn du das so richtig beobachtet hast, muss ich dir gratulieren. Auch aus der Ferne, aus Berlin, ein Auge und ein Ohr am Puls der Zeit in Paris. 0-2. Dieser Satzrückstand aus Sicht von Struff und auch im dritten liegt er 0-2 hinten. Er ist überhaupt nicht drin in diesem Spiel. Findet keinen Rhythmus, viele Fehler, der erste Aufschlag kommt nicht. Und Faria ist ein Portugiese, 22 Jahre jung, Qualifikant, hat hier also schon einiges in den Knochen, aber spielt hier richtig gut, solide. Und das reicht gegen einen wackeligen Struff heute. Also ich ahne, in Kürze wird der Mann aus Warstein ausgeschieden sein.
0: Ebenfalls zur Mittagszeit das Zweitrundenmatch von Turnierfavorit Jannik Sinner aus Italien. Der Weltranglistenerste gegen den Argentinier Cherundolo. Wird er seiner Favoritenrolle gerecht?
1: Ja, definitiv. Also man kann auch bei 30 Grad richtig gutes Tennis spielen. Das dürfte nicht die Entschuldigung für Struff sein. Sinner führt mit 1-0 in den Sätzen und 4-1 im zweiten gegen Juan Manuel Cerundolo. Den muss er packen. Also Sinner ist ja in den letzten Monaten nicht zu stoppen. Hat alles gewonnen. 6 Turniersiege von den ganz großen. 30 Matches in Serie gewonnen. Also ich weiß nicht, was den aus der Ruhe bringen soll. Cerundolo ist es jedenfalls nicht hier auf dem großen Center Court vor ja, knapp 15.000 wird Sinner auch bald eine Runde weiter sein. Das ist eine relativ leichte und nicht sehr gewagte Prognose.
0: Und dann der Tscheche Jakub Menzig. Der Arme ist nach seinem dramatischen Sieg nach fast 5 Stunden erschöpft umgekippt und konnte nicht mehr aufstehen. Gibt es von den Organisatoren dieses Wettbewerbs sowas wie Hitzeregeln, frage ich mich da?
1: Es gibt Hitzeregeln, die sind international und die werden bei den großen Turnieren angewendet. Bei Menzig ist es so, dass er, glaube ich, nicht nur wegen einer Erschöpfung umgekippt ist. Er hatte nämlich auch eine Verletzung am Oberschenkel. Also das war, glaube ich, der Hauptgrund, weshalb er sich nicht mehr bewegen konnte. Es wird eine Dehydrierung auch eine Rolle gespielt haben. Ich will das gar nicht kleinreden. Auch immer wieder gibt es hier Ballkinder beispielsweise, die geradezu fluchtartig den Platz verlassen müssen, um sich schnell in den Schatten zu begeben und dann aufgepäppelt werden. Also das ist hier weiterhin ein Thema, aber zum Glück gibt es bislang keine größeren Unglücke.
0: Wir haben ein Auge auf Tennis in Paris, aber Guido Ringel, unser Reporter, ist mit allem mittendrin. Danke, dass du uns ein Update gegeben hast. Hier ist das rbb24 Inforadio, 13.17 Uhr.
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0: Gucken wir aufs Wetter in Brandenburg und Berlin. Es sieht nach viel Sonne aus, auch den restlichen Tag mit wenigen lockeren Wolken, Höchsttemperaturen 20 bis 23 Grad. Die aktuellen Thermometer sagen in Berlin Werte zwischen 17 und 20 Grad, Perleberg 17 Grad, Cottbus 19 Grad. Die Nacht wird sternklar, zum Teil sehr kühl, morgen wieder sonnig und trocken.
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0: Jonas Ziegler, bitte.
6: Im gesamten Stadtgebiet von Forst in der Lausitz kann es zu Störungen bei Telefonie und Internet kommen. Das Problem soll so schnell wie möglich behoben werden. Zur Lage auf den Brandenburger Autobahnen westlicher A10 Richtung Dreikafelland zwischen Großkreuz und Havelbrücke 10 Minuten Stau. A11 Stettin Richtung Berlin zwischen Wandlitz und Bernau Süd ebenfalls 10 Minuten. Vorsicht auf der A13 Berlin Richtung Dresden zwischen Rago und Mittenwalde blockiert ein liegengebliebenes Fahrzeug die linke Spur. und im weiteren Verlauf Stau zwischen Mittenwalde und Großköris 25 Minuten. In Tastorf ist die B1-B5 nach einem Unfall Höhe Frankfurter Chaussee voll gesperrt. Auf dem Berliner Stadtring stocken der Verkehr Richtung Wedding zwischen Innsbrucker Platz und Schmargendorf hier 10 Minuten extra. 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
0: 13.20 Uhr.
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0: Mit Konrad Spremberg. Wenn Sie rausfinden möchten, ob Ihre Miete in Berlin okay ist oder überhöht, dann gibt's auf berlin.de ein Tool dafür, Stichwort Mietspiegel. Wie gut ist meine Wohnlage, in welche Kategorie fällt meine Wohnung und was sollte sie in etwa kosten? Seit heute haben sich die Daten verändert. Mehr in den Nachrichten mit Jonas Ziegler.
6: Die Mieten in Berlin sind weiter gestiegen. Zuletzt lag die mittlere Netto-Kaltmiete im Wohnungsbestand bei 7,71 Euro pro Quadratmeter. Das geht aus dem neuen Berliner Mietspiegel hervor, den Bausenator Gäbler vorgestellt hat. Thorsten Gabriel, RBB 24 Landespolitik.
7: Gegenüber dem Mietspiegel von vor 2 Jahren ist das ein Anstieg von fast 7%. Damals lag der Mittelwert bei 7,21 Euro. Der Mietspiegel gilt für mehr als 1,5 Millionen Berliner Mietwohnungen und gibt je nach Wohnungsgröße, Ausstattung und Lage Auskunft über die sogenannte ortsübliche Vergleichsmiete. Er sei ein wirksamer Schutz vor ungerechtfertigten Mieterhöhungen und auch bei Neuvermietungen bedeutsam, betont der Wohnsenator. Es handle sich um einen qualifizierten Mietspiegel, weil er sowohl von Mieter- als auch Vermieterverbänden unterschrieben worden sei.
6: Der Iran hat die jüngsten US-Angriffe als Verletzung der Waffenruhe bezeichnet und mit einer Antwort gedroht. Die USA hätten die Waffenruhe gebrochen, sagte ein Regierungssprecher in Teheran. Man werde alle notwendigen Maßnahmen ergreifen, um die nationale Souveränität zu verteidigen. In der Nacht hatte das US-Militär iranische Ziele angegriffen. Aus Washington hieß es, man habe eine Stellung ins Visier genommen, von der aus Drohnenangriffe gesteuert würden. Zuletzt gab es wieder verstärkt gegenseitige Angriffe. Im Hintergrund laufen indirekte Gespräche für ein Ende des Krieges. US-Präsident Trump hat mehrfach erklärt, eine Einigung stehe kurz bevor. Der Iran-Krieg setzt die deutsche Wirtschaft immer mehr unter Druck. Höhere Transport- und Energiekosten sowie steigende Rohstoffpreise belasteten die Unternehmen immer stärker, sagte der Außenwirtschaftschef der Deutschen Industrie- und Handelskammer Dreyer im RBB 24 Inforadio.
8: Jetzt sagen 83% der deutschen Unternehmen, dass sie von dieser Krise indirekt aber betroffen sind. In der Industrie sind es fast 90%, wenn dieser Krieg weiter andauert, dann würde das Wirtschaftswachstum nochmal abgesenkt werden auf 0,2. Das ist das, was die Wirtschaftsweisen gestern gesagt haben, verbunden mit einer noch höheren Inflationsrate. Und das bedeutet für Verbraucherinnen und Verbraucher, es wird teurer.
6: Volker Dreyer von der Deutschen Industrie- und Handelskammer. Die EU-Kommission hat gegen den chinesischen Online-Händler Temu eine Strafe in Höhe von 200 Millionen Euro verhängt. Zur Begründung hieß es, Temu gehe nicht ausreichend gegen illegale Produkte auf der Plattform vor und habe die Risiken für Verbraucher nicht ordnungsgemäß bewertet. Die Kommission stützt sich dabei auf eigene Ermittlungen, Untersuchungen von Verbraucherschutzorganisationen und Testkäufe. Demnach hat ein Großteil von Elektrokleingeräten grundlegende Sicherheitstests nicht bestanden. Das gelte auch für Babyspielzeug, das zum Beispiel oft die Chemikalienobergrenze überschreite. Laut der Kommission hat Temu inzwischen 130 Millionen Kunden in Europa. Und diese stoßen mit hoher Wahrscheinlichkeit auf illegale Artikel. Die EU-Außenbeauftragte Kallas lehnt es ab, über einen europäischen Chefunterhändler für den Ukraine-Krieg zu diskutieren. Diese Debatte nutze am Ende nur Kreml-Chef Putin, sagte Kallas beim EU-Außenministertreffen auf Zypern. Von dort Sabrina Fritz.
9: Kallas warnte, dieses Gesprächsangebot sei eine Falle Russlands. Man dürfe sich nicht von Putin die Bedingungen für ein solches Treffen diktieren lassen. Auch Schweden setzt weiter auf Druck auf Russland und Unterstützung für die Ukraine statt auf Verhandlungen mit Putin. Und für Deutschland ist klar, kein Gerhard Schröder, so Staatssekretär Griechbaum, der den erkrankten Außenminister Wadefuhl vertritt. Bei dem Treffen wurde auch deutlich, dass die beiden großen Konflikte in der Ukraine und im Nahen Osten eng zusammenhängen. Russland würde von dem gestiegenen Ölpreis seinen Krieg gegen die Ukraine finanzieren, hieß es auf Zypern. Deshalb müsse es auch zwischen den USA und dem Iran einen dauerhaften Frieden geben.
6: Berlin reißt seine eigenen Vorgaben für Fahrradstellplätze. Wie der Senat mitgeteilt hat, gab es Ende vergangenen Jahres stadtweit 42.500 Stellplätze. Laut Mobilitätsgesetz müssten es eigentlich 100.000 sein, also mehr als doppelt so viele. Nur etwa jeder achte Fahrradstellplatz befand sich an ÖPNV-Haltestellen. Auch damit wird eine Vorgabe gerissen. Im Mobilitätsgesetz steht, dass die Hälfte der Fahrradstellplätze in der Nähe von Bus-, Bahn- oder Tramstationen gebaut sein muss. Wie viele neue Plätze in diesem Jahr gebaut werden, kann der Senat nach eigenen Angaben nicht sagen. Soweit die Nachrichten. 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Das Wetter. Am Nachmittag viel Sonne und nur wenige lockere Wolken, maximal 20 bis 23 Grad. Zurzeit in Berlin-Gatow 17 und in Müggelheim 20 Grad, in Fürstenberg 17 und in Strausberg 20 Grad. Morgen zunächst viel Sonne, nachmittags einige Schleierwolken bei 26 bis 29 Grad. Die Zeit 13.25 Uhr.
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10: Hallo, Konrad Spremberg hier. Aus der Ferne sieht so aus, als hätte der Baum einen flauschigen Pelz. Dann geht man näher ran und sieht, das sind Raupen, Eichenprozessionsspinner mit ihren giftigen Brennhaaren. Hautausschläge, Juckreiz, in schlimmen Fällen auch Fieber und Atemnot. Diese kleinen Tiere sind eine echte Gesundheitsgefahr. Und in Berlin ist wieder einmal die Jungfernheide besonders betroffen davon. Der RBB bekommt gerade besorgte bis verzweifelte Nachrichten aus der Gegend um die Jungfernheide. Und auch RBB24-Inforadio-Reporter Nico Hecht hat Leute getroffen, die sich alleingelassen fühlen. Hallo Nico.
11: Hallo.
10: Du hast dir die Lage in der Jungfernheide angeschaut. Mitten im Park ist die Kita Erlebniswald. Welche Sorgen machen die sich dort gerade?
11: Ja, da suchen die Erzieher gerade dringend nach Schutzmöglichkeiten, vor allem für die Kinder vor den Raupen. Die wandern ja allermeist in wirklich so meterlangen Verbünden. Du hast es beschrieben, von so Klumpen an Raupen an den Eichen hoch. Das sind so dunkel gefleckte, haarige, ja, Raupenprozessionen eben. Eigentlich an Bäumen, aber eben auch nicht nur, sagt Kita-Leiterin Juli Brun da jetzt.
12: Sie krabbeln auf dem Boden, sie krabbeln an den Häuserwänden herum. Also das war letztes Jahr nicht so extrem, so dass die Kinder in Berührung damit kommen und dann starken Juckreiz verspüren, aber auch Atemwegsinfekte vorweisen können. Und das betrifft nicht nur die Kinder, sondern auch die Mitarbeiter.
11: Letztes Jahr hat deswegen die Kita mehr als 2 Monate schließen müssen. Jetzt hat man beschlossen, den großen Kita-Waldgarten nicht mehr zu betreten und die Fenster sollen mit Vlies ausgestattet werden, um die Brennhaare draußen zu lassen.
10: Hautausschläge, Juckreiz, sie sprach gerade von Atemwegsdingen. Wie gefährlich sind diese Brennhaare?
11: Ja, diese Brennhaare krallen sich mit Widerhaken in die Haut und die sondern dann dort ein sogenanntes Nesselgift ab. Und das kann dann zu vielen kleinen schmerzenden roten Pickelchen führen. Wenn es schlimmer wird, auch zu roten Quaddeln. Und richtig gefährlich ist das dann für Allergiker. Da kann es dann sogar zu einem anaphylaktischen Schock führen. Und das sagt man, wenn der Kreislauf wirklich dann ganz und gar zusammenbricht.
10: Jetzt können bei der Kita ja theoretisch die Eltern entscheiden, ihre Kinder halt nicht hinzuschicken, wenn sie es mit der Betreuung irgendwie gelöst bekommen zu Hause. Aber wenn man direkt dort wohnt, dann kann man ja kaum einfach ausziehen wegen der Raupen. Wie gehen Anwohner damit um?
11: Ja, die Anwohner, die berichten vom letzten Jahr von wochenlangen solchen Hautausschlägen und die sind wütend, sagen sie, weil sie trotz dieser Gefährdungslagen keine Hilfe bekommen. So sehen sie das. Denn einfach so betroffene Baumreihen absperren, das sagt etwa Anwohnerin Anjela Ernst, das hilft ihr jetzt wenig.
13: Es bringt rein gar nichts, wenn man da irgendwelche roten Flatterbänder um Bäume wickelt, wenn sich die Härchen trotzdem über die Luft übertragen. Es hieß, dass das Absaugen der Nester eine Maßnahme wäre. Jedoch habe ich jetzt in den 3 Jahren, die wir da wohnen, noch nie jemanden gesehen, der dann diese Bäume behandelt hat. Ich habe deshalb das Gefühl, dass es dieses Jahr viel, viel schlimmer ist und es passiert halt einfach kaum etwas.
11: Also die Anwohner, aber auch die Kita-Mitarbeiter, die fragen sich, warum setzt man nicht eigentlich Mittel ein? Biozide, die gesprüht werden können, bevor die Raupen sich entwickeln, um gleich so eine Ausbreitung zu verhindern, so wie das ja teilweise auch in Brandenburg gemacht wird.
10: Aber wird denn in Berlin, wird vom Bezirk, von der Stadt dort tatsächlich nichts gemacht?
11: Doch, und beim Grünflächenamt von Charlottenburg, da heißt es sogar eine ganze Menge, dass den Bezirk zudem auch in den letzten Jahren jeweils 500 Millionen Euro gekostet hat. Die Raupen werden tatsächlich abgesaugt. Ne? Die Betreiber des Kletterparks, den gibt es da in der Jungfernheide, die machen das auch selber, einfach für ihre Kunden, dass das sicher ist. Und Geschäftsführer Paul Becker, der hat mir auch mal gezeigt, guck mal, da oben, da in den Eichenkronen, da bilden die jetzt gerade ihre Nester und da muss man dann daran.
14: Letzte Zeit bilden sich so eine Gespinster, die sieht man da oben so leicht weiß schimmern. Da verpuppen sich jetzt diese Raupen, die sind da drin und das ist der ideale Zeitpunkt, die abzusaugen. ein riesen Asbeststaubsauger, der hat so viel Saugvolumen, der zieht die einfach ein, das ganze Gespinst. Und damit ist dieses Nest dann und die Raupen sind weg.
11: Also der Kletterpark hat eigenes schweres Gerät nur für den ganzen Park. Da sind 10.000 Eichen, da kommt man kaum hinterher.
10: Aber also verstehe ich dich richtig, es wird nicht versucht mit chemischen oder biologischen Mitteln, wie du gerade meintest, schon die Ausbreitung zu verhindern. Warum nicht?
11: Ja, zusammengefasst, weil die Behörden ratlos sind, wie sie das ohne die Bevölkerung nochmal schwer gesundheitlich zu gefährden umsetzen und wie sie das bezahlen sollen. In der Prignitz, da hat man das Mitte Mai mit Flugzeugen gemacht, die betroffenen Gebiete praktisch von oben besprüht. Nur die Mittel sind eben auch so gesundheitsschädlich, dass bei den Bewohnern dort in dem Moment alle Warn-Apps gebimmelt haben und gesagt haben, bitte bleibt mal in den Häusern. Also das ist ganz gefährlich, sagt auch Charlottenburgs Stadtrat Oliver Schofenegger. Und zudem ist es auch einfach zu teuer.
15: Selbst wenn wir unseren gesamten Etat der Grünflächenpflege da reinstecken würden, würden wir nicht 10.000 Eichen bearbeiten können. Und nach der Stellungnahme der Gesundheitsverwaltung, die eben sagen, keine massive Gesundheitsgefährdung, keine Lebensgefährdung, haben wir keine Basis mehr, um Millionenausgaben zu rechtfertigen.
11: Also das ist die schwerwiegende und alles entscheidende Aussage, nämlich der Gesundheitssenatsverwaltung. Die schätzt ein, schwerwiegendes wie Atemnot, Fieber gibt es ja dann doch nur in Ausnahmefällen und die Hautausschläge, naja, die seien ja eigentlich in 2 Wochen auch wieder verheilt.
10: Aber viele Anwohner und Anwohnerinnen machen sich echte Sorgen rund um die Jungfernheide. Aber natürlich sind auch andere Wälder, Parks in Berlin, Alleen, Landstraßen in Brandenburg betroffen vom Eichenprozessionsspinner. Es ist die Zeit im Jahr. Danke. RBB24-Reporter Nico Hecht. Sie hören das RBB24-Inforadio, 13.31 Uhr jetzt. Es war ein Samstag, als die USA gemeinsam mit Israel Iran angegriffen haben. Der 28. Februar 2026, genau 3 Monate her jetzt. Dann wurde es in den letzten Wochen durch einen sogenannten Waffenstillstand etwas ruhiger in der Region. Aber auch wenn diese Ruhe offiziell immer noch gilt, der Krieg scheint wieder zu eskalieren. Wir hören jetzt Carsten Kühntop, unseren Korrespondenten in Washington, mit einer Chronologie dieses Krieges. Wie er begann und warum ein Ende derzeit nicht in Sicht ist.
16: Donald Trump startet den Krieg von seinem Club Mar-a-Lago aus. Auf Truth Social setzt er den Amerikanern ein Video vor.
17: The United States military began major combat operations in Iran.
16: Warum der Präsident sein Land in einen weiteren Krieg im Nahen Osten führt, der Anlass dafür war ein Gefühl, erklärt Trumps Sprecherin Caroline Leavitt.
18: This decision to launch this operation was based
16: Die Entscheidung, diese Operation zu starten, fußte auf einer kumulativen Wirkung verschiedener direkter Bedrohungen, die der Iran für die Vereinigten Staaten darstellte, sowie auf dem auf Fakten basierenden Gefühl des Präsidenten, dass der Iran eine unmittelbare und direkte Bedrohung für die USA ist. Militärisch laufe es hervorragend, sagt Leavitt bald, der Präsident stimmt zu.
19: We're doing very well on the war front, to put it mildly, I would say. Somebody said, on a scale of 10, where would you rate it? I said about a 15.
16: Auf einer Skala von 1 bis 10, so der Präsident, stehen die Dinge an der Kriegsfront bei 15. Nur wenige Tage nach Kampfbeginn teilt Trump erstmals mit, dass man praktisch schon gewonnen habe. Der Iran reagiert auf die Angriffe so, wie es Kriegsspiele in Washington über Jahrzehnte immer wieder erwarten ließen. Er greift Ziele auf der anderen Seite des Persischen Golfes an und erklärt die Straße von Hormuz für geschlossen. Global schießen die Energiepreise in die Höhe. Teheran hält die Weltwirtschaft im Würgegriff. Innenpolitisch ist das Gift für Trump. Eine Reporterin fragt den Präsidenten, wie man den Benzinpreis wieder senken könne. Seine Antwort:
19: All I have to do is leave Iran, and we'll be doing that very soon, and they'll become tumbling down.
16: Dazu müsse er nur aus dem Iran rausgehen, was sehr bald passieren werde. Das ist Ende März. Die Begleitmusik zum Krieg sind Trumps unzählige Posts auf Truth Social. Mal droht der Präsident mit Völkermord, mal stellt er einen baldigen Frieden in Aussicht, mal verlangt er eine bedingungslose Kapitulation und verkündet schließlich eine Waffenruhe. Deutlich wird, Trump ist ratlos, denn die taktischen Erfolge seines Militärs addieren sich nicht zu einem strategischen Sieg. Ein Zurück zu schweren Bombardierungen ist keine erfolgversprechende Option, auch weil der Krieg die Munitionsvorräte geschrumpft hat. Die Iraner halten Trump hin und verhandeln im Schneckentempo. Karim Sajapur vom Carnegie Endowment for International Peace, eine Denkfabrik in Washington bei CNN. Beide Seiten glauben, dass sie in diesem Krieg die Oberhand gewonnen haben. Zwar hat Präsident Trump seine Ambitionen in gewisser Weise zurückgeschraubt. Nun geht es lediglich darum, die Straße von Hormuz wieder zu öffnen und sich dann mit den Beständen an hoch angereichertem Uran des Iran zu befassen. Aber ich glaube nicht, dass der Iran bereit ist, in diesen Fragen nennenswerte Zugeständnisse zu machen. Ein Ende des Konflikts sei in weiter Ferne.
10: Aus Washington war das Korrespondent Carsten Kühntop.
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10: Wer richtige Schnäppchen machen möchte, kauft immer häufiger bei Temu, chinesischer Online-Händler. Und Schnäppchen, also die Preise da sind zum Teil wirklich verdächtig niedrig. Temu wächst in Europa sehr schnell. Und heute hat die EU-Kommission eine Strafe in Höhe von 200 Millionen Euro gegen Temu verhängt. Mit der Begründung, die Plattform gehe nicht ausreichend gegen illegale Produkte vor. Mehr von Katrin Schmidt aus Brüssel.
20: Laut EU-Kommission bekommen Verbraucherinnen und Verbraucher in der EU auf Temu viel zu häufig illegale Produkte angeboten. Das heißt also gefälschte, gefährliche, giftige oder auf andere Weise umweltschädliche Produkte. Die Verantwortlichen in Brüssel beziehen sich in ihrer Analyse auf eigene Ermittlungen, auf Untersuchungen von Verbraucherschutzorganisationen quer durch Europa und Testkäufe. Die ergeben zum Beispiel, dass ein sehr hoher Anteil von Kleinelektronik und Ladegeräten grundlegende Sicherheitstests nicht bestanden hat. Oder zum Beispiel, dass ein hoher Anteil der auf Temu angebotenen Babyspielzeuge hohe Sicherheitsrisiken aufweist, also etwa in einem Maße Chemikalien enthält, dass sämtliche gesetzlichen Grenzwerte in der EU überschritten werden oder abnehmbare Teile zum Ersticken der Kinder führen könnten. Die EU-Kommission hatte Temu, bevor nun die 200 Millionen Euro Strafe verhängt wurde, bereits mehrfach aufgefordert, gemäß den europäischen Digitalgesetzen die nötigen Risikobewertungen durchzuführen, das heißt mögliche Schäden für die Verbraucher durch die Produkte auf der eigenen Plattform zu analysieren und dann zu minimieren und zum Beispiel ganz konkret die entsprechenden Händler von der Plattform zu verbannen. Temu soll nun bis Ende August einen Plan vorlegen, wie die Mängel behoben werden sollen, um mit den europäischen Digitalgesetzen konform zu gehen. Andernfalls drohen weitere Strafzahlungen.
10: Korrespondentin Katrin Schmidt war das aus Brüssel. Es war ja vergangenes Wochenende schon sehr heiß für die Jahreszeit hier in der Region, aber noch kein Vergleich mit Großbritannien und Frankreich. Dort wirklich Rekordhitze. Manche freuen sich darüber, für andere ist die Hitze ein echtes Problem. Und extreme Hitze wird auch für die Wirtschaft insgesamt ein immer größeres Problem. Dazu Angela Göpfert aus der ARD-Finanzredaktion.
21: Nach einer Untersuchung des Kreditversicherers Allianz Trade könnten Deutschland bis 2030 wirtschaftliche Verluste von knapp 113 Milliarden Euro entstehen, wenn sich die Hitzewellen des vergangenen Jahrzehnts wiederholen. Für Unternehmen ist das eine doppelte Belastung. Ab 30 Grad sinkt laut Allianz Trade mit jedem weiteren Grad die Produktivität um etwa 3%. Gleichzeitig steigen die Energiekosten um mehr als 1% pro Grad, weil mehr gekühlt werden muss. Der größte Schaden entsteht aber erst mit Verzögerung. Wenn Renditeerwartungen sinken, investieren Unternehmen weniger. Und das kann sich spürbar auf die gesamte Wirtschaftsleistung auswirken. Allianz Trade warnt, dass das deutsche Bruttoinlandsprodukt in den kommenden 4 Jahren durch Hitzewellen um bis zu 3% niedriger ausfallen könnte. Der Kreditversicherer spricht deshalb von einem strukturellen wirtschaftlichen Schock. Europa sei historisch eher auf Kälte ausgelegt. Auf Hitze dagegen bis heute schlecht vorbereitet.
10: Nachdem Angela Göpfert aus der ARD-Finanzredaktion gerade über die Auswirkungen von Hitze auf die Wirtschaft gesprochen hat, sieht es auch bei uns wieder nach anziehenden Temperaturen aus. Heute 20 bis 23 Grad höchstens. Morgen gehen wir wieder bis knapp unter die 30 Grad. Heute wie morgen viel Sonne, wenig Wolken.
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10: Mit Jonas Ziegler.
6: Aktuell kommt es im gesamten Stadtgebiet von Forst in der Lausitz zu Störungen bei Telefonie und Internet. Zur Lage auf den Brandenburger Autobahnen westlicher A10 Richtung Dreikafeland zwischen Großkreuz und Havelbrücke 10 Minuten plus. A11 Stettin Richtung Berlin zwischen Wandlitz und Bernau Süd ebenfalls 10 Minuten. Vorsicht auf der A13 Berlin Richtung Dresden zwischen Rago und Mittenwalde. Blockiert ein liegen gebliebenes Fahrzeug die linke Spur. Im weiteren Verlauf zwischen Mittenwalde und Großköris 20 Minuten Verzögerung. In Tastorf ist die B1, B5 nach einem Unfall Höhe Frankfurter Chaussee voll gesperrt. Stockender Verkehr auf dem Berliner Stadtring Richtung Wedding zwischen Innsbrucker Platz und Schmargendorf und in Richtung Treptow am Autobahnende vor der Elsenbrücke jeweils 10 Minuten plus.
0: 13.39 Uhr.
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0: Im Studio Konrad Spremberg. Wie viel Miete darf mein Vermieter verlangen? Früher war das auch in Berlin kaum eingeschränkt. Heute gibt es ziemlich enge Grenzen. Die Erhöhung ist begrenzt und auch die absolute Miethöhe, die im Vertrag steht. Grundlage dafür ist der Mietspiegel, jetzt mit neuen Daten. Jonas Ziegler hat die Nachrichten.
6: Die Mieten in Berlin sind weiter gestiegen. Laut dem neuen Mietspiegel, den Bausenator Gäbler am Vormittag vorgestellt hat, liegt die mittlere Netto-Kaltmiete jetzt bei 7,71 Euro pro Quadratmeter. Das ist ein Anstieg von fast 7% gegenüber der letzten Erhebung von vor 2 Jahren. Der Mietspiegel gilt für die rund 1,6 Millionen Berliner Mietwohnungen und gibt je nach Wohnungsgröße, Ausstattung und Lage Auskunft über die sogenannte ortsübliche Vergleichsmiete. In Berlin dürfen Vermieter innerhalb von 3 Jahren maximal 15% aufschlagen, allerdings nur im Rahmen des Mietspiegels. Die iranische Führung hat die jüngsten US-Angriffe als Bruch der Waffenruhe verurteilt. Ein Sprecher des Außenministeriums in Teheran erklärte, man werde alle notwendigen Maßnahmen ergreifen, um die nationale Souveränität zu verteidigen. Unser Korrespondent für den Iran, Benjamin Weber.
1: Heute Nacht hatten die USA Angriffe auf die Stadt Bandar Abbas am Persischen Golf geflogen. Man habe 4 Kampfdrohnen abgeschossen und eine Bodenkontrollstation angegriffen. Diese hätten eine Bedrohung für US-Soldaten dargestellt, sagte das US-Militär. Die iranische Revolutionsgarde habe daraufhin laut eigenen Angaben den Stützpunkt der USA angegriffen, von dem die Attacke ausging. Es ist der 2. gegenseitige Beschuss innerhalb von 2 Tagen. Eigentlich verhandeln Iran und USA gerade indirekt über ein Abkommen, um den Krieg offiziell zu beenden. Trotz Ankündigungen von US-Präsident Trump, das Abkommen stünde kurz bevor, scheint es in den Verhandlungen noch keinen richtigen Durchbruch gegeben zu haben.
6: Im Süden des Libanon sind bei 9 israelischen Angriffen mehrere Menschen getötet worden. Die genaue Opferzahl ist nicht bekannt. Israel hat weite Teile des Südlibanon zur Kampfzone erklärt. Ziel seien Stellungen der Hisbollah-Miliz. Aus dem ARD-Studio Kairo, Nina Amin.
2: Die gegenseitigen Angriffe zwischen Israel und der pro-iranischen Hisbollah werden immer heftiger, trotz der eigentlich seit Mitte April geltenden Waffenruhe. Bewohner südlich des Sahrani-Flusses wurden von Israels Militär aufgefordert, ihre Dörfer zu verlassen und in Richtung Norden zu gehen. Ein Militärsprecher teilte auf der Plattform X auf Arabisch mit, man werde mit äußerster Härte gegen die Hisbollah-Miliz vorgehen. Der Sahrani-Fluss verläuft im Landesinneren des Libanon, 40 Kilometer nördlich von Israel. Nach israelischen Medienberichten soll die Hisbollah inzwischen sogenannte Glasfaserdrohnen einsetzen, um Ziele in Nordisrael zu attackieren. Diese gelten als schwer zu stoppen und können weiter entfernte Ziele erreichen.
6: Die EU-Kommission hat gegen den chinesischen Online-Händler Temu eine Strafe in Höhe von 200 Millionen Euro verhängt. Zur Begründung hieß es, Temu gehe nicht ausreichend gegen illegale Produkte auf der Plattform vor und habe die Risiken für Verbraucher nicht ordnungsgemäß bewertet. Die Kommission stützt sich dabei auf eigene Ermittlungen, Untersuchungen von Verbraucherschutzorganisationen und Testkäufe. Demnach hat ein Großteil von Elektrokleingeräten grundlegende Sicherheitstests nicht bestanden. Das gelte auch für Babyspielzeug, das zum Beispiel oft die Chemikalienobergrenze überschreite. In Berlin gibt es viel weniger Fahrradstellplätze als im Mobilitätsgesetz versprochen. Eigentlich sollten bis Ende vergangenen Jahres 100.000 Abstellanlagen aufgebaut sein. Tatsächlich waren es nicht mal halb so viele. Sabine Müller, RBB 24 Landespolitik.
22: Ende Dezember 2025 gab es knapp 42.500 Fahrradstellplätze in der Stadt, schreibt der Senat auf eine Anfrage des SPD-Politikers Schopf. Nur etwa jeder 8. davon befand sich an ÖPNV-Haltestellen. Auch mit dieser Zahl wird eine Vorgabe aus dem Mobilitätsgesetz gerissen, denn eigentlich sollte die Hälfte der Fahrradstellplätze ÖPNV-nah gebaut sein. Wie viele neue Plätze in diesem Jahr gebaut werden sollen, kann der Senat nach eigenen Angaben nicht sagen. Aus verschiedenen Bezirken sind zusammengenommen Pläne für eine niedrige 4-stellige Zahl an Stellplätzen bekannt.
6: Frankreich und Italien haben Hitzewarnungen für mehrere Regionen ausgegeben. Für Paris werden heute Temperaturen von bis zu 35 Grad erwartet, wie der Wetterdienst mitteilte. Im Süden des Landes könnte das Thermometer auf 39 Grad steigen. Insgesamt gilt die Warnung für 17 Departements, vor allem im Westen Frankreichs. Die Regierung hat für den Nachmittag eine Krisensitzung einberufen. In Italien rief das Gesundheitsministerium die höchste Hitzewarnstufe für Rom, Florenz, Bologna und Turin aus. Die ungewöhnlich frühe Hitzewelle erfasst derzeit weite Teile West- und Südeuropas. Und das Wetter bei uns. Am Nachmittag viel Sonne und nur wenige lockere Wolken, maximal 23 Grad. Zurzeit in Berlin-Wannsee 18 und in Spandau 20 Grad, in Stechlin 17 und in Guteborn 22 Grad. Es weht mäßiger Wind aus Nordwest. Morgen zunächst viel Sonne, nachmittags einige Schleierwolken bei 26 bis 29 Grad. Die Zeit, es wird 13.45 Uhr.
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10: Mit Konrad Spremberg, grüße Sie. Die Katastrophe ist jetzt ein Jahr genau her und ich habe die Bilder noch genau vor Augen, als ein Bergsturz einen kleinen Ort im Schweizer Lötschental fast vollständig zerstört hat. 300 Menschen haben damals im Dorf Blatten ihr Zuhause verloren. Wie geht das Leben weiter, wenn alles Hab und Gut, teils auch die berufliche Existenz, einfach verschütt gehen? Unsere Schweiz-Korrespondentin Katrin Hondl hat Stimmen aus dem Lötschental gesammelt.
3: Hallo.
4: Am Wochenende vor dem Jahrestag des Bergsturzes treffen sich die Menschen aus Blatten zu einer schwierigen Premiere. Zum ersten Mal dürfen sie mitten hinein ins Katastrophengebiet, auf die gigantische Schutt- und Geröllhalde, die in der sonnigen Berglandschaft aussieht wie eine klaffende Wunde. Vor dem Medienrummel bei der offiziellen Gedenkfeier sollen die Blattnerinnen und Blattner in Ruhe Abschied nehmen können, sagt Gemeindepräsident Matthias Bellwald.
7: Es geht eigentlich darum, dass jeder persönlich an diesem Ort, an dem die Katastrophe stattgefunden hat, in sich gehen kann und seine Gedanken freien Lauf lassen kann und damit irgendwie auch irgendwie einen Abschluss finden.
23: Es ist irreal, man steht in einer Mondlandschaft drin und sucht nach irgendetwas, was man natürlich nie mehr finden kann. Und man steht da und denkt, ja, hier habe ich gelebt und gearbeitet. Und man sieht einfach nur Millionen von Steinen, Steinen, Steinen.
4: Werner Bellwald ist Kulturhistoriker und hat bei dem Berg- und Gletschersturz nicht nur sein 400 Jahre altes Haus, sondern auch sein Lebenswerk verloren. Zwei kleine Museen, deren Sammlungen er über Jahrzehnte zusammengetragen hatte und die nun unwiderruflich verloren sind.
23: In eines habe ich ja mindestens 3 Jahrzehnte investiert und ins andere fast 5. Es sind wie die Kinder, die man verliert. Das ist schon nicht einfach so.
4: Seit dem Bergsturz ist Werner Bellwald viel unterwegs. Er übernachtet mal bei Freunden im Lötschental, mal bei seiner Lebenspartnerin im Berner Oberland.
24: Ich will nicht irgendwo sein. Ich will im Gebiet der Gemeinde Blatten sein.
4: Denn so viel ist klar, Blatten wird wieder aufgebaut. Spätestens 2030 soll es soweit sein. Und einige wenige Häuser, die vom Bergsturz verschont geblieben waren, sind sogar jetzt schon wieder bewohnbar.
25: Seit Freitagabend kann man in diesen Teilen wieder wohnen, wenn man ein Haus hat. Wasser, Strom, Abwasser ist jetzt gemacht.
4: Lukas Kalbermatten ist Hotelier aus Blatten und Mitglied der Wiederaufbaukommission. Der Bergsturz zerstörte das seit Jahrzehnten von seiner Familie geführte Hotel Edelweiß. Nun widmet er sich mit ganzer Kraft dem Wiederaufbau seiner zerstörten Heimat.
25: Was eine Lebensaufgabe, da mitzuarbeiten und das zu erwirken, dass wir in ein paar Jahren wieder dort wohnen können. Aber es ist schon eine Riesennarbe. Ja.
4: Sagt Kalbermatten beim Blick auf die riesige Geröllhalde, die der Bergsturz im Tal hinterlassen hat. Einige Dinge aus dem Haus der Familie haben die Katastrophe sogar überlebt. Bei den Aufräumarbeiten wurden sie gefunden und geborgen aus Trümmern, Schlamm und dem See, der sich hinter dem stellenweise 30 Meter hohen Schuttkegel gebildet hat.
25: Wir haben so alte Lötschenthaler Wolldecken zurückbekommen von meiner Großmutter. Wir haben noch Fotoalbums, weil die waren in einer Plastikkiste, das ist dann so rumgeschwommen wie ein kleines Bötchen. Schon so Sachen, die wirklich, man sagen muss, ist wirklich wunderschön.
4: Lukas Kalbermatten ist zuversichtlich. Zusammen mit einer weiteren Blattner Hotelbesitzerin, die auch alles verloren hat, hat er nur wenige Monate nach dem verheerenden Bergsturz ein neues provisorisches Hotel eröffnet. Oberhalb des Lötschentals auf der Lauchernalb. Momentum heißt der schlichte Holzbau.
25: Wir schauen jetzt mal. Wir beginnen jetzt mal 2-3 Jahre und dann wird sich das dann abzeichnen, was mit Blatten passiert und so. Und dann sehen wir.
10: Das ist ein Hotelbetreiber aus Blatten im Beitrag von Katrin Hondl, unserer Schweiz-Korrespondentin. Wie kann das sein? Weniger Öl aus Russland sorgt in Deutschland für mehr Schadstoffausstoß. Das ist interessant. Die PCK-Raffinerie hat tatsächlich seit dem russischen Ölembargo ein größeres Problem mit vor allem Schwefeloxid als vorher und investiert darum jetzt viel Geld in neue Anlagen gegen die Schadstoffe. Das wird hoffentlich auch nebenan in Polen gut ankommen. Da gab es zuletzt Ärger deswegen. Martina Rolke aus dem RBB-Studio Frankfurt an der Oder erklärt das.
3: PCK-Geschäftsführer Ralf Scheirer hält eine Flasche mit reinem Schwefel in den Händen. Dieser Stoff entsteht als Nebenprodukt bei der Rohölverarbeitung in der PCK-Raffinerie in Schwedt. Künftig soll deutlich mehr davon herausgefiltert werden, um die Umweltbilanz der Raffinerie zu verbessern. 40 Millionen Euro investiert die PCK in zwei neue Anlagen zur besseren Entschwefelung. Gestern war Spatenstich. Hintergrund ist die Umstellung nach dem Ölembargo 2023. Statt russischem Rohöl verarbeitet die Raffinerie inzwischen viele verschiedene Sorten aus aller Welt. Dadurch steigt zeitweise die Schwefeldioxidemission, sagt Ralf Scheirer.
8: Also wir sind jetzt in der Lage, einfach variabler und flexibler darauf zu reagieren, was die Rohölauswahl anbelangt. Ja.
3: In Deutschland gilt ein Grenzwert von 600 Milligramm pro Kubikmeter Rauchgas. Diesen konnte die PCK nicht immer einhalten. Die Lösung eine Ausnahmeregelung für das Unternehmen bis zu 1000 Milligramm. Im vergangenen Jahr wurde diese 27 Mal genutzt. Dabei habe aber keine Gefahr für Mensch und Umwelt bestanden, sagt Frank Beck aus dem Umweltministerium.
9: Wir sind ganz weit weg von Wirkungen, die in irgendeiner Weise emissionsseitig und schon gar nicht gesundheitlich zu messen wären.
3: Die höheren Emissionen sorgten in Polen für Kritik. Behörden und Regierung befürchteten Auswirkungen in der Grenzregion und warfen Deutschland vor, nicht ausreichend über die Belastung informiert zu haben. Der Vizebürgermeister von Widochowa, Andrzej Stachura.
12: Die Reduzierung der Schwefeldioxidemissionen wird sich positiv auf die natürliche Umwelt sowohl auf polnischer als auch auf deutscher Seite auswirken.
3: Schon in diesem Jahr soll die erste Anlage in Betrieb gehen.
10: PCK in Schwedt will also künftig weniger schädliche Emissionen haben. RBB-Reporterin Martina Rolke war das. Die Bundesregierung will eine stärkere Bundeswehr. Und dabei sollen auch Reservisten und Reservistinnen eine größere Rolle spielen. Ein neues Gesetz soll es auch in Friedenszeiten ermöglichen, Reservisten zum Dienst zu verpflichten. Fragen und Antworten dazu von Korrespondent Benjamin Großkopf und Korrespondentin Nicole Markwald aus unserem Hauptstadtstudio.
13: Warum ist der Bundeswehr die Reserve so wichtig?
14: Weil Deutschland hier wie in so vielen Verteidigungsbereichen anderen Ländern hinterherhinkt, auch vielen NATO-Partnern, bei denen es vollkommen selbstverständlich ist, dass Menschen, nachdem sie in der Armee waren, als Reservisten weiter Teil dieser bleiben und so dafür sorgen, dass man im Krisenfall sehr schnell sehr viele Soldaten aktivieren kann. Dem Verteidigungsministerium geht es aber nicht nur um diesen Krisenfall, sondern auch um eine, Zitat, glaubhafte Abschreckung, sodass es gar nicht erst zu Angriffen auf Deutschland oder seine Partner kommt.
13: Was sieht der Gesetzentwurf genau vor?
14: Der Reservedienst soll deutlich verbindlicher und umfangreicher werden. Bisher ist es so, dass Reservisten nur zu Übungen herangezogen werden konnten. Die gibt es nicht so oft. Und hinzu kommt, dass die Bundeswehr auch hier auf Freiwilligkeit gesetzt hat. Sowohl bei Reservisten als auch bei den Arbeitgebern, die Reservisten ja freistellen müssen. Der Gesetzentwurf macht jetzt klar, das soll verbindlich sein und nicht mehr nur für Übungen. Möglich sein sollen grundsätzlich alle, Zitat, Verwendung von Reservisten, die der Erfüllung des Verfassungsauftrages der Streitkräfte dienen. Also auch mehr oder weniger normale Dienste in der Truppe.
13: Was steckt dahinter?
14: Das Ziel ist klar, Reservisten sollen fast wie aktive Soldaten ein fester Bestandteil der Bundeswehr werden. Verteidigungsminister Pistorius hat es so formuliert, wir sehen die neue Reserve ausdrücklich auf Augenhöhe mit der aktiven Truppe. Dazu muss einiges passieren, denn die Zahl der Reservisten soll verdoppelt werden, von bislang 100.000 auf dann 200.000 Männer und Frauen.
13: Wie soll das gelingen?
14: Aus dem Gesetzentwurf geht hervor, dass das Ministerium große Hoffnungen in den neuen Wehrdienst setzt. Alle, die mindestens 6 Monate freiwilligen Wehrdienst absolviert haben, könnten bis zum 45. Geburtstag herangezogen werden. Wer mindestens 1 Jahr Berufs- oder Zeitsoldat war, dann bis zum 65. Geburtstag.
13: Wie wahrscheinlich ist es, dass das Gesetz so kommt?
14: Sehr sicher wird der Reservedienst, wie das Gesetz auch beschreibt, verbindlicher werden. Die Notwendigkeit ist allgemein anerkannt. Diskussion Sanktionen könnte es noch mit der Wirtschaft geben, denn Arbeitgeber müssten Reservisten freistellen und das auch länger, als es bislang der Fall war. Für kleinere und mittlere Unternehmen ist deswegen im Gesetz auch eine finanzielle Kompensation vorgesehen, wenn sie ihre Mitarbeiter abstellen. Der Fahrplan jetzt sieht vor, das Gesetz Anfang Juli im Bundeskabinett zu beschließen. Anschließend geht es in den Bundestag. Beispielsweise beim Gesetz über den neuen Wehrdienst hat es dort noch zahlreiche Veränderungen im Vergleich zum Entwurf gegeben.
0: Mehr Reservistinnen und Reservisten und mehr Aufgaben für sie. Dafür soll ein neues Gesetz sorgen. Das waren Benjamin Großkopf und Nicole Markwald aus dem Hauptstadtstudio.
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0: Mit dem Film Verflucht normal kommt heute eine wahre Geschichte in die Kinos. Die von John Davidson. Der hat das Tourette-Syndrom und engagiert sich als Aktivist für ebenfalls Betroffene. Der Regisseur Kirk Jones hat das in Szene gesetzt und mit ihm hat unser Filmexperte Alexander Soyer gesprochen, auch über dessen erste Begegnung mit John Davidson.
11: Als Kirk Jones das erste Mal bei John Davidson vor der Tür stand, lud der ihn ein, reinzukommen, und auf die Frage, ob er seine Schuhe ausziehen soll, bekam er die Antwort: Lass uns Sex haben.
15: And he said, let's have sex. Okay.
11: Im Grunde macht schon diese erste Begegnung eins der größten Tourette-Missverständnisse deutlich. Die vokalen Ticks dieser neurologischen Erkrankung, also auch Beschimpfungen und Beleidigungen, sind ungewollt und unbewusst. Wenn Davidson 2019 bei der hochoffiziellen und feierlichen Ordensverleihung für seine Verdienste als Tourette-Botschafter durch Queen Elizabeth auf einmal Fuck the Queen ausstößt, oder wenn er bei der Verleihung der britischen Filmpreise in diesem Jahr, wo auch der Film Verflucht normal über ihn mehrfach nominiert war, immer wieder dazwischen ruft und schließlich sogar das rassistische N-Wort schreit, als Michael B. Jordan und Delroy Lindo auf der Bühne stehen, dann hat das nichts mit seiner eigenen Meinung zu tun, auch wenn viele das immer noch glauben.
15: One of the questions I asked him soon after that was,
11: eine der Fragen, die ich ihm ziemlich am Anfang schon gestellt habe, war genau das. Ob da ein dunkler, verschlossener Keller in seinem Kopf ist, wie bei vielleicht uns allen. Voller dunkler, verrückter, eigenartiger Gedanken, die man niemals aussprechen würde. Und ob bei ihm die Tür zu diesem Keller einfach sperrangelweit offen steht. Nein, sagte er. Und als er sagte, lass uns Sex haben zum Beispiel, hatte das ja auch nichts damit zu tun, dass er heimlich gern Sex mit mir haben würde. Tourette ist eine andere, eine fremde Stimme in seinem Kopf, die sich einfach das Unpassendste, Kontroverseste oder auch Gefährlichste heraussucht, das man sagen könnte.
15: Dangerous often. Thing that it can possibly say.
11: In manchen Fällen hat aber das, was dann gesagt wird, genau dadurch einen gewissen Witz, wobei man allerdings nie vergessen soll, dass eine ernsthafte, für die Betroffenen extrem belastende Krankheit der Grund dafür ist. Kirk Jones' Film über das Leben von John Davidson, über seine schwierige Kindheit, mangelndes Verständnis, über die Menschen, die ihm schließlich doch geholfen haben, und darüber, wie er schließlich anfing, anderen zu helfen, findet dabei fast immer das richtige Gleichgewicht.
15: Keeping an eye on humor when
11: ich habe Humor eingebracht, wenn er sich angemessen anfühlte und organisch anbot. Auch als Mittel, als Zugang und Gegengewicht für andere Momente der Schwere oder Tragik, die natürlich auch immer wieder vorkommen. In dieser Erzählung von Johns Leben habe ich das wie ein Patchwork nebeneinander gestaltet. Verflucht normal, die Filmbiografie über John Davidson als Mischung aus Sozialdrama und liebevoller Komödie, war ein Herzensprojekt für Kirk Jones, das er zum großen Teil auch selbst finanziert hat. Seine Frau und er haben sogar ihr Haus dafür verkauft und einen Kredit aufgenommen. Zum einen war es ihm wichtig, diese Geschichte so erzählen zu können, wie er das wollte, und zum anderen wollte Jones das Abenteuer Filmmachen zurückholen, das er Ende der 90er Jahre am Anfang seiner Karriere mit Lang lebe Ned Devine erlebt. Absolut 100%. Ich wollte dahin zurück, wo ich mit Lang lebe Ned Devine war. Völlige kreative Freiheit, ein kleines Budget, ein tolles, aber kleines Team, all das. Das war die beste Erfahrung meiner Filmkarriere.
0: Was für eine bemerkenswerte Geschichte. Der Filmemacher Kirk Jones sagt das. Er hat den Film Verflucht normal gemacht und der läuft ab heute im Kino. Zum Wetter in der Region.
10: Es gibt heute wieder viel Sonne mit nur wenigen lockeren Wolken, Höchsttemperaturen 20 bis 23 Grad. Jetzt gerade in Berlin 18 bis 20 Grad, Grünow bei Prenzlau 17 Grad, Potsdam 19 Grad. Die Nacht wird sternenklar und zum Teil ganz schön kühl. Morgen am Freitag wieder sonnig und trocken, dabei aber deutlich wärmer, bis knapp unter 30 Grad bekommen wir morgen. Die Waldbrandgefahr ist hoch, immerhin sieht's am Samstag zumindest nach ein bisschen Regen aus.
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6: Zunächst nochmal der Hinweis für Forst in der Lausitz. Aktuell kommt es im gesamten Stadtgebiet zu Störungen bei Telefonie und Internet. Zur Lage auf den Brandenburger Autobahnen westlicher A10 Richtung Dreieckwerder zwischen Leest und Havelbrücke 10 Minuten Stau. A11 Stettin Richtung Berlin zwischen Wandlitz und Bernau Süd 10 Minuten, A13 Berlin Richtung Dresden zwischen Rago und Mittenwalde 10 Minuten und im weiteren Verlauf bis Großköris nochmal 20 Minuten. In Tastorf ist die B1, B5 nach einem Unfall Höhe Frankfurter Chaussee voll gesperrt. Stockender Verkehr auf dem Berliner Stadtring A100 Richtung Wedding zwischen Innsbrucker Platz und Schmargendorf und Richtung Treptow am Autobahnende vor der Elsenbrücke jeweils 10 Minuten. Geduld brauchen Sie auch auf der Karl-Marx-Straße in Richtung Hermannplatz, auf der Hermannstraße Richtung Britz sowie in Malchow auf der B2 stadtauswärts.
10: 14 Uhr.
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10: Hier ist Konrad Spremberg. Eigentlich steckt im Berliner Mietspiegel auch eine gute Nachricht. Wer nur auf Immobilienportale guckt, könnte denken, es gibt gar keine bezahlbaren Wohnungen mehr in Berlin. Aber die Wirklichkeit am Mietmarkt ist komplex und unser Reporter ordnet sie gleich ein. Vorher noch der Überblick in den Nachrichten mit Jonas Ziegler.
6: Die Mieten in Berlin sind weiter gestiegen. Laut dem neuen Mietspiegel, den Bausenator Gäbler am Vormittag vorgestellt hat, liegt die mittlere Netto-Kaltmiete jetzt bei 7,71 Euro pro Quadratmeter. Das ist ein Anstieg von fast 7% gegenüber der letzten Erhebung von vor 2 Jahren. Der Mietspiegel gilt für die rund 1,6 Millionen Berliner Mietwohnungen und gibt je nach Wohnungsgröße, Ausstattung und Lage Auskunft über die sogenannte ortsübliche Vergleichsmiete. In Berlin dürfen Vermieter innerhalb von 3 Jahren maximal 15% aufschlagen, allerdings nur im Rahmen des Mietspiegels. Der Iran hat die jüngsten US-Angriffe als Verletzung der Waffenruhe bezeichnet und mit einer Antwort gedroht. Die USA hätten die Waffenruhe gebrochen, sagte ein Regierungssprecher in Teheran. Man werde alle notwendigen Maßnahmen ergreifen, um die nationale Souveränität zu verteidigen. In der Nacht hatte das US-Militär iranische Ziele beschossen. Aus Washington hieß es, man habe eine Stellung ins Visier genommen, von der aus Drohnenangriffe gesteuert würden. Zuletzt gab es wieder verstärkt gegenseitige Angriffe. Im Hintergrund laufen indirekte Gespräche für ein Ende des Krieges. US-Präsident Trump hat mehrfach erklärt, eine Einigung stehe kurz bevor. Der chinesische Online-Händler Temu ist von der Europäischen Kommission zu einer Strafzahlung von 200 Millionen Euro verurteilt worden. Zur Begründung hieß es, Temu gehe nicht ausreichend gegen illegale Produkte vor. Aus Brüssel, Katrin Schmidt.
16: Die Verantwortlichen in Brüssel beziehen sich in ihrer Analyse auf eigene Ermittlungen, Untersuchungen von Verbraucherschutzorganisationen quer durch Europa und Testkäufe. Die ergeben zum Beispiel, dass ein sehr hoher Anteil von Kleinelektronik und Ladegeräten grundlegende Sicherheitstests nicht bestanden hat. Oder zum Beispiel, dass ein hoher Anteil der auf Temu angebotenen Babyspielzeuge hohe Sicherheitsrisiken aufweist, also etwa in einem Maße Chemikalien enthält, dass sämtliche gesetzlichen Grenzwerte in der EU überschritten werden oder abnehmbare Teile zum Ersticken der Kinder führen könnten. Temu soll nun bis Ende August einen Plan vorlegen, wie die Mängel behoben werden sollen. Andernfalls drohen weitere Strafzahlungen.
6: Das 100 Milliarden Euro Sondervermögen für die Bundeswehr wird einem Bericht zufolge ohne parlamentarische Kontrolle ausgegeben. Ein entsprechendes Gremium mit 7 Bundestagsabgeordneten wurde zwar gewählt, es kam aber bisher nie zusammen. Das berichtet der Spiegel. Eines der Mitglieder, der grünen Abgeordnete Schäfer, hat demnach die anderen 6 Parlamentarier zu einem baldigen Treffen aufgefordert. Er fürchte, dass Rüstungsfirmen zu viel Geld für ihre Produkte verlangen könnten. Darauf müsse das Parlament ein Auge haben. Der vorige Bundestag hatte das Sondervermögen beschlossen. Unter anderem wurden damit Kampfflugzeuge vom Typ F-35 bestellt. Der wirtschaftliche Aufholprozess im Osten Deutschlands verliert an Tempo. Zu diesem Ergebnis kommt der heute vorgestellte Wettbewerbsreport Ostdeutschland. Demnach hat die Wirtschaft im Osten den Abstand zum Westen zwar verringert, allerdings verlaufe die Annäherung langsamer als in den Vorjahren. Aus dem Hauptstadtstudio Dietrich Karl Meurer.
1: Vor allem bei Investitionen, Innovation und Fachkräften bestehen weiter deutliche Unterschiede. So erreichen die Unternehmensinvestitionen im Osten nur rund 3/4 des Westniveaus. Gleichzeitig verschärfen demografischer Wandel und Fachkräftemangel den Druck. Die Autoren des Reports fordern eine realistische Bestandsaufnahme und entschlossene Maßnahmen, um Wachstum und Wettbewerbsfähigkeit zu stärken. Erstellt haben den Wettbewerbsreport Fachleute aus Wirtschaft und Forschung. Dahinter steht der Saarauer Kreis, ein Netzwerk aus ostdeutschen Wirtschaftsverbänden und Initiativen.
6: In großen Teilen der Stadt Forst funktionieren seit dem Vormittag keine Telefone mehr. Auch das Internet ist lahmgelegt. Eine entsprechende Gefahrenmeldung hat die Leitstelle Lausitz abgesetzt. Mitarbeiter der Telekom seien auf dem Weg, könnten per Ferndiagnose aber noch nicht sagen, was passiert sein könnte. Aktuell wird davon ausgegangen, dass die Störung bis zum späten Nachmittag dauert. Behörden sind nicht erreichbar. Nur in Notfällen können die 110 und 112 angerufen werden. Soweit die Nachrichten. 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Das Wetter. Am Nachmittag viel Sonne und nur wenige lockere Wolken, maximal 23 Grad. Zurzeit in Berlin-Wannsee 18 und in Spandau 20 Grad, in Stechlin 17 und in Guteborn 22 Grad. Es weht mäßiger Wind aus Nordwest. Morgen am Freitag zunächst viel Sonne, nachmittags einige Schleierwolken, 26 bis 29 Grad. Auch am Samstag nach Regen teils heiter, teils wolkig. Es ist 14.05 Uhr.
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10: Mit Konrad Spremberg. Ist das heute ein guter Tag für Mieter oder für Vermieterinnen? Der neue Mietspiegel für Berlin ist da. Der Bausenator hat ihn heute vorgestellt. Es geht um die Kostenübersicht für vergleichbare Wohnungen in vergleichbaren Lagen in Berlin. Davon hängt unter anderem ab, welche Mieten verlangt werden dürfen und in welchem Rahmen sie steigen dürfen. Wenig überraschendes Ergebnis erstmal, die Mieten sind in den letzten 2 Jahren im Schnitt gestiegen. Wie sehr gestiegen, das habe ich Landespolitik-Reporter Thorsten Gabriel gefragt.
17: Ja, die Frage ist gar nicht so einfach zu beantworten, weil es ein sehr differenziertes Bild gibt diesmal, muss man sagen. Also es gibt einen Wert, den man immer noch vorstellt, das ist die mittlere Miete. Die liegt jetzt bei 7,71 € netto kalt pro Quadratmeter. Das ist ein Anstieg um 50 Cent in den vergangenen 2 Jahren. Das ist aber natürlich nur ein Symbolwert, der eben diese Mitte abbildet und nicht das, was in den einzelnen Kiezen, in den einzelnen Wohnlagen los ist. Da haben wir schon das Phänomen, dass auf der einen Seite Mieten gar nicht so stark gestiegen sind, auf der anderen Seite aber vor allen Dingen bei den neueren Baualtersklassen, wie man so sagt, also bei den Gebäuden, die, sagen wir mal, dem Neubau noch zuzurechnen sind in den letzten Jahren, dem letzten Jahrzehnt, dass dort eben die Mieten schon sehr stark gestiegen sind.
10: Mhm. Heißt das, heute ist ein guter Tag für Vermieter, die ab jetzt mehr Spielraum zur Erhöhung haben, weil die Mieten im Schnitt gestiegen sind? Bitte erklär nochmal, wie da die Regel ist.
17: Naja, also grundsätzlich gibt der Mietspiegel schon eben eine Orientierung darüber, was machbar ist bei Mieterhöhungen, und wenn eben herauskommt, dass in einer bestimmten Wohnlage für Wohnungen mit einer bestimmten Ausstattung die Mieten gestiegen sind, dann besteht grundsätzlich die Möglichkeit, dann eben auch eine höhere Miete zu verlangen. Mhm. Die wird nochmal gesetzlich reguliert, weil es eben die Vorgabe gibt, dass innerhalb von 3 Jahren die Miete um maximal 15% steigen darf. Das ist sozusagen der Deckel, der noch über allem liegt im Moment.
10: Wie bekomme ich als Mieter jetzt raus, ob meine aktuelle Miete angesichts des neuen Mietspiegels okay ist?
17: Relativ einfach online. Also der Senat stellt seit Jahren dafür einen Mietspiegelrechner zur Verfügung. Das heißt, man kann da einfach die eigene Adresse eingeben, auch ein bisschen sagen, wie ist meine Wohnung ausgestattet. Da gibt es dann so zum Ankreuzen, keine Ahnung, gibt es ein hängendes WC oder hat es einen Balkon und solche Sachen. Solche Fragen spielen eine Rolle, auch ein Fahrradabstellkeller. Und daraufhin wird am Ende dann ein Ergebnis ausgeworfen, nämlich das ist deine ortsübliche Vergleichsmiete, und wenn dann wirklich eine Mieterhöhung kommt, dann kann man daran Maß nehmen und kann schauen, liegt das im Rahmen dessen, was zulässig ist oder nicht.
10: Wir haben bis jetzt über bestehende Mietverträge geredet, aber der Mietspiegel spielt auch für Neuvermietungen eine Rolle. Welche?
17: Naja, die Mietpreisbremse, die ja bundesweit ein Instrument ist, um möglichst auch die Neuvermietungen oder die Wiedervermietungen zu dämpfen, die sieht ja schon vor, dass wenn eine Wohnung neu vermietet wird, sie maximal 10% über der ortsüblichen Vergleichsmiete Bereichsmiete liegen darf. Es gibt davon auch Ausnahmen, eben beispielsweise bei Neubauten oder auch noch in anderen Fällen. Aber da ist der Mietspiegel dann eben auch ein Instrument, was herangezogen werden kann. Aber natürlich angesichts des Drucks auf dem Wohnungsmarkt und wo jeder Vermieter sich auch am Ende seinen Mieter aussuchen kann, weil es so viele gibt, wird kaum jemand kommen können und sagen können, die Miete, die hier aber verlangt wird, die ist zu viel, sondern muss dann hinterher eben, wenn man die Wohnung hat, in den Clinch mit seinem Vermieter gehen. Und das macht die Sache etwas kompliziert.
10: Ja, und wer in letzter Zeit Wohnungsangebote auf Immobilienportalen gecheckt hat, kann doch jetzt nur lachen. Im Schnitt 7,71 € netto kalt laut Mietspiegel. Im Vergleich damit sind viele Angebote auf dem Markt wirklich jenseits von Gut und Böse. Wie kann das sein und warum zeigt der Mietspiegel dieses Problem nicht?
17: Naja, weil es schon so ist, dass auch die Immobilienportale eben nicht den gesamten Markt abbilden. Also manche sagen sogar nur einen geringen Teil. Viele Wohnungen, die vermietet werden, auch die neu vermietet werden, landen gar nicht bei den Portalen, weil auch Vermieter sagen, ich hole mir doch hier nicht 200 Bewerberinnen und Bewerber irgendwie, sondern ich lasse mir vom Vormieter was empfehlen und so. Also auf diese Weise, der Mieterverein selber sagt auch, der Mietspiegel gibt schon relativ gut vermutlich den Markt wieder, auch weil eben so viele Daten erhoben werden. Da sind 17.000 Mieten, die einfließen in den Mietspiegel. Das ist schon ziemlich umfangreich. Und

0: Vertrag unterschrieben habe, der eigentlich nicht die Regeln der Mietpreisbremse einhält?
1: Also prinzipiell ist Berlin sehr gut ausgestattet, durchaus mit Mieterberatungen in allen Bezirken. Und es gibt ja auch seit neuestem eine Mietpreisprüfstelle des Senats. Es sind ja zivilrechtliche Verträge, deswegen kann man da nicht so richtig reingehen als Staat. Aber die können dann zumindest ein offizielles Schreiben ausstellen, können attestieren, ja, deine Miete, die da von dir verlangt wird, die ist zu hoch, und das kann man dann seinem Vermieter vorlegen und kann sagen, das ist Mietwucher oder das ist eine überhöhte Miete. Mietwucher wäre sogar ein Straftatbestand, das würde dann noch weitere Folgen haben. Also es gibt da schon Instrumente, aber die Mietpreisprüfstelle, die zuletzt eingerichtet wurde, ist da ein wichtiges Instrument.
0: Thorsten Gabriel war das. Der neue Mietspiegel für Berlin ist da. Er dürfte in nächster Zeit von vielen Vermietern als Grundlage genommen werden für Mieterhöhungen. Mieterinnen können damit prüfen, wie viel sie hinnehmen müssen. Sie arbeiten in Kitas oder Altenheimen, in Kultur- oder Sporteinrichtungen, junge Menschen, die ein freiwilliges soziales Jahr absolvieren. Da bekommen sie viele wertvolle Erfahrungen, aber eins bekommen sie nicht, viel Geld. Im Schnitt nur etwa 400 Euro im Monat. Der Chef des Deutschen Roten Kreuzes, Hermann Gröhe, hat jetzt dafür plädiert, diese Summe deutlich zu erhöhen. Details von Hauptstadtkorrespondent Georg Schwarte.
2: Der Präsident des Deutschen Roten Kreuzes, Hermann Gröhe, will für alle, die ein freiwilliges soziales Jahr, FSJ, in Deutschland absolvieren, deutlich mehr Geld. Bisher erhalten FSJler ein Taschengeld von im Schnitt 350 bis 500 Euro pro Monat für ihren Freiwilligendienst. Gröhe schwebt mehr als eine Verdopplung auf 990 Euro vor. Das entspräche dem BAföG-Höchstsatz für Studierende. Bei einem Taschengeld von nur 400 Euro könnten sich nicht alle jungen Menschen einen Freiwilligendienst am Gemeinwesen leisten, sagte Gröhe dem Redaktionsnetzwerk Deutschland. Wer sich für ein FSJ entscheidet, kann das in Kitas, Pflegeheimen, aber auch in Kultureinrichtungen wie Museen, in Sportvereinen oder den Rettungsdiensten tun. Der DRK-Präsident verlangt außerdem ein Deutschland-Ticket für alle, die in den Freiwilligendienst gehen. Das würde auch denen ein freiwilliges soziales Jahr ermöglichen, die aus Familien kommen, die jeden Cent umdrehen müssten, sagte Gröhe. Das alles zusammen sei immer noch deutlich weniger als der derzeitige Wehrsold von rund 2600 Euro pro Monat.
0: Der Chef des DRK fordert mehr Geld für junge Leute im FSJ, wie Georg Schwarte berichtet hat. Gut eine Woche wurden sie vermisst. 7 Männer, die in Laos in einer Höhle unterwegs waren. Alle wohl auf der Suche nach Gold. Die Höhle wurde überschwemmt, die Männer saßen fest. Gestern die gute Nachricht, 5 der Männer wurden lebend entdeckt. Allen geht's wohl den Umständen entsprechend gut. 2 weitere Goldsucher werden aber noch vermisst. Und die Rettungsarbeiten sind schwierig, die Höhle nur schwer zugänglich. Das internationale Rettungsteam hofft jetzt auf sinkende Wasserstände. Jennifer Johnston berichtet.
3: Die 5 eingeschlossenen Dorfbewohner wurden inzwischen mit Lebensmitteln und Medikamenten versorgt, so die laotische Rettungsorganisation. Die Männer in der Höhle seien erschöpft, aber es gehe ihnen gut. Die Bergungsaktion solle bald starten. Nach 2 Männern werde noch gesucht. Die Retter pumpen weiter Wasser aus der Höhle, um den Weg nach draußen zu ermöglichen. Viele Tunnel sind überschwemmt und sehr eng. Die Rettungskräfte müssen kriechen, oft auf dem Bauch. Die Dorfbewohner sind vor mehr als einer Woche in die Höhle im Bezirk Longcheng geklettert. Sie wollten in der verlassenen Mine vermutlich nach Gold suchen, als heftige Regenfälle die Höhle plötzlich fluteten und Teile einstürzten. 3 Männer konnten sich retten und Alarm schlagen, 7 sitzen seither fest. Lange war offen, ob sie überhaupt noch am Leben sind. Bei den beiden Vermissten ist es immer noch unklar. Die Regierung in Laos hat das Nachbarland Thailand um Hilfe gebeten, auch wegen ihrer Erfahrung bei der Rettung von 12 jungen Fußballern und ihrem Trainer aus der Tham Luang-Höhle im Jahr 2018.
0: Und im Laufe des Tages soll die Rettung der Männer beginnen, die da jetzt entdeckt worden sind. Unsere Korrespondentin Jennifer Johnston hält uns auf dem Laufenden.
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0: Sitzvolleyball klingt entspannt und gemütlich, aber das ist wirklich Quatsch. Es handelt sich hier um eine absolut rasante Parasportart. Tim Linke vom SCC Berlin ist Sitzvolleyball-Nationalspieler, hat im vergangenen Sommer den Vize-Europameistertitel gewonnen und die nächsten großen Ziele schon fest im Blick. RBB 24 Inforadio-Reporterin Tabea Kunze hat ihn beim Training in der Max-Schmeling-Halle besucht.
5: Meiner! Tim Linke sitzt kaum eine Sekunde am selben Fleck. Er hechtet, er robbt, er wirft sich in jeden Ball.
6: Ja, ich glaube, als Libero ist einfach meine Abwehr die Stärke von mir. Die Schnelligkeit, ich bin super dynamisch und schnell und agiere schnell. Unser Co-Trainer, der oft den Libero warm macht vom Spiel, nennt mich immer Kätzchen, weil ich so schnell bin, überall aktiv bin.
5: Der 23-Jährige wischt sich mit einem Handtuch den Schweiß von der Stirn. Mit einem strahlenden Lächeln.

0: Märchen berichtet er über seine Sportart. Als Kind war Linke leidenschaftlicher Fußballer, doch mit 6 Jahren erkrankte er an Krebs. Ein Weichteiltumor im Kniegelenk bedeutete, dass sein linker Unterschenkel amputiert werden musste.
1: Es war natürlich brutal schwierig, aber ich bin super froh, meine Eltern und meine Familie in der Zeit gehabt zu haben und dann natürlich den Weg in den Sport. Ne? Also das Wichtigste in der Zeit war einfach den Weg zurück in die Schule, in den Fußballverein. Das war immer so das Ziel, mit den anderen Kindern wieder mitzurennen.
0: In den folgenden Jahren hat er viele Parasportarten ausprobiert, aber nichts macht ihm so viel Freude wie Sitzvolleyballspielen mit seinen Teamkollegen.
1: Ja, es ist einfach super cool, mit Menschen zusammenzukommen, die oft das gleiche Handicap haben. Also wir haben alle eine Prothese oft oder eine andere Einschränkung und ich glaube, das ist schon wie eine zweite Familie.
0: Tim Linke trainiert jeden Tag, ob mit dem Ball oder im Kraftraum. Und das neben seinem Vollzeitjob im öffentlichen Dienst. Mit seinem Talent und seinem Willen hat er sich in die Nationalmannschaft gespielt. Nach dem Vize-Europameistertitel aus dem vergangenen Jahr sind die Paralympics 2028 nun sein großes Ziel. Steffen Barsch, Linkes Trainer beim SCC, traut es ihm zu.
2: Er muss dranbleiben, also das auch nicht schleifen lassen, weil die entwickeln sich alle weiter. Und es gibt noch auch ein paar andere Leute, noch auch in Deutschland, die auch ein bisschen die Position auch vielleicht streitig machen könnten. Aber er ist dann meiner Meinung nach da an oberster Stelle und hat auch gute Chancen, bei den Paralympics dann dort zu starten, sofern sie sich qualifizieren.
0: Um die ersten Tickets für die Paralympics geht es schon in diesem Sommer bei der Sitzvolleyball-WM in China. Tim Linke wird sich dafür Urlaub nehmen. Freigestellt von seinem Job wird er für die WM nicht. Doch obwohl es nicht leicht ist, Arbeit und Leistungssport zu koordinieren, ein Leben ohne seinen Sport kann sich der Berliner nicht vorstellen.
1: Ich sage immer, Sport ist Leben und das ist so das Motto. Also es geht immer weiter, auch nach Schicksalsschlägen muss man den Weg einfach weitermachen in den Sport.
0: Tim Linke hat diesen Weg gefunden und er will damit andere inspirieren. Neue Mitspieler sind bei seinem Sitzvolleyballtraining in der Schmelinghalle herzlich willkommen.
3: Ich spiel zu.
4: Sport ist Leben und vielleicht sogar manchmal Rettung. Das war unsere Sportreporterin Tabea Kunze.
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4: Gucken wir aufs Wetter. Im Moment haben wir 18 bis 20 Grad in Berlin, 18 Grad in Perleberg, 19 Grad in Brandenburg an der Havel. Gibt heute auch den restlichen Tag viel Sonne bei wenigen lockeren Wolken, Höchsttemperaturen 20 bis 23 Grad. Die Nacht wird kalt und sternenklar, morgen am Freitag weiter sonnig und trocken, deutlich wärmer als heute. Es werden so 28, 29 Grad in der Spitze und die Waldbrandgefahr ist hoch.
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10: Zu den Brandenburger Autobahnen, westliche A10 Richtung Dreieckwerder zwischen Leest und Havelbrücke, 10 Minuten Stau. A11 Stettin Richtung Berlin zwischen Wandlitz und Bernau Süd, 10 Minuten. A13 Berlin Richtung Dresden zwischen Rago und Mittenwalde, 10 Minuten, sowie im weiteren Verlauf bis Großkörres nochmal 20 Minuten Verzögerung. In Tastorf ist die B1, B5 nach einem Unfall Höhe Frankfurter Chaussee nach wie vor voll gesperrt. Stockender Verkehr auf dem Berliner Stadtring A100 Richtung Wedding zwischen Innsbrucker Platz und Schmargendorf und Richtung Treptow am Autobahnende vor der Elsenbrücke jeweils 10 Minuten. Geduld brauchen Sie auch auf der Karl-Marx-Straße Richtung Hermannplatz. Wilmersdorf, die Uhlandstraße ist zwischen Günzel und Fechnerstraße bis heute Abend wegen eines Kraneinsatzes gesperrt, betrifft nicht BVG-Busse.
4: 14.20 Uhr.
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4: Konrad Spremberg hier. Wer in Berlin überhaupt eine neue Wohnung findet, kann sich so glücklich schätzen. Da guckt man vielleicht erstmal nicht so genau auf die Details. Aber oft lohnt es sich auch nachträglich, die Miethöhe zu prüfen, denn die ist in Berlin begrenzt. Grundlage dafür der Mietspiegel. Nachrichten mit Jonas Ziegler.
10: Die Mieten in Berlin sind weiter gestiegen. Laut dem neuen Mietspiegel, den Bausenator Gäbler am Vormittag vorgestellt hat, liegt die mittlere Netto-Kaltmiete jetzt bei 7,71 Euro pro Quadratmeter. Das ist ein Anstieg von fast 7% gegenüber der letzten Erhebung von vor 2 Jahren. Gäbler spricht dennoch von einer moderaten Entwicklung.
11: Ich denke, mit den 50 Cent in 2 Jahren stehen wir eher im mittleren Bereich, was Mieterhöhungen angeht. Und es zeigt sich, dass im Bestand wir mit 7,71 Euro im Median immer noch sehr niedrig liegen, bundesweit im Vergleich. Das ist natürlich auch ein großer Unterschied zu Angebotsmieten. Aber im Bestand sind die Mieten in einem überschaubaren Bereich angestiegen.
10: Christian Gäbler, der Berliner Senator für Stadtentwicklung, Bauen und Wohnen, SPD. Der Mietspiegel gilt für die rund 1,6 Millionen Berliner Mietwohnungen und gibt je nach Wohnungsgröße, Ausstattung und Lage Auskunft über die sogenannte ortsübliche Vergleichsmiete. Der Iran hat die jüngsten US-Angriffe als Verletzung der Waffenruhe bezeichnet und mit einer Antwort gedroht. Die USA hatten die Waffenruhe gebrochen, sagte ein Regierungssprecher in Teheran. Man werde alle notwendigen Maßnahmen ergreifen, um die nationale Souveränität zu verteidigen. In der Nacht hatte das US-Militär iranische Ziele beschossen. Aus Washington hieß es, man habe eine Stellung ins Visier genommen, von der aus Drohnenangriffe gesteuert würden. Zuletzt gab es wieder verstärkt gegenseitige Angriffe. Im Hintergrund laufen indirekte Gespräche für ein Ende des Krieges. US-Präsident Trump hat mehrfach erklärt, eine Einigung stehe kurz bevor. Schweden liefert der Ukraine bis zu 150 moderne Kampfjets. Das gab Ministerpräsident Kristersson bekannt. Er empfing heute den ukrainischen Präsidenten Selenskyj in Uppsala. Schweden-Korrespondent Christian Blenker.
12: In einem ersten Schritt kaufe die Ukraine 20 neue Jets des Flugzeugtyps JAS 39 Gripen E. Sie sollen 2030 geliefert werden. Die schwedische Luftwaffe sei zudem bereit, schon im kommenden Jahr 16 ältere Modelle an die Ukraine abzugeben, so Kristersson. Die Flugzeuge des Herstellers Saab sind besonders wendig und können auch auf Autobahnen starten und landen. Für die ukrainische Luftverteidigung seien die schwedischen Flugzeuge von enormer Bedeutung, so Selenskyj, um russische Raketen- und Drohnenangriffe abzuwehren. Das Abkommen mit Schweden sei deshalb historisch.
10: Das 100 Milliarden Euro Sondervermögen für die Bundeswehr wird einem Bericht zufolge ohne parlamentarische Kontrolle ausgegeben. Ein entsprechendes Gremium mit 7 Bundestagsabgeordneten wurde zwar gewählt, es kam aber bisher nie zustande. Das berichtet der Spiegel. Eines der Mitglieder, der grünen Abgeordnete Schäfer, hat demnach die anderen 6 Parlamentarier zu einem baldigen Treffen aufgefordert. Er fürchte, dass Rüstungsfirmen zu viel Geld für ihre Produkte verlangen könnten. Darauf müsse das Parlament ein Auge haben. Der vorige Bundestag hatte das Sondervermögen beschlossen. Unter anderem wurden damit Kampfflugzeuge vom Typ F-35 bestellt. Frankreich und Italien haben Hitzewarnungen für mehrere Regionen ausgegeben. Für Paris werden heute Temperaturen bis zu 35 Grad erwartet, wie der Wetterdienst mitteilte. Im Süden des Landes könnte das Thermometer auf 39 Grad steigen. Insgesamt gilt die Warnung für 17 Departements, vor allem im Westen Frankreichs. In Italien rief das Gesundheitsministerium die höchste Hitzewarnstufe für Rom, Florenz, Bologna und Turin aus. Die ungewöhnlich frühe Hitzewelle erfasst derzeit weite Teile West- und Südeuropas. In großen Teilen der Stadt Forst funktionieren seit dem Vormittag keine Telefone mehr, auch das Internet ist lahmgelegt. Eine entsprechende Gefahrenmeldung hat die Leitstelle Lausitz abgesetzt. Mitarbeiter der Telekom seien auf dem Weg, könnten per Ferndiagnose aber noch nicht sagen, was passiert sein könnte. Aktuell wird davon ausgegangen, dass die Störung bis zum späten Nachmittag dauert. Behörden sind nicht erreichbar. In Notfällen können die 110 und 112 angerufen werden. Bei den French Open ist Jan-Lennard Struff in der 2. Runde des Tennisturniers ausgeschieden. Struff unterlag in Paris dem Portugiesen Jaime Faria klar in 3 Sätzen. Damit ist der Weltranglisten-Dritte Alexander Zverev der einzige männliche deutsche Tennisprofi, der als Einzelspieler noch im Turnier ist. Bei den Frauen steht die Hamburgerin Tamara Korpatsch in der dritten Runde. Soweit die Nachrichten. 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Das Wetter. Am Nachmittag viel Sonne und nur wenige lockere Wolken, maximal 23 Grad. Zurzeit in Berlin-Wannsee 18 und in Spandau 20 Grad, in Stechlin 17 und in Guteborn 22 Grad. Morgen zunächst viel Sonne, nachmittags einige Schleierwolken bei 26 bis 29 Grad. Die Zeit 14.25 Uhr.
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13: Grüße Sie, ich bin Konrad Spremberg. Da wird sie Museumsdirektorin, aber kann noch gar nicht ins eigentliche Museum, weil das eine Baustelle ist. Das Bauhausarchiv in Berlin wird weiter saniert und die neue Chefin Brigitte Franzen hat ihren Posten im temporären Haus in der Charlottenburger Knesebeckstraße angetreten. Davon hat sie meiner Kollegin erzählt und die beiden haben auch grundsätzlich über die Bedeutung der von Walter Gropius gegründeten Kunstschule gesprochen und über politische Angriffe. Hier ist Kulturreporterin Barbara Wiegand im Gespräch mit Brigitte Franzen.
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14: Brigitte Franzen, das Bauhaus, da haben ja viele oder ich auch den freischwingenden Stahlrohrstuhl vor Augen, halbkugelige Leuchten, Teekannen, kubistische Architektur. Bis heute ist das ja so wirklich fast ikonenhaft verehrtes Design. Wie geht es Ihnen denn dann beim Begriff Bauhaus auch so?
15: Schon natürlich. Also das sind ikonische Objekte, die ja auch in der Sammlung des Bauhausarchivs sind. Und gleichzeitig ist mir aber auch ganz besonders wichtig der Geist sozusagen dieser Kunsthochschule, der nämlich ganz freiheitsliebend war, ganz experimentierfreudig, unorthodox im Denken und interdisziplinär. Und das sind natürlich Zusammenhänge, Adjektive, die auch für die heutige Zeit unheimlich interessant sind. Und insofern ist das Bauhaus für mich auch einfach eine sehr aktuelle Geschichte, aber auch Gestaltungsweise, wenn Sie so wollen.
14: Wie ist denn eigentlich, Frau Franzen, Ihr persönlicher Bezug zum Bauhaus? Sind Sie vielleicht so eingerichtet?
15: Es ist ganz interessant, weil ich würde fast sagen, nahezu in jedem Haushalt findet sich wahrscheinlich ein Element, was sich sozusagen rückbeziehen lässt aufs Bauhaus. Aber was mich am Bauhaus von Anfang an sehr fasziniert hat, als ich das zum ersten Mal wahrnahm, war für mich ein wissenschaftlicher Ansatz. Ich habe mich mit dem Siedlungsbau der 20er Jahre sehr intensiv beschäftigt. Mich hat sehr interessiert, wie man damals diese ja wirklich sehr modern wirkende Architektur, die ein bisschen wie ein UFO gewirkt haben muss, wie man das an die Menschen vermittelt hat. Ich habe mich also auch mit Bauausstellungen sehr intensiv beschäftigt in der Zeit, die fast sowas wie Gesamtkunstwerke waren, wo also komplett möblierte Häuser ausgestellt wurden. Walter Gropius hat Schallplatten aufgenommen und hat diese Ausstellungen bespielt mit seinen Vorträgen. Kurt Schwitters, den wir heute eher auch aus der bildenden Kunst kennen, war Grafikdesigner, hat den Katalog dazu gestaltet, die Pläne, Orientierungspläne, mit denen man durch diese quasi ausgestellten Siedlungen, ausgestellten Architektur gelaufen ist. Und das war mein Zugang zur Bauhaus-Thematik und zu den Architekten und Architektinnen, also ganz stark über die Architektur und über die Vermittlung. Und dann hat mich das nicht mehr losgelassen.
14: Sie sind ja, Sie haben es schon erwähnt, Ihr Studium Kunst- und Kulturwissenschaftlerin. Ihr Werdegang kurz, Sie waren Direktorin im Ludwig-Forum für internationale Kunst, dann Vorständin, Vorstand der Peter- und Irene-Ludwig-Stiftung und Direktorin des Senckenberg-Naturmuseums und dann zum Schluss Präsidentin der Hochschule für Gestaltung in Offenbach. So, das ist ja jetzt so ein Werdegang, der ist nicht unbedingt immer ganz nah am Design, außer jetzt eben zum Schluss. Was hat Sie denn hier nach Berlin getrieben, beziehungsweise warum sind Sie dem Ruf des Bauhausarchivs nach Berlin gefolgt?
15: Was mich ganz besonders am Bauhausarchiv fasziniert, ist eben diese Mischung aus Archiv, Forschungseinrichtung und Museum. Und es ist natürlich auch für jemand mit meinem Beruf ein riesiges Geschenk, wenn man in ein neues Haus sozusagen einziehen kann. Die Einrichtung war ja jetzt länger geschlossen leider. Trotzdem sind sehr, sehr viele tolle Programme entstanden. Und im Moment wird das Gebäude, das neue Gebäude fertiggestellt. Der Bestandsbau, wie wir den nennen, der noch von Walter Gropius entwickelt wurde, der wird ganz wunderbar renoviert als Denkmal. Und wir kriegen einen Neubau hinzu von Volker Stab Architekten, sodass uns in Zukunft ungefähr 3000 Quadratmeter Veranstaltungs- und Ausstellungsfläche zur Verfügung steht. Und das ist natürlich ein unheimlich großer Reiz, den so eine Möglichkeit einfach ausübt, dass man mit einem toll aufgestellten Team auf der Basis dieses wunderbaren Archivs, das ist die weltgrößte Bauhaussammlung mit über 1 Million Objekte, dann eben ein Museum gestalten kann und Forschung gestalten kann. Das hat mich wahnsinnig fasziniert und interessiert und war so attraktiv, dass ich unbedingt hierher kommen wollte.
14: Kann man sich vorstellen, Sie sprechen es ja schon an, also diese Mischung aus Museum, Archiv, Forschungsstätte und im Moment aber vor allem Baustelle, wie so vieles in Berlin. Sie haben auch schon erwähnt, eben die Sanierung des Bestandsbaus mit diesen markanten Schettdächern genannt, diese säbelzahnartige, die Fertigstellung des Neubauturms von den Stabarchitekten. Wie ist denn da jetzt der Stand auf der Baustelle? Wie wird es dann geplant sein mit Forschung, Bespielung, mit Ausstellungen? Gibt es da schon konkreter? Weil es soll ja nicht ganz so fern losgehen.
15: Nee, ganz genau. Ich rechne damit, dass wir so ungefähr in 20 Monaten soweit sein werden. Winter 27, 28 wird soweit sein. Die Grundidee ist eigentlich die eines Campus. Und das gefällt mir sehr, sehr gut, weil das natürlich ein Bild von der Hochschule letztlich auch abbildet, was das Bauhaus ja auch gewesen ist. Und gleichzeitig finde ich auch das Verständnis eines Museums als Universität für alle einen sehr, sehr schönen Ansatz. Und dieses Areal ist deswegen keine Herrschaftsarchitektur, sondern es besteht aus verschiedenen unterschiedlichen Gebäudeteilen. Und unterirdisch sind die miteinander verbunden und im Gebäude kann man sich dann in alle Bereiche begeben. Und das ist sozusagen räumlich ein ganz tolles Konzept. Und wir sind jetzt so weit, dass die Architektur nahezu fertig ist. Wir sind am Innenausbau jetzt schon und planen auch ganz intensiv natürlich die Einrichtung der Dauerausstellung. Wir wollen natürlich auch wirklich diese Schätze, die wir haben, dann auch richtig breit zeigen. Der Turm, den Sie schon angesprochen haben, wird ganz stark der Vermittlung gewidmet werden. Und wir haben ein Research Center. Das ist im Prinzip im Altbau angesiedelt, wo die Bibliothek ist, wo man wird forschen können und wo auch nochmal zusätzliche Veranstaltungsräume sind.
14: Das ist ja eigentlich auch ein Grundgedanke gewesen des Bauhaus, diese Ästhetik der Form, Demokratisierung der Form. Wie überträgt man denn das, weil man will ja nicht nur Museum sein, in die heutige Zeit? Sprich, gibt's da eben auch die Plattform für Debatten? Ich habe gehört, es soll Kooperationen geben, auch mit Kunstschulen und derweil.
15: Ja, genau. Diesen Ort der Debatten, wie Sie es nennen, das finde ich einen sehr, sehr schönen Begriff. Ich glaube, das ist einfach auch ein sehr aktueller Museumsbegriff. Das Bauhaus stand ganz klar auch für ein Verhältnis von Kunst und Gesellschaft, für die Frage nach demokratischem Design, demokratischer Gestaltung. Was kann das sein heute? Und dann ist natürlich die Frage auch, was bedeutet das jetzt, wenn man es wirklich ernst meint, für heutige Gestalterinnen und Gestalter? Also arbeiten wir zum Beispiel im Moment an einem Projekt, das heißt Bauhaus Art Schools, wo wir uns international mit Kunstschulen, mit Thinktanks im Bereich des Designs, der Architektur, der Kunst verbinden wollen. Und das ist genau das, was Sie mit Ort der Debatten eben auch meinen. Das passiert nicht im stillen Kämmerlein, sondern es werden dann Veranstaltungsformate daraus entwickelt, die in die Gesellschaft wirken und die die Gesellschaft zu uns einlädt.
14: Brigitte Franzen, Bauhaus und Politik ist ein großes Thema. Hier in Berlin gibt's ja da einen großen Rückhalt. Anders sieht es da in Sachsen-Anhalt ja aus. Das Bauhaus Dessau gehört dazu, die AfD, die zurzeit ja in allen Wahlumfragen für die Landtagswahlen im September vorne liegt. Die bezeichnet die Ideen der Bauhausmeister als einen Irrweg der Moderne. Das ist ein Zitat von Hans-Thomas Tillschneider, AfD-Abgeordneter. Wie gehen Sie, das Bauhausarchiv Berlin, die anderen deutschen Bauhäuser in Anführungsstrichen damit um? Tut man sich da zusammen? Ist man vernetzt mit der Politik? Wie stellt man sich auf, Brigitte Franzen?
15: Das ist ein sehr wichtiges Thema. Wir stehen da Schulter an Schulter. Es ist extrem entlarvend, dass die Argumente, die da aufgebracht werden seitens der AfD, identisch sind mit den Argumenten der Nazis. Man wundert sich ja fast schon, dass überhaupt der moderne Begriff vorkommt in so einer Kritik, die da formuliert wird. Und das ist natürlich ein Zusammenhang, wo wir uns alle, und zwar damit meine ich auch wirklich alle Kulturhäuser, alle Museen in Deutschland, sowieso schon zusammengeschlossen haben, aber auch in Zukunft noch deutlicher zusammenschließen werden. Bezüglich der Bauhausinstitutionen haben wir ja auch die Bauhauskooperation. Das schließt also Weimar, Dessau und uns in Berlin zusammen. Und wir tauschen uns rege aus und sind auch im Moment noch am Planen und Überlegen, was es da an Aktivitäten geben muss, um sich noch stärker zu positionieren. Ich kann nur absolut davor warnen, da werden Eingriffe in unsere Denkfreiheit avisiert. Es wird versucht zu dominieren, wie man in Zukunft leben und wohnen soll. Die AfD favorisiert eine Heimatorientierung, von der man heute überhaupt gar nicht mehr sagen kann, was das eigentlich sein soll. Und das ist alles extrem rückwärtsgewandt und suggeriert eine vermeintlich heile Welt, die aber als Bezugsfeld damals schon ja überhaupt nicht heil war, sondern extrem brüchig, extrem auch brutal gegenüber Minderheiten, gegenüber freiem Denken, gegenüber Künstlerinnen und Künstlern. Und das kann überhaupt nicht im Interesse unserer Gesellschaft sein, das auch nur ein Stück weit zu verfolgen.
14: Kommen wir mal auf die Gegenwart in Berlin, die Lob nicht so angefeindet wird, im Gegenteil. Zurzeit allerdings ist man ja noch im Provisorium. Im Exil sozusagen, da haben Sie auch Ihr Amt angetreten in der Knesebeckstraße und Sie sind mit dem Archiv zu Gast im Museum für Fotografie mit einer Ausstellung über Bauhausfotografinnen. Was ist denn noch geplant? Weil ich kann mir vorstellen, so eine Interimssituation ist ja nicht so einfach.
15: Ein Format, sozusagen eine Veranstaltungsreihe, heißt Haltung üben, wo es wirklich auch um die Fragen geht, wie wirkt unsere Arbeit in die Gesellschaft, welche gesellschaftlichen Themen sind heute wichtig und wie können wir so ein Bauhausgeist, Bauhausmethoden irgendwie anwenden auch. Wir haben ein tolles Outreach-Projekt in der Gropiusstadt, was wir weiter verfolgen, wo wir mit der Schule dort vor Ort, dem Gymnasium dort vor Ort eng zusammenarbeiten, Schülerinnen und Schüler fotografieren zum Beispiel, arbeiten mit unseren Vermittlerinnen zusammen. Wir arbeiten an einer ganz tollen digitalen Plattform über einen Architekturstadtplan, der zu den Bauhausarchitekturen in Berlin führt. Sie sehen schon, es gibt viele Projekte, die sind mal kleiner, mal größer. Und was uns dann hinter den Kulissen natürlich sehr beschäftigt, ist, wie wir das neue Gebäude einrichten. Also wir haben jede Menge zu tun.
13: Brigitte Franzen sagt das, die neue Direktorin des Bauhausarchivs in Berlin, im Gespräch mit meiner Kollegin Barbara Wiegand.
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13: Zum Wetter an diesem sonnigen Donnerstag. Es sind nur wenige Wolken unterwegs und es wird den restlichen Tag trocken bleiben, bei 20 bis 23 Grad höchstens. Wir sind nah an diesen Höchsttemperaturen, 19 bis 21 Grad jetzt im Moment in Berlin. Frankfurt an der Oder meldet 21 Grad, Cottbus ebenfalls 21. Die Nacht sternklar kühl. Morgen am Freitag sonnig und trocken, deutlich wärmer als heute mit hoher Waldbrandgefahr. Ein bisschen Regen könnte aller Voraussicht nach am Samstag runterkommen.
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13: Hier ist Jonas Ziegler.
17: B273 Oranienburg-Wandlitz zwischen Schmachtenhagen und Wenzickendorf laufen Tiere auf der Fahrbahn umher. Bitte fahren Sie vorsichtig. Zur Lage auf den Brandenburger Autobahnen A13 Berlin Richtung Dresden zwischen Ragow und Mittenwalde 10 Minuten Verzögerung. Im weiteren Verlauf bis Großküritz nochmal 15 bis 20 Minuten Stau. A115 Dreieck Nutetal Richtung Berlin vor der Berliner Stadtgrenze 10 Minuten Stau an der Baustelle. Stockender Verkehr auf dem Berliner Stadtring A100 Richtung Wedding zwischen Innsbrucker Platz und Schmargendorf und Richtung Treptow vorm Dreieck Funkturm sowie am Autobahnende vor der Elsenbrücke jeweils 10 Minuten. Geduld brauchen Sie auch in Neukölln auf der Karl-Marx-Straße und der Hermannstraße in beiden Richtungen. Wilmersdorf, die U-Landstraße ist zwischen Günzel und Fechnerstraße bis heute Abend wegen des Kraneinsatzes voll gesperrt. Die Buslinie 249 ist nicht betroffen.
13: 20 vor 3.
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13: Konrad Spremberg hier. Wenn Sie rausfinden möchten, ob Ihre Miete in Berlin okay ist oder überhöht, dann gibt's auf berlin.de ein Tool dafür. Stichwort Mietspiegel. Wie gut ist meine Wohnlage? In welche Kategorie fällt meine Wohnung? Und was sollte sie in etwa kosten? Seit heute haben sich die Daten verändert. Mehr in den Nachrichten mit Jonas Ziegler.
17: Mieter und Vermieter haben den heute veröffentlichten Mietspiegel für Berlin unterschiedlich bewertet. Der Verband Berlin-Brandenburgischer Wohnungsunternehmen BBU schätzt die festgestellte Mietsteigerung als moderat ein. BBU-Vorständin Kern sagte, nur mehr Wohnungen und die Umsetzung gesetzlicher Regeln könnten die Entwicklung bremsen. Der Berliner Mieterverein äußerte dagegen Kritik. Gerade bei Neuvermietungen gebe es sehr hohe Steigerungen, erklärte Geschäftsführerin Werner. Laut dem neuen Berliner Mietspiegel liegt der Mittelwert der Netto-Kaltmieten bei 7,71 Euro pro Quadratmeter. Das sind 50 Cent mehr als vor 2 Jahren. Bei israelischen Angriffen im Süden des Libanon sind mehrere Menschen getötet worden. Örtliche Behörden melden mindestens 14 Opfer. Israel hatte gestern ein großes Gebiet im Südlibanon zur Kampfzone erklärt. Heute hat die Luftwaffe trotz der geltenden Waffenruhe auch wieder Angriffe auf die Hauptstadt Beirut geflogen. Aus Tel Aviv Jan-Christoph Kitzler.
18: Ziel des Angriffs in Beirut soll Ali al-Husni gewesen sein. Er galt als einer der Kommandeure der Imam Hussein-Division, einer schiitischen Miliz im Libanon, die mit der Hisbollah kooperiert. Details nannte die israelische Armee bislang nicht. Israel hatte Beirut zuletzt vor 3 Wochen angegriffen. Eigentlich gilt seit Mitte April eine Waffenruhe, die jedoch nicht eingehalten wird. Israel hat seine Angriffe in den letzten Tagen intensiviert. Für die Küstenstädte Tyros und Nabatia im Libanon gelten Evakuierungsaufrufe. Hunderttausende Menschen sind dort auf der Flucht. Israel hat im Süden des Libanon eine sogenannte Pufferzone eingerichtet. Sie bedeutet, dass hunderttausende Menschen vertrieben und zahlreiche Ortschaften zerstört worden sind.
17: Schweden liefert der Ukraine bis zu 150 moderne Kampfjets. Das gab Ministerpräsident Christer Schon bei einem Treffen mit dem ukrainischen Präsidenten Selenskyj in Uppsala bekannt. Die ersten 20 neuen Jets vom Hersteller Saab sollen im Jahr 2030 geliefert werden. Selenskyj sagte, für die ukrainische Luftverteidigung seien die schwedischen Kampfflugzeuge von besonderer Bedeutung, um russische Drohnen- und Raketenangriffe abzuwehren. Die EU-Kommission hat gegen den chinesischen Online-Händler Temu eine Strafe in Höhe von 200 Millionen Euro verhängt. Zur Begründung hieß es, Temu gehe nicht ausreichend gegen illegale Produkte auf der Plattform vor und habe die Risiken für Verbraucher nicht ordnungsgemäß bewertet. Ein Großteil von Elektrokleingeräten habe grundlegende Sicherheitstests nicht bestanden. Das gelte auch für Babyspielzeug, das zum Beispiel oft die Chemikalienobergrenze überschreite. Die Reallöhne in Deutschland sind in den ersten Monaten des Jahres gestiegen. Durchschnittlich liegt das Plus laut Statistischem Bundesamt bei 1,8%. Als Reallohn wird das bezeichnet, was nach Abzug der Inflation übrig bleibt. Unterm Strich wird die Kaufkraft von Arbeitnehmern also größer. Aus Wiesbaden Gabi Beck.
19: Besonders deutlich sind die Löhne im Bergbau, im Banken- und Versicherungswesen und bei Energieversorgern gestiegen. Dagegen verzeichnet das Bundesamt bei Erziehern, im Baugewerbe und in öffentlichen Verwaltungen einen geringeren Zuwachs. Am meisten konnten Vollzeitbeschäftigte im ersten Quartal ihren Verdienst steigern. Auch Auszubildende konnten sich über mehr Geld in der Tasche freuen. Geringfügig Beschäftigte profitierten von der Anhebung des Mindestlohns zum 1. Januar. Experten befürchten allerdings, dass die Inflation infolge des Iran-Krieges die Lohnsteigerungen schon bald wieder überholen könnte.
17: Bei den French Open ist Jan-Lennard Struff in der 2. Runde des Tennisturniers ausgeschieden. Struff unterlag in Paris dem Portugiesen Jaime Faria klar in 3 Sätzen. Damit ist der Weltranglisten-Dritter Alexander Zverev der einzige männliche deutsche Tennisprofi, der als Einzelspieler noch im Turnier ist. Bei den Frauen steht die Hamburgerin Tamara Korpatsch in der 3. Runde. Soweit die Nachrichten. 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Das Wetter. Am Nachmittag viel Sonne und nur wenige lockere Wolken, maximal 23 Grad. Zurzeit in Berlin-Marzahn 19 und in Steglitz 21 Grad, in Fürstenberg 18 und in Lübben im Spreewald 22 Grad. Morgen zunächst viel Sonne, nachmittags einige Schleierwolken bei 26 bis 29 Grad. Die Zeit 14.45 Uhr.
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13: Hier ist Konrad Spremberg. Aus der Ferne sieht es aus, als hätte der Baum einen flauschigen Pelz. Dann geht man näher ran und sieht, das sind Raupen, Eichenprozessionsspinner mit ihren giftigen Brennhaaren, Hautausschläge, Juckreiz, in schlimmen Fällen auch Fieber und Atemnot. Diese kleinen Tiere sind eine echte Gesundheitsgefahr und in Berlin ist, wieder einmal, die Jungfernheide besonders betroffen davon. Der RBB bekommt gerade besorgte bis verzweifelte Nachrichten aus der Gegend um die Jungfernheide. Und auch RBB24-Inforadio-Reporter Nico Hecht hat besorgte Menschen getroffen, etwa inmitten der Jungfernheide in der Kita Erlebniswald. Davon hat er mir erzählt.
20: Ja, da suchen die Erzieher gerade dringend nach Schutzmöglichkeiten, vor allem für die Kinder vor den Raupen. Die wandern ja allermeist in wirklich so meterlang Verbünden, du hast es beschrieben, von so Klumpen an Raupen an den Eichen hoch. Das sind so dunkel gefleckte, haarige, ja, Raupenprozessionen eben. Eigentlich an Bäumen, aber eben auch nicht nur, sagt Kita-Leiterin Julie Brun da jetzt.
21: Sie krabbeln auf dem Boden, sie krabbeln an den Häuserwänden herum. Also das war letztes Jahr nicht so extrem, so dass die Kinder in Berührung damit kommen und dann starken Juckreiz verspüren, aber auch Atemwegsinfekte vorweisen können. Und das betrifft nicht nur die Kinder, sondern auch die Mitarbeiter.
20: Letztes Jahr hat deswegen die Kita mehr als 2 Monate schließen müssen. Jetzt hat man beschlossen, den großen Kita-Waldgarten nicht mehr zu betreten und die Fenster sollen mit Fliese ausgestattet werden, um die Brennhaare draußen zu lassen.
13: Hautausschläge, Juckreiz, sie sprach gerade von Atemwegsdingen. Wie gefährlich sind diese Brennhaare?
20: Ja, diese Brennhaare krallen sich mit Widerhaken in die Haut und die sondern dann dort ein sogenanntes Nesselgift ab. Und das kann dann zu vielen kleinen schmerzenden roten Pickelchen führen. Wenn es schlimmer wird, auch zu roten Quaddeln. Und richtig gefährlich ist das dann für Allergiker. Da kann es dann sogar zu einem anaphylaktischen Schock führen. Und das sagt man, wenn der Kreislauf wirklich dann ganz und gar zusammenbricht.
13: Jetzt können bei der Kita ja theoretisch die Eltern entscheiden, ihre Kinder halt nicht hinzuschicken, wenn sie es mit der Betreuung irgendwie gelöst bekommen zu Hause. Aber wenn man direkt dort wohnt, dann kann man ja kaum einfach ausziehen wegen der Raupen. Wie gehen Anwohner damit um?
20: Ja, die Anwohner, die berichten vom letzten Jahr von wochenlangen solchen Hautausschlägen und die sind wütend, sagen sie, weil sie trotz dieser Gefährdungslagen keine Hilfe bekommen. So sehen sie das, denn einfach so betroffene Baumreihen absperren, das sagt etwa Anwohnerin Angela Ernst, das hilft ihr jetzt wenig.
22: Es bringt rein gar nichts, wenn man da irgendwelche roten Flatterbänder um Bäume wickelt, wenn sich die Härchen trotzdem über die Luft übertragen. Es hieß, dass das Absaugen der Nester eine Maßnahme wäre. Jedoch habe ich jetzt in den 3 Jahren, die wir da wohnen, noch nie jemanden gesehen, der dann diese Bäume behandelt hat. Ich habe deshalb das Gefühl, dass es dieses Jahr viel, viel schlimmer ist und es passiert halt einfach kaum etwas.
20: Also die Anwohner, aber auch die Kita-Mitarbeiter, die fragen sich, warum setzt man nicht eigentlich Mittel ein? Biozide, die gesprüht werden können, bevor die Raupen sich entwickeln, um gleich so eine Ausbreitung zu verhindern, so wie das ja teilweise auch in Brandenburg gemacht wird.
13: Aber wird denn in Berlin, wird vom Bezirk, von der Stadt dort tatsächlich nichts gemacht?
20: Doch, und beim Grünflächenamt von Charlottenburg, da heißt es sogar eine ganze Menge, dass den Bezirk zudem auch in den letzten Jahren jeweils 500 Millionen Euro gekostet hat. Die Raupen werden tatsächlich abgesaugt. Ne? Die Betreiber des Kletterparks, den gibt es da in der Jungfernheide, die machen das auch selber, einfach für ihre Kunden, dass das sicher ist. Und Geschäftsführer Paul Becker, der hat mir auch mal gezeigt, guck mal, da oben, ne, in den Eichenkronen, da bilden die jetzt gerade ihre Nester und da muss man dann daran.
23: Letzte Zeit bilden sich so eine Gespinster, die sieht man da oben so leicht weiß schimmern. Da verpuppen sich jetzt diese Raupen, die sind da drin und das ist der ideale Zeitpunkt, die abzusaugen. Ein riesen Asbeststaubsauger, der hat so viel Saugvolumen, der zieht die einfach ein, das ganze Gespinst. Und damit ist dieses Nest dann und die Raupen sind weg.
20: Also der Kletterpark hat eigenes schweres Gerät, nur für den ganzen Park. Da sind 10.000 Eichen, da kommt man kaum hinterher.
13: Aber also verstehe ich dich richtig, es wird nicht versucht, mit chemischen oder biologischen Mitteln, wie du gerade meintest, schon die Ausbreitung zu verhindern. Warum nicht?
20: Ja, zusammengefasst, weil die Behörden ratlos sind, wie sie das ohne die Bevölkerung nochmal schwer gesundheitlich zu gefährden umsetzen und wie sie das bezahlen sollen. In der Prignitz, da hat man das Mitte Mai mit Flugzeugen gemacht, die betroffenen Gebiete praktisch von oben besprüht. Nur die Mittel sind eben auch so gesundheitsschädlich, dass bei den Bewohnern dort in dem Moment alle Warn-Apps gebimmelt haben und gesagt haben, bitte bleibt mal in den Häusern. Also das ist ganz gefährlich, sagt auch Charlottenburgs Stadtrat Oliver Schofenegger. Und zudem ist es auch einfach zu teuer.
0: Selbst wenn wir unseren gesamten Etat der Grünflächenpflege da reinstecken würden, würden wir nicht 10.000 Eichen bearbeiten können. Und nach der Stellungnahme der Gesundheitsverwaltung, die eben sagen, keine massive Gesundheitsgefährdung, keine Lebensgefährdung, haben wir keine Basis mehr, um Millionenausgaben zu rechtfertigen.
20: Also das ist die schwerwiegende und alles entscheidende Aussage, nämlich der Gesundheitssenatsverwaltung, die schätzt ein, Schwerwiegendes wie Atemnot, Fieber gibt's ja dann doch nur in Ausnahmefällen und die Hautausschläge, naja, die seien ja eigentlich in 2 Wochen auch wieder verheilt.
13: Unser rbb24-Reporter Nico Hecht war das. Frauenherzen schlagen anders. Das ist kein Schlagertitel. Das ist ein Motto aus der Medizin. Denn es ist wirklich so, Herz-Kreislauf-Erkrankungen sind die häufigste Todesursache bei Frauen, auch weil ihre Herzen in der Medizin noch zu oft falsch eingeschätzt werden. Denn Diagnose und Behandlung orientieren sich noch häufig sehr am durchschnittlichen männlichen Patienten. Das ist eine Gefahr und um diese Aufklärung geht es heute am Tag der Frauengesundheit. ARD-Gesundreporterin Sibylle Seitz.
1: Das Herz der Frau ist nicht einfach ein kleines Männerherz. So wirken sich beispielsweise Schwangerschaft oder Menopause auf das Herz-Kreislauf-System aus. Auch ist das Risiko für Frauen, vor allem vor den Wechseljahren, an einem Herzinfarkt zu versterben, höher als für Männer der gleichen Altersgruppe, schlicht weil sie andere Symptome zeigen. Nicht den klassischen Vernichtungsschmerz in der Brust, sondern eher Luftnot, Übelkeit, Rückenschmerzen, Druckgefühl oder extreme Erschöpfung. Viele Jahrzehnte orientierte sich die Herzmedizin am Mann. Höchste Zeit für ein Umdenken, so Dr. Julia Lück, Kardiologin am Deutschen Herzzentrum der Charité.
2: Ich glaube schon, dass wir da noch viel Arbeit zu tun haben, dass Ärztinnen und Ärzte die Risikofaktoren breiter denken, an die Schwangerschaft denken, an die Menopause denken. Zum Beispiel, wenn eine Frau eine Hormontherapie nimmt, steht es nie auf der Medikamentenliste. Das heißt, man kann auch da keine Daten sammeln. Das heißt, man muss jetzt anfangen, das zu ändern. Dann hat man aber die Daten in 10 bis 20 Jahren.
1: Auch die Kommunikation zwischen Arzt und Patientin könne für den weiteren Verlauf entscheidend sein. Schon im Studium müsse vermittelt werden, die richtigen Fragen zu stellen.
2: Und es muss halt auch zugehört werden. Und das Gesundheitssystem ist so auf Zeit- und Gelddruck ausgelegt, dass häufig untergeht, sich wirklich kurz Zeit zu nehmen für die Patientinnen und die Patienten. Und dann ist es halt eben schwieriger, wenn jemand länger spricht, dann bleibt weniger Zeit für anderes, wenn die Zeit insgesamt begrenzt ist. Und ich glaube, da sowohl bei den Patientinnen das Bewusstsein zu schärfen, was sind wirklich meine Beschwerden, und bei den Ärztinnen und Ärzten nicht nur nach den Standardsymptomen zu fragen, sondern wirklich zuzuhören, was die Patientinnen ihnen erzählen.
1: Besonders erreichbar seien Frauen für ihre Gesundheit vor und nach einer Schwangerschaft. Auch wenn die Wahrheit manchmal wehtue.
2: Ich habe so viele junge Frauen mit kleinen Kindern, die übergewichtig sind. Und ich sage denen jedes Mal, sie müssen Gewicht abnehmen, sie müssen Sport machen. In dem vollen Bewusstsein, wie schwierig das ist. Ich sage ihnen, es ist wichtig, priorisieren sie das. Und ich habe immer das Gefühl, wenn wir das nicht machen, sagt es ihnen halt niemand. Und ich sage meinen Patientinnen immer, für mich machen sie das nicht. Mir ist es am Ende egal, ob sie das machen oder nicht, sondern sie müssen Verantwortung übernehmen für ihre Gesundheit. Und mein Auftrag ist, ihnen zu sagen, was sie tun können.
1: Doch nicht immer kann die Frau direkt Einfluss nehmen. Hormone etwa beeinflussen den Körper, erst schützend, dann gefährdend. So verändert die Menopause das kardiovaskuläre Risikoprofil deutlich. Dr. Kun Chang, Oberärztin am Deutschen Herzzentrum der Charité.
3: Vor der Menopause ist es so, dass die Frauen eher geschützt sind vor kardiovaskulären Erkrankungen, höchstwahrscheinlich auf das Östrogen zurückzuführen. Und nach der Pause steigt das kardiovaskuläre Risiko der Frau erheblich an und die Frau überholt sozusagen den Mann in der Hinsicht.
1: Mehr als jede zweite Frau entwickelt in den ersten Jahren nach der Menopause einen Bluthochdruck. Umfangreiche Studien belegen außerdem, dass die meisten Frauen nach überstandener Krebserkrankung unter kardiovaskulären Langzeitfolgen wie Herzrhythmusstörungen oder Herzinsuffizienz leiden. An der Charité ist daher eine kardio-onkologische Spezialsprechstunde Cancer Survivorship für die Langzeitversorgung von betroffenen Frauen eingerichtet worden.
13: Sibylle Seitz aus der ARD-Gesundheitsredaktion.
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13: Ich glaube, man kann das so sagen. US-Präsident Donald Trump hatte zum Beginn seiner zweiten Amtszeit so eine Art Kampfansage an die Kultur im Land in den USA gemacht. Er hat Diversitätsprogramme in Kultureinrichtungen gestrichen, Schlüsselämter mit Menschen besetzt, die ihm politisch nahestehen. Wie sieht es mittlerweile aus mit der US-amerikanischen Kulturlandschaft? Unsere USA-Korrespondentin Anne Schneider hat sich umgehört.
24: Our
5: country will be woke no longer.
6: Unser Land wird nicht länger woke sein, hatte US-Präsident Donald Trump kurz nach seinem Amtsantritt im vergangenen Jahr erklärt und damit einen Kulturkampf angekündigt. Besonders betroffen das Kennedy Center in Washington, eine der wichtigsten Kulturinstitutionen der USA. Trump lässt das Aufsichtsgremium neu besetzen, setzt Vertraute ein und übernimmt selbst den Vorsitz. Zahlreiche Künstler sagen daraufhin Auftritte ab. Der Imageschaden ist immens, genauso wie der wirtschaftliche. Inzwischen ist die Institution zudem in Trump Kennedy Center umbenannt worden. Vielen Besuchern des Centers geht das alles zu weit und in die falsche Richtung. Im vergangenen Sommer wurde der Präsident bei einem Konzert vom Publikum ausgebuht. Am 4. Juli soll das Kennedy Center erstmal für 2 Jahre schließen. Wegen Renovierung, so Trump. Auch die Museen geraten zunehmend in den Fokus.
7: Wir wollen, dass die Museen unser Land fair behandeln, weder auf eine woke noch auf eine rassistische Art und Weise.
6: Der Vorwurf Trumps und seiner Anhänger, Museen würden ein verzerrtes Bild der USA zeichnen. Sie sollten lieber stärker nationale Erfolge und amerikanische Werte betonen und eben nicht Sklaverei und Rassismus. Viele Historiker sehen darin politischen Druck. Zur Wahrheit gehört aber auch, dass in diesem Kulturkampf manches nur angekündigt wird, sagt Dr. Theodore Gonsalves. Er ist Kurator am Smithsonian's Nationalmuseum für amerikanische Geschichte. Klar hätte er sein Konzept für die Ausstellung zu 250 Jahren Amerika absegnen lassen müssen, aber
7: mir wurde nicht gesagt, dass sich etwas ändern soll. Niemandem im Ausschuss wurde das gesagt.
6: Es sei unverändert wieder bei ihm angekommen. Anders sieht es bei den Medien aus. Der Druck auf sie wächst ständig. Trump zieht immer wieder gegen große Medienhäuser vor Gericht, offiziell um falsche Darstellungen richtigzustellen. Kritiker wie Kevin Goldberg vom Freedom Forum, einer Stiftung für Pressefreiheit, sehen das anders.
7: Er nutzte Klagen angeblich zur Klarstellung. Kritiker sehen darin Einschüchterung.
6: Gleichzeitig geraten öffentlich finanzierte Medien unter Druck. Dem Sender NPR werden die Mittel gestrichen und die Medienaufsicht FCC droht unliebsamen Sendern mit Lizenzentzug. Rechtlich umstritten, aber wirkungsvoll, sagt Goldberg.
13: Das war Anne Schneider, Korrespondentin in den USA, zur US-amerikanischen Kultur- und Medienlandschaft unter Druck.
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13: Die Weltausstellung, die Expo, hat Paris den Eiffelturm gebracht und Brüssel das Atomium. Jetzt träumen in Berlin einige von einer Expo 2035. Darum geht's gleich bei dir, Bernhard Kempf.
26: Ganz genau, Konrad. Jedenfalls rührt hier eine Initiative gemeinsam mit der Wirtschaft kräftig die Werbetrommel. Und jetzt kommt auch Brandenburg mit ins Spiel. Auch da hat die Wirtschaft Interesse und hofft auf Rückendeckung durch die Politik. Wie aber steht die eigentlich dazu? Das will ich klären mit unserem landespolitischen Korrespondenten in Potsdam.
13: Bernhard Kempf übernimmt das Mikrofon. Nach den Nachrichten hören Sie dieses Thema. Ich verabschiede mich für jetzt. Konrad Spremberg mein Name. Das Wetter heute weiter sonnig, trocken, im Moment zwischen 18 und 21 Grad. Was draußen auf den Straßen los ist, sagt Ihnen Jonas Ziegler.
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17: Zunächst aber ein Hinweis für Forst in der Lausitz. Aktuell kommt es im gesamten Stadtgebiet zu Störungen bei Telefonie und Internet. Und jetzt auf die Brandenburger Straßen. A10 westlicher Berliner Ring Richtung Dreikafenland. Zwischen Großkreuz und Leest dauert es an der Baustelle 10 Minuten länger. Und Richtung Dreieck Werder stehen sie zwischen Leest und Vöben 10 Minuten im Stau. A13 Berlin Richtung Dresden zwischen Rago und Mittenwalde 10 Minuten sowie im weiteren Verlauf bis Großkörus nochmal 15 bis 20 Minuten plus. A115 Dreieck Notetal Richtung Berlin vor der Berliner Stadtgrenze 10 Minuten Stau an der Baustelle. Stockender Verkehr auf dem Berliner Stadtring A100 Richtung Wedding zwischen Innsbrucker Platz und Schmargendorf und Richtung Treptow vorm Dreieck Funkturm jeweils 10 Minuten.
4: 15 Uhr.
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4: Mit Bernhard Kempf. Überhöhte Mieten trotz Mietpreisbremse. Solche Fälle melden Betroffene immer wieder überhaupt. Mieten ist ein Dauerthema, denn vor allem in Ballungsräumen ist der Wohnraum knapp und die Nachfrage groß. Der Mietspiegel soll helfen. Er ist ein Überblick über die ortsübliche Vergleichsmiete. Die Nachrichten mit Jonas Ziegler.
17: Mieter und Vermieter bewerten den heute veröffentlichten Mietspiegel für Berlin unterschiedlich. Der Verband Berlin-Brandenburgischer Wohnungsunternehmen BBU schätzt die festgestellte Mietsteigerung als moderat ein. Der Berliner Mieterverein hingegen sieht die Entwicklung kritisch. Christina Torge, RBB 24.
11: Gerade bei Neuvermietungen gebe es sehr hohe Steigerungen, sagte die Geschäftsführerin des Berliner Mietervereins Werner. Die BBU-Vorständin Kern erklärte, steigende Mieten könnten nur durch mehr Wohnungen und die konsequente Umsetzung von gesetzlichen Regelungen wie der Mietpreisbremse verhindert werden. Ein großes Problem seien aber weiter die Umgehungsstrategien durch einzelne Unternehmen und Eigentümer. Laut dem neuen Mietspiegel liegt der Mittelwert der Netto-Kaltmieten in Berlin bei 7,71 €. Das sind 50 Cent mehr als vor 2 Jahren.
17: Bei neuen israelischen Angriffen auf den Libanon sind mehrere Menschen getötet worden. Örtliche Behörden melden mindestens 14 Opfer. Israel hatte gestern ein großes Gebiet im Südlibanon zur Kampfzone erklärt. Heute hat die Luftwaffe trotz der geltenden Waffenruhe auch wieder Angriffe auf die Hauptstadt Beirut geflogen. Die Armee sprach von einem gezielten Angriff auf einen Kommandeur einer Miliz, die mit der Hisbollah kooperiert. Israel und die Hisbollah-Miliz im Libanon befinden sich offiziell im Waffenstillstand. Dennoch greifen sich beide Seiten täglich gegenseitig an. Im Norden Israels ist heute eine Frau durch Drohnenbeschuss gestorben. Die EU-Außenbeauftragte Kallas lehnt es ab, über einen europäischen Chefunterhändler für den Ukraine-Krieg zu diskutieren. Diese Debatte nutze am Ende nur Kreml-Chef Putin, sagte Kallas beim EU-Außenministertreffen auf Zypern. Von dort Sabrina Fritz.
12: Kallas warnte, dieses Gesprächsangebot sei eine Falle Russlands. Man dürfe sich nicht von Putin die Bedingungen für ein solches Treffen diktieren lassen. Auch Schweden setzt weiter auf Druck auf Russland und Unterstützung für die Ukraine statt auf Verhandlungen mit Putin. Und für Deutschland ist klar, kein Gerhard Schröder, so Staatssekretär Griechbaum, der den erkrankten Außenminister Wadefuhl vertritt. Bei dem Treffen wurde auch deutlich, dass die beiden großen Konflikte in der Ukraine und im Nahen Osten eng zusammenhängen. Russland würde von dem gestiegenen Ölpreis seinen Krieg gegen die Ukraine finanzieren, hieß es auf Zypern. Deshalb müsse es auch zwischen den USA und dem Iran einen dauerhaften Frieden geben.
17: Frankreich und Italien haben Hitzewarnungen für mehrere Regionen ausgegeben. Für Paris werden heute Temperaturen bis zu 35 Grad Celsius erwartet, wie der Wetterdienst mitteilte. Im Süden des Landes könnte das Thermometer auf 39 Grad steigen. Insgesamt gilt die Warnung für 17 Departements, vor allem im Westen Frankreichs. Die Regierung hat für den Nachmittag eine Krisensitzung einberufen. In Italien rief das Gesundheitsministerium die höchste Hitzewarnstufe für Rom, Florenz, Bologna und Turin aus. Die ungewöhnlich frühe Hitzewelle erfasst derzeit weite Teile West- und Südeuropas. In Berlin gibt es viel weniger Fahrradstellplätze als im Mobilitätsgesetz versprochen. Eigentlich sollten bis Ende vergangenen Jahres 100.000 Abstellanlagen aufgebaut sein. Tatsächlich waren es nicht mal halb so viele. Sabine Müller, RBB 24 Landespolitik.
14: Ende Dezember 2025 gab es knapp 42.500 Fahrradstellplätze in der Stadt, schreibt der Senat auf eine Anfrage des SPD-Politikers Schopf. Nur etwa jeder achte davon befand sich an ÖPNV-Haltestellen. Auch mit dieser Zahl wird eine Vorgabe aus dem Mobilitätsgesetz gerissen, denn eigentlich sollte die Hälfte der Fahrradstellplätze ÖPNV-nah gebaut sein. Wie viele neue Plätze in diesem Jahr gebaut werden sollen, kann der Senat nach eigenen Angaben nicht sagen. Aus verschiedenen Bezirken sind zusammengenommen Pläne für eine niedrige vierstellige Zahl an Stellplätzen bekannt.
17: Bei den French Open ist Jan-Lennard Struff in der zweiten Runde des Tennisturniers ausgeschieden. Struff unterlag in Paris dem Portugiesen Jaime Faria klar in 3 Sätzen. Damit ist der Weltranglisten-Dritte Alexander Zverev der einzige männliche deutsche Tennisprofi, der als Einzelspieler noch im Turnier ist. Bei den Frauen steht die Hamburgerin Tamara Korpatsch in der dritten Runde. Soweit die Nachrichten. 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Das Wetter. Am Nachmittag viel Sonne und nur wenige lockere Wolken, maximal 23 Grad. Zurzeit in Berlin-Marzahn 19 und in Steglitz 21 Grad, in Fürstenberg 18 und in Lübben im Spreewald 22 Grad. Mäßiger Wind aus Nordwest. Morgen am Freitag zunächst viel Sonne, nachmittags einige Schleierwolken bei 26 bis 29 Grad. Die Zeit 15.05 Uhr.
15: 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Jetzt im Studio Bernhard Kempf, freue mich, dass Sie wieder eingeschaltet haben. Ja, ein großer Ring, komplett aus Holz um das gesamte Gelände. Das war das Symbol der Weltausstellung Expo letztes Jahr im japanischen Osaka. Die Botschaft: Einheit in Unterschiedlichkeit. Ja, und Unterschiedlichkeit ist das Stichwort, denn ob sich Berlin und Brandenburg um die Expo 2035 bewerben sollen, da gehen die Meinungen auseinander. Brandenburger Wirtschaftsverbände und eine auch prominent besetzte Berliner Initiative, die sind dafür. Die Brandenburger Initiatoren, die haben gerade noch mal einen Brief an die beiden Regierungschefs Woidke und Wegner geschrieben. Und wir wollen das Thema Expo-Bewerbung vertiefen. Und das tun wir mit Thomas Bittner aus unserer Redaktion für Landespolitik in Potsdam. Grüß dich, Thomas.
16: Hallo.
15: Thomas, Berlins Bürgermeister Kai Wegner und Brandenburgs Ministerpräsident Dietmar Woidke, die kennen sich beide ziemlich gut. Ja, und trotzdem Anfang des Jahres im Januar, da behauptete Wegner, er sei beim Thema Expo in engem Austausch mit Woidke. Ganz so eng war es dann bis zu diesem Zeitpunkt aber offenbar nicht. Hat sich denn das inzwischen geändert?
16: Ich kann mich daran erinnern, damals, als das aufkam und als das Thema Schönefeld als mögliches Expo-Gelände ins Spiel gebracht wurde, da habe ich Dietmar Woidke auf dem Flur des Landtags selber gefragt und er drehte sich einfach um und sagt: Na, dann fragen Sie doch mal den Bürgermeister von Schönefeld. Das war der Versuch, es von sich wegzuschieben und es auch kleiner zu machen, als es ist, weil damals tatsächlich so ein Gespräch noch nicht stattgefunden hatte. Natürlich sind die beiden Regierenden permanent im Gespräch. Es gab interne Runden, viele. Jüngst kam auch dann der Finanzsenator oder der Finanzminister aus Brandenburg mit dazu. Aber da geht es natürlich um viele gemeinsame Themen. Explizite Runden zum Thema Expo zwischen beiden Ländern, die gab es wohl nach meinem Wissen noch nicht. Und das hat ja auch ein bisschen was damit zu tun, es gibt ja auch noch gar kein Konzept des Berliner Senats, sondern es ist ja eine Privatinitiative. Und warum soll sich die Landesregierung Brandenburg und die Landesregierung Berlin zusammensetzen, wenn in Berlin noch nicht mal Klarheit dafür da ist, ob man das unterstützt?
15: Thomas Woidke war gestern zum Besuch in Polen. Da hat er sich dann plötzlich offen gezeigt für eine solche gemeinsame Bewerbung. Er stellt aber Bedingungen. Welche Bedingungen sind denn das?
16: Also er sagt, es muss ein völlig neuer Ansatz sein, wenn man da zusammen ein gemeinsames Konzept machen will. Abgestandene Ideen aus Berlin, die will man nicht verfolgen. Er will nicht als derjenige dastehen, der das ganze Projekt beerdigt mit so einem Spruch. So viel steht auf jeden Fall fest. Aber es gibt für die Brandenburger ein Projekt, das man mit Berlin als Großprojekt viel mehr vorantreiben will, und das ist Olympia. Und da ist Brandenburg vorbehaltlos dabei. Da hat man die Rennstrecke am BC, den Golfplatz, das Fußballstadion in Cottbus vielleicht. Und das hat für Brandenburg Vorrang. Und bevor in Sachen Olympia keine Klarheit herrscht, wird man in Brandenburg wohl keine Initiative in die Richtung ergreifen. Und er fordert ja, das hat er in dem O-Ton ziemlich deutlich gesagt, ein gemeinsames Konzept. Also nicht Berlin hat eine Idee, Berlin hat aber keinen Platz. Und dann wird schnell in Brandenburg am Stadtrand ein Platz gefunden, Expo-Gelände, ILA-Gelände, und dann soll sich einfach Brandenburg an dieses Berliner Motto ranhängen. Es muss ja erstmal ein Motto geben, das Brandenburg mittragen kann. Und wenn man auf die Initiative schaut, die diese Expo vorbereiten will, was steht denn da als Motto? Berlin als nachhaltige Metropole? Oder was habe ich gesehen? Berlin als Leuchtturm der Nachhaltigkeit? Na, wie soll Brandenburg in so ein Konzept eingebunden werden? Darauf haben die keine Lust.
15: Thomas, also ich merke schon, es sind viele, viele Fragen noch offen. Ich habe ja eben den Brief schon erwähnt von den Brandenburger Wirtschaftsverbänden, die sich doch eine politische Unterstützung erhoffen. Was meinst du, wie sehr könnte denn Brandenburg, wenn das überhaupt so weit kommt, von einer Expo profitieren?
16: Naja, die Initiatoren sagen ja, da könnten Einnahmen von 2 Milliarden reinkommen und die Ausgaben würden dann damit ausgeglichen werden. Aber diese Ausgaben müssen ja vorfinanziert werden, weil man kann ja die Karten nicht jetzt schon verkaufen, mit denen man das dann finanzieren will. Also wer soll das vorfinanzieren? Ich habe mich erkundigt im Haushalt Brandenburg, es wird ja gerade der Haushalt 27/28 für 2 Jahre besprochen, da wird es keinen Posten zu diesem Thema geben. Man hofft ja bei den Initiatoren, dass mehr als 3 Milliarden Euro an Infrastrukturmittel vielleicht fließen. Und da gibt es dann so eine Idee wie der Ausbau der U7 von Rudow zum BER. Der würde ja allein 1 Milliarde, manche schätzen sogar das Dreifache, 2,8 bis 3 Milliarden Euro kosten. Das müsste allerdings auch der Bund zahlen. Das können Berlin und Brandenburg gar nicht zahlen. Der Flughafen BER, das Umfeld, die würden sicherlich profitieren, wenn in der Nähe vom Flughafen so eine große Ausstellung wäre. Aber was hätte dann die Lausitz, was hätte die Uckermark davon? Und könnte man es rechtfertigen, dass dann für so ein Speckgürtel-Projekt das Land sehr viel Geld in so ein Projekt steckt? Ich glaube, da ist man sehr vorsichtig.
0: Thomas, zum Schluss noch ganz wichtig, deine Einschätzung. Was meinst du?

0: jetzt und wir gehen ins Ausland. Genau 3 Monate ist es heute her, dass die USA und Israel gemeinsam den Iran angegriffen haben. Mittlerweile gilt eine Waffenruhe, die aber ist höchst brüchig. Gerade gab es die Meldung, dass der Iran als Vergeltung für kürzliche US-Angriffe US-Stützpunkte angegriffen haben soll. Es droht also eine neue Eskalation. Auch die Situation zwischen Israel und dem Libanon ist weiter angespannt. Das israelische Militär hat den Süden Libanons zur Kampfzone ausgerufen und den Militäreinsatz gegen die pro-iranische Hisbollah ausgeweitet. Unsere Nahostkorrespondentin Bettina Meyer fasst die Situation aus der Sicht Israels zusammen. Sie hat mit Augenzeugen gesprochen.
1: So I get here about 7 to 10 minutes after the missile.
2: Ich kam 7 Minuten nach dem Alarm an, nachdem die Rakete einschlug. Sehen Sie die verkohlten Überreste der Autos? Alles hat gebrannt. Sie müssen die Radkappen zählen, damit Sie mir glauben, dass das Autos waren.
1: So all these cars are burning.
2: Oded Revivi steht in einem Trümmerfeld. Vor 3 Monaten, zu Beginn des Krieges mit dem Iran, schlug hier in der israelischen Stadt Bet Shemesh zwischen Tel Aviv und Jerusalem eine Rakete ein mit einer 1/2 Tonne Sprengstoff. Aus dem Schutt ragen Radkappen und geschmolzenes Metall. Revivi ist Einsatzleiter des Heimatschutzkommandos. An jenem Tag leitete er den Einsatz. Der Einschlag der iranischen Rakete direkt auf die Synagoge war so stark, dass sie fast zu Staub zerfallen ist. Alles wurde dem Erdboden gleichgemacht. Die ersten Soldaten, die ankamen, wussten nicht, dass darunter ein Bunker war. Das merkten wir erst, als wir in dem Loch da eine Mutter sahen, die ihr Baby im Arm hielt.
1: Is a mother holding her baby.
2: Wie durch ein Wunder wurde das Baby gerettet. Die Mutter verlor ein Bein, erzählt Revivi. 2 Menschen starben im Bunker der Synagoge, 9 insgesamt an der Einschlagsstelle. Nachdem der Iran zunächst hochexplosive Raketen einsetzte, änderte das Regime im Krieg seine Strategie, setzte Clusterbomben ein, weil die schwerer abzufangen sind, erklärt Joshua Kaliski. Er ist Waffenexperte am Institut für nationale Sicherheitsstudien INSS.
3: If you don't intercept the missiles over the atmosphere,
2: wenn Sie diese Raketen nicht in der Erdatmosphäre abfangen, explodieren sie in einer Höhe von 10 Kilometern. Dann verteilen sich viele kleine Sprengladungen. Zwar ist der unmittelbare Schaden kleiner, aber der Kollateralschaden für Menschen ist größer. Es ist eine Terrorwaffe.
3: So it's kind of weapon of terror.
2: Deshalb sei es für Israel wichtig, dass Verhandlungen zwischen den USA und dem Iran nicht nur ein Ende des Atomprogramms beinhalten, sondern auch des ballistischen Raketenprogramms, warnt auch Meir Litvak. Einen Regimewechsel im Iran hält der Experte für Geschichte des Nahen Ostens an der Tel Aviv-Universität auch im Fall einer weiteren Eskalation für unwahrscheinlich.
4: Certainly now Iran is in a better position to negotiate.
2: Der Iran ist jetzt in einer besseren Verhandlungsposition, weil er die Straße von Hormuz kontrolliert. Auch wenn die USA die iranischen Häfen blockieren, glauben die Iraner, dass sie die Blockade aussitzen können, bis die Weltwirtschaft dem Druck nachgibt, beziehungsweise Trump. Deshalb glaubt der Iran, dass Israel und die USA ihr Hauptziel nicht erreichen werden, dass das Regime in Teheran fällt. Die Revolutionsgarden im Iran hätten Abschussrampen, die im Krieg verschüttet wurden, ausgegraben, sagen beide Experten. Sie schätzen, das Regime verfüge noch über etwa 200 Abschussrampen und mehr als 1000 ballistische Raketen.
0: Aus Tel Aviv war das der Bericht von Bettina Meyer.
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0: Der deutsche Tennisprofi Jan-Lennard Struff konnte Alexander Zverev nicht in die 3. Runde der French Open folgen. Struff verlor klar gegen den portugiesischen Qualifikanten Jaime Faria. Aus Paris berichtet Guido Ringel.
6: Das war nichts. Jedenfalls viel zu wenig, um bei einem Grand-Slam-Turnier weiterzukommen. Jan-Lennard Struff hat eine unrunde Vorstellung abgeliefert. Nach 3 Sätzen war schon Schluss und das gegen den Qualifikanten Jaime Faria. Der Portugiese musste sich nicht mal groß strecken, um das Match nach Hause zu bringen. Struff tat ihm den Gefallen, viel zu fehlerhaft zu spielen. Nur ganz selten mal Druck, noch seltener der erste Aufschlag des Deutschen, nie ein echter Rhythmus. Nach seinem so robusten Auftritt in der 1. Runde jetzt die Ernüchterung. Nach nur 2,5 Stunden war das Abenteuer Paris 2026 beendet. Die Serie der Enttäuschungen in dieser Saison geht weiter für Jan-Lennard Struff.
0: Aus Paris war das Guido Ringel und Italiens Fußballlegenden Andrea Pirlo und Marco Materazzi sind beim russischen Pokalfinale in

0: Moskau als Markenbotschafter für ein kremlnahes Unternehmen aufgetreten und dafür gab es deutliche Kritik. Mehr dazu von Maxim Steinbeck.
1: Die beiden ehemaligen italienischen Nationalspieler Andrea Pirlo und Marco Materazzi haben mit ihrem Besuch einer Sportveranstaltung in Russland für heftige Reaktionen in den sozialen Medien gesorgt. Vergangenen Sonntag besuchten die beiden Fußballweltmeister von 2006 das Finale des russischen Pokals zwischen Spartak Moskau und Krasnodar. Zudem wohnten sie den Feierlichkeiten zum Tag des Fußballs in Moskau bei. Pirlo und Materazzi nahmen zusammen mit lokalen Stars an Autogrammstunden mit Fans, Aktivitäten mit Kindern und Fotoshootings mit russischen Fußballern teil. Unter ihnen war auch Artyom Dzyuba, russischer Nationalspieler und bekannter Anhänger von Wladimir Putin. Wie der Guardian berichtete, wurde das Event am Rande des Spiels von der großen russischen Wettplattform Fonbet organisiert. Pirlo hat bei der Firma, die enge Verbindungen zum Putin-Regime haben soll, im vergangenen Oktober einen Vertrag als internationaler Markenbotschafter abgeschlossen. Der Besuch der beiden italienischen Fußballlegenden wurde auch aufgrund des Zeitpunktes als unangebracht empfunden. Zur selben Zeit startete der Kreml einen der massivsten Angriffe auf die Ukraine. Pirlo wurde deshalb besonders heftig in den Kommentaren unter seinen neuesten Posts auf Instagram kritisiert, auch von einer der bekanntesten Persönlichkeiten des ukrainischen Sports, Skeleton-Fahrer Wladislav Heraskevich. Heraskevich schrieb auf X: "Heute war der Tag eines der größten russischen Angriffe auf die Ukraine. Ebenfalls heute wurde die italienische Fußballlegende Andrea Pirlo in Moskau an der Seite des russischen Fußballers Dzyuba gesichtet, der offen die Politik des Kremls unterstützt. Es ist traurig zu sehen, wie sich die Legenden unserer Kindheit in moralische Versager verwandeln." Heraskevich war es, der während der Olympischen Winterspiele 2026 in die internationalen Schlagzeilen geriet, als er vom IOC vom Wettkampf ausgeschlossen wurde. Der Grund? Sein Helm, auf dem die Gesichter von 24 seiner Landsleute abgebildet waren, die im Konflikt zwischen Russland und der Ukraine ums Leben gekommen waren. Pirlo selbst verteidigte den Besuch mit den Worten: "Wir sind ausschließlich aus sportlichen Gründen und für die Kinder hierher gekommen. Der Fußball hat die einzigartige Kraft, Menschen zusammenzubringen, Grenzen zu überwinden und einen Moment der Freude zu schenken."
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0: So, das Wetter für Berlin und Brandenburg. Viel Sonne gibt es und nur ein paar kleinere Wolken am Himmel. Dazu angenehme Temperaturen, die da wären. 20 Grad in Berlin-Adlershof, 22 Grad in Angermünde und 23 Grad sind maximal noch drin. In der Nacht dann sternenklar, dann kühlt es ab auf 10 bis 3 Grad.
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0: Mit Jonas Ziegler.
6: A10 westlicher Berliner Ring Richtung Dreieck Hafenland zwischen Großkreuz und Leest dauert es an der Baustelle etwa 10 Minuten länger. Richtung Dreieck Werder stehen sie zwischen Leest und Vöben auch etwa 10 Minuten im Stau. A13 Berlin Richtung Dresden zwischen Rago und Mittenwalde 10 Minuten. Im weiteren Verlauf bis Großköres nochmal 15 bis 20 Minuten Verzögerung. A24 Berlin Richtung Hamburg zwischen Dreieck-Hafenland und Kremmen gab es einen Unfall. Noch ist die Unfallstelle nicht gesichert. Stockender Verkehr auf dem Berliner Stadtring A100 Richtung Wedding zwischen Innsbrucker Platz und Schmargendorf und Richtung Treptow vorm Dreieck Funkturm jeweils 10 Minuten plus. 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
0: Damit haben wir es 15.20 Uhr.
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0: Mit Bernhard Kempf. Die Mieten in Berlin kennen seit Jahren schon nur eine Richtung, und zwar nach oben. Wohnungen, vor allem bezahlbare, sind sehr begehrt. Man kennt die Bilder von Interessenten, die Schlange stehen. Wer sich ein Bild über die Preise verschaffen will, der schaut in den Mietspiegel. Erstes Thema in den Nachrichten, die hat Jonas Ziegler.
6: Mieter und Vermieter bewerten den heute veröffentlichten Mietspiegel für Berlin unterschiedlich. Der Verband Berlin-Brandenburgischer Wohnungsunternehmen BBU schätzt die festgestellte Mietsteigerung als moderat ein. Der Berliner Mieterverein hingegen sieht die Entwicklung kritisch. Gerade bei Neuvermietungen gebe es sehr hohe Steigerungen, erklärte Geschäftsführerin Werner. Laut dem neuen Mietspiegel liegt die mittlere Netto-Kaltmiete im Wohnungsbestand jetzt bei 7,71 Euro pro Quadratmeter. Das sind 50 Cent mehr als noch vor 2 Jahren. Thorsten Gabriel, RBB 24 Landespolitik.
2: Der Mietspiegel gilt für mehr als 1,5 Millionen Berliner Mietwohnungen und gibt je nach Wohnungsgröße, Ausstattung und Lage Auskunft über die sogenannte ortsübliche Vergleichsmiete. Er sei ein wirksamer Schutz vor ungerechtfertigten Mieterhöhungen und auch bei Neuvermietungen bedeutsam, betont der Wohnsenator. Es handle sich um einen qualifizierten Mietspiegel, weil er sowohl von Mieter- als auch Vermieterverbänden unterschrieben worden sei.
6: Bei 9 israelischen Angriffen auf den Libanon sind mehrere Menschen getötet worden. Örtliche Behörden melden mindestens 14 Opfer. Israel hatte gestern ein großes Gebiet im Südlibanon zur Kampfzone erklärt. Heute hat die Luftwaffe trotz der geltenden Waffenruhe auch wieder Angriffe auf die Hauptstadt Beirut geflogen. Die Armee sprach von einem gezielten Angriff auf einen Kommandeur einer Miliz, die mit der Hisbollah kooperiert. Israel und die Hisbollah-Miliz im Libanon befinden sich offiziell im Waffenstillstand. Dennoch greifen sich beide Seiten täglich gegenseitig an. Im Norden Israels ist heute eine Frau durch Drohnenbeschuss gestorben. Das 100 Milliarden Euro Sondervermögen für die Bundeswehr wird einem Bericht zufolge ohne parlamentarische Kontrolle ausgegeben. Ein entsprechendes Gremium mit 7 Bundestagsabgeordneten wurde zwar gewählt, es kam aber bisher nie zusammen. Das berichtet der Spiegel. Eines der Mitglieder, der Grünen Abgeordnete Schäfer, hat demnach die anderen 6 Parlamentarier zu einem baldigen Treffen aufgefordert. Er fürchte, dass Rüstungsfirmen zu viel Geld für ihre Produkte verlangen könnten. Darauf müsse das Parlament ein Auge haben. Der vorige Bundestag hatte das Sondervermögen beschlossen. Unter anderem wurden damit Kampfflugzeuge vom Typ F-35 bestellt. Schweden liefert der Ukraine bis zu 150 moderne Kampfjets. Das gab Ministerpräsident Kristersson bekannt. Er empfing heute den ukrainischen Präsidenten Selenskyj in Uppsala. Schweden-Korrespondent Christian Blenker.
7: In einem ersten Schritt kaufe die Ukraine 20 neue Jets des Flugzeugtyps JAS-39 Gripen E. Sie sollen 2030 geliefert werden. Die schwedische Luftwaffe sei zudem bereit, schon im kommenden Jahr 16 ältere Modelle an die Ukraine abzugeben, so Kristersson. Die Flugzeuge des Herstellers Saab sind besonders wendig und können auch auf Autobahnen starten und landen. Für die ukrainische Luftverteidigung seien die schwedischen Flugzeuge von enormer Bedeutung, so Selenskyj, um russische Raketen- und Drohnenangriffe abzuwehren. Das Abkommen mit Schweden sei deshalb historisch.
6: Im Fall des tödlichen Angriffs auf einen Zugbegleiter in der Pfalz hat die Staatsanwaltschaft Anklage wegen Mordes erhoben. Sie wirft dem 26-jährigen mutmaßlichen Täter vor, aus niederen Beweggründen gehandelt zu haben. Der Beschuldigte soll den Zugbegleiter vor 4 Monaten nach einer Fahrkartenkontrolle angegriffen und so schwer verletzt haben, dass der Schaffner später starb. Die Tat löste eine Debatte über die Sicherheit des Zugpersonals aus. Seit dem Vormittag sind in Forst Telefon und Internet ausgefallen. Grund ist ein großflächiger Ausfall verschiedener Anbieter. Die Leitstelle Lausitz hat eine Gefahreninformation herausgegeben. Betroffen ist unter anderem die Lausitz-Klinik Forst. Die Auswirkungen dort seien aber überschaubar, hieß es. Eine Verlegung von Patienten sei nicht geplant, neue Patienten könne die Klinik allerdings nicht aufnehmen. Wer in die Notaufnahme muss, wird an das Gubener Krankenhaus verwiesen. Auch Rettungswagen werden dorthin umgeleitet. Bei den French Open ist Jan-Lennard Struff in der 2. Runde des Tennisturniers ausgeschieden. Struff unterlag in Paris dem Portugiesen Jaime Faria klar in 3 Sätzen. Damit ist der Weltranglisten-Dritter Alexander Zverev der einzige männliche deutsche Tennisprofi, der als Einzelspieler noch im Turnier ist. Bei den Frauen steht die Hamburgerin Tamara Korpatsch in der 3. Runde. Das Wetter. Nachmittags viel Sonne und nur wenige lockere Wolken, maximal 23 Grad. Zurzeit in Berlin-Marzahn 19 und in Steglitz 21 Grad, in Fürstenberg 18 und in Lübben im Spreewald 22. Morgen zunächst viel Sonne, nachmittags einige Schleierwolken bei 26 bis 29 Grad. Die Zeit 15.25 Uhr. RBB 24 Inforadio mit einer Gefahrenmeldung. Vorsicht bitte auf der A113 Richtung Schönefelder Kreuz. Zwischen Flughafen Berlin-Brandenburg und Schönefeld Süd liegt ein Wäschekorb auf der linken Spur.
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0: Heute geht's mit Bernhard Kempf für Sie im Studio. Regelmäßig veröffentlicht der Berliner Senat einen Mietspiegel. Der aktuelle zeigt, der Wohnungsmarkt in Berlin bleibt angespannt. Die Mieten sind gestiegen in der Hauptstadt in den vergangenen 2 Jahren um fast 7%. Das betrifft die Wohnungen, die bereits vermietet sind und nicht die, die neu vermietet werden. Deswegen zeigt sich Berlins Bausenator Christian Gäbler da recht zufrieden und spricht nur von einem moderaten Anstieg.
8: Ich denke, mit dem 50 Cent in 2 Jahren stehen wir eher im mittleren Bereich, was Mieterhöhungen angeht. Und es zeigt sich, dass im Bestand wir mit 7,71 Euro im Median immer noch sehr niedrig liegen, bundesweit im Vergleich. Das ist natürlich auch ein großer Unterschied zu Angebotsmieten, aber im Bestand sind die Mieten in einem überschaubaren Bereich angestiegen.
0: Ja, und der Bausenator erwartet jetzt auch nicht, dass die Menschen wegen des neuen Mietspiegels mit Mieterhöhungen rechnen müssen.
8: Der Mietspiegel ist ja keine gesetzliche Vorgabe für Mieten, sondern er bildet das Marktgeschehen ab und gibt halt den Rahmen für Mieterschutzregelungen. Und die Vermieter erhöhen ja jetzt nicht jedes Mal, wenn ein Mietspiegel kommt, sondern je nachdem, wann sie die Möglichkeit für Erhöhungen haben. Ich glaube, es gibt jetzt keine übermäßige Welle von Mieterhöhungen und es ist für alle vor allen Dingen berechenbar, wie hoch die Mieterhöhungen sein dürfen.
0: Ja, und ganz ähnlich wie der Bausenator in Berlin sieht es auch der Verband der Berlin-Brandenburgischen Wohnungsunternehmen. Der sagt aber auch, der Anstieg bei den Mieten, der kann sehr wohl gebremst werden mit neuen Wohnungen, aber auch mit den vorhandenen Gesetzen, wie beispielsweise der Mietpreisbremse. Der Berliner Mieterverein kritisiert dagegen deutlich, dass es vor allem bei Neuvermietungen heftige Steigerungen gibt. Mieten, ein Thema, was uns sicherlich auch weiter beschäftigen wird. 15.27 Uhr haben wir es jetzt, 3 Minuten vor 3:30. Im Irankrieg wird weiter verhandelt, aber trotz einer Waffenruhe haben die USA in der vergangenen Nacht wieder Ziele im Iran angegriffen. Der Iran meldet seinerseits einen Vergeltungsschlag auf einen US-Stützpunkt. Dieser Krieg, der dauert jetzt auf den Tag genau schon 3 Monate. Was macht das mit den Menschen im Iran? Darüber möchte ich jetzt mit unserem Korrespondenten im ARD-Studio Istanbul sprechen, der die Lage im Iran von dort aus im Blick hat. Und das ist Benjamin Weber. Hallo.
9: Hallo.
0: Benjamin, ein Leben im Krieg, 3 Monate geht das schon so. Wie muss man sich den Alltag der Menschen im Iran vorstellen?
9: Es ist grundsätzlich ein beschwerlicher Alltag im Iran, würde ich sagen, nach allem, was ich gehört und nach allen Gesprächen, die ich geführt habe. Jetzt gerade sind Feiertage im Iran, auch das Opferfest. Da haben sich sehr viele Menschen drauf gefreut, ein bisschen durchatmen mit der Familie. Ansonsten ist Alltag, und das bedeutet jetzt zwar schon seit dem 8. April kein wirkliches Bombardement der großen Städte mehr, aber es bedeutet auch, alles wird immer teurer. Die Inflation hat nochmal zugelegt. Wirklich tägliche, also Dinge des täglichen Bedarfs, wie zum Beispiel Eier, Tomatenmark und so weiter, werden teurer, und von Mieten, da haben wir dann noch gar nicht gesprochen. Das Regime, die Revolutionsgarde übt weiterhin Macht aus. Nach wie vor sind viele Regimeanhänger auf den Straßen, vor allen Dingen abends. Es werden Cafés geschlossen ohne offiziellen Grund, höchstwahrscheinlich weil Frauen ohne Kopftuch die besucht haben. Seit Kriegsende hat Amnesty International 6.000 Festnahmen gezählt im Iran.
0: Wir erinnern uns, Anfang des Jahres, da gab es Massenproteste, die vom Regime brutal niedergeschlagen wurden. Es gab den Wunsch nach einem Regimewechsel. Jetzt ist ein Großteil der alten Machtelite tot, aber die neuen Machthaber, die agieren nicht weniger brutal. Was meinst du, gibt es überhaupt noch Hoffnung darauf, dass sich politisch im Iran was ändern könnte?
9: Also so in den Gesprächen, die ich so führe, da nehme ich eigentlich keine große Hoffnung mehr wahr. Es war ja auch von vornherein eine etwas, wie soll ich sagen, riskante Hoffnung, dass man gesagt hat, okay, wir hoffen jetzt, dass dieser Krieg was bringt und dass das Regime ablöst, weil da waren sich die Menschen im Iran auch schon im Klaren darüber, dass es schwer werden könnte. Aber jetzt ist natürlich so, dass viele Leute sagen, jetzt Ende dieser Krieg, jetzt haben wir so sehr darunter gelitten, viele Leute sind gestorben und dieses Regime ist immer noch an der Macht. Das hat man sich das schon auch ein bisschen anders vorgestellt. Also da gibt's auf jeden Fall eine große Perspektivlosigkeit.
0: Regt sich da überhaupt noch an irgendeine Form von Protest öffentlich? Sieht man da was?
9: Nein, also davon kann man absolut nicht sprechen. Das hat damit zu tun, dass eben sehr viele Checkpoints auf den Straßen sind. Die Menschen werden kontrolliert. Abends auf den Straßen sind eben diese Regimeanhänger. Da ist auch nicht an Protest zu denken. Und natürlich sitzt den Menschen dieses Massaker aus dem Januar, 8. und 9. Januar mit den mutmaßlich 10.000 Toten. Wir wissen ja immer noch nicht, wie viele es wirklich waren, noch in den Knochen. Und da ist ein großes Trauma und natürlich aber auch eine Angst, dass man Angst davor hat, dass es dann wieder so geht.
0: Bis vor kurzem war auch das Internet im Iran gesperrt. Dann ließ Präsident Pezeshkian diese Blockade aufheben. Was meinst du, was bedeutet das? Können die Menschen jetzt frei kommunizieren oder werden sie überwacht?
9: Also ich glaube, man muss immer davon ausgehen, dass es die Möglichkeit gibt, dass man überwacht wird. Das auf jeden Fall. Das wissen die Leute im Iran auch. Aber es geht schon ein großes Aufatmen. Wir haben heute noch mal mit einer unserer KollegInnen aus dem ARD-Büro in Teheran gesprochen, die nochmal gesagt hat, auch wenn das Internet erst langsam im Wiederaufbau sich befindet und noch längst nicht alle schon wieder mobiles Netz auf dem Handy haben, merkt man schon, wie entspannend das wirkt und wie gut es tut, mit den Menschen, mit den Verwandten zum Beispiel im Ausland wieder entspannt kommunizieren zu können, ohne 1000 VPN-Tunnel installieren zu müssen. Und auch auf der Informationsebene ist es natürlich wichtig. Die Menschen im Iran waren im Krieg abgeschnitten von unabhängigen Informationen durch diese Internetblockade. Und das hat sich natürlich dadurch jetzt auch gelockert.
0: Benjamin, ganz kurz noch zum Schluss. Wirtschaftskrise, dazu politische Repressionen. Denken da nicht viele Iraner daran, ihr Land zu verlassen?
9: Also ich denke, viele denken drüber nach, aber dass man es bisher in einem großen Stil gesehen hätte, das ist nicht der Fall. Es gibt immer wieder ein paar Leute, die das Land verlassen, aber eigentlich sagen viele, wir wollen hier bleiben und wollen das Land nicht verlassen. Zum jetzigen Zeitpunkt ist also keine große Fluchtbewegung zu erkennen.
0: Ganz vielen Dank. Einschätzungen und Informationen waren das von Benjamin Weber und gesprochen haben wir über die Lage der Menschen im Iran. Die Bundeswehr soll weiter gestärkt werden und dabei sollen auch Reservisten eine größere Rolle spielen als bisher. Die Bundesregierung arbeitet zurzeit an einem Gesetz, das auch in Friedenszeiten ermöglichen soll, Reservisten zum Dienst zu verpflichten. Fragen und auch Antworten dazu von den Hauptstadtkorrespondenten Benjamin Großkopf und Nicole Markwald.
10: Warum ist der Bundeswehr die Reserve so wichtig?
11: Weil Deutschland hier wie in so vielen Verteidigungsbereichen anderen Ländern hinterherhinkt, auch vielen NATO-Partnern, bei denen es vollkommen selbstverständlich ist, dass Menschen, nachdem sie in der Armee waren, als Reservisten weiter Teil dieser bleiben und so dafür sorgen, dass man im Krisenfall sehr schnell sehr viele Soldaten aktivieren kann. Dem Verteidigungsministerium geht es aber nicht nur um diesen Krisenfall, sondern auch um eine, Zitat, glaubhafte Abschreckung, so dass es gar nicht erst zu Angriffen auf Deutschland oder seine Partner kommt.
10: Was sieht der Gesetzentwurf genau vor?
11: Der Reservedienst soll deutlich verbindlicher und umfangreicher werden. Bisher ist es so, dass Reservisten nur zu Übungen herangezogen werden konnten. Die gibt es nicht so oft. Und hinzu kommt, dass die Bundeswehr auch hier auf Freiwilligkeit gesetzt hat. Sowohl bei Reservisten als auch bei den Arbeitgebern, die Reservisten ja freistellen müssen. Der Gesetzentwurf macht jetzt klar, das soll verbindlich sein und nicht mehr nur für Übungen. Möglich sein sollen grundsätzlich alle, Zitat, Verwendung von Reservisten, die der Erfüllung des Verfassungsauftrages der Streitkräfte dienen, also auch mehr oder weniger normale Dienste in der Truppe.
10: Was steckt dahinter?
11: Das Ziel ist klar, Reservisten sollen fast wie aktive Soldaten ein fester Bestandteil der Bundeswehr werden. Verteidigungsminister Pistorius hat es so formuliert, wir sehen die neue Reserve ausdrücklich auf Augenhöhe mit der aktiven Truppe. Dazu muss einiges passieren, denn die Zahl der Reservisten soll verdoppelt werden, von bislang 100.000 auf dann 200.000 Männer und Frauen.
10: Wie soll das gelingen?
11: Aus dem Gesetzentwurf geht hervor, dass das Ministerium große Hoffnungen in den neuen Wehrdienst setzt. Alle, die mindestens 6 Monate freiwilligen Wehrdienst absolviert haben, könnten bis zum 45. Geburtstag herangezogen werden. Wer mindestens ein Jahr Berufs- oder Zeitsoldat war, dann bis zum 65. Geburtstag.
10: Wie wahrscheinlich ist es, dass das Gesetz so kommt?
11: Sehr sicher wird der Reservedienst, wie das Gesetz auch beschreibt, verbindlicher werden. Die Notwendigkeit ist allgemein anerkannt. Diskussionen könnte es noch mit der Wirtschaft geben, denn Arbeitgeber müssten Reservisten freistellen und das auch länger, als es bislang der Fall war. Für kleinere und mittlere Unternehmen ist deswegen im Gesetz auch eine finanzielle Kompensation vorgesehen, wenn sie ihre Mitarbeiter abstellen. Der Fahrplan jetzt sieht vor, das Gesetz Anfang Juli im Bundeskabinett zu beschließen. Anschließend geht es in den Bundestag. Beispielsweise beim Gesetz über den neuen Wehrdienst hat es dort noch zahlreiche Veränderungen im Vergleich zum Entwurf gegeben.
0: Mehr Reservisten also und mehr Aufgaben für sie. Dafür soll es ein neues Gesetz geben. Informationen waren das von Benjamin Großkopf und von Nicole Markwald. Und damit haben wir es 15.35 Uhr und es gibt eine Gefahrenmeldung im RBB 24 Inforadio. Vorsicht auf der A11 Berlin Richtung Stettin. Zwischen Dreieck Barnim und Bernau Süd, dort sind Radfahrer unterwegs.
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0: Ja, was haben Urlaub in der Schweiz, England, Asien und Reisen nach Übersee gemeinsam? Antwort, die dort teuren Handygebühren steigen schnell bis zum Preisdeckel von 60 Euro und Schuld daran sind die Roaminggebühren. Die Deutsche Telekom entschärft jetzt als erster Mobilfunkprovider in Deutschland diese Kostenfalle. Kunden können fast weltweit ohne teure Zusatzkosten surfen. Mehr dazu von Sören Hinze aus der Wirtschaftsredaktion.
12: Manchmal reicht schon der Aufenthalt in grenznahen Regionen, rund um die Schweiz zum Beispiel oder in Nordgriechenland, wegen der Nähe zum Nicht-EU-Staat Albanien. Verena Blöcher, Telekommunikationsexpertin der Vergleichsplattform Verivox, erklärt, je weiter weg von der Europäischen Union, desto teurer kann es werden.
13: Wenn ich jetzt gängige Fernreiseziele im Auge habe, was weiß ich, Australien, Südkorea, Thailand oder so, da gehen die Kosten rauf auf bis zu 6 Euro je Telefonminute. Und rein rechnerisch mehrere tausend Euro je Gigabyte. Aber es gibt ja diesen Kostendeckel.
12: Das ist ein gesetzlich vorgeschriebenes Limit. Steigen die Gebühren fürs Surfen im Ausland über 60 Euro, wird der mobile Datenverkehr vorübergehend gestoppt. Damit es gar nicht so weit kommt, sollte auf eine ausländische SIM-Karte gewechselt oder Datenpakete beim eigenen Anbieter gebucht werden.
13: Das mit den mobilen, lokalen Prepaid-Karten, das ist natürlich eine super Alternative. Wenn ich weiß, ich bin länger irgendwo, dann bin ich zwar nicht mehr unter derselben Nummer erreichbar, aber zu viel, viel günstigeren Konditionen.
12: Die Telekom wirbt nun mit einem kostenlosen Datenbudget für fast die ganze Welt. Keine Roaminggebühren mehr für beispielsweise China, Japan, Thailand, der Türkei oder in den USA. Allerdings nur für Neukunden oder neu abgeschlossene Verträge.
13: Aber ansonsten ist das wirklich eine gute Sache und man kann nur hoffen, im Sinne aller Verbraucherinnen und Verbraucher, dass da andere Anbieter nachziehen, damit diese Mondpreise für Roaming wirklich mal ein Ende haben.
12: Doch Kunden der Magenta Mobiltarife müssen tief in die Tasche greifen. Etwa 25 Euro pro Monat kosten aktuell die günstigsten Telekom-Tarife. Andere Anbieter sind da attraktiver.
13: Bei Discountern gibt es aber Tarife sogar mit mehr Datenvolumen im selben Netz, also im Telekom-Netz für etwa die Hälfte. In anderen Netzen kommt man sogar noch günstiger weg.
12: Der Ärger mit den Zusatzgebühren im Ausland ist kein deutsches Phänomen, sondern ein gängiges Geschäftsmodell, das fast alle europäischen Mobilfunkanbieter praktizieren. Wieso die Anbieter außerhalb der Europäischen Union Mondpreise fürs Roaming veranschlagen, bleibt ein Geschäftsgeheimnis.
13: Diese Gebühren der anderen Anbieter werden ja immer wieder als Grund genannt, warum die Roaming-Kosten so hoch sind und auch diese Tarifstruktur so unglaublich kompliziert. Aber wie gesagt, wir haben keinen Einblick, wie hoch diese Gebühren tatsächlich sind und was dann eben die Anbieter gegebenenfalls noch draufschlagen.
12: Auf die eigene SIM-Karte muss man im Ausland oft nicht verzichten. Sogenannte E-SIM-Karten sind rein digital und können die bereits eingesetzte SIM-Karte im Smartphone ergänzen.
0: Mobilfunk-Roaming ohne teure Überraschungen außerhalb der Europäischen Union. Sören Hinze war das. Das Wetter in Berlin und Brandenburg, viel Sonne, wenig Wolken und das bei 19 Grad in Berlin-Wannsee, 22 Grad in Lübben, 23 Grad sind heute maximal drin. Dazu bleibt es den ganzen Tag über trocken, die Nacht wird dann sternklar und ebenfalls trocken. Dann geht's runter auf 10 bis 3 Grad.
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0: Mit Jonas Ziegler.
6: Vorsicht auf der A11 Berlin Richtung Stettin. Zwischen Dreieck Barnim und Bernau Süd sind Radfahrer unterwegs. A10 westlicher Berliner Ring Richtung Dreieck-Havelland zwischen Großkreuz und Leest an der Baustelle etwa 20 Minuten Verzögerung. Richtung Dreieck Werder stehen sie zwischen Leest und Vöben 10 Minuten im Stau. A13 Berlin Richtung Dresden zwischen Rago und Mittenwalde 10 Minuten und im weiteren Verlauf bis Großköris nochmal 20 Minuten. A113 Berlin Richtung Schönefelder Kreuz zwischen Flughafen Berlin-Brandenburg und Schönefelder Kreuz legt ein Wäschekorb auf der linken Spur. Stau auf dem Berliner Stadtring A100 Richtung Wedding zwischen Kreuz Schöneberg und Dreieck-Charlottenburg 20 Minuten. In Richtung Treptow zwischen Dreieck-Charlottenburg und Dreieck-Funkturm 10 Minuten.
0: 15.40 Uhr.
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0: Mit Bernhard Kempf. Wenn das Wort Gefahrenlage fällt, dann hat man sofort sehr ungute Bilder vor Augen. Und wenn die Berliner Polizei davon spricht und damit das Tempelhofer Feld meint, dann ist das überhaupt nicht gut. Wir wissen noch sehr wenig, aber das, was wir wissen, gibt's jetzt in den Nachrichten und die hat Jonas Ziegler.
6: Die Berliner Polizei ist mit einem größeren Aufgebot auf dem Tempelhofer Feld im Einsatz. Es besteht der Verdacht einer Gefahrenlage, teilte die Behörde mit. Einzelne Zugänge zum Feld seien gesperrt. Nach Angaben eines Polizeisprechers soll ein Mensch mit einer Waffe oder einem schusswaffenähnlichen Gegenstand gesehen worden sein. Polizisten suchten jetzt das Gelände nach der Person ab. Mieter und Vermieter haben den heute veröffentlichten Mietspiegel für Berlin unterschiedlich bewertet. Der Verband Berlin-Brandenburgischer Wohnungsunternehmen BBU schätzt die festgestellte Mietsteigerung als moderat ein. BBU-Vorständin Kern sagte nur, mehr Wohnungen und die Umsetzung gesetzlicher Regeln könnten die Entwicklung bremsen. Der Berliner Mieterverein äußerte dagegen Kritik. Gerade bei Neuvermietungen gebe es sehr hohe Steigerungen, erklärte Geschäftsführerin Werner. Laut dem neuen Berliner Mietspiegel liegt der Mittelwert der Netto-Kaltmieten bei 7,71 Euro pro Quadratmeter. Das sind 50 Cent mehr als vor 2 Jahren. Bei israelischen Angriffen im Süden des Libanon sind mehrere Menschen getötet worden. Örtliche Behörden melden mindestens 14 Opfer. Israel hatte gestern ein großes Gebiet im Südlibanon zur Kampfzone erklärt. Heute hat die Luftwaffe trotz geltender Waffenruhe auch wieder Angriffe auf die Hauptstadt Beirut geflogen. Aus Tel Aviv Jan-Christoph Kitzler.
14: Ziel des Angriffs in Beirut soll Ali al-Husni gewesen sein. Er galt als einer der Kommandeure der Imam Hussein-Division, einer schiitischen Miliz im Libanon, die mit der Hisbollah kooperiert. Details nannte die israelische Armee bislang nicht. Israel hatte Beirut zuletzt vor 3 Wochen angegriffen. Eigentlich gilt seit Mitte April eine Waffenruhe, die jedoch nicht eingehalten wird. Israel hat seine Angriffe in den letzten Tagen intensiviert. Für die Küstenstädte Tyros und Nabatia im Libanon gelten Evakuierungsaufrufe. Hunderttausende Menschen sind dort auf der Flucht. Israel hat im Süden des Libanon eine sogenannte Pufferzone eingerichtet. Sie bedeutet, dass Hunderttausende Menschen vertrieben und zahlreiche Ortschaften zerstört worden sind.
6: Schweden liefert der Ukraine bis zu 150 moderne Kampfjets. Das gab Ministerpräsident Christer Schon bei einem Treffen mit dem ukrainischen Präsidenten Zelensky in Uppsala bekannt. Die ersten 20 neuen Jets vom Hersteller Saab sollen im Jahr 2030 geliefert werden. Sie gelten als besonders wendig und können auch etwa auf Autobahnen starten und landen. Zelensky sagte, für die ukrainische Luftverteidigung seien die schwedischen Kampfflugzeuge von besonderer Bedeutung, um russische Drohnen- und Raketenangriffe abzuwehren. Der chinesische Online-Händler Temu ist von der Europäischen Kommission zu einer Strafzahlung von 200 Millionen Euro verurteilt worden. Zur Begründung hieß es, Temu gehe nicht ausreichend gegen illegale Produkte vor. Aus Brüssel Katrin Schmidt.
15: Die Verantwortlichen in Brüssel beziehen sich in ihrer Analyse auf eigene Ermittlungen, Untersuchungen von Verbraucherschutzorganisationen quer durch Europa und Testkäufe. Die ergeben zum Beispiel, dass ein sehr hoher Anteil von Kleinelektronik und Ladegeräten grundlegende Sicherheitstests nicht bestanden hat. Oder zum Beispiel, dass ein hoher Anteil der auf Temu angebotenen Babyspielzeuge hohe Sicherheitsrisiken aufweist, also etwa in einem Maße Chemikalien enthält, das sämtliche gesetzlichen Grenzwerte in der EU überschritten werden oder abnehmbare Teile zum Ersticken der Kinder führen könnten. Temu soll nun bis Ende August einen Plan vorlegen, wie die Mängel behoben werden sollen. Andernfalls drohen weitere Strafzahlungen.
6: Seit dem Vormittag sind in Forst Telefon und Internet ausgefallen. Grund ist ein großflächiger Ausfall verschiedener Anbieter. Die Leitstelle Lausitz hat eine Gefahreninformation herausgegeben. Betroffen ist unter anderem die Lausitz-Klinik Forst. Die Auswirkungen dort seien aber überschaubar, hieß es. Iris Wussmann, RBB 24, Cottbus.
16: Danach ist keine Verlegung von Patienten geplant, da das Haus in sich funktioniere. Die Notaufnahme sei jedoch bei der Leitstelle Lausitz abgemeldet worden, da unter den gegebenen Umständen keine neuen Patienten mehr aufgenommen werden sollen. Wer gesundheitliche Probleme hat, wird gebeten, sich in der Notaufnahme des Gubner Krankenhauses zu melden. Auch Rettungswagen würden dahin umgeleitet, so der Geschäftsführer. Die Gubner Notaufnahme sei wegen der besonderen Situation anders als üblich rund um die Uhr geöffnet.
6: Soweit die Nachrichten. 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Das Wetter. Am Abend heiter bis sonnig und trocken, zurzeit in Berlin-Wannsee 19 und in Adlershof 21 Grad, in Grünow 19 und in Lübben im Spreewald 22 Grad, mäßiger Wind aus Nordwest. Nachts meist sternenklar und trocken, 10 bis 3 Grad. Morgen am Freitag zunächst viel Sonne, am Nachmittag einige Schleierwolken bei 26 bis 29 Grad. Die Zeit 15.45 Uhr.
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0: Weiter im Studio für Sie, Bernhard Kempf. Es wird gefeiert in Montenegro. Seit 20 Jahren ist der kleine Balkanstaat unabhängig. Der Zerfall Jugoslawiens und die blutigen Balkankriege in den 1990er Jahren liegen hinter Montenegro. Aber noch immer ist es auf der Suche nach Identität, nach Stabilität und seinem Platz in Europa. Eines der größten Probleme im Land ist die Korruption. Seit 14 Jahren schon verhandelt das Land über seinen EU-Beitritt, aber wie realistisch ist das? Unser Korrespondent Oliver Schosch hat Montenegro besucht.
17: So klingt ein Esel, wenn er Hunger hat. Und Darko Savilic hat rund 80 davon auf seiner Eselfarm im Dorf Martinici in den Hügeln rund 20 Kilometer nördlich der montenegrinischen Hauptstadt Podgorica. Es ist Fütterungszeit. Savilic wirft Heu und Körner in die Futtertröge an der Koppel. Eine Gruppe von Eselstuten und Fohlen steht aufgereiht an den Trögen. Sie kauen genüsslich. Darko Savilic hat viele dieser Tiere vor dem sicheren Tod gerettet. Der 52-jährige Ornithologe und Naturschützer ist international bekannt dafür. Der Umgang mit Eseln ist in Montenegro nicht immer gut, auch wenn der Esel eine Art Symboltier des Landes ist.
18: Der Esel gehört zum Natur- und Kulturerbe Montenegros. Der Esel hat den Menschen geholfen, das schwere Leben in den montenegrinischen Dörfern zu meistern. Lange Zeit gab es ja keine Maschinen, keine Straßen, keine Wasserleitungen. Der Esel hat geschleppt, er hat gezogen, er hat Trinkwasser transportiert. Der Esel war maßgeblich für den Aufbau Montenegros verantwortlich.
17: Savilic erzählt, dass er als Kind immer wieder am Straßenrand Esel gesehen hat. Damals gab es Tausende. Doch durch die zunehmende Mechanisierung in der Landwirtschaft wurde die Eselpopulation drastisch reduziert. Im Jahr 2015 wurden in ganz Montenegro nur noch 150 Esel gezählt.
18: Ich habe gesehen, dass der Esel eine der bedrohtesten Tierarten geworden ist. Ich habe auf Viehmärkten gesehen, dass sie ganze Esel für 25 Euro verkaufen. Aber nicht als Arbeitstier. Die Esel wurden von Jägern gekauft, um sie zu schlachten und an die Jagdhunde zu verfüttern.
17: Savilic beschloss, auf dem familieneigenen Hof in Martinici Esel zu retten und ihnen ein Gnadenbrot zu geben. Die Eselfarm wurde eine Touristenattraktion in Montenegro mit Besuchern aus aller Welt. Auch andere Montenegriner eiferten Savilic nach. Mittlerweile sieht man oft Esel in Ferienwohnanlagen auf Koppeln als Touristenattraktion. Die Eselpopulation in Montenegro ist wieder gestiegen, von 150 auf 900 Esel. Und der Wert eines Esels ist auch gestiegen, von 25 auf 500 Euro. Savilic sagt, dass er den Esel wieder auf den Thron gehoben hat. Und er hat in gewisser Weise geholfen, EU-Standards in Montenegro einzuführen. Denn bei den EU-Beitrittsverhandlungen mit Montenegro gibt es das Kapitel 12, das sich mit Landwirtschaft und Tierschutz beschäftigt. Bei der Tierhaltung fordert die EU die sogenannten 5 Freiheiten für Tiere ein. Dazu gehören die Freiheit von Hunger und Durst, von Unbehagen, von Schmerz und Krankheit, von Angst und die Freiheit der Tiere, natürliche Verhaltensweisen auszuleben.
18: Was meine Farm angeht, sie ist schon lange der EU beigetreten. Meine Esel haben viel Auslauf, sie haben keinen Stress, sie bekommen nur Naturprodukte zu fressen. Doch was den Rest des Landes angeht, da gibt es beim EU-Beitritt noch einiges an Arbeit. In der EU gibt es strenge Regeln, was Recht und Gesetz angeht. Wir sind aber eine Nation, die es nicht gewohnt ist, dass Gesetze eingehalten werden. Wir sind eher Experten darin, nach Lücken in der Gesetzgebung zu suchen.
17: Die mangelnde Rechtsstaatlichkeit ist das größte Problem Montenegros auf dem Weg in die EU. Montenegro ist die Heimat von berüchtigten Kokain-Clans, die weltweit vernetzt sind. In Montenegro sind die Politik und die organisierte Kriminalität eng miteinander verbandelt und auch die Justiz hängt da zum Teil mit drinnen. Doch zuletzt wurden Montenegro Fortschritte bescheinigt. Die Justiz greife spürbar härter durch. Es gab mehrere Festnahmen hochrangiger Politiker, Justizvertreter und Beamter, die mit der Mafia zusammengearbeitet hatten. Die unabhängige Organisation World Justice Project mit Sitz in Washington misst und vergleicht die Rechtsstaatlichkeit in allen Ländern der Welt. Montenegro lag hier zuletzt auf Platz 55 von 143. Damit würde das Land in der EU nicht am allerschlechtesten dastehen, sondern besser als Bulgarien und Ungarn. Veselin Radulovic ist ein bekannter unabhängiger Anwalt in Montenegro, der seit vielen Jahren für eine saubere Justiz in seinem Land kämpft. Er sieht die aktuelle Entwicklung allerdings nicht so positiv, sondern eher skeptisch.
19: Wir können sagen, dass wir auf einem guten Weg sind, was den EU-Beitritt angeht. Aber nur, weil der Beitritt ein geopolitisches Ziel der EU ist. Was es leider nicht gibt, das sind echte qualitative Reformen in Montenegro. Es gibt einige Festnahmen korrupter hoher Funktionäre in der Justiz, aber das Entscheidende in diesem Bereich ist, dass man an das Vermögen herangeht, das durch Korruption und organisierte Kriminalität erworben wurde. Aber das gibt es bei uns noch nicht.
17: Ein großer Teil des Vermögens, geschätzt im Wert von mehreren hundert Millionen Euro, soll dem Djukanovic-Clan gehören. Milo Djukanovic war über Jahrzehnte die prägende politische Figur in Montenegro. Anfangs war er ein Gefolgsmann des serbischen Präsidenten und Kriegstreibers Slobodan Milošević. Djukanovic regierte ab 1991 den montenegrinischen Landesteil des zerfallenden Jugoslawiens, das am Ende nur noch aus Serbien und Montenegro bestand. Doch Djukanovic überwarf sich ab 1994 mit Milošević und führte Montenegro einige Zeit später, 2006, in die Unabhängigkeit und Loslösung von Serbien. Als es vor wenigen Tagen in der montenegrinischen Hauptstadt Podgorica die Feierlichkeiten zum 20. Jahrestag des Unabhängigkeitsreferendums gab, war auch der aktuelle serbische Präsident Aleksandar Vučić eingeladen. Doch der lehnte ab und kommentierte das Ganze mit drastischen Worten.
18: Ich liebe Serbien mehr als alles andere auf der Welt. Wenn ich so etwas feiern würde, wäre es eine Schande und ich würde mir und meinem Volk ins Gesicht spucken. Meinetwegen können die feiern, was sie wollen.
17: Der pro-montenegrinische, pro-europäische Milo Djukanovic regierte in Montenegro mehr als 30 Jahre lang. Mal als Premierminister, mal als Präsident, bis zum Jahr 2023. Gegen Ende hin wurde er allerdings immer unbeliebter, denn die Politik in Montenegro war hochkorrupt. In der sogenannten Panama Papers Affäre zeigte sich, dass Djukanovic Offshore-Firmen gegründet hatte, um möglicherweise Vermögen zu verschleiern, so der Verdacht. Bei der Parlamentswahl 2020 verlor Djukanovics DPS-Partei mit ihrer Koalition ihre Mehrheit. Er selbst blieb noch 3 Jahre lang Staatspräsident und konnte mit ansehen, wie sich im stark zersplitterten Parlament die neuen Regierungen, der Premierminister Zdravko Krivokapic und Dritan Abasovic, abmühten und um Stabilität bemühten, um dann nach kurzer Zeit gestürzt zu werden. Nun stellt seit 2023 die neue pro-europäische liberale Partei Europa Jetzt mit Milojko Spajić den Premierminister und Regierungschef. Er ist sehr jung, er ist 38. Er kommt aus dem Finanzsektor. Er hat in Tokio bei Citigroup und in Singapur bei Goldman Sachs gearbeitet, um dann zurückzukehren und sein Heimatland voranzubringen. Spajić gilt als gemäßigter pro-europäischer Serbe, als Alternative zum pro-montenegrinischen Block um die DPS-Partei, die sich nach Djukanovics Rückzug immerhin teilweise erneuert hat. Spajić will Montenegro nun final in die EU führen, bis 2028, so der Plan. Und Spajić gibt sich dabei als die nicht korrupte Alternative zur DPS. Er baue eine funktionierende Justiz in Montenegro auf. Ob das so stimmt, darüber wird im montenegrinischen Parlament oft heftig gestritten. Bei einer Parlamentssitzung Ende April nannte der Oppositionsführer der DPS-Partei Daniel Živković die typischen Vorwürfe an Premier Spajić und sein Team.
19: Wir haben hier eine Regierung, die den Rekord hält, was Versprechungen angeht, die nicht eingehalten wurden. Sie, Herr Premierminister, haben den Bürgern einen höheren Lebensstandard versprochen und viele Investitionen, die nie gekommen sind. Sie haben den Bürgern eine Meritokratie versprochen, in der sich Leistung und Können auszahlen und in der Vetternwirtschaft und die Beschäftigung von Parteimitgliedern gestoppt werden. Doch all das geht bei Ihnen einfach weiter. Sie haben vor allem eines erreicht. Sie haben den größten Regierungsapparat aufgebaut, den es jemals in Montenegro gab und ich glaube auch in der ganzen Welt. Ihr Kabinett hat 32 Mitglieder, 25 Minister und 7 Vizepremiers. Montenegro hat aber nur 620.000 Einwohner. China zum Beispiel hat 1,4 Milliarden Einwohner und kommt mit 21 Ministerien aus. China ima milijardu i 400
17: miliona stanovnika sa 21 ministarstvom. In Montenegro gibt es so viele Ministerien, weil es eine ziemlich komplexe Regierungskoalition mit vielen Beteiligten gibt, die alle zufriedengestellt werden wollten. Spajić und seine Europa-Jetzt-Partei mussten, um eine Koalition gegen die DPS zu bilden, mit 4 Parteien und Bündnissen zusammenarbeiten und dazu mit Minderheitsvertretern von Albanern, Bosniaken und Kroaten. In der Regierungskoalition sind auch serbisch-nationalistische und russlandfreundliche Vertreter. Sie müssen in Schach gehalten werden, damit sie den EU-Kurs nicht torpedieren. Bislang klappt das, die montenegrinische Regierung hält. Premier Milojko Spajić versucht in politischen Auseinandersetzungen immer mit seinen Erfolgen im EU-Beitrittsprozess zu punkten.
19: An all diejenigen, die behaupten, wir würden nur in die EU aufgenommen werden, weil die EU das unbedingt will. An all diejenigen habe ich eine ganz einfache Frage. Was haben wir denn bislang nicht erfüllt von den Beitrittskriterien? Wir haben jetzt in wenigen Monaten das geschafft, was die Vorgängerregierungen 10 Jahre lang nicht geschafft haben. Alle 33 Verhandlungskapitel sind eröffnet. Die früheren Regierungen haben davon gerade mal 3 Kapitel abgeschlossen. Mit uns sind jetzt 14 Kapitel abgeschlossen. Und von den übrigen 19 Kapiteln sind die meisten zu 90-95% erledigt. Wir werden alles bis Ende dieses Jahres erledigen. Und dann geht es auf die politische Bühne. Dann reden wir darüber, ob wir die Unterstützung von allen 27 EU-Mitgliedern haben oder nicht.
17: Premier Milojko Spajić gibt sich immer sehr sicher, dass der montenegrinische EU-Beitritt im Jahr 2028 klappen wird. Doch dafür braucht es eine einstimmige Entscheidung aller 27 Mitgliedstaaten. Am Ende kann immer ein einzelnes Land ausscheren.
0: Über Montenegros Weg in die Europäische Union berichtete ARD-Korrespondent Oliver Schosch.
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0: Das Wetter für Berlin und Brandenburg macht heute da weiter, wo es in den vergangenen Tagen aufgehört hat. Es gibt wenig Wolken, sehr, sehr viel Sonne. Es ist trocken und das bei Temperaturen von 19 Grad in Berlin-Wannsee und 22 Grad in Lübben. In der Nacht sternenklar und trocken, dann geht es runter auf 10 bis 3 Grad. Morgen ebenfalls viel, viel Sonne. Am Nachmittag kommen dann noch ein paar Schleierwolken dazu und es wird ein bisschen wärmer als heute. Morgen dann 26 bis 29 Grad.
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0: Den hat Jonas Ziegler.
6: Vorsicht auf der A9 Berlin Richtung Leipzig. Zwischen Brück und Niemegg liegen Gegenstände. A10 westlicher Berliner Ring Richtung Dreikafeland. Zwischen Großkreuz und Leest an der Baustelle etwa 20 Minuten plus. Richtung Dreieck Werder stehen sie zwischen Leest und Vöben 10 Minuten im Stau. A12 Berlin Richtung Frankfurt oder zwischen Storkow und Briesen müssen sie etwa 30 Minuten mehr einplanen. A13 Berlin Richtung Dresden zwischen Ragow und Mittenwalde 10 Minuten sowie im weiteren Verlauf bis Großköris nochmal 20 Minuten Stau. Stau auf dem Berliner Stadtring A100 Richtung Wedding zwischen Tempelhofer Damm und Dreieck-Charlottenburg 20 Minuten. In Richtung Treptow zwischen Dreieck-Charlottenburg und Dreieck-Funkturm 10 Minuten. 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
0: Damit haben wir es 16 Uhr. Bernhard Kempf hier. Guten Tag.
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0: Zugegeben, wir sind in Berlin noch nicht so weit wie in den USA, aber Vorfälle mit Schusswaffen haben sich in letzter Zeit gehäuft. Derzeit sind hunderte Polizisten im Einsatz, und zwar auf dem Tempelhofer Feld. Warum und was über diesen Einsatz bekannt ist, dazu die Nachrichten, und die hat Jonas Ziegler.
6: Die Berliner Polizei sucht auf dem Tempelhofer Feld nach einem Bewaffneten. Zeugen haben laut Behörden angegeben, einen Menschen mit einer Waffe oder einem schusswaffenähnlichen Gegenstand gesehen zu haben. Mehr als 100 Beamte sind einem Sprecher zufolge vor Ort. Auch ein Hubschrauber kam zum Einsatz. Einzelne Zugänge zum Feld sind abgesperrt. Bislang sei aber keine konkrete Gefahr festgestellt worden, heißt es. Vor gut 2 Monaten gab es einen vergleichbaren Großeinsatz im Volkspark Hasenheide. Damals hatten Zeugen von Schüssen berichtet. Nach rund 3 Stunden wurde der Einsatz ohne Ergebnisse beendet. Mieter und Vermieter haben den heute veröffentlichten Mietspiegel für Berlin unterschiedlich bewertet. Der Verband Berlin-Brandenburgischer Wohnungsunternehmen BBU schätzt die festgestellte Mietsteigerung als moderat ein. BBU-Vorständin Kern sagte, nur mehr Wohnungen und die Umsetzung gesetzlicher Regeln könnten die Entwicklung bremsen. Der Berliner Mieterverein äußerte dagegen Kritik. Gerade bei Neuvermietungen gebe es sehr hohe Steigerungen, erklärte Geschäftsführerin Werner. Laut dem neuen Berliner Mietspiegel liegt der Mittelwert der Netto-Kaltmieten bei 7,71 Euro pro Quadratmeter. Das sind 50 Cent mehr als vor 2 Jahren. Im Fall des tödlichen Angriffs auf einen Zugbegleiter in der Pfalz hat die Staatsanwaltschaft Zweibrücken Anklage erhoben. Demnach will sie dem Mann wegen Mordes den Prozess machen. SWR-Reporter Sebastian Stollhof.
1: Dem 26-Jährigen wird vorgeworfen, Anfang Februar dieses Jahres einen Zugbegleiter in einem Regionalexpress tödlich verletzt zu haben. Zuvor sei er kontrolliert worden und konnte keinen gültigen Fahrschein vorzeigen. Der Tatverdächtige sitzt weiterhin in Untersuchungshaft. Vor Gericht hat er einen Tötungsvorsatz bestritten. Außerdem könne er sich nicht mehr an alles erinnern.
6: Bei 9 israelischen Angriffen auf den Libanon sind mehrere Menschen getötet worden. Örtliche Behörden melden mindestens 14 Opfer. Israel hatte gestern ein großes Gebiet im Südlibanon zur Kampfzone erklärt. Heute hat die Luftwaffe trotz der geltenden Waffenruhe auch wieder Angriffe auf die Hauptstadt Beirut geflogen. Die Armee sprach von einem gezielten Angriff auf einen Kommandeur einer Miliz, die mit der Hisbollah kooperiert. Israel und die Hisbollah-Miliz im Libanon befinden sich offiziell im Waffenstillstand. Dennoch greifen sich beide Seiten täglich gegenseitig an. Im Norden Israels ist heute eine Frau durch Drohnenbeschuss gestorben. Die EU-Außenbeauftragte Kallas lehnt es ab, über einen europäischen Chefunterhändler für den Ukraine-Krieg zu diskutieren. Diese Debatte nutze am Ende nur Kreml-Chef Putin, sagte Kallas beim EU-Außenministertreffen auf Zypern. Von dort Sabrina Fritz.
2: Kallas warnte, dieses Gesprächsangebot sei eine Falle Russlands. Man dürfe sich nicht von Putin die Bedingungen für ein solches Treffen diktieren lassen. Auch Schweden setzt weiter auf Druck auf Russland und Unterstützung für die Ukraine statt auf Verhandlungen mit Putin. Und für Deutschland ist klar, kein Gerhard Schröder, so Staatssekretär Griechbaum, der den erkrankten Außenminister Wadefuhl vertritt. Bei dem Treffen wurde auch deutlich, dass die beiden großen Konflikte in der Ukraine und im Nahen Osten eng zusammenhängen. Russland würde von dem gestiegenen Ölpreis seinen Krieg gegen die Ukraine finanzieren, hieß es auf Zypern. Deshalb müsse es auch zwischen den USA und dem Iran einen dauerhaften Frieden geben.
6: Seit dem Vormittag sind in Forst Telefon und Internet ausgefallen. Grund ist ein großflächiger Ausfall verschiedener Anbieter. Die Leitstelle Lausitz hat eine Gefahreninformation herausgegeben. Betroffen ist unter anderem die Lausitz-Klinik Forst. Die Auswirkungen dort seien aber überschaubar, hieß es. Eine Verlegung von Patienten sei nicht geplant. Neue Patienten könne die Klinik allerdings nicht aufnehmen. Wer in die Notaufnahme muss, wird an das Gubener Krankenhaus verwiesen. Auch Rettungswagen werden dahin umgeleitet. Bei den French Open in Paris ist Turnierfavorit Jannik Sinner überraschend ausgeschieden. Der Weltranglistenerste aus Südtirol lag in seinem Zweitrundenmatch gegen den Argentinier Juan Manuel Cerundolo souverän vorn. Dann bereiteten ihm aber die Temperaturen von über 30 Grad große körperliche Probleme. Am Ende verlor er in 5 Sätzen. Soweit die Nachrichten. 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Das Wetter. Am Abend heiter bis sonnig und trocken, zurzeit in Berlin-Wannsee 19 und in Adlershof 21 Grad, in Grünow 19 und in Lübben im Spreewald 22 Grad. In der Nacht meist sternenklar und trocken, 10 bis 3 Grad. Morgen zunächst viel Sonne, nachmittags einige Schleierwolken bei 26 bis 29 Grad. Die Zeit 16.05 Uhr.
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0: Heute geht's mit Bernhard Kemp. Schön, dass Sie wieder mit dabei sind. Dass die Mieten hier in Berlin nur eine Richtung kennen, und zwar nach oben, das ist keine Neuigkeit. Wer auf Wohnungsportalen sucht, der findet häufig auch schon mal Mieten von 20 Euro pro Quadratmeter. Da wirkt es fast ein bisschen surreal, dass der neue Mietspiegel für Berlin eine mittlere Netto-Kaltmiete von unter 8 Euro ausweist. Wie passt das zusammen? RBB 24 Landespolitik-Reporter Thorsten Gabriel erklärt.
3: Obwohl der Mietspiegel ein Werk mit vielen Zahlen ist, wird mit Spannung vor allem immer auf eine geblickt, die mittlere ortsübliche Vergleichsmiete. Sie liegt in Berlin nach der jüngsten Erhebung nun bei 7,71 Euro und ist damit um 7% gestiegen seit 2024. Von einem moderaten Plus spricht Wohnsenator Christian Gäbler.
4: Ich denke, mit den 50 Cent in 2 Jahren stehen wir eher im mittleren Bereich, was Mieterhöhungen angeht. Und es zeigt sich, dass im Bestand wir mit 7,71 Euro im Median immer noch sehr niedrig liegen, bundesweit im Vergleich.
3: Der Mittelwert hat allerdings mehr symbolische Bedeutung. Denn für die konkrete Wohnung spielen Baujahr, Ausstattung und Lage eine entscheidende Rolle. Und da sind die Unterschiede diesmal besonders groß. Eine Bewertung falle schwer, sagt deshalb Mietervereinsgeschäftsführerin Wiebke Werner.
7: Wir haben auf der einen Seite einen relativ moderaten, durchschnittlichen, ortsüblichen Vergleichswert von noch unter 8 Euro. Aber was wir auch als sehr problematisch sehen, ist die Entwicklung der Oberwerte in einigen Baualtersklassen. Da geht wirklich die Post ab, vor allen Dingen in den Baualtersklassen, in denen die Mietpreisbremse keine Anwendung findet, nämlich dem Neubau seit 2014.
3: Heißt, beim Neubau zogen die Mieten kräftig an. Trotz allem hält sie den Mietspiegel für ein gutes Abbild des Wohnungsmarktes, allen horrend hohen Angebotsmieten auf Online-Portalen zum Trotz. Denn diese Angebote stellen nur einen Ausschnitt des Marktes dar. Sehr viele Wohnungen, die wieder oder neu vermietet werden, tauchen gar nicht erst in Anzeigen auf, weil Vermieter keine Lust haben, auf hunderte Interessenten zu reagieren, sondern sich lediglich stabile Mieteinnahmen wünschen. Gleichzeitig fließen in den Mietspiegel die Daten von rund 17.000 Mietwohnungen ein, eine ziemlich große Datenbasis. Sowohl Mieter- als auch Vermieterorganisationen haben den neuen Mietspiegel wieder unterschrieben. Damit gilt er als qualifiziert, als anerkannt, was ihm bei Mietstreitereien, die vor Gericht landen, ein höheres Gewicht verleiht. Aber auch bei Neuvermietungen spielt er eine Rolle. Denn die bundesweite Mietpreisbremse schreibt vor, dass, von Ausnahmen abgesehen, neue Mieten maximal 10% über der ortsüblichen Miete liegen dürfen. Wer die eigene Miete überprüfen will, etwa weil jetzt eine Mieterhöhung ins Haus flattert, kann dafür den Online-Rechner der Senatsstadtentwicklungsverwaltung nutzen.
0: Ja, und den findet man unter mietspiegel.berlin.de. Thorsten Gabriel war das über den neuen Mietspiegel für Berlin, der seit heute gilt. Ja, und wie das so ist, während die einen gerade mal so die Miete zusammenkriegen, gibt's da die anderen, die nicht nur eine Wohnung haben, nein, denen gehören ganze Häuser, ganze Straßen, nämlich die, die viel Geld haben, sehr viel Geld. In Deutschland gibt es jetzt 5 5000 sogenannte Superreiche. Das sind deutlich mehr als noch im letzten Jahr. Da waren es nämlich 4000. Hauptstadtkorrespondentin Bianca Schwarz erklärt, ab wann man eigentlich als superreich gilt.
8: Wenn Sie mehr als 100 Millionen Euro besitzen, das kann Geld sein, das kann aber auch eine Gemäldesammlung sein oder viele Häuser. Und Superreiche gibt es jetzt rund 5000 in Deutschland. Diese 5000 Menschen besitzen zusammen ein Viertel des gesamten Finanzvermögens in Deutschland. Und wenn man dann noch die Reichen dazu nimmt, also Multimillionäre, dann besitzen die Multimillionäre und die Superreichen zusammen mehr als die Hälfte des gesamten Finanzvermögens in Deutschland. Das ist nur eine sehr kleine Gruppe von Menschen, etwas mehr als 700.000, also nicht mal 1% der Bevölkerung.
0: Ja, und diese Menschen, die machen ihr Vermögen vor allem mit Aktien und deswegen hilft es der Bundesregierung auch nicht, dass es jetzt mehr Superreiche gibt.
8: Weil superreiche Menschen in Deutschland verhältnismäßig wenig Steuern zahlen. Also es kommt natürlich darauf an, wo genau man hinguckt, also wie reich genau, was für eine Steuer genau. Aber ganz grob haben verschiedene Institute mal berechnet, Superreiche zahlen im Schnitt prozentual betrachtet rund 40% weniger Steuern als ein Normalverdiener.
0: Ja, und genau deswegen wird ja immer wieder über das Thema Vermögenssteuer diskutiert. Hauptstadtkorrespondentin Bianca Schwarz sagt uns, was die an zusätzlichen Einnahmen bringen könnte.
8: Das Deutsche Institut für Wirtschaftsforschung, das hat Anfang des Jahres mal ausgerechnet, was eine Vermögenssteuer bringen würde. Die haben einkalkuliert, dass in dem Fall einige Superreiche wahrscheinlich Deutschland verlassen würden, weil die dann woanders weniger Steuern zahlen könnten. Die würden auswandern oder ihre Firmen woanders aufbauen. Und wenn man das abzieht, dann kommt das Wirtschaftsinstitut in seiner Rechnung auf rund 100 Milliarden Euro pro Jahr. Das ist eine ganze Menge.
0: Ja, und dass es bald eine neue Vermögenssteuer geben könnte, das hält unsere Reporterin für ziemlich unwahrscheinlich.
8: Die Befürworter, also die Parteien Die Linke, grundsätzlich auch die SPD und die Grünen, die argumentieren, mit der Vermögenssteuer könnte man extreme Ungleichheit reduzieren und dem Staat ganz schön viel Geld in die Tasche spülen für Bildung, öffentlichen Nahverkehr oder Soziales. Die Gegner, also Parteien wie die CDU,

0: Die BCK-Raffinerie in Schwedt investiert 40 Millionen Euro in eine neue Anlage, die den Ausstoß von Schadstoffen senken soll, insbesondere den von Schwefeldioxid. Die Emissionen hier waren seit dem russischen Ölembargo deutlich gestiegen. Die Raffinerie riss immer wieder Grenzwerte, was auch im benachbarten Polen für ziemlich viel Ärger sorgte. Das soll sich jetzt ändern. Für gleich zwei neue Anlagen war jetzt der symbolische Spatenstich. Martina Rolke aus dem RBB-Studio Frankfurt-Oder.
1: PCK-Geschäftsführer Ralf Scheirer hält eine Flasche mit reinem Schwefel in den Händen. Dieser Stoff entsteht als Nebenprodukt bei der Rohölverarbeitung in der PCK-Raffinerie in Schwedt. Künftig soll deutlich mehr davon herausgefiltert werden, um die Umweltbilanz der Raffinerie zu verbessern. 40 Millionen Euro investiert die PCK in zwei neue Anlagen zur besseren Entschwefelung. Gestern war Spatenstich. Hintergrund ist die Umstellung nach dem Ölembargo 2023. Statt russischem Rohöl verarbeitet die Raffinerie inzwischen viele verschiedene Sorten aus aller Welt. Dadurch steigt zeitweise die Schwefeldioxidemission, sagt Ralf Scheirer.
2: Also wir sind jetzt in der Lage, einfach variabler und flexibler darauf zu reagieren, was die Rohölauswahl anbelangt. Ja.
1: In Deutschland gilt ein Grenzwert von 600 Milligramm pro Kubikmeter Rauchgas. Diesen konnte die PCK nicht immer einhalten. Die Lösung eine Ausnahmeregelung für das Unternehmen bis zu 1000 Milligramm. Im vergangenen Jahr wurde diese 27 Mal genutzt. Dabei habe aber keine Gefahr für Mensch und Umwelt bestanden, sagt Frank Beck aus dem Umweltministerium.
3: Wir sind ganz weit weg von Wirkungen, die in irgendeiner Weise emissionsseitig und schon gar nicht gesundheitlich zu messen wären.
1: Die höheren Emissionen sorgten in Polen für Kritik. Behörden und Regierung befürchteten Auswirkungen in der Grenzregion und warfen Deutschland vor, nicht ausreichend über die Belastung informiert zu haben. Der Vizebürgermeister von Widochowa, Andrzej Stachura.
4: Die Reduzierung der Schwefeldioxidemissionen wird sich positiv auf die natürliche Umwelt sowohl auf polnischer als auch auf deutscher Seite auswirken.
1: Schon in diesem Jahr soll die erste Anlage in Betrieb gehen.
0: Die PCK-Raffinerie in Schwedt will künftig weniger schädliche Emissionen haben, RBB-Reporterin Martina Reuke berichtete.
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0: Und zwar mit einer Meldung vom Tennis. Topfavorit Jannik Sinner hat bei den French Open nach einem körperlichen Einbruch sensationell in der zweiten Runde verloren. Der Italiener musste sich von Krämpfen und Schwindelgefühlen geplagt dem Argentinier Juan Manuel Girondolo in 5 Sätzen geschlagen geben. Sinner führte im dritten Satz bereits 5:1, doch dann hat sein Körper einfach gestreikt. Damit schauen wir auf den Fußball. Der WM-Countdown läuft. Seit gestern hat sich die deutsche Nationalmannschaft im Vorbereitungscamp in Herzogenaurach versammelt. Ja, da gab es noch Werbetermine und eine Medienrunde mit Bundestrainer Nagelsmann und dem Sportdirektor Rudi Völler. Heute begann dann die Vorbereitung, da wo es zählt, auf dem Platz, beobachtet von Thomas Kattenbeck. Der ist jetzt nämlich verbunden. Hallo nach Herzogenaurach.
6: Ja, hallo, grüße Sie.
0: Der Trainingsauftakt heute, war das ein lockerer Aufgalopp oder eine knackige Trainingseinheit?
6: Also es ging schon ganz schön zur Sache. Wir haben ja hier gut 25 bis an die 30 Grad, auch schon heute Morgen hier um 11 Uhr am Trainingsground in Herzogenaurach. Und man muss natürlich eine kleine Einschränkung machen. Es war auch ein bisschen ein Showtraining, weil die Journalisten ja komplett dabei sein durften. Das ist überhaupt nicht die Regel. Da müssen wir in der Regel nach 15 Minuten das Feld räumen. Und da hat er vor allen Dingen dann zwischen den 16er Räumen auf große Tore mit allen Nationalspielern intensives Trainingsspiel betrieben, kurze Kontakte, und da hat keiner zurückgezogen. Das war schon Wettkampf, was da gezeigt worden ist, und einer hat uns halt gefehlt, und das wird auch Thema hier bleiben. Der Torwart, die Nummer 1, okay. Manuel Neuer.
0: Steht der Nagelsmanns Startelf eigentlich in großen Teilen schon, oder gibt's da noch viele Fragezeichen um noch vakante Plätze?
6: Ich würde sagen, wenn Manuel Neuer denn irgendwann mal hier auch in Herzogenaurach auf dem Trainingsplatz dabei ist, dann wissen wir, dass er auch für die Nationalmannschaft wieder einsetzbar ist. Morgen gibt er übrigens eine Autogrammstunde. Ob er das mit seiner Verletzung so hinbekommt, am Sonntag gegen Finnland steht er ja auch nicht im Tor. Das werden wir sehen. Aber natürlich werden wir, glaube ich, schon am Sonntag einen Großteil auch der Spieler sehen, die wir

0: ersten WM-Spiel dann gegen Curaçao auf dem Platz erleben würden. Kai Havertz, klar, der fehlt, weil er noch im Champions-League-Finale steht, aber ein Jamal Musiala, ein Wirtz, ein Schlotterbeck, ein Tah, ein Kimmich, also das Gerüst, keine Frage, steht für mich. In der Position der Sechser bin ich gespannt, aber da läuft vieles auf den Matcher von Dortmund. Und dann eben auch noch Pavlovic vom FC Bayern.
1: Besondere Brisanz birgt wohl das Generationenduell auf dem rechten Flügel. Leroy Sané, der ist 30 Jahre alt, gegen Lennart Karl, der ist erst 18. Ist denn Karl jetzt eigentlich schon mehr als ein Joker?
0: Das ist wirklich eine spannende und knifflige Frage, die ich so auch nicht beantworten kann. Wenn man den Karl auf dem Platz sieht, dann merkt man einfach, was das für ein Wirbelwind ist. Auf der anderen Seite Leroy Sané heute auch über rechts gekommen, mit links abgezogen. Schöner Schuss aus dem Fußgelenk heraus. Also ich würde sagen, da schaut sich der Bundestrainer an, da steht's nach wie vor 50-50.
1: Ganz vielen Dank. Das war mehr zur WM-Vorbereitung von unserem Sportkollegen.
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1: So, wir schauen aufs Wetter für Berlin und Brandenburg. Das sieht aus wie in den letzten Tagen. Viel, viel Sonne, kaum Wolken am Himmel. Das bei Temperaturen von 21 Grad in Berlin, Adlershof, 22 Grad in Lübben. Damit haben wir die Maximaltemperatur heute schon erreicht. In der Nacht sternklar, dann geht's runter auf 10 bis 3 Grad. Und morgen am Freitag erst Sonne, dann kommen am Nachmittag ein paar Schleierwolken dazu. Und es wird ein bisschen wärmer, 26 bis 29 Grad.
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1: Josefine Grutzmacher.
7: A10 westlicher Berliner Ring Richtung Dreieck Havelland zwischen Großkreuz und Havelbrücke Baustellenstau plus 20 Minuten. A10 westlicher Ring Richtung Dreieck Werder zwischen Diest und Vöben 10 Minuten plus. A11 Stettin Richtung Berlin zwischen Wandlitz und Bernau Süd 10 Minuten Verzögerung. A12 Berlin Richtung Frankfurt Oder zwischen Storkow und Briesenstau an einer Baustelle. Sie brauchen dort 30 Minuten länger. Stadtverkehr Berlin. Stau auf dem Stadtring A100 in Richtung Wedding zwischen Tempelhofer Damm und Dreieck Charlottenburg plus 20 Minuten. In Richtung Treptow zwischen Dreieck Charlottenburg und Dreieck Funkturm 10 Minuten. Wilmersdorf, die U-Landstraße ist zwischen Günzel und Fechnerstraße bis heute Abend wegen eines Kraneinsatzes voll gesperrt.
1: Jetzt haben wir es 16.20 Uhr.
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1: Mit Bernhard Kempf. Das Tempelhofer Feld hat sich nach der Schließung des Flughafens mittlerweile zu einem großen Erholungsgebiet entwickelt. Skaten, Drachen steigen lassen oder grillen. Tausende Menschen nutzen jeden Tag das Gelände. Seit heute Nachmittag befinden sich dort hunderte Polizisten. Die Nachrichten hat Josefine Grutzmacher.
7: Die Berliner Polizei ist gerade mit einem größeren Aufgebot auf dem Tempelhofer Feld im Einsatz. Wie eine Sprecherin dem RBB auf Nachfrage bestätigt hat, wird nach einem möglicherweise Bewaffneten gesucht. Es bestehe der Verdacht einer Gefahrenlage. Ingo Janssen, RBB 24.
8: Den Angaben zufolge soll in der Nähe des Volleyballfeldes ein Mensch mit einer Waffe oder einem schusswaffenähnlichen Gegenstand gesehen worden sein. Einzelne Zugänge zum Tempelhofer Feld wurden gesperrt. Ein Verlassen des Geländes ist jederzeit möglich. Mehr als 100 Polizistinnen und Polizisten sind vor Ort und suchen das Gelände weiträumig ab. Ein Hubschrauber unterstützt die Maßnahme aus der Luft. Die Vielzahl an Einsatzkräften vor Ort hänge überwiegend mit der Größe des Tempelhofer Felds zusammen, heißt es. Eine konkrete Gefahr sei bisher nicht festgestellt worden.
7: Mieter und Vermieter bewerten den heute veröffentlichten Mietspiegel für Berlin unterschiedlich. Der Verband Berlin-Brandenburgischer Wohnungsunternehmen BBU schätzt die festgestellte Mietsteigerung als moderat ein. Der Berliner Mieterverein hingegen sieht die Entwicklung kritisch. Christina Torge, RBB 24.
9: Gerade bei Neuvermietungen gäbe es sehr hohe Steigerungen, sagte die Geschäftsführerin des Berliner Mietervereins Werner. Die BBU-Vorständin Kern erklärte, steigende Mieten könnten nur durch mehr Wohnungen und die konsequente Umsetzung von gesetzlichen Regelungen wie der Mietpreisbremse verhindert werden. Ein großes Problem seien aber weiter die Umgehungsstrategien durch einzelne Unternehmen und Eigentümer. Laut dem neuen Mietspiegel liegt der Mittelwert der Netto-Kaltmieten in Berlin bei 7,71 Euro. Das sind 50 Cent mehr als vor 2 Jahren.
7: Bei neuen israelischen Angriffen auf den Libanon sind mehrere Menschen getötet worden. Örtliche Behörden melden mindestens 14 Opfer. Israel hatte gestern ein großes Gebiet im Südlibanon zur Kampfzone erklärt. Heute hat die Luftwaffe trotz der geltenden Waffenruhe auch wieder Angriffe auf die Hauptstadt Beirut geflogen. Die Armee sprach von einem gezielten Angriff auf einen Kommandeur einer Miliz, die mit der Hisbollah kooperiert. Israel und die Hisbollah-Miliz im Libanon befinden sich offiziell im Waffenstillstand. Dennoch greifen sich beide Seiten täglich gegenseitig an. Im Norden Israels ist heute eine Frau durch Drohnenbeschuss gestorben. Die Staatsanwaltschaft Berlin hat Anklage gegen einen 46-Jährigen wegen des Verdachts des Besitzes von Kinderpornografie erhoben. Wie die Behörde mitteilte, soll der Beschuldigte im Juli vergangenen Jahres in seiner Wohnung Kinder- und jugendpornografische Bilder sowie entsprechendes Videomaterial aufbewahrt haben. Der Fall hatte damals auch deshalb Aufsehen erregt, weil der Mann unter anderem als Drag Queen Jurassica Parker tätig war. Der 46-Jährige schweigt zu den Vorwürfen, es gilt die Unschuldsvermutung. Das Amtsgericht Tiergarten muss nun entscheiden, ob es die Anklage zulässt. Das 100 Milliarden Euro Sondervermögen für die Bundeswehr wird einem Bericht zufolge ohne parlamentarische Kontrolle ausgegeben. Ein entsprechendes Gremium mit 7 Bundestagsabgeordneten wurde zwar gewählt, es kam aber bisher nie zusammen, das berichtet der Spiegel. Eines der Mitglieder, der grünen Abgeordnete Schäfer, hat demnach die anderen 6 Parlamentarier zu einem baldigen Treffen aufgefordert. Er fürchte, dass Rüstungsfirmen zu viel Geld für ihre Produkte verlangen könnten. Darauf müsse das Parlament ein Auge haben. Der vorige Bundestag hatte das Sondervermögen beschlossen. Unter anderem wurden damit Kampfflugzeuge vom Typ F-35 bestellt. Im Fall des tödlichen Angriffs auf einen Zugbegleiter in der Pfalz hat die Staatsanwaltschaft Anklage wegen Mordes erhoben. Sie wirft dem 26-jährigen mutmaßlichen Täter vor, aus niederen Beweggründen gehandelt zu haben. Der Beschuldigte soll den Zugbegleiter vor 4 Monaten nach einer Fahrkartenkontrolle angegriffen und so schwer verletzt haben, dass der Schaffner später starb. Die Tat löste eine Debatte über die Sicherheit des Zugpersonals aus. Bei den French Open in Paris ist Turnierfavorit Jannik Sinner überraschend ausgeschieden. Der Weltranglisten-Erster aus Südtirol lag in seinem Zweitrundenmatch gegen den Argentinier Juan Manuel Cerundolo souverän vorn. Dann bereiteten ihm aber die Temperaturen von über 30 Grad große körperliche Probleme. Am Ende verlor er in 5 Sätzen. Soweit die Nachrichten. 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Das Wetter. Am Abend heiter bis sonnig und trocken. Zurzeit in Berlin-Wannsee 19, in Adlershof 21 Grad, in Grünow 19, in Lübben 22 Grad, mäßiger Wind aus Nordwest. Nachts meist sternenklar und trocken bei 10 bis 3 Grad. Morgen zunächst viel Sonne, am Nachmittag einige Schleierwolken bei 26 bis 29 Grad. Die Zeit 16.25 Uhr.
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1: Weiter geht's mit Bernhard Kemp für Sie im Studio. 2 Kriege, 2 Themen. Die Außenministerin und Außenminister der Europäischen Union, die sind heute auf Zypern und beraten dort über die Lage in der Ukraine und im Nahen Osten. Ja, und in beiden Fällen zeichnet sich weiterhin kein Ende ab. Wichtig für die Europäer ist vor allem die Frage, was sie denn tun können, um Einfluss auf die Verhandlungen zu nehmen, um beide Konflikte zu befrieden. Und in Zypern begrüße ich jetzt unsere Korrespondentin Sabrina Fritz. Frau Fritz, bevor wir auf den Irankrieg schauen, lassen Sie uns mal mit der Ukraine anfangen. Europa, ich habe es gesagt, will ja mitsitzen an einem möglichen Verhandlungstisch, aber die Frage ist, in welcher Rolle?
10: Ja, also die EU stellt eigentlich vor allem inhaltliche Bedingungen, würde ich jetzt mal sagen. Man hat heute noch mal einen langen Katalog vorgestellt, was man sich eigentlich von Moskau erwartet. Klar, Waffenstillstand ohne Bedingungen, Anerkennung der Souveränität der Ukraine. Moskau soll für die Zerstörung bezahlen. Und wenn man das alles gehört hat, dann kann man sich eigentlich nicht vorstellen, dass der russische Präsident Putin das jemals unterschreiben wird. Außer der Druck ist zu hoch auf ihn und er kann sich den Krieg gegen die Ukraine nicht mehr leisten. Und das, würde ich jetzt mal sagen, ist eher die Strategie der EU, dass man weiter Druck auf Moskau ausübt, um ihn dann irgendwann an den Verhandlungstisch zu bringen.
1: Dann schauen wir mal auf Putin. Der hatte ja schon den früheren Bundeskanzler Gerhard Schröder als Vermittler vorgeschlagen. Auch der Name Angela Merkel ist in diesem Zusammenhang schon mal gefallen. Wie sehen denn das die EU-Außenminister?
10: Also ich würde viel Geld darauf verwetten, dass diese beiden Namen nicht tatsächlich irgendwann mal als Verhandler auftauchen, vor allem nicht Gerhard Schröder, das hat auch der deutsche Vertreter heute nochmal gesagt. Man hat heute immer wieder versucht zu sagen, es geht doch jetzt gar nicht um die Person, es geht doch jetzt erstmal darum, dass wir eine Position haben, das ist doch viel wichtiger. Und die Außenbeauftragte, fand ich interessant, hat am Schluss nochmal gesagt, die EU kann nie ein neutraler Vermittler sein zwischen der Ukraine und Russland. Wir werden immer auf Seiten der Ukraine stehen. Und damit ist eigentlich ja auch klar, dass ein EU-Vermittler oder Verhandler es ja eigentlich alleine gar nicht geben kann, sondern man braucht ja dann schon wirklich eine Delegation, die dann wirklich verschiedene Seiten abdeckt.
1: Eine weitere zentrale Frage ist, die Ukraine soll EU-Mitglied werden, will EU-Mitglied werden. Seit 2023 ist sie ja schon Beitrittskandidatin. Der Bundeskanzler, der hat kürzlich erst angekündigt, einen Sonderstatus für die Ukraine. Also ich sag mal, so eine Art Leitmitgliedschaft ohne sämtliche Rechte für Kiew. Ist das überhaupt in der EU mehrheitsfähig?
10: Ich kann mir das schwer vorstellen. Und das ist eigentlich interessant. Also die Ukraine will das ja nicht. Der ukrainische Präsident Zelensky hat das ja schon abgelehnt. Und gestern, also einen Tag vor dem Treffen jetzt der Außenminister, hat die Chefin der EU, wenn man so will, die Kommissionspräsidentin von der Leyen mit Zelensky telefoniert und hat danach nochmal geschrieben, in den nächsten Wochen wird es wichtige Entscheidungen für eine Mitgliedschaft geben. Also da war jetzt nicht von Leid oder halber Mitgliedschaft die Rede. Insofern glaube ich, wird man schon dafür sorgen, dass sowohl die Ukraine alle Voraussetzungen erfüllt, aber dann auch die EU die volle Mitgliedschaft gibt, beziehungsweise wenn es dann irgendwann mal andere Regeln gibt, dass die dann auch für alle gelten.
1: Frau Fritz, dann schauen wir zum Schluss nochmal auf den Iran-Krieg. Da gehen ja die gegenseitigen Angriffe weiter und das trotz einer Waffenruhe. Die Straße von Hormuz ist seit Monaten mehr oder weniger blockiert. Was meinen Sie, was können die Europäer überhaupt tun, damit sich das ändert?
10: Ja, schwere, da sind sie ja noch weiter weg, will ich mal sagen, als von der Ukraine. Man hat jetzt heute noch mal gesagt, drei Punkte sind wichtig. Einmal, wie Sie schon sagen, jetzt eine schnelle Waffenruhe. Dann muss ja weiter verhandelt werden über den eigentlichen Grund des Angriffs, nämlich dass der Iran keine Atombombe bekommt. Und da könnte die EU schon ihre Erfahrungen einbringen. Sie hat ja so ein Abkommen schon mal verhandelt. Und dann will man für die freie Schifffahrt in der Region sorgen. Und da hat die Außenbeauftragte nochmal gesagt, wir brauchen mehr Schiffe, die dann auch den Schiffsverkehr absichern.
1: Ganz vielen Dank, Sabrina Fritz war das aus Zypern. Dort haben sich heute die Außenministerin und die Außenminister der Europäischen Union getroffen. Und Thema waren, wir haben es gehört, einmal die Ukraine und natürlich auch der Iran-Krieg. 16.30 Uhr, halb fünf jetzt ganz genau. Ja, eigentlich gilt eine Waffenruhe, die Israel und die libanesische Regierung ausgehandelt haben. Aber seit Tagen gibt es wieder schwere Angriffe im Südlibanon und jetzt auch in der Hauptstadt Beirut. Aus Tel Aviv dazu unser Korrespondent Jan-Christoph Kitzler.
11: Ziel des Angriffs in Beirut soll Ali al-Husni gewesen sein. Er galt als einer der Kommandeure der Imam Hussein-Division, einer schiitischen Miliz im Libanon, die mit der Hisbollah kooperiert. Details nannte die israelische Armee bislang nicht. Israel hatte Beirut zuletzt vor drei Wochen angegriffen. Eigentlich gilt seit Mitte April eine Waffenruhe, die jedoch nicht eingehalten wird. Israel hat seine Angriffe in den letzten Tagen intensiviert und den Süden des Libanon zur Kampfzone erklärt. Nach Angaben des libanesischen Gesundheitsministeriums wurden in der Stadt Sidon im Südwesten heute 6 Menschen getötet, darunter 2 Kinder und ihre Mutter. In Tyros wurden bei einem Angriff auf ein Motorrad 2 weitere Menschen getötet. Im Süden des Libanon werden die dort einmarschierten israelischen Soldaten immer wieder von Drohnen der Hisbollah angegriffen. Auch in israelischen Ortschaften nahe der Grenze gab es heute bereits mehrfach Drohnenalarm. Für die Küstenstädte Tyros und Nabatia im Libanon gelten Evakuierungsaufrufe. Hunderttausende Menschen sind dort auf der Flucht. Israel hat im Süden des Libanon eine sogenannte Pufferzone eingerichtet. Sie bedeutet, dass Hunderttausende Menschen vertrieben und zahlreiche Ortschaften zerstört worden sind.
1: Aus Tel Aviv berichtete Jan-Christoph Kitzler. Israel greift seit Tagen wieder Ziele im Libanon an. Zum ersten Mal seit Wochen ist auch die Hauptstadt Beirut davon betroffen. So, großer thematischer Bruch. Wir gehen nach Berlin, wir gehen in die Jungfernheide. Da ist man wieder von Eichenprozessionsspinnern befallen. Lange Bänder dunkelfleckiger und haariger Raupenklumpen überziehen die Bäume. Für Menschen können diese Haare gesundheitsschädigend sein. Und deswegen, besonders in einer Kita mitten im Volkspark Jungfernheide, sind die Sorgen ziemlich groß. Anwohner haben sich auch schon an den RBB gewandt mit der Frage, warum kriegen sie da eigentlich nicht mehr Hilfe von den Behörden? ABB-Inforadio-Reporter Nico Hecht hat nachgehakt.
12: Die Kita Erlebniswald liegt mitten im Volkspark Jungfernheide. Im Garten Wippe, Sandkasten und Klettergerüst unter mehr als 40 großen, dicken Eichen. Ein Idyll. Eigentlich. Denn im Moment suchen die Erzieher gerade dringend nach Ideen, wie sie die Kinder von den Raupen des Eichenprozessionsspinners schützen können, sagt Kita-Leiterin Julie Brun.
13: Sie krabbeln auf dem Boden, sie krabbeln an den Häuserwänden, sodass die Kinder in Berührung damit kommen und dann starken Juckreiz verspüren, aber auch Atemwegsinfekte vorweisen.
12: Letztes Jahr hat die Kita deswegen mehr als 2 Monate schließen müssen. Dieses Jahr bleibe sie offen, aber die Kinder können den Kita-Waldgarten nicht betreten und Vlies vor den Fenstern sollen die Raupen Brennhaare draußen halten. Denn die können sich mit Widerhaken in die Haut krallen und sondern ein Nesselgift ab, so die Kita-Leiterin.
13: Man bekommt Ausschlag, Pusteln, gerne am Hals, am ganzen Körper.
12: Bei Allergikern kann es zu schweren Schocks kommen. Die Anwohner des Volksparks haben bereits letztes Jahr über wochenlang anhaltende Hautausschläge geklagt. Sie fordern nun vom Bezirk mehr gegen die Raupen zu tun, als befallene Eichen abzusperren, sagt Anwohnerin Angelika Ernst.
14: Es bringt rein gar nichts, wenn man da irgendwelche roten Flatterbänder um Bäume wickelt, wenn sich die Härchen trotzdem über die Luft übertragen. Ich habe das Gefühl, dass es dieses Jahr viel, viel schlimmer ist und es passiert halt einfach kaum etwas.
12: Das Grünflächenamt von Charlottenburg-Wilmersdorf widerspricht und teilt mit, man beauftrage Firmen, um die Raupen abzusaugen. Im Waldhochseilgarten in der Jungfernheide machen das die Betreiber auch selber, um diesen Bereich möglichst sicher zu kriegen. Dafür fahre man mit einem Steiger Richtung Baumkrone, erklärt Geschäftsführer Paul Blecker.
15: Letzte Zeit bilden sich so eine Gespinster, die sieht man da oben so leicht weiß schimmern. Da verpuppen sich jetzt diese Raupen, die sind da drin und das ist der ideale Zeitpunkt, die abzusaugen. Ein riesen Asbeststaubsauger, der hat so viel Saugvolumen, der zieht die einfach ein.
12: Chemische oder biologische Mittel zu sprühen, habe die obere Naturschutzbehörde allerdings nicht erlaubt, so der zuständige Stadtrat Oliver Schrufenegger von den Grünen. Auch weil die Mittel ihrerseits so gesundheitsschädigend seien, dass man den Volkspark zeitweise ganz abriegeln müsste. Unmöglich, meint der Stadtrat. Außerdem könne der Bezirk die Kosten nicht stemmen.
16: Selbst wenn wir unseren gesamten Etat der Grünflächenpflege da reinstecken würden, würden wir nicht 10.000 Eichen bearbeiten können. Und nach der Stellungnahme der Gesundheitsverwaltung, die eben sagen, keine massive Gesundheitsgefährdung, keine Lebensgefährdung, haben wir keine Basis mehr, um Millionenausgaben zu rechtfertigen.
12: Schwerwiegende Probleme, so die Einschätzung, wie Atemnot und Fieber verursachen die Raupen nur in Ausnahmefällen. Und die Hautausschläge würden in der Regel in 2 Wochen verschwinden. Klingt nicht danach, dass die Anwohner der Jungfernheide künftig auf eine rigorosere Bekämpfung hoffen können.
1: Also auch die Berliner Jungfernheide hat Probleme mit dem Eichenprozessionsspinner. Nico Hecht war da.
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1: Versicherungsbetrug mit KI-generierten Fotos scheinbar defekter Autos, gefälschte Vorstandsstatements, um den Aktienkurs einer Firma zu manipulieren, Betrüger, die mit der KI-imitierten Stimme des Chefs Mitarbeiter dazu bringen, Geld zu überweisen. Sogenannte Deepfakes sind auch in deutschen Unternehmen längst angekommen. 2 Startups aus der Region versuchen, die Firmen dafür zu wappnen. Mehr dazu von Wirtschaftsreporterin Anja Dobrodinsky.
17: 3/4 der Deutschen haben schon mal von Deepfakes gehört. 2/3 sind sie schon begegnet. Das sind die Ergebnisse einer repräsentativen Umfrage des Digitalbranchenverbands Bitkom. Hauptgeschäftsführer Bernhard Rohleder.
18: Lediglich 34% der Menschen in Deutschland, jeder Dritte, traut sich zu, auch selbst zu erkennen, was denn Deepfakes sind. Ich muss für meinen Teil sagen, ich traue mir das nicht immer zu. Deepfakes können mittlerweile qualitativ so hochwertig sein, dass die Unterscheidung wirklich schwerfällt.
17: Bei Deepfakes werden mithilfe von künstlicher Intelligenz Bilder, Videos oder Audios neu generiert oder verändert. Dafür werden sogenannte tiefe neuronale Netzwerke genutzt, deshalb der Name. Das funktioniert bei Anrufen, in Sprachnachrichten, Filmen, in sozialen Netzwerken oder in Videokonferenzen. Und es wird immer leichter, weil so viele Daten im Netz sind. Das Startup Gretchen AI mit Sitz in Berlin, Potsdam und Birkenwerder bietet Unternehmen eine Technologie, die Deepfakes erkennt. Jakob Tesch ist bei Gretchen AI fürs Produktmanagement zuständig.
19: Also einerseits gibt es gezielte Informationskampagnen, die versuchen, ganze Technologien in Misskredit zu bringen. Beispiel Windenergie, deren Effizienz in Misskredit gezogen wird. Das führt dann dazu, dass Projekte abgesagt werden oder Aufträge eben nicht zustande kommen.
17: Immer wieder geben sich Betrüger in Telefongesprächen mit Mitarbeitern als Vorgesetzte aus und versuchen so an Geld- oder Zugangsdaten zu kommen. Die Gretchen AI-Technologie soll solche Anrufe herausfiltern und warnen. Sie könne auch Bilder erkennen, die mithilfe von KI gefälscht wurden, erklärt Jakob Tesch.
19: Da wird das Bild in einzelne Teile zerteilt, die werden übereinander gelegt, die Gesichter werden betrachtet und einzelne Bildregionen immer darauf untersucht, ob eben diese Spuren der generativen KI-Werkzeuge, wie wir sie nennen, eben zu finden sind.
17: Auch wenn die Unternehmen versuchen, sich zu schützen, die Kriminellen werden ihnen technisch wohl immer einen Schritt voraus sein, schätzt Julius Muth. Er hat in Berlin das Startup Revel 8 mitgegründet. Inzwischen ist es nach München gezogen. Es hat sich auf den menschlichen Faktor zum Schutz vor Deepfakes spezialisiert und bietet Unternehmen Trainings für die Beschäftigten. Das sollen keine langweiligen E-Learnings sein, sagt Julius Muth, sondern
20: die Spotify-Playlist an Cyberattacken. Das bedeutet, dass du eigentlich nur noch mit Simulationen bespielt. Also sprich, da würde vielleicht mal eine KI-Stimme deiner Kollegin oder deines Kollegen anrufen und dich zu irgendwas probieren zu bewegen.
17: Die Beschäftigten bekommen per WhatsApp, E-Mail, Chat oder Videokonferenz simulierte Deepfake-Angriffe. Wenn sie darauf hereinfallen, wird ihnen erklärt, wie sie das hätten verhindern können. Die Unternehmen erhalten zudem anonymisierte Daten. So können sie sehen, wo es Schwachstellen gibt.
1: Informationen von Wirtschaftsreporterin Anja Dobrodinsky waren das. So, das Wetter für Berlin und Brandenburg bis zum Abend. Viel Sonne, nur wenige Wolken. Temperaturen aktuell zwischen 17 und 22 Grad. Die Nacht wird dann sternenklar, nur wenige Wolken. Es geht runter auf 10 bis 5 Grad und morgen am Freitag mehr Sonne, weniger Wolken und es wird auch wieder wärmer. Dann 26 bis 29 Grad morgen.
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1: Den hat Josefine Grutzmacher.
7: A10 westlicher Berliner Ring Richtung Dreieck Havelland zwischen Großkreuz und Havelbrücke. Baustellenstau mit 20 Minuten Verzögerung. A10 westlicher Ring Richtung Dreieck Werder zwischen List und Vöben 10 Minuten plus. 10 Minuten plus auch auf der A11 Stettin Richtung Berlin zwischen Wandlitz und Bernau Süd. A12 Berlin Richtung Frankfurt oder zwischen Storkow und Briesenstau an einer Baustelle. Dort benötigen Sie 45 Minuten länger. Stadtverkehr Berlin, voll ist es auf dem Stadtring der A100 in Richtung Wedding zwischen Kreuz Schöneberg und Charlottenburg 20 Minuten plus, in Richtung Treptow zwischen Dreieck Charlottenburg und Dreieck Funkturm plus 10 Minuten und ab Hohenzollerndamm nochmal 15 bis 20 Minuten Feierabendstau. Wilmersdorf, die U-Landstraße ist zwischen Günzel und Fechnerstraße bis heute Abend wegen eines Kraneinsatzes voll gesperrt. 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
1: 16.40 Uhr.
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1: Mit Bernhard Kempf. Auf dem Tempelhofer Feld in Berlin läuft gerade ein großer Polizeieinsatz. Einsatzkräfte seien sichtbar vor Ort, wie das so schön im Polizeijargon heißt. Statt entspannten Menschen in Sommerklamotten sieht man Beamte in schusssicheren Westen und dunklen Gesichtsmasken. Mehr dazu und die Nachrichten mit Josefine Grutzmacher.
7: Die Berliner Polizei suchte auf dem Tempelhofer Feld nach einem möglicherweise Bewaffneten. Zeugen haben laut Behörden angegeben, einen Menschen mit einer Waffe oder einem schusswaffenähnlichen Gegenstand gesehen zu haben. Mehr als 100 Beamte sind einem Sprecher zufolge vor Ort. Auch ein Hubschrauber ist im Einsatz. Einzelne Zugänge zum Feld sind abgesperrt. Bislang sei aber keine konkrete Gefahr festgestellt worden, heißt es. Vor gut 2 Monaten gab es einen vergleichbaren Großeinsatz im Volkspark Hasenheide. Damals hatten Zeugen von Schüssen berichtet. Nach rund 3 Stunden wurde der Einsatz ohne Ergebnisse beendet. Mieter und Vermieter haben den heute veröffentlichten Mietspiegel für Berlin unterschiedlich bewertet. Der Verband Berlin-Brandenburgischer Wohnungsunternehmen BBU schätzt die festgestellte Mietsteigerung als moderat ein. BBU-Vorständin Kern sagte, nur mehr Wohnungen und die Umsetzung gesetzlicher Regeln könnten die Entwicklung bremsen. Der Berliner Mieterverein äußerte dagegen Kritik. Gerade bei Neuvermietungen gebe es sehr hohe Steigerungen, erklärte Geschäftsführerin Werner. Laut dem neuen Berliner Mietspiegel liegt der Mittelwert der Netto-Kaltmieten bei 7,71 Euro pro Quadratmeter. Das sind 50 Cent mehr als vor 2 Jahren. Die israelische Armee hat trotz offizieller Waffenruhe die libanesische Hauptstadt Beirut aus der Luft angegriffen. Sie spricht von einem gezielten Schlag gegen den Kommandeur einer Miliz, die mit der pro-iranischen Hisbollah kooperiert. Nahostkorrespondentin Nina Amin.
0: Bilder zeigen die zerstörte Häuserfassade eines Wohngebäudes am Stadtrand im Süden von Beirut. Einwohner berichteten von Drohnen, die seit dem Morgen über weiten Teilen Beiruts zu hören sind. Seit Beginn der Waffenruhe Mitte April hat Israels Armee nur noch selten Ziele in Beirut angegriffen, laut israelischen Medienberichten auf Wunsch der US-Regierung. Auf die Waffenruhe hatten sich Israel und die libanesische Regierung geeinigt, die selbst nicht in den aktuellen Konflikt involviert ist. Die pro-iranische Hisbollah lehnt Verhandlungen mit Israel ab.
7: Schweden liefert der Ukraine bis zu 150 moderne Kampfjets. Das gab Ministerpräsident Krista schon bei einem Treffen mit dem ukrainischen Präsidenten Zelensky in Uppsala bekannt. Die ersten 20 neuen Jets vom Hersteller Saab sollen im Jahr 2030 geliefert werden. Sie gelten als besonders wendig und können etwa auch auf Autobahnen starten und landen. Zelensky sagte, für die ukrainische Luftverteidigung seien die schwedischen Kampfflugzeuge von besonderer Bedeutung, um russische Drohnen- und Raketenangriffe abzuwehren. Im Fall des tödlichen Angriffs auf einen Zugbegleiter in der Pfalz hat die Staatsanwaltschaft Anklage wegen Mordes erhoben. Sie wirft dem 26-jährigen mutmaßlichen Täter vor, aus niederen Beweggründen gehandelt zu haben. Der Beschuldigte soll den Zugbegleiter vor 4 Monaten nach einer Fahrkartenkontrolle angegriffen und so schwer verletzt haben, dass der Schaffner später starb. Die Tat löste eine Debatte über die Sicherheit des Zugpersonals aus. Polizei und Feuerwehr haben am Mittag ein Oberstufenzentrum in Lauchhammer geräumt. Ein Polizeisprecher sagte, dass die Einsatzkräfte wegen eines beißenden Geruchs gerufen worden sind. Außerdem hätten einige der rund 200 Schüler über Atemnot geklagt. Deshalb wurde zusätzlich der Rettungsdienst alarmiert. Es habe aber niemand ins Krankenhaus gebracht werden müssen, so der Polizeisprecher. Die Polizei versucht jetzt zu klären, woher der Geruch kam und ob möglicherweise jemand Reizgas versprüht hat. Bei den French Open in Paris ist Turnierfavorit Jannik Sinner überraschend früh ausgeschieden. Der Weltranglistenerste aus Italien verlor in 5 Sätzen. Aus Paris Guido Ringel.
21: Der Traum ist für den Italiener geplatzt. Sein Körper hat ihn im Stich gelassen. Sinner klappte in der Mittagshitze in Paris förmlich zusammen. Das Match gegen den Argentinier Cerundolo war fast schon beendet zugunsten des Südtirolers. Aber dann mit einem Schlag keine Kraft mehr und Sinner wankte förmlich. Er ließ sich mehrfach untersuchen und behandeln, versuchte alles, um den Körper zu kühlen und spielte auch unter diesen Umständen weiter. Aber es war nicht mehr genug. Jeder Versuch, die Ballwechsel kurz zu halten, misslang. Ohne Power und Spritzigkeit ist unter Profis kein Match zu gewinnen. Und so ist der große Favorit Jannik Sinner bereits in der 2. Runde ausgeschieden.
7: Soweit die Nachrichten. 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Das Wetter? Am Abend weiter heiter bis sonnig und trocken. Zurzeit in Berlin-Dahlem 20, in Tempelhof 21 Grad, in Grünow in der Uckermark 19, in Welzow 22 Grad. Es weht ein mäßiger Wind aus Nordwest. Nachts meist sternenklar und trocken bei 10 bis 3 Grad. Morgen zunächst viel Sonne, am Nachmittag einige Schleierwolken bei 26 bis 29 Grad. Am Samstag nach Regen teils heiter, teils wolkig und trocken 23 bis 26 Grad. Die Zeit 16.45 Uhr.
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1: Weiter geht's mit Bernhard Kemp für Sie im Studio. Ein großer Ring, komplett aus Holz und das gesamte Gelände, das war das Symbol der Weltausstellung Expo letztes Jahr am japanischen Osaka. Die Botschaft Einheit in Unterschiedlichkeit. Unterschiedlichkeit ist auch das Stichwort, denn ob sich Berlin und Brandenburg um die Expo 2035 bewerben sollen, da gehen die Meinungen auseinander. Brandenburger Wirtschaftsverbände und eine prominent besetzte Berliner Initiative, die sind in jedem Fall dafür. Die Brandenburger haben gerade noch mal einen Brief an die beiden Regierungschefs Woidke und Wegner geschrieben. Ja, und ich wollte das Thema Expo-Bewerbung vertiefen und das habe ich vorhin mit Thomas Bittner aus unserer Redaktion für Landespolitik getan. Mit ihm habe ich über das eigentlich gute Verhältnis zwischen Berlins Regierendem Karl Wegner und Brandenburgs Ministerpräsidenten Dietmar Woidke gesprochen und ob sie sich denn beide, wie von Wegner im Januar behauptet, über die Expo ausgetauscht haben.
2: Ich kann mich daran erinnern, damals, als das aufkam und als das Thema Schönefeld als mögliches Expo-Gelände ins Spiel gebracht wurde, da habe ich Dietmar Woidke auf dem Flur des Landtags selber gefragt und er drehte sich einfach um und sagt, na dann fragen Sie doch mal den Bürgermeister von Schönefeld. Das war der Versuch, es von sich wegzuschieben und es auch kleiner zu machen, als es ist, weil damals tatsächlich so ein Gespräch noch nicht stattgefunden hatte. Natürlich sind die beiden Regierenden permanent im Gespräch. Es gab interne Runden, viele. Jüngst kam auch dann der Finanzsenator oder der Finanzminister aus Brandenburg mit dazu. Aber da geht es natürlich um viele gemeinsame Themen. Explizite Runden zum Thema Expo zwischen beiden Ländern, die gab es wohl nach meinem Wissen noch nicht. Und das hat ja auch ein bisschen was damit zu tun, es gibt ja auch noch gar kein Konzept des Berliner Senats, sondern es ist ja eine Privatinitiative. Und warum soll sich die Landesregierung Brandenburg und die Landesregierung Berlin zusammensetzen, wenn in Berlin noch nicht mal Klarheit dafür da ist, ob man das unterstützt?
1: Thomas Woidke war gestern zum Besuch in Polen. Da hat er sich dann plötzlich offen gezeigt für eine solche gemeinsame Bewerbung. Er stellt aber Bedingungen. Welche Bedingungen sind denn das?
2: Also er sagt, es muss ein völlig neuer Ansatz sein, wenn man da zusammen ein gemeinsames Konzept machen will. Abgestandene Ideen aus Berlin, die will man nicht verfolgen. Er will nicht als derjenige dastehen, der das ganze Projekt beerdigt mit so einem Spruch. So viel steht auf jeden Fall fest. Aber es gibt für die Brandenburger ein Projekt, das man mit Berlin als Großprojekt viel mehr vorantreiben will und das ist Olympia. Und da ist Brandenburg vorbehaltlos dabei. Da hat man die Rennstrecke am BC, den Golfplatz, das Fußballstadion in Cottbus vielleicht. Und das hat für Brandenburg Vorrang. Und bevor in Sachen Olympia keine Klarheit herrscht, wird man in Brandenburg wohl keine Initiative in die Richtung ergreifen. Und er fordert ja, das hat er in dem O-Ton ziemlich deutlich gesagt, ein gemeinsames Konzept. Also nicht Berlin hat eine Idee, Berlin hat aber keinen Platz. Und dann wird schnell in Brandenburg am Stadtrand ein Platz gefunden, Expo-Gelände, ILA-Gelände und dann soll sich einfach Brandenburg an dieses Berliner Motto ranhängen. Es muss ja erstmal ein Motto geben, das Brandenburg mittragen kann. Und wenn man auf die Initiative schaut, die diese Expo vorbereiten will, was steht denn da als Motto? Berlin als nachhaltige Metropole oder was habe ich gesehen? Berlin als Leuchtturm der Nachhaltigkeit. Na, wie soll Brandenburg in so ein Konzept eingebunden werden? Darauf haben die keine Lust.
1: Thomas, also ich merke schon, es sind viele, viele Fragen noch offen. Ich habe ja eben den Brief schon erwähnt von den Brandenburger Wirtschaftsverbänden, die sich doch eine politische Unterstützung erhoffen. Was meinst du, wie sehr könnte denn Brandenburg, wenn das überhaupt so weit kommt, von einer Expo profitieren?
2: Naja, die Initiatoren sagen ja, da könnten Einnahmen von 2 Milliarden reinkommen und die Ausgaben würden dann damit ausgeglichen werden. Aber diese Ausgaben müssen ja vorfinanziert werden, weil man kann ja die Karten nicht jetzt schon verkaufen, mit denen man das dann finanzieren will. Also wer soll das vorfinanzieren? Ich habe mich erkundigt im Haushalt Brandenburg. Es wird ja gerade der Haushalt 27/28 für 2 Jahre besprochen. Da wird es keinen Posten zu diesem Thema geben. Man hofft ja bei den Initiatoren, dass mehr als 3 Milliarden Euro an Infrastrukturmitteln vielleicht fließen. Und da gibt es dann so eine Idee wie der Ausbau der U7 von Rudow zum BER. Der würde ja allein 1 Milliarde, manche schätzen sogar das Dreifache, 2,8 bis 3 Milliarden Euro kosten. Das müsste allerdings auch der Bund zahlen. Das können Berlin und Brandenburg gar nicht zahlen. Der Flughafen BER, das Umfeld, die würden sicherlich profitieren, wenn in der Nähe vom Flughafen so eine große Ausstellung wäre. Aber was hätte dann die Lausitz, was hätte die Uckermark davon? Und könnte man es rechtfertigen, dass dann für so ein Speckgürtelprojekt das Land sehr viel Geld in so ein Projekt steckt? Ich glaube, da ist man sehr vorsichtig.
1: Thomas, zum Schluss noch ganz wichtig deine Einschätzung. Was meinst du, geht da politisch noch? Was können sich Woidke und Wegner beim Thema Expo möglicherweise einigen?
2: Ich glaube, dass Berlin erstmal die Wahl hinter sich bringen wird. Und wer weiß, ob dann nach der Berlin-Wahl die Idee von dieser Expo, von neuen Konstellationen und Koalitionen vielleicht schon wieder beerdigt sein wird. Und deshalb wird Brandenburg, bevor nicht Olympia entschieden ist und bevor nicht die Berliner Wahl entschieden ist, da glaube ich nicht besonders aktiv werden.
1: Das meint Thomas Bittner aus unserer Redaktion für Landespolitik. Wer nach der Schule nicht direkt studieren will, der macht zur Orientierung vielleicht erst mal ein Jahr lang was ganz anderes, beispielsweise ein freiwilliges soziales Jahr. Der Präsident vom Deutschen Roten Kreuz, Hermann Gröhe, will das sogenannte FSJ attraktiver machen und er fordert dafür auch mehr Geld. 400 Euro im Monat, das ist die Vergütung für FSJler derzeit. Damit könnten es sich nicht alle jungen Menschen leisten, einen solchen Dienst am Gemeinwesen zu absolvieren, argumentiert Gröhe gegenüber dem Redaktionsnetzwerk Deutschland. Hauptstadtkorrespondent Felix Tenbaum über die genaue Forderung des Chefs vom Roten Kreuz.
3: Bis jetzt bekommen alle, die so ein Freiwilligenjahr in Deutschland machen, um die 400 Euro. Hermann Gröhe will, dass das auf 990 Euro ansteigt. Er sagt, das würde dann dem BAföG-Höchstsatz entsprechen, also der staatlichen Unterstützung für ein Studium. Außerdem sollen alle das Deutschlandticket bezahlt bekommen und generell sollen Ehrenamtliche von ihren Arbeitgebern für die Arbeit beim Roten Kreuz per Gesetz freigestellt werden müssen.
1: Ja, und Felix Tenbaum erklärt auch, was genau das Problem ist.
3: Naja, mit 400 Euro im Monat kommt man heute nicht mehr so weit wie noch vor ein paar Jahren. Fast alles ist ja teurer geworden, zum Beispiel Wohnen, Einkaufen, Essen. Und damit das alles irgendwie klappt, brauchen die meisten Unterstützung von den Eltern während so eines FSJs. Da sagt das Rote Kreuz jetzt, da muss man was ändern, damit alle die Möglichkeit haben, ein FSJ zu machen. 990 Euro im Monat plus das Deutschlandticket, das wäre, so sagt es der Rotkreuzchef, deutlich attraktiver als die Bedingungen jetzt. Gleichzeitig wäre es aber auch nicht so gut bezahlt wie der Dienst bei der Bundeswehr. Da kriegt man nämlich 2600 Euro im Monat.
1: Ja, und wie hoch die Chancen sind, dass die Wünsche des Deutschen Roten Kreuzes auch erfüllt werden, dazu nochmal Felix Tenbaum.
3: Das kann man nicht so genau sagen. Das Geld für das FSJ, das kommt aus dem Bundesfamilienministerium, das ja auch für Jugend zuständig ist. Und das Budget liegt bei rund 150 Millionen Euro. Für die vom Roten Kreuz geforderte Taschengelderhöhung müsste es sich auf ca. 300 Millionen verdoppeln. Jetzt ist es aber so, dass es vom Finanzministerium die Ansage gab, dass alle Ministerien Geld einsparen müssen. Und das gilt dann natürlich auch für den Bereich Familie und Jugend. Hier hat's aber jetzt in den letzten Tagen viele Diskussionen in Berlin gegeben, wo da gekürzt werden soll. Die Ministerin Karin Prien von der CDU sagt nämlich, dass gerade Familien und junge Menschen eigentlich entlastet und nicht noch mehr belastet werden sollen. Also alles einigermaßen kompliziert und deshalb ehrlich gesagt nicht gerade wirklich vorstellbar, wo für eine Taschengelderhöhung beim FSJ das Geld eigentlich herkommen soll.
1: Der IRK-Chef Gröhe fordert also mehr Geld für FSJler. Informationen waren das von Felix Tenbaum aus dem Hauptstadtstudio.
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1: Berlin ist schon seit 10 Jahren City of Design. Das ist eine Auszeichnung der UNESCO. Und genauso lange gibt es auch schon die Berlin Design Week. Die will zeigen, was in Berlin an modernem Design und in Sachen Produktentwicklung entsteht und ist gleichzeitig Treffpunkt und auch Schaufenster für Designer und Produktentwickler aus der ganzen Welt. Heute Abend geht sie los und RBB-Kulturreporterin Frauke Thiele, die hat schon ein paar Einblicke bekommen, ist jetzt bei mir im Studio. Grüß dich, Frauke.
4: Grüß dich.
1: Frauke, wo kann man was sehen bei der Berlin Design Week?
4: Ja, man kann viele, viele unterschiedliche Objekte und die Designideen aus der ganzen Welt und viele Möglichkeiten, Produkte zu entwickeln, sehen, von handwerklich bis hochtechnisiert. Oft liegt es auch dazwischen. Und das Festivalzentrum, das ist in der Macherei am Halleschen Ufer. Das ist so ein flexibles Arbeitsquartier, ziemlich neu, mit großflächigem Raum. Und dort sind Ausstellungen und es gibt den Festivaltreffpunkt für die angereisten Designer und viele Talks finden auch dort statt und von dort kann man dann ausströmen in die anderen Designstudios und Ausstellungen und so weiter.
1: Was gibt's da alles zu sehen in diesem Festivalzentrum?
4: Ja, es gibt dort unterschiedliche internationale Universitäten, die zum Beispiel ihre Arbeiten zeigen, von Holzobjekten bis zur Entwicklung ganzer Stadtquartiere. Es gibt eine Zusammenarbeit der Wiener Uni mit ukrainischen Studenten zu sehen. Die hatten Ideen entwickelt, wie man in Kriegszeiten minimalistische und nützliche Produkte entwickeln kann. Also Design in Wartimes heißt das. Es ist zum Beispiel einen Schrank aus Munitionskisten oder Notquartiere als schwimmende Inseln, die man dort sehen kann. Das Land Brandenburg, das stellt die Ergebnisse seines Designpreises aus. Und da war vor allen Dingen spannend ein Stuhl, der aus industriell hergestellten Pilzkulturen zum Teil besteht. Also ein wiederverwertbares Material, das zurzeit sehr im Kurs steht und mit dem viel experimentiert wird.
1: Ich meine nicht, dass die in alle auf ist am Ende, ne, wenn du sagst, aus Pilzen. Jetzt haben wir über das Halleschen Ufer gesprochen. Warst du noch an einem anderen Ort?
4: Ja, ich war noch in einem Produkt. Produktionsstudio in der Potsdamer Straße. Unique Factory heißt das. Und das ist eine Polsterei und ein Designstudio mit Ausstellungen in einem. Das gehört Amela Malja, die ursprünglich aus Bosnien kommt. Und sie stellt dort Arbeiten der recht bekannten schwedischen Designerin Monika Förster aus. Sie macht sehr künstlerische Objekte und arbeitet dafür mit größeren und kleineren traditionellen Fabriken in Schweden, Italien oder auch in Bosnien zusammen. Und die hat in Bosnien so eine traditionelle Drechsel-, Schnitz- und Gravurtechnik entdeckt. Ein Betrieb, der die beherrscht. Sanat heißt dieser Betrieb. Und Monika Förster kommt selbst aus einem kleinen Ort im Norden von Schweden, wo ihre Eltern ein Hotel mit 30 Angestellten hatten. Und sie versteht also, wie wichtig solche kleinen Betriebe für die Menschen vor Ort sind, wie Sanat eben für die Menschen in Bosnien.
5: So I also really understand the importance of creating work in a smaller place. And actually what happened with Sanat, I mean, of course, not only because of me, but I think a lot because of our collaboration, going in with different competences and meeting and creating something new. The company, when I visited, had 15 people. It was just like a small workshop, wood workshop. And now it's approximately 80 people working.
4: Ja, die schwedische Designerin Monika Förster. Früher haben da 15 Leute in Sanat, in dem Betrieb Sanat in Bosnien gearbeitet. Und heute sind es schon 80 Menschen, die dort Arbeit finden.
1: Vielen Dank, Frau Kutile, war das heute Abend. Wir haben es gehört, geht die Berlin Design Week los mit einer ganz langen Designnacht und das rund um die Macherei in Berlin-Kreuzberg und auch in der ganzen Stadt.
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0: So, ein Blick aufs Wetter für Berlin und Brandenburg. Viel, viel Sonne, bis zum Abend wenige Wolken. Es bleibt trocken. Temperaturen in Berlin Wannsee 19, in Löwen 22 Grad. In der Nacht sternenklar und ebenfalls trocken. Dann geht's nochmal runter auf 10 bis 3 Grad. Morgen, der letzte Tag der Woche, der Freitag, der bringt uns viel, viel Sonne. Am Nachmittag kommen dann ein paar Schleierwolken dazu. Es wird wärmer, 26 bis 29 Grad. Und am Samstag Regen, dann etwas unbeständiger, aber ebenfalls warm, 23 bis 26 Grad.
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0: Den hat Josefine Grutzmacher.
2: A10 westlicher Berliner Ring Richtung Dreieck Havelland zwischen Großkreuz und Havelbrücke. Baustellenstau mit 10 Minuten Verzögerung. A10 westlicher Ring Richtung Dreieck Werder zwischen Diest und Vöben 10 Minuten plus. A12 Berlin Richtung Frankfurt oder zwischen Storkow und Briesen Stau an einer Baustelle. Sie benötigen bis zu 20 Minuten länger. In Berlin ist es auf dem Stadtring der A100 voll in Richtung Wedding zwischen Kreuz Schöneberg und Dreieck Charlottenburg plus 20 Minuten, in Richtung Treptow zwischen Dreieck Charlottenburg und Funkturm plus 10 Minuten und ab Hohenzollerndamm noch einmal 15 bis 20 Minuten Feierabendstau. Wilmersdorf, die U-Landstraße ist zwischen Günzel und Fechnerstraße bis heute Abend wegen eines Kraneinsatzes voll gesperrt. Hellersdorf, die Baustelle auf der Hellersdorfer Straße wurde heute umgebaut. In Höhe des U-Bahnhofs Kaulsdorf Nord gibt es hier Richtung nur noch eine freie Spur.
0: 17 Uhr, die Zeit jetzt.
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0: Mit Bernhard Kempf. Ja, wenn das Wort Gefahrenlage fällt, dann hat man sofort sehr ungute Bilder vor Augen. Und wenn die Berliner Polizei davon spricht und damit das Tempelhofer Feld meint, dann ist das erstmal gar nicht gut, denn da lief am Nachmittag ein Großeinsatz. Erstes Thema in den Nachrichten und die hat jetzt Josefine Grutzmacher.
2: Der Verdacht auf eine Gefahrenlage auf dem Tempelhofer Feld in Berlin besteht nicht mehr. Nach Informationen eines RBB-Reporters vor Ort haben Spezialeinsatzkräfte der Polizei das Gebiet überprüft, aber nichts Verdächtiges festgestellt. Vorher hieß es noch, möglicherweise sei eine bewaffnete Person auf dem Feld gesichtet worden. Es war von einem schusswaffenähnlichen Gegenstand die Rede. Mehr als 100 Polizisten sowie ein Hubschrauber waren zwischenzeitlich im Einsatz. Der abgesperrte Bereich soll demnächst wieder freigegeben werden. Mieter und Vermieter bewerten den heute veröffentlichten Mietspiegel für Berlin unterschiedlich. Der Verband Berlin-Brandenburgischer Wohnungsunternehmen BBU schätzt die festgestellte Mietsteigerung als moderat ein. Der Berliner Mieterverein hingegen sieht die Entwicklung kritisch. Gerade bei Neuvermietungen gebe es sehr hohe Steigerungen, erklärte Geschäftsführerin Werner. Laut dem neuen Mietspiegel liegt die mittlere Netto-Kaltmiete im Wohnungsbestand jetzt bei 7,71 Euro pro Quadratmeter. Das sind 50 Cent mehr als noch vor 2 Jahren. Thorsten Gabriel, RBB 24, Landespolitik.
3: Der Mietspiegel gilt für mehr als 1,5 Millionen Berliner Mietwohnungen und gibt je nach Wohnungsgröße, Ausstattung und Lage Auskunft über die sogenannte ortsübliche Vergleichsmiete. Er sei ein wirksamer Schutz vor ungerechtfertigten Mieterhöhungen und auch bei Neuvermietungen bedeutsam, betont der Wohnsenator. Es handle sich um einen qualifizierten Mietspiegel, weil er sowohl von Mieter- als auch Vermieterverbänden unterschrieben worden sei.
2: Bei neuen israelischen Angriffen auf den Libanon sind mehrere Menschen getötet worden. Örtliche Behörden melden mindestens 14 Opfer. Israel hatte gestern ein großes Gebiet im Südlibanon zur Kampfzone erklärt. Heute hat die Luftwaffe trotz der geltenden Waffenruhe auch wieder Angriffe auf die Hauptstadt Beirut geflogen. Die Armee sprach von einem gezielten Angriff auf einen Kommandeur einer Miliz, die mit der Hisbollah kooperiert. Israel und die Hisbollah-Miliz im Libanon befinden sich offiziell im Waffenstillstand. Dennoch greifen sich beide Seiten täglich gegenseitig an. Schweden liefert der Ukraine bis zu 150 moderne Kampfjets. Das gab Ministerpräsident Kristersson bekannt. Er empfing heute den ukrainischen Präsidenten Zelensky in Uppsala. Schweden-Korrespondent Christian Blenker.
4: In einem ersten Schritt kaufe die Ukraine 20 neue Jets des Flugzeugtyps JAS 39 Gripen E. Sie sollen 2030 geliefert werden. Die schwedische Luftwaffe sei zudem bereit, schon im kommenden Jahr 16 ältere Modelle an die Ukraine abzugeben, so Christa schon. Die Flugzeuge des Herstellers Saab sind besonders wendig und können auch auf Autobahnen starten und landen. Für die ukrainische Luftverteidigung seien die schwedischen Flugzeuge von enormer Bedeutung, so Selenskyj, um russische Raketen- und Drohnenangriffe abzuwehren. Das Abkommen mit Schweden sei deshalb historisch.
2: Im Fall des tödlichen Angriffs auf einen Zugbegleiter in der Pfalz hat die Staatsanwaltschaft Anklage wegen Mordes erhoben. Sie wirft dem 26-jährigen mutmaßlichen Täter vor, aus niederen Beweggründen gehandelt zu haben. Der Beschuldigte soll den Zugbegleiter vor 4 Monaten nach einer Fahrkartenkontrolle angegriffen und so schwer verletzt haben, dass der Schaffner später starb. Die Tat löste eine Debatte über die Sicherheit des Zugpersonals aus. In mehreren Regionen Brandenburgs gibt es zurzeit massive Störungen bei Telefon und Internet. Betroffen sind verschiedene Anbieter. In Forst hat die Leitstelle Lausitz deshalb eine Gefahreninformation herausgegeben. Auch die Lausitz-Klinik Forst ist von dem Ausfall betroffen. Die Auswirkungen seien aber überschaubar, hieß es. Neue Patienten kann die Klinik nicht aufnehmen. Notfälle werden an das Krankenhaus in Guben verwiesen. Auch im Havelland gibt es Probleme. In Rathenow und mehreren Ortsteilen ist der Notruf 112 aus dem Vodafone-Festnetz nicht erreichbar. Die Störung soll voraussichtlich bis nächste Woche Dienstag dauern. Bei den French Open in Paris ist Turnierfavorit Jannik Sinner überraschend ausgeschieden. Der Weltranglistenerste aus Italien lag in seinem Zweitrundenmatch gegen den Argentinier Juan Manuel Cerundolo souverän vorn. Dann bereiteten ihm aber die hohen Temperaturen große körperliche Probleme. Am Ende verlor er in 5 Sätzen. Soweit die Nachrichten. 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Das Wetter? Am Abend heiter bis sonnig und trocken. Zurzeit in Berlin-Wannsee 19, in Adlershof 21 Grad, in Grünow in der Uckermark 19, in Lübben 22 Grad. Dazu weht mäßiger Wind aus Nordwest. Nachts meist sternenklar und trocken bei 10 bis 3 Grad. Morgen zunächst viel Sonne, am Nachmittag einige Schleierwolken bei 26 bis 29 Grad. Die Zeit 17.05 Uhr.
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0: Heute im Studio Bernhard Kempf, schön, dass Sie wieder mit dabei sind. Regelmäßig veröffentlicht der Berliner Senat einen Mietspiegel. Heute war das wieder der Fall und der zeigt, die Wohnungsproblematik, die bleibt. Die Mieten sind gestiegen in den vergangenen 2 Jahren um fast 7%. Das betrifft Wohnungen, die allerdings schon vermietet sind und nicht die, die neu vermietet werden. Deswegen zeigt sich auch Berlins Bausenator Christian Gäbler da recht zufrieden und spricht von nur einem moderaten Anstieg.
5: Ich denke, mit den 50 Cent in 2 Jahren stehen wir eher im mittleren Bereich, was Mieterhöhungen angeht. Und es zeigt sich, dass im Bestand wir mit 7,71 Euro im Median immer noch sehr niedrig liegen, bundesweit im Vergleich. Das ist natürlich auch ein großer Unterschied zu Angebotsmieten, aber im Bestand sind die Mieten in einem überschaubaren Bereich angestellt.
0: Ja, und der SPD-Bausenator erwartet jetzt auch nicht, dass die Menschen wegen des neuen Mietspiegels mit Mieterhöhungen rechnen müssen.
5: Der Mietspiegel ist ja keine gesetzliche Vorgabe für Mieten, sondern er bildet das Marktgeschehen ab und gibt halt den Rahmen für Mieterschutzregelungen. Und die Vermieter erhöhen ja jetzt nicht jedes Mal, wenn ein Mietspiegel kommt, sondern je nachdem, wann sie die Möglichkeit für Erhöhungen haben. Ich glaube, es gibt jetzt keine übermäßige Welle von Mieterhöhungen und es ist für alle vor allen Dingen berechenbar, wie hoch die Mieterhöhungen sein dürfen.
0: Ja, ähnlich wie Bausenator Gäbler sieht es auch der Verband der Berlin-Brandenburgischen Wohnungsunternehmen. Der sagt aber auch, der Anstieg bei den Mieten kann sehr wohl gebremst werden mit neuen Wohnungen, aber auch mit den vorhandenen Gesetzen wie der Mietpreisbremse und der Berliner Mieterverein, der kritisiert dagegen deutlich, dass es vor allem bei Neuvermietungen heftige Steigerungen gibt. Im Irankrieg wird weiter verhandelt, aber trotz einer Waffenruhe haben die USA in der vergangenen Nacht wieder Ziele im Iran angegriffen. Der Iran meldete seinerseits einen Vergeltungsschlag auf einen US-Stützpunkt. Dieser Krieg, der dauert jetzt auf den Tag heute 3 Monate. Was macht es mit den Menschen im Iran? Darüber habe ich mit unserem Korrespondenten im ARD-Studio Istanbul gesprochen, der die Lage im Iran von dort aus im Blick hat. Das ist Benjamin Weber und ich habe ihn vorhin gefragt, ein Leben im Krieg. Wie muss man sich den Alltag der Menschen vorstellen?
6: Es ist grundsätzlich ein beschwerlicher Alltag im Iran, würde ich sagen, nach allem, was ich gehört und nach allen Gesprächen, die ich geführt habe. Jetzt gerade sind Feiertage im Iran, auch das Opferfest. Da haben sich sehr viele Menschen drauf gefreut, ein bisschen durchatmen mit der Familie. Ansonsten ist Alltag, und das bedeutet jetzt zwar schon seit dem 8. April kein wirkliches Bombardement der großen Städte mehr, aber es bedeutet auch, alles wird immer teurer. Die Inflation hat nochmal zugelegt. Wirklich tägliche, also Dinge des täglichen Bedarfs, wie zum Beispiel Eier, Tomatenmark und so weiter, werden teurer, und von Mieten, da haben wir dann noch gar nicht gesprochen. Das Regime, die Revolutionsgarde übt weiterhin Macht aus. Nach wie vor sind viel Regimeanhänger auf den Straßen, vor allen Dingen abends. Es werden Cafés geschlossen ohne offiziellen Grund, höchstwahrscheinlich weil Frauen ohne Kopftuch die besucht haben. Seit Kriegsende hat Amnesty International 6.000 Festnahmen gezählt im Iran.
0: Wir erinnern uns, Anfang des Jahres, da gab es Massenproteste, die vom Regime brutal niedergeschlagen wurden. Es gab den Wunsch nach einem Regimewechsel. Jetzt ist ein Großteil der alten Machtelite tot, aber die neuen Machthaber, die agieren nicht weniger brutal. Was meinst du, gibt es überhaupt noch Hoffnung darauf, dass sich politisch im Iran was ändern könnte?
6: Also so in den Gesprächen, die ich so führe, da nehme ich eigentlich keine große Hoffnung mehr wahr. Es war ja auch von vornherein eine etwas, wie soll ich sagen, riskante Hoffnung, dass man gesagt hat, okay, wir hoffen jetzt, dass dieser Krieg was bringt und dass das Regime ablöst, weil da waren sich die Menschen im Iran auch schon im Klaren darüber, dass es schwer werden könnte. Aber jetzt ist natürlich so, dass viele Leute sagen, jetzt Ende dieser Krieg, jetzt haben wir so sehr darunter gelitten, viele Leute sind gestorben und dieses Regime ist immer noch an der Macht. Das hat man sich das schon auch ein bisschen anders vorgestellt. Also da gibt's auf jeden Fall eine große Perspektivlosigkeit.
0: Regt sich da überhaupt noch an irgendeine Form von Protest öffentlich? Sieht man da was?
6: Nein, also davon kann man absolut nicht sprechen. Das hat damit zu tun, dass eben sehr viele Checkpoints auf den Straßen sind. Die Menschen werden kontrolliert. Abends auf den Straßen sind eben diese Regimeanhänger. Da ist auch nicht an Protest zu denken. Und natürlich sitzt den Menschen dieses Massaker aus dem Januar, 8. und 9. Januar, mit den mutmaßlich Zehntausenden Toten. Wir wissen ja immer noch nicht, wie viele es wirklich waren, noch in den Knochen. Und da ist ein großes Trauma und natürlich aber auch eine Angst, dass man Angst davor hat, dass es dann wieder so geht.
0: Bis vor kurzem war auch das Internet im Iran gesperrt. Dann ließ Präsident Pezeshkian diese Blockade aufheben. Was meinst du, was bedeutet das? Können die Menschen jetzt frei kommunizieren oder werden sie überwacht?
6: Also ich glaube, man muss immer davon ausgehen, dass es die Möglichkeit gibt, dass man überwacht wird. Das auf jeden Fall. Und das wissen die Leute im Iran auch. Aber es geht schon ein großes Aufatmen. Wir haben heute noch mal mit einer unserer KollegInnen aus dem ARD-Büro in Teheran gesprochen, die nochmal gesagt hat, auch wenn das Internet erst langsam im Wiederaufbau sich befindet und noch längst nicht alle schon wieder mobiles Netz auf dem Handy haben, merkt man schon, wie entspannend das wirkt und wie gut es tut, mit den Menschen, mit den Verwandten zum Beispiel im Ausland wieder entspannt kommunizieren zu können, ohne 1000 VPN-Tunnel installieren zu müssen. Und auch auf der Informationsebene ist es natürlich wichtig. Die Menschen im Iran waren im Krieg abgeschnitten von unabhängigen Informationen durch diese Internetblockade. Und das hat sich natürlich dadurch jetzt auch gelockert.
0: Benjamin, ganz kurz noch zum Schluss. Wirtschaftskrise, dazu politische Repressionen. Denken da nicht viele Iraner daran, ihr Land zu verlassen?
6: Also ich denke, viele denken drüber nach, aber dass man es bisher in einem großen Stil gesehen hätte, das ist nicht der Fall. Es gibt immer wieder ein paar Leute, die das Land verlassen, aber eigentlich sagen viele, wir wollen hier bleiben und wollen das Land nicht verlassen. Zum jetzigen Zeitpunkt ist also keine große Fluchtbewegung zu erkennen.
0: Informationen und Einschätzungen von Benjamin Weber waren das unserem Korrespondenten im ARD-Studio Istanbul. Yad Vashem, das heißt so viel wie Denkmal und Name. Die Gedenkstätte in Jerusalem, die gibt's schon seit 1953. Sie soll die Erinnerung an den Holocaust wachhalten. Sie

0: Konzepten, die wir hier in Yad Vashem entwickelt haben, wie interaktive Schulungsräume, die besonders die junge Generation in Deutschland anspricht. Es geht darum, nicht nur zu informieren, sondern auch Verständnis und Empathie zu schaffen, damit man versteht, was der Holocaust war. Eine historisch fundierte Holocaust-Bildung sei wichtiger denn je, da es immer weniger Zeitzeugen gibt, fügt Dayan hinzu. Laut Medienberichten gibt es weltweit noch etwas weniger als 200.000 Holocaust-Überlebende. Etwa die Hälfte von ihnen lebt in Israel. Zunehmender Antisemitismus bis hin zur Leugnung des Holocausts habe die Entscheidung bestärkt, erstmals außerhalb Israels ein solches Schulungszentrum zu errichten, sagt Dani Dayan. Mit besonderer Sorge habe er eine Rede von Elon Musk im Jahr 2025 auf einer Wahlkampfveranstaltung der AfD verfolgt. Musk hatte dort unter anderem gesagt, es gebe zu viel Fokus auf vergangene Schuld, man müsse das hinter sich lassen.
1: When I heard Mr. Elon Musk, a year and a half ago, I think.
0: Als ich die Rede von Musk vor anderthalb Jahren hörte, dachte ich, wie wichtig unsere Entscheidung sein würde. Denn wenn Deutschland jemals seine derzeitige Erinnerungskultur bezüglich des Holocausts aufgeben sollte, wäre das eine schreckliche Kränkung für die Opfer, für das jüdische Volk. Aber es wäre auch eine Gefahr für die Zukunft der deutschen Demokratie.
1: But it would also be a danger for the future of German democracy.
0: Dayan betont, dass München mit seiner tiefen symbolischen Bedeutung als Geburtsstätte der NSDAP eine entscheidende Rolle bei der Standortwahl gespielt hatte. Es sei wichtig, sich dieser Geschichte dort zu stellen, wo sie ihren Anfang nahm, so Dayan. Bayerns Ministerpräsident Markus Söder teilte mit, der Freistaat stehe zu seiner geschichtlichen Verantwortung, dass sich die Gräuel der NS-Zeit niemals wiederholen dürften. Sowohl die Bundesregierung und die Bayerische Landesregierung unterstützen das Vorhaben. Zusätzlich zum Schulungszentrum in München soll außerdem eine Außenstelle in Leipzig entstehen.
1: We know that there is a rise of extreme right, the AfD specifically in that part of the Bundesrepublik.
0: Wir wissen, dass es einen Aufstieg der extremen Rechten, der AfD, besonders in diesem Teil der Bundesrepublik gibt. Deshalb ist es uns wichtig, dass wir auch dort etwas gegen den Anstieg von Extremismus in Deutschland tun können.
1: To combat rising extremism in Germany.
2: Das sagt der Leiter der Holocaust-Gedenkstätte Yad Vashem im Beitrag von Bettina Meyer.
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2: Und plötzlich Top-Favorit, so schnell kann's gehen, seit Jahren jagt Alexander Zverev seinem Traum von einem Grand-Slam-Sieg hinterher, bisher ohne Erfolg. Bei den French Open ist er der beste deutsche Tennisprofi seit heute, aber der bestplatzierte Spieler im Turnier. Denn Titelverteidiger Carlos Alcaraz, der fehlt verletzungsbedingt und die Nummer 1 der Weltrangliste, Jannik Sinner, ist in der zweiten Runde heute sensationell ausgeschieden. Guido Ringel verfolgt wie immer für uns das Geschehen auf der roten Asche von Roland Garros. Grüß dich, Guido.
4: Ich grüße, hallo.
2: Guido, sag uns, was für ein Tennisdrama hat sich da heute in Paris abgespielt?
4: Tja, es ist wirklich ein Tennisdrama, denn es war traurig mit anzusehen, wie Jannik Sinner hier sich auf dem Platz herumgeschleppt hat. Er hat natürlich auch sportlich verloren, weil er nicht aufgegeben hat, aber er hätte es wahrscheinlich machen müssen. Er stand schon kurz vor dem Sieg, führte mit 2-0 in den Sätzen, 5-1 im dritten und dann machte sein Körper zu, sozusagen, machte nicht mehr Mist. Es sind auch heute 32 Grad, kein Luftzug. Die pralle Sonne und er war physisch nicht bereit. Er scheint in der Vorbereitung etwas falsch gemacht zu haben. Sein Körper klappte förmlich zusammen. Er ließ sich mehrfach behandeln. Natürlich Kühlung, viel trinken, Elektrolyte, das alles half nichts. Er wankte auf dem Platz hin und her, versuchte dann die Ballwechsel kurz zu halten, machte dabei aber dann auch zu viele Fehler. Und wenn die Physis fehlt, dann hat man auch gegen einen Juan Manuel Cerundolo aus Argentinien dann keine Chance im Grunde genommen. Man zieht den Kürzeren. Unter Profis braucht es die volle Physis, sonst geht da nichts.
2: Oh je, das Wetter. Alcaraz nicht dabei, Sinner raus für Zverev. Kann das doch nur eins bedeuten, wenn nicht jetzt, Guido, wann dann?
4: Ja, gebe ich dir absolut recht. Es ist genau das, was sich hier abzeichnet. Natürlich, im besten Falle wartet noch ein Novak Djokovic im Halbfinale und den dürfen wir jetzt nicht ganz unter den Teppich kehren. Der ist auch immer noch die Nummer 4 in der Welt, hier an 3 gesetzt, weil Alcaraz fehlt, ist der Rekordsieger, der beste Tennisspieler der Geschichte und der kann es natürlich auch noch, obwohl er 39 Jahre alt ist. Also es ist jetzt kein Spaziergang.

0: Spaziergang für Zverev hier zum Titel, aber in der Tat hätte es besser nicht laufen können für ihn. So furchtbar das ist für Sinner, dass man so ausscheidet, aber für Zverev ist das die Chance. Er ist jetzt 29, er hatte schon einige gute Möglichkeiten, ist oft knapp gescheitert. Jetzt, vor allem nach seinem Auftritt gestern, der total überzeugend war, muss er es eigentlich schaffen, hier diesen Titel sich zu holen. Also wenn er den jetzt auch wieder vermasselt, diesen Schritt zum großen Erfolg, dann weiß ich auch nicht mehr.
1: Guido, dann sag uns noch schnell, wer könnte ihm denn im weiteren Verlauf des Turniers gefährlich werden?
0: Ja, bis auf Novak Djokovic fällt mir keiner ein. Kasper Rüd natürlich ist auch noch da, hat auch hier schon im Finale gestanden, der Norweger. Aber Rüd und Djokovic schalten sich gegenseitig aus im Achtelfinale. Also insofern spricht alles dafür, dass Alexander Zverev hier am Ende diesen, wie ich finde, relativ festlichen Pokal bekommt. Aber das würde dann für ihn natürlich nur zweitrangig sein.
1: Ganz vielen Dank. Guido Ringel war das live von den French Open in Paris.
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1: So, der Blick aufs Wetter für Berlin und Brandenburg. Temperaturen Berlin in Solana 20 Grad, in Angermünde 22 Grad. Viel, viel Sonne bis zum Abend. Es bleibt trocken, in der Nacht ebenfalls sternenklar. Dann es geht runter auf 10 bis 3 Grad. Morgen Freitag, letzter Tag der Woche, präsentiert sich mit viel Sonne. Später kommen ein paar Wolken dazu. Es wird ein bisschen wärmer, morgen dann 26 bis 29 Grad.
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1: Den hat Josefine Grutzmacher.
6: A10 westlicher Berliner Ring Richtung Dreieck Havelland zwischen Großkreuz und Havelbrücke. Baustellenstau mit 20 Minuten plus. A10 westlicher Berliner Ring Richtung Dreieck Werder zwischen Leest und Vöben plus 10 Minuten. A12 Berlin Richtung Frankfurt oder zwischen Storkow und Briesen Stau an einer Baustelle. Die B112 Frankfurt oder Richtung Manschnur ist zwischen Podelzig und Hartenow wegen eines defekten Fahrzeugs und verlorener Ladung gesperrt. Zum Stadtverkehr Berlin A100. An den Baustellen dauert es in beiden Richtungen jeweils circa 10 Minuten länger. Kreuzberg-Columbia-Damm, die Sperrung zwischen Friesenstraße und Golzener Straße, wurde bis Mitte Juni verlängert. Und Wilmersdorf, die Uhlandstraße, ist zwischen Günzel und Fechnerstraße bis heute Abend wegen eines Kraneinsatzes voll gesperrt. Wir wünschen gute Fahrt.
1: 17.20 Uhr.
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1: Mit Bernhard Kempf. Die Mieten in Berlin kennen seit Jahren nur eine Richtung und die nach oben. Wohnungen, vor allem bezahlbare, sind äußerst begehrt. Man kennt die Bilder, wo Interessenten Schlange stehen, und wer sich ein Bild über die Preise verschaffen will, der schaut in den Mietspiegel. Die Nachrichten mit Josefine Grutzmacher.
6: Mieter und Vermieter haben den heute veröffentlichten Mietspiegel für Berlin unterschiedlich bewertet. Der Verband Berlin-Brandenburgischer Wohnungsunternehmen BBU schätzt die festgestellte Mietsteigerung als moderat ein. BBU-Vorständin Kern sagte, nur mehr Wohnungen und die Umsetzung gesetzlicher Regeln könnten die Entwicklung bremsen. Der Berliner Mieterverein äußerte dagegen Kritik. Gerade bei Neuvermietungen gebe es sehr hohe Steigerungen, erklärte Geschäftsführerin Werner. Laut dem neuen Berliner Mietspiegel liegt der Mittelwert der Netto-Kaltmieten bei 7,71 Euro pro Quadratmeter. Das sind 50 Cent mehr als vor 2 Jahren. Die Berliner Polizei hat nach dem Großeinsatz auf dem Tempelhofer Feld Entwarnung gegeben. Der Verdacht einer Gefahrenlage habe sich nicht bestätigt. Das Gelände sei wieder für die Allgemeinheit freigegeben, hieß es. Am frühen Nachmittag war gemeldet worden, möglicherweise bewege sich eine Person mit einem schusswaffenähnlichen Gegenstand auf dem Feld. Daraufhin wurde mehrere Zugänge gesperrt. Über 100 Polizisten sowie ein Hubschrauber waren im Einsatz. Es wurde aber nichts Verdächtiges festgestellt. Bei israelischen Angriffen im Süden des Libanon sind mehrere Menschen getötet worden. Örtliche Behörden melden mindestens 14 Opfer. Israel hatte gestern ein großes Gebiet im Südlibanon zur Kampfzone erklärt. Heute hat die Luftwaffe trotz der geltenden Waffenruhe auch wieder Angriffe auf die Hauptstadt Beirut geflogen. Aus Tel Aviv, Jan-Christoph Kitzle.
7: Ziel des Angriffs in Beirut soll Ali al-Husni gewesen sein. Er galt als einer der Kommandeure der Imam Hussein-Division, einer schiitischen Miliz im Libanon, die mit der Hisbollah kooperiert. Details nannte die israelische Armee bislang nicht. Israel hatte Beirut zuletzt vor 3 Wochen angegriffen. Eigentlich gilt seit Mitte April eine Waffenruhe, die jedoch nicht eingehalten wird. Israel hat seine Angriffe in den letzten Tagen intensiviert. Für die Küstenstädte Tyros und Nabatia im Libanon gelten Evakuierungsaufrufe. Hunderttausende Menschen sind dort auf der Flucht. Israel hat im Süden des Libanon eine sogenannte Pufferzone eingerichtet. Sie bedeutet, dass Hunderttausende Menschen vertrieben und zahlreiche Ortschaften zerstört worden sind.
6: Die EU-Außenbeauftragte Kallas will die Debatte darüber beenden, wer von europäischer Seite mit Russland über den Ukraine-Krieg verhandeln könnte. Kallas sagte beim EU-Außenministertreffen auf Zypern, Russland wolle der EU mit der Personaldebatte eine Falle stellen. Am Ende liefe die Diskussion auf eine Person hinaus, die Kreml-Chef Putin genehm sei. Erst einmal müsse die EU ihre Strategie gegenüber Russland klären, forderte Kallas, alles andere komme danach. Putin hatte kürzlich Altkanzler Schröder als Chefunterhändler vorgeschlagen. Auch andere Namen ehemaliger europäischer Spitzenpolitiker kursierten zwischenzeitlich. Im Fall des tödlichen Angriffs auf einen Zugbegleiter in der Pfalz hat die Staatsanwaltschaft Zweibrücken Anklage erhoben. Demnach will sie dem Mann wegen Mordes den Prozess machen. SWR-Reporter Sebastian Stollhof.
8: Dem 26-Jährigen wird vorgeworfen, Anfang Februar dieses Jahres einen Zugbegleiter in einem Regionalexpress tödlich verletzt zu haben. Zuvor sei er kontrolliert worden und konnte keinen gültigen Fahrschein vorzeigen. Der Tatverdächtige sitzt weiterhin in Untersuchungshaft. Vor Gericht hat er einen Tötungsvorsatz bestritten, außerdem könne er sich nicht mehr an alles erinnern.
6: In mehreren Regionen Brandenburgs gibt es zurzeit massive Störungen bei Telefon und Internet. Betroffen sind verschiedene Anbieter. In Forst hat die Leitstelle Lausitz deshalb eine Gefahreninformation herausgegeben. Auch die Lausitz-Klinik Forst ist von dem Ausfall betroffen. Die Auswirkungen seien aber überschaubar, hieß es. Neue Patienten kann die Klinik nicht aufnehmen. Notfälle werden an das Krankenhaus in Guben verwiesen. Auch im Havelland gibt es Probleme. In Rathenow und mehreren Ortsteilen ist der Notruf 112 aus dem Vodafone-Festnetz nicht erreichbar. Die Störung soll voraussichtlich bis nächste Woche Dienstag dauern. Bei den French Open in Paris ist Turnierfavorit Jannik Sinner überraschend ausgeschieden. Der Weltranglistenerste aus Südtirol lag in seinem Zweitrundenmatch gegen den Argentinier Juan Manuel Cerundolo souverän vorn. Dann bereiteten ihm aber die Temperaturen von über 30 Grad große körperliche Probleme. Am Ende verlor er in 5 Sätzen. Soweit die Nachrichten. 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Das Wetter: am Abend heiter bis sonnig und trocken, zurzeit in Berlin-Wannsee 19, in Adlershof 21, in Grünow 19 und in Lübben 22 Grad. Es weht mäßiger Wind aus Nordwest. Nachts meist sternenklar und trocken, 10 bis 3 Grad. Morgen zunächst viel Sonne, ab dem Nachmittag einige Schleierwolken bei 26 bis 29 Grad. Die Zeit 17.25 Uhr.
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1: Weiter geht's mit Bernhard Kemp für Sie im Studio. Dass die Mieten in Berlin nur eine Richtung kennen, und zwar die nach oben, das ist keine Neuigkeit. Wer auf den einschlägigen Wohnungsportalen unterwegs ist, der findet häufig bis zu 20 Euro pro Quadratmeter. Da wirkt es fast ein bisschen surreal, dass der neue Mietspiegel für Berlin eine mittlere Netto-Kaltmiete von unter 8 Euro ausweist. Wie passt das zusammen? RBB 24 Landespolitikreporter Thorsten Gabriel.
9: Obwohl der Mietspiegel ein Werk mit vielen Zahlen ist, wird mit Spannung vor allem immer auf eine geblickt, die mittlere ortsübliche Vergleichsmiete. Sie liegt in Berlin nach der jüngsten Erhebung nun bei 7,71 Euro und ist damit um 7% gestiegen seit 2024. Von einem moderaten Plus spricht Wohnsenator Christian Gäbler.
10: Ich denke, mit den 50 Cent in zwei Jahren stehen wir eher im mittleren Bereich, was Mieterhöhungen angeht. Und es zeigt sich, dass im Bestand wir mit 7,71 Euro im Median immer noch sehr niedrig liegen, bundesweit im Vergleich.
9: Der Mittelwert hat allerdings mehr symbolische Bedeutung. Denn für die konkrete Wohnung spielen Baujahr, Ausstattung und Lage eine entscheidende Rolle. Und da sind die Unterschiede diesmal besonders groß. Eine Bewertung falle schwer, sagt deshalb Mietervereinsgeschäftsführerin Wiebke Werner.
11: Wir haben auf der einen Seite einen relativ moderaten, durchschnittlichen, ortsüblichen Vergleichswert von noch unter 8 Euro. Aber was wir auch als sehr problematisch sehen, ist die Entwicklung der Oberwerte in einigen Baualtersklassen. Da geht wirklich die Post ab, vor allen Dingen in den Baualtersklassen, in denen die Mietpreisbremse keine Anwendung findet, nämlich dem Neubau seit 2014.
9: Heißt, beim Neubau zogen die Mieten kräftig an. Trotz allem hält sie den Mietspiegel für ein gutes Abbild des Wohnungsmarktes, allen horrend hohen Angebotsmieten auf Online-Portalen zum Trotz. Denn diese Angebote stellen nur einen Ausschnitt des Marktes dar. Sehr viele Wohnungen, die wieder oder neu vermietet werden, tauchen gar nicht erst in Anzeigen auf, weil Vermieter keine Lust haben, auf hunderte Interessenten zu reagieren, sondern sich lediglich stabile Mieteinnahmen wünschen. Gleichzeitig fließen in den Mietspiegel die Daten von rund 17.000 Mietwohnungen ein, eine ziemlich große Datenbasis. Sowohl Mieter- als auch Vermieterorganisationen haben den neuen Mietspiegel wieder unterschrieben. Damit gilt er als qualifiziert, als anerkannt, was ihm bei Mietstreitereien, die vor Gericht landen, ein höheres Gewicht verleiht. Aber auch bei Neuvermietungen spielt er eine Rolle, denn die bundesweite Mietpreisbremse schreibt vor, dass, von Ausnahmen abgesehen, neue Mieten maximal 10% über der ortsüblichen Miete liegen dürfen. Wer die eigene Miete überprüfen will, etwa weil jetzt eine Mieterhöhung ins Haus flattert, kann dafür den Online-Rechner der Senatsstadtentwicklungsverwaltung nutzen.
1: Ja, und den finden Sie unter mietspiegel.berlin.de. Thorsten Gabriel war das über den neuen Mietspiegel, der seit heute gilt. 17.28 Uhr haben wir es jetzt. Es gibt eine dringende Gefahrenmeldung im RBB 24 Inforadio. Vorsicht auf der A115 Richtung Berlin zwischen Kleinmachnow und dem Rastplatz Zoll am Dreilinden. Dort gibt es Behinderungen durch eine ungesicherte Unfallstelle. Die Umfragewerte für den Bundeskanzler, die sehen nicht wirklich rosig aus. Kein Kanzler war je unbeliebter als Friedrich Merz. Und da kommen Spekulationen auf, er könnte möglicherweise abgelöst werden von einem anderen CDU-Mann, zum Beispiel vom Ministerpräsidenten von Nordrhein-Westfalen, und der heißt Hendrik Wüst. Hauptstadtkorrespondentin Ulrike Römer über das Geraune über einen Ersatzkanzler.
12: Es könnte alles so einfach sein. Ortstermin zu Hause im Sauerland, ein Besuch, der in diesen Tagen viele Bilder produziert. Schützenhalle, Arnsberg, Hüsten. Glaube, Sitte, Heimat steht an der Wand. CDU-Land. Der örtliche Landtagsabgeordnete rollt hörbar den Teppich aus.
13: Sie aus dem Sauerlandkreis kann ich sagen, volle Rückendeckung für das, was du tust, was du vorhast. Die CDU im Sauerlandkreis steht hinter dir.
12: Berlin ist an diesem Abend für den Kanzler auf der Karte und vermutlich auch gefühlt über 500 Kilometer weit weg. Kurz mal nicht daran denken, dass sich in der Hauptstadt die Gerüchte über Kanzlerwechsel, Kanzlertausch halten wie glimmende Glut. Nicht auszutreten. Obwohl sich das Umfeld von Friedrich Merz inzwischen redlich bemüht. Naive Idee, Lust an der Zündelei, so lassen sich Menschen in Berlin zitieren. Es geht nicht voran im Land. Zuletzt vorgerechnet von den Wirtschaftsweisen. Höchstens 0,5% Wachstum im laufenden Jahr. Der Reformdruck steigt, der Kanzler beschwört.
14: Ein so großes Land wie die Bundesrepublik Deutschland verändert sich nicht in einer Woche oder in einem Monat.
12: Mag sein. In einem Herbst der Reformen wollte er letztes Jahr alles, was sich seit Jahrzehnten staut, abarbeiten. Im Frühsommer 26 wartet das Volk auf Gesundheitsreform, Pflegereform und den grundlegenden Umbau der Rentenversicherung. Ginge es nach März, wäre das alles längst durch, weil zwingend nötig. Die Rentenreform zum Beispiel.
15: Meine Damen und Herren, das ist Demografie und Mathematik.
12: Friedrich Merz, wie er nun mal ist. Beim Versuch, für ein Milliardenumbauprojekt zu werben, klingt er wie der Mathelehrer. Dafür muss er sich Mitte Mai von den Gewerkschaftern verlachen lassen. Womöglich hat es ja mit dieser sehr besonderen Attitüde zu tun, dass im Moment nur 16% der befragten Menschen sagen, dass sie mit der politischen Arbeit des Friedrich Merz zufrieden sind. Stattdessen notieren die Meinungsforscher in der Sonntagsfrage die AfD an 1. Was passiert da gerade mit dieser Republik, fragen sich viele bang im politischen Berlin. Und zumindest in der Union fragt man sich zusätzlich, würde das überhaupt passieren, wenn der Kanzler eine bessere Figur machte? Die Stimmung ist schlecht, Ausweg gesucht. Klar, heißt es in Berlin, ist ja auch einfacher, über Personal zu reden als über Inhalte. Aber wie sollte das überhaupt gehen mit einem Kanzlerwechsel? Dass Merz freiwillig verzichtet, halten die, die ihn gut kennen, für unwahrscheinlich. Dass sich im Bundestag Abstimmungskonstellationen ergeben, die Hendrik Wüst ins Amt verhelfen, glaubt kaum einer. Und Neuwahlen, die fürchtet Merz so sehr, dass er letzte Woche sogar einen Besuch in der SPD-Fraktion unternahm, dem ersten seit der Kanzler ist. Beziehungspflege, Wogen glätten.
16: Wir haben wirklich offen über viele Themen miteinander gesprochen und es war eine ausgesprochen gute Atmosphäre.
12: Und jetzt steht schon wieder ein Stichtag für alle im Kalender. Am 30. Juni soll der Reformknoten zerschlagen werden. Auf geht's, könnte man sagen. Inhalte statt Personal. Aber es hilft ja nichts. Auch Hendrik Wüst hat sich inzwischen zur Debatte geäußert. Er sei kein guter Fußballspieler, sagt der Mann aus NRW, angesprochen auf die Spekulationen, er könne als Kanzler eingewechselt werden.
1: Hauptstadtkorrespondentin Ulrike Römer war das über derzeitige Spekulationen über einen möglichen Kanzlerwechsel. Es ist Erdbeersaison und wenn es einigermaßen gut läuft, dann wird diese Saison sicher besser als die letzte. Das war nämlich gar nichts vergangenes Jahr wegen zu wenig Anbaufläche, zu wenig Arbeitskräften, steigenden Kosten und dann kam auch noch die Frostschäden mit dazu. Darauf hat der Chef vom Spreewaldhof Niewitz reagiert und den Erdbeeranbau ganz neu gedacht. Heute hat er ein neues Verfahren vorgestellt, das die regionalen Erdbeerernten auch in Zukunft sichern soll. Mehr dazu von RBB-Reporter Daniel Masto.
17: Unter riesigen Folienzelten wachsen die Erdbeeren. Das Besondere, sie liegen nicht auf dem Boden, sondern wachsen rund einen Meter darüber in Pflanzenkästen. Man kann sich das als Art Hochbeet vorstellen. Und zwischen den Pflanzen schlängeln sich Tropfschläuche, zeigt mir Chef Heinz-Georg Embach.
18: Keine Wasserverschwendung, keine Nährstoffverschwendung. Dass also die Pflanze genau das verbraucht, was sie bekommt.
17: Und die Erntehelfer müssen nicht auf dem Boden kriechen, sondern gehen ganz bequem mit einem Wagen durch die Reihen und pflücken nach und nach die Erdbeeren ab.
18: Ich weiß, wenn man das auf dem Boden aufrechter hält, ist das eine Frage der Zeit, wo man es nicht mehr macht. Aus dem Grund Arbeitserleichterung und so ist der Ertrag wesentlich zu steigern. Und für alle Dinge die gleichmäßige Qualität dann an den Markt zu bringen.
17: Und auch der Einsatz von Pflanzenschutzmitteln kann damit deutlich reduziert werden, sagt Franz Henschel. Er ist für die Qualitätskontrolle zuständig.
19: Weil wir brauchen weniger chemische Mittel, die wir einsetzen, dadurch, dass wir stets trockene Blätter haben. Und wir können auch die Schädlinge besser kontrollieren, weil wir eben Nützlinge reinbringen können, die dann auch nicht austreten. Also wir können sie dort halten, wo sie gebraucht werden.
17: Der Erdbeeranbau hat für Niewitz eine große Bedeutung, sagt Ortsvorsteherin Manuela Paulik. Sie ist stolz auf diese Entwicklung.
20: Naja, damals war das tatsächlich hier Leerstand und auch schon am Verfall, als er kam. Und ich weiß noch, dass der Opa von meinem Mann tatsächlich, der war damals Bürgermeister, erst misstrauisch war, weil so typisch diese Bedenken gegen Leute aus den alten Bundesländern. Aber ich muss mal sagen, in den 20 Jahren hat sich das gut entwickelt.
17: Das neue Verfahren soll den Erdbeeranbau langfristig in Niewitz sichern und es soll künftig weiter ausgebaut werden, sagt Heinz-Georg Embach.
18: Wir haben circa so 100 Zelten, wie Sie hier sehen, und davon sind 30% noch auf dem Boden. Wir brauchen 60% weniger Erntehelfer über dieses System. Der Mehrertrag und die Einsparung an Arbeitslöhne soll also dazu hergezogen werden, dass sich das amortisiert.
1: RBB-Reporter Daniel Masto berichtete über einen Erdbeerhof im Landkreis Dahme-Spreewald.
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1: Was haben Urlaub in der Schweiz, in England, Asien und Reisen nach Übersee gemeinsam? Antwort: Die dort teuren Handygebühren, die steigen schnell bis zu einem Preisdeckel von 60 Euro. Schuld daran sind die Roaming-Gebühren. Die Deutsche Telekom entschärft jetzt als erster Mobilfunkanbieter in Deutschland genau diese Kostenfalle. Kunden können dann fast weltweit ohne teure Zusatzkosten surfen. Mehr dazu von Sören Hinze aus der Wirtschaftsredaktion.
0: Manchmal reicht schon der Aufenthalt in grenznahen Regionen, rund um die Schweiz zum Beispiel oder in Nordgriechenland, wegen der Nähe zum Nicht-EU-Staat Albanien. Verena Blöcher, Telekommunikationsexpertin der Vergleichsplattform Verivox, erklärt, je weiter weg von der Europäischen Union, desto teurer kann es werden.
21: Wenn ich jetzt gängige Fernreiseziele im Auge habe, was weiß ich, Australien, Südkorea, Thailand oder so, da gehen die Kosten rauf auf bis zu 6 Euro je Telefonminute. Und rein rechnerisch mehrere tausend Euro je Gigabyte. Aber es gibt ja diesen Kostendeckel.
0: Das ist ein gesetzlich vorgeschriebenes Limit. Steigen die Gebühren fürs Surfen im Ausland über 60 Euro, wird der mobile Datenverkehr vorübergehend gestoppt. Damit es gar nicht so weit kommt, sollte auf eine ausländische SIM-Karte gewechselt oder Datenpakete beim eigenen Anbieter gebucht werden.
21: Das mit den mobilen, lokalen Prepaid-Karten ist natürlich eine super Alternative. Wenn ich weiß, ich bin länger irgendwo, dann bin ich zwar nicht mehr unter derselben Nummer erreichbar, aber zu viel, viel günstigeren Konditionen.
0: Die Telekom wirbt nun mit einem kostenlosen Datenbudget für fast die ganze Welt. Keine Roaming-Gebühren mehr für beispielsweise China, Japan, Thailand, der Türkei oder in den USA. Allerdings nur für Neukunden oder neu abgeschlossene Verträge.
21: Aber ansonsten ist das wirklich eine gute Sache und man kann nur hoffen, im Sinne aller Verbraucherinnen und Verbraucher, dass da andere Anbieter nachziehen, damit diese Mondpreise für Roaming wirklich mal ein Ende haben.
0: Doch Kunden der Magenta-Mobiltarife müssen tief in die Tasche greifen. Etwa 25 Euro pro Monat kosten aktuell die günstigsten Telekom-Tarife. Andere Anbieter sind da attraktiver.
21: Bei Discountern gibt es aber Tarife sogar mit mehr Datenvolumen im selben Netz, also im Telekom-Netz, für etwa die Hälfte. In anderen Netzen kommt man sogar noch günstiger weg.
0: Der Ärger mit den Zusatzgebühren im Ausland ist kein deutsches Phänomen, sondern ein gängiges Geschäftsmodell, das fast alle europäischen Mobilfunkanbieter praktizieren. Wieso die Anbieter außerhalb der Europäischen Union Mondpreise fürs Roaming veranschlagen, bleibt ein Geschäftsgeheimnis.
21: Diese Gebühren der anderen Anbieter werden ja immer wieder als Grund genannt, warum die Roaming-Kosten so hoch sind und auch diese Tarifstruktur so unglaublich kompliziert. Aber wie gesagt, wir haben keinen Einblick, wie hoch diese Gebühren tatsächlich sind und was dann eben die Anbieter gegebenenfalls noch draufschlagen.
0: Auf die eigene SIM-Karte muss man im Ausland oft nicht verzichten. Sogenannte E-SIM-Karten sind rein digital und können die bereits eingesetzte SIM-Karte im Smartphone ergänzen.
1: Mobilfunk-Roaming als Kostenfalle. Was kann man tun? Informationen waren das von Sören Hinze. Das Wetter für Berlin und Brandenburg: bis zum Abend sonnig und nur wenige Wolken. Berlin Steglitz 20 Grad, in Guben 22 Grad. In der Nacht meist sternenklar, es bleibt trocken, dann geht's runter auf 10 bis 3 Grad. Morgen viel Sonne, später Wolken, 26 bis 29 Grad.
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1: Mit Josefine Grutzmacher.
6: Vorsicht jetzt auf der A115 Richtung Berlin. Zwischen Kleinmachnow und Rastplatz Zollamt Dreilinden gibt's Behinderungen durch eine ungesicherte Unfallstelle. A2 Berlin Richtung Magdeburg zwischen Namitzer Brücke und Rastplatz Rietzer See wird die Fahrbahn ausgebessert. Bis morgen früh gibt es dort weniger Spuren. A10 westlicher Berliner Ring Richtung Dreieck Havelland zwischen Großkreuz und der Havelbrücke Baustellenstau plus 10 Minuten. A10 westlicher Ring Richtung Dreieck Werder zwischen Deest und Vöben ebenfalls plus 10 Minuten. A12 Berlin Richtung Frankfurt Oder zwischen Storkow und Briesenstau an einer Baustelle. Die B112 Frankfurt Oder Richtung Manschnow ist zwischen Podelzig und Hartenow wegen eines defekten Fahrzeugs und verlorener Ladung gesperrt. Wir wünschen gute Fahrt.
1: 17.40 Uhr.
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1: Mit Bernhard Kempf. Der neue Berliner Mietspiegel zeigt, auf dem Wohnungsmarkt gibt es keine Entspannung. Viele Mieten sind erneut gestiegen, aber nicht überall gleich stark. Es gibt Unterschiede zwischen den Bezirken. Ja, und wie fallen die Reaktionen auf diesen Mietspiegel aus? Erstes Thema in den Nachrichten mit Josefine Grutzmacher.
6: Mieter und Vermieter bewerten den heute veröffentlichten Mietspiegel für Berlin unterschiedlich. Der Verband Berlin-Brandenburgischer Wohnungsunternehmen BBU schätzt die festgestellte Mietsteigerung als moderat ein. Der Berliner Mieterverein hingegen sieht die Entwicklung kritisch. Christina Torge, RBB 24.
2: Gerade bei Neuvermietungen gebe es sehr hohe Steigerungen, sagte die Geschäftsführerin des Berliner Mietervereins Werner. Die BBU-Vorständin Kern erklärte, steigende Mieten könnten nur durch mehr Wohnungen und die konsequente Umsetzung von gesetzlichen Regelungen wie der Mietpreisbremse verhindert werden. Ein großes Problem seien aber weiter die Umgehungsstrategien durch einzelne Unternehmen und Eigentümer. Laut dem neuen Mietspiegel liegt der Mittelwert der Netto-Kaltmieten in Berlin bei 7,71 Euro. Das sind 50 Cent mehr als vor 2 Jahren.
6: Die Berliner Polizei hat nach dem Großeinsatz auf dem Tempelhofer Feld Entwarnung gegeben. Der Verdacht einer Gefahrenlage habe sich nicht bestätigt, das Gelände sei wieder für die Allgemeinheit freigegeben worden, hieß es. Am frühen Nachmittag war gemeldet worden, möglicherweise bewege sich eine Person mit einem schusswaffenähnlichen Gegenstand auf dem Feld. Daraufhin wurden mehrere Zugänge gesperrt. Über 100 Polizisten sowie ein Hubschrauber waren im Einsatz, es wurde aber nichts Verdächtiges festgestellt. Die israelische Armee hat trotz offizieller Waffenruhe die libanesische Hauptstadt Beirut aus der Luft angegriffen. Sie spricht von einem gezielten Schlag gegen den Kommandeur einer Miliz, die mit der pro-iranischen Hisbollah kooperiert. Nahostkorrespondentin Nina Amin.
3: Bilder zeigen die zerstörte Häuserfassade eines Wohngebäudes am Stadtrand im Süden von Beirut. Einwohner berichteten von Drohnen, die seit dem Morgen über weiten Teilen Beiruts zu hören sind. Seit Beginn der Waffenruhe Mitte April hat Israels Armee nur noch selten Ziele in Beirut angegriffen, laut israelischen Medienberichten auf Wunsch der US-Regierung. Auf die Waffenruhe hatten sich Israel und die libanesische Regierung geeinigt, die selbst nicht in den aktuellen Konflikt involviert ist. Die pro-iranische Hisbollah lehnt Verhandlungen mit Israel ab.
6: 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Vorsicht jetzt auf der A10, dem nördlichen Berliner Ring. Zwischen Birkenwerder und Mühlenbeck befinden sich Tiere auf der Fahrbahn. Fahren Sie in beiden Richtungen besonders vorsichtig. Im Fall des tödlichen Angriffs auf einen Zugbegleiter in der Pfalz hat die Staatsanwaltschaft Anklage wegen Mordes erhoben. Sie wirft dem 26-jährigen mutmaßlichen Täter vor, aus niederen Beweggründen gehandelt zu haben. Der Beschuldigte soll den Zugbegleiter vor 4 Monaten nach einer Fahrkartenkontrolle angegriffen und so schwer verletzt haben, dass der Schaffner später starb. Die Tat löste eine Debatte über die Sicherheit des Zugpersonals aus. In mehreren Regionen Brandenburgs gibt es zurzeit massive Störungen bei Telefon und Internet. Betroffen sind verschiedene Anbieter. In Forst hat die Leitstelle Lausitz deshalb eine Gefahreninformation herausgegeben. Nach RBB-Informationen können inzwischen aber wieder die ersten Haushalte telefonieren. Im Laufe des Abends soll auch das Internet wieder funktionieren. Ursache für die Panne soll ein defektes Kabel gewesen sein. Auch im Havelland gibt es Probleme. In Rathenow und mehreren Ortsteilen ist der Notruf 112 aus dem Vodafone-Festnetz nicht erreichbar. Entlang der Bahnstrecke Angermünde-Stettin haben Archäologen nach eigenen Angaben bedeutende Funde ausgegraben. Laut dem Brandenburgischen Landesamt für Denkmalpflege sind vor allem bei Lukow und Kasekow in der Uckermark viele alte Gräber entdeckt worden. Sie enthielten Beigaben wie Dolchklingen und Pfeilspitzen und stammen aus der frühen Bronzezeit um 2000 vor Christus. Die Grabungen erfolgten in Verbindung mit den laufenden Ausbauarbeiten an der Bahnstrecke nach Stettin. Bei den French Open in Paris ist Turnierfavorit Jannik Sinner überraschend früh ausgeschieden. Der Weltranglistenerste aus Italien verlor in 5 Sätzen. Aus Paris Guido Ringel.
22: Der Traum ist für den Italiener geplatzt. Sein Körper hat ihn im Stich gelassen. Sinner klappte in der Mittagshitze in Paris förmlich zusammen. Das Match gegen den Argentinier Cerundolo war fast schon beendet zugunsten des Südtirolers. Aber dann mit einem Schlag keine Kraft mehr und Sinner wankte förmlich. Er ließ sich mehrfach untersuchen und behandeln, versuchte alles, um den Körper zu kühlen und spielte auch unter diesen Umständen weiter. Aber es war nicht mehr genug. Jeder Versuch, die Ballwechsel kurz zu halten, misslang. Ohne Power und Spritzigkeit ist unter Profis kein Match zu gewinnen. Und so ist der große Favorit Jannik Sinner bereits in der 2. Runde ausgeschieden.
6: Soweit die Nachrichten. 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
4: Das Wetter? Am Abend heiter bis sonnig und trocken. Zurzeit in Berlin-Steglitz 20, in Friedrichshagen 22 Grad, in Grünow 19, in Guben 22 Grad. Dazu weht mäßiger Wind aus Nordwest. Nachts bleibt es meist sternenklar und trocken bei 10 bis 3 Grad. Morgen zunächst viel Sonne, ab dem Nachmittag auch ein paar Schleierwolken bei 26 bis 29 Grad. Die Zeit 17.45 Uhr.
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1: Weiter geht's mit Bernhard Kempf. Die Außenministerinnen und Außenminister der EU haben heute auf Zypern über die Lage in der Ukraine und im Nahen Osten beraten. In beiden Fällen zeichnet sich ja weiter kein Ende ab. Wichtig für die Europäer ist die Frage, was sie denn tun können, um Einfluss auf die Verhandlungen zu nehmen, um beide Konflikte zu befrieden. In Zypern ist unsere Korrespondentin Sabrina Fritz. Im Fall der Ukraine will Europa an einem möglichen Verhandlungstisch sitzen. Und ich habe Sie vorhin gefragt, in welcher Rolle das denn überhaupt sein könnte.
7: Ja, also die EU stellt eigentlich vor allem inhaltliche Bedingungen, würde ich jetzt mal sagen. Man hat heute noch mal einen langen Katalog vorgestellt, was man sich eigentlich von Moskau erwartet. Klar, Waffenstillstand ohne Bedingungen, Anerkennung der Souveränität der Ukraine. Moskau soll für die Zerstörung bezahlen. Und wenn man das alles gehört hat, dann kann man sich eigentlich nicht vorstellen, dass der russische Präsident Putin das jemals unterschreiben wird. Außer der Druck ist zu hoch auf ihn und er kann sich den Krieg gegen die Ukraine nicht mehr leisten. Und das, würde ich jetzt mal sagen, ist eher die Strategie der EU, dass man weiter Druck auf Moskau ausübt, um ihn dann irgendwann an den Verhandlungstisch zu bringen.
1: Dann schauen wir mal auf Putin. Der hatte ja schon den früheren Bundeskanzler Gerhard Schröder als Vermittler vorgeschlagen. Auch der Name Angela Merkel ist in diesem Zusammenhang schon mal gefallen. Wie sehen denn das die EU-Außenminister?
7: Also ich würde viel Geld darauf verwetten, dass diese beiden Namen nicht tatsächlich irgendwann mal als Verhandler auftauchen, vor allem nicht Gerhard Schröder, das hat auch der deutsche Vertreter heute nochmal gesagt. Man hat heute immer wieder versucht zu sagen, es geht doch jetzt gar nicht um die Person, es geht doch jetzt erstmal darum, dass wir eine Position haben, das ist doch viel wichtiger. Und die Außenbeauftragte, fand ich interessant, hat am Schluss nochmal gesagt, die EU kann nie ein neutraler Vermittler sein zwischen der Ukraine und Russland. Wir werden immer auf Seiten der Ukraine stehen. Und damit ist eigentlich ja auch klar, dass ein EU-Vermittler oder Verhandler es ja eigentlich alleine gar nicht geben kann, sondern man braucht ja dann schon wirklich eine Delegation, die dann wirklich verschiedene Seiten abdeckt.
1: Eine weitere zentrale Frage ist, die Ukraine soll EU-Mitglied werden, will EU-Mitglied werden. Seit 2023 ist sie ja schon Beitrittskandidatin. Der Bundeskanzler, der hat kürzlich ist angekündigt, einen Sonderstatus für die Ukraine. Also ich sag mal, so eine Art Leitmitgliedschaft ohne sämtliche Rechte für Kiew. Ist das überhaupt in der EU mehrheitsfähig?
7: Ich kann mir das schwer vorstellen. Und das ist eigentlich interessant. Also die Ukraine will das ja nicht. Der ukrainische Präsident Zelensky hat das ja schon abgelehnt. Und gestern, also einen Tag vor dem Treffen jetzt der Außenminister, hat die Chefin der EU, wenn man so will, die Kommissionspräsidentin von der Leyen mit Zelensky telefoniert und hat danach nochmal geschrieben, in den nächsten Wochen wird es wichtige Entscheidungen für eine Mitgliedschaft geben. Also da war jetzt nicht von Leid oder halber Mitgliedschaft die Rede. Insofern glaube ich, wird man schon dafür sorgen, dass sowohl die Ukraine alle Voraussetzungen erfüllt, aber dann auch die EU die volle Mitgliedschaft gibt, beziehungsweise wenn es dann irgendwann mal andere Regeln gibt, dass die dann auch für alle gelten.
1: Frau Fritz, dann schauen wir zum Schluss nochmal auf den Iran-Krieg. Da gehen ja die gegenseitigen Angriffe weiter und es trotz einer Waffenruhe. Die Straße von Hormuz ist seit Monaten mehr oder weniger blockiert. Was meinen Sie, was können die Europäer überhaupt tun, damit sich das ändert?
7: Ja, schwere, da sind sie ja noch weiter weg, will ich mal sagen, als von der Ukraine. Man hat jetzt heute noch mal gesagt, drei Punkte sind wichtig. Einmal, wie Sie schon sagen, jetzt eine schnelle Waffenruhe. Dann muss ja weiter verhandelt werden über den eigentlichen Grund des Angriffs, nämlich dass der Iran keine Atombombe bekommt. Und da könnte die EU so, schon ihre Erfahrungen einbringen. Sie hat ja so ein Abkommen schon mal verhandelt. Und dann will man für die freie Schifffahrt in der Region sorgen. Und da hat die Außenbeauftragte noch mal gesagt, wir brauchen mehr Schiffe, die dann auch den Schiffsverkehr absichern.
1: Sabrina Fritz war das aus Zypern. Dort haben sich heute die Außenminister der Europäischen Union getroffen. 17.50 Uhr haben wir es jetzt. Einen ganzen Sommer lang auf der Pfaueninsel. Saftige grüne Wiesen, schattige Bäume, die Wasserbüffel haben ihr Sommerquartier auf der Insel in der Havel bezogen. Heute sind sie vom Darß an der Ostsee zurück und die sollen helfen, dass die Feuchtwiesen dort nicht so sehr wuchern. Seit 16 Jahren schon kommt die tierische Reisegruppe zu Besuch und RBB 24 Inforadio-Reporter Matthias Bartsch hat sie heute begrüßt.
8: Also die Wasserbüffel sorgen schon für mehr Besucher auf der Pfaueninsel, würde ich sagen, denn ich habe einige Menschen hier getroffen, die wirklich auf der Suche nach ihnen waren und sie sind auch nicht ganz leicht zu finden, wenn man die Pfaueninsel ganz durchläuft, Richtung Norden, Richtung Meierei, da befindet sich ein 3 Hektar großes Gebiet mit Weide und Wasserlauf, da befinden sie sich, aber verstecken sie auch manchmal im Schatten und wenn sie aber dann an dem Wasser sich befinden, das sieht schon wirklich toll aus, mächtige Tiere sind das ja, bis 500 Kilogramm schwer, die Hörner geschwungen, ganz schwarz, 4 sind es nur insgesamt, 2 Muttertiere mit ihren Kälbern, aber bei den Besuchern sorgen sie wirklich für Begeisterung.
10: Vor allen Dingen, wenn sie aus dem Nichts auf einmal auftauchen. Also sie waren irgendwie im Gebüsch und auf einmal bupp, stehen sie da und man ist wirklich überrascht dann.
11: Ich glaube, die fühlen sich ganz wohl. Also ich würde mich als Wasserbüffelvertreterin hier gut fühlen.
8: Sieht harmonisch aus.
11: Absolut, absolut.
8: Die Wasserbüffel sind ja vom Aussterben bedroht und diese 4 Tiere haben eine lange Anreise hinter sich. Die kommen vom Darß an der Ostsee, dort von einem Biohof. Und hier sorgen sie dafür, dass eben alles abgegrast wird und das ist eine externe Beweidung. Das heißt, man weiß dann genau, okay, Ende Oktober ist ja dann wirklich auch alles abgegrast, nur von diesen 4 Tieren. Und Mirko Wunderlich, der begleitet das Ganze hier als Meister der Landwirtschaft und er freut sich jedes Jahr auf die Tiere aufs Neue.
23: Natürlich könnten wir mehr herholen, aber dazu bin ich dann zu sehr Tierpfleger. Ich sehe nicht nur das Tier an sich, sondern ich möchte auch, dass das Tier bis zum letzten Tag, wo es auf der Insel ist, hier auch Futter hat. Demzufolge müssen wir die Anzahl der Tiere natürlich auch der Weidefläche anpassen.
8: Bis Oktober kann man jetzt diese 4 Wasserbüffel bestaunen auf der Pfaueninsel, die ja schon so ein Ausflug wert ist, aber mit den Tieren jetzt auch nochmal extra.
1: Also die Wasserbüffel sind wieder in der Stadt und zwar auf der Pfaueninsel. RBB 24 Inforadio Reporter Matthias Bartsch war das. Die Vorfreude auf die Fußball-WM in den USA, Kanada und in Mexiko ist groß. Getrübt wird sie allerdings durch den Ärger vieler Fans über die Wucherpreise für die Tickets und auch die Vergabe. Genau deshalb ermitteln jetzt die Generalstaatsanwältinnen der Bundesstaaten New York und New Jersey gegen den Weltfußballverband FIFA, wie USA-Korrespondent Martin Ganselmeier berichtet.
24: Niemand sollte dazu manipuliert werden, horrend hohe Preise für Sitzplätze zu zahlen, kritisiert die Generalstaatsanwältin von New York, Letitia James. Und die Fans sollten darauf vertrauen können, dass sie die Tickets erhalten, die sie auch gekauft haben. Ihre Amtskollegin aus New Jersey, Jennifer Davenport, wirft der FIFA vor, den Ticketverkauf in, so wörtlich, ein Labyrinth aus Verwirrung, künstlicher Verknappung und unmöglich hohen Preisen verwandelt zu haben. Hintergrund der juristischen Ermittlungen gegen die FIFA sind Beschwerden von Fans und Medienberichte, die seit Wochen für Ärger in den USA sorgen. Die günstigsten Vorrundentickets, die zwischen 300 und 600 Dollar kosten, waren schnell vergeben. Mittlerweile kostet ein Ticket mehr als 1000 Dollar. Für Halbfinalspiele und das Endspiel muss man mehrere 1000 Dollar zahlen. Noch umstrittener ist die Ticketvergabe. Die FIFA hat zunächst keine konkreten Sitzplätze verkauft, sondern nur Tickets für bestimmte Kategorien. Mit wachsender Nachfrage wurden neue, noch teurere Kategorien angeboten, was dazu führte, dass Ticketinhaber in weniger attraktive Kategorien verschoben wurden. Auch die sogenannte dynamische Preisgestaltung der FIFA will die Justiz untersuchen. Je größer die Nachfrage, desto teurer werden die Tickets, so das Prinzip, das FIFA-Präsident Infantino als Marktwirtschaft verteidigt. Noch dazu verdient die FIFA auch am Weiterverkauf von Tickets über Zweit- und Drittplattformen. All dies macht die Ticketpreise für normale Fans unerschwinglich. Die Gewinnmaximierungsstrategie der FIFA könnte ihr nun juristische Probleme in den USA bescheren.
1: Aus New York berichtete Martin Ganselmeier.
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1: Ja, und wir bleiben auch gleich in den USA. Präsident Trump hatte zum Beginn seiner zweiten Amtszeit der Kultur seines Landes den Kampf angesagt. Er strich Diversitätsprogramme in Kultureinrichtungen und er besetzte Schlüsselämter mit seinen Anhängern. Wie sieht's mittlerweile aus mit der US-amerikanischen Kulturlandschaft? Unsere Korrespondentin Anne Schneider hat sich umgehört.
25: Our
9: country will be woke no longer.
13: Unser Land wird nicht länger woke sein, hatte US-Präsident Donald Trump kurz nach seinem Amtsantritt im vergangenen Jahr erklärt und damit einen Kulturkampf angekündigt. Besonders betroffen das Kennedy Center in Washington, eine der wichtigsten Kulturinstitutionen der USA. Trump lässt das Aufsichtsgremium neu besetzen, setzt Vertraute ein und übernimmt selbst den Vorsitz. Zahlreiche Künstler sagen daraufhin Auftritte ab. Der Imageschaden ist immens, genauso wie der wirtschaftliche. Inzwischen ist die Institution zudem in Trump Kennedy Center umbenannt worden. Vielen Besuchern des Centers geht das alles zu weit und in die falsche Richtung. Im vergangenen Sommer wurde der Präsident bei einem Konzert vom Publikum ausgebuht. Am 4. Juli soll das Kennedy Center erstmal für 2 Jahre schließen. Wegen Renovierung, so Trump. Auch die Museen geraten zunehmend in den Fokus.
14: Wir wollen, dass die Museen unser Land fair behandeln, weder auf eine woke noch auf eine rassistische Art und Weise.
13: Der Vorwurf Trumps und seiner Anhänger, Museen würden ein verzerrtes Bild der USA zeichnen. Sie sollten lieber stärker nationale Erfolge und amerikanische Werte betonen und eben nicht Sklaverei und Rassismus. Viele Historiker sehen darin politischen Druck. Zur Wahrheit gehört aber auch, dass in diesem Kulturkampf manches nur angekündigt wird, sagt Dr. Theodore Gonsalves. Er ist Kurator am Smithsonian's Nationalmuseum für amerikanische Geschichte. Klar hätte er sein Konzept für die Ausstellung zu 250 Jahren Amerika absegnen lassen müssen, aber
14: mir wurde nicht gesagt, dass ich etwas ändern soll. Niemandem im Ausschuss wurde das gesagt.
13: Es sei unverändert wieder bei ihm angekommen. Anders sieht es bei den Medien aus. Der Druck auf sie wächst ständig. Trump zieht immer wieder gegen große Medienhäuser vor Gericht, offiziell um falsche Darstellungen richtigzustellen. Kritiker wie Kevin Goldberg vom Freedom Forum, einer Stiftung für Pressefreiheit, sehen das anders.
15: He has used the court system to try to silence people.
16: Er nutzte Klagen angeblich zur Klarstellung. Kritiker sehen darin Einschüchterung.
13: Gleichzeitig geraten öffentlich finanzierte Medien unter Druck. Dem Sender NPR werden die Mittel gestrichen und die Medienaufsicht FCC droht unliebsamen Sendern mit Lizenzentzug. Rechtlich umstritten, aber wirkungsvoll, sagt Goldberg.
1: Die US-amerikanische Kultur- und auch Medienszene steht unter Druck. Aus Washington war das Anne Schneider.
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1: So, die Zeit kurz vor 18 Uhr. Konrad Spremberg steht bereit, er macht hier gleich weiter. Ich verrate Ihnen noch schnell, wie es ums Wetter steht. Es ist ziemlich gut. Es ist immer noch sonnig und wenige Wolken. Temperaturen in Steglitz 20 Grad, Grubenmälde 22 Grad. Die Nacht wird sternenklar, dann geht's runter auf 10 bis 3 Grad. Morgen dann am Freitag viel Sonne, später ein paar Schleierwolken. Es wird ein bisschen wärmer, 26 bis 29 Grad. Mein Name ist Bernhard Kempf. Ich wünsche Ihnen einen schönen Feierabend und jetzt sagt Ihnen noch meine Kollegin Josefine Grutzmacher, wie denn die Lage auf den Straßen ist.
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4: A10 nördlicher Berliner Ring. Zwischen Birkenwerder und Mühlenbeck befinden sich Tiere auf der Fahrbahn. Fahren Sie in beiden Richtungen bitte vorsichtig. A10 westlicher Berliner Ring Richtung Dreieck Havelland. Zwischen Großkreuz und Havelbrücke Baustellenstau mit 10 Minuten Verzögerung. A12 Berlin Richtung Frankfurt oder zwischen Storkow und Briesen Stau an einer Baustelle. A115 Richtung Berlin zwischen Kleinmachnow und Rastplatz Zoll Bundeskriminalamt Dreilinden gibt's Behinderungen nach einem Unfall. Die B112 Frankfurt-Oder Richtung Manschnow ist zwischen Podelzig und Hartenow wegen eines defekten Fahrzeugs und verlorener Ladung gesperrt. Stadtverkehr Berlin-Wilmersdorf. Die Uhlandstraße ist zwischen Günzel und Fechnerstraße bis heute Abend wegen eines Kraneinsatzes voll gesperrt. Und Kreuzberg-Columbiadamm. Die Sperrung zwischen Friesenstraße und Golzener Straße wurde bis Mitte Juni verlängert. Wir wünschen gute Fahrt.
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4: Um 18 Uhr mit Josefine Grützmacher. Guten Abend. Der Berliner Mieterverein bewertet den heute veröffentlichten Mietspiegel kritisch. Der Verband Berlin-Brandenburgischer Wohnungsunternehmen BBU hält den teilweisen Anstieg der Mieten dagegen für moderat. Die mittlere Netto-Kaltmiete liegt jetzt bei 7,71 Euro pro Quadratmeter. Thorsten Gabriel, RBB 24 Landespolitik.
0: Gegenüber dem Mietspiegel von vor zwei Jahren ist das ein Anstieg von fast 7%. Der Mietspiegel gilt für mehr als 1,5 Millionen Berliner Mietwohnungen und gibt je nach Wohnungsgröße, Ausstattung und Lage Auskunft über die sogenannte ortsübliche Vergleichsmiete. Er sei ein wirksamer Schutz vor ungerechtfertigten Mieterhöhungen und auch bei Neuvermietungen bedeutsam, betont der Wohnsenator.
4: Die Berliner Polizei hat nach dem Großeinsatz auf dem Tempelhofer Feld Entwarnung gegeben. Der Verdacht einer Gefahrenlage habe sich nicht bestätigt. Das Gelände sei wieder für die Allgemeinheit freigegeben, hieß es. Am frühen Nachmittag war eine Person mit einem schusswaffenähnlichen Gegenstand auf dem Feld gesichtet worden. Daraufhin waren mehr als 100 Polizisten sowie ein Hubschrauber im Einsatz. Es wurde aber nichts Verdächtiges festgestellt. Die Messerattacke am Schweizer Bahnhof Winterthur hat möglicherweise einen islamistischen Hintergrund. Der öffentlich-rechtliche Sender SRF meldet, dass der mutmaßliche Täter in der Islamistenszene aktiv gewesen sei. Unsere Schweiz-Korrespondentin Patricia Wern.
2: Der 31-jährige Mann hatte heute Morgen mehrere Menschen mit einem Messer angegriffen. Dabei habe er Allahu Akbar, also auf Arabisch Gott ist groß, gerufen. Drei Passanten wurden verletzt. Der Zürcher Sicherheitsdirektor Fair spricht von einem Terrorakt. Nach Angaben von SRF ist der Name des mutmaßlichen Angreifers der Polizei bekannt. Er gehöre zu einer islamistischen Gruppe, gegen die seit 2018 ermittelt werde.
4: Schweden liefert der Ukraine bis zu 150 moderne Kampfjets. Das gab Ministerpräsident Kristersson bei einem Treffen mit dem ukrainischen Präsidenten Zelensky in Uppsala bekannt. Die ersten 20 neuen Jets vom Hersteller Saab sollen im Jahr 2030 geliefert werden. Sie gelten als besonders wendig. Bei neuen israelischen Angriffen auf den Libanon sind mehrere Menschen getötet worden. Örtliche Behörden melden mindestens 14 Opfer. Heute hat die Luftwaffe trotz der geltenden Waffenruhe auch wieder Angriffe auf die Hauptstadt Beirut geflogen. Die Armee sprach von einem gezielten Angriff auf einen Kommandeur einer Hisbollah-nahen Miliz. Soweit die Nachrichten. 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Das Wetter? Am Abend freundlich und zurzeit in Berlin-Steglitz 20, in Guben 22 Grad. Nachts meist sternenklar, die Temperaturen sinken auf 10 bis 3 Grad. Morgen dann zunächst viel Sonnenschein, ab dem Nachmittag einige Schleierwolken bei Höchstwerten von 26 bis 29 Grad. Die Zeit 18.03 Uhr.
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12: Konrad Spremberg hier, guten Abend. Eigentlich gilt eine Waffenruhe, die Israel und die libanesische Regierung ausgehandelt haben. Aber seit Tagen gibt es wieder schwere Angriffe im Südlibanon. Seit heute hat Israel auch wieder die Hauptstadt Beirut im Visier. Aus Tel Aviv berichtet unser Korrespondent Jan-Christoph Kitzler.
17: Ziel des Angriffs in Beirut soll Ali al-Husni gewesen sein. Er galt als einer der Kommandeure der Imam Hussein-Division, einer schiitischen Miliz im Libanon, die mit der Hisbollah kooperiert. Details nannte die israelische Armee bislang nicht. Israel hatte Beirut zuletzt vor 3 Wochen angegriffen. Eigentlich gilt seit Mitte April eine Waffenruhe, die jedoch nicht eingehalten wird. Israel hat seine Angriffe in den letzten Tagen intensiviert und den Süden des Libanon zur Kampfzone erklärt. Nach Angaben des libanesischen Gesundheitsministeriums wurden in der Stadt Sidon im Südwesten heute 6 Menschen getötet, darunter 2 Kinder und ihre Mutter. In Tyros wurden bei einem Angriff auf ein Motorrad 2 weitere Menschen getötet. Im Süden des Libanon werden die dort einmarschierten israelischen Soldaten immer wieder von Drohnen der Hisbollah angegriffen. Auch in israelischen Ortschaften nahe der Grenze gab es heute bereits mehrfach Drohnenalarm. Für die Küstenstädte Tyros und Nabatia im Libanon gelten Evakuierungsaufrufe. Hunderttausende Menschen sind dort auf der Flucht. Israel hat im Süden des Libanon eine sogenannte Pufferzone eingerichtet. Sie bedeutet, dass Hunderttausende Menschen vertrieben und zahlreiche Ortschaften zerstört worden sind.
12: Aus Tel Aviv, Jan-Christoph Kitzler. Israel greift seit Tagen Ziele im Libanon an, zum ersten Mal seit Wochen auch wieder die Hauptstadt Beirut. Das war zum Teil eine ziemliche Gratwanderung, der China-Besuch von Bundeswirtschaftsministerin Katharina Reiche. Sie und ihre Begleiter aus der deutschen Wirtschaft wollen mehr Kooperation und engere Beziehungen mit China. Die EU denkt gleichzeitig über härtere Maßnahmen gegen die Volksrepublik nach. Trotzdem, Reiche hat sich mit chinesischen Politikern und Wirtschaftsbossen getroffen und dabei auch ein Flugtaxi getestet. Wie das klingt, hören Sie im Bericht von Maximilian Seib aus Guangzhou.
3: Es ist der ganze Stolz des chinesischen Unternehmens Ehang, das eigene Flugtaxi. Im kommenden Jahr will man die ersten testweise in China einsetzen. Wirtschaftsministerin Reiche und ihrer Delegation werden sie jetzt schon vorgeführt. Am Himmel und in den Ausstellungshallen. Dort darf Katharina Reiche selbst mal einsteigen. Ihr folgen gestandene Wirtschaftsbosse mit kindlicher Freude im Gesicht. Es ist der Schlusspunkt einer Reise, die bei Reiche den Eindruck verfestigt hat, ohne China geht es nicht.
6: Die Volkswirtschaft ist so bedeutend und groß, dass es wichtig ist, zum Land eine stabile, eine vertrauensvolle, konstruktive Beziehung zu pflegen, die aber auch in der Lage ist, kritische Themen auszuhalten.
3: Reiche sagt, sie habe deutlich gemacht, dass deutsche Unternehmen in China weniger Hürden haben sollen, dass Peking Rohstoffe wie seltene Erden nicht zurückhalten dürfe.
6: Ich werte es als gutes Zeichen, dass die chinesische Regierung angekündigt hat, einige der Sorgen umgehend zu bearbeiten und einer Lösung zuzuführen.
3: Was genau angegangen wird und in welcher Form, bleibt offen. Bei einer großen Konferenz in einer extra großen Konferenzhalle sitzen sich deutsche und chinesische Unternehmen gegenüber. Einer, der seine Firma vorstellen darf, ist Karl Bitzer. Sein Unternehmen Delo produziert Hightech-Klebstoff. Abnehmer, die Autobranche, Smartphone-Hersteller, die Halbleiterindustrie.
7: Sind die Erwartungen erfüllt worden? Ja, definitiv, weil wir hier in der Region als auch in Beijing Dinge haben, die wir in Deutschland so nicht mehr haben. Und zwar ist es das Thema Innovation, Aufbruchstimmung, Neues entdecken und das haben wir hier auch gefunden.
3: Alle mitgereisten deutschen Wirtschaftsbosse eint eines, auf das China-Geschäft will keiner verzichten. Hier setzt man auf Zuckerbrot, die EU denkt derweil über die Peitsche nach. Denn China flutet aktuell den europäischen Markt mit Produkten, die gut und durch staatliche Unterstützung vor allem auch deutlich günstiger sind. Frankreich, Italien, Spanien machen deswegen Druck, die Bundesregierung hingegen hält sich zurück. Zum Frust vieler Europaparlamentarier wie dem deutschen Engin Erolu von den Freien Wählern, der mit einer EU-Delegation parallel zur Reiche auch in China ist.
18: Am Ende des Tages ist die Handelskompetenz in Brüssel und ich kann nur empfehlen, auch mit dem Europäischen Parlament da im Einklang zu gehen. Die deutsche Wirtschaftsministerin kann machen, was sie möchte. Aber es kann natürlich dazu führen, dass das, was sie hier in China bespricht, am Freitag vielleicht in Brüssel anders entschieden wird.
3: Entschieden wird in dieser Woche in Brüssel noch nichts. Doch die EU-Kommission spricht über konkrete Maßnahmen. Wirtschaftsministerin Reiche sagt, die Sorgen deutscher Unternehmen seien in der Volksrepublik angekommen.
6: In der Tat sind wir auf offene Ohren gestoßen. Es braucht halt mehr als nur einen Anruf oder eine Videokonferenz. China hat ein Interesse an einem vitalen, wachsenden deutschen Markt.
3: Dialog statt Daumenschrauben also. Nach ihrem Besuch in China sieht Wirtschaftsministerin Reiche einige Fortschritte. Ob die Volksrepublik allerdings wirklich bereit ist, die aktuelle Situation, von der vor allem China profitiert, wirklich zu verändern, das muss Peking erst noch zeigen.
12: Bundeswirtschaftsministerin Reiche auf China-Reise, eine Bilanz von Korrespondent Maximilian Seib war das. Fast eine halbe Million Pakete kommen jeden Tag von dort aus China nach Deutschland. Immer mehr davon enthalten Dinge, die auf der Plattform Temu bestellt wurden. Und die EU-Kommission hat sich die Sachen, die da zu uns kommen, mal genauer angeschaut und festgestellt, eigentlich dürfte viel davon hier gar nicht verkauft werden. Deswegen hat die EU jetzt eine Strafe von 200 Millionen Euro gegen Temu verhängt. Aus Brüssel, Katrin Schmidt.
2: Laut EU-Kommission bekommen Verbraucherinnen und Verbraucher in der EU auf Temu viel zu häufig illegale Produkte angeboten. Das heißt also gefälschte, gefährliche, giftige oder auf andere Weise umweltschädliche Produkte. Die Verantwortlichen in Brüssel beziehen sich in ihrer Analyse auf eigene Ermittlungen, auf Untersuchungen von Verbraucherschutzorganisationen quer durch Europa und Testkäufe. Die ergeben zum Beispiel, dass ein sehr hoher Anteil von Kleinelektronik und Ladegeräten grundlegende Sicherheitstests nicht bestanden hat. Oder zum Beispiel, dass ein hoher Anteil der auf Temu angebotenen Babyspielzeuge hohe Sicherheitsrisiken aufweist, also etwa in einem Maße Chemikalien enthält, dass sämtliche gesetzlichen Grenzwerte in der EU überschritten werden oder abnehmbare Teile zum Ersticken der Kinder führen könnten. Die EU-Kommission hatte Temu, bevor nun die 200 Millionen Euro Strafe verhängt wurde, bereits mehrfach aufgefordert, gemäß den europäischen Digitalgesetzen die nötigen Risikobewertungen durchzuführen, das heißt mögliche Schäden für die Verbraucher durch die Produkte auf der eigenen Plattform zu analysieren und dann zu minimieren und zum Beispiel ganz konkret die entsprechenden Händler von der Plattform zu verbannen. Temu soll nun bis Ende August einen Plan vorlegen, wie die Mängel behoben werden sollen, um mit den europäischen Digitalgesetzen konform zu gehen. Andernfalls drohen weitere Strafzahlungen.
12: Offenbar große Sicherheitsrisiken bei Produkten, die über die Plattform Temu bestellt worden sind. Die EU-Kommission hat deswegen eine Millionenstrafe verhängt. Das war Katrin Schmidt aus Brüssel. Die aktuellen Umfragewerte für den Bundeskanzler sind bitter. Kein Kanzler war je unbeliebter als Friedrich Merz. Da kommen jetzt Spekulationen auf, er könnte abgelöst werden. Von einem anderen CDU-Politiker, zum Beispiel dem Ministerpräsidenten von Nordrhein-Westfalen, Hendrik Wüst. Hauptstadtkorrespondentin Ulrike Römer über das Geraune von einem Ersatzkanzler.
8: Es könnte alles so einfach sein. Ortstermin zu Hause im Sauerland, ein Besuch, der in diesen Tagen viele Bilder produziert. Schützenhalle, Arnsberg, Hüsten. Glaube, Sitte, Heimat steht an der Wand. CDU-Land. Der örtliche Landtagsabgeordnete rollt hörbar den Teppich aus.
10: Sie aus dem Sauerlandkreis kann ich sagen, volle Rückendeckung für das, was du tust, was du vorhast. Die CDU im Sauerlandkreis steht hinter dir.
8: Berlin ist an diesem Abend für den Kanzler auf der Karte und vermutlich auch gefühlt über 500 Kilometer weit weg. Kurz mal nicht daran denken, dass sich in der Hauptstadt die Gerüchte über Kanzlerwechsel, Kanzlertausch halten wie glimmende Glut. Nicht auszutreten. Obwohl sich das Umfeld von Friedrich Merz inzwischen redlich bemüht. Naive Idee, Lust an der Zündelei, so lassen sich Menschen in Berlin zitieren. Es geht nicht voran im Land, zuletzt vorgerechnet von den Wirtschaftsweisen. Höchstens 0,5% Wachstum.

0: Demografie und Mathematik.
1: Friedrich Merz, wie er nun mal ist. Beim Versuch, für ein Milliardenumbauprojekt zu werben, klingt er wie der Mathelehrer. Dafür muss er sich Mitte Mai von den Gewerkschaftern verlachen lassen. Womöglich hat es ja mit dieser sehr besonderen Attitüde zu tun, dass im Moment nur 16% der befragten Menschen sagen, dass sie mit der politischen Arbeit des Friedrich Merz zufrieden sind. Stattdessen notieren die Meinungsforscher in der Sonntagsfrage die AfD an 1. Was passiert da gerade mit dieser Republik, fragen sich viele bang im politischen Berlin. Und zumindest in der Union fragt man sich zusätzlich, würde das überhaupt passieren, wenn der Kanzler eine bessere Figur machte? Die Stimmung ist schlecht, Ausweg gesucht. Klar, heißt es in Berlin, ist ja auch einfacher, über Personal zu reden als über Inhalte. Aber wie sollte das überhaupt gehen mit einem Kanzlerwechsel? Dass Merz freiwillig verzichtet, halten die, die ihn gut kennen, für unwahrscheinlich. Dass sich im Bundestag Abstimmungskonstellationen ergeben, die Hendrik Wüst ins Amt verhelfen, glaubt kaum einer. Und Neuwahlen? Die fürchtet Merz so sehr, dass er letzte Woche sogar einen Besuch in der SPD-Fraktion unternahm, dem ersten seit er Kanzler ist. Beziehungspflege, Wogen glätten.
2: Wir haben wirklich offen über viele Themen miteinander gesprochen und es war eine ausgesprochen gute Atmosphäre.
1: Und jetzt steht schon wieder ein Stichtag für alle im Kalender. Am 30. Juni soll der Reformknoten zerschlagen werden. Auf geht's, könnte man sagen. Inhalte statt Personal. Aber es hilft ja nichts. Auch Hendrik Wüst hat sich inzwischen zur Debatte geäußert. Er sei kein guter Fußballspieler, sagt der Mann aus NRW, angesprochen auf die Spekulationen, er könne als Kanzler eingewechselt werden.
3: Unsere Hauptstadtkorrespondentin Ulrike Römer über die Spekulationen, ob Bundeskanzler Merz durch einen anderen CDU-Politiker abgelöst werden könnte, ist wohl sehr unwahrscheinlich. Weiter mit Thomas Kroh.
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5: Und plötzlich gilt Alexander Zverev als Topfavorit auf den Gewinn der French Open. Titelverteidiger Carlos Alcaraz fehlt verletzungsbedingt beim zweiten Grand-Slam-Turnier des Tennisjahres. Und der Weltranglisten-Erste Jannik Sinner ist heute in der zweiten Runde sensationell ausgeschieden gegen Juan Manuel Cerúndolo aus Argentinien. Damit ist Zverev nun der bestplatzierte Spieler im Turnier. ARD-Reporter Steffen Gahr berichtet aus Paris.
6: Jannik Sinner dreht sich noch einmal langsam um. Er hebt die rechte Hand hoch und winkt ins Pariser Publikum. Dann zieht er seine Mütze aus und verschwindet in den Katakomben. Der Topfavorit raus, schachmatt von der Hitze.
7: Jannik Sinner.
8: Mir wurde sehr schwindelig. Ich hatte sehr wenig Energie. Habe mich schon nach dem Aufstehen nicht gut gefühlt. Ich habe versucht, die Punkte kurz zu halten, aber ich hatte keine Kraft. Es war nicht so mega heiß. Es war okay zum Spielen. Es war nicht die Hitze. Es lag an mir, das passiert.
6: Dabei läuft zunächst alles für Sinner. Er gewinnt die ersten beiden Sätze und auch im dritten liegt er schon klar vorne. Dann aber geht es bergab. Die Ärzte kommen, Sinner diskutiert und nimmt eine Auszeit. Sinner kommt zwar zurück, aber es ist nicht der Sinner. Der Südtiroler, der Mann, der zuletzt alles dominierte, schleppt sich nur noch über den Platz. Wieder kommt der Doc. Sinner schluckt Wasser, Tabletten, er kühlt sich mit Eisbeuteln und geht wieder lange vom Platz, aber nichts hilft. Sinner verliert nach dem dritten Satz auch die Durchgänge 4 und 5 und ist raus. Der Weltranglisten-Erste packt in aller Ruhe seine Tasche und geht langsam vom Platz als Verlierer in Runde 2.
8: Natürlich war Paris mein großes Ziel. Das habe ich schon zu Jahresbeginn gesagt. Dann so früh auszuscheiden, das passt mir nicht. Das ist hart zu akzeptieren, nachdem ich zuletzt so gut gespielt habe. Daher hatte ich mir große Hoffnungen gemacht. Jetzt habe ich viel Zeit, mich zu erholen.
6: Für seinen Gegner Juan Manuel Cerúndolo ist es der größte Erfolg. Aber auf dem Platz feiert der Argentinier zurückhaltend und denkt an Sinner.
8: Das ist natürlich hart für ihn. Er war ja klar in Führung. Ich konnte in den ersten Sätzen jeweils nicht mehr als 3 Spiele gewinnen. Ich hatte Glück. Es tut mir leid für ihn. Er hätte es verdient, hier mehr Matches zu gewinnen. Er hätte es auch diesmal verdient. Es tut mir echt leid für ihn. Hoffentlich erholt er sich.
5: Steffen Gahr berichtete aus Paris und Alexander Zverev bestreitet dann sein Drittrundenmatch morgen Abend 20.15 Uhr live zu verfolgen hier bei uns in Sportschau live. Und für Jan-Lennart Struff war in der zweiten Runde ebenfalls Schluss. Struff unterlag dem portugiesischen Qualifikanten Jaime Faria in 3 Sätzen. Der beste Sprinter beim diesjährigen Giro d'Italia heißt Paul Magnier.

0: Der französische Radprofi gewann heute die 18. Etappe in Pieve di Soligo. Es war sein dritter Tageserfolg bei dieser Rundfahrt. In der Gesamtwertung führt vor den zwei abschließenden schweren Etappen durch die Dolomiten der Däne Jonas Vingegaard. Und Sport heute auch nochmal bei der Eishockey-Weltmeisterschaft. Da stehen nämlich die Spiele im Viertelfinale an. Im Moment laufen die ersten beiden Begegnungen, Finnland gegen Tschechien und dann das prestigeträchtige Auseinandersetzen Kanada gegen die USA. Der Sport mit Thomas Kroh.
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2: Hier ist der Tag in Berlin und Brandenburg. Ich bin Konrad Spremberg. Dass in Berlin die Mieten steigen, ist nun wirklich keine Nachricht mehr. Klar steigen die. Wer auf Wohnungsportalen sucht, findet häufig Angebote bis zu 20 Euro pro Quadratmeter. Da wirkt es fast surreal, dass der neue Mietspiegel für Berlin eine mittlere Netto-Kaltmiete von unter 8 Euro ausweist. Wie passt das zusammen? RBB 24 Landespolitik-Reporter Thorsten Gabriel.
3: Obwohl der Mietspiegel ein Werk mit vielen Zahlen ist, wird mit Spannung vor allem immer auf eine geblickt, die mittlere ortsübliche Vergleichsmiete. Sie liegt in Berlin nach der jüngsten Erhebung nun bei 7,71 Euro und ist damit um 7% gestiegen seit 2024. Von einem moderaten Plus spricht Wohnsenator Christian Gäbler.
4: Ich denke, mit den 50 Cent in zwei Jahren stehen wir eher im mittleren Bereich, was Mieterhöhungen angeht. Und es zeigt sich, dass im Bestand wir mit 7,71 Euro im Median immer noch sehr niedrig liegen, bundesweit im Vergleich.
3: Der Mittelwert hat allerdings mehr symbolische Bedeutung. Denn für die konkrete Wohnung spielen Baujahr, Ausstattung und Lage eine entscheidende Rolle. Und da sind die Unterschiede diesmal besonders groß. Eine Bewertung falle schwer, sagt deshalb Mietervereinsgeschäftsführerin Wiebke Werner.
5: Wir haben auf der einen Seite einen relativ moderaten, durchschnittlichen, ortsüblichen Vergleichswert von noch unter 8 Euro. Aber was wir auch als sehr problematisch sehen, ist die Entwicklung der Oberwerte in einigen Baualtersklassen. Da geht wirklich die Post ab, vor allen Dingen in den Baualtersklassen, in denen die Mietpreisbremse keine Anwendung findet, nämlich dem Neubau seit 2014.
3: Heißt, beim Neubau zogen die Mieten kräftig an. Trotz allem hält sie den Mietspiegel für ein gutes Abbild des Wohnungsmarktes, allen horrend hohen Angebotsmieten auf Online-Portalen zum Trotz. Denn diese Angebote stellen nur einen Ausschnitt des Marktes dar. Sehr viele Wohnungen, die wieder oder neu vermietet werden, tauchen gar nicht erst in Anzeigen auf, weil Vermieter keine Lust haben, auf hunderte Interessenten zu reagieren, sondern sich lediglich stabile Mieteinnahmen wünschen. Gleichzeitig fließen in den Mietspiegel die Daten von rund 17.000 Mietwohnungen ein, eine ziemlich große Datenbasis. Sowohl Mieter- als auch Vermieterorganisationen haben den neuen Mietspiegel wieder unterschrieben. Damit gilt er als qualifiziert, als anerkannt, was ihm bei Mietstreitereien, die vor Gericht landen, ein höheres Gewicht verleiht. Aber auch bei Neuvermietungen spielt er eine Rolle. Denn die bundesweite Mietpreisbremse schreibt vor, dass, von Ausnahmen abgesehen, neue Mieten maximal 10% über der ortsüblichen Miete liegen dürfen. Wer die eigene Miete überprüfen will, etwa weil jetzt eine Mieterhöhung ins Haus flattert, kann dafür den Online-Rechner der Senatsstadtentwicklungsverwaltung nutzen.
2: Und den findet man unter mietspiegel.berlin.de. Thorsten Gabriel war das über den neuen Mietspiegel, der seit heute gilt. Wie sollen wir in Zukunft über die Nazi-Geschichte sprechen? Wichtig sei zeitgemäße Bildungsarbeit. Darum ging es heute, als Karin Prien, die Bundesbildungsministerin, in der Gedenkstätte des Konzentrationslagers Sachsenhausen in Oranienburg war. Für die Ministerin war es der Antrittsbesuch in Brandenburg. Ministerpräsident Woidke war auch dabei. Und RBB24-Reporter Thorsten Südow.
6: Jugendliche und Erwachsene aus den Niederlanden, Deutschland, aus Israel und weiteren Ländern gehen wie Bundesbildungsministerin Karin Prien von der CDU und der Brandenburger SPD-Ministerpräsident Dietmar Woidke in der Maiwärme über das Lagergelände der KZ-Gedenkstätte Sachsenhausen. In der Baracke 38, in der jüdische Häftlinge unter menschenverachtenden Bedingungen leben mussten, berichtet Astrid Ley von der Gedenkstätte über eine neue Ausstellung, die auf neue Art Erinnerung wachhalten soll.
7: Wo Familien, also Nachkommen von ehemals aus Deutschland vertriebenen oder in Deutschland ermordeten jüdischen Gefangenen von Sachsenhausen, die Geschichte ihrer Familien aufgearbeitet haben und sie in einer Ausstellung erzählen.
6: Mit persönlichen Schilderungen gelinge es, junge Leute zu erreichen, sagt Ley.
7: Um junge Menschen ranzukommen, ja, weil es einfach eine Aktualität ist. Dieses Thema ist nicht tot, es ist nicht Geschichte, sondern es hat mit vielen Menschen heute noch zu tun.
6: Mehr als 200.000 Menschen aus vielen Ländern Europas sind von 1936 bis 1945 von den Nazis nach Sachsenhausen verschleppt worden. Zehntausende verhungerten hier oder wurden ermordet. Bundesbildungsministerin Prien sagt zu, dass der Bund weiter seinen finanziellen Beitrag von etwa 5 Millionen Euro jährlich zum Erhalt des Erinnerungsortes leisten werde. Mit den Bildungsministern der Länder wolle sie daran arbeiten, mit digitalen Angeboten jugendgemäße Informationen zur Geschichte des NS-Terrors anzubieten, auch weil es immer weniger Zeitzeugen für direkte Gespräche gebe.
8: Dass wir jungen Menschen vermitteln, welches unfassbare Privileg es ist, in einem freien Land zu leben, in dem Menschenrechte geachtet werden, in dem rechtsstaatliche Grundsätze geachtet werden und der eben nicht Willkür und Terror herrschen.
6: Gedenkstättendirektor Axel Drehkoll äußert sich zufrieden, wünscht sich aber mehr Unterstützung, angefangen bei mehr pädagogischem Personal für Führungen.
9: Die historischen Relikte sind ja auch der authentische Beweis dafür, dass es diese Konzentrationslager wirklich gegeben hat. Wir sollten uns aber nichts vormachen. Wir brauchen selbstverständlich die Schulen vor allem, aber auch die Elternhäuser, weil wir alleine als Gedenkstätten werden keine Menschen verändern, auch nicht durch einen Besuch von 4 Stunden.
6: Ministerin Prien informiert in Sachsenhausen auch, dass sich Vereine und Initiativen ab Juni für Projekte des Programms Demokratie leben neu bewerben können.
2: RBB 24 Landespolitikreporter Thorsten Südow war das. Sie sind fleckig, immer in großen Gruppen unterwegs und vor allem haben sie Haare. Eichenprozessionsspinner. Diese Raupen haben sich wieder ganz besonders in der Berliner Jungfernheide breit gemacht. Und es sind eben ihre Haare, die sie zur Gesundheitsgefahr machen. Das betrifft eine Kita besonders, die mitten im Volkspark Jungfernheide liegt. RBB 24 Inforadio-Reporter Nico Hecht.
10: Die Kita Erlebniswald liegt mitten im Volkspark Jungfernheide. Im Garten Wippe, Sandkasten und Klettergerüst unter mehr als 40 großen dicken Eichen. Ein Idyll. Eigentlich. Denn im Moment suchen die Erzieher gerade dringend nach Ideen, wie sie die Kinder vor den Raupen des Eichenprozessionsspinners schützen können, sagt Kita-Leiterin Julie Brun.
11: Sie krabbeln auf dem Boden, sie krabbeln an den Häuserwänden, sodass die Kinder in Berührung damit kommen und dann starken Juckreiz verspüren, aber auch Atemwegsinfekte vorweisen.
10: Letztes Jahr hat die Kita deswegen mehr als 2 Monate schließen müssen. Dieses Jahr bleibe sie offen, aber die Kinder können den Kita-Waldgarten nicht betreten und Vlies vor den Fenstern sollen die Raupen Brennhaare draußen halten. Denn die können sich mit Widerhaken in die Haut krallen und sondern ein Nesselgift ab, so die Kita-Leiterin.
11: Man bekommt Ausschlag, Pusteln, gerne am Hals, am ganzen Körper.
10: Bei Allergikern kann es zu schweren Schocks kommen. Die Anwohner des Volksparks haben bereits letztes Jahr über wochenlang anhaltende Hautausschläge geklagt. Sie fordern nun vom Bezirk mehr gegen die Raupen zu tun, als befallene Eichen abzusperren, sagt Anwohnerin Angelika Ernst.
12: Es bringt rein gar nichts, wenn man da irgendwelche roten Flatterbänder um Bäume wickelt, wenn sich die Härchen trotzdem über die Luft übertragen. Ich habe das Gefühl, dass es dieses Jahr viel, viel schlimmer ist und es passiert halt einfach kaum etwas.
10: Das Grünflächenamt von Charlottenburg-Wilmersdorf widerspricht und teilt mit, man beauftrage Firmen, um die Raupen abzusaugen. Im Waldhochseilgarten in der Jungfernheide machen das die Betreiber auch selber, um diesen Bereich möglichst sicher zu kriegen. Chemische oder biologische Mittel zu sprühen habe die obere Naturschutzbehörde allerdings nicht erlaubt, so der zuständige Stadtrat Oliver Schrufenegger von den Grünen. Auch weil die Mittel ihrerseits zur Gesundheitsschädigung sein, dass man den Volkspark zeitweise ganz abriegeln müsste. Unmöglich, meint der Stadtrat. Außerdem könne der Bezirk die Kosten nicht stemmen.
13: Selbst wenn wir unseren gesamten Etat der Grünflächenpflege da reinstecken würden, würden wir nicht 10.000 Eichen bearbeiten können. Und nach der Stellungnahme der Gesundheitsverwaltung, die eben sagen, keine massive Gesundheitsgefährdung, keine Lebensgefährdung, haben wir keine Basis mehr, um Millionenausgaben zu rechtfertigen.
10: Schwerwiegende Probleme, so die Einschätzung, wie Atemnot und Fieber verursachen die Raupen nur in Ausnahmefällen. Und die Hautausschläge würden in der Regel in 2 Wochen verschwinden. Klingt nicht danach, dass die Anwohner der Jungfernheide künftig auf eine rigorosere Bekämpfung hoffen können.
2: Unser Reporter Nico Hecht war das. Wie passt das zusammen? Weniger russisches Öl in Brandenburg sorgt für mehr Schadstoffe? Das ist interessant. Die PCK-Raffinerie in Schwedt hat ein Problem mit dem Ausstoß von Schwefeloxid, reißt immer wieder Grenzwerte. Seit dem russischen Ölembargo. Darum gibt die Raffinerie jetzt viel Geld für neue Anlagen gegen die Schadstoffe aus. Martina Rolke aus dem RBB-Studio Frankfurt-Oder erklärt die Hintergründe.
14: PCK-Geschäftsführer Ralf Scheirer hält eine Flasche mit reinem Schwefel in den Händen. Dieser Stoff entsteht als Nebenprodukt bei der Rohölverarbeitung in der PCK-Raffinerie in Schwedt. Künftig soll deutlich mehr davon herausgefiltert werden, um die Umweltbilanz der Raffinerie zu verbessern. 40 Millionen Euro investiert die PCK in zwei neue Anlagen zur besseren Entschwefelung. Gestern war Spatenstich. Hintergrund ist die Umstellung nach dem Ölembargo 2023. Statt russischem Rohöl verarbeitet die Raffinerie inzwischen viele verschiedene Sorten aus aller Welt. Dadurch steigt zeitweise die Schwefeldioxidemission, sagt Ralf Scheirer.
15: Also wir sind jetzt in der Lage, einfach variabler und flexibler darauf zu reagieren, was die Rohölauswahl anbelangt. Ja.
14: In Deutschland gilt ein Grenzwert von 600 Milligramm pro Kubikmeter Rauchgas. Diesen konnte die PCK nicht immer einhalten. Die Lösung eine Ausnahmeregelung für das Unternehmen bis zu 1000 Milligramm. Im vergangenen Jahr wurde diese 27 Mal genutzt. Dabei habe aber keine Gefahr für Mensch und Umwelt bestanden, sagt Frank Beck aus dem Umweltministerium.
16: Wir sind ganz weit weg von Wirkungen, die in irgendeiner Weise emissionsseitig und schon gar nicht gesundheitlich zu messen wären.
14: Die höheren Emissionen sorgten in Polen für Kritik. Behörden und Regierung befürchteten Auswirkungen in der Grenzregion und warfen Deutschland vor, nicht ausreichend über die Belastung informiert zu haben. Der Vizebürgermeister von Widochowa, Andrzej Stachura.
17: Die Reduzierung der Schwefeldioxidemissionen wird sich positiv auf die natürliche Umwelt sowohl auf polnischer als auch auf deutscher Seite auswirken.
14: Schon in diesem Jahr soll die erste Anlage in Betrieb gehen.
2: Die PCK-Raffinerie in Schwedt will künftig weniger schädliche Emissionen haben. RBB24-Reporterin Martina Rolke war das. Soweit der Tag in Berlin und Brandenburg. Ich bin Konrad Spremberg. 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
18: Vorsicht auf der A115 Richtung Dreieck Funkturm. Zwischen Kleinmachnow und Kreuz Zehlendorf befindet sich ein liegen gebliebenes Fahrzeug. A2 Berlin Richtung Magdeburg zwischen Namitzer Brücke und Rastplatz Rietzer See wird die Fahrbahn ausgebessert. Bis morgen früh gibt es dort weniger Spuren. A10 westlicher Berliner Ring Richtung Dreieck Havelland zwischen Großkreuz und Havelbrücke. Baustellenstau mit 10 Minuten plus. A12 Berlin Richtung Frankfurt oder zwischen Storkow und Briesen Stau an einer Baustelle. Die B112 Frankfurt oder Richtung Manschnow ist zwischen Podelzig und Hartenow wegen eines defekten Fahrzeugs und verlorener Ladung gesperrt. Zum Stadtverkehr Berlin-Wilmersdorf. Die Uhlandstraße ist zwischen Günzel und Fechnerstraße bis heute Abend wegen eines Kraneinsatzes voll gesperrt. Zur Regionalbahn. Die Züge der Linien RE6 und RB55 fahren bis morgen Abend nicht zwischen Kremmen und Hennigsdorf. Stattdessen fahren Busse.
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18: Um 18.30 Uhr mit Josefine Grützmacher. Guten Abend. Die Lage auf dem Berliner Wohnungsmarkt ist weiter angespannt. Laut dem heute veröffentlichten Mietspiegel liegt die mittlere Netto-Kaltmiete jetzt bei 7,71 Euro pro Quadratmeter. Das sind 50 Cent mehr als vor zwei Jahren. Bausenator Gäbler und der Verband Berlin-Brandenburgischer Wohnungsunternehmen sprachen von einer moderaten Erhöhung. Der Berliner Mieterverein sieht die Entwicklung dagegen kritisch. Die Berliner Polizei hat ihren Großeinsatz auf dem Tempelhofer Feld nach einer mutmaßlichen Gefahrenlage beendet. Am Nachmittag war gemeldet worden, dass sich dort angeblich ein bewaffneter Mann aufhält. Ingo Janssen, RBB 24.
19: Eine Zeugin hatte in der Nähe des Volleyballfeldes einen Streit zwischen mehreren Personen beobachtet und dabei einen waffenähnlichen Gegenstand gesehen. Daraufhin waren mehr als 150 Polizeikräfte und ein Hubschrauber im Einsatz. Bei der anschließenden Suche wurde jedoch keine verdächtige Person festgestellt, auch Hinweise auf eine Waffe gab es nicht. Der abgesperrte Bereich wurde inzwischen wieder freigegeben.
18: Im Fall des tödlichen Angriffs auf einen Zugbegleiter in der Pfalz hat die Staatsanwaltschaft Anklage wegen Mordes erhoben. Sie wirft dem 26-jährigen mutmaßlichen Täter vor, aus niederen Beweggründen gehandelt zu haben. Der Beschuldigte soll den Zugbegleiter vor 4 Monaten nach einer Fahrkartenkontrolle angegriffen und so schwer verletzt haben, dass der Schaffner später starb. Die Tat löste eine Debatte über die Sicherheit des Zugpersonals aus. Schweden liefert der Ukraine bis zu 150 moderne Kampfjets. Das gab Ministerpräsident Kristersson bekannt. Er empfing heute den ukrainischen Präsidenten Selenskyj in Uppsala. Dieser sprach von einer historischen Vereinbarung. Schweden-Korrespondent Christian Blenker.
20: In einem ersten Schritt kaufe die Ukraine 20 neue Jets des Flugzeugtyps JAS 39 Gripen E. Die schwedische Luftwaffe sei zudem bereit, schon im kommenden Jahr 16 ältere Modelle an die Ukraine abzugeben, so Kristersson. Die Flugzeuge des Herstellers Saab sind besonders wendig und können auch auf Autobahnen starten und landen.
18: Die Messerattacke am Schweizer Bahnhof Winterthur hat möglicherweise einen islamistischen Hintergrund. Der öffentlich-rechtliche Sender SRF meldet, dass der mutmaßliche Täter in der Islamistenszene aktiv gewesen sei. Am Morgen hatte der 31-Jährige laut Polizei 3 Menschen mit einem Messer verletzt, einen von ihnen schwer. Medienberichten zufolge hat der schweizerisch-türkische Doppelstaatler Allahu Akbar, also Gott ist groß, gerufen. Soweit die Nachrichten. 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Das Wetter? Am Abend weiter freundlich und zurzeit in Berlin-Steglitz 20, in Guben 22 Grad. Nachts meist sternenklar bei Tiefstemperaturen zwischen 10 und 3 Grad. Morgen zunächst wieder viel Sonne, am Nachmittag auch ein paar Schleierwolken bei maximal 26 bis 29 Grad. Die Zeit 18.33 Uhr.
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2: Einfacher betrügen dank KI. Das ist heute Realität. Versicherungsbetrug mit KI-generierten Fotos, scheinbar kaputter Autos, gefälschte Vorstandsstatements, um den Aktienkurs einer Firma zu manipulieren. Betrüger, die mit der KI-imitierten Stimme des Chefs Angestellte dazu bringen, Geld zu überweisen. Sogenannte Deepfakes sind auch in deutschen Unternehmen angekommen. 2 Startups aus der Region versuchen jetzt, andere Firmen dafür zu wappnen. Wirtschaftsreporterin Anja Dobrodinsky stellt sie vor.
21: 3/4 der Deutschen haben schon mal von Deepfakes gehört. 2/3 sind sie schon begegnet. Das sind die Ergebnisse einer repräsentativen Umfrage des Digitalbranchenverbands Bitkom. Hauptgeschäftsführer Bernhard Rohleder.
22: Lediglich 34% der Menschen in Deutschland, jeder Dritte, traut sich zu, auch selbst zu erkennen, was denn Deepfakes sind. Ich muss für meinen Teil sagen, ich traue mir das nicht immer zu. Deepfakes können mittlerweile qualitativ so hochwertig sein, dass die Unterscheidung wirklich schwerfällt.
21: Bei Deepfakes werden mithilfe von künstlicher Intelligenz Bilder, Videos oder Audios neu generiert oder verändert. Dafür werden sogenannte tiefe neuronale Netzwerke genutzt, deshalb der Name. Das funktioniert bei Anrufen, in Sprachnachrichten, Filmen, in sozialen Netzwerken oder in Videokonferenzen. Und es wird immer leichter, weil so viele Daten im Netz sind. Das Startup Gretchen AI mit Sitz in Berlin, Potsdam und Birkenwerder bietet Unternehmen eine Technologie, die Deepfakes erkennt. Jakob Tesch ist bei Gretchen AI fürs Produktmanagement zuständig.
23: Also einerseits gibt es gezielte Informationskampagnen, die versuchen, ganze Technologien in Misskredit zu bringen. Beispiel Windenergie, deren Effizienz in Misskredit gezogen wird. Das führt dann dazu, dass Projekte abgesagt werden oder Aufträge eben nicht zustande kommen.
21: Immer wieder geben sich Betrüger in Telefongesprächen mit Mitarbeitern als Vorgesetzte aus und versuchen so an Geld- oder Zugangsdaten zu kommen. Die Gretchen AI-Technologie soll solche Anrufe herausfiltern und warnen. Sie könne auch Bilder erkennen, die mit Hilfe von KI gefälscht wurden, erklärt Jakob Tesch.
23: Da wird das Bild in einzelne Teile zerteilt, die werden übereinander gelegt, die Gesichter werden betrachtet und einzelne Bildregionen immer darauf untersucht, ob eben diese Spuren der generativen KI-Werkzeuge, wie wir sie nennen, eben zu finden sind.
21: Auch wenn die Unternehmen versuchen, sich zu schützen, die Kriminellen werden ihnen technisch wohl immer einen Schritt voraus sein, schätzt Julius Muth. Er hat in Berlin das Startup Revel 8 mitgegründet. Inzwischen ist es nach München gezogen. Es hat sich auf den menschlichen Faktor zum Schutz vor Deepfakes spezialisiert und bietet Unternehmen Trainings für die Beschäftigten. Das sollen keine langweiligen E-Learnings sein, sagt Julius Muth, sondern
24: die Spotify-Playlist an Cyberattacken. Was bedeutet, dass du eigentlich nur noch mit Simulationen bespielt. Also sprich, da würde vielleicht mal eine KI-Stimme deiner Kollegin oder deines Kollegen anrufen und dich zu irgendwas probieren zu bewegen.
21: Die Beschäftigten bekommen per WhatsApp, E-Mail, Chat oder Videokonferenz simulierte Deepfake-Angriffe. Wenn sie darauf hereinfallen, wird ihnen erklärt, wie sie das hätten verhindern können. Die Unternehmen erhalten zudem anonymisierte Daten, so können sie sehen, wo es Schwachstellen gibt. Laut einer Studie des IT-Marktforschungsunternehmens Gartner vom Herbst 2025 haben 62% der Unternehmen in den vergangenen 12 Monaten Deepfake-Angriffe erlebt. Die Schäden liegen Schätzungen zufolge in Milliardenhöhe und steigen rasant.
2: Das war Wirtschaftsreporterin Anja Dobrodinsky. Immerhin mal wieder richtig miteinander reden, von Angesicht zu Angesicht. Die Hauptversammlung der Deutschen Bank in Frankfurt am Main, die gab es heute in Präsenz und nicht mehr online wie in den vergangenen Jahren. Dabei Zufriedenheit und Protest, Wirtschaftsreporterin Ursula Mayer berichtet.
0: Laut Bank sind rund 1.800 Aktionäre gekommen. Arnold Wagner zum Beispiel ist aus Koblenz angereist. Seine Deutsche Bank-Aktien besitzt er seit über 20 Jahren. Und über das letzte Geschäftsergebnis der Bank sagt er:
3: Das Ergebnis ist ja perfekt. Meine kann man sich ja nicht beschweren. Ne?
0: Im vergangenen Jahr hat die Deutsche Bank gut abgeschnitten. Sie hat unter dem Strich 6,1 Milliarden Euro verdient, mehr als doppelt so viel wie im Jahr davor. Deren Chef Christian Sewing stellt selbstbewusst fest:
4: Wir haben geliefert und 2025 alle unsere Ziele erreicht oder übertroffen.
0: Am Erfolg der Bank will Sewing die Aktionäre teilhaben lassen.
4: Wir schlagen heute eine Dividende von 1 Euro je Aktie vor. Das sind 50% mehr als im Vorjahr.
0: Auch Aufsichtsratschef Alexander Winans zeigt sich zufrieden. Das Geldhaus sei auf dem richtigen Weg, ein europäischer Champion zu werden, sagt Winans. Er vergleicht das Ganze mit einer anspruchsvollen Bergtour.
5: Und wir haben bildlich gesprochen das Basislager erreicht. Von hier aus können wir nun den Aufstieg an den Spitzen der europäischen Bankenindustrie im Angriff nehmen.
0: Während sich die Bankmanager drinnen also feiern, gibt es draußen vor den Messetüren lauten Protest. In gelben Warnwesten demonstrieren hier hunderte Mitarbeiter der Postbank, die zur Deutschen Bank gehört. Denn in den laufenden Tarifverhandlungen gebe es bislang keinen Fortschritt, meint Verdi-Verhandlungsführer Jan Duschek.
7: Und das, obwohl sie in diesem Jahr Rekordgewinne erneut verkündet hat und beschließen wird, Rekordausschüttung an die Aktionäre vorzunehmen.
0: Verdi fordert für die 9.000 Beschäftigten der Postbank 8% mehr Gehalt, mindestens aber 300 Euro pro Monat. Das Angebot des Konzerns liege weit darunter. Die Streiks könnten Postbankkunden zu spüren bekommen. Sie könnten länger darauf warten müssen, dass etwa Kreditanfragen und andere Anliegen bearbeitet werden. Und sie könnten bei Filialen vor verschlossener Türe stehen.
2: Vom Aktionärstreffen der Deutschen Bank in Frankfurt am Main war das Ursula Mayer.
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2: Da wird sie Museumsdirektorin, aber kann noch gar nicht ins eigentliche Museum, weil das eine Baustelle ist. Das Bauhausarchiv in Berlin wird weiter saniert und die neue Chefin Brigitte Franzen hat ihren Posten im temporären Haus in der Charlottenburger Knesebeckstraße angetreten. Davon hat sie meiner Kollegin erzählt und die beiden haben auch grundsätzlich über die Bedeutung der von Walter Gropius gegründeten Kunstschule gesprochen und über politische Angriffe. Hier ist Kulturreporterin Barbara Wiegand im Gespräch mit Brigitte Franzen.
25: Brigitte Franzen, das Bauhaus, da haben ja viele oder ich auch den freischwingenden Stahlrohrstuhl vor Augen, halbkugelige Leuchten, Teekannen, kubistische Architektur. Bis heute ist das ja so wirklich fast ikonenhaft verehrtes Design. Wie geht es Ihnen denn dann beim Begriff Bauhaus auch so?
26: Schon natürlich. Also das sind ikonische Objekte, die ja auch in der Sammlung des Bauhausarchivs sind. Und gleichzeitig ist mir aber auch ganz besonders wichtig der Geist sozusagen dieser Kunsthochschule, der nämlich ganz freiheitsliebend war, ganz experimentierfreudig, unorthodox im Denken und interdisziplinär. Und das sind natürlich Zusammenhänge, Adjektive, die auch für die heutige Zeit unheimlich interessant sind. Und insofern ist das Bauhaus für mich auch einfach eine sehr aktuelle Geschichte, aber auch Gestaltungsweise, wenn Sie so wollen.
25: Wie ist denn eigentlich, Frau Franzen, Ihr persönlicher Bezug zum Bauhaus? Sind Sie vielleicht so eingerichtet?
26: Es ist ganz interessant, weil ich würde fast sagen, nahezu in jedem Haushalt findet sich wahrscheinlich ein Element, was sich sozusagen rückbeziehen lässt aufs Bauhaus. Aber was mich am Bauhaus von Anfang an sehr fasziniert hat, als ich das zum ersten Mal wahrnahm, war für mich ein wissenschaftlicher Ansatz. Ich habe mich mit dem Siedlungsbau der 20er Jahre sehr intensiv beschäftigt. Mich hat sehr interessiert, wie man damals diese ja wirklich sehr modernen wirkende Architektur, die ein bisschen wie ein UFO gewirkt haben muss, wie man das an die Menschen vermittelt hat. Ich habe mich also auch mit Bauausstellungen sehr intensiv beschäftigt in der Zeit, die fast sowas wie Gesamtkunstwerke waren, wo also komplett möblierte Häuser ausgestellt wurden. Walter Gropius hat Schallplatten aufgenommen und hat diese Ausstellungen bespielt mit seinen Vorträgen. Kurt Schwitters, den wir heute eher auch aus der bildenden Kunst kennen, war Grafikdesigner, hat den Katalog dazu gestaltet, die Pläne, Orientierungspläne, mit denen man durch diese quasi ausgestellten Siedlungen, ausgestellten Architektur gelaufen ist. Und das war mein Zugang zur Bauhaus-Thematik und zu den Architekten und Architektinnen, also ganz stark über die Architektur und über die Vermittlung. Und dann hat mich das nicht mehr losgelassen.
6: Sie sind ja, Sie haben es schon erwähnt, Ihr Studium Kunst- und Kulturwissenschaftlerin. Ihr Werdegang kurz, Sie waren Direktorin im Ludwig-Forum für internationale Kunst, dann Vorständin, Vorstand der Peter- und Irene-Ludwig-Stiftung und Direktorin des Senckenberg-Naturmuseums und dann zum Schluss Präsidentin der Hochschule für Gestaltung in Offenbach. So, das ist ja jetzt ein Werdegang, der ist nicht unbedingt immer ganz nah am Design, außer jetzt eben zum Schluss. Was hat Sie denn hier nach Berlin getrieben, beziehungsweise warum sind Sie dem Ruf des Bauhausarchivs nach Berlin gefolgt?
26: Was mich ganz besonders am Bauhausarchiv fasziniert, ist eben diese Mischung aus Archiv, Forschungseinrichtung und Museum. Und es ist natürlich auch für jemand mit meinem Beruf ein riesiges Geschenk, wenn man in ein neues Haus sozusagen einziehen kann. Die Einrichtung war ja jetzt länger geschlossen leider. Trotzdem sind sehr, sehr viele tolle Programme entstanden. Und im Moment wird das Gebäude, das neue Gebäude fertiggestellt. Der Bestandsbau, wie wir den nennen, der noch von Walter Gropius entwickelt wurde, der wird ganz wunderbar renoviert als Denkmal. Und wir kriegen einen Neubau hinzu von Volker Stab Architekten, sodass uns in Zukunft ungefähr 3000 Quadratmeter Veranstaltungs- und Ausstellungsfläche zur Verfügung steht. Und das ist natürlich ein unheimlich großer Reiz, den so eine Möglichkeit einfach ausübt, dass man mit einem toll aufgestellten Team auf der Basis dieses wunderbaren Archivs, das ist die weltgrößte Bauhaussammlung mit über 1 Million Objekte, dann eben ein Museum gestalten kann und Forschung gestalten kann. Das hat mich wahnsinnig fasziniert und interessiert und war so attraktiv, dass ich unbedingt hierher kommen wollte.
6: Kann man sich vorstellen, Sie sprechen es ja schon an, also diese Mischung aus Museum, Archiv, Forschungsstätte und im Moment aber vor allem Baustelle, wie so vieles in Berlin. Sie haben auch schon erwähnt, eben die Sanierung des Bestandsbaus mit diesen markanten Schettdächern genannt, diese säbelzahnartige, die Fertigstellung des Neubauturms von den Stabarchitekten. Wie ist denn da jetzt der Stand auf der Baustelle, wie wird es dann geplant sein mit Forschung, Bespielung, mit Ausstellungen? Gibt es da schon konkreter? Weil es soll ja nicht ganz so fern losgehen.
26: Nee, ganz genau. Ich rechne damit, dass wir so ungefähr in 20 Monaten soweit sein werden. Winter 27, 28 wird soweit sein. Die Grundidee ist eigentlich die eines Campus und das gefällt mir sehr, sehr gut, weil das natürlich ein Bild von der Hochschule letztlich auch abbildet, was das Bauhaus ja auch gewesen ist. Und gleichzeitig finde ich auch das Verständnis eines Museums als Universität für alle einen sehr, sehr schönen Ansatz. Und dieses Areal ist deswegen keine Herrschaftsarchitektur, sondern es besteht aus verschiedenen unterschiedlichen Gebäudeteilen. Und unterirdisch sind die miteinander verbunden und im Gebäude kann man sich dann in alle Bereiche begeben. Und das ist sozusagen räumlich ein ganz tolles Konzept. Und wir sind jetzt so weit, dass die Architektur nahezu fertig ist. Wir sind am Innenausbau jetzt schon und planen auch ganz intensiv natürlich die Einrichtung der Dauerausstellung. Wir wollen natürlich auch wirklich diese Schätze, die wir haben, dann auch richtig breit zeigen. Der Turm, den Sie schon angesprochen haben, wird ganz stark der Vermittlung gewidmet werden. Und wir haben ein Research Center. Das ist im Prinzip im Altbau angesiedelt, wo die Bibliothek ist, wo man wird forschen können und wo auch nochmal zusätzliche Veranstaltungsräume sind.
25: Das ist ja eigentlich auch ein Grundgedanke gewesen des Bauhaus, diese Ästhetik der Form, Demokratisierung der Form. Wie überträgt man denn das, weil man will ja nicht nur Museum sein, in die heutige Zeit? Sprich, gibt's da eben auch die Plattform für Debatten? Ich habe gehört, es soll Kooperationen geben, auch mit Kunstschulen und derweil.
26: Ja, genau. Diesen Ort der Debatten, wie Sie es nennen, das finde ich einen sehr, sehr schönen Begriff. Ich glaube, das ist einfach auch ein sehr aktueller Museumsbegriff. Das Bauhaus stand ganz klar auch für ein Verhältnis von Kunst und Gesellschaft, für die Frage nach demokratischem Design, demokratischer Gestaltung. Was kann das sein heute? Und dann ist natürlich die Frage auch, was bedeutet das jetzt, wenn man es wirklich ernst meint, für heutige Gestalterinnen und Gestalter? Also arbeiten wir zum Beispiel im Moment an einem Projekt, das heißt Bauhaus Art Schools, wo wir uns international mit Kunstschulen, mit Thinktanks im Bereich des Designs, der Architektur, der Kunst verbinden wollen. Und das ist genau das, was Sie mit Ort der Debatten eben auch meinen. Das passiert nicht im stillen Kämmerlein, sondern es werden dann Veranstaltungsformate daraus entwickelt, die in die Gesellschaft wirken und die die Gesellschaft zu uns einlädt.
25: Brigitte Franzen, Bauhaus und Politik ist ein großes Thema. Hier in Berlin gibt's ja da einen großen Rückhalt. Anders sieht es da in Sachsen-Anhalt ja aus. Das Bauhaus Dessau gehört dazu, die AfD, die zurzeit ja in allen Wahlumfragen für die Landtagswahlen im September vorne liegt. Die bezeichnet die Ideen der Bauhausmeister als einen Irrweg der Moderne. Das ist ein Zitat von Hans-Thomas Tillschneider, AfD-Abgeordneter. Wie gehen Sie das Bauhausarchiv Berlin, die anderen deutschen Bauhäuser in Anführungsstrichen, damit um? Tut man sich da zusammen? Ist man vernetzt mit der Politik? Wie stellt man sich auf, Brigitte Franzen?
26: Das ist ein sehr wichtiges Thema. Wir stehen da Schulter an Schulter. Es ist extrem entlarvend, dass die Argumente, die da aufgebracht werden seitens der AfD, identisch sind mit den Argumenten der Nazis. Man wundert sich ja fast schon, dass überhaupt der moderne Begriff vorkommt in so einer Kritik, die da formuliert wird. Und das ist natürlich ein Zusammenhang, wo wir uns alle, und zwar damit meine ich auch wirklich alle Kulturhäuser, alle Museen in Deutschland, sowieso schon zusammengeschlossen haben, aber auch in Zukunft noch deutlicher zusammenschließen werden. Bezüglich der Bauhausinstitutionen haben wir ja auch die Bauhauskooperation. Das schließt also Weimar, Dessau und uns in Berlin zusammen. Und wir tauschen uns rege aus und sind auch im Moment noch am Planen und Überlegen, was es da an Aktivitäten geben muss, um sich noch stärker zu positionieren. Ich kann nur absolut davor warnen, da werden Eingriffe in unsere Denkfreiheit avisiert. Es wird versucht zu dominieren, wie man in Zukunft leben und wohnen soll. Die AfD favorisiert eine Heimatorientierung, von der man heute überhaupt gar nicht mehr sagen kann, was das eigentlich sein soll. Und das ist alles extrem rückwärtsgewandt und suggeriert eine vermeintlich heile Welt, die aber als Bezugsfeld damals schon ja überhaupt nicht heil war, sondern extrem brüchig, extrem auch brutal gegenüber Minderheiten, gegenüber freiem Denken, gegenüber Künstlerinnen und Künstlern. Und das kann überhaupt nicht im Interesse unserer Gesellschaft sein, das auch nur ein Stück weit zu verfolgen.
25: Kommen wir mal auf die Gegenwart in Berlin, die Lob nicht so angefeindet wird, im Gegenteil. Zurzeit allerdings ist man ja noch im Provisorium. Im Exil sozusagen, da haben Sie auch Ihr Amt angetreten in der Knesebeckstraße und Sie sind mit dem Archiv zu Gast im Museum für Fotografie mit einer Ausstellung über Bauhausfotografinnen. Was ist denn noch geplant? Weil ich kann mir vorstellen, so eine Interimssituation ist ja nicht so einfach.
26: Ein Format, sozusagen eine Veranstaltungsreihe, heißt Haltung üben, wo es wirklich auch um die Fragen geht, wie wirkt unsere Arbeit in die Gesellschaft, welche gesellschaftlichen Themen sind heute wichtig und wie können wir so ein Bauhaus Bauhausgeist, Bauhausmethoden irgendwie anwenden auch. Wir haben ein tolles Outreach-Projekt in der Gropiusstadt, was wir weiter verfolgen, wo wir mit der Schule dort vor Ort, dem Gymnasium dort vor Ort eng zusammenarbeiten, Schülerinnen und Schüler fotografieren zum Beispiel, arbeiten mit unseren Vermittlerinnen zusammen. Wir arbeiten an einer ganz tollen digitalen Plattform über einen Architekturstadtplan, der zu den Bauhausarchitekturen in Berlin führt. Sie sehen schon, es gibt viele Projekte, die sind mal kleiner, mal größer. Und was uns dann hinter den Kulissen natürlich sehr beschäftigt, ist, wie wir das neue Gebäude einrichten. Also wir haben jede Menge zu tun.
2: Brigitte Franzen sagt das, die neue Direktorin des Bauhausarchivs in Berlin, im Gespräch mit meiner Kollegin Barbara Wiegand.
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2: In Berlin gibt es so viel aufregendes, wegweisendes Design, dass die Stadt eine Auszeichnung der UNESCO bekommen hat. City of Design. Das ist Berlin hochoffiziell schon seit 10 Jahren. Genauso lange gibt es auch die Berlin Design Week. Sie soll zeigen, was in Berlin an modernem Design und in Sachen Produktentwicklung so entsteht. Und sie ist Treffpunkt und Schaufenster für Designer und Produktentwicklerinnen aus der ganzen Welt. Heute Abend beginnt sie wieder und RBB-Kulturreporterin Frauke Thiele hat schon ein paar Einblicke bekommen. Meinem Kollegen Bernhard Kempf hat sie vorhin berichtet, wo man was sehen kann bei der Berlin Design Week.
8: Ja, man kann viele, viele unterschiedliche Objekte und Designideen aus der ganzen Welt und viele Möglichkeiten, Produkte zu entwickeln, sehen, von handwerklich bis hochtechnisiert. Oft liegt es auch dazwischen. Und das Festivalzentrum, das ist in der Macherei am Halleschen Ufer. Das ist so ein flexibles Arbeitsquartier, ziemlich neu, mit großflächigem Raum. Und dort sind Ausstellungen und es gibt den Festivaltreffpunkt für die angereisten Designer. Und viele Talks finden auch dort statt. Und von dort kann man dann ausströmen in die anderen Designstudios und Ausstellungen und so weiter.
9: Was gibt's da alles zu sehen in diesem Festivalzentrum?
8: Ja, es gibt dort unterschiedliche internationale Universitäten, die zum Beispiel ihre Arbeiten zeigen, von Holzobjekten bis zur Entwicklung ganzer Stadtquartiere. Es gibt eine Zusammenarbeit der Wiener Uni mit ukrainischen Studenten zu sehen. Die hatten Ideen entwickelt, wie man in Kriegszeiten minimalistische und nützliche Produkte entwickeln kann. Also Design in Wartimes heißt das. Es ist zum Beispiel ein Schrank aus Munitionskisten oder Notquartiere als schwimmende Inseln, die man dort sehen kann. Das Land Brandenburg, das stellt die Ergebnisse seines Designpreises aus. Und da war vor allen Dingen spannend ein Stuhl, der aus industriell hergestellten Pilzkulturen zum Teil besteht. Also ein wiederverwertbares Material, das zurzeit sehr im Kurs steht und mit dem viel experimentiert wird.
9: Na, nicht, dass die in alle auf ist am Ende, ne, wenn du sagst, aus Pilzen. Jetzt haben wir über das Hallische Ufer gesprochen. Warst du noch an einem anderen Ort?
8: Ja, ich war noch in einem Produktionsstudio in der Potsdamer Straße. Unique Factory heißt das. Und das ist eine Polsterei und ein Design. Ein Studio mit Ausstellungen in einem. Das gehört Amela Malja, die ursprünglich aus Bosnien kommt. Und sie stellt dort Arbeiten der recht bekannten schwedischen Designerin Monika Förster aus. Sie macht sehr künstlerische Objekte und arbeitet dafür mit größeren und kleineren traditionellen Fabriken in Schweden, Italien oder auch in Bosnien zusammen. Und sie hat in Bosnien so eine traditionelle Drechsel-, Schnitz- und Gravurtechnik entdeckt. Ein Betrieb, der die beherrscht. Sanat heißt dieser Betrieb. Und Monika Förster kommt selbst aus einem kleinen Ort im Norden von Schweden, wo ihre Eltern ein Hotel mit 30 Angestellten hatten. Und sie versteht also, wie wichtig solche kleinen Betriebe für die Menschen vor Ort sind, wie Sanat eben für die Menschen in Bosnien.
10: So I also really understand the importance of creating work in a smaller place. And actually what happened with Sanat, I mean of course not only because of me, but I think a lot because of our collaboration, going in with different competences and meeting and creating something new. The company, when I visited, had 15 people. It was just like a small workshop. Wood workshop and now it's approximately 80 people working.
8: Ja, die schwedische Designerin Monika Förster, früher haben da 15 Leute im Betrieb Sanat in Bosnien gearbeitet und heute sind es schon 80 Menschen, die dort Arbeit finden.
2: Frauke Thiele sagt das. Heute Abend geht die Berlin Design Week los mit einer langen Designnacht rund um die Macherei am Halleschen Ufer in Berlin-Kreuzberg und in der ganzen Stadt. Der Dichter Heinrich von Kleist kommt aus, genau, Frankfurt an der Oder. Ist wahrscheinlich der berühmteste Mensch von dort, auch wenn er lange schon tot ist. Über sein Leben kann man im Kleist-Museum was lernen. Einmal im Monat beim Familiensonntag auch als ganze Familie. Aber es soll jetzt noch mehr Angebote für die jüngsten Besucherinnen und Besucher geben. Der Plan ist eine neue Familienausstellung ab dem nächsten Jahr. RBB24-Reporterin Alina Pröckel hat schon erste Einblicke bekommen.
11: Pünktlich zu Kleists 250. Geburtstag soll sie fertig sein, die sogenannte Entdeckungsspur. Sie soll extra so gestaltet werden, dass auch Kinder einen Zugang zu Kleist bekommen. Es gibt was zum Riechen und zum Tasten, aber es soll auch was zum Rätseln geben, wie Anke Petsch, Direktorin des Kleist-Museums, erklärt.
12: Man kann mit einem Heft auch ein Exit-Game spielen, um verschiedenste Dinge zu finden und dann von einem Raum zum anderen zu kommen, immer nur, wenn man das Rätsel knackt.
11: Wie ein kleines Kleist-Labyrinth, aus dem man den Ausgang sucht. Viel Interaktives, Audiostationen und sogar eine lebensgroße Marionette soll Kleist erlebbar machen. Dabei sollen Kinder mit viel Spaß und Neugier über den Dichter lernen. Und?
12: Uns geht es darum, überhaupt den Zugang zu Museen und zu Literatur zu finden und quasi zu zeigen, dass Museen lebendige Orte sind, die Spaß machen, wo man was entdecken kann und wo man Lust bekommt zu lesen. Wenn sie dann darüber hinaus auch wirklich verstehen, Heinrich von Kleist, was hat er geschrieben und welche Themen haben ihn bewegt, das ist eher dann für die älteren Kinder. Bei den Jüngeren würde ich gar nicht so eine hohen Maßstäbe ansetzen, sondern auch wirklich einfach die Lust an Museen, an Literatur. Wenn wir das erreichen, haben wir doch schon eine ganze Menge geschafft.
11: Dass Kleist auch viel Schwere mit sich bringt und eine Tiefe, die für Kinder schwierig zu verstehen ist, das steht für das Team des Kleist-Museums nicht im Widerspruch. Viviane Meyer-Drees, wissenschaftliche Mitarbeiterin in Forschung und Vermittlung dazu.
13: Heinrich von Kleist ist ein Autor, der sich teilweise sehr in Extremen bewegt und nicht alle Themen bei Heinrich von Kleist sind gut vermittelbar. Und manchmal ist es ein sehr schwieriger Autor, der auch schwierig zugänglich ist. Aber es gibt natürlich Themen, die auch für Kinder total interessant sind. Beispielsweise das Reisen. Kleist ist sehr viel gereist, aber auch ganz übergeordnete Themen. Wie Schreiben, wie das Entwickeln von Geschichten, das Erzählen von Geschichten, Figuren, die bei Kleist kommen. Und über diese eher übergeordneten Themen werden wir den Kindern Heinrich von Kleist näher bringen.
11: Die Entdeckungsspur soll im Kleist-Museum in Frankfurt-Oder die neue Dauerausstellung zu dem Dichter ergänzen. Mit Spielen und interaktiven Stationen soll sie die teilweise komplexe Welt von Kleist auch für Kinder zugänglich machen. Und natürlich Lust auf Museen machen.
2: In einem Jahr wird im Kleist-Museum in Frankfurt an der Oder die neue Dauerausstellung zu Leben und Werk des Dichters Heinrich von Kleist eröffnet. Dann wird auch dessen 250. Geburtstag gefeiert. Und es wird neue Angebote für Kinder und Jugendliche geben.

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2: Guten Abend, ich begrüße Sie zur Tagesschau. Die EU-Kommission kritisiert den chinesischen Online-Händler Temu schon lange. Bei Testkäufen fallen immer wieder unsichere Elektrogeräte auf oder Babyspielzeug mit schädlichen Chemikalien. Weil Temu nicht genug dagegen unternehme, verhängte die Kommission jetzt eine Strafe in Höhe von 200 Millionen Euro. Der Konzern muss bis Ende August einen Plan vorlegen, wie er die Missstände abstellen will.
3: Flughafen Lüttich, einer der größten Umschlagplätze für chinesische Versandware in Europa. 12 Millionen Päckchen aus China kommen jeden Tag in der EU an. Bei Kontrollen habe man festgestellt, Temu vertreibe häufig illegale, unsichere und gefährliche Produkte, sagt die Kommission.
4: Dangerous toys for kids.
3: Gefährliche Spielzeuge für Kinder, Kleinelektronik ohne Sicherheitsgarantie, Kleider und Schmuck mit schädlichen Chemikalien, das importiert Temu. Unsere Botschaft, wenn ihr auf unseren Markt von 450 Millionen Verbrauchern wollt, müsst ihr euch an unsere Regeln halten. Punkt. Billig-Elektronik, die durchschmort, Kettensägen mit Plastiksicherung, zusammengeleimte Sandwich-Toaster. Die Stiftung Warentest warnt in einer Studie davor, bei chinesischen Online-Händlern wie Temu Waren zu kaufen.
5: 2/3 der Sachen, die wir getestet haben, Ladekabel oder Ladegeräte, Modeschmuck und Kinderspielzeug, entsprachen nicht den EU-Sicherheitsanforderungen. Jedes 4. stufen wir als gefährlich ein.
3: Was der Online-Händler Temu an gefährlichen Produkten vertreibt, gelangt oft in Kinderhände. Verschluckbare Kleinteile, die sich lösen, sind eine hohe Gefahr. Besonders alarmierend sei aber bei Kinderprodukten die oft extrem hohe Giftbelastung, sagt die Berichterstatterin für Spielzeugsicherheit im Parlament.
6: Wir haben festgestellt, dass die Grenzwerte nicht nur überschritten werden, sondern dass eben auch auf Nerven sich legende Gifte enthalten sind, die eben auch DNA verändern oder die sich nachhaltig für die gesamte gesundheitliche Entwicklung auswirken. Das ist kein Spaß.
3: Temu sagt heute, die 200 Millionen Strafe der EU sei unverhältnismäßig. Man habe konstruktiv mit der Kommission zusammengearbeitet und bereits selbst Maßnahmen ergriffen. Die chinesische Plattform muss bis August einen Aktionsplan vorlegen, sonst drohen weitere Bußgelder.
2: Mehrere Medien berichten über Gedankenspiele in der CDU. Demnach wird dort diskutiert, ob Bundeskanzler Merz der Richtige ist in diesem Amt oder ob der nordrhein-westfälische Ministerpräsident Wüst eine Bundesregierung besser führen könnte. Aber weder in Berlin noch in Düsseldorf möchte sich offiziell jemand aus der CDU an diesen Überlegungen beteiligen. Markus Preis in Berlin. Woher kommt die Diskussion gerade jetzt und wie realistisch ist dieses Szenario überhaupt?
7: Ich glaube, die Diskussion zeigt vor allem die Unzufriedenheit, die es mit Friedrich Merz in der Union ja auch tatsächlich gibt. Und sie zeigt nicht, dass da jetzt konkret sozusagen eine Operation Kanzlertausch geplant würde. Aber man sieht an der Aufregung zwei Dinge. Erstens, das Kanzleramt ist sehr empfindlich, hat ungewöhnlich scharf auf die Gerüchte reagiert und von einer, Zitat, gefährlichen Lust am Zündeln gesprochen. Und man sieht, es wird auch einsamer um Merz. Da war eigentlich niemand aus der ersten Reihe der Union, der ihn sofort verteidigt hätte. Kein Wort von Spahn, keins von Linnemann, keins von Söder. Und zur zweiten Frage, ob sowas überhaupt realistisch wäre. Ich denke, nein, jedenfalls nicht gegen den Willen von Friedrich Merz. Es gibt natürlich die Möglichkeit, im Bundestag einen neuen Kanzler zu wählen. Aber da müssten sich alle, CDU, CSU und auch die SPD, absolut einig sein. Denn die Koalition hat ja nur 12 Stimmen Mehrheit, also für so ein gewagtes Manöver sehr wenig. Und dann fragen sich natürlich alle, würde dann hinterher eine Rentenreform einfacher? Wahrscheinlich auch nicht. Wir konnten am Nachmittag SPD-Chef Klingbeil dazu fragen. Er hat gesagt, er hat ein gutes Vertrauensverhältnis zum Kanzler und für solche Spekulationen keine Zeit.
2: Informationen von Markus Preis. Vielen Dank. Es sind Berichte über Prügel und Gewalt, die schockieren. In der Justizvollzugsanstalt Augsburg-Gablingen sollen Häftlinge massiv misshandelt und gedemütigt worden sein. Die Vorwürfe bestehen schon länger und haben sich nun noch weiter verschärft. Mehr als 100 Gefangene waren danach betroffen. Gegen 13 JVA-Mitarbeiter wurde inzwischen Anklage erhoben. Recherchen vom Bayerischen Rundfunk und dem RBB-Magazin Kontraste zeigen, was sich dort abgespielt haben soll.
8: Die JVA Augsburg-Gablingen. Hier sollen Gefangene misshandelt und gedemütigt worden sein. Ehemalige Häftlinge berichten von massiver Gewalt durch JVA-Personal bis hin zu Knochenbrüchen, dokumentiert in Krankenakten. Den Bediensteten sollen die Misshandlungen regelrecht Spaß gemacht haben. Das legen Chatprotokolle nahe, die dem BR und dem ARD-Magazin Kontraste exklusiv vorliegen. Ermittlungsbehörden rechnen sie den JVA-Bediensteten zu. Geiler Tag wurde nach einem mutmaßlichen Übergriff gepostet, der Spaß gemacht habe. Ein Häftling sei zerstört worden, heißt es später. Einer der Betroffenen, Ex-Häftling Milan G.
9: Ich bin fassungslos. Und das Krasse ist ja, uns wurde am Anfang gar nicht geglaubt.
8: Und immer wieder geht es um Spezialzellen. Eine Ministeriumsmitarbeiterin, die nicht in Gablingen arbeitet, gewährt uns exklusive Einblicke. Etwa 100 Gefangene seien hier rechtswidrig weggesperrt worden, sagt die Staatsanwaltschaft. Bis zu 2 Wochen hätten Häftlinge hier ausharren müssen. Auf dem Boden, meist ohne Matratze, ohne Decke, komplett nackt. Eine frühere Gablinger Gefängnisärztin berichtet.
10: Das bricht aus meiner Sicht Menschen. Also ich habe da gestandene Mannsbilder heulend vor mir wie ein Häufchen Elend gesehen.
8: Bewahrheiten sich die Vorwürfe, gehe es um massivste Grundrechtsverletzungen, sagt die frühere Bundesjustizministerin Sabine Leuthäuser-Schnarrenberger.
11: Also das sind Abgründe, die sich da auftun. Ich denke, das ist wirklich der größte Skandal in der Justizvollzugsanstalt, seitdem wir die Bundesrepublik Deutschland haben.
8: Ein mutmaßliches Motiv der Bediensteten, Gefangene gefügig machen. Gegen 13 Mitarbeitende der JVA wurde inzwischen Anklage erhoben. Für alle Beschuldigten gilt die Unschuldsvermutung.
2: Mehr zum Thema im Magazin Kontraste heute Abend um 21.45 Uhr hier im Ersten. Gehen wir ins Ausland. Trotz Waffenruhe greift die israelische Armee weiter Ziele im Libanon an. Heute wurde auch die Hauptstadt Beirut beschossen. Die Armee spricht von einem präzisen Angriff, angeblich auf ein Mitglied einer Hisbollah-nahen Miliz. Nach Angaben libanesischer Behörden gibt es inzwischen mindestens 14 Tote durch nächtliche Luftangriffe im Süden des Landes. Israel hatte gestern Abend große Teile im Süden des Libanon zur Kampfzone erklärt. Laut israelischer Regierung richten sich die Angriffe gegen die Hisbollah-Miliz. Und um die Lage im Nahen Osten ging es auch bei dem informellen Treffen der EU-Außenminister in Zypern. Im Mittelpunkt aber stand der russische Angriffskrieg in der Ukraine. Die Außenpolitiker betonten erneut, dass ein bedingungsloser Waffenstillstand die Voraussetzung für jede Art von Friedensverhandlungen sei. Den Vorschlag Moskaus, die EU solle dafür einen Chefverhandler aufstellen, lehnten führende Mitgliedstaaten ab. Eine Personaldiskussion, warnte die Außenbeauftragte Kallas, sei eine Falle, in die die EU nicht tappen dürfe. Heute vor einem Jahr ist das Schweizer Dorf Blatten verschüttet worden. Die Bewohner wurden vorher in Sicherheit gebracht und kehrten heute zu einer Gedenkfeier zurück. Das Dorf soll in 5 Jahren wieder aufgebaut werden. Damals brachen im Süden der Schweiz große Teile eines Gletschers ab und stürzten ins Lötschental im Wallis. Fels, Eis und Schlamm begruben das Dorf Blatten. Es war schon eine Woche zuvor geräumt worden, nachdem das kleine Nesthorn ins Rutschen geraten war.
12: Die Schweiz gedenkt einer verlorenen Heimat auf den Ruinen des kleinen Bergdorfes Blatten. Mit einer Gedenkzeremonie und einer Schweigeminute, genau dort, wo einst der Dorfkern stand.
13: Ein Land hat ein kollektives Gedächtnis. Was in Blatten geschah, war nicht einfach ein lokales Ereignis. Es war ein nationaler Moment. Ein Moment, der uns daran erinnert, wie verletzlich wir sind. Aber auch, wie stark wir sein können.
14: Boah,
12: vor genau einem Jahr bricht der Gletscher unter der Last von Millionen Kubikmetern abgestürzten Gestein zusammen. Die rund 300 Einwohner von Blatten und die meisten Tiere waren 9 Tage zuvor evakuiert worden. Die Gemeinde ist seit dem Tag der Katastrophe fest entschlossen, Blatten wieder aufzubauen. Für eine neue Zufahrtsstraße fiel bereits der Startschuss. Dass oberhalb von Blatten weitere Felsstürze drohen, gefährde das Projekt nicht.
15: Die Gefahrenkarte hat alle Gefahren, die jetzt noch für Blatten sind, respektiert und sehr konservativ ausgelegt. Wenn alle, die ganze Schweiz, nach einer solch restriktiven Gefahrenkarte beurteilt würde, dann können wir die Schweiz umsiedeln.
12: Die Kosten, nach ersten Schätzungen mehr als 500 Millionen Euro, bezahlt von Versicherungen, Behörden und Spenden. Den Blattnern gibt der Wiederaufbau Hoffnung. Schon im Jahr 2029 sollen einige von ihnen hier wieder wohnen können.
2: Hunderttausende Menschen zieht es jährlich in die größte Holocaust-Gedenkstätte der Welt, Yad Vashem, in Jerusalem. Erstmals will die Einrichtung nun Standorte außerhalb Israels aufbauen, und zwar in Deutschland. In Leipzig, vor allem aber in München, sollen Bildungszentren entstehen.
14: Der Münchner Karolinenplatz. Die Nationalsozialisten hatten hier ab 1933 ihr sogenanntes Parteiviertel errichtet. Karolinenplatz 4, Sitz des obersten Parteigerichts der NSDAP. In diesem Gebäude soll ein neuer Ort der Erinnerung entstehen. Yad Vashem in Jerusalem, die bedeutendste Gedenkstätte für den Holocaust, für die Millionen getöteter Jüdinnen und Juden. Jetzt will Yad Vashem erstmals außerhalb Israels ein Bildungszentrum eröffnen. Wir kommen nach Deutschland, um den Holocaust aus jüdischer Perspektive zu beleuchten und darüber aufzuklären. Diese Perspektive ist nicht die vorherrschende Sichtweise, wenn wir in Deutschland über den Holocaust sprechen. München wegen der zentralen Lage in Europa, aber eben auch wegen der Geschichte der Stadt. Charlotte Knobloch leitet die israelitische Kultusgemeinde München. Sie ist selbst Holocaust-Überlebende und arbeitet auch mit 94 noch mit Jugendlichen zusammen.
16: Sie sind heutzutage sehr interessiert, stellen Fragen, und die ich dann beantworten kann. Und heute und in einigen Jahren wird das Yad Vashem tun.
14: Das neue Bildungszentrum in München soll sich vor allem an Jugendliche und Lehrkräfte richten, mit interaktiven, modernen Lernmöglichkeiten. Auch die Bundesregierung beteiligt sich am Projekt.
17: Ja, es ist gelungen, tatsächlich zusätzliche Haushaltsmittel, 2 Millionen einzuwerben, um auch Bildungsprojekte von Yad Vashem für ganz Deutschland unterstützen und finanzieren zu können.
14: Das Geld fließt aber nicht nur nach München. In Leipzig soll eine Außenstelle des Yad Vashem-Zentrums entstehen.
2: Die Fußball-WM ist in Sichtweite, noch 14 Tage bis zum Eröffnungsspiel in Mexiko-Stadt. Für das Team von Bundestrainer Julian Nagelsmann bedeutet das keine Zeit zum Verschnaufen. Kurz nach dem Saisonende schwitzte heute schon wieder ein Großteil der Mannschaft beim Trainingsauftakt in Herzogenaurach. Torwart Manuel Neuer fehlte auf dem Platz, er soll sich noch schonen.
18: Jetzt hat die WM-Vorbereitung endlich begonnen. Der Bundestrainer strahlt. Erstes Training in Herzogenaurach. Von den bislang 25 angereisten Spielern sind bis auf Manuel Neuer alle auf dem Platz. Der wiederum versucht, seine verletzte Wade schnellstmöglich in den Griff zu bekommen, um zumindest einen Test vor dem Turnier bestreiten zu können. Wichtig, um sich gerade in der Abwehr einzuspielen.
19: Julian hat es erklärt. Er hat die besten Spieler nominiert.

0: Für mich persönlich ja meine erste WM, wo ich dabei sein darf. Und ich bin heiß.
1: Natürlich ist auch die Hitze während des Turniers ein Thema. Da kommen die hochsommerlichen Temperaturen in Mittelfranken gerade recht. Julian Nagelsmann versucht mit vielen spielerischen Elementen die Stimmung hochzuhalten. Tore statt Taktik zum Vorbereitungsauftakt. Detaillierte Gegneranalysen gibt es noch früh genug.
2: Und nun die Wettervorhersage für morgen, Freitag, den 29. Mai.
3: Morgen gibt's wieder viel Sonnenschein. Von Nordwesten nähert sich aber ein Tiefausläufer, der für Schauer und Gewitter mit Unwetterpotenzial sorgt. Heute Nacht ist es wieder meist sternenklar. Erst in der Früh ziehen von den Niederlanden ein paar Wolken heran. Morgen zunächst vielerorts sonnig. Richtung Süden und Südosten bleibt das auch so. Aber von Nordwesten breiten sich Wolken aus, die am späten Nachmittag und Abend Schauer und Gewitter bringen mit Starkregen, Hagel und Sturmböen. Im Westen heute Nacht milde 16 bis 14 Grad, im Erzgebirge dagegen mancherorts Bodenfrost. An der See morgen etwas über 20, im Westen und Südwesten wieder heiß mit über 30 Grad. Samstag teils Sonne, teils Wolken und vor allem in der Mitte mancherorts kräftige Schauer oder Gewitter. Ab Sonntag wird es wechselhaft, zum Teil mit Unwettergefahr und langsam kühler.
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5: Ich bin Nina Zimmermann. Einen guten Abend aus Hamburg. Donnerstagabend, 7:45. Heute rütteln wir an einer Regel, die seit Generationen unseren Arbeitsalltag ordnet. 8 Stunden Arbeit. Dann ist erstmal Schluss. Und wir diskutieren gleich gemeinsam und vor allem mit Ihnen, ob daran gerüttelt werden darf, gerüttelt werden sollte. Also die Frage, ob der 8-Stunden-Tag noch in unsere Zeit passt. Melden Sie sich gerne jetzt schon hier im Studio per Telefon, wenn Sie mitreden wollen. Die 08000 44 1777 ist unsere Telefonnummer. Oder Sie können natürlich gleich auch auf unserem YouTube-Kanal mitdiskutieren. Den finden Sie zum Beispiel, wenn Sie @ARD-Mitreden eingeben. Auch da kann man bestens mitkommentieren. Aber bevor wir richtig einsteigen ins Thema, noch ein Hinweis in eigener Sache. 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Jetzt aber zu unserem Thema heute Abend. Der 8-Stunden-Tag ist für viele von Alltag und für Gewerkschaften eine historische Errungenschaft. Jetzt steht genau dieses Modell aber wieder zur Debatte. Die Bundesregierung will mehr Flexibilität. Gewerkschaften warnen vor mehr Druck auf den Arbeitsmarkt, vor mehr Stress und längeren Arbeitstagen. Nächsten Monat soll die Arbeitsministerin Bärbel Baas aber einen Vorschlag vorlegen. Drohen uns dann bald 12, 13 Stunden Arbeitstage? Oder braucht Deutschland genau diesen Spielraum? Was denken Sie? Der Abschied vom 8-Stunden-Tag, eine Chance oder eine Belastung?
6: Es gibt Momente, da ist es gut, mal ein bisschen länger zu arbeiten. Aber insgesamt sollte der 8-Stunden-Tag unbedingt erhalten bleiben.
7: Ich denke, auch wenn man das einteilen kann, wie man es möchte, wäre das optimal.
8: Ich bin nicht dafür, weil das nicht der menschlichen Bestimmung entspricht. Man braucht Pausen und sonst ist man gar nicht mehr effektiv.
9: Ich bin gewerkschaftsaffin und fände es gut, wenn das, was die Gewerkschaften bisher erkämpft haben, auch bestehen bleibt. Die Gesundheit der Mitarbeiter muss geschützt werden.
10: Ich würde das gut finden, eine 4-Tage-Woche und die Leute arbeiten 10 Stunden und haben dafür ein langes Wochenende.
11: Es gibt genug, die da mit der Arbeitsleistung unserer Leute ihr Geld verdienen und denen wird das sicher sehr recht sein. Wenn sie das anders organisieren können, zu ihrem Vorteil. Egal, Bau, Gastronomie, Tourismus sicherlich auch, sind sowieso schon immer die Gekniffenen.
12: Also es kann natürlich immer ausgenutzt werden von Arbeitgebern. Grundsätzlich könnte das eine Chance sein, seine Arbeitszeit so frei zu gestalten, wie man das gerne möchte.
5: Stimmen, die uns Thomas Christus in Hannover eingefangen hat. Danke dafür. Und jetzt interessiert mich Ihre Meinung. Ist der 8-Stunden-Tag für Sie ein wichtiger Schutz? Das haben wir gerade gehört. Oder

0: eine Regel aus einer anderen Zeit, aus einem anderen Jahrhundert. Brauchen wir mehr Freiheit bei der Arbeitszeit, damit Deutschland mithalten kann? Oder fürchten Sie, dass am Ende nur der Druck auf Beschäftigte wächst, weil man vielleicht auch gezwungen werden kann zu mehr Arbeit? Wo ist Ihre Grenze und warum? Ich bin gespannt unter der 08000441777 oder wie gesagt gerne auch online auf dem YouTube-Kanal auf unserer Seite @ard mitreden. Da haben wir auch schon eine erste Umfrage gemacht und da ist zumindest die Frage gewesen, soll dieser 8-Stunden-Tag fallen? Und da sagen 26%, ja, wir brauchen mehr Flexibilität, aber knapp 40% sind dafür, nein, Arbeitsschutz ist wichtig und auch ein Viertel sagt, nur mit klaren Grenzen. Wir fragen jetzt erstmal in die Runde zu unseren Gästen. Sie sehen bei uns und hören bei uns Professor Dr. Bettina Kohlrausch, wissenschaftliche Direktorin des Wirtschafts- und Sozialwissenschaftlichen Instituts der gewerkschaftsnahen Hans-Böckler-Stiftung. Sie schaut auf die Frage, was längere Arbeitstage für Beschäftigte bedeuten können, für Gesundheit, für Familie, für Planbarkeit und auch die Grenzen zwischen Arbeit und Freizeit. Herzlich willkommen.
1: Hallo.
0: Thomas Hoppe ist bei uns im Studio. Er ist Bundesvorsitzender von Die Jungen Unternehmer. Er bringt uns die Perspektive der Betriebe mit, die sagen, unsere Arbeitswelt ist komplexer, flexibler geworden. Unsere Regeln müssen es auch werden, gerade in Zeiten auch von Fachkräftemangel zum Beispiel. Guten Abend.
2: Guten Abend.
0: Und bei uns im Studio ist Markus Plettendorf aus der Wirtschaftsredaktion von NDR Info. Er wird uns heute Abend immer wieder helfen, die Debatte auch einzuordnen mit Zahlen und den richtigen Statistiken. Was plant die Bundesregierung, werden wir besprechen. Wie machen es andere Länder? Und wieso sammeln wir Deutsche eh schon so viel Überstunden? Hallo Markus.
2: Hallo.
0: Und bevor wir richtig einsteigen, eine Frage, die gar nicht so theoretisch ist. Die 8 Stunden Arbeit, 8 Stunden Freizeit, 8 Stunden Schlaf ist eine älteste, prägendste Errungenschaft der deutschen Arbeiterbewegung, gesetzlich verankert seit über 100 Jahren. Und trotzdem die Frage hier in die Runde, wer hat denn heute trotzdem mehr als 8 Stunden gearbeitet, Herr Hoppe?
2: Ja. Ja. Heute Morgen um 7:30 angefangen, wenn ich jetzt auf die Uhr schaue, wir haben schon wieder 8 Uhr. Ich glaube, ja, ich komme heute knapp über 8 Stunden rüber.
0: Normal?
2: Als Unternehmer glaube ich schon normal, ja.
0: Frau Kohlrausch, wie ist es bei Ihnen?
1: Na, erstmal würde ich sagen, die 8 Stunden Freizeit sind ja gar nicht 8 Stunden Freizeit. Die sind ja auch Sorgearbeit. Mhm. Und wenn man das zusammenrechnet, kommen sowieso die allermeisten Menschen am Tag auf über 8 Stunden Arbeit. Und so war es heute bei mir auch sehr entgrenzt. Also ich habe immer mal wieder am Schreibtisch gesessen und zwischendurch Dinge gemacht, die man halt so machen muss. Essen und Betreuung, Hausaufgaben
0: spannendes
1: und so weiter.
0: Wort entgrenzt, ja, weil da fließt dann einfach auch gerade bei Frauen, die immer noch viel der Sorge, der Care-Arbeit leisten in Deutschland, natürlich vieles zusammen. Ich frage doch mal unseren Kollegen Markus Plettendorf, auch bei dir ein deutlich längerer Tag als 8 Stunden heute, oder?
3: Wie die meisten Tage, wobei das ja nichts darüber aussagt, wie effizient ich die 8 Stunden geschaltet habe oder die 10 oder die 11, die ich heute unterwegs gewesen bin oder jetzt die Zeit hier noch mit dazu gerechnet, bin ich aber jedenfalls auf alle Fälle deutlich drüber.
0: Ich bin gespannt, weil 8 Stunden, es gibt natürlich viele, die sowieso schon länger arbeiten, aber trotzdem ist es vielleicht auch ein wichtiger Schutzmechanismus, über den wir heute Abend sprechen wollen. Soll an der 8-Stunden-Regelung, also dass ein Arbeitstag erstmal regelhaft 8 Stunden hat, gerüttelt werden? Ist es eine Chance oder eine Belastung? 08000441777 und gehen gleich mal nach Kiel zu Brigitte Hirschhausen, die uns angerufen hat. Guten Abend, Frau Hirschhausen.
4: Guten Abend.
0: Warum ist der 8-Stunden-Tag für Sie gerade, und Sie haben ein Thema gleich am Anfang mitgebracht, in systemrelevanten Berufen so wichtig?
4: Ja, ich bin als Krankenschwester tätig gewesen. Ich habe schon in den 90er Jahren gemerkt, was passiert, wenn man unter Arbeitsverdichtung, und manchmal ist das ja so, dass man noch eine Schicht dranhängen muss, wenn ein Kollege fehlt, wie fehleranfällig die Arbeit dann werden kann. Und als Patientin, ich bin öfter mal im Krankenhaus aufgrund von chronischen Erkrankungen, sehe ich, was heute passiert, weil die Arbeitsverdichtung ist gerade im medizinischen Sektor endlich gewachsen. Die Leute bleiben kürzer im Krankenhaus, die Belegung taktet also viel enger, die Leute müssen mehr Administrationsarbeit zusätzlich leisten und da passieren Fehler. Wenn man da selber nicht aufpasst, dann können Medikamente falsch verabreicht werden, es können Leistungen unterbleiben und das liegt nicht daran, dass die Leute das nicht wollen, sondern dass diese immense Arbeitsverdichtung eben tatsächlich zu einer Fehleranfälligkeit führt. Wie gesagt, ich habe das also in früheren Zeiten schon selber gesehen und es gibt Berufe, die eben nicht im Homeoffice sich ihre Zeit einteilen können, sondern die müssen vor Ort arbeiten. Und wenn man eine Arbeitszeitregelung aufweicht, dann muss das unbedingt berücksichtigt werden.
0: Was befürchten?
4: Ich denke, dass in Berufen wie beispielsweise Krankenpflege oder auch Arzthelferinnen, wenn ich sehe, was in meiner Arztpraxis da so los ist, man muss klug Hilfsmittel einsetzen. Das passiert ja auch inzwischen mehr als früher. Aber man kann nicht umhin. Es gibt eben einfach nur eine endliche Form der Aufmerksamkeit, dass man konzentriert arbeitet. Und wie vorher auch schon gesagt, es endet ja nicht damit, dass ich nach Hause komme und mich ablege. Und die Regeneration, wenn man beispielsweise im Schichtsystem arbeitet, dass eben wirklich auch konsequent auf die Arbeitsruhe geachtet wird, das ist in der Realität ein Scherz. Das gibt es definitiv nicht. Man muss Vertretungen schieben und plötzlich muss man dann nach 5 oder 6 Stunden wieder arbeiten.
0: Vor allem ist ja auch ein Job, in dem man nicht einfach alles stehen und fallen lassen kann und die in die Stechuhr reinhaut, sondern eben noch, wie Sie sagen, vielleicht fehlt auch ein Kollege, dann noch eine Schicht dran zu hängen. Und wir als Patienten, als Kunden auf der anderen Seite wären ja auch konsterniert, wenn Sie, Frau Hirschhausen, einfach schon vorher gegangen werden aus Ihrer Schicht heraus. Aber Sie sagen das auch gerade in Richtung Frau Kohlrausch, die ja auch schon von dieser Care-Arbeit danach gesprochen hat. Deswegen, Frau Hirschhausen, würde ich das gerne mal an Frau Kohlrausch mit weitergeben. Wie muss denn eine Reform des Arbeitszeitgesetzes, über das wir heute sprechen, mit Berufen umgehen, wie bei Frau von Hirschhausen, in denen Fehler durch Übermüdung einfach auch gefährlich werden können?
1: Ja, das Problem haben wir überall. Also die Folgen sind natürlich unterschiedlich dramatisch, aber wir wissen sehr gut belegt aus der Arbeitsforschung, dass die Leute irgendwann müde und unproduktiver werden, wenn sie sehr lange Arbeitstage haben. Das heißt, das Problem hat man überall. Gleichwohl, und das wurde ja bei dem Beispiel eben auch deutlich, es ist schon jetzt so, dass es natürlich in der Realität jede Menge Möglichkeiten und Ausnahmen des 8-Stunden-Tages gibt. Sonst wären diese Schichten in der Pflege ja gar nicht möglich. Man kann auch ohne Begründung können Arbeitgeber einen 10-Stunden-Tag festlegen und dann gibt es im Rahmen von Tarifverträgen oder von Betriebsvereinbarungen noch eine ganze Menge Möglichkeiten, weiter oder branchenbezogen weitere Ausnahmen zu machen. Das heißt, wir haben jetzt schon die Realität, dass wir gerade in so belasteten Berufen wie der Pflege eigentlich Situationen haben, in denen die Menschen über ihre Grenzen hinaus arbeiten. Das ist mit einer hohen Belastung für das Personal verbunden. Es ist nicht gut für die Leute, die auf die Pflege angewiesen sind. Und es schadet dem System, weil die Menschen wegen dieser schlechten Arbeitsbedingungen und hoher Arbeitsbelastung auch aus dem System rausgehen. Das heißt, damit umgehen muss, also meines Erachtens braucht es keine Reform der Arbeitszeit, es sei denn, man möchte diese Regelungen, diese Ausnahmemöglichkeiten ein bisschen einschränken. Alle Debatten über Arbeitszeit müssen im Blick haben, dass Menschen Erholung und Pausen brauchen, um produktiv zu sein und man Produktivität nicht ankurbelt, indem man Menschen einfach zwingt, länger zu arbeiten.
0: Da sind wir schon beim Kern. Warum brauchen wir denn eine Veränderung des Arbeitszeitgesetzes? Würde ich gerne auch mal in unser Studio hier geben, bei Mitreden. Unterdessen möchte ich Sie gerne aufrufen, weiterhin anzurufen unter der 08000 441777. Frau Hirschhausen hat gerade gesagt, ich musste da teilweise von Schicht zu Schicht springen und dann am nächsten Morgen schon wieder in die Frühe, gerade in einem systemrelevanten Beruf. Michael Witte hatte uns gerade angerufen, der ist mit seinem LKW unterwegs, deswegen war die Verbindung nicht stabil genug, aber er lässt ausrichten. Er arbeitet jeden Tag zwischen 13 und 15 Stunden, davon 9 Stunden Fahrzeit. Die Leute sollen sich nicht so anstellen und nicht so viel beklagen. Markus Plettendorf ist bei uns. Warum brauchen wir eine Reform, wenn doch so viele Ausnahmen möglich sind?
3: Na, so viele Ausnahmen sind nicht möglich. Ich würde gerne noch mal einmal auf Frau Hirschhausen eingehen, die, glaube ich, wirklich einen Punkt hat an der Stelle. Dieses Gesetz, was im Moment gültig ist mit dem 8-Stunden-Tag, das stammt ja aus der Zeit der Industrialisierung, wo die Menschen wirklich den ganzen Tag an Maschinen schwer körperlich gearbeitet haben. Dass es vielleicht nach 100 Jahren an der Zeit ist, das mal ein Stück weit zu flexibilisieren, das Bedürfnis kann ich sehr, sehr wohl nachvollziehen. Aber es gibt eben, und da hat Frau Hirschhausen einen Punkt, Berufe, in denen das nicht so ohne weiteres möglich ist. Die Pflege ist gerade schon genannt worden im Krankenhaus. Ich nenne mal den Kranfahrer auf dem Bau, den möchte ich auch ungern 13 Stunden in seiner Kabine da oben sitzen sehen. Die spannende Frage ist, wenn es eine Flexibilisierung gibt, wenn mehr Arbeit möglich ist, wer bestimmt das denn dann? Also Wie findet der Dialog zwischen den Arbeitgebenden, die ein Interesse daran haben, eine Flexibilisierung hinzukriegen, statt zu denen, die es betrifft, die vielleicht aber ja auch eine Flexibilisierung sich wünschen und Freizeit und Care-Arbeit vielleicht besser unter einen Hut kriegen wollen?
0: Ich glaube, das berührt die meisten erstmal. So dieses, wer entscheidet über meinen Arbeitstag, meine Freizeit? Thomas Hoppe ist bei uns, Selbstunternehmer in Hannover. Muss sagen, eher mit Bürotätigkeit die Firmen, also wo man nicht unter die Stanze geraten kann oder die Spritze falsch setzt. Aber das ist ja auch etwas, was den Alltag von vielen von uns erstmal so abbildet. Vielleicht erstmal zweigeteilt die Frage. Zum einen, warum wünschen Sie sich diese Flexibilisierung erstmal?
2: Genau, wir haben es gerade schon mal gehört. Wir wollen eine flexiblere Gestaltung der Arbeitszeiten sowohl für die Arbeitnehmer als auch für die Arbeitgeber. Denn auch gerade, wir haben einige Mitarbeiter bei uns im Betrieb, die sich auch um die Kinder kümmern möchten, die dann flexibel vielleicht mal 2-3 Stunden Mittagspause machen möchten und dann vielleicht am Abend weiterarbeiten können. Dass man flexibel die Arbeit gestalten kann. Und auch wenn man mal in einer Spitzenzeit hat, ein paar Wochen, ein paar Monate, wo einfach sehr, sehr viel geleistet werden muss, weil einfach große Kundenaufträge da sind, einfach eine starke Nachfrage da ist, dass ich dann flexibel auch mal mehr arbeiten kann und das dann später zum Beispiel Sommerpause, wo weniger gemacht wird, entsprechend abfeiern kann. Das machen wir bei uns im Betrieb auch. Wir haben eine gewisse Flexibilisierung im Rahmen der aktuellen Möglichkeiten. Aber hier würden wir uns wünschen, wenn wir da flexibler sein könnten, damit wir entsprechend hier auch besser agieren können.
0: Würden Sie denn das dann entscheiden für mich als Ihre Arbeitnehmerin, was ich zu leisten habe, ob ich die 8 Stunden regulär runterrocke oder ob ich dann vielleicht mal in 12-13 Stunden Arbeitstag gehe?
2: In der Regel machen wir das mit dem Mitarbeiter gemeinsam, dass wir darüber sprechen, inwieweit das möglich wäre. Natürlich, wenn der Mitarbeiter Verpflichtung hat und da nicht länger arbeiten kann, haben wir ein volles Verständnis dafür. Aber natürlich hat, wenn die Mitarbeiter motiviert sind und gerne in der Firma arbeiten und auch 100% committed sind und hinter der Firma stehen, sind sie, glaube ich, sehr oft bereit, auch mit der Firma diese extra Meile zu gehen, wenn sie auf einer Seite entsprechend auch die Kompensation bekommen. Und ich kann nur für meine Mitarbeiter sprechen, die sind sehr committed zur Firma und wenn es mal große Aufträge gibt, sind sie ja mit dabei. Auf einer Seite bin ich als Arbeitgeber auch sehr gerne bereit, im Sommer dann noch nach 4-5 Stunden die nach Hause zu schicken und sagen, so, geht ins Freibad und gönnt euch einen schönen Tag. Also ich kann nur für meine Betriebe und für einen Großteil meiner Mitglieder sprechen, die eben sehr flexibel sind. Wir sind Familienunternehmer, unsere Mitarbeiter sind die Familie und ich glaube, wir haben kein Interesse, dass die Mitarbeiter überbordend belastet werden, weil wir brauchen gute Mitarbeiter und die wollen wir hegen und pflegen und da haben wir kein Interesse, die schlecht zu behandeln.
0: Und die werden ja auch nicht mehr auf die nächsten Jahrzehnte gesehen. Man muss ja um jeden eigentlich auch kämpfen. Deswegen ist das eine spannende Debatte gerade in Deutschland. Wir waren ja alle schon ein bisschen Richtung Life-Work-Balance und 4-Tage-Woche. Und jetzt heißt es, nee, vielleicht ist es ein längerer Arbeitstag sogar. Die Extrameile hat Thomas Hoppe gerade angesprochen, hier beim Mitreden Deutschland diskutiert. Wir sprechen über den klassischen 8-Stunden-Tag, der ungefähr seit 1918 die deutsche Realität geprägt haben. Und wir möchten wissen, ist das davon abzugehen eine Chance oder erwarten Sie sich dann wirklich eine Belastung bei sich in Ihrem Arbeitsalltag? 08000441777 und wir gehen nach Hamburg zu Robert Peter. Guten Abend.
5: Guten Abend.
0: Da bin ich gespannt. Sie sind ja jemand, der wirklich auch schon oft die extra Meile gegangen sind. Sie haben früher in der Kochausbildung genau diese 12-13 Stunden Tage erlebt. Nehmen Sie uns mal mit in diese Zeit. Wie war das damals?
5: Genau, das ist so. Also ich habe mit 16 eine Ausbildung angefangen, das war 2000 und habe damals auch nicht legal, aber das ist in der Gastronomie, glaube ich, was sehr verbreitet ist, auch schon 12, 13, 14 Stunden manchmal gearbeitet, manchmal 9 oder 12 Tage am Stück. Und das ist was ich keinem empfehlen kann. Auch wenn es in der Gastro wieder, ich glaube, der Lastwagenfahrer da vorhin meinte, etwas auch verbreitet ist, nämlich so eine Grundhaltung, ja, wenn man das nicht kann, dann soll ich doch nicht so haben. Aber wenn man das ein paar Jahre macht, dann merkt man, das geht auf die Knochen und ist sehr anstrengend. Und selbst wenn man dafür einen Ausgleich kriegt und dann mal einen Tag weniger arbeiten muss oder so, das gleicht am Ende nicht aus. Also die Belastung ist da und die macht was mit einem.
0: Und die Gastro ist ja genau eine dieser Branchen. Also stellen wir uns mal ein kleines Café vor, in dem es vielleicht einfach auch zu teuer ist, 2 Arbeitnehmer mit Lohnnebenkosten im Laden zu haben. Und eigentlich bräuchte man aber den Arbeitnehmer nochmal so, ich sag mal, die entscheidenden 3-4 Stunden länger, um über diesen Tag zu kommen. Mittagszeit kann man vielleicht auch mal kurz zumachen, dann kann der auch eine Pause machen. Deswegen ist das ja eine Branche, die davon vielleicht auch profitieren könnte. Oder erwarten Sie sich, dass das dann auch ein Job in der Gastro wird, den dann gar keiner mehr anfasst, weil er eben noch belastender werden könnte?
5: Ich glaube, es ist Unsinn, weil eigentlich heißt es ja, die Ursache dafür, dass die Gastronomie so schlecht dasteht. Und wenn man Leuten erzählt, dass man eine Kochausbildung gemacht hat, dann kriegt man immer so traurige Blicke, weil alle wissen, dass die Arbeitsbedingungen da schlecht sind. Das sind ja auch überlange Arbeitszeiten. Und dann zu sagen, man rettet die Branche, indem man diese überlangen Arbeitszeiten, die de facto ja auch schon da sind zum Teil, aber nicht legal, jetzt legalisiert, macht, glaube ich, keinen Sinn. Und so ein geteilter Dienst, das, was der Unternehmervertreter gesagt hat, gibt es auch heute schon. Also in der Gastronomie gibt es das auch gerade in Tourismusgebieten, dass Leute 4 Stunden arbeiten, dann 4 Stunden nicht arbeiten, Pause machen müssen quasi, weil das Restaurant zumacht und dann am Abend nochmal ran müssen. Also das gibt es schon, ist unglaublich unbeliebt und ich glaube kaum, dass längere Arbeitszeiten dazu führen, dass in der Gastronomie mehr Leute arbeiten wollen. Ich glaube eher.
0: Wie blicken Sie als Vater auf diese aktuelle Debatte?
5: Das guter Punkt. Wir haben 2 Kinder, wir haben Zwillinge, 2,5 Jahre alt und ich arbeite inzwischen auch schon lange nicht mehr in der Gastronomie, habe mich weitergebildet und arbeite was anderes als Angestellter in einem Büro und würde auch da nicht 11 oder 12 Stunden arbeiten wollen, auch nicht ab und zu mal, weil auch das ist, glaube ich, was eine extreme Belastung ist für Familien und das wird nicht nur mir so gehen, sondern allen und insbesondere davon ist meine Frau dann betroffen, weil die noch mal mehr in die Kinder kommt als ich. Der macht noch eine Weiterbildung und ich glaube kaum, dass das helfen wird, Familie und Beruf besser unter den Hut zu kriegen. Weil auch die Annahme, dass wenn die Kinder im Bett sind, dann kann man ja nochmal 2, 3 Stunden was machen, was ich ab und zu mal von Parteien oder auch Unternehmervertretern höre, ist ja Unsinn. In der Regel sitzt man auf der Couch, ist total fertig oder muss nochmal aufstehen, dass sich um die Kinder kümmern, weil die ja nicht direkt immer durchschlafen.
0: Und einmal auf der Couch und dann nochmal hoch, das ist natürlich... Ich finde das sehr spannend, was Herr Peter sagt, auch eben aus der Sicht eines Vaters, der auch nochmal im Blick hat, wenn ich länger weg bin, dann heißt das mehr Belastung in der Familie und sagt auch nicht ab und zu mal mehr als 8 Stunden. Vielen Dank, Herr Peter. Grüße nach Hamburg. Und ich frage bei Frau Kohlrausch nach, die als Arbeitsforscherin uns heute Abend begleitet. Die Idee ist ja, dass längere Arbeitstage auch eine Problemstellung im Land lösen. Aber Sie glauben daran nicht so. Warum nicht?
1: Ja, das Argument, dass das die Vereinbarkeit zwischen Familie und Beruf vereinfachen würde, zeigt sich, also hält der empirischen Untersuchung einfach nicht stand. Also genau das, was eben auch beschrieben wurde, haben wir auch in der Untersuchung gesehen, da, wo Menschen fragmentierte Arbeitstage haben, wo sie lange arbeiten müssen. Wenn man fragt, wer springt ein, dann ist das in der Regel die Partnerin. Männer haben häufiger bis jetzt noch längere Arbeitstage als Frauen. Das heißt, diese längeren Arbeitszeiten führen eigentlich eher zu einer Verfestigung klassischer Rollenmuster und eben genau nicht dem, dass Frauen dadurch die Möglichkeit bekommen, mehr zu arbeiten. Das ist ja die Idee. Und ich glaube, die Idee, dass die Möglichkeit eines längeren Arbeitstages Vereinbarkeit erleichtert, die kann man nur haben, wenn man eigentlich nicht der Auffassung ist, dass unbezahlte Sorgearbeit Arbeit ist. Und das wiederum kann man eigentlich nur glauben, wenn man es selber nicht gemacht hat. Es ist unglaublich anstrengend, so schön es ist, ich habe selber 2 Kinder, es ist unglaublich anstrengend, sich um Kinder zu kümmern. Und wenn ich das mal durchdenke, wir haben es ja alle in der Pandemie erlebt, ich stehe vielleicht sogar früh auf und versuche vorher schon mal 1 Stunde zu machen. Also sagen wir mal so 5:30. Dann wecke ich die Kinder um 6:30. Dann habe ich mit kleinen Kindern wirklich anstrengende 1,5 Stunden, in denen ich versuche, die irgendwie zum Anziehen zu bringen, die in die Kita zu bringen. Dann renne ich zur Arbeit und arbeite da. Dann renne ich zur Kita und hole die Kinder da ab. Dann bin ich auf dem Spielplatz, kaufe noch schnell ein, alles total eng getaktet, alles unter Zeitdruck. Und dann, wenn die endlich im Bett liegen, soll ich mich abends nochmal an den Schreibtisch setzen. Und das ist dann ein Modell, was es attraktiver macht, mehr Erwerbsarbeit zu verbringen für Frauen? Ich glaube tatsächlich nicht. Und wir wissen aus der Forschung auch, dass Frauen, nimmt man bezahlte Arbeit und unbezahlte Arbeit zusammen, heute schon 1 Stunde mehr arbeiten als Männer pro Woche. Das heißt, Frauen arbeiten jetzt schon mehr als Männer. Sie werden einfach nur für einen geringeren Anteil der Arbeit bezahlt. Und genau dieses Muster würde eine unsichere Arbeitszeit, die Vereinbarkeit eher noch schwerer zu planen macht, eher verschärfen. Weil das ist ja genau auch die Frage, die eben auch schon aufgeworfen wurde. Wer entscheidet das denn? Also wenn man den 8-Stunden-Tag in der jetzigen Regelung abschafft, dann entscheidet das rechtlich gesehen der Arbeitgeber. Und tatsächlich, also wir haben uns mal angeguckt, im Rahmen von Tarifverträgen gibt es unglaublich viele Ausnahmen, die ganz viele Aspekte dieses 8-Stunden-Tages betreffen. Also man kann länger arbeiten, es gibt auch eine Verkürzung der Ruhezeiten, es gibt unglaublich viele Möglichkeiten, aber im Rahmen von Tarifverträgen und auch Betriebsvereinbarungen, das ist dann eben nicht, dass der Arbeitgeber das bestimmt, sondern dass das gemeinsam ausgehandelt wird. Und ich glaube, das ist eben die zentrale Frage, wer entscheidet denn darüber? Und bei der Vorlage oder dem, die jetzt debattiert wird, entscheidet am Ende darüber der Arbeitgeber.
0: Wir nehmen das jetzt alles mal mit. Ich versuche, die Fäden mal zusammenzubringen. Auf dem YouTube-Kanal Kanal, wo wir mit Mitreden laufen, da schreibt MA, wir haben in Deutschland viele Nachteile, was die Arbeitskosten, Arbeitszeit etc. betrifft. Firmen wandern ab. Man muss jetzt endlich was machen. Was bringen tolle Tarifabschlüsse, wenn die Firma kurz danach schließt? Das war jetzt nochmal dieser Aspekt, den wir aber bestimmt hier bis 22 Uhr uns nochmal näher anschauen können, welche Rolle die Gewerkschaften da spielen. Aber vielleicht hat auch das, was Frau Kohlrausch und auch Herr Peter gesagt haben, vielleicht die ein oder andere Hörerin gerade getriggert, dann rufen Sie gerne an 08000 441777, denn das ist ja ein ganz spannender Punkt. Es soll das Potenzial der Frauen im Arbeitsmarkt heben, so zumindest auch ein Plan, ein Gedanke, den auch in der Union getragen wird. Wie realistisch ist das, frage ich Markus Plettendorf aus unserer Wirtschaftsredaktion.
3: Also ich wage da keine Prognose, ob der Plan wirklich am Ende aufgeht. Zum einen muss ja auch überhaupt erstmal mehr Arbeit da sein, damit ich Leute länger und mehr beschäftige. Um auf das Frauenthema einzugehen, es ist jetzt im Moment einfach Stand der Dinge, wenn auch sehr bedauernswert, dass Frauen viel häufiger in der Teilzeitfalle sitzen, aus der sie nicht rauskommen, weil sie eben Care-Arbeit dort deutlich mehr übernehmen, als Männer das tun. Und man kann eigentlich davon ausgehen, dass derjenige, der Vollzeit beschäftigt ist, dann auch die Stunden hinten dran hängt und mehr arbeitet, also über den 8-Stunden-Tag hinauskommt. Ich habe so ein bisschen die Befürchtung, wenn man jetzt einfach nur die 8-Stunden-Regel kippt und da keine vernünftigen Ausgleiche und eine vernünftige Kommunikation zwischen Arbeitnehmenden und Arbeitgebenden findet, dann könnte das hinsichtlich der Erwerbstätigkeit von Frauen sogar ein Bumerang werden.
0: Es war von Frau Kohlrausch ja gerade, ich zitiere das jetzt, paraphrasiere das mal, es kann eigentlich keiner gut finden, der nicht selbst diesen Mehrarbeitspart schon selbst zu Hause erlebt hat. Also Frauen im Schnitt arbeiten eben 1 Stunde 19 mehr, aber unbezahlt. Da frage ich genau mal nochmal in die Richtung unseres Unternehmers, Thomas Hoppe und Bundesvorsitzende, die jungen Unternehmer. Also man kann diese Idee des Arbeitszeitgesetzreform gar nicht geil finden, wenn man das selbst mal erlebt hat.
2: Ich glaube, generell brauchen wir, also ich fand den Kommentar von einem YouTube-Kollegen sehr interessant, weil er gesagt hat, wir brauchen eine Flexibilität, wir brauchen eine Steigerung der Produktivität, wir brauchen wieder einen Satz da vorne. Ich meine, wir reden gerade über einen 8-Stunden-Tag, der sicherlich relevant und wichtig ist, aber es ist ja eigentlich nur die Spitze vom Eisberg. Wir sehen, dass momentan die Wirtschaft in Deutschland den Bach runtergeht. In vielen Teilen werden Arbeitsplätze freigesetzt, Mitarbeiter werden auf die Straße gesetzt. Ich glaube, wir haben hier große Probleme und die Gewerkschaften versuchen hier nochmal einen Lohnsteiger rauszuholen. Wir haben es im öffentlichen Dienst gesehen. Momentan ist eher genau das Gegenteil der Fall. Ich meine, man muss hoffen, dass man keine Mitarbeiter vor die Straße setzen muss. Und da wäre die Frage, wie schaffen wir mehr Produktivität? Und das ist ja nur von der Politik eine Idee gewesen, dass man sagt, man geht an einen 8-Stunden-Tag ran. Das ist eines von mehreren Themen, die wir angehen müssen. Und wir brauchen mehr Produktivität. Denn wir sehen jetzt auch schon, dass viele Unternehmen im Ausland die Jobs besetzen. Wir gucken, dass wir eben flexibler werden. Die Kosten sind zu teuer, Steuern, Energiekosten. Wir haben viele Themen, die wir hier in Deutschland gerade, einen schweren Sack, den wir hier tragen müssen als Unternehmer. Und ich selber merke es auch, wir müssen auch gucken, dass wir die Mitarbeiter halten. Und viele stellen bei uns momentan keine weiteren Mitarbeiter ein. Und da frage ich mich, möchte ich den Job behalten? Möchte ich weiter in Deutschland die Mitarbeiter halten? Ja, aber wir müssen trotzdem produktiver werden. Natürlich muss die Arbeit auch da sein. Aber wenn wir die Arbeit haben, müssen wir trotzdem auch im Wettbewerb stehen. Viele Unternehmen stehen nicht mit dem Unternehmen in Hamburg, mit München im Wettbewerb, sondern eher mit Singapur, New York und woanders. Und die arbeiten eben viel mehr als wir.
0: Woanders ist ein perfektes Stichwort, weil wir reden mal über China. Wir sprechen heute über Mitreden. Deutschland diskutiert über unseren altgewohnten 8-Stunden-Arbeitstag und fragen, ob der eine Reform bedarf und ob wir damit einer Reform gut klarkommen würden in Deutschland. 08000 441777. Mit all den Aspekten sind Sie herzlich willkommen hier bei uns. Thomas Schüller aus Frankfurt ruft uns an. Guten Abend, Herr Schüller.
6: Ja, guten Abend.
0: Und Sie machen genau diesen Blick mal Richtung China. Warum? Was beschäftigt Sie da?
6: Also es beschäftigt mich schon seit langem. Also ich bin daran interessiert, dass die Globalwirtschaft fair und gerecht gestaltet wird. Also ich habe schon ein schlechtes Gewissen, wenn ich konsumiere, bei vielen Produkten mir zu sagen, verdammt nochmal, wo kommt das her? Steht ja meistens auch inzwischen drauf, made in China. Die Klamotten in Bangladesch, da war ja vor etwa knapp 10 Jahren dieser Fall von diesen Textilfabriken, die in Flammen aufgegangen sind, wo also über 1000 Arbeitnehmerinnen, es waren hauptsächlich Frauen, jämmerlich verbrannt sind.
0: Weil die Türen zugeschlossen waren.
6: Ja, die Türen sind also quasi gefängnisartiger Charakter, wo die in 12-Stunden-Schichten 6 Tage die Woche, die haben keine Zeit, sich um ihre Kinder zu kümmern. Und da sage ich mir, wir müssen mithalten. Mit wem wollen wir denn da bitte schön mithalten? Also Deutschland nach dem Krieg, würde ich sagen, ganz klar, das Land musste aufgebaut werden. Die Frauen haben Trümmer geschleppt. Viele Männer kamen erst aus dem Krieg zurück. Viele waren tot oder waren schwer verwundet. Das Land stand mit dem Rücken zur Wand. Und da gab es sehr, sehr viel zu tun. Aber jetzt sind jetzt über 81 Jahre vergangen. Und da frage ich mich jetzt, was brauchen wir noch alles? Wir haben irrsinnig viele Autos. Wir haben einen extrem hohen Konsum in fast allen Bereichen. Und was wollen wir eigentlich noch mehr arbeiten? Wir müssen uns, denke ich, mehr qualitativ mal orientieren. Dass wir mal schauen, wo brauchen wir wirklich, wo muss gearbeitet werden? Zum Beispiel in der Pflege, da wächst der Bedarf ständig. Und da geht es ja auch in der Pflege zum Beispiel mehr, auch nicht nur darum, dass die Leute einigermaßen physisch versorgt werden. Sie haben ja eine Seele, dass da eine Zuwendung besteht. Das wird dann teilweise sollen Ehrenamtliche übernehmen. Das sehe ich sehr kritisch, wenn die sich das leisten können, bitte. Aber die Hauptamtlichen müssen eigentlich da eher entlastet werden, damit auch gerade zum Beispiel solche wichtigen Berufsfelder auch wieder attraktiv werden können. Mit Werbung und lauwarmen Sprüchen ist da nichts zu machen. Und ich habe Grundschulpädagogik studiert und habe in der Schule teilweise also als studentischer Vertretungslehrer extrem schlechte Erfahrungen gemacht, weil die Schulen schlecht ausgestattet waren. Die Schüler waren frustriert, die Kolleginnen waren frustriert. Ich habe am Schluss eine 4. Klasse gehabt, die überhaupt so nichts mehr Lust hatte. Und da sage ich mir, wir müssen mal den Stress rausnehmen. Nicht, dass schon die Kinder in die Hamsterräder gesteckt werden und erst recht, dass man von der Wiege bis zur Bahre irgendwie als Mensch funktionieren muss. Da frage ich mich, was haben wir eigentlich davon? Das Leben ist zu schön, um es nur irgendwie in welchen jetzt so arbeitsstrukturmäßigen Funktionen oder Hamsterrädern, würde ich sagen, jetzt wirklich Probleme zugespitzt zu vergeuden. Also wir müssen gucken, was ist wichtig im Leben. Da würde ich sagen, das ist erstmal soziale Beziehung, gelingende Familien. Das ist, dass man sich seinen Mitmenschen zuwendet, dass die Hektik mal herausgenommen wird und dass wir unser ganzes Leben mal so ein bisschen mehr südländisch, dass wir etwas leichter nehmen und hinschauen, wo ist wirklich erforderlich. Ja. Ich würde das auch gar nicht mal als Arbeit nennen, sondern dass wir leben. Also dass ich arbeite zurzeit, ist leider nur mehr so ein berufliches Wiedereingliederungsprojekt in der Kerzenwerkstatt von den Franziskanermönchen. Aber das ist wirklich, da verdiene ich jetzt nicht viel und kann kaum von leben. Aber es ist ein extrem nettes Betriebsklima. Es ist auch natürlich gedacht, dass wir erstmal wieder auf dem ersten Arbeitsmarkt Fuß fassen.
0: Und erfüllen aber das da merkt man. Aber ich fand dieses La Dolce Vita, was Sie uns ein bisschen ja quasi schon hier ins Studio reingegeben haben, und klimatisch nähern wir uns selbst im Norden dem ja auch mehr und mehr an. Herr Schüller, ich würde einen Aspekt gerne mal rausnehmen, den Sie gerade hatten. Mit wem müssen wir denn da mithalten? Und das ist in diesem Widerspruch, den Sie gerade in Ihrem Redebeitrag hatten, so spannend zu sehen. Also eigentlich wünscht man sich was Sinnstiftendes zu machen und auf der anderen Seite kommen die globalen Player, die das bestimmt nicht ganz oben auf ihrer Agenda haben. Und wir haben die Arbeitsforscherin Bettina Kohlrausch bei uns. Das ist Ihnen natürlich gänzlich auch bewusst, mit wem wir mithalten müssen. Wie geht das, wenn wir uns nicht reformieren?
1: Ich will gar nicht Reformbedarfe in Frage stellen. Die Frage ist nur einfach, ist die Arbeitszeit wirklich die Stellschraube, an der man dann drehen kann, um Produktivität nach vorne zu bringen? Weil ich auch glaube, dass es wird immer Länder auf der Welt geben, die geringere Arbeitsstandards haben. Und das kann kein Argument sein und keine Orientierung für die Ausgestaltung der Arbeitsstandards bei uns, sondern wir sind ein Hochlohnland und wir müssen darauf achten, dass wir eine hohe Produktivität haben. Geschäftsmodelle, die auf Unterbietung aus sind, die können einfach nicht funktionieren. Und insofern finde ich diese Frage nämlich, wofür das eigentlich alles, finde ich gar nicht so unberechtigt. Also ich finde, wenn man über Wohlstand redet, auch über Zeitwohlstand reden zu wollen, grundsätzlich auch nochmal eine wichtige Perspektive. Aber nochmal zu der Frage, wie gehen wir einfach mit der Konkurrenz um? Da bin ich überhaupt nicht in Frage stellen, dass da die Wirtschaft unter Druck steht und auch was passieren muss. Es gibt einfach keine Belege dafür, dass da, wo mehr gearbeitet wird, die Menschen wirklich produktiver sind. Also produktiver sind sie sowieso nicht. Das weiß man, dass Individuen weniger produktiv werden, wenn sie lange arbeiten. Dann macht man Fehler. Es ist aber auch so, dass in Ländern, in denen die Menschen im Durchschnitt mehr Erwerbsarbeit leisten, nicht zwingend irgendwie ein besseres Wirtschaftswachstum ist. Es gibt da einfach keinen kausalen Zusammenhang. Das ist ja auch logisch, ja, weil also Arbeiten allein reicht nicht. Man muss halt auch was produzieren, um produktiv zu sein. Und deshalb sind das sicherlich alles Fragen. Die Frage ist nur, und sicherlich auch ein berechtigtes Anliegen der Unternehmer. Gleichwohl glaube ich, dass die Arbeitszeit da wirklich keine Stellschraube ist, die irgendwas ändert. Im Gegenteil, weil die Menschen eben unproduktiv werden, wenn sie zu lang arbeiten, wenn die Arbeitszeit nicht planbar ist und weil sie auch abwandern aus den Bereichen, in denen die Arbeitszeiten extrem belastend sind.
0: Bestimmt viele Reformen, die ineinandergreifen, die der Bundesregierung vor den Füßen liegen. Also da gibt es ja einiges zu tun. Die Arbeitszeitreform ist die, die wir uns heute Abend mal genauer anschauen, allen voran den 8-Stunden-Tag. Und da frage ich mal bei einem, der selbst das weiß, wie flexibel Arbeit sein muss, nach, nämlich in Bamberg bei Herrn Lang. Guten Abend.
7: Ja. Ja, hallo.
0: Ja, da sind Sie. Ja, ich wollte Sie nicht erschrecken.
7: Jawohl. Genau. Jawohl. Wir haben einen landwirtschaftlichen Betrieb und im Sommer müssen wir immer mal über 8 Stunden arbeiten. Das ist eigentlich die Regel.
0: Das sind sogar richtig lange Tage, oder? Da ist man bestimmt mal auch auf dem Träger bis 16 genau. Stunden unterwegs. Jawohl.
7: Und das ist halt einfach mal üblich, dass man da länger arbeiten muss. Und gut, man hat ab und zu mal im Winter oder irgendwo auch Tage, wo man nicht so lange arbeiten muss. Aber es geht einfach nicht, dass wir sagen, jetzt ist 8 Stunden, habe ich gearbeitet und den Mähdrescher machen wir aus. Ne? Und dann haben wir noch Tiere, die wollen auch verpflegt werden. Wir haben einen Pferdehof und da muss halt die Arbeit gemacht werden.
0: Ist das dann eine Art Freiwilligkeit bei Ihnen selbst, von der Sie sprechen würden?
7: Ja, wir sind selbstständig. Ne?
0: Ja, aber es muss ja halt gemacht werden, also die Freiwilligkeit. Ja, genau. Ja.
7: Und es gibt sehr viele kleine Selbstständige, die wo auch länger arbeiten müssen wie 8 Stunden.
0: Und verstehen Sie dennoch die Angst, dass jemand angestellt ist und sagt, also zum Beispiel Jens Arnert schreibt hier gerade bei YouTube, die Vergangenheit gezeigt, dass die Arbeitgeber den ganzen Arm nehmen, wenn man ihnen den kleinen Finger reicht, die Gesetze und Tarifbeträge bieten genügend Möglichkeiten.
7: Aber es ist so, ich meine, wenn man flexibel ist, das heißt natürlich, dass man die Überstunden oder was über 8 Stunden ist, dann auch wieder abfeiert oder so, ne? Weil es ist so, wenn ich mich mit viel Arbeiter unterhalte, sagen sie, Überstunden ausbezahlen lassen, nein, da bleibt dann nichts übrig. Und bei den meisten, die feiern das wieder ab.
0: Also es ist natürlich ganz individuell nochmal das Thema zu sehen, wenn man so selbst, wenn Sie es nicht machen, also Sie sind selbstständig und Sie sind ständig unterwegs und müssen was erledigen und auf dem Hof und sonst macht's keiner und dann leiden die Tiere und dann leidet der Acker vor sich hin. Sie als Unternehmer, Thomas Hoppe ist bei uns, kennen das auch. Sie haben die Firma auch aufgebaut, eigentlich so aus einem Start-up-Motivation. Es hat sich erst ein bisschen dazu entwickelt, dass man sagt, ich möchte das gar nicht skalieren und verkaufen, ich möchte die Firma behalten. Sind auch durch saure Jahre gegangen. Ist deswegen Ihr Anspruch von sich selbst an die Arbeitnehmer dann auch zu sagen, also ich habe das auch gezeigt und geliefert und jetzt möchte ich das als Unternehmer auch von euch so ein bisschen wieder spüren, dass man einfach auch mal 12 Stunden da sein kann. Man kriegt's ja im Sommer vielleicht auch wieder ein bisschen austariert.
2: Ich fand den Beitrag ganz gut von Herrn Lang gerade, weil als Unternehmer ist man eben selbstständig, man hat eben die Themen zu machen und da fragt ihm keiner, ob ich das machen möchte oder nicht. Aber für mich ist die Arbeit ein Hobby. Ich habe das damals aus dem Studium rausgegründet, die erste Firma ist so entstanden, das war einfach ein Spaß und ist eine Firma raus entstanden. Die nächste Firma bin ich auch reingestolpert. Also mir macht die Arbeit einfach Spaß und für mich, auch wenn ich im Urlaub bin und am Strand liege, da kommen Ideen für die Arbeit. Oder wenn ich abends joggen gehe, auch dann habe ich Ideen für die Arbeit. Dann würde wahrscheinlich Frau Kurisch sagen, das wäre Arbeit, weil ich mir da Gedanken zur Arbeit gemacht habe. Für mich ist es einfach ein Hobby und macht mir Spaß. Und ich habe nicht den Druck, dass ich meinen Mitarbeitern sage, ihr müsst heute 12 Stunden arbeiten. Aber wir haben ein gemeinsames Ziel, wir wollen die Firma nach vorne bringen und teilweise pushen die Mitarbeiter mich selber nach vorne und sagen, hey, wir müssen das noch fertig kriegen. Da kommt das eher von den Mitarbeitern, nicht von mir. Und ich glaube, wir haben einfach, wenn man gemeinsam was nach vorne bringen möchte, was schaffen möchte und die Motivation hat, da ist kein Druck, dass man das machen muss, sondern weil man es machen möchte. Und dann merkt man nicht, dass die Zeit vergeht. Dann sitzt man teilweise mal 10, 11 Stunden im Büro und ist trotzdem produktiv, weil man nebenbei beim Kickertisch steht und man spricht trotzdem über das Kundenthema, man spricht trotzdem über Sachen. Ich würde das nicht als Arbeit bezeichnen. Bei einigen wäre es wahrscheinlich schon Arbeit, aber man spricht über Arbeitsthemen. Trotzdem ist die Atmosphäre sehr locker und das macht Spaß. Und wir haben eine sehr gute Atmosphäre. Die Mitarbeiter kommen gerne zur Arbeit. Wir schaffen auch viel Freiraum. Mittagspausen mal auf der Dachterrasse grillen.
0: Brauchen Sie noch Leute oder warum bewerben Sie sich hier?
2: Also ich meine, das muss ja auch kein 8-Stunden-Tag sein, aber eben trotzdem macht das eben Spaß. Und ich glaube, man muss die richtigen Arbeitsbedingungen schaffen und dann macht es eben auch für die Mitarbeiter entsprechend Spaß.
0: Bildet aber auch ab, wie unterschiedlich Arbeitsalltage aussehen können. Klar. Der Kicker steht vielleicht sogar an der einen oder anderen Stelle, aber ein Kurierdienstfahrer hat ein anderes Workload, ein anderes Pensum. Klar. Als wir hatten ja auch Frau Hirschhausen schon, die uns aus den systemrelevanten Berufen geschildert hat. Und man merkt so ein bisschen, die Trennlinie, die wir ja gerade sprechen, ist zwischen ich bin Angestellter, ich bin Freiberufler, ich bin Chef, ich bin Unternehmer oder mir sagt jemand, der Chef ist, wie es zu sein hat. Und da geht genau in diese Nische jetzt Stefan Dolega aus Berlin rein. Guten Abend, Herr Dolega.
8: Guten Abend.
0: Weil Sie haben beide schon erlebt, oder? Erzählen Sie ein bisschen, was so Ihr Background ist.
8: Ja, ich kann mich dem Vorredner eigentlich nur anschließen. Mir hat mal der Vorstandsvorsitzende einer Aktiengesellschaft gesagt, man kann nur das gut machen, was man gern macht. Und das habe ich immer so gesehen. Und ich war immer Angestellter, ganz am Anfang, dann war ich jahrzehntelang Freiberufler und jetzt bin ich wieder Angestellter bei der Senatsassemblee, möchte ich arbeiten in einer Brennpunktschule als Lehrer, als Quereinsteiger. Und das macht mir sehr viel Spaß und das hält mich auch jung. Und ich möchte sagen, ich habe auch als Freiberufler, hatte ich eine kleine Firma in München, 12, 15 Stunden gearbeitet am Tag. Aber ich bin der Meinung, das kann ich machen, aber ich darf es nicht von meinen Angestellten verlangen. Und das Arbeitszeitgesetz sagt ja 8 Stunden. Man kann es auf 10 Stunden verlängern, wenn ich mich richtig erinnere. Aber da muss ein Ausgleich innerhalb von 6 Monaten erfolgen. Und ich finde, das ist ein gutes Gesetz und das soll so bleiben. Also ich kann es selbst machen, aber ich darf es nicht von anderen verlangen. Da ist 8 Stunden, also Feierabend, würde ich sagen.
0: Aber Sie haben ja auch die großen anderen Konkurrenten auf dem Weltmarkt schon besprochen. Frau Grulrosch sagt dennoch, man darf sich an den Standards dann auch nicht orientieren. Aber die haben natürlich auch etwas mit unserer Wirtschaft und der aktuellen Lage zu tun.
8: Ja, sicher. Sie hatte recht, wenn sie sagt, wenn die Löhne können auch steigen, wenn die Produktivität steigt, dann passiert mit den Kosten gar nichts. Und die Produktivität steigt ja nicht mit Verlängerung der Arbeitszeit. Im Gegenteil, das haben ja mehrere schon gesagt. Ich würde mal grundsätzlich noch mal etwas sagen, dass das, was immer unterschätzt wird in Deutschland, dass Arbeit ja nicht irgendwie eine Belastung ist, sondern man kann das ja auch als was Positives sehen. Ich bin jetzt fast 72 und arbeite 40 Stunden am Tag und das ist für mich gar keine Arbeit. Das ist ja, was mein Vorredner sagte. Also ich bin gern mit den jungen Leuten zusammen. Übrigens hält mich das auch ein bisschen jung. Und an einer sogenannten Brennpunktschule vom Senat von Berlin, da ist aber auch gar kein Brennpunkt. Wenn man mit den jungen Leuten vernünftig auf Augenhöhe redet, sind die völlig, also ganz einfach. Und ja, also man muss schon etwas sich suchen, was man gerne macht und dann ist das die Beschäftigung eigentlich nicht unbedingt Arbeit. Also ich sehe es genauso, wie mein Vorredner das gesagt hat. Nicht jeder hat das Glück vielleicht, das kann schon auch sein.
0: Ja, weil es eben auch sehr branchenabhängig ist oder auch arbeitgeberabhängig. Aber Sie haben auch wieder einen Aspekt gerade genannt, dass Sie etwas gefunden haben, was durchaus erfüllend auch ist im späteren Leben. Sie wissen, was 6-7 ist zum Beispiel auf dem Schulhof, man würde Ihnen das immer alles schnell erklären. Und gleichzeitig aber trifft es eben nicht jeden so in dieser Arbeitswelt. Aber, Herr Dolega, Sie haben gerade nochmal gesagt, Produktivität wird ja nicht dadurch gesteigert, dass wir die Arbeitszeit hochsetzen. Jetzt würde ich mal, kurz bevor in die Nachrichten gehen, einmal den Kanzler zu Wort kommen lassen, weil die Frage ist ja, arbeiten wir zu wenig? Was sagt der Kanzler?
9: Mit Work-Life-Balance und 4-Tage-Woche lässt sich der Wohlstand unseres Landes, den wir heute haben, in Zukunft nicht erhalten.
0: Der Kanzler hat sich dagegen gewehrt, dass er die Deutschen mal als faul bezeichnet haben soll, aber er spricht seit Monaten durchaus von der Bequemlichkeit, auch einer Behäbigkeit, die uns bremsen würde. Das scheint jetzt so für die kommende Stunde ein ganz wichtiger Punkt zu sein, wenn wir über Produktivität sprechen. Arbeiten wir zu wenig, Markus Plettendorf? Du kannst Punktlandung, wir müssen um 21 Uhr einmal die Nachrichten.
3: Ich versuch's. Also was mich ein bisschen stört an der Aussage des Kanzlers ist, dass er ja ein Stück weit suggeriert, dass wir zu wenig arbeiten. Die nackten Zahlen sagen was anderes. In 2025 wurden mehr als 61 Milliarden Arbeitsstunden in Deutschland geleistet. Damit sind wir absolut im normalen europäischen Durchschnitt. Und Herr Lang hat es vorhin gesagt, auf dem Bauernhof Produktivität ist der entscheidende Teil. Wenn er sein Feld noch mit Esel und 20 Leuten bestellen würde im Herbst, dann produziert er sehr, sehr viele Arbeitsstunden, ist aber trotzdem nicht konkurrenzfähig. Arbeit ist in Deutschland immer schon seit langer Zeit teurer gewesen. Was uns belastet hier, das sind die im internationalen Vergleich extrem hohen Sozialabgaben, die ja auch die Arbeitgeber mittragen müssen. Arbeit ist einfach sehr teuer in Deutschland. Es wird nicht zu wenig gearbeitet. Wir müssen in meinen Augen mit den Strukturreformen ganz, ganz eilig an anderen Stellen anfangen.
0: Da sind wir ja dann bei einer Reform von Lohnnebenkosten. Aber wenn wir über Pflegereformen und Gesundheitsreformen sprechen, sieht es nicht danach aus, dass die erstmal absehbar gedrückt werden. Auch an Frau Kohlrausch die Frage als Arbeitsforscherin, arbeiten wir zu wenig in Deutschland?
1: Nee, also wir arbeiten viel, wir haben noch nie so viel gearbeitet und wie gesagt, bei der Debatte und auch bei den ganzen Zahlen zur Frage, wie viel wird eigentlich gearbeitet, wird die unbezahlte Arbeit überhaupt nicht mitgerechnet. Und dass Arbeit Spaß macht, das will ich doch schwer hoffen, auch mir macht meine Arbeit sehr viel Spaß. Trotzdem ist es Arbeit und wir brauchen auch noch die Erholung und darum geht's ja.
0: Auch die Frage an Thomas Hoppe, Sie wünschen sich diese Flexibilisierung. Erhoffen Sie sich davon wirklich auch ein deutliches Mehr an Produktivität?
2: Ja. Kurz und knapp, ich dachte, ja, auf jeden Fall schon. Deswegen diskutieren wir ja auch heute hier, das macht schon mehr Sinn, dass man eben Flexibilität hat für beide Seiten, Arbeitnehmer und Arbeitgeber. Und wie vorhin gesagt, wir entscheiden bei unseren Betrieben eben gemeinsam, dass nicht der Arbeitgeber oktroyiert und sagt, ihr müsst morgen so und so lange arbeiten. Wir haben entsprechend die Aufträge und wenn wir gemeinsam im Team das schaffen wollen, dann entscheiden wir es auch gemeinsam. Und es wird immer der böse Unternehmer hier dargestellt. Ich glaube, wir sind schon gemeinsam ein Boot. Wir wollen gemeinsam nach vorne gehen und dann schaffen wir es auch. Und
0: Wir sind auch gespannt, ob jetzt Menschen anrufen, die genauso einen Chef haben wie Thomas Hoppe und sagen, ich hätte da schon Vertrauen, dass wir da einen guten Deal untereinander finden, selbst wenn das Arbeitszeitgesetz aufgeweicht wird. Und Frau Kohlrasch hat nochmal unterstrichen, dass die Entscheidung dann beim Arbeitgeber liegen würde. Aber vielleicht gibt es auch jemanden, der uns hört und sagt, nee, also ehrlich gesagt, das möchte ich nicht, dass da so fremd verwaltet wird über mich, weil das wird dann ja auch schnell zur Machtfrage. Vielleicht sind Sie eben auch nicht in einem Betrieb, das gewerkschaftlich organisiert ist. Da sind wir beim Thema Tarifverträge, betrifft ja auch nicht die Mehrheit der Deutschen im Job. Also wie denken Sie über den 8-Stunden-Arbeitstag? 08000 441777. Sie können gerne schon noch einmal anrufen und sind aber dann nach den Nachrichten dabei. Um 21 Uhr geht's weiter. Jetzt gehen die ARD-Infowellen einmal kurz auseinander mit Nachrichten auch aus Ihrer Region. Und um 8:53 hören wir uns an dieser Stelle dann wieder.

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1: Um 21 Uhr mit Josefine Grützmacher. Guten Abend. Unterhändler der USA und des Iran sollen sich auf einen Rahmen für eine neue Waffenruhe geeinigt haben. Das berichten mehrere Medien und berufen sich auf US-Kreise. Demnach könnte die Feuerpause um 60 Tage verlängert werden. Aus Washington Carsten Küntop.
2: Der Iran verpflichte sich zur vollständigen Öffnung der Straße von Hormuz innerhalb von 30 Tagen. Gleichzeitig gäben die USA ihre Blockade der iranischen Häfen auf. Und zwar in dem Maße, wie sich die Schifffahrt durch die Straße von Hormuz wieder normalisiere. Während der verlängerten Feuerpause, so die Berichte, wollten beide Kriegsparteien in Nuklearverhandlungen einsteigen.
1: Der Tarifstreit bei der Deutschen Telekom ist beigelegt. Arbeitgeber und Gewerkschaft Verdi haben sich heute auf einen neuen Abschluss für die 60.000 Beschäftigten geeinigt. Ab August gibt es demnach pauschal 150 Euro pro Monat mehr. In einem Jahr steigt diese Zulage noch einmal um 140 Euro. Außerdem erhalten Gewerkschaftsmitglieder zum ersten Mal einen Bonus und die Telekom verzichtet auf betriebsbedingte Kündigungen. Die Berliner Polizei hat ihren Großeinsatz auf dem Tempelhofer Feld nach einer mutmaßlichen Gefahrenlage beendet. Am Nachmittag war gemeldet worden, dass sich dort angeblich ein bewaffneter Mann aufhält. Ingo Janssen, RBB 24.
3: Eine Zeugin hatte in der Nähe des Volleyballfeldes einen Streit zwischen mehreren Personen beobachtet und dabei einen waffenähnlichen Gegenstand gesehen. Daraufhin waren mehr als 150 Polizeikräfte und ein Hubschrauber im Einsatz. Bei der anschließenden Suche wurde jedoch keine verdächtige Person festgestellt, auch Hinweise auf eine Waffe gab es nicht. Der abgesperrte Bereich wurde inzwischen wieder freigegeben.
1: Die Lage auf dem Berliner Wohnungsmarkt ist weiter angespannt. Laut dem heute veröffentlichten Mietspiegel liegt die mittlere Netto-Kaltmiete jetzt bei 7,71 Euro pro Quadratmeter. Das sind 50 Cent mehr als vor zwei Jahren. Bausenator Gäbler und der Verband Berlin-Brandenburgischer Wohnungsunternehmen sprachen von einer moderaten Erhöhung. Der Berliner Mieterverein sieht die Entwicklung dagegen kritisch. Der Ausfall von Telefon und Internet in Forst ist behoben. Das hat die Leitstelle Lausitz am Abend mitgeteilt. Ursache für die stundenlange Panne soll ein defektes Kabel gewesen sein. Weiter Probleme gibt es im Havelland. In Rathenow und mehreren Ortsteilen ist der Notruf 112 aus dem Vodafone-Festnetz nicht erreichbar. Soweit die Nachrichten. 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Das Wetter, nachts sternenklar, die Temperaturen sinken auf 10 bis 3 Grad. Zurzeit in Berlin-Kreuzberg 20, in Frankfurt-Oder 19 Grad. Morgen erst viel Sonne, am Nachmittag ein paar Schleierwolken bei maximal 26 bis 29 Grad. Am Samstag nach Regen, heiter bis wolkig und trocken bei maximal 23 bis 26 Grad. Die Zeit 21.03 Uhr.
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5: Kurzum, es wird auf alle Fälle das Wochenend zur Jungbrunnenquelle. Genau gesagt heißt das Panier.
6: Samstag gehört der Fati mir.
7: Samstags gehört Fati mir. Mit diesem Slogan kämpften Gewerkschaften in den 1950er Jahren für die Fünf-Tage-Woche. Dahinter stand eine ganz einfache Idee. Arbeit darf nicht das ganze Leben bestimmen. Es braucht Zeit für Familie, Erholung, Verein, Alltag, etwas Erfüllendes, vielleicht ein Ehrenamt. Und heute diskutieren wir wieder über die Arbeitszeit, nicht über den Samstag allen voran, sondern auch über die Frage, ob die tägliche Grenze von 8 Stunden gelockert werden soll. Und auch heute steckt dahinter im Grunde die Frage, wie viel Zugriff darf Arbeit auf unser Leben haben? Wo brauchen wir Flexibilisierung? Wo brauchen wir vielleicht auch Schutz? Willkommen zurück bei Mitreden Deutschland diskutiert. Unser Thema heute Abend, Abschied vom 8-Stunden-Tag. Chance oder Belastung? Ich bin Nina Zimmermann, mich interessiert Ihre Meinung unter der 08000441777. Sie können uns hier im Studio anrufen oder Sie können uns auch zuschauen, dann sehen Sie auch meine Gäste gleich im Bild, zum Beispiel bei YouTube. Da hat Mitreden einen eigenen Kanal, @ARD Mitreden, da finden Sie uns ganz schnell und dann können Sie auch kommentieren. Und auch das landet bei mir, aber auch bei den anderen Zuschauern und vielleicht sind Sie da parallel auch in der Interaktion. Ja, und das sind meine Gäste. Bei uns sind weiter Professor Bettina Kohlrausch vom Wirtschafts- und Sozialwissenschaftlichen Institut der gewerkschaftsnahen Hans-Böckler-Stiftung aus Hannover zugeschaltet. Thomas Hoppe, Bundesvorsitzender von Die Jungen Unternehmer, selbst ein junger Unternehmer, und Markus Plettendorf aus der Wirtschaftsredaktion hier bei uns bei NDR Info. Und Markus, wir können mal auf die anderen Länder schauen. Wir haben gerade über Produktivität schon gesprochen. Allen voran China vielleicht mal, die fallen auch oft in der Debatte, in dem wird in verschiedenen Modellen gearbeitet. Und eins schauen wir uns jetzt mal an, zum Gruseln vielleicht auch, nämlich das 996-Modell. Was steckt dahinter?
8: Ja, 996 hieße, dass wir heute Morgen um 9 angefangen hätten zu arbeiten und jetzt Feierabend machen können, also 9 bis 9. Und das 6 Tage lang in der Woche. Also da reden wir über eine 72-Stunden-Woche. Also ich glaube nicht, dass wir dahin wollen und dass das überhaupt wieder einführbar ist. Bleiben wir vielleicht mal an der Stelle in Europa gucken. Also die Bundesregierung plant ja jetzt sozusagen mit der Aufhebung der Tagesarbeitszeit die Wochenarbeitszeit auf ein europäisches Niveau anzuheben. 48 Wochenstunden sind das, die da vereinbart sind. Da fand ich den Blick nach Frankreich ganz spannend. Auch da wird eine Wochenarbeitszeit vereinbart. Die kann auch deutlich über diese 48 Stunden hinausgehen. Da gibt es dann Ausgleichsregeln und so weiter und so fort. Aber, jetzt kommt ein wirklich spannendes Aber, in Frankreich gilt per Gesetz die 35-Stunden-Woche. Das heißt, jede Stunde, die 36., die 37. bis hin zur 48. und darüber hinaus, muss als Überstunde bezahlt werden.
7: Muss.
8: Muss. So, über den Teil haben wir hier noch überhaupt nicht gesprochen, ob ich eine Flexibilisierung bis hin, was ja rein theoretisch ginge, zu einem 13-Stunden-Tag, den ich dann ein halbes Jahr später ausgleichen kann. Ich frage mich, was das für Saisonkräfte unter Umständen bedeuten könnte, die im Tourismus arbeiten. Also über den Teil haben wir noch gar nicht gesprochen. Gibt's das gleiche Geld? Gibt's mehr Geld? Und was ich vorhin schon erwähnt habe, löst das eigentlich die wirklichen Probleme, die wir haben hinsichtlich internationaler Konkurrenz?
7: Darüber reden wir jetzt noch bis 22 Uhr unter der 08000441777. Thomas Hoppe ist bei uns, Bundesvorsitzender von Die Jungen Unternehmer. Ja, gibt es mehr Geld?
9: Das ist ein sehr guter Punkt, weil ich glaube, wir haben, also wenn wir dann die Überstunden auszahlen, bleibt da kaum was beim Arbeitnehmer hängen.
7: Also nein.
9: Wir brauchen dringend eine Reform der Lohnzusatzkosten, der Renten, der Steuern, weil sonst macht es da für die Arbeitnehmer auch kaum Sinn, dass ich mehr arbeite und die entsprechend bezahlt bekomme. Deswegen eine gewisse Toleranz, in der man unentgeltlich die Überstunden mitmachen kann. Ja, wenn man Überstunden darüber hinaus machen möchte, macht das eben aktuell wenig Sinn für die Mitarbeiter und da muss dringend die Regierung ran, die Steuern runter und die Lohnzusatzkosten runter, weil sonst macht es kaum Sinn. Und ja, darüber müssen wir sprechen, bin ich bei Ihnen, aber das ist natürlich eine weitere Diskussion, die wir dann nochmal über 1-2 Stunden führen können.
8: Weil der Teil ist ja auch geplant. Ja. Der Teil ist ja geplant, dass also mit dieser neuen Arbeitszeitregelung der Wochenarbeitszeit auch Überstunden steuerfrei ausgezahlt werden können sollen.
9: Ja.
8: Gucken wir mal, was kommt im Herbst der Reform.
7: Ja, genau. Oder was eben nicht kommt. Das ist ja auch noch eine Dimension, die wir uns heute Abend anschauen. Ob das überhaupt mit einer SPD in dieser Form, in dieser Regierung umsetzbar und tragbar ist. Bettina Kohlrausch ist bei uns, ist Arbeitsforscherin. Wir haben gerade schon das Frankreich-Modell uns mit Markus Plettendorf kurz angehört. Dann meinte Thomas Hoppe, ist ja mal ein bisschen Ausgleich muss sein. Ist das vielleicht etwas, worauf Sie sich als Arbeitsforscherin auch einlassen könnten, dass man sagt, wie Frankreich, das ist in der Tat ein Modell, also jede Stunde on top, die ist dann keine Überstunde, die einfach so in die Binse geht, sondern die kriege ich auf dem Konto?
10: Naja, also im Moment, also es ist echt immer schwer, so Modelle zu übertragen aus anderen Ländern. Also weil tatsächlich wäre das ja de facto eine Arbeitszeitverkürzung und das scheint mir gerade nicht die aktuelle Debatte zu sein, sondern das Ziel ist ja, die Arbeitszeit auszuweiten. Und tatsächlich werden ja auch jetzt schon viele Überstunden geleistet, aber nicht erfasst und auch nicht bezahlt. Und insofern ist ja auch mal das Argument zu sagen, ja, aber da müssen wir das ganz genau erfassen. Ja, müssen wir auch, aber da ist auch wirklich noch viel zu tun. Also auch ich bin für eine gute Arbeitszeiterfassung. Gleichzeitig glaube ich aber auch, dass wir dennoch sehr, sehr vorsichtig sein sollten mit der Aufweichung des 8-Stunden-Tages, weil wie gesagt, es sind ja momentan schon relativ viele Ausnahmen möglich.
7: Ich werde gleich schon mal auf die unsere Hörer zurückkommen, würde aber bei Frau Kohlrausch kurz bleiben. Deswegen, Frau Waschka und Herr Mittendorf, bleiben Sie uns gesonnen in der Leitung. Eine Frage kommt nämlich aus dem YouTube-Kanal direkt an Frau Professor Kohlrausch. Wo sehen Sie denn dann Stellschrauben und Möglichkeit, den aktuellen Notwendigkeiten zu begegnen? Was wären Ihre Vorschläge?
10: Oh je, also ich glaube, das ist echt eine eigene Sendung, ja. Aber ich glaube schon, dass man überlegen muss mit einer vernünftigen Industriepolitik, also von, also, oder sagen wir mal so, die Wirtschaft anzukurbeln. Aber bleiben wir mal beim Thema Fachkräfte, was das Arbeitszeitthema ja im weitesten Sinne berührt. Und da gibt es in der Tat Potenziale, die gehoben werden können. Wir haben unheimlich großen Anteil von Menschen ohne berufsqualifizierenden Abschluss. Warum haben wir die? Was können wir tun, um die zu qualifizieren? Das ist ein riesen Fachkräftepotenzial. In der Tat leisten Frauen relativ wenig Erwerbsarbeit, sind oft in der Teilzeitarbeit. Diese Maßnahmen werden Frauen aber nicht helfen. Was hilft es, eine vernünftige Kinderbetreuung? Was hilft es auch, eine faire Verteilung der Sorgearbeit innerhalb der Familien? Ja, dafür brauchen die aber eher mehr langfristige Planbarkeit ihrer Zeitstrukturen. Das ist ein Potenzial, das man heben kann. Man kann darüber überlegen, wie man auch Menschen, Zugewanderte, besser, schneller integrieren kann in den Arbeitsmarkt, wie man ihre Qualifikationen besser anheben kann. Man kann auch überlegen, was können wir eigentlich in den Betrieben tun, damit sie Menschen überhaupt mal bis zur Rente schaffen. Auch hier sind ungenutzte Potenziale. Also es gibt was zu tun, sicherlich auch im Bereich Fachkräfte. Ich glaube nur einfach, dass dieser 8-Stunden-Tag tatsächlich da nicht das Thema ist, an das wir ran müssen.
7: Das ist auch spannend, ob vielleicht die eine oder andere Hörerin auch sagt, ja, ich könnte mir vorstellen, länger zu arbeiten, weil wenn die Kita um 16 Uhr zumacht und ich das dann nicht in einem Job Homeoffice-mäßig noch machen kann, dann bleibt diese Option mir eben verschlossen und da reden wir von einem ganz anderen strukturellen Problem. Wir sprechen heute über den 8-Stunden-Arbeitstag und wollen wissen, wenn der jetzt in der Debatte ist, ist das eine Chance, da etwas aufzuweichen oder ist das eine Belastung, mehr Druck auf den Arbeitsmarkt? Und da gehen wir jetzt einmal zu Stefan Mittendorf aus Bodenwerder, das ist in Niedersachsen. Guten Abend, Herr Mittendorf.
11: Ja, einen schönen guten Abend in die Runde.
7: Danke. Die Selbstständigen sehen es eh anders, habe ich heute schon die letzte Stunde immer wieder gehört. Sie sind aber genau einer, der selbstständig Gastronom ist und immer an der vordersten Front kämpft. Wenn Sie es sich machen, macht's keiner.
11: Das haben Sie wunderbar formuliert. Ich bin, würde ich sagen, mit an der Front, mit meinen Mitarbeitern. Ich stelle mich auf die Stufe mit denen. Und ich verweigere mich der Pauschalisierung, dass längere Arbeitszeiten immer einen negativen Einfluss auf die Gesundheit haben. Also ich bin kerngesund und Sie können sich vorstellen, dass man in der Gastronomie länger als 8 Stunden arbeitet. Und ich bin für eine flexible Arbeitszeit, Wochenarbeitszeit. Darüber wurde ja eben gesprochen und nur so funktioniert es gerade in meiner Branche. Und wenn ich die rhetorische Frage in die Runde stellen darf, ich unterstelle Ihnen allen, dass Sie gerne feiern gehen und sicherlich Hochzeitsfeiern schon mitgemacht haben. Und in Niedersachsen dauernd feiern manchmal bis 4 Uhr morgens. Da frage ich mich, wie das laufen soll, dass ich Mitarbeiter nach 8 Stunden nach Hause schicke, während die Feier noch auf Hochtouren läuft. Da kann ich kein zweites Team reinholen. A, habe ich die Mitarbeiter nicht und B, kann ich um 1 Uhr nachts nicht eine neue Mannschaft reinholen. Und ich habe Mitarbeiter, die wahnsinnig gerne arbeiten in der Gastronomie und auch länger arbeiten würden, es aber nicht dürfen. Und das verstehe ich nicht, warum der Gesetzesgeber uns da nicht die Freiheit lässt und jedem Einzelnen die Freiheit lässt, doch länger zu arbeiten. Warum wird das immer negativ dargestellt und auch immer mit Gesundheit in Korrelation gesetzt? Da hat man auch mal die umgekehrte Frage gestellt, wie es ist, Leute, die wenig arbeiten oder nicht erfüllt sind, wie es denen gesundheitlich geht. Also ich finde, man sollte das etwas lockerer angehen und auch branchenspezifischer betrachten. Und in meiner Branche, in der Gastronomie, ist das nicht umsetzbar mit 8 Stunden.

0: Transparent, auch für den Mitarbeitern, aber auch für den Fiskus. Aber es ist immer eine Gratwanderung und eigentlich müsste ich dann die Gäste nach Hause schicken, weil die Feier zu Ende sein muss, aufgrund der Höchstarbeitszeit unserer Mitarbeiter, die mich ja eigentlich auch betrifft. Bin ja auch nur ein Mensch. Aber das geht nicht. Wir arbeiten gerne und das, sonst hätten wir den Beruf in der Gastronomie ja nicht ergriffen. Und darum ist das schwierig.
1: Könnte aber auch vielleicht dadurch, ich meine, es ist ja eh schon schwer, in der Gastro Leute zu finden. Wir kennen es ja aus den ganzen auch touristischen Gebieten. Viele mussten da jetzt auch erstmal zumachen, konnten nicht öffnen, weil sie nicht die richtigen Kräfte gefunden haben. Wenn da jetzt halt auch heißt, du kannst gern kommen, aber dann 12 Stunden auf Pflicht oder wie würden Sie das bei ihm sich im Betrieb dann machen?
0: Nein, das glaube ich gar nicht. Auf Pflicht würde auch sicherlich nicht funktionieren, aber ich kann es wirklich nur bestätigen, dass wir viele Mitarbeiter haben, die einfach sagen, ich komme gern und mir ist bewusst, dass ich diese Gesellschaft bis zum Schluss jetzt mit betreue im positiven Sinne und zu Ende führe. Die sind auch von Herzblut gerne Gastgeber und das ist ja auch noch eine Sache. Also da eine Mannschaft auszutauschen, das entspricht ja gar nicht unserem Anspruch und wir sind gerne in der Gastronomie und also eine Verpflichtung daraus zu machen nicht, aber freiwillig, wenn du möchtest, kannst du das durchziehen und wir zahlen natürlich auch am Wochenende entsprechende Aufschläge. Es wird honoriert auch finanziell. Es ist also ein Anreiz und ich finde, so sollte es laufen, dass wir die Freiheit haben. Es wird keiner dazu gezwungen, aber man kann. Unter den jetzigen Umständen dürften wir es nicht.
1: Sagt Stefan Mittendorf, selbst Gastronom, Unternehmer aus Bodenwerder und geht da ein Thema auf unsere Liste mit drauf, nämlich dieses Branchenspezifische. Ob das vielleicht auch ein Gedanke sein könnte, an dem wir uns noch abarbeiten können. Und vorher geht's nach Brandenburg zu Anja Waschgau. Einen schönen guten Tag, Frau Waschgau.
2: Ja, hallo.
1: Sie sind für die Abschaffung des 8-Stunden-Tages. Warum?
2: Genau, weil wir selber bei uns im Betrieb jetzt nicht immer unbedingt genau 8 Stunden arbeiten. Und das ist auch das, was wir sehr schätzen, weil wir einfach dadurch viel flexibler sind. Also wenn es Tage gibt, wo eben nur 6 Stunden sinnvoll sind, dann arbeiten wir eben nur 6 Stunden. Und wenn es mal Tage gibt, die wirklich voll sind, wo wir auch wirklich viele Aufträge haben, dann machen wir eben auch mal 10 Stunden. Und das gibt dann jedem auch die Möglichkeit, auch gerade den Kollegen, die Mutter sind, mal zu sagen, ich arbeite zum Beispiel morgens 2 Stunden, bringe mein Kind dann zur Kita, arbeite dann weiter und mittags ist irgendwas in der Schule, dann muss ich mir nicht einen halben Tag frei nehmen, sondern mache an dem Tag halt nur 5 Stunden. Und wenn man das regelmäßig macht, dann weiß man das auch wirklich zu schätzen, wie gut einem das auch selber tut und also was auch das Freizeitverhalten angeht, aber auch den Betrieb selber. Weil wenn wirklich mal ein Tag ist, wo viel zu tun ist, dann hilft es dem Unternehmen natürlich auch enorm, wenn die Leute nicht nach 8 Stunden Stift fallen lassen und sagen, komm, ich ziehe das jetzt mal durch und ziehe noch Aufträge ran oder wie auch immer, was sich gerade eben an dem Tag ergibt. Und das ist, glaube ich, ein Win-Win für beide Seiten tatsächlich.
1: Ja, wenn die Arbeit da ist, wird sie erledigt. Wenn nicht, kann man zu Hause sein. Also es klingt doch so einfach, Markus Plettendorf.
3: Im Grunde ist es aber das doch auch. Ich glaube nicht, dass Herr Mittendorf jetzt im Moment, wo der 8-Stunden-Tag noch gilt, die Hochzeitsfeier in Niedersachsen um Mitternacht beendet. Die Gastronomie hat ja schon Ausnahmeregelungen. Und auch Frau Waschkau, was sie gesagt hat, 10 Stunden zu arbeiten, geht ja. Ich muss es nur ausgleichen an anderer Stelle. Also das sind für mich jetzt noch keine zwingenden Argumente dafür, warum die bestehende Regel unbedingt durch eine Wochenarbeitszeit ersetzt werden soll. Ich stelle mir an der Stelle eine andere Frage. Es wird so viel jetzt gerade davon gesprochen, von ja einer gewissen Freiwilligkeit und man einigt sich dann mit dem Arbeitgeber.
1: Klingt
3: und,
1: doch gut.
3: Ja, aber Sie haben es ja auch gesagt, das läuft ganz smooth bei Ihnen im Betrieb. Wahrscheinlich auch relativ viele junge Leute noch da. Ich weiß nicht, wie das ist, wenn dann die Ersten mit Familie und da auch ein paar Sachen organisieren müssen. Ich stelle mir vor, was macht denn der Industriebetrieb? Wenn alle ganz flexibel gern den Freitag frei hätten, also einen Hochofen kann ich nicht abstellen am Freitag und am Montag wieder abmachen, dann sind das eben doch Erfordernisse, die der Arbeitgeber nutzen kann an dieser Stelle, sozusagen die Arbeit so einzuteilen von seinen Mitarbeitern, dass es ihm gut zu Pass kommt.
4: Aber ist ein guter Punkt. Ich meine, wenn dann der Mensch dann entscheidet, ich gehe nach Hause, ich habe heute keine Lust zu arbeiten, dann macht das ein paar Mal und dann ist der Betrieb irgendwann tot. Kann er gerne machen, dann hat er seinen Arbeitsplatz entsprechend auch so verloren. Also wir müssen auch überlegen, dass wir momentan in der Lage sind, wo viele Betriebe kämpfen. Und ich glaube, viele Arbeitnehmer sollten ein Interesse haben, dass die Betriebe wieder wirtschaftlich nach vorne kommen und dass man hier die extra Meile geht, weil man dem Betrieb helfen möchte. Und nicht aus Zwang, sondern vielleicht aus Eigeninteresse, dass ich den nächsten 5 oder 10 Jahren Job überhaupt noch habe. Und wir müssen uns auch fragen, welche Betriebe oder

0: welche Bereiche können wir langfristig in Deutschland halten? Und ja, es wird in einigen Industriebereichen ist super schwierig, die Energiekosten sind hoch, die Bürokratie, die Lohnkosten sind hoch. Da ist generell schwierig, die Mitarbeiter zu halten. Und ich hoffe, dass viele Mitarbeiter ein Eigeninteresse haben, dass sie ihren Job behalten wollen und dafür die extra Meile gehen, freiwillig. Aber ja, wenn der Arbeitgeber das entsprechend mit Druck vorschreibt, ist die Frage, ob die Produktivität immer hoch ist. Aber nachher sollten alle in einem Boot sitzen, die das Interesse haben, das Unternehmen nach vorne zu bringen, wenn sie den Job behalten möchten.
1: Ich glaube, Sie haben gerade den ganz wichtigen Punkt gesagt, alle in einem Boot, alle an einem Strang. Gucke ich mir im Moment an, wie viele Menschen eigentlich noch in tarifgebundenen Unternehmen arbeiten. Da sind wir bei 49%. Die haben dann weiter die 40-Stunden-Woche oder die 37,5-Stunden-Woche und die anderen müssen dann 48 arbeiten? Oder worauf läuft das dann am Ende hinaus? Beziehungsweise Kern meiner Frage, wer verhandelt da eigentlich am Ende was mit wem und wie verbindlich ist das?
0: Aber da sollte doch die Gewerkschaft noch ein Interesse haben, dass entsprechend die Rahmenbedingungen verbessern. Das wird dann eine Motivation noch mehr Unternehmen, die ja nicht mehr gewerkschaftlich gebunden sind. Ich meine, wir haben auch keine gewerkschaftliche Bindung.
2: Das würde ich mit Frau Kohlrausch einmal gleich nochmal besprechen. Aber vielleicht, Marco Plettendorf, einmal die Zahl. Wie viel haben wir prozentual gewerkschaftlich gebunden in Deutschland?
1: 49% der abhängig Beschäftigten arbeiten noch in tarifgebundenen Branchen. Es gibt noch andere, 27% sind das ungefähr, die sich an Branchentarifen orientieren mit ihren Verträgen. Und es gibt ein riesiges Ost-West-Gefälle. Also in Ostdeutschland sind es deutlich, deutlich weniger Menschen, die einen Tarifvertrag haben.
2: Die Hans-Böckler-Stiftung ist gewerkschaftsnah und Bettina Kohlrausch ist wissenschaftliche Direktorin des Wirtschafts- und Sozialwissenschaftlichen Instituts der Hans-Böckler-Stiftung. Das ist ein ganz wichtiger Punkt, weil wir haben ungefähr eine knappe Hälfte der Bevölkerung, die dann mit einem Tarifabschluss geschützt wäre vor einer Reform des 8-Stunden-Arbeitstages, sage ich es mal so, frame es jetzt auch mal so. Auf der anderen Seite haben die Gewerkschaften ja nämlich schon gesagt, das ist etwas, was es nicht mit uns geben wird, so erstmal. Ist das dann eine Zweiklassengesellschaft?
3: Das ist jetzt schon, weil die Beschäftigten und Tarifverträge in der Regel schlechtere Arbeitsbedingungen haben. Also im Durchschnitt arbeiten sie mehr für weniger Geld. Und insofern ist es immer, also Arbeitsverhältnisse, wir haben festgestellt, Arbeit macht Spaß, aber Arbeitsverhältnisse sind auch Machtverhältnisse und die Rechte, die Beschäftigten haben, zum Beispiel Tarifverträge aushandeln zu können oder die Gewerkschaften für sie oder auch einen Betriebsrat zu haben, die sind dafür da, um diese Augenhöhe wiederherzustellen. Und insofern ist diese Entwicklung, die Herr Plettendorf eben beschrieben hat, problematisch und es zeigt sich jetzt auch nochmal beim Arbeitszeitgesetz, weil für diese Beschäftigten, die nicht tarifgebunden sind, bedeutet das erstmal, was hier zur Debatte steht, eine Ausweitung des Direktionsrechts des Arbeitgebers. Und nochmal, ich bin wirklich der Überzeugung, dass alles, was für gute Arbeitsabläufe möglich, nötig ist, inzwischen oder heute schon im Rahmen von Tarifverträgen und Betriebsvereinbarungen ermöglicht wird. Wir haben uns das angeguckt, das, was jetzt beschrieben wurde mit der Landwirtschaft, dass man bei Peaks, bei Aufträgen natürlich auch mehr arbeitet, später wieder dann eher entsprechend weniger arbeitet, auch über längere Zeiträume. All das ist Praxis in Deutschland, aber es wird eben in Tarifverträgen gemeinsam verhandelt von Beschäftigten und Arbeitgebern. Das heißt, die Interessen der Beschäftigten sind da vertreten und die bloße, also ich glaube Ihnen das, Herr Hoppe, dass Sie freundlich zu Ihren Beschäftigten sind. Aber es ist schon ein Unterschied, das werden Sie aus anderen Kontexten auch kennen, ob man hier ein Recht hat oder ob man am Ende des Tages auf den Goodwill eines stärkeren Gegenübers angewiesen ist.
2: Und das ist vielleicht auch etwas, was die Menschen beschäftigt unter der 08000441777. Herr Hoppe hat auf jeden Fall noch die Gelegenheit für die Replik an der Stelle.
0: Danke Ihnen, Frau Kurasch. Und muss ich auf jeden Fall bestätigen. Ich glaube, die Mitarbeiter haben keinen so schlechten Job bei mir. Aber nochmal zur Zweiklassengesellschaft. Ich glaube, dann kann man ja jedem Betrieb Glück wünschen, die nicht gewerkschaftlich gebunden sind, dass sie die Flexibilität haben und nicht nachher unter dieser Geißel der 8 Stunden weiter arbeiten müssen und flexibel werden können. Das heißt, jeder Betrieb, der nachher dann gewerkschaftlich gebunden bezahlen muss oder entsprechend handeln muss, hat ja einen Nachteil gegenüber denen, die flexibler sein können. Und wenn wir momentan schon in einer schwierigen wirtschaftlichen Lage sind, wird der Trend ja hingehen, noch weitere Betriebe, die sich dann entsprechend nicht mehr gewerkschaftlich bezahlt unterwerfen wollen, weil es ja viel flexibler ist. Das heißt, es wird wahrscheinlich ein Trend fortsetzen, der momentan schon anhält, dass immer weniger Betriebe sich gewerkschaftlich orientieren, weil sie flexibler sein wollen, weil sie einfach dann im Wettbewerb zu anderen Unternehmen aus dem Ausland besser arbeiten können als hier in Deutschland.
2: Habe ich mir in der Tat in der Vorbereitung überlegt, ob der Trend dann weiter abläufig ist oder ob der Zulauf auch wieder groß wird, weil der Bedarf nach einem größeren Schutz da ist. Weil, lassen wir mal ein kurzes Beispiel nehmen. Wir haben ganz viele Kommentare und Anrufe, aber ein Beispiel ist auch so. Nehmen wir einen klassischen Kurierfahrer, Essensausfahrer. Große Städte haben davon mittlerweile so viele Anbieter. Es gibt die großen Platzhirsche. Die wehren sich gegen eine gewerkschaftliche Beteiligung. Die wehren sich dagegen, dass die Arbeitnehmer da besser geschützt sind. Der sitzt jetzt auf seinem Rad mit der heißen Pizza hinten drin für 12 Stunden und kann halt nicht Nein sagen, weil der Chef sagt, musst, sonst gehst. Aber Sie verstehen, dass das schon, also Branchenthema ist einfach der große rote Faden heute wahrscheinlich.
0: Auf jeden Fall. Ich glaube, das ist auf jeden Fall sehr unterschiedlich in der Branche. Aber ja, das war auch die andere Frage. Sind wir nachher bereit, für die Pizza dann 15 Euro fürs Liefern zu bezahlen?
2: Wenn es der echte Wert wäre?
0: Glauben Sie wirklich, dass Sie nachher bereit sind, die Leute so viel zu zahlen? Wahrscheinlich dann nicht. Und das ist natürlich die Frage, wird das nachher gekauft oder haben Sie entsprechend den Job verloren? Mhm. Also es gibt Bereiche, die wirklich prekär und wahrscheinlich schwierig sind, keine Frage. Deswegen branchenspezifisch gucken. Aber ja, die Flexibilität ist manchmal, wie auch vorhin Herr Mittendorf, danke, gesagt hat.
2: Wie sich den Namen hier gemerkt hat, Herr Mittendorf.
0: Genau, gesagt hat, wir brauchen die Flexibilität. Man kann ja immer sagen, um 12 Uhr, schade, die Hochzeitsfeier ist vorbei, bitte gehen Sie nach Hause. Ich glaube, also, da wird auch keiner haben
2: unsere
0: wollen.
2: Diskussion wird auf jeden Fall mit großer Spannung verfolgt. Da schreibt es soll auf unserem YouTube-Kanal, den gibt's ja auch. Sie können uns ja auch anschauen, das als Hinweis nochmal und mitkommentieren. Komischerweise melden sich hier nur Arbeitgeber, die gerne länger arbeiten würden, aber wie sehen es die Angestellten wirklich und fragt das in die Runde. Und J. Fischer sagt, das ist genau der Punkt. Es muss flexibler werden. Warum gibt es kein Lebensarbeitszeitkonto, das nicht verfallen kann? Wenn ich schon viel arbeite, kann ich ein Jahr Sabbatical machen oder früher in Rente gehen. Die Rente. Da ist ja die nächste Reform auf jeden Fall, die auch für die Bundesregierung anstrengend werden dürfte. Wir fragen in Erfurt in Thüringen nach. Wolfgang Schmidt ist dabei und redet mit heute. Wir diskutieren über den 8-Stunden-Tag und fragen, aufweichen, Chance oder Belastung? Guten Abend, Herr Schmidt.
4: Ja, guten Abend in die Runde. Ich freue mich, dass ich durchgekommen bin. Ja, ich habe am Anfang der Sendung mir gleich sozusagen Gedanken gemacht, nachdem ich die ersten Kommentare zum Thema gehört habe. Ich selber habe ja viele Jahre als Zeitarbeitnehmer gearbeitet und meist im Dreischichtsystem oder im Zweischichtsystem. Und da ging es eigentlich immer darum, dass der Takt der Maschinen sozusagen bestimmt hat, dass die 8 Stunden dreimal 8 sinnvoll war, weil die eine Schicht ist gegangen, die andere ist gekommen, die hat das übernommen. Bei Zweischichtsystemen, da könnte man eventuell in der zweiten Schicht ein bisschen länger machen. Und sodass ich das am Ende finde, dass die ganze Diskussion im Moment eigentlich um die Themen geht oder um die Branchen geht, die eigentlich nur einmal zur Arbeit gehen und am Ende einer Zeit wieder nach Hause gehen. Und da ist der Arbeitsmarkt doch unheimlich vielschichtig. Und ich denke mal, dass der auch historisch gewachsen ist, auch wenn wir heute übertragen, das ist so lange her mit dem 8-Stunden-Tag, aber ich denke mal, viele Sachen sind in den vielen Jahren auch geändert worden. Da mussten bestimmte Sachen angepasst werden. Und viele Dinge sind auch passiert. Ich denke mal, es kam vorhin auch bei jemand zur Sprache, dass alles im Moment so, wie es läuft, irgendwo auch ja, den Gegebenheiten entspricht. Und dass auch Dinge geschaffen worden sind, um länger zu arbeiten. Es muss auch bezahlt werden. Der Ausgleich muss irgendwie da sein, dass man nach neuen Arbeitssystemen sich Überlegungen macht. Das ist keine Frage. Aber das jetzige System anzufassen ist manchmal nicht so einfach. Ich kann das so als Programmierer sagen, wenn man irgendwo in einem fertigen Programm bloß eine kleine Änderung machen will, da bricht ein ganzer Zweig weg. Das ist immer so, dass ob man dann wirklich alles, was man vorher schon mal durchdacht hat, jetzt wieder bedenkt, wenn man dort Änderungen vornimmt. Aber ich glaube, wie die eine Dame da vorher gesagt hat, die Systeme sind eigentlich schon ziemlich vorbereitet auf Dinge, werden zum Teil genutzt, zum Teil auch ja, liegen sie halt brach, aber
2: was würden Sie von der Regierung denn erwarten, dass da jetzt im Juni, also in ein paar Wochen, die Arbeitsministerin einen Vorschlag vorlegt oder dass die SPD sich vielleicht auch schützend davor stellt politisch und das in dieser Regierungszeit eben nicht angegangen wird? Was wäre so der Ihre?
4: Ich könnte mir vorstellen, dass man erstmal diesen Vorschlag sich anhören sollte.
2: Ja. Das ist grundsätzlich.
4: Selber bin ich aber nicht so kreativ, dass mir auch so viel einfällt, weil ich sage, das Ganze ist so vielschichtig. An alles kann man nicht denken, aber die Politik hat ja Zeit und hat natürlich auch die entsprechenden Leute, die sich mit der Materie auskennen, erstmal den Vorschlag anhören. Und dann wird ja vermutlich sowieso diskutiert im Kabinett und dann vielleicht auch im Parlament. Und dann wird es sagen wir mal, dann die Leute geben, die sich dann auch damit beschäftigen, von der Politik her, die auch mit dem Thema sich auskennen. Und da wird es dann viel wiedergeben und am Ende, könnte ich mir vorstellen, wird es dann eben vielleicht angenommen oder nochmal überarbeitet. Aber erstmal soll es ruhig vorstellen. Also ich würde es nicht von vornherein ablehnen, den Versuch.
2: Sich gegenseitig einmal zuzuhören, ist auf jeden Fall eine gute Basis. Und das wünscht man auch ins Regierungsviertel, dass das so gehört wird von Ihnen, Herr Schmidt. Und wir sind gespannt, wie kreativ Bärbel Baas das letztendlich als Vorschlag ins Feld führen wird. Herr Schmidt von Erfurt, von Thüringen zu Ihnen, einmal wieder hoch gen Norden, Richtung Hamburg, Richtung Wentorf. Da ist Herr Dammann dran. Guten Abend, Herr Dammann.
5: Guten Abend, Frau Zimmermann. Ich grüße Sie.
2: Ich grüße Sie auch. Sie würden eine Aufweichung des 8-Stunden-Tages gut finden oder schlecht?
5: Ich empfinde das getreu der Sendung, des Mottos der Sendung als Belastung an. Mhm. Ich finde, dass der 8-Stunden-Tag mit der Möglichkeit, ihn auf 10 Stunden zu erweitern, kein Anachronismus ist. Heute kam ein Politiker auf NDR Info zu Wort, der eben gesagt hat, und das finde ich gut, dass es auch als eine Art Gesundheitsschutz gesehen werden kann, wenn ich Teilzeit arbeite. Ich selber arbeite im sozialen Beruf als angehender Erzieher. Und wenn wir da überarbeitet sind, weil durch die Arbeit überlastet, dann machen wir halt keine gute Arbeit. Und wir haben ja, oder Sie haben ja auch schon heute rausgearbeitet durch die Teilnehmenden, dass eine längere Arbeitszeit nicht gleich eine höhere Produktivität bedeutet.
2: Und genau diesen Gesundheitszustand irgendwie zu sichern, das hatten wir ganz am Anfang der Sendung ja mit Frau Kohlrausch auch besprochen. Das ist ja so ein ganz wichtiger Aspekt. Würden Sie denn sagen, wenn man es sich schneidern könnte, so ein Gesetz, dass man es für gewisse Branchen freigeben sollte?
5: Sie meinen die Flexibilisierung der Arbeitszeit?
2: Dass der Chef das entscheidet und er nur, der Chef, die Chefin.
5: Ja, für gewisse Weile, dann müsste man wiederum in dem Gesetz diverse Ausnahmen machen. Mhm. Also ich bin auch gespannt, was Frau Baas als Vorschlag macht. Sie kann ja nicht die Quadratur des Kreises schaffen. Sicherlich kann man auch nicht alle Branchen berücksichtigen, aber in dem Bereich, wo eine Flexibilisierung möglich ist, soll sie meinetwegen kommen. Aber wie gesagt, in einigen Berufen ist das, finde ich, zum Nachteil. Der Arbeitnehmerinnen und Arbeitnehmern wird das gereicht.
2: Der Schutz würde nicht ausreichen, aber das Thema des Branchenspezifischen ist dann wieder bei uns hier im Studio gelandet. Vielen Dank, Herr Dammann. Nicht so weite Grüße von Lockstedt nach Wentorf. Wir sind hier bei Deutschland diskutiert. Wir sind gespannt, wo der nächste Anrufer wohnt. 08000 441777. Ich würde das gerne an unseren Kollegen aus der Wirtschaftsredaktion geben, Markus Plettendorf. Wir wollen ja Bürokratie abbauen gerade. Das ist ja auch Teil der Aufgabe der Bundesregierung, hat man sich zumindest selbst erstmal so mitgegeben, branchenspezifisch Ausnahmen zu machen, noch mehr Ausnahmen, als sie vielleicht bis jetzt sind, scheint aber eigentlich wirklich eine Quadratur des Kreises.
1: Plus die nötige Zeiterfassung, plus die Ausnahmeregelung, plus. Ich würde mir ganz grundsätzlich ein sehr viel stärkeres Miteinander der einzelnen Parteien wünschen. Auch, dass Gesetze nicht in Berlin nur gemacht werden und da sitzt die eine Partei und die ist strikt dagegen und die andere ist strikt dafür und dann einigt man sich lautstark am Ende auf irgendwas, sondern eine Flexibilisierung der Arbeitszeiten ist vielleicht wirklich, ich habe das Anfang schon gesagt, geboten und an der Zeit. Die Ordnungen stammen aus, wie gesagt, im letzten Jahrhundert. Da kann man mit Sicherheit was anpassen. Nochmal, die Frage ist, wer entscheidet es dann am Ende bei der ganzen Geschichte? Und warum kann man nicht hingehen und sagen, mit den Tarifpartnern, mit Arbeitsmarktforschenden, mit Vertretern der Arbeitgeberseite und der Politik versucht man, eine vernünftige Lösung zu finden, vielleicht mit branchenspezifischen Ausnahmen. Und das Ganze aber bitte, bitte eingebettet in das schon lange angekündigte große Reformpaket, wo wir in meinen Augen die sehr viel größeren Stellschrauben haben als bei der reinen Arbeitszeit.
2: Da müsste man auf jeden Fall eine neue Kommission gründen, aber das macht man aktuell ja eh ganz gerne. Ich muss eine Frage, die mich die ganze Zeit beschäftigt, würde ich vielleicht auch in Richtung Frau Kohlrausch, Richtung Hannover erstmal geben. Stichwort Überstunden. Also wir sprechen ja davon, dass es von einem 8-Stunden-Tag auf einen 12-Stunden, 13-Stunden-Tag gehen könnte. Dafür wird es an anderer Stelle dann vielleicht wieder ein bisschen früher beim Feierabend sein. Aber wir arbeiten doch ganz viel. Ich habe gelesen, 1,3 Milliarden Überstunden und ein Großteil davon ist nicht vergütet. Also ist das dann überhaupt die richtige Debatte? Weil es wird doch schon so viel gearbeitet oder ist das on top dann oder wie soll es funktionieren?
3: Das ist tatsächlich der Fall. Es wird viel gearbeitet und wenn man sich die Arbeitszeitwünsche der Beschäftigten anguckt, dann ist es auch keinesfalls so, dass die Masse, wir haben das tatsächlich mal gefragt, würden Sie gern abends arbeiten? Und 97% der Beschäftigten möchten überraschenderweise abends nicht arbeiten. Das heißt, die Beschäftigten fühlen sich stark unter Druck. Wir haben so ein Grundgefühl der Erschöpfung. Das hat was mit Verdichtung von Arbeit zu tun. Das hat sicherlich auch was mit Krisen zu tun, die wir auch noch erleben, die hier in dieser Zeit. Aber es ist nicht so, dass wir wahnsinnig viele Reserven hätten. Ich habe eben schon mal dargestellt, wo es durchaus Reserven gibt, nochmal Fachkräftepotenzial. Aber die meisten Beschäftigten haben nicht das Gefühl, dass sie noch so viel mehr arbeiten können und vor allen Dingen auch wollen. Und deshalb stellt sich doch eher die Frage, wie können wir eigentlich das Potenzial, das wir haben, gut einsetzen und Produktivität eher erhöhen. Es geht ja nicht darum, wie lange sitzt irgendjemand irgendwo, sondern die Frage ist, wie viel schafft er eigentlich, während er da sitzt? Das ist ja das, wo es auch umgeht, wenn wir über Wirtschaftswachstum sprechen.
2: Und gleichzeitig muss man sich als Unternehmer fühlen, als ob man mit extremen Gewichten joggen geht morgens rund um den Marschsee in Hannover. Oder wie erleben Sie das? Wie schauen Sie in die nächsten 1, 2, 5 Jahre zum Beispiel?
0: Bin ich bei Ihnen? Ja, die Gewichte habe ich heute Morgen beim Joggen auch gespürt. Deswegen sind wir momentan sehr flexibel, also auch wieder branchenspezifisch. In meiner Branche, wir sind sehr stark im Bereich Digitalisierung, wir nutzen sehr viel KI und versuchen hiermit entsprechende Vorteile zu erlangen, die eben nicht zwingend eine neue Mitarbeiter erfordern, sondern man kann viel mittlerweile über eine KI, über Digitalisierung abarbeiten. Und ein befreundeter Unternehmer hat fast die gesamte Marketingabteilung auf eine KI umgestellt, hat einen Mitarbeiter und darunter 4 KI-Agenten, die entsprechend das gesamte Marketing mit steuern, das Social-Media-Plan machen, die Posts erstellen, das Ganze. Also da wird viel automatisiert, hat den Vorteil, dass man entsprechend hier Kosten sparen kann, dass man da flexibler wird. Und der eine Mitarbeiter, der es oben orchestriert, ist viel effizienter und schafft ihm deutlich mehr Output. Dadurch schafft der Betrieb eine höhere Effizienz und hat entsprechende Produktivität gesteigert. Und wir werden auch hier flexibler. Und der Mitarbeiter, der das oben orchestriert, arbeitet auch keine 12, 14 Stunden. Der hat es aber sehr gut aufgebaut. Ich glaube, wir brauchen auch hier, wie gerade gesagt wurde, Produktivitätsvorteile müssen wir schaffen, ja. Das heißt aber im Umkehrschluss auch, eventuell geht dann die eine oder andere Stelle verloren, aber wir erhalten dann den Betrieb hier in Deutschland. Und ich glaube, wir müssen jetzt momentan gucken, wie wir die Betriebe hier in Deutschland am Standort Deutschland halten können. Und das wird wahrscheinlich in den nächsten paar Jahren dazu führen, dass eben der eine oder andere Mitarbeiter sich umschulen muss. Wir müssen auch entsprechend uns stetig weiter fortbilden, damit wir am up-to-date bleiben. Und da wurde vorhin angesprochen, das Potenzial nutzen. Wir müssen Fortbildung fördern. Wir müssen auch hier gucken, wie wir die Mitarbeiter dahin gefördert bekommen oder geschult bekommen mit den Skills, die wir brauchen. Und da haben wir einen Riesenhebel, das aber unabhängig von der 8 Stunden.
2: Und da merkt man wieder, wie unterschiedlich eben die Branchen sind. Gerade im Office-Bereich ist die KI ein ganz neuer Faktor, der eben auch Plätze ersetzen wird oder effektiver gestalten wird, weil man als Arbeiter, als Mitarbeiterin selbst sein kleines eigenes KI-Team anstellen kann sozusagen. Aber wir haben gleichzeitig die Plätze, die werden davon nicht betroffen sein, Pflege zum Beispiel. Also da müssen wir uns nicht vormachen, das ist etwas, da kann weder jemand noch in der 13. Stunde im Seniorenheim noch malochen. So, und genauso brauchen wir aber diese Menschen. Deswegen sind wir ganz gespannt, wie Sie darauf schauen. 08000441777. Wir haben ja schon einiges rausgearbeitet und natürlich hat es auch mit dem Chef zu tun und natürlich hat es mit der Branche zu tun. Aber ein 8-Stunden- Arbeitstag, ist das für Sie ein Auslaufmodell oder sollte man daran festhalten? 08000441777 und wir fragen in Dortmund nach bei Nicole Steinke. Guten Abend, Frau Steinke.
6: Ja, guten Abend.
2: Guten Abend.
6: Ja, vielen Dank, dass ich reingeschaltet worden bin.
2: Sehr gerne. Wie schauen Sie denn auf das Thema?
6: Also ich glaube, dass es die Aufweichung des 8-Stunden-Tages nicht braucht. Ganz einfach deswegen, weil man kann ja schon länger arbeiten als 8 Stunden am Tag. Man kann bis zu 10 Stunden arbeiten. Als ich noch jünger war, habe ich das getan. Ich habe 4 Tage die Woche 10 Stunden gearbeitet, an einem Tag dann frei gehabt. Jetzt bin ich älter. Also ich bin auch noch chronisch krank. Mhm. Ja, ich arbeite in einem sozialen Bereich. Ich bin Physiotherapeutin. Die Arbeit ist anstrengend. Ja, die war auch damals schon anstrengend, als ich noch jünger war. Und mehr als 10 Stunden wäre auch nicht gegangen. Fertig. Ja, da hätte ich nicht 12, 13 Stunden arbeiten können. Auch nicht ab und an. Ja, und wie gesagt, die Flexibilisierung der Arbeitszeit ist unter dem jetzigen Gesetz schon möglich. Also braucht es diese Aufweichung meiner Meinung nach nicht. Deutschland ist sehr produktiv, wenn man den BIP auch sich anschaut. Wir sind produktiv. Ja, und ich könnte jetzt gar nicht mehr so viel arbeiten, 10 Stunden am Tag. Mhm. Ich möchte jetzt gerne, ich arbeite nur 30 Stunden, weil mehr geht auch einfach nicht, weil sonst könnte ich gar nicht arbeiten. Ich weiß nicht, wie produktiv das wäre, ja. Mhm. Und ich möchte jetzt mit meiner Erkrankung, damit ich gut arbeiten kann, regelmäßig arbeiten kann, meine Gesundheit, meine Restgesundheit, die ich noch habe, als Arbeitskraft anbieten kann, jeden Tag 6 Stunden arbeiten. Mhm. Und das geht gut. Wenn jetzt auf einmal mein Chef sagen würde, weißt du was, Nicole?
2: Zieh durch.
6: Also wenn zieh durch, mach mal 13 Stunden. Ich kann heute selber nicht und auch morgen nicht und übermorgen nicht und nächste Woche geht auch mal ein Tag nicht. Dann könntest du ja meine Patienten dann übernehmen. Das geht in Ausnahmesituationen, wenn er tatsächlich morgen krank werden würde, dann würde ich sagen, okay, ich mache jetzt noch mal ein paar Patienten von ihm, damit man den nicht absagen müsste. Mhm. Aber
2: nicht regelhaft.
6: Ich bin der Meinung,
2: Sie sagen ja im Grunde
6: ja, auf gar keinen Fall regelhaft.
2: Also aus einer Verantwortung zum Job, zum Beruf, ja gerne, aber nicht regelhaft und auf Dauer und vor allem nicht in der Gefährdung der eigenen Gesundheit. So kann ich es ja mal zusammenfassen.
6: Und außerdem nützt es auch dem Patienten nichts.
2: Ja, das ist dann genau der Kunde auf der anderen Seite. Vielen Dank, Frau Steinke von Dortmund. Ich finde es mal spannend, wo es dann wieder hingeht, nach Bayern, nach Regensburg, zu Herrn Schafberger. Guten Abend, grüß Gott.
7: Guten Abend, grüß Gott. Genau, mein Name ist Schafberger und ich verstehe die Debatte grundsätzlich nicht. Ich arbeite in einem Betrieb, wir haben vor 35 Jahren die Tagewoche eingeführt. Mit der regelmäßigen Samstag-Frühschicht. Ich glaube, super. Also das ist mit den Gesetzen möglich. Ich weiß nicht, was da diskutiert wird.
2: Sagen Sie die Branche ganz kurz, wo Sie arbeiten?
7: Automobilhersteller.
2: Und vor 30 Jahren eine 4-Tage-Woche und von
7: sagen vor 36 Jahren,
2: und
7: 1990, im letzten Jahrhundert.
2: Das klingt hart. Und was heißt so ein normaler Arbeitstag? Ist dann von wie viel Uhr bis...
7: Von 9 Stunden. Von 5 bis 14.30 Uhr und 14.30 Uhr bis 24 Uhr.
2: Regelhaft.
7: Und der Samstag Frühschicht, wir haben die Maschinenlaufzeit damals von 80 Stunden auf 99 Stunden erhöht. Das ist produktiver. Darum verstehe ich die Diskussion nicht. Das ist doch eine Fan-Diskussion. Das ist doch alles möglich mit den heutigen Gesetzen, mit den Gesetzen vor 36 Jahren schon.
2: Grüße nach Berlin. Grüße an den Kanzler an der Stelle, würde ich sagen. Herr Schafberger, ja. Dankeschön. Das können wir uns gleich mal von der Seite nochmal anschauen. Wir sprechen ja über den 8-Stunden-Tag. Markus Plettendorf ist bei uns aus der Wirtschaftsredaktion. Es gibt ja auch eine EU-Arbeitszeitrichtlinie, setzt als Grundlinie 48 Stunden im 7-Tages-Durchschnitt und eine 11-Stunden tägliche Ruhezeit. Da sind wir ja eigentlich gar nicht. Also wir passen uns jetzt mit einem eventuellen Reform einfach nur an.
1: Ja, so groß sind die Veränderungen überhaupt gar nicht. Also wenn ich mir die bestehende Regel angucke, heißt die ja jetzt 8 Stunden am Tag, maximal 10 muss ich ausgleichen. Wochenarbeitszeit wären also, wenn ich die 8 Stunden rechne, 48 Stunden, beziehungsweise 60, wenn ich die 10 Stunden ansetze und später ausgleiche. So, Plan, wir haben jetzt eine Wochenarbeitszeit von 48 Stunden, das ist die EU-Richtlinie. Und was bleibt, ist die Tatsache, es müssen zwischen 2 Schichten 11 Stunden sein und es wird nicht 7 Tage durchgearbeitet, sondern es muss einen Ruhetag geben. Also die Veränderungen sind jetzt gar nicht so extrem weitreichend, nur dass diese 8-Stunden-Regel halt fällt und ersetzt wird durch eine 48-Stunden-Wochenarbeitszeit. Das Problem an dieser ganzen Geschichte ist wirklich die, ich habe es vorhin schon mal gesagt, wer entscheidet denn dann darüber, ob 10, 11 oder 12 Stunden gearbeitet werden?
2: Und da sind wir uns auf jeden Fall einig, dass wir uns nicht einig sind, zumindest in dieser Runde heute Abend. Ich weiß nicht, wie Sie uns noch verfolgen bei Mitreden Deutschland diskutiert. Deswegen rufen Sie gerne an 08000441777. Das hat sich ja so als roter Faden so durch die Sendung gesponnen, dass man sagt, soll das einfach dem Chef, dem Arbeitgeber, dem Konzern überlassen werden? Es sind ja nicht immer nur einzelne Familienunternehmer wie Thomas Hoppe bei uns im Studio. Es sind ja auch einfach mal größere Konzerne, die für viele Tausende verantwortlich sind. Oder soll das weiterhin erstmal in seiner Grundstruktur geschützt werden, der 8-Stunden-Arbeitstag? Wie erleben Sie das? 08000441777, vielleicht sagen Sie auch, ich bin im Wachdienst. Da haben wir auch eine Mail bekommen von Christoph Ehlfeld aus Brandenburg, dass er von 2008 bis 2024 in der privaten Wach- und Sicherheitswirtschaft gearbeitet hat, davon 14 Jahre lang im 12-Stunden-Schicht im Tag- und Nachtdienst. 240 und mehr Arbeitsstunden im Monat seien für ihn und seine Kollegen normal gewesen, ebenso Sonn- und Feiertagsdienste. Freizeitausgleich habe es nicht gegeben. Viele hätten diesen langen Arbeitszeiten sogar gebraucht, um finanziell über die Runden zu kommen. Erst in den letzten Jahren seiner Dienstzeit von 6 oder 8 Stunden ist es häufiger geworden, auch mal kürzer zu arbeiten. Trotzdem seien 12-Stunden-Dienste in der Branche weiterhin gängige Praxis. Und Christoph Ehlfelds Kritik, auf solche Arbeitsrealitäten werde kaum geschaut, weil Beschäftigte in der privaten Sicherheitsbranche gesellschaftlich oft als Hilfskräfte weit unterstehen. Stünden. Frau Kohlrausch, im Grunde erzählt Herr Ehlfeld über den Unterschied zwischen freiwilliger Flexibilität und wirtschaftlichem Druck, oder? Den gibt's auch.
3: Genau. Und das ist natürlich bei dem Arbeitszeitgesetz genau der Punkt. Es gibt ganz viele, also vier, die wir zusammen hier sitzen und diskutieren, haben natürlich ein enorm hohes Maß an Zeitsouveränität. Das heißt, wenn wir uns abends nochmal dran setzen, haben wir das in der Regel wirklich selbst entschieden. Es gibt aber unheimlich viele Branchen, da ist das einfach nicht so. Da wird im Schichtdienst gearbeitet, da gibt es einfach Erfordernisse und die müssen dann erfüllt werden. Und die werden definiert durch den Arbeitgeber. Und diese Möglichkeiten, das Zugriffsrecht zu haben auf die Arbeitszeit der Beschäftigten, die würden mit einer Aufhebung der 8-Stunden-Grenze erweitert. Das ist einfach die Tatsache. Es ist jetzt schon so, dass also es ist auch nicht richtig, wie Hoppe gesagt hat, dass es weniger Flexibilität gäbe im Rahmen von Betriebsvereinbarungen. Man kann unglaublich viel regeln in Betriebsräten, gemeinsam mit Beschäftigten und Arbeitgebern. Aber es geht eben nicht, es ist eben keine einseitige Entscheidung, es ist eine gemeinsame Entscheidung und das ist dann eben auch rechtlich festgelegt. Und das halte ich schon für ganz zentral, denn wir wissen, dass das gerade in den prekären Branchen die Menschen wirklich sehr, sehr belastet sind, wenig Möglichkeiten haben, auch die Rechte, die sie haben, überhaupt durchzusetzen. Und da weiter diese Rechte zurückzufahren, wäre für diese Gruppen wirklich problematisch.
2: Stichwort Zeitsouveränität nehme ich gleich nochmal mit zu unserem nächsten Anrufer. Aber Thomas Hoppe ist bei uns, selbst Unternehmer, Bundesvorsitzender von Die Jungen Unternehmer. Sie können gerne nochmal auch auf Frau Kohlrausch reagieren, wenn Sie mögen.
0: Ich glaube, wir hatten das Thema schon ein paar Mal mit der Branchenspezifität, dass einige Branchen, dass eben schwieriger als anderen einfacher wird. Und die Frage bleibt aber trotzdem, vielleicht würde ich mal zurückspielen. Es gibt ja Branchen, wo es aber schwieriger ist. Aber was macht man denn da? Zum Beispiel im Pflegebereich, wo dann vielleicht das ein bisschen schwieriger wird, aber auch generell ein finanzieller Druck da ist. Wir brauchen eine dringende Pflegereform, auch die muss vorangeschoben werden. Was macht man denn hier? Das heißt, wir haben nicht mehr Geld, wir haben entsprechend das Mitarbeiterpotenzial aktuell zur Verfügung. Ist momentan nicht mehr Geld da, dass ich noch einen zweiten oder dritten Mitarbeiter vielleicht für die gleiche Arbeit einstellen könnte. Was machen wir da? Wird dann einfach der Mitarbeiter sagt, super, ich gehe jetzt nach Hause, aber ich müsste eigentlich noch hier eine entsprechende Arbeit fertig machen. Das geht ja auch nicht.
2: Auf jeden Fall, Frau Kohl. Und wir haben das ja erlebt, das Sterben von Pflegediensten hat uns ja auch über ein paar Jahre begleitet. Was macht man denn da, fragt Herr Hoppe.
3: Zu sagen, das System ist unterfinanziert und daran kann man nichts ändern, auch eine eigene Sendung, hätte ich auch eine andere Position zu.
2: Hatten wir schon.
3: Aber, gut, dass das immer ausdiskutiert, das ist ja prima. es ist ja jetzt schon so, ja, dass, wie gesagt, mit schon ganz viele Ausnahmen branchenspezifisch möglich sind, kein Mensch in der Pflege sagt, oh, es sind 8 Stunden um, ich gehe jetzt. Die haben jetzt schon 12-Stunden Schichten, teilweise länger. Und natürlich bleiben die auch länger, wenn ihre Arbeit nicht erledigt ist, weil sie eine Verantwortung haben für einen Job. Ich finde es aber problematisch, wenn man Arbeit so gestaltet, dass man genau diese Haltung schon einplant und ausbeutet. Und was die Menschen machen, die sagen natürlich nicht, die 8 Stunden sind um, ich gehe jetzt und lasse den Patienten Patient sein. Das machen die nicht, aber was sie machen, ist, sie kündigen. Die Menschen gehen aus der Pflege raus, und dasselbe haben wir zum Beispiel auch im Hotel- und Gaststättengewerbe, wo schon die Hälfte der Auszubildenden ihre Ausbildung abbricht, weil sie sagen, mit den Arbeitszeiten nicht. Das heißt, wenn wir die Arbeitszeit nicht so gestalten, dass die Arbeit auch attraktiv ist, wir haben in Deutschland keinen Arbeitszwang, ich glaube, das finden wir alle gut, gehen die Menschen halt. Dann arbeiten die halt woanders, und gerade in Zeiten von Fachkräftemangel. Das heißt, auch unter dem Gesichtspunkt muss man doch darüber nachdenken, wie man nachhaltig mit der Arbeitskraft der Menschen umgeht. Deshalb fand ich den einen Beitrag der Dame, die angerufen hat, auch so spannend, weil die gesagt hat, ich kann das jetzt einfach nicht mehr. Und ich glaube, es gibt bestimmt junge Menschen, die sagen, ja, ich habe Lust zu arbeiten, ich habe noch keine Familie, ich arbeite ganz viel, aber das hält kein Mensch ein ganzes Leben durch.
2: Da kündigen Sie schon Jakob Gode gleich aus Osnabrück an, Frau Kodrasch, da können wir gleich mal zu ihm rübergehen. Was Sie gerade gesagt haben, hat auch Alec Drock uns kommentiert auf dem YouTube-Kanal und sagt, was, man arbeitet keine 7 Tage durch, grins, grins. Ich habe meinen 13. Dienst hinter mir und jetzt 2 Tage frei und darf wieder 10 Tage durcharbeiten, und ich arbeite in der Altenpflege. Und Ihren Jakob Gode aus Osnabrück gerade schon angekündigt. Vielleicht 28, Nordrhein-Westfalen, da kommen Sie her. Guten Abend.
8: Guten Abend, Jakob Rode hier.
2: Und Bock zu arbeiten.
8: Genau, ich habe Lust zu arbeiten. Ich baue Photovoltaikanlagen, also bin im Handwerk zu finden und bin Elektriker dort. Und wir haben aktuell in unserem Betrieb eine 4-Tage-Woche. Das heißt, wir sind am Freitag zu Hause und versuchen dann, unsere 37 Stunden innerhalb der 4 Tage vollzukriegen. Das kann man natürlich auch erweitern auf 40. Und was mir häufiger auch passiert ist, dass man leider so ein bisschen über die 10 Stunden kommt. Ich habe damit kein Problem, länger als 10 Stunden zu arbeiten.
2: Weil man ist auf dem Dach oben und das Ding muss ja auch irgendwie rauf, oder?
8: Genau, das muss auch irgendwie fertig werden. Und ich bin da auch sehr begeistert von der Energiewende und möchte die voranbringen. Und habe deswegen auch so ein bisschen da eine Ideologie. Aber was dem Chef natürlich auch gefällt, ist, dass er dann einen Tag weniger An- und Abfahrt hat. Wir haben da Rüstzeiten, wenn man den Kran wieder bewegen muss und so weiter. Das sind viele Sachen, die natürlich auch Zeit fressen. Und das ist natürlich dann wirtschaftlich für ihn attraktiv, wenn wir eine Stunde doch irgendwie noch ein bisschen länger machen, die Baustelle fertig bekommen und nicht am nächsten Tag noch für 1-2 Stunden einen angefangenen Tag irgendwie da wieder hinfahren müssen. Mhm. Und ich selber finde das dann natürlich auch attraktiv, wenn man dann das fertig gekriegt hat, dass man am nächsten Tag, und man weiß, man kriegt es nicht fertig, dass man dann auch wieder um 16 Uhr nach Hause fährt, also wieder eher nach Hause fährt. Und da eine Flexibilisierung würde ich mir wünschen. Es gibt natürlich schon viele Tarifverträge oder auch eigene Branchen, für die Arbeitszeiten separat geklärt sind. Fürs Handwerk wüsste ich jetzt nicht, dass das da separat geklärt ist. Und mir ist das schon mal passiert, dass mein Chef mir eine kleine Abmahnung schreiben musste. Oh. Einfach damit er sich rausreden kann und sagen, ich habe meinem Mitarbeiter immer gesagt, er darf nicht über 10 Stunden arbeiten, ne, wenn das mal kontrolliert wird.
2: Und jetzt erzählen Sie es im Radio bundesweit.
8: Genau. Aber das ist, ich fände es, ja, glaube ich, gar nicht so schlimm. Sie hatten das eben schon angesprochen. Wer ist denn jetzt dafür verantwortlich? Soll das der Arbeitnehmer oder soll das der Arbeitgeber entscheiden, ob länger gearbeitet werden darf oder nicht? Und ich glaube, dass man das wirklich in der Mitte sich treffen muss. Will der Arbeitgeber das überhaupt? Lohnt sich das für ihn, wenn er das ansieht, dass das Quatsch ist, einen Tag, vielleicht auch eine 4-Tage-Woche zu machen und dadurch länger zu arbeiten? Für uns passt es sehr gut. Unser Chef ist dann unterwegs und schreibt in der Zeit am Freitag dann die Angebote. Also das ist für unseren Betrieb ideal. Und wer da die Hand hat, da kann ich auch keine Antwort geben. Ich würde es auf jeden Fall nicht einfach nur den Arbeitgebern überlassen.
2: Okay.
8: Das ist natürlich auch dann gefährlich. Da müssen wir auf Ausbeutung achten und vorsichtig sein. Genau, wie das mit der Pflege ist, wenn man da 12 Stunden sitzt und dann auch immer noch nicht Feierabend hat, weil doch noch ein Patient da ist, das ist dann natürlich auch schwierig, aber das würde ja das Gesetz gar nicht betreffen.
2: Also eine Reform als Chance, aber mit Leitplanken, würde ich so mal zusammenfassen und gebe von Ihnen. Vielen Dank, Herr Godin, und Grüße. Und mal aus Osnabrück, dann kommen Sie aus Niedersachsen, nicht aus NRW. Woher kommen Sie genau? Das wollen wir einmal. Wir wollen es nicht einfach so unter den Tisch fallen lassen.
8: Bad Lahr, das ist genau 8 Kilometer von der Grenze entfernt.
2: Ah, das ist das Gebiet dazwischen. Ich verstehe, Melle, genau. Und alles, was da noch liegt. Danke, Herr Gode. Und wir schauen in Niedersachsen, in Osterholz-Scharmbeck bei Gerd Schwieger nach und fragen auch unsere Sendungsfrage, eine Chance oder eine Belastung? Wie schauen Sie auf das Thema? Guten Abend, Herr Schwieger.
9: Guten Abend. Ja, die Frage Chance, wie das im Einzelfall gehandhabt würde. Aber man muss vorab Folgendes sagen, der 8-Stunden-Tag war eine der wichtigsten sozialpolitischen Errungenschaften, die die Gewerkschaften erfochten haben. Wenn man bedenkt, dass im 19. Jahrhundert 13 bis 14 Stunden gearbeitet wurde und welche Bedingungen dahinter standen. Die Frage ist, wer bestimmt dann, mit welchen Argumenten, was nötig ist, um mehr zu arbeiten. Mhm. Und mich stören ein wenig die Argumente, Produktivität kann dadurch verbessert werden und Flexibilität. Die derzeitige sozialpolitische Diskussion bei uns läuft ja dahin, dass im Prinzip das Zurückschrauben wichtiger sozialer und arbeitsrechtlicher Bedingungen mit der Produktivität der Industrie und so weiter begründet wird. Und das riecht mir zu sehr, um es jetzt salopp auszudrücken, nach Arbeitgebermentalität, nach dem Motto, ich Betrieb, ich Arbeitgeber sage, wann es aus Produktivitätsgründen nötig wäre, mehr zu arbeiten.
2: Wollen wir mal in die Kristallkugel schauen, Herr Schwieger, weil wir haben ja in der Regierung definitiv auch die arbeitnehmerfreundliche SPD sitzen, die unter Druck steht, die Wahlen verloren hat, die Stimmen verloren hat, die Kernpublikum verloren hat. Was erwarten Sie sich dann jetzt von diesem Sommer der Reform? Gut, da hängt ja einiges dran, aber wird das dann zum nächsten Stresstest?
9: Ich bin kein Inhaber einer Kristallkugel und auch kein Prophet. Das Entscheidende für mich ist, ich bin selber Sozialdemokrat seit urdenklichen Zeiten und bleibe es auch, dass im Augenblick die Tendenz ja dahin geht, dass die SPD versucht, das ist meine Einschätzung, zu starke soziale Einschnitte zu verhindern, dass das aber öffentlich natürlich nicht ankommt und dass die Stärke der CDU in Anführungsstrichen darin liegt, dass sie augenscheinlich dem Zeittrend stärker entspricht. Man müsse verzichten lernen, sozusagen, um die Wirtschaft wieder anzukurbeln.
2: Zumindest auch ein Druck, der sich ja auf das Land irgendwie legt, vor allem, weil die Reformen auch nicht in Gang kommen und wahrscheinlich spielt alles zusammen. Herr Schwieger, ich danke Ihnen. Ich grüße Sie nach Niedersachsen und würde das auch nochmal an Markus Plettendorf gerne weitergeben. Wir haben auch keine Kristallkugel hier im NDR stehen. Zumindest habe ich sie noch nicht gefunden, aber spielen wir es mal durch. Was, wenn die Gewerkschaften bei ihrer Ablehnung bleiben, wie Sie schon auf die Reform erstmal gesagt haben? Was wäre, wenn die SPD eine Reform nicht mittragen kann, weil die Basis damit nicht gut klarkommt, weil die Fliehkräfte innerhalb der Partei noch größer werden? Was erwarten wir jetzt von den nächsten Monaten?
1: Also ich könnte jetzt zynisch und bösartig werden, bitte, wenn wir das genauso lautstark, streitend in einer Nichtreform enden lassen, dann freut sich am Ende eine Partei, die sich auch jetzt schon über nicht getroffene Entscheidungen und Wahlkampfgetöse freut. Also ich glaube ganz ernsthaft, die Politik ist sehr gut beraten, wirklich mit allen Partnern zusammen und nicht nur aus parteipolitischem Interesse und Klientelpolitik zu einer gemeinsamen Lösung zu kommen und das Ganze einzubetten in ein wirklich großes Reformpaket, was Arbeit wieder attraktiver macht. Da gehört dann vielleicht eine Flexibilisierung des 8-Stunden-Tages mit dazu. Vielleicht brauchen wir die aber auch nicht. Die Ausnahmepositionen, die wir haben, reichen dann vielleicht aus. Aber bitte gemeinsam, geräuschlos und schnell.
2: Vielleicht mit einer kurzen Antwort, Herr Hoppe. Geräuschlos und schnell, glauben Sie?
0: Ich wünsche es mir, ich glaube es mir mittlerweile nicht mehr. Die Reformvorschläge sind immer wieder geplatzt. Herbstreform, 100-Tage-Reform, nichts passiert. Von Frau Barth erwarte ich relativ wenig. Ich hoffe, dass was passiert. Wildberger, Reiche, Merz, viel versprochen, wenig gehalten. Wildberger eine Ausnahme vielleicht, ist was passiert.
2: Digital.
0: Zum Glück, ja. Aber von anderen erwarte ich mehr. Und bisher sind die Erwartungen leider fast alle nicht erfüllt worden.
2: Wir werden es erleben. Ob wir wollen oder nicht. Vielen Dank erstmal. Das war Mitreden. Deutschland diskutiert für diesen heutigen Donnerstagabend zu dem möglichen Abschied vom 8-Stunden-Tag. Wir haben gefragt, eine Chance oder Belastung? Und ich danke sehr Bettina Kohlrausch vom Wirtschaft- und Sozialwissenschaftlichen Institut der Hans-Böckler-Stiftung, dass Sie sich heute Abend in Hannover auch Zeit genommen haben, und freue mich auf jede weitere Unterhaltung, weil es gibt ja einiges zu besprechen, haben wir gehört. Grüße nach Hannover. Thomas Hoppe, Bundesvorsitzender von Die jungen Unternehmer, gerade noch gehört, und Markus Plettendorf aus der Wirtschaftsredaktion hier bei uns im Haus bei NDR Info. Ich danke auch an alle, die angerufen haben, geschrieben haben, auch im YouTube-Chat mitdiskutiert haben, mit den ganz vielen eigenen Erfahrungen aus Betrieben, aus Familien, aus Schichtdiensten, aus den Büros, mit eben Erfahrungen aus ganz unterschiedlichen Lebenssituationen. Nächste Woche geht es beim Mitreden weiter. Dann am Montag übrigens mit Heidi Reicheneck, Fraktionschefin der Linken, zu Gast. Dann können Sie mitreden zur Frage, wie steht es denn um das Kindeswohl in Deutschland? Anlass der Internationale Kindertag am Montag. Und von mir nochmal diese herzliche Einladung. 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Da sind wir in Rostock, Warnemünde, direkt am Strand, im Kurhaus, in einem Bundesland, in dem gewählt wird in diesem Jahr. 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Ich bin Nina Zimmermann, wünsche Ihnen einen guten Abend, auch gerne mit unserer ARD-Infonacht. Bis bald.

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1: Um 22 Uhr mit Thomas Haag. Guten Abend. Unterhändler der USA und des Iran sollen sich auf einen Rahmen für eine neue Waffenruhe geeinigt haben. Das berichten mehrere Medien und berufen sich auf US-Kreise. Demnach könnte die Feuerpause um 60 Tage verlängert werden. Aus Washington, Carsten Kühntop.
2: Der Iran verpflichte sich zur vollständigen Öffnung der Straße von Hormuz innerhalb von 30 Tagen. Gleichzeitig gäben die USA ihre Blockade der iranischen Häfen auf. Und zwar in dem Maße, wie sich die Schifffahrt durch die Straße von Hormuz wieder normalisiere. Während der verlängerten Feuerpause, so die Berichte, wollten beide Kriegsparteien in Nuklearverhandlungen einsteigen.
1: Der Tarifstreit bei der Deutschen Telekom ist beigelegt. Arbeitgeber und Gewerkschaft Verdi haben sich heute auf einen neuen Abschluss für die 60.000 Beschäftigten geeinigt. Ab August gibt es demnach pauschal 150 Euro mehr pro Monat. In einem Jahr steigt diese Zulage noch einmal um 140 Euro. Außerdem erhalten Gewerkschaftsmitglieder zum ersten Mal einen Bonus. Und die Telekom verzichtet auf betriebsbedingte Kündigungen. Der Verdacht auf eine Gefahrenlage auf dem Tempelhofer Feld in Berlin hat sich nicht bestätigt. Wie Polizeisprecher Iflender dem RBB bestätigt hat, wurde nach einer möglicherweise bewaffneten Person gesucht. Teile des Feldes wurden abgesperrt.
3: Eine Zeugin hat uns heute gegen 13 Uhr einen Streit gemeldet und sie hat wohl gesehen, dass bei diesem Streit eine der Personen einen waffenähnlichen Gegenstand gezeigt haben soll. Wir sind daraufhin mit über 150 Einsatzkräften hier zum Tempelhofer Feld alarmiert worden und haben den Bereich hier abgesucht und haben nach jetzigem Erkenntnisstand keinerlei verdächtige Personen oder auch waffenähnliche Gegenstände hier feststellen können.
1: Polizeisprecher Jörn Iflender. Die Lage auf dem Berliner Wohnungsmarkt ist weiter angespannt. Laut dem heute veröffentlichten Mietspiegel liegt die mittlere Netto-Kaltmiete jetzt bei 7,71 Euro pro Quadratmeter. Das sind 50 Cent mehr als vor zwei Jahren. Bausenator Gäbler und der Verband Berlin-Brandenburgischer Wohnungsunternehmen sprachen von einer moderaten Erhöhung. Der Berliner Mieterverein sieht die Entwicklung dagegen kritisch. 30 Rekruten des Berliner Wachbataillons haben am Abend ihr Gelöbnis vor dem Abgeordnetenhaus abgelegt. Die Zeremonie fand auf dem Margot-Friedländer-Platz statt. Die Soldaten haben zuvor ihre Grundausbildung abgeschlossen. Das Wachbataillon übernimmt unter anderem repräsentative Aufgaben und sichert im Ernstfall auch das Regierungsviertel. Soweit die Nachrichten. 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Das Wetter nachts ist es sternenklar und es bleibt trocken. Die Tiefstwerte dazu liegen zwischen 10 und 3 Grad. Morgen haben wir erst Sonne, am Nachmittag dann immer wieder ein paar Wolken. Die Höchstwerte dazu liegen bei 26 bis 29 Grad.
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5: Mit einer zunächst amtlichen Gefahrenmitteilung für Büchel-Kühn. Aufgrund eines Brandes kommt es zu einer starken Rauchentwicklung. Bleiben Sie in den Gebäuden oder suchen Sie Gebäude zu Ihrem Schutz auf. Halten Sie Fenster und Türen geschlossen und schalten Sie Ihre Lüftungs- und Klimaanlagen ab. Bitte meiden Sie das betroffene Gebiet. Dann ein Blick auf die Straßen A2 Hannover Richtung Dortmund. Zwischen Hannover-Langenhagen und Herrenhausen 3 Kilometer stockender Verkehr. Die A4 Köln Richtung Aachen ist zwischen Elsdorf und Merzenich wegen Bauarbeiten gesperrt. A5 Basel Richtung Karlsruhe zwischen Appenweier und Bühl 2 Kilometer Stau. Die A14 Halle Richtung Dresden ist zwischen Leipzig Messegelände und Kleinpösner wegen Bergungsarbeiten gesperrt. Die A31 Leer Richtung Meppen ist zwischen Leer West und Jemgung nach der Auslösung der Höhenkontrolle gesperrt. A66 Frankfurt Richtung Fulda. Der Tunnel Neuhof ist wegen Reparaturarbeiten bis 5 Uhr gesperrt. Eine Umleitung über die U47 ist eingerichtet. Und die A71 Richtung Sangerhausen ist zwischen Oberhof und Gräfenroda wegen Wartungsarbeiten bis ca. 6 Uhr gesperrt. Ihnen eine gute und vor allem sichere Fahrt.
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5: Aus dem Studio von NDR Info in Hamburg, mein Name ist Reza Wafa, guten Abend. Blühende Landschaften in den neuen Bundesländern. Diese Vision hatte Bundeskanzler Kohl vor der Wiedervereinigung. Das ist jetzt 35 Jahre her. Und gerade anfangs ist es nicht unbedingt gut gelaufen. Inzwischen holt die ostdeutsche Wirtschaft auf. Aber auf Augenhöhe mit dem Westen befindet sich die Konjunktur noch immer nicht. Zumindest in einigen Regionen nicht. Das steht im Wettbewerbsreport Ostdeutschland, der jedes Jahr erstellt wird. Was da noch genau drin steht, dazu Dietrich Karlmeurer.
6: Der Bericht zeigt, der Aufholprozess des Ostens verliert an Tempo. So liegt die Wirtschaftsleistung je Beschäftigten bei rund 85% des Westniveaus. Vor 10 Jahren waren es 78%, nach der Wiedervereinigung gut ein Drittel. Zugleich ist die Entwicklung uneinheitlich. Einige Landkreise wie Jena, der Saalkreis und die Uckermark liegen inzwischen sogar über dem gesamtdeutschen Durchschnitt. Brandenburg wächst stark, besonders im Berliner Umland und durch Industrieansiedlungen wie Tesla Grünheide. Auch Dresden und Leipzig entwickeln sich dynamisch. Schwächer bleiben vor allem periphere Räume, etwa Teile Mecklenburg-Vorpommerns sowie Regionen in Nordsachsen und im Erzgebirge. Die Gründe für die Entwicklung beschreibt Joachim Ragnitz. Er ist Mitherausgeber des Reports und stellvertretender Leiter der Dresdner Niederlassung des IFO-Instituts.
7: Der Aufholprozess ist in Gefahr, weil wir eben große Probleme sehen bei der künftigen Bevölkerungsentwicklung, große Probleme bei Investitionen und bei Innovationen sehen. Das führt alles dazu, dass halt letzten Endes die Wachstumsdynamik tendenziell schwächer ausfallen wird als in der Vergangenheit, tendenziell auch schwächer ausfallen wird als im Westen.
6: Der Report wurde vom Saarower Kreis erstellt, einem Zusammenschluss ostdeutscher Wirtschaftsverbände und Initiativen. Neben strukturellen Problemen sieht der Bericht die sogenannte Vermögenslücke als zentrales Risiko. Ostdeutsche Haushalte besitzen nur einen Bruchteil des Vermögens im Westen. Das begrenzt Investitionen und schwächt die wirtschaftliche Dynamik. Die Ostbeauftragte der Bundesregierung, Elisabeth Kaiser, SPD, warnt vor politischen Folgen. Besonders in strukturschwachen Regionen zeige sich,
8: dass dort die Zukunftsperspektiven eher trüb sind. Und das macht was mit den Menschen. Auch selbst wenn sie eigentlich ökonomisch ganz gut dastehen, haben sie eben den Angst, den Status zu verlieren, haben Angst, dass ihre Kinder dort keine gute Zukunft finden. Oder eben auch junge Menschen gucken pessimistisch auf die Zukunft. Und das macht dann auch was mit dem Wahlverhalten und mit der politischen Einstellung.
6: Die Autoren des Reports fordern mehr Investitionen, stärkere Innovationsförderung und gezielte Fachkräftegewinnung. Der Mitherausgeber und Gründer des Ostdeutschen Wirtschaftsforums, Frank Nehring, fasst die Erwartungen der Unternehmen so zusammen.
9: Das, was die Wirtschaft sich von der Politik wünscht, ist Verlässlichkeit. So, da gibt es gar keinen Unterschied zwischen Ost und West. Und weil einfach Rahmenbedingungen für die Zukunft da sein müssen.
6: Nehring verweist darauf, dass die ostdeutsche Wirtschaft kleinteilig strukturiert ist, oft nur mit bis zu 10 Mitarbeitenden und weniger als 2 Millionen Euro Umsatz.
9: Und viele Sachen, die im Bund diskutiert werden oder die auf der großen Bühne diskutiert werden, die betreffen überhaupt diese Unternehmen gar nicht. Und insofern gibt es da so eine Unsichtbarkeit.
6: Wohl auch deshalb hinterfragen die Autoren des Reports die bisherige Perspektive. Wirtschaftsforscher Ragnitz plädiert dafür, den Blick zu ändern.
7: Nicht mehr das Aufholen soll im Vordergrund stehen, sondern irgendwo stärker, dass man Wachstumsdynamik schafft in den einzelnen Ländern, unabhängig davon, dass man irgendeine Zielgröße hat.
6: Wie das gelingen kann, darüber diskutieren Wirtschaft und Politik ab Sonntag auf dem Ostdeutschen Wirtschaftsforum in Bad Saarow, südöstlich von Berlin.
5: Also Ostdeutschland und seine Wirtschaftskraft holen auf, aber nicht überall so wie erhofft. Und wie eben gehört, die Ausbauauftragte der Bundesregierung, Elisabeth Kaiser von der SPD, warnt vor politischen Folgen. Mein Kollege Alex Franz vom Norddeutschen Rundfunk hat Elisabeth Kaiser gefragt, wie sie diese Ergebnisse des Wettbewerbsreports bewertet und was sie daraus für Ostdeutschland zieht.
10: Ja, erstmal ist es wichtig, dass wir so eine Analyse haben zur ostdeutschen Wirtschaft, einfach um zu schauen, wo sind die Herausforderungen und was gibt's zu tun, also gezielt auch entsprechend zu handeln, und dafür gibt er wertvolle Erkenntnisse. Und da sehen wir eben, wir haben Regionen, die sind teilweise so gut aufgestellt, dass sie den bundesdeutschen Durchschnitt übertreffen, aber dann eben auch Regionen mit enormen, ja, sag ich mal, noch Potenzial nach oben, oder wo wir eben auch unter den aktuellen herausfordernden Bedingungen auch Schwierigkeiten haben, da die wirtschaftliche Konjunktur weiterzuentwickeln. Und das betrifft insbesondere auch gerade Unternehmensinvestitionen. Da sehen wir ja auch, dass die Bruttoanlageinvestitionen liegen bei rund 3/4 des westdeutschen Niveaus. Aber was vor allen Dingen herausfordernd wird, das ist die Frage Fachkräfte. Weil gerade im Ostdeutschland schlägt der demografische Wandel enorm zu, hat mit historischen Entwicklungen zu tun, Abwanderung etc. Und das spüren wir natürlich. Und wir brauchen natürlich auch in Ostdeutschland hochqualifizierte Fachkräfte. Und eine hohe Abwanderung verschärft natürlich dann die Situation für die Wirtschaft. Also da muss man genau hinschauen. Aber auch die Frage Innovationskraft, Forschung und Entwicklungsausgaben und auch Vermögensunterschiede. Wenn ich investieren will vor Ort, brauche ich natürlich auch Kapital. Und das fehlt leider auch in Ostdeutschland an vielen Ecken.
11: Was muss sich denn aus Ihrer Sicht also ganz konkret ändern, um die wirtschaftliche Lage im Osten in den kommenden Jahren weiter zu verbessern?
10: Es ist wichtig, dass wir ein Investitionsklima schaffen, dass die Rahmenbedingungen stimmen, damit eben investiert wird. Das gilt für ganz Deutschland, aber insbesondere auch in Ostdeutschland, weil gerade auch eine Kombination aus gezielten Forschung- und Entwicklungsinvestitionen, aber auch Innovationen, diese dann auch in eine Produktion zu bringen, auch in eine Unternehmensgründung, dass wir dafür auch Investitionskapital haben, das muss gezielt gesteuert werden, das muss auch begleitet werden. Zum Beispiel mache ich das auch in Zusammenarbeit mit dem Wirtschaftsministerium gezielt, auch für Ostdeutschland als Standort zu werben, aber eben auch Zukunftstechnologien wie erneuerbare Mikroelektronik, auch für den Bereich digitale Gesundheitsversorgung, was in strukturschwachen Regionen mit demografischem Wandel ein Riesenthema ist. Also es sind alles Bereiche, denke ich, wo wir insgesamt viel Potenzial haben und wo gerade in Ostdeutschland sich einiges getan hat, wo wir das entwickeln müssen. Und wenn wir bestimmte Cluster, auch Halbleiter entwickeln, dann haben wir natürlich auch die Hoffnung, dass es ausstrahlt auf die Regionen, dass wir Strukturwandel gut begleiten und damit auch Investitionen anreizen. Das ist das eine. Auf der anderen Seite auch Bildung. Bildung ist das A und O. Also da müssen wir wirklich schauen, dass wir, gerade wenn wir in Ostdeutschland sehen, dass junge Menschen weit öfter ohne Schulabschluss die Schule verlassen, dass wir dafür sorgen, dass sie dies zukünftig wieder tun und dass gut ausgebildete junge Menschen, auch gerade Universitätsabsolventen, dass die auch in Ostdeutschland bleiben. Und da geht es wieder um die Jobperspektive.
11: Zu den Gewinnern gehört ja Brandenburg, dass er inzwischen sogar die drei schwächsten westdeutschen Länder Saarland, Schleswig-Holstein und Rheinland-Pfalz überholt hat. Also was läuft in Brandenburg besser?
10: Ja, man muss ja mal gucken, mit welchem Niveau vergleicht man das. Und man hat auch in Brandenburg sicherlich Regionen, die sehr gut sich entwickeln und noch andere, die eher peripher liegen, vielleicht auch eher strukturschwach sind, wo das nicht der Fall ist. Und da muss man genau hinschauen. Es ist natürlich wichtig, dass auch die Bundesländer Investitionen gezielt begleiten. Wir haben das zum Beispiel gesehen bei der Ansiedlung von Tesla in Brandenburg, dass das auch geholfen hat in der wirtschaftlichen Entwicklung, aber genauso auch der Speckgürtel rund um Berlin, die gute Zusammenarbeit mit dem Land Berlin. Da entsteht viel, auch mit Blick auf den Strukturwandel. Es sind ja auch Landkreise, die schon an die Lausitz grenzen. Also da hat man und auch die Lausitz, ganze Strukturwandelbereich, wo viel investiert wird. Also ich glaube, gerade da, wo wir sehen, dass gezielt investiert wird, Regionalentwicklung vorangetrieben wird, da sehen wir auch, dass sich da auch viel Positives entwickelt. Und das gezielt weiter zu betreiben, muss dann auch unser Ziel sein.
11: Nun stehen im Herbst sowohl in Sachsen-Anhalt als auch in Mecklenburg-Vorpommern Landtagswahlen an. Die AfD steht mit sehr guten Umfragewerten da. Wie könnte sich diese wirtschaftliche Gemengelage auf die Wahlen auswirken?
10: Nee, man muss schon sehen, ich hatte es ja eingangs erwähnt, dass wir tatsächlich ein Thema haben, was das Erwerbskräftepotenzial angeht. Und mit der schwindenden Bevölkerung haben wir eine riesen Herausforderung. Das eine ist natürlich zu investieren in Bildung. Und das denke ich, wenn ich zum Beispiel nach Sachsen-Anhalt gucke, wo man die Schulpflicht abschaffen will seitens der AfD, dann finde ich, das sollte man sich das genau überlegen, was das bedeutet für die Bildungsqualität in einem Bundesland. Und auf der anderen Seite natürlich auch die Frage Attraktivität als Arbeitsort, gerade für ausländische Fachkräfte, die wir sicherlich brauchen, aber auch für ausländische Investitionen, die sagen, okay, wo siedle ich eigentlich mein Unternehmen an? Dann gucken die genau, finde ich eigentlich auch die Arbeitskräfte, die ich dort brauche. Und das kann natürlich schon auch sehr hinderlich sein für eine gute Entwicklung und für Investitionen vor Ort. Also deswegen ist es wichtig, auch welche politischen Signale man setzt, aber auch welche Kultur vor Ort herrscht. Bin ich bereit, offen zu sein für Fachkräfte und nicht nur als Arbeitskräfte und Kollege, sondern eben auch als Nachbar und auch als Vereinsmitglied sozusagen. Daran entscheidet sich sehr viel über die Zukunftsfähigkeit von Regionen.
5: Sagt Elisabeth Kaiser von der SPD. Sie ist die Ausbaubeauftragte.

0: Die Zeit, es ist 22 Uhr und 15.
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2: Und plötzlich gilt Alexander Zverev als Topfavorit auf den Gewinn der French Open. Titelverteidiger Carlos Alcaraz fehlt verletzungsbedingt beim zweiten Grand Slam Turnier des Tennisjahres. Und der Weltranglistenerste Jannik Sinner, der ist heute in der zweiten Runde sensationell ausgeschieden gegen Juan Manuel Cerúndolo aus Argentinien. Damit ist Zverev nun der bestplatzierte Spieler im Turnier. ARD-Reporter Steffen Gahr berichtet aus Paris.
3: Jannik Sinner dreht sich noch einmal langsam um. Er hebt die rechte Hand hoch und winkt ins Pariser Publikum. Dann zieht er seine Mütze aus und verschwindet in den Katakomben. Der Topfavorit raus, schachmatt von der Hitze.
4: Jannik Sinner. Starting to feel very dizzy, very low of energy.
5: Mir wurde sehr schwindelig. Ich hatte sehr wenig Energie. Habe mich schon nach dem Aufstehen nicht gut gefühlt. Ich habe versucht, die Punkte kurz zu halten, aber ich hatte keine Kraft. Es war nicht so mega heiß, es war okay zum Spielen, es war nicht die Hitze, es lag an mir, das passiert.
3: Dabei läuft zunächst alles für Sinner. Er gewinnt die ersten beiden Sätze und auch im dritten liegt er schon klar vorne. Dann aber geht es bergab. Die Ärzte kommen, Sinner diskutiert und nimmt eine Auszeit. Sinner kommt zwar zurück, aber es ist nicht der Sinner. Der Südtiroler, der Mann, der zuletzt alles dominierte, schleppt sich nur noch über den Platz. Wieder kommt der Doc. Sinner schluckt Wasser, Tabletten, er kühlt sich mit Eisbeuteln und geht wieder lange vom Platz, aber nichts hilft. Sinner verliert nach dem dritten Satz auch die Durchgänge 4 und 5 und ist raus. Der Weltranglisten-Erste packt in aller Ruhe seine Tasche und geht langsam vom Platz als Verlierer in Runde 2.
5: Natürlich war Paris mein großes Ziel. Das habe ich schon zu Jahresbeginn gesagt. Dann so früh auszuscheiden, das passt mir nicht. Das ist hart zu akzeptieren, nachdem ich zuletzt so gut gespielt habe. Daher hatte ich mir große Hoffnungen gemacht. Jetzt habe ich viel Zeit, mich zu erholen.
3: Für seinen Gegner Juan Manuel Cerúndolo ist es der größte Erfolg. Aber auf dem Platz feiert der Argentinier zurückhaltend und denkt an Sinner.
5: Das ist natürlich hart für ihn. Er war ja klar in Führung. Ich konnte in den ersten Sätzen jeweils nicht mehr als 3 Spiele gewinnen. Ich hatte Glück. Es tut mir leid für ihn. Er hätte es verdient, hier mehr Matches zu gewinnen. Er hätte es auch diesmal verdient. Es tut mir echt leid für ihn. Hoffentlich erholt er sich.
2: Soweit der Beitrag von Steffen Gahr aus Paris. Und für Alexander Zverev geht's dann morgen Abend weiter. Um 20.15 Uhr dann das Drittrunden-Match von Zverev live zu hören in Sportschau live hier im RBB 24 Inforadio. Für Jan-Lennard Struff war heute in der zweiten Runde ebenfalls Schluss. Struff unterlag dem portugiesischen Qualifikanten Jaime Faria in 3 Sätzen. Bei der Eishockey-Weltmeisterschaft in der Schweiz sind die ersten beiden Viertelfinalspiele beendet. Finnland hat Tschechien mit 4:1 bezwungen und Kanada gegen die USA 4:0 gewonnen. Der Sport mit Thomas Kroh.
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6: Hier ist der Tag in Berlin und Brandenburg. Ich bin Konrad Spremberg. Dass in Berlin die Mieten steigen, ist nun wirklich keine Nachricht mehr. Klar steigen die. Wer auf Wohnungsportalen sucht, findet häufig Angebote bis zu 20 Euro pro Quadratmeter. Da wirkt es fast surreal, dass der neue Mietspiegel für Berlin eine mittlere Netto-Kaltmiete von unter 8 Euro ausweist. Wie passt das zusammen? RBB 24 Landespolitik-Reporter Thorsten Gabriel.
7: Obwohl der Mietspiegel ein Werk mit vielen Zahlen ist, wird mit Spannung vor allem immer auf eine geblickt, die mittlere ortsübliche Vergleichsmiete. Sie liegt in Berlin nach der jüngsten Erhebung nun bei 7,71 Euro und ist damit um 7% gestiegen seit 2024. Von einem moderaten Plus spricht Wohnsenator Christian Gäbler.
8: Ich denke, mit den 50 Cent in 2 Jahren stehen wir eher im mittleren Bereich, was Mieterhöhungen angeht. Und es zeigt sich, dass im Bestand wir mit 7,71 Euro im Median immer noch sehr niedrig liegen, bundesweit im Vergleich.
7: Der Mittelwert hat allerdings mehr symbolische Bedeutung. Denn für die konkrete Wohnung spielen Baujahr, Ausbau,

0: Ausstattung und Lage eine entscheidende Rolle. Und da sind die Unterschiede diesmal besonders groß. Eine Bewertung falle schwer, sagt deshalb Mietervereinsgeschäftsführerin Wiebke Werner.
1: Wir haben auf der einen Seite einen relativ moderaten, durchschnittlichen, ortsüblichen Vergleichswert von noch unter 8 Euro. Aber was wir auch als sehr problematisch sehen, ist die Entwicklung der Oberwerte in einigen Baualtersklassen. Da geht wirklich die Post ab, vor allen Dingen in den Baualtersklassen, in denen die Mietpreisbremse keine Anwendung findet, nämlich dem Neubau seit 2014.
0: Heißt, beim Neubau zogen die Mieten kräftig an. Trotz allem hält sie den Mietspiegel für ein gutes Abbild des Wohnungsmarktes, allen horrend hohen Angebotsmieten auf Online-Portalen zum Trotz. Denn diese Angebote stellen nur einen Ausschnitt des Marktes dar. Sehr viele Wohnungen, die wieder oder neu vermietet werden, tauchen gar nicht erst in Anzeigen auf, weil Vermieter keine Lust haben, auf hunderte Interessenten zu reagieren, sondern sich lediglich stabile Mieteinnahmen wünschen. Gleichzeitig fließen in den Mietspiegel die Daten von rund 17.000 Mietwohnungen ein, eine ziemlich große Datenbasis. Sowohl Mieter- als auch Vermieterorganisationen haben den neuen Mietspiegel wieder unterschrieben. Damit gilt er als qualifiziert, als anerkannt, was ihm bei Mietstreitereien, die vor Gericht landen, ein höheres Gewicht verleiht. Aber auch bei Neuvermietungen spielt er eine Rolle. Denn die bundesweite Mietpreisbremse schreibt vor, dass, von Ausnahmen abgesehen, neue Mieten maximal 10% über der ortsüblichen Miete liegen dürfen. Wer die eigene Miete überprüfen will, etwa weil jetzt eine Mieterhöhung ins Haus flattert, kann dafür den Online-Rechner der Senatsstadtentwicklungsverwaltung nutzen.
2: Und den findet man unter mietspiegel.berlin.de. Thorsten Gabriel war das über den neuen Mietspiegel, der seit heute gilt. Wie sollen wir in Zukunft über die Nazi-Geschichte sprechen? Wichtig sei zeitgemäße Bildungsarbeit. Darum ging es heute, als Karin Prien, die Bundesbildungsministerin, in der Gedenkstätte des Konzentrationslagers Sachsenhausen in Oranienburg war. Für die Ministerin war es der Antrittsbesuch in Brandenburg. Ministerpräsident Woidke war auch dabei. Und rbb24-Reporter Thorsten Südow.
3: Jugendliche und Erwachsene aus den Niederlanden, Deutschland, aus Israel und weiteren Ländern gehen wie Bundesbildungsministerin Karin Prien von der CDU und der Brandenburger SPD-Ministerpräsident Dietmar Woidke in der Maiwärme über das Lagergelände der KZ-Gedenkstätte Sachsenhausen. In der Baracke 38, in der jüdische Häftlinge unter menschenverachtenden Bedingungen leben mussten, berichtet Astrid Ley von der Gedenkstätte über eine neue Ausstellung, die auf neue Art Erinnerung wachhalten soll.
4: Wo Familien, also Nachkommen von ehemals aus Deutschland vertriebenen oder in Deutschland ermordeten jüdischen Gefangenen von Sachsenhausen, die Geschichte ihrer Familien aufgearbeitet haben und sie in einer Ausstellung erzählen.
3: Mit persönlichen Schilderungen gelinge es, junge Leute zu erreichen, sagt Ley.
4: Um junge Menschen total ranzukommen, ja, weil es einfach eine Aktualität. Dieses Thema ist nicht tot, es ist nicht Geschichte, sondern es hat mit vielen Menschen heute noch zu tun.
3: Mehr als 200.000 Menschen aus vielen Ländern Europas sind von 1936 bis 1945 von den Nazis nach Sachsenhausen verschleppt worden. Zehntausende verhungerten hier oder wurden ermordet. Bundesbildungsministerin Prien sagt zu, dass der Bund weiter seinen finanziellen Beitrag von etwa 5 Millionen Euro jährlich zum Erhalt des Erinnerungsortes leisten werde. Mit den Bildungsministern der Länder wolle sie daran arbeiten, mit digitalen Angeboten jugendgemäße Informationen zur Geschichte des NS-Terrors anzubieten, auch weil es immer weniger Zeitzeugen für direkte Gespräche gebe.
5: Dass wir jungen Menschen vermitteln, welches unfassbare Privileg es ist, in einem freien Land zu leben, in dem Menschenrechte geachtet werden, in dem rechtsstaatliche Grundsätze geachtet werden und der eben nicht Willkür und Terror herrschen.
3: Gedenkstättendirektor Axel Drehkoll äußert sich zufrieden, wünscht sich aber mehr Unterstützung, angefangen bei mehr pädagogischem Personal für Führungen.
6: Die historischen Relikte sind ja auch der authentische Beweis dafür, dass es diese Konzentrationslager wirklich gegeben hat. Wir sollten uns aber nichts vormachen. Wir brauchen selbstverständlich die Schulen vor allem, aber auch die Elternhäuser, weil wir alleine als Gedenkstätten werden keine Menschen verändern, auch nicht durch einen Besuch von 4 Stunden.
3: Ministerin Prien informiert in Sachsenhausen auch, dass sich Vereine und Initiativen ab Juni für Projekte des Programms Demokratie leben neu bewerben können.
2: RBB 24 Landespolitik-Reporter Thorsten Südow war das. Sie sind fleckig, immer in großen Gruppen unterwegs und vor allem haben sie Haare. Eichenprozessionsspinner. Diese Raupen haben sich wieder ganz besonders in der Berliner Jungfernheide breit gemacht. Und es sind eben ihre Haare, die sie zur Gesundheitsgefahr machen. Das betrifft eine Kita besonders, die mitten im Volkspark Jungfernheide liegt. RBB 24 Inforadio-Reporter Nico Hecht.
7: Die Kita Erlebniswald liegt mitten im Volkspark Jungfernheide. Im Garten Wippe, Sandkasten und Klettergerüst unter mehr als 40 großen dicken Eichen. Ein Idyll. Eigentlich. Denn im Moment suchen die Erzieher gerade dringend nach Ideen, wie sie die Kinder von den Raupen des Eichenprozessionsspinners schützen können, sagt Kita-Leiterin Julie Brun.
8: Sie krabbeln auf dem Boden, sie krabbeln an den Häuserwänden, sodass die Kinder in Berührung damit kommen und dann starken Juckreiz verspüren, aber auch Atemwegsinfekte vorweisen.
7: Letztes Jahr hat die Kita deswegen mehr als 2 Monate schließen müssen. Dieses Jahr bleibe sie offen, aber die Kinder können den Kita-Waldgarten nicht betreten und Vlies vor den Fenstern sollen die Raupen Brennhaare draußen halten. Denn die können sich mit Widerhaken in die Haut krallen und sondern ein Nesselgift ab, so die Kita-Leiterin.
8: Man bekommt Ausschlag, Pusteln, gerne am Hals, am ganzen Körper.
7: Bei Allergikern kann es zu schweren Schocks kommen. Die Anwohner des Volksparks haben bereits letztes Jahr über wochenlang anhaltende Hautausschläge geklagt. Sie fordern nun vom Bezirk mehr gegen die Raupen zu tun, als befallene Eichen abzusperren, sagt Anwohnerin Angelika Ernst.
9: Es bringt rein gar nichts, wenn man da irgendwelche roten Flatterbänder um Bäume wickelt, wenn sich die Härchen trotzdem über die Luft übertragen. Ich habe das Gefühl, dass es dieses Jahr viel, viel schlimmer ist und es passiert halt einfach kaum etwas.
7: Das Grünflächenamt von Charlottenburg-Wilmersdorf widerspricht und teilt mit, man beauftrage Firmen, um die Raupen abzusaugen. Im Waldhochseilgarten in der Jungfernheide machen das die Betreiber auch selber, um diesen Bereich möglichst sicher zu kriegen. Chemische oder biologische Mittel zu sprühen habe die obere Naturschutzbehörde allerdings nicht erlaubt, so der zuständige Stadtrat Oliver Schrufenegger von den Grünen. Auch weil die Mittel ihrerseits zur Gesundheitsschädigung sein, dass man den Volkspark zeitweise ganz abriegeln müsste. Unmöglich, meint der Stadtrat. Außerdem könne der Bezirk die Kosten nicht stemmen.
10: Selbst wenn wir unseren gesamten Etat der Grünflächenpflege da reinstecken würden, würden wir nicht 10.000 Eichen bearbeiten können. Und nach der Stellungnahme der Gesundheitsverwaltung, die eben sagen, keine massive Gesundheitsgefährdung, keine Lebensgefährdung, haben wir keine Basis mehr, um Millionenausgaben zu rechtfertigen.
7: Schwerwiegende Probleme, so die Einschätzung, wie Atemnot und Fieber verursachen die Raupen nur in Ausnahmefällen. Und die Hautausschläge würden in der Regel in 2 Wochen verschwinden. Klingt nicht danach, dass die Anwohner der Jungfernheide künftig auf eine rigorosere Bekämpfung hoffen können.
2: Unser Reporter Nico Hecht war das. Wie passt das zusammen? Weniger russisches Öl in Brandenburg sorgt für mehr Schadstoffe? Das ist interessant. Die PCK-Raffinerie in Schwedt hat ein Problem mit dem Ausstoß von Schwefeloxid, reißt immer wieder Grenzwerte. Seit dem russischen Ölembargo. Darum gibt die Raffinerie jetzt viel Geld für neue Anlagen gegen die Schadstoffe aus. Martina Rolke aus dem RBB-Studio Frankfurt-Oder erklärt die Hintergründe.
11: PCK-Geschäftsführer Ralf Scheirer hält eine Flasche mit reinem Schwefel in den Händen. Dieser Stoff entsteht als Nebenprodukt bei der Rohölverarbeitung in der PCK-Raffinerie in Schwedt. Künftig soll deutlich mehr davon herausgefiltert werden, um die Umweltbilanz der Raffinerie zu verbessern. 40 Millionen Euro investiert die PCK in 2 neue Anlagen zur besseren Entschwefelung. Gestern war Spatenstich. Hintergrund ist die Umstellung nach dem Ölembargo 2023. Statt russischem Rohöl verarbeitet die Raffinerie inzwischen viele verschiedene Sorten aus aller Welt. Dadurch steigt zeitweise die Schwefeldioxidemission, sagt Ralf Scheirer.
12: Also wir sind jetzt in der Lage, einfach variabler und flexibler darauf zu reagieren, was die Rohölauswahl anbelangt. Ja.
11: In Deutschland gilt ein Grenzwert von 600 Milligramm pro Kubikmeter Rauchgas. Diesen konnte die PCK nicht immer einhalten. Die Lösung eine Ausnahmeregelung für das Unternehmen bis zu 1000 Milligramm. Im vergangenen Jahr wurde diese 27 Mal genutzt. Dabei habe aber keine Gefahr für Mensch und Umwelt bestanden, sagt Frank Beck aus dem Umweltministerium.
13: Wir sind ganz weit weg von Wirkungen, die in irgendeiner Weise emissionsseitig und schon gar nicht gesundheitlich zu messen wären.
11: Die höheren Emissionen sorgten in Polen für Kritik. Behörden und Regierung befürchteten Auswirkungen in der Grenzregion und warfen Deutschland vor, nicht ausreichend über die Belastung informiert zu haben. Der Vizebürgermeister von Widochowa, Andrzej Stachura.
14: Die Reduzierung der Schwefeldioxidemissionen wird sich positiv auf die natürliche Umwelt sowohl auf polnischer als auch auf deutscher Seite auswirken.
11: Schon in diesem Jahr soll die erste Anlage in Betrieb gehen.
2: Die PCK-Raffinerie in Schwedt will künftig weniger schädliche Emissionen haben. RBB24-Reporterin Martina Rolke war das. Soweit der Tag in Berlin und Brandenburg. Ich bin Konrad Spremberg. 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
1: 20.30 Uhr mit Katja Kindermann. Die chinesische Online-Plattform Temu muss 200 Millionen Euro Strafe zahlen. Die Strafe hat die Europäische Kommission verhängt, weil Temu nicht genug gegen illegale Produkte auf der Plattform unternimmt. Aus der Nachrichtenredaktion Jenny Kallenbrunn.
2: In mehreren Testkäufen bei Temu im letzten Jahr waren viele Produkte durchgefallen, zum Beispiel Ladegeräte, die wichtige Sicherheitstests nicht bestanden haben, oder auch Babyspielzeug, das gar nicht für Babys geeignet ist, weil zu viele giftige Chemikalien drin verarbeitet sind oder sich Kleinteile lösen können, an denen ein Baby ersticken kann. 130 Millionen Menschen in Europa kaufen bei Temu ein und so erreichen viele illegale Produkte aus China auch Menschen in der EU, heißt es in der Begründung der EU-Kommission. Gegen Temu laufen auch noch weitere Prüfungen, zum Beispiel dazu, ob die Plattform absichtlich so gestaltet ist, dass sie süchtig machen kann.
1: Eine vorläufige Einigung auf ein Rahmenabkommen zum Iran-Krieg ist nach iranischen Angaben bislang weder fertiggestellt noch bestätigt. Das berichtete die Nachrichtenagentur Tasnim unter Berufung auf eine dem Verhandlungsteam nahestehende Quelle. Diese wird weiter damit zitiert, dass westliche Berichte über ein Abkommen falsch seien. Zuvor hatte das Portal Axios unter Berufung auf zwei US-Beamte berichtet, Unterhändler beider Seiten hätten sich auf ein Rahmenabkommen geeinigt. US-Präsident Trump und die Führung der iranischen Seite müssten aber noch zustimmen. Schweden liefert der Ukraine bis zu 150 moderne Kampfjets. Das haben Schwedens Ministerpräsident Kistersson und der ukrainische Präsident Zelensky auf einer gemeinsamen Pressekonferenz bekannt gegeben. Aus Stockholm Christian Blenker.
3: In einem ersten Schritt kaufe die Ukraine 20 neue Jets des Flugzeugtyps JAS-39 Gripen E. Sie sollen 2030 geliefert werden. Die schwedische Luftwaffe sei zudem bereit, schon im kommenden Jahr 16 ältere Modelle an die Ukraine abzugeben, so Kristersson. Der JAS Gripen gilt als leicht und kosteneffizient. Für die ukrainische Luftverteidigung seien die schwedischen Flugzeuge von enormer Bedeutung, so Zelensky, um russische Raketen- und Drohnenangriffe abzuwehren.
1: Israel hat die Zusammenarbeit mit UN-Generalsekretär Guterres aufgekündigt. Anlass sei die Entscheidung, Israel wegen Vorwürfen der sexualisierten Gewalt in Konfliktgebieten auf eine schwarze Liste zu setzen, schrieb der israelische UN-Botschafter Danon im Online-Dienst X. Deshalb werde Israel den Kontakt zum Büro des UN-Generalsekretärs bis zum Ablauf von dessen Amtszeit Ende des Jahres abbrechen. Das Wetter in Deutschland. In der Nacht trocken bei Tiefstwerten von 15 bis 4 Grad. Morgen im Südosten heiter, im Norden und Westen mehr Wolken. Später gebietsweise Schauer, teils auch kräftige Gewitter. Höchstwerte 20 Grad auf den Nordseeinseln bis 33 Grad am Oberrhein. Das waren die Nachrichten.
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5: Die A14 Halle Richtung Dresden ist zwischen Leipzig Messegelände und Kleinpösner wegen Bergungsarbeiten gerade gesperrt. Die A45 Gießen Richtung Aschaffenburg ist zwischen Wölfersheim und Florstadt ebenfalls wegen Bergungsarbeiten gesperrt. Und die A72 Plauen Richtung Zwickau ist zwischen Zwickau West und Zwickau Ost nach einem LKW-Unfall gesperrt. Gute Fahrt!
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5: Mit Resa Waffa, guten Abend. Hunde müssen ja oft an die Leine. In den Niederlanden könnte das bald auch Katzen blühen. Zumindest, wenn es nach der Wissenschaft geht. Ökologen wollen die Leinenpflicht für Katzen. Sie wollen so das Sterben von Singvögeln stoppen. Immerhin streuen mehr als 1 Million wilde Katzen durch die Niederlande. Zu den Hintergründen. Mehr von Andreas Meyer-Feist.
6: Auf den niederländischen Inseln gelten sie fast schon als Plage. Nun sollen sie eingefangen werden. An einer Drohne hängt eine Wärmebildkamera. Die KI erkennt, ob es eine Katze ist oder nur ein Kaninchen. Auch Karin Ratzdake von der Stiftung Streunende Katzen Niederlande findet das sinnvoll. Die Katzen hätten ein schlimmes Leben. Wenn sie eine Maus abbekämen, dann auf Kosten anderer Tiere. Sie würden hungrig um die Bauernhöfe schleichen. Viele Bauernhöfe liegen in Gebieten, in denen Wiesenvögel brüten. Es wäre besser, wenn die Küken nicht von Katzen gefangen werden. Katzen lassen sich mit Wärmebildkameras nur an kalten Tagen zuverlässig orten. Es gab andere Versuche. Fast 70 Katzen wurden mit einem Stück Thunfisch in Käfige gelockt und danach in Tierheime auf das Festland gebracht. Aber die Katzen lärmten, die Käfige blieben irgendwann leer und die Gefahr wurde größer für geschützte Arten wie Feldmaus, Schwarzkehlchen und Uferschnepfe.
7: Sie gehen nachts auf Raubzucht und dann essen sie die ab.
6: Sie gehen nachts auf Raubzüge und fressen sie auf, sagt Inselförsterin Anna Sprenkeling im niederländischen Sender NOS. Die Katzen gehören nicht hierher. Sie sind nur hier, weil wir sie gezielt als Haustiere halten wollen. In freier Wildbahn kommen sie nicht vor. Der niederländische Biologe Chris Smit machte vor einiger Zeit eine Rechnung auf. 32 Vögel pro Minute würden von Katzen getötet. Er fragte, warum müssen Hunde an der Leine geführt werden und Katzen nicht? Katzen sind die schädlichsten invasiven Arten. Sie gehören nicht in die freie Natur. Laut einer Studie der Universität Groningen werden rund ein Drittel der Küken von Wiesenvögeln von Katzen getötet. Aber das Thema ist umstritten, nicht nur in den Niederlanden, überall in der EU. Der Versuch, das Freilaufenlassen von Katzen zu verbieten und einen Leinenzwang einzuführen, endete mit Morddrohungen und Polizeischutz für den klagenden Juristen. Die Provinz Utrecht, die Dutzende verwilderte Katzen erschossen hatte, musste damit aufhören. Eine geplante Katzenjagd in der Provinz Zeeland wurde nach heftigen Protesten abgeblasen. Juristisch ist die Sache unklar. Zuständig ist die EU. Aber in der europäischen Vogelschutzrichtlinie steht nichts über Katzen. Schon gar nicht, dass man sie nicht mehr rauslassen darf. Aber die EU-Länder haben die Pflicht, die vorsätzliche Tötung geschützter Arten zu verhindern. Ob Katzen vorsätzlich Vögel töten, konnte auch der Europäische Gerichtshof bisher nicht klären. Wohl aber, dass der Begriff Vorsatz sehr allgemein gehalten sei.
4: Wirtschaft.
5: Kartoffelsalat und Krisenstimmung, beides hat es bei der Hauptversammlung der Deutschen Bank in Frankfurt gegeben. Nach Jahren der rein digitalen Treffen sind die Aktionäre dieses Mal vor Ort gewesen. In der Frankfurter Messe, bei dem Präsenz-Comeback, hat es nicht nur ein großes Catering gegeben, sondern auch eine riesige Bühne für scharfe Kritik und lautstarke Proteste. Mehr von Ursula Mayer.
8: Die Messe in Frankfurt ist gut besucht. Nach all den virtuellen Treffen in den letzten Jahren können sich die Anleger der Deutschen Bank nun dort wieder eindecken. Mit Kaffee, Kuchenwürstchen und Kartoffelsalat. Laut Bank sind rund 1800 Aktionäre gekommen. Arnold Wagner zum Beispiel ist aus Koblenz angereist. Seine Deutsche Bank Aktien besitzt er seit über 20 Jahren. Und über das letzte Geschäftsergebnis der Bank sagt er:
9: Das Ergebnis ist ja perfekt. Meine kann man sich ja nicht beschweren. Ne?
8: Im vergangenen Jahr hat die Deutsche Bank gut abgeschnitten. Sie hat unter dem Strich 6,1 Milliarden Euro verdient, mehr als doppelt so viel wie im Jahr davor. Deren Chef Christian Sewing stellt selbstbewusst fest:
10: Wir haben geliefert und 2025 alle unsere Ziele erreicht oder übertroffen.
8: Und auch in das neue Jahr ist die Bank laut Sewing gut gestartet, mit einem Gewinn von 1,9 Milliarden Euro im ersten Quartal. Am Erfolg der Bank will Sewing die Aktionäre teilhaben lassen.
10: Wir schlagen eine Dividende von 1 Euro je Aktie vor. Das sind 50% mehr als im Vorjahr.
8: Auch Aufsichtsratschef Alexander Winans zeigt sich zufrieden. Das Geldhaus sei auf dem richtigen Weg, ein europäischer Champion zu werden, sagt Winans. Er vergleicht das Ganze mit einer anspruchsvollen Bergtour.
11: Und wir haben, billig gesprochen, das Basislager erreicht. Hier aus können wir nun den Aufstieg an den Spitzen der europäischen Bankenindustrie im Angriff nehmen.
8: Während sich die Bankmanager drinnen also feiern, gibt es draußen vor den Messetüren lauten Protest. In gelben Warnwesten demonstrieren hier hunderte Mitarbeiter der Postbank, die zur Deutschen Bank gehört. Denn in den laufenden Tarifverhandlungen gebe es bislang keinen Fortschritt, meint Verdi-Verhandlungsführer Jan Duschek.
12: Wir als Verdi haben die Beschäftigten der Postbank erneut zu einem Warnstreik aufgerufen, weil die Bank auch in der zweiten Verhandlungsrunde kein faires Angebot gemacht hat. Und das, obwohl sie in diesem Jahr Rekordgewinne erneut verkündet hat und konkret ja hier auch beschließen wird, Rekordausschüttung an die Aktionäre vorzunehmen.
8: Verdi fordert für die 9000 Beschäftigten der Postbank 8% mehr Gehalt, mindestens aber 300 Euro pro Monat. Das Angebot des Konzerns liege weit darunter. Am 15. Juni sollen die Verhandlungen in Frankfurt weitergehen.
5: Ein Roboter, der mit einem Laserschwert gegen Unkraut kämpft. Das hört sich erstmal nach einer Parodie von Star Wars an, aber es gibt ihn tatsächlich. Den Roboter, der mit Laser Unkraut vernichtet. Entwickelt von zwei Abiturienten aus Überlingen am Bodensee. Die beiden haben damit in Baden-Württemberg den Wettbewerb Schüler forscht gewonnen. Jetzt reisen sie mit ihrer Idee zum Bundesfinale von Jugend forscht an. In Herzogenaurach treten am Wochenende die besten Technologie- und Naturwissenschaftsprojekte aus ganz Deutschland gegeneinander an. Und die beiden aus Baden-Württemberg wollen da mit ihrem Roboter die Landwirtschaft revolutionieren.
13: Max, willst du steuern?
14: Ja, kann ich gerade machen.
13: Okay, dann fahr mal los.
14: Ja.
15: Ein Kellerraum im Gymnasium Überlingen mit einer Fernsteuerung in der Hand setzt Abiturient Maximilian Scheible ein auf den ersten Blick eher hässlich erscheinendes Fahrzeug in Gang, das aussieht wie ein Modellauto auf drei Rädern. Aus einem schwarzen Zylinder vorne flackert beim Fahren alle paar Sekunden ein rötliches, grelles Licht.
13: Was man im realen Einsatz hat, ist ein Faserlaser und das trifft dann das Unkraut im Pflanzenzentrum und dadurch wird das eben erfolgreich bekämpft und soweit gehemmt, dass der Mais in der Konkurrenz dann überwiegt.
15: Erklärt Noah Schnittenhelm, der zweite Abiturient im Bunde. Per Laser das Unkraut ausschalten. Um dieses Ziel zu erreichen, hatten die beiden Schüler zwei Komponenten zu entwickeln. Zum einen die Hardware an sich, das autonom fahrende kleine Dreirad und der Laser an der Vorderseite. Und zum zweiten die integrierte künstliche Intelligenz, die den Roboter steuert.
16: Wir haben da eine spezielle Anforderung, nämlich wollen wir nicht nur den Begrenzungsrahmen der Pflanze eben ermitteln, sondern wir wollen auch das Wachstumszentrum der Pflanze ermitteln, um dann gezielt darauf lasern zu können.
15: Dafür eine eigene KI entwickeln. Für Schüler ist das eine ganz schön anspruchsvolle Aufgabe.
13: Genau, man muss eigentlich so ein Alleskönner sein. Also wir beide können sowohl Hardware als auch Software. Und da hat man sich natürlich auch im Team aufgeteilt.
15: So Noah Schnittenhelm. Und somit ist dieses Forschungsprojekt die Geschichte zweier Schüler, die auszogen, um dem Unkraut in Maisfeldern den Kampf anzusagen. Mit dem von ihnen im Überlinger Gymnasiumkeller entwickelten Kleinroboter namens
13: UKLA 2, das steht für Unkraut Laser und wir sind in der zweiten Generation jetzt.
15: Noah Schnittenhelm zeigt auf ein kleines, rund 2 Meter langes Versuchsfeld im Keller, das in etwa aussieht wie ein Sandkasten. Mittendrin ragen kleine, junge Maispflanzenimitate empor und der Roboter UKLA 2 mittendrin. Kampfeslustig blinkt er jeweils mit seinem Laser erst die Maispflanzen an, dann die Zwischenräume zwischen einer Pflanze und der nächsten.
16: Und ein Laserpunkt wird über das Maisfeld bewegt und der vernichtet eben dann oder bekämpft die Unkräuter.
15: UKLA 2, die Maschine, die missliebigen Unkräutern das Fürchten lehrt, ist das Werk der beiden Überlinger Schüler nach 2 Jahren harter Arbeit. Damit haben sie beim Schülerwettbewerb Jugend forscht gleich mal einen ersten Preis auf baden-württembergischer Landesebene abgeräumt. Nun rechnen sie sich beim Bundesfinale am kommenden Wochenende gute Chancen aus, unter den 10 preisgekrönten Projekten zu landen.
5: Über den Anti-Unkraut-Roboter und Jugend forscht war das Thomas Wagner.
17: Also es ist ganz fürchterlich.
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0: Die Zeit, es ist 22.45 Uhr.
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2: Grüße Sie, ich bin Konrad Spremberg. Da wird sie Museumsdirektorin, aber kann noch gar nicht ins eigentliche Museum, weil das eine Baustelle ist. Das Bauhausarchiv in Berlin wird weiter saniert und die neue Chefin Brigitte Franzen hat ihren Posten im temporären Haus in der Charlottenburger Knesebeckstraße angetreten. Davon hat sie meiner Kollegin erzählt und die beiden haben auch grundsätzlich über die Bedeutung der von Walter Gropius gegründeten Kunstschule gesprochen und über politische Angriffe. Hier ist Kulturreporterin Barbara Wiegand im Gespräch mit Brigitte Franzen.
3: Brigitte Franzen, das Bauhaus, da haben ja viele oder ich auch den freischwingenden Stahlrohrstuhl vor Augen, halbkugelige Leuchten, Teekannen, kubistische Architektur. Bis heute ist das ja so wirklich fast ikonenhaft verehrtes Design. Wie geht es Ihnen denn dann beim Begriff Bauhaus auch so?
4: Schon natürlich. Also das sind ikonische Objekte, die ja auch in der Sammlung des Bauhausarchivs sind. Und gleichzeitig ist mir aber auch ganz besonders wichtig, der Geist sozusagen dieser Kunsthochschule, der nämlich ganz freiheitsliebend war, ganz experimentierfreudig, unorthodox im Denken und interdisziplinär. Und das sind natürlich Zusammenhänge, Adjektive, die auch für die heutige Zeit unheimlich interessant sind. Und insofern ist das Bauhaus für mich auch einfach eine sehr aktuelle Geschichte, aber auch Gestaltungsweise, wenn Sie so wollen.
3: Wie ist denn eigentlich, Frau Franzen, Ihr persönlicher Bezug zum Bauhaus? Sind Sie vielleicht so eingerichtet?
4: Es ist ganz interessant, weil ich würde fast sagen, nahezu in jedem Haushalt findet sich wahrscheinlich ein Element, was sich sozusagen rückbeziehen lässt aufs Bauhaus. Aber was mich am Bauhaus von Anfang an sehr fasziniert hat, als ich das zum ersten Mal wahrnahm, war für mich ein wissenschaftlicher Ansatz. Ich habe mich mit dem Siedlungsbau der 20er Jahre sehr intensiv beschäftigt. Mich hat sehr interessiert, wie man damals diese ja wirklich sehr modern wirkende Architektur, die ein bisschen wie ein UFO gewirkt haben muss, wie man das an die Menschen vermittelt hat. Ich habe mich also auch mit Bauausstellungen sehr intensiv beschäftigt in der Zeit, die fast sowas wie Gesamtkunstwerke waren, wo also komplett möblierte Häuser ausgestellt wurden. Walter Gropius hat Schallplatten aufgenommen und hat diese Ausstellungen beschallt, bespielt mit seinen Vorträgen. Kurt Schwitters, den wir heute eher auch aus der bildenden Kunst kennen, war Grafikdesigner, hat den Katalog dazu gestaltet, die Pläne, Orientierungspläne, mit denen man durch diese quasi ausgestellten Siedlungen, ausgestellten Architektur gelaufen ist. Und das war mein Zugang zur Bauhaus-Thematik und zu den Architekten und Architektinnen, also ganz stark über die Architektur und über die Vermittlung. Und dann hat mich das nicht mehr losgelassen.
3: Sie sind ja, Sie haben es schon erwähnt, Ihr Studium Kunst- und Kulturwissenschaftlerin. Ihr Werdegang kurz, Sie waren Direktorin im Ludwig-Forum für internationale Kunst, dann Vorständin, Vorstand der Peter- und Irene-Ludwig-Stiftung und Direktorin des Senckenberg-Naturmuseums und dann zum Schluss Präsidentin der Hochschule für Gestaltungen Offenbach. So, das ist ja jetzt so ein Werdegang, der ist nicht unbedingt immer ganz nah am Design, außer jetzt eben zum Schluss. Was hat Sie denn hier nach Berlin getrieben, beziehungsweise warum sind Sie dem Ruf des Bauhausarchivs nach Berlin gefolgt?
4: Was mich ganz besonders am Bauhausarchiv fasziniert, ist eben diese Mischung aus Archiv, Forschungseinrichtung und Museum. Und es ist natürlich auch für jemand mit meinem Beruf ein riesiges Geschenk, wenn man in ein neues Haus sozusagen einziehen kann. Die Einrichtung war ja jetzt länger geschlossen leider. Trotzdem sind sehr, sehr viele tolle Programme entstanden. Und im Moment wird das Gebäude, das neue Gebäude fertiggestellt. Der Bestandsbau, wie wir den nennen, der noch von Walter Gropius entwickelt wurde, der wird ganz wunderbar renoviert als Denkmal. Und wir kriegen einen Neubau hinzu von Volker Stab Architekten, sodass uns in Zukunft ungefähr 3000 Quadratmeter Veranstaltungs- und Ausstellungsfläche zur Verfügung steht. Und das ist natürlich ein unheimlich großer Reiz, den so eine Möglichkeit einfach ausübt, dass man mit einem toll aufgestellten Team auf der Basis dieses wunderbaren Archivs, das ist die weltgrößte Bauhaussammlung mit über 1 Million Objekte, dann eben ein Museum gestalten kann und Forschung gestalten kann. Das hat mich wahnsinnig fasziniert und interessiert und war so attraktiv, dass ich unbedingt hierher kommen wollte.
3: Kann man sich vorstellen, Sie sprechen es ja schon an, also diese Mischung aus Museum, Archiv, Forschungsstätte und im Moment aber vor allem Baustelle, wie so vieles in Berlin. Sie haben auch schon erwähnt, eben die Sanierung des Bestandsbaus mit diesen markanten Schettdächern genannt, diese säbelzahnartige, die Fertigstellung des Neubauturms von den Stabarchitekten. Wie ist denn da jetzt der Stand auf der Baustelle? Wie wird es dann geplant sein mit Forschung, Bespielung, mit Ausstellungen? Gibt es da schon konkreter? Weil es soll ja nicht ganz so fern mehr losgehen.
4: Nee, ganz genau. Ich rechne damit, dass wir so ungefähr in 20 Monaten soweit sein werden. Winter 27, 28 wird soweit sein. Die Grundidee ist eigentlich die eines Campus. Und das gefällt mir sehr, sehr gut, weil das natürlich ein Bild von der Hochschule letztlich auch abbildet, was das Bauhaus ja auch gewesen ist. Und gleichzeitig finde ich auch das Verständnis eines Museums als Universität für alle einen sehr, sehr schönen Ansatz. Und dieses Areal ist deswegen keine Herrschaftsarchitektur, sondern es besteht aus verschiedenen unterschiedlichen Gebäudeteilen. Und unterirdisch sind die miteinander verbunden und im Gebäude kann man sich dann in alle Bereiche begeben. Und das ist sozusagen räumlich ein ganz tolles Konzept. Und wir sind jetzt so weit, dass die Architektur nahezu fertig ist. Wir sind am Innenausbau jetzt schon und planen auch ganz intensiv natürlich die Einrichtung der Dauerausstellung. Wir wollen natürlich auch wirklich diese Schätze, die wir haben, dann auch richtig breit zeigen. Der Turm, den Sie schon angesprochen haben, wird ganz stark der Vermittlung gewidmet werden. Und wir haben ein Research Center. Das ist im Prinzip im Altbau angesiedelt, wo die Bibliothek ist, wo man wird forschen können und wo auch nochmal zusätzliche Veranstaltungsräume sind.
3: Das ist ja eigentlich auch ein Grundgedanke gewesen des Bauhaus, diese Ästhetik der Form, Demokratisierung der Form. Wie überträgt man denn das, weil man will ja nicht nur Museum sein, in die heutige Zeit? Sprich, gibt's da eben auch die Plattform für Debatten? Ich habe gehört, es soll Kooperationen geben, auch mit Kunstschulen und derweil.
4: Ja, genau. Diesen Ort der Debatten, wie Sie es nennen, das finde ich einen sehr, sehr schönen Begriff. Ich glaube, das ist einfach auch ein sehr aktueller Museumsbegriff. Das Bauhaus stand ganz klar auch für ein Verhältnis von Kunst und Gesellschaft, für die Frage nach demokratischem Design, demokratischer Gestaltung. Was kann das sein heute? Und dann ist natürlich die Frage auch, was bedeutet das jetzt, wenn man es wirklich ernst meint, für heutige Gestalterinnen und Gestalter? Also arbeiten wir zum Beispiel im Moment an einem Projekt, das heißt Bauhaus Art Schools, wo wir uns international mit Kunstschulen, mit Thinktanks im Bereich des Designs, der Architektur, der Kunst verbinden wollen. Und das ist genau das, was Sie mit Ort der Debatten eben auch meinen. Das passiert nicht im stillen Kämmerlein, sondern es werden dann Veranstaltungsformate daraus entwickelt, die in die Gesellschaft wirken und die die Gesellschaft zu uns einlädt.
3: Brigitte Franzen, Bauhaus und Politik ist ein großes Thema. Hier in Berlin gibt's ja da einen großen Rückhalt. Anders sieht es da in Sachsen-Anhalt ja aus. Das Bauhaus Dessau gehört dazu, die AfD, die zurzeit ja in allen Wahlumfragen für die Landtagswahlen im September vorne liegt, die bezeichnet die Ideen der Bauhausmeister als einen Irrweg der Moderne. Das ist ein Zitat von Hans-Thomas Tilschneider, AfD-Abgeordneter. Wie gehen Sie, das Bauhausarchiv Berlin, die anderen deutschen Bauhäuser in Anführungsstrichen damit um? Tut man sich da zusammen? Ist man vernetzt mit der Politik? Wie stellt man sich auf, Brigitte Franzen?
4: Das ist ein sehr wichtiges Thema. Wir stehen da Schulter an Schulter. Es ist extrem entlarvend, dass die Argumente, die da aufgebracht werden seitens der AfD, identisch sind mit den Argumenten der Nazis. Man wundert sich ja fast schon, dass überhaupt der moderne Begriff vorkommt in so einer Kritik, die da formuliert wird. Und das ist natürlich ein Zusammenhang, wo wir uns alle, und zwar damit meine ich auch wirklich alle Kulturhäuser, alle Museen in Deutschland, sowieso schon zusammengeschlossen haben, aber auch in Zukunft noch deutlicher zusammenschließen werden. Bezüglich der Bauhausinstitutionen haben wir ja auch die Bauhauskooperation. Das schließt also Weimar, Dessau und uns in Berlin zusammen. Und wir tauschen uns rege aus und sind auch im Moment noch am Planen und Überlegen, was es da an Aktivitäten geben muss, um sich noch stärker zu positionieren. Ich kann nur absolut davor warnen, da werden Eingriffe in unsere Denkfreiheit avisiert. Es wird versucht zu dominieren, wie man in Zukunft leben und wohnen soll. Die AfD favorisiert eine Heimatorientierung, von der man heute überhaupt gar nicht mehr sagen kann, was das eigentlich sein soll. Und das ist alles extrem rückwärtsgewandt und suggeriert eine vermeintlich heile Welt, die aber als Bezugsfeld damals schon ja überhaupt nicht heil war, sondern extrem brüchig, extrem auch brutal gegenüber Minderheiten, gegenüber freiem Denken, gegenüber Künstlerinnen und Künstlern. Und das kann überhaupt nicht im Interesse unserer Gesellschaft sein, das auch nur ein Stück weit zu verfolgen.
3: Kommen wir mal auf die Gegenwart in Berlin, die Lob nicht so angefeindet wird, im Gegenteil. Zurzeit allerdings ist man ja noch im Provisorium, im Exil sozusagen. Da haben Sie auch Ihr Amt angetreten in der Knesebeckstraße. Und Sie sind mit dem Archiv zu Gast im Museum für Fotografie mit einer Ausstellung über Bauhausfotografinnen. Was ist denn noch geplant? Weil ich kann mir vorstellen, so eine Interimssituation ist ja nicht so einfach.
4: Ein Format, sozusagen eine Veranstaltungsreihe, heißt Haltung üben, wo es wirklich auch um die Fragen geht, wie wirkt unsere Arbeit in die Gesellschaft, welche gesellschaftlichen Themen sind heute wichtig und wie können wir so einen Bauhausgeist, Bauhausmethoden irgendwie anwenden auch. Wir haben ein tolles Outreach-Projekt in der Gropiusstadt, was wir weiter verfolgen, wo wir mit der Schule dort vor Ort, dem Gymnasium dort vor Ort eng zusammenarbeiten, Schülerinnen und Schüler fotografieren zum Beispiel, arbeiten mit unseren Vermittlerinnen zusammen. Wir arbeiten an einer ganz tollen digitalen Plattform über einen Architekturstadtplan, der zu den Bauhausarchitekturen in Berlin führt. Sie sehen schon, es gibt viele Projekte, die sind mal kleiner, mal größer. Und was uns dann hinter den Kulissen natürlich sehr beschäftigt, ist, wie wir das neue Gebäude einrichten. Also wir haben jede Menge zu tun.
2: Brigitte Franzen sagt das, die neue Direktorin des Bauhausarchivs in Berlin, im Gespräch mit meiner Kollegin Barbara Wiegand.
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5: Mit Anna Patacek. In einem Jahr soll es im Kleist-Museum in Frankfurt-Oder eine neue Dauerausstellung geben zum Leben und Werk von Heinrich von Kleist. Anlass ist sein 250. Geburtstag. Neu ist dabei, zum ersten Mal wird es ein festes Angebot auch für Kinder und Familien geben. Und wie das aussehen soll, das hat sich Alina Bröckel zeigen lassen.
6: Pünktlich zu Kleists 250. Geburtstag soll sie fertig sein, die sogenannte Entdeckungsspur. Sie soll extra so gestaltet werden, dass auch Kinder einen Zugang zu Kleist bekommen. Es gibt was zum Riechen und zum Tasten, aber es soll auch was zum Rätseln geben, wie Anke Petsch, Direktorin des Kleist-Museums, erklärt.
7: Man kann mit einem Heft auch ein Exit-Game spielen, um verschiedenste Dinge zu finden und dann von einem Raum zum anderen zu kommen, immer nur, wenn man das Rätsel knackt.
6: Wie ein kleines Kleist-Labyrinth, aus dem man den Ausgang sucht. Viel Interaktives, Audiostationen und sogar eine lebensgroße Marionette soll Kleist erlebbar machen. Dabei sollen Kinder mit viel Spaß und Neugier über den Dichter lernen. Und?
7: Uns geht es darum, überhaupt den Zugang zu Museen und zu Literatur zu finden und quasi zu zeigen, dass Museen lebendige Orte sind, die Spaß machen, wo man was entdecken kann und wo man Lust bekommt zu lesen. Wenn sie dann darüber hinaus auch wirklich verstehen, Heinrich von Kleist, was hat er geschrieben und welche Themen haben ihn bewegt, das ist eher dann für die älteren Kinder. Bei den jüngeren würde ich gar nicht so eine hohen Maßstäbe ansetzen, sondern auch wirklich einfach die Lust an Museen, an Literatur. Wenn wir das erreichen, haben wir doch schon eine ganze Menge geschafft.
6: Dass Kleist auch viel Schwere mit sich bringt und eine Tiefe, die für Kinder schwierig zu verstehen ist, das steht für das Team des Kleist-Museums nicht im Widerspruch. Viviane Meyer-Drees, wissenschaftliche Mitarbeiterin in Forschung und Vermittlung dazu.
8: Heinrich von Kleist ist ein Autor, der sich teilweise sehr in Extremen bewegt und nicht alle Themen bei Heinrich von Kleist sind gut vermittelbar. Und manchmal ist es ein sehr schwieriger Autor, der auch schwierig zugänglich ist. Aber es gibt natürlich Themen, die auch für Kinder total interessant sind. Beispielsweise das Reisen. Kleist ist sehr viel gereist, aber auch ganz übergeordnete Themen. Wie Schreiben, wie das Entwickeln von Geschichten, das Erzählen von Geschichten, Figuren, die bei Kleist kommen. Und über diese eher übergeordneten Themen werden wir den Kindern Heinrich von Kleist näher bringen.
6: Die Entdeckungsspur soll im Kleist-Museum in Frankfurt-Oder die neue Dauerausstellung zu dem Dichter ergänzen. Mit Spielen und interaktiven Stationen soll sie die teilweise komplexe Welt von Kleist auch für Kinder zugänglich machen. Und natürlich Lust auf Museen machen.
5: Das Kleist-Museum in Frankfurt-Oder bekommt eine neue Dauerausstellung und das war die RBB 24 Inforadio Kultur.

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1: Um 23 Uhr mit Thomas Haag. Guten Abend. Unterhändler der USA und des Iran sollen sich auf einen Rahmen für eine neue Waffenruhe geeinigt haben. Das berichten mehrere Medien und berufen sich auf US-Kreise. Demnach könnte die Feuerpause um 60 Tage verlängert werden. Aus Washington, Carsten Kühntop.
2: Der Iran verpflichte sich zur vollständigen Öffnung der Straße von Hormuz innerhalb von 30 Tagen. Gleichzeitig gäben die USA ihre Blockade der iranischen Häfen auf. Und zwar in dem Maße, wie sich die Schifffahrt durch die Straße von Hormuz wieder normalisiere. Während der verlängerten Feuerpause, so die Berichte, wollten beide Kriegsparteien in Nuklearverhandlungen einsteigen.
1: Im Prozess um mutmaßliche Anschlagspläne auf ein Konzert von US-Star Taylor Swift im August 2024 in Wien ist der Angeklagte schuldig gesprochen worden. Zu diesem Schluss kamen die 8 Geschworenen am Landgericht Wiener Neustadt. Der Angeklagte wurde zu 15 Jahren Haft verurteilt. In dem seit April laufenden Prozess hatte er sich weitgehend schuldig bekannt. Der Tarifstreit bei der Deutschen Telekom ist beigelegt. Arbeitgeber und Gewerkschaft Verdi haben sich heute auf einen neuen Abschluss für die 60.000 Beschäftigten geeinigt. Ab August gibt es demnach pauschal 150 Euro mehr pro Monat. In einem Jahr steigt die Zulage noch einmal um 140 Euro. Außerdem erhalten Gewerkschaftsmitglieder zum ersten Mal einen Bonus und die Telekom verzichtet auf betriebsbedingte Kündigungen. Der Berliner Mieterverein bewertet den heute veröffentlichten Mietspiegel kritisch. Der Verband Berlin-Brandenburgischer Wohnungsunternehmen hält den teilweisen Anstieg der Mieten dagegen für moderat. Die mittlere Netto-Kaltmiete liegt jetzt bei 7,71 Euro pro Quadratmeter. Thorsten Gabriel, RBB 24, Landespolitik.
3: Gegenüber dem Mietspiegel von vor 2 Jahren ist das ein Anstieg von fast 7%. Der Mietspiegel gilt für mehr als 1,5 Millionen Berliner Mietwohnungen und gibt je nach Wohnungsgröße, Ausstattung und Lage Auskunft über die sogenannte ortsübliche Vergleichsmiete. Er sei ein wirksamer Schutz vor ungerechtfertigten Mieterhöhungen und auch bei Neuvermietungen bedeutsam, betont der Wohnsenator.
1: 30 Rekruten des Berliner Wachbataillons haben am Abend ihr Gelöbnis vor dem Abgeordnetenhaus abgelegt. Die Zeremonie fand auf dem Margot-Friedländer-Platz statt. Die Soldaten haben zuvor ihre Grundausbildung abgeschlossen. Das Wachbataillon übernimmt unter anderem repräsentative Aufgaben und sichert im Ernstfall auch das Regierungsviertel. Soweit die Nachrichten. 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Das Wetter. Nachts ist es sternenklar und trocken. Die Tiefstwerte dazu liegen zwischen 10 und 3 Grad. Morgen haben wir erstmal noch Sonne. Am Nachmittag gibt's dann immer wieder Wolken. Die Höchstwerte dazu liegen bei 26 bis 29 Grad.
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5: Mit einigen Sperrungen. Die A4 zum Beispiel Köln Richtung Aachen ist zwischen Elsdorf und Merzenich wegen Bauarbeiten bis 5 Uhr gesperrt. Die A14 Halle Richtung Dresden ist zwischen Leipzig Messegelände und Kleinpösner wegen Bergungsarbeiten gesperrt. Die A25 Geesthacht Richtung Hamburg ist in Höhe Geesthacht nach einem Unfall gesperrt. Die A45 Gießen Richtung Aschaffenburg ist zwischen Wölfersheim und Florstadt wegen Bergungsarbeiten gesperrt. A66 Frankfurt Richtung Fulda, der Tunnel Neuhof, ist wegen Reparaturarbeiten bis 5 Uhr gesperrt. Die Umleitung ist über die U47 eingerichtet. Die A71 Richtung Sangerhausen ist zwischen Oberhof und Gräfenroda wegen Wartungsarbeiten bis etwa 6 Uhr gesperrt. Die A72 Plauen Richtung Zwickau ist zwischen Zwickau West und Zwickau Ost nach einem LKW-Unfall gesperrt. Und eine Meldung habe ich noch für Sie. Die B10 Stuttgart Ost Richtung Ulm ist zwischen der B14 Berger Tunnel und Poststraße wegen einer Nachbaustelle bis 5 Uhr gesperrt. Ihnen eine gute und vor allem sichere Fahrt.
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5: Aus dem Studio von NDR Info in Hamburg. Mein Name ist Theresa Waffer. Guten Abend. Der Mann ist in der Medizin noch immer das Maß aller Dinge, zum Nachteil von Millionen Frauen. Ob bei der Dosierung von Medikamenten oder den Symptomen eines Herzinfarkts Unser Gesundheitssystem ignoriert oft die biologischen Unterschiede der Geschlechter. Der heutige Internationale Tag der Frauengesundheit macht genau auf diese gefährliche Schieflage aufmerksam. Birte Sönnigsen.
6: Viele Krankheiten und Medikamente wurden überwiegend an Männern erforscht. Dabei können Symptome bei Frauen ganz anders aussehen, etwa bei einem Herzinfarkt. Aus Sicht vieler Fachleute führt das zu Problemen. Krankheiten können bei Frauen teilweise später erkannt und falsch behandelt werden. Oft passt zum Beispiel die Dosierung von Arzneimitteln deutlich besser zu Männern als zu Frauen. Bundesgesundheitsministerin Nina Warken will das ändern. Schon zu Beginn ihrer Amtszeit hatte sie sich vorgenommen, das Thema Frauengesundheit in den Fokus zu nehmen. Aus Sicht der Ministerin wurde viel zu lange einfach ignoriert, dass Frauen andere gesundheitliche Bedürfnisse, Beschwerden und Symptome haben als Männer. Es werde aber noch dauern, bis sich Veränderungen in Lehrplänen und Forschungsergebnisse spürbar auf die Versorgung von Frauen auswirken, sagt die Ministerin. Forschungsministerin Dorothee Bär bezeichnete Deutschland mit Blick auf Frauengesundheit als Entwicklungsland. Frauenkrankheiten wie Endometriose und Lipödeme seien noch nicht ordentlich erforscht. Das Forschungsministerium hatte Anfang des Jahres unter anderem Forschungsgelder zur Verfügung gestellt, um gezielt Ursachen und neue Behandlungsmöglichkeiten der Wechseljahre zu erforschen.
5: Also Frauen in der Medizin einfach zum Teil sogar ignoriert. In Leipzig gibt es eine Forschungseinrichtung, die sich mit geschlechtssensibler Medizin beschäftigt. Das Leipzig Center of Metabolism. Jonas Arendt dazu.
7: 51% der Menschen sind Frauen. Eine Wahrheit, die an der medizinischen Forschung lange vorbeigegangen ist.
8: Wir haben einfach eine ganz große Lücke in der Datenlage zu Frauen, zum Beispiel in klinischen Studien, in großen Kohortenstudien oft auch, dass Frauen eben weniger betrachtet wurde.
7: Erklärt Veronika Witte, Neurowissenschaftlerin an der Uniklinik Leipzig. Die Gründe dafür sind vielfältig. Die Hormone der Frau wurden von Wissenschaftlern lange als Störvariable gesehen. Oder Frauen im gebärfähigen Alter nach dem Kontergan-Skandal in den 70er Jahren von Zulassungsstudien generell ausgeschlossen. Ein kapitaler Fehler, sagt Julia Sacher vom UKL. Denn wären weibliche Tiere in den Studien zu Kontergan berücksichtigt worden, hätte es wohl keinen Kontergan-Skandal gegeben.
9: Dieses Wissen in beiden Geschlechtern zu haben, hilft uns ja, Entscheidungen zu treffen. Sonst haben wir das Problem, dass diese Lücke ja nicht im Labor bleibt, in der Forschung, sondern wir sie dann in der Versorgung sehen, jeden Tag.
7: Bis heute gibt es eine Kluft in der Forschung und der Versorgung. Frauen erleiden zwar seltene Herzinfarkte, sterben aber häufiger daran, weil Symptome verkannt werden. Bei gleichen Schmerzen erhalten Frauen seltener Schmerzmittel als Männer. Körperliche Beschwerden werden psychologisiert. Doch diese Kluft, die lässt sich schließen, sagt Julia Sacher.
9: 2 von 3 Probanden quasi in Studien zu medizinischen Produkten, Stent, Herzschrittmacher, sind Männer. Das müsste man ändern. Ja? Ich glaube schon, dass wir uns als Gesellschaft überlegen müssen, wie verankern wir das langfristig? Machen wir Frauengesundheit langfristig zu einer Priorität, so wie KI, so wie Verkehr, so wie Verteidigung?
7: Denn die Forschung zur Gesundheit der Frau, sie hilft allen. Eingehendere Forschung zu Schwangerschaften etwa hilft bei Transplantationen. Und der genauere Blick auf den einstigen Störfaktor Hormone hat gezeigt, dass Hormone im Gehirn zu Anpassungen führen, die Anpassungsfähigkeit stärken. Doch es hapert noch, was auch an den Strukturen in der Forschung liegt, sagt Veronika Witte.
8: Wir können auch davon ausgehen, dass je diverser die Gruppen sind, die solche Dinge entscheiden, also zum Beispiel in der Wissenschaft, wie viele Frauen dort wirklich Studien durchführen können und einbringen können, ist natürlich auch abhängig von Förderung, von Chancengleichheit und so weiter. Und man weiß, dass diversere Teams auch zu besseren Ergebnissen auch in Forschungsstudien kommen, als Teams, die aus sehr homogenen Gruppen bestehen.
7: Dabei böte eine ganzheitliche, alle Geschlechter betreffende Forschung in der Medizin so viel, sagt Julia Sacher.
9: Dass diese Ganzheitlichkeit beide Geschlechter betrifft und wir im Endeffekt ja alle zu dieser personalisierteren, individuelleren Medizin hinwollen. Das ist einfach ein ganz, ganz wichtiger Schritt dahin. Und da wird ja auch niemandem was weggenommen. Da profitieren ja in Wirklichkeit alle. Ich denke, das ist ganz wichtig, dass wir von der Angst wegkommen zu den Möglichkeiten.
5: Ja, welche Möglichkeiten gibt es denn, geschlechtssensible Medizin weiter auszubauen? Darüber hat mein Kollege Jochen Fischer vom NDR mit Nils Wacker aus der ARD Gesundheitsredaktion gesprochen und ihn gefragt, was denn der Grund dafür ist, dass Frauen von der Medizin so lange vernachlässigt worden sind.
10: Es gibt mehrere Gründe. Der eine ist gesellschaftlich-historisch bedingt. Der weibliche Körper, der galt tatsächlich bis in das frühe 20. Jahrhundert vielen Medizinern, und das waren vor allem Männer, als unbekanntes und teilweise auch verbotenes Terrain. Eine nackte Frau, das galt selbst in der Medizin als unzüchtig. Das machte man nicht. Deshalb hat es ziemlich lange gedauert, bis die Medizin sich daran getraut hat, im wahrsten Sinne des Wortes. Und das wirkt tatsächlich bis heute noch so ein bisschen nach. Ein anderer Grund ist ein recht praktischer. Es ist tatsächlich viel leichter, Medikamente an Männern zu testen als an Frauen, weil Männer keinen Zyklus haben, die werden nicht schwanger und die kommen auch nicht in die Wechseljahre. Sprich, der männliche Körper, der verändert sich weniger. Gerade auch hormonell, und ist damit ein einfacheres Studienobjekt. Und noch ein Punkt, es wurde auch einfach lange nicht differenziert. Also sprich, es war den Leuten so ein bisschen egal, will ich jetzt überspitzt sagen. Niemand kam auf die Idee oder hielt es für wichtig, dass der weibliche und der männliche Körper sich doch tatsächlich stark unterscheiden.
11: Was ist denn nun aus medizinischer Sicht der Hauptunterschied zwischen Männern und Frauen?
10: Naja, also neben den geschlechtsspezifischen Organen ist das einmal der Hormonhaushalt, aber was lange auch übersehen wurde, ist, Frauen haben zum Beispiel kleinere Nieren als Männer und auch die Leber arbeitet bei Frauen anders. Warum ist das wichtig? Die Leber, das ist der Ort im Körper, wo Medikamente verstoffwechselt werden. Und Frauen erleben tatsächlich, das ist mit Studien belegt, viel mehr Nebenwirkungen bei Medikamenten als Männer. Und das liegt eben daran, dass eine weibliche Leber anders arbeitet. Vereinfacht gesagt, schafft sie nicht ganz so schnell ganz so viel weg. Und deswegen haben Frauen mehr Nebenwirkungen. Und das ist gerade mit Blick auf Medikamente ein ziemlich wichtiger Punkt, der ehrlich gesagt lange vernachlässigt wurde.
11: Und wird das denn jetzt aufgeholt? Also werden Medikamente jetzt auch verstärkt an Frauen getestet?
10: Das wäre schön und es klingt auch eigentlich total sinnig, aber naja, also Medikamente, die schon zugelassen sind bei uns und auf dem Markt sind, da kann ich ziemlich sicher sagen, ich glaube nicht, dass das da noch passiert. Warum denn auch, sagen sich da die Pharmakonzerne hinter vorgehaltener Hand, denn die Zulassung, die ist ja schon da und weitere Forschung kostet nur Geld. Und sie sind auch nicht dazu verpflichtet, muss man sagen. Wobei es aber auch einen günstigen Weg gäbe, weil man muss ja nicht immer gleich neue Studien machen, die sind wirklich sehr, sehr teuer, sondern man könnte auch einfach die Daten der bestehenden Studien nehmen und einfach nochmal angucken und nämlich geschlechterspezifisch auswerten, also aufdröseln Männer und Frauen. Das wurde nämlich oft nicht gemacht und schon allein das kann aber helfen. In den USA, da hat man das nämlich gemacht, das bringt tatsächlich ganz gute Ergebnisse bei einigen Medikamenten. Bestehende Daten eben nach Geschlechtern auswerten und dann die Dosis anpassen. Das funktioniert und bringt übrigens auch bei Männern etwas, weil dann ja auch für Männer die Dosierung wirklich ganz genau auf das männliche Geschlecht angepasst wird, weil Frauen ja dann rausgerechnet worden sind. Ich würde mal sagen, eigentlich Win-Win für beide Seiten.
11: Das heißt, es ist gar nicht allein ein Frauenthema. Und wie ist es bei Medikamenten, die neu auf den Markt kommen? Gibt es denn da mittlerweile Vorschriften, geschlechtersensibel zu forschen?
10: Nein, nicht bei uns in Deutschland. Also in Italien zum Beispiel, da gibt es das. Die sind da schon ein bisschen weiter, aber Deutschland, ja, noch nicht. Aber immerhin, es gibt auch in Deutschland sozusagen Signale, die in die Richtung gehen. Der Deutsche Ärztetag, der hat jüngst in Hannover getagt und beschlossen, wir wollen das. Wir wollen geschlechtersensible Medizin in der Forschung, aber auch in der Ausbildung, also an den Unis und auch in der Versorgung. Also sprich, wenn du und ich zum Arzt gehen. Und das ist schon ein ziemlich starkes Signal an die Politik von der Ärzteschaft. Und es wurde auch heute eine Umfrage veröffentlicht von der AOK, die wurde gemacht unter Ärzten und Ärztinnen. Und da kam raus, sie wünschen sich, dass in den ärztlichen Leitlinien, das ist ja sozusagen die Bibel für die Behandlung, ne? Wenn ich mit einer Erkrankung zum Arzt gehe und der weiß nicht genau, wie er vorgehen soll, dann guckt er in die Leitlinien und genauso macht das. Und dass in diesen Leitlinien jetzt drin steht, eben wie mache ich es je nach Geschlecht, also dass das berücksichtigt werden soll. Da steht nämlich meistens noch nicht drin. Das sind aber alles auch nur Wünsche. Letzten Endes liegt es vor allem in den Händen der Politik, Vorgaben zu machen, aber auch, let's face it, Geld bereitzustellen. Denn diese Forschung, das ist alles teurer als das, was wir bisher hatten. Und vor allem Forschungs- und Gesundheitsministerium sind da gefordert. Aber da haben wir ja zwei Frauen als Ministerin, nämlich Dorothee Bär und Nina Wagen. Die sind da die höchste Ebene und ich würde mal sagen, es liegt vor allem auch an ihnen.
5: Sagt Nils Weicker aus der ARD Gesundheitsredaktion.

0: und Brandenburg, ich bin Konrad Spremberg. Dass in Berlin die Mieten steigen, ist nun wirklich keine Nachricht mehr. Klar steigen die. Wer auf Wohnungsportalen sucht, findet häufig Angebote bis zu 20 Euro pro Quadratmeter. Da wirkt es fast surreal, dass der neue Mietspiegel für Berlin eine mittlere Netto-Kaltmiete von unter 8 Euro ausweist. Wie passt das zusammen? RBB24 Landespolitik-Reporter Thorsten Gabriel.
1: Obwohl der Mietspiegel ein Werk mit vielen Zahlen ist, wird mit Spannung vor allem immer auf eine geblickt, die mittlere ortsübliche Vergleichsmiete. Sie liegt in Berlin nach der jüngsten Erhebung nun bei 7,71 Euro und ist damit um 7% gestiegen seit 2024. Von einem moderaten Plus spricht Wohnsenator Christian Gäbler.
2: Ich denke, mit den 50 Cent in 2 Jahren stehen wir eher im mittleren Bereich, was Mieterhöhungen angeht. Und es zeigt sich, dass im Bestand wir mit 7,71 Euro im Median immer noch sehr niedrig liegen, bundesweit im Vergleich.
1: Der Mittelwert hat allerdings mehr symbolische Bedeutung. Denn für die konkrete Wohnung spielen Baujahr, Ausstattung und Lage eine entscheidende Rolle. Und da sind die Unterschiede diesmal besonders groß. Eine Bewertung falle schwer, sagt deshalb Mietervereinsgeschäftsführerin Wiebke Werner.
3: Wir haben auf der einen Seite einen relativ moderaten, durchschnittlichen, ortsüblichen Vergleichswert von noch unter 8 Euro. Aber was wir auch als sehr problematisch sehen, ist die Entwicklung der Oberwerte in einigen Baualtersklassen. Da geht wirklich die Post ab, vor allen Dingen in den Baualtersklassen, in denen die Mietpreisbremse keine Anwendung findet, nämlich dem Neubau seit 2014.
1: Heißt, beim Neubau zogen die Mieten kräftig an. Trotz allem hält sie den Mietspiegel für ein gutes Abbild des Wohnungsmarktes, allen horrend hohen Angebotsmieten auf Online-Portalen zum Trotz. Denn diese Angebote stellen nur einen Ausschnitt des Marktes dar. Sehr viele Wohnungen, die wieder oder neu vermietet werden, tauchen gar nicht erst in Anzeigen auf, weil Vermieter keine Lust haben, auf hunderte Interessenten zu reagieren, sondern sich lediglich stabile Mieteinnahmen wünschen. Gleichzeitig fließen in den Mietspiegel die Daten von rund 17.000 Mietwohnungen ein, eine ziemlich große Datenbasis. Sowohl Mieter- als auch Vermieterorganisationen haben den neuen Mietspiegel wieder unterschrieben. Damit gilt er als qualifiziert, als anerkannt, was ihm bei Mietstreitereien, die vor Gericht landen, ein höheres Gewicht verleiht. Aber auch bei Neuvermietungen spielt er eine Rolle. Denn die bundesweite Mietpreisbremse schreibt vor, dass, von Ausnahmen abgesehen, neue Mieten maximal 10% über der ortsüblichen Miete liegen dürfen. Wer die eigene Miete überprüfen will, etwa weil jetzt eine Mieterhöhung ins Haus flattert, kann dafür den Online-Rechner der Senatsstadtentwicklungsverwaltung nutzen.
0: Und den findet man unter mietspiegel.berlin.de. Thorsten Gabriel war das über den neuen Mietspiegel, der seit heute gilt. Wie sollen wir in Zukunft über die Nazi-Geschichte sprechen? Wichtig sei zeitgemäße Bildungsarbeit. Darum ging es heute, als Karin Prien, die Bundesbildungsministerin in der Gedenkstätte des Konzentrationslagers Sachsenhausen in Oranienburg war. Für die Ministerin war es der Antrittsbesuch in Brandenburg. Ministerpräsident Woidke war auch dabei. Und RBB24-Reporter Thorsten Südow.
4: Jugendliche und Erwachsene aus den Niederlanden, Deutschland, aus Israel und weiteren Ländern gehen wie Bundesbildungsministerin Karin Prien von der CDU und der Brandenburger SPD-Ministerpräsident Dietmar Woidke in der Maiwärme über das Lagergelände der KZ-Gedenkstätte Sachsenhausen. In der Baracke 38, in der jüdische Häftlinge unter menschenverachtenden Bedingungen leben mussten, berichtet Astrid Ley von der Gedenkstätte über eine neue Ausstellung, die auf neue Art Erinnerung wachhalten soll.
5: Wo Familien, also Nachkommen von ehemals aus Deutschland vertriebenen oder in Deutschland ermordeten jüdischen Gefangenen von Sachsenhausen, die Geschichte ihrer Familien aufgearbeitet haben und sie in einer Ausstellung erzählen.
4: Mit persönlichen Schilderungen gelinge es, junge Leute zu erreichen, sagt Ley.
5: Um junge Menschen total ranzukommen, ja, weil es einfach eine Aktualität ist. Das Thema ist nicht tot, es ist nicht Geschichte, sondern es hat mit vielen Menschen heute noch zu tun.
4: Mehr als 200.000 Menschen aus vielen Ländern Europas sind von 1936 bis 1945 von den Nazis nach Sachsenhausen verschleppt worden. Zehntausende verhungerten hier oder wurden ermordet. Bundesbildungsministerin Prien sagt zu, dass der Bund weiter seinen finanziellen Beitrag von etwa 5 Millionen Euro jährlich zum Erhalt des Erinnerungsortes leisten werde. Mit den Bildungsministern der Länder wolle sie daran arbeiten, mit digitalen Angeboten jugendgemäße Informationen zur Geschichte des NS-Terrors anzubieten, auch weil es immer weniger Zeitzeugen für direkte Gespräche gebe.
6: Dass wir jungen Menschen vermitteln, welches unfassbare Privileg es ist, in einem freien Land zu leben, in der Menschenrechte geachtet werden,

0: in dem rechtsstaatliche Grundsätze geachtet werden und der eben nicht Willkür und Terror herrschen.
1: Gedenkstättendirektor Axel Drehkoll äußert sich zufrieden, wünscht sich aber mehr Unterstützung, angefangen bei mehr pädagogischem Personal für Führungen.
2: Die historischen Relikte sind ja auch der authentische Beweis dafür, dass es diese Konzentrationslager wirklich gegeben hat. Wir sollten uns aber nichts vormachen. Wir brauchen selbstverständlich die Schulen vor allem, aber auch die Elternhäuser, weil wir alleine als Gedenkstätten werden keine Menschen verändern, auch nicht durch einen Besuch von 4 Stunden.
1: Ministerin Prien informiert in Sachsenhausen auch, dass sich Vereine und Initiativen ab Juni für Projekte des Programms Demokratie leben neu bewerben können.
3: RBB 24 Landespolitikreporter Thorsten Südow war das. Sie sind fleckig, immer in großen Gruppen unterwegs und vor allem haben sie Haare. Eichenprozessionsspinner. Diese Raupen haben sich wieder ganz besonders in der Berliner Jungfernheide breit gemacht. Und es sind eben ihre Haare, die sie zur Gesundheitsgefahr machen. Das betrifft eine Kita besonders, die mitten im Volkspark Jungfernheide liegt. RBB 24 Inforadio-Reporter Nico Hecht.
4: Die Kita Erlebniswald liegt mitten im Volkspark Jungfernheide. Im Garten Wippe, Sandkasten und Klettergerüst unter mehr als 40 großen dicken Eichen. Ein Idyll. Eigentlich. Denn im Moment suchen die Erzieher gerade dringend nach Ideen, wie sie die Kinder von den Raupen des Eichenprozessionsspinners schützen können, sagt Kita-Leiterin Juli Brun.
5: Sie krabbeln auf dem Boden, sie krabbeln an den Häuserwänden, sodass die Kinder in Berührung damit kommen und dann starken Juckreiz verspüren, aber auch Atemwegsinfekte vorweisen.
4: Letztes Jahr hat die Kita deswegen mehr als 2 Monate schließen müssen. Dieses Jahr bleibe sie offen, aber die Kinder können den Kita-Waldgarten nicht betreten und Vlies vor den Fenstern sollen die Raupen Brennhaare draußen halten. Denn die können sich mit Widerhaken in die Haut krallen und sondern ein Nesselgift ab, so die Kita-Leiterin.
5: Man bekommt Ausschlag, Pusteln, gerne am Hals, am ganzen Körper.
4: Bei Allergikern kann es zu schweren Schocks kommen. Die Anwohner des Volksparks haben bereits letztes Jahr über wochenlang anhaltende Hautausschläge geklagt. Sie fordern nun vom Bezirk mehr gegen die Raupen zu tun, als befallene Eichen abzusperren, sagt Anwohnerin Angelika Ernst.
6: Es bringt rein gar nichts, wenn man da irgendwelche roten Flatterbänder um Bäume wickelt, wenn sich die Härchen trotzdem über die Luft übertragen. Ich habe das Gefühl, dass es dieses Jahr viel, viel schlimmer ist und es passiert halt einfach kaum etwas.
4: Das Grünflächenamt von Charlottenburg-Wilmersdorf widerspricht und teilt mit, man beauftrage Firmen, um die Raupen abzusaugen. Im Waldhochseilgarten in der Jungfernheide machen das die Betreiber auch selber, um diesen Bereich möglichst sicher zu kriegen. Chemische oder biologische Mittel zu sprühen, habe die obere Naturschutzbehörde allerdings nicht erlaubt, so der zuständige Stadtrat Oliver Schrofenegger von den Grünen. Auch weil die Mittel ihrerseits zur Gesundheitsschädigung sein, dass man den Volkspark zeitweise ganz abriegeln müsste. Unmöglich, meint der Stadtrat. Außerdem könne der Bezirk die Kosten nicht stemmen.
7: Selbst wenn wir unseren gesamten Etat der Grünflächenpflege da reinstecken würden, würden wir nicht 10.000 Eichen bearbeiten können. Und nach der Stellungnahme der Gesundheitsverwaltung, die eben sagen, keine massive Gesundheitsgefährdung, keine Lebensgefährdung, haben wir keine Basis mehr, um Millionenausgaben zu rechtfertigen.
4: Schwerwiegende Probleme, so die Einschätzung, wie Atemnot und Fieber verursachen die Raupen nur in Ausnahmefällen. Und die Hautausschläge würden in der Regel in 2 Wochen verschwinden. Klingt nicht danach, dass die Anwohner der Jungfernheide künftig auf eine rigorosere Bekämpfung hoffen können.
3: Unser Reporter Nico Hecht war das. Wie passt das zusammen? Weniger russisches Öl in Brandenburg sorgt für mehr Schadstoffe? Das ist interessant. Die PCK-Raffinerie in Schwedt hat ein Problem mit dem Ausstoß von Schwefeloxid, reißt immer wieder Grenzwerte. Seit dem russischen Ölembargo. Darum gibt die Raffinerie jetzt viel Geld für neue Anlagen gegen die Schadstoffe aus. Martina Rolke aus dem RBB-Studio Frankfurt-Oder erklärt die Hintergründe.
8: PCK-Geschäftsführer Ralf Scheirer hält eine Flasche mit reinem Schwefel in den Händen. Dieser Stoff entsteht als Nebenprodukt bei der Rohölverarbeitung in der PCK-Raffinerie in Schwedt. Künftig soll deutlich mehr davon herausgefiltert werden, um die Umweltbilanz der Raffinerie zu verbessern. 40 Millionen Euro investiert die PCK in 2 neue Anlagen zur besseren Entschwefelung. Gestern war Spatenstich. Hintergrund ist die Umstellung nach dem Ölembargo 2023. Statt russischem Rohöl verarbeitet die Raffinerie inzwischen viele verschiedene Sorten aus aller Welt. Dadurch steigt zeitweise die Schwefeldioxidemission, sagt Ralf Scheirer.
9: Also wir sind jetzt in der Lage, einfach variabler und flexibler darauf zu reagieren, was die Rohölauswahl anbelangt. Ja.
8: In Deutschland gilt ein Grenzwert von 600 Milligramm pro Kubikmeter Rauchgas. Diesen konnte die PCK nicht immer einhalten. Die Lösung eine Ausnahmeregelung für das Unternehmen bis zu 1000 Milligramm. Im vergangenen Jahr wurde diese 27 Mal genutzt. Dabei habe aber keine Gefahr für Mensch und Umwelt bestanden, sagt Frank Beck aus dem Umweltministerium.
10: Wir sind ganz weit weg von Wirkungen, die in irgendeiner Weise emissionsseitig und schon gar nicht gesundheitlich zu messen wären.
8: Die höheren Emissionen sorgten in Polen für Kritik. Behörden und Regierung befürchteten Auswirkungen in der Grenzregion und warfen Deutschland vor, nicht ausreichend über die Belastung informiert zu haben. Der Vizebürgermeister von Widochowa, Andrzej Stachura.
11: Die Reduzierung der Schwefeldioxidemissionen wird sich positiv auf die natürliche Umwelt sowohl auf polnischer als auch auf deutscher Seite auswirken.
8: Schon in diesem Jahr soll die erste Anlage in Betrieb gehen.
3: Die PCK-Raffinerie in Schwedt will künftig weniger schädliche Emissionen haben. RBB24-Reporterin Martina Rolke war das. Soweit der Tag in Berlin und Brandenburg. Ich bin Konrad Spremberg. 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
3: Immerhin mal wieder richtig miteinander reden, von Angesicht zu Angesicht. Die Hauptversammlung der Deutschen Bank in Frankfurt am Main, die gab es heute in Präsenz und nicht mehr online wie in den vergangenen Jahren. Dabei Zufriedenheit und Protest, Wirtschaftsreporterin Ursula Mayer berichtet.
13: Laut Bank sind rund 1.800 Aktionäre gekommen. Arnold Wagner zum Beispiel ist aus Koblenz angereist. Seine Deutsche Bank Aktien besitzt er seit über 20 Jahren. Und über das letzte Geschäftsergebnis der Bank sagt er:
14: Das Ergebnis ist ja perfekt. Meine kann man sich ja nicht beschweren. Ne?
13: Im vergangenen Jahr hat die Deutsche Bank gut abgeschnitten. Sie hat unter dem Strich 6,1 Milliarden Euro verdient, mehr als doppelt so viel wie im Jahr davor. Deren Chef Christian Sewing stellt selbstbewusst fest:
15: Wir haben geliefert und 2025 alle unsere Ziele erreicht oder übertroffen.
13: Am Erfolg der Bank will Sewing die Aktionäre teilhaben lassen.
15: Wir schlagen heute eine Dividende von 1 Euro je Aktie vor. Das sind 50% mehr als im Vorjahr.
13: Auch Aufsichtsratschef Alexander Winans zeigt sich zufrieden. Das Geldhaus sei auf dem richtigen Weg, ein europäischer Champion zu werden, sagt Winans. Er vergleicht das Ganze mit einer anspruchsvollen Bergtour.
16: Und wir haben, billig gesprochen, das Basislager erreicht. Von hier aus können wir nun den Aufstieg an den Spitzen der europäischen Bankenindustrie im Angriff nehmen.
13: Während sich die Bankmanager drinnen also feiern, gibt es draußen vor den Messetüren lauten Protest. In gelben Warnwesten demonstrieren hier hunderte Mitarbeiter der Postbank, die zur Deutschen Bank gehört. Denn in den laufenden Tarifverhandlungen gebe es bislang keinen Fortschritt, meint Verdi-Verhandlungsführer Jan Duschek.
17: Und das, obwohl sie in diesem Jahr Rekordgewinne erneut verkündet hat und beschließen wird, Rekordausschüttung an die Aktionäre vorzunehmen.
13: Verdi fordert für die 9.000 Beschäftigten der Postbank 8% mehr Gehalt, mindestens aber 300 Euro pro Monat. Das Angebot des Konzerns liege weit darunter. Die Streiks könnten Postbankkunden zu spüren bekommen. Sie könnten länger darauf warten müssen, dass etwa Kreditanfragen und andere Anliegen bearbeitet werden. Und sie könnten bei Filialen vor verschlossener Türe stehen.
3: Vom Aktionärstreffen der Deutschen Bank in Frankfurt am Main war das Ursula Mayer.

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1: 20.30 Uhr mit Wolfgang Berger. Die chinesische Online-Plattform Temu muss 200 Millionen Euro Strafe zahlen. Die Strafe hat die Europäische Kommission verhängt, weil Temu nicht genug gegen illegale Produkte auf der Plattform unternimmt. Aus der NDR-Nachrichtenredaktion Jenny Kallenbrunnen.
2: In mehreren Testkäufen bei Temu im letzten Jahr waren viele Produkte durchgefallen. Zum Beispiel Ladegeräte, die wichtige Sicherheitstests nicht bestanden haben. Oder auch Babyspielzeug, das gar nicht für Babys geeignet ist, weil zu viele giftige Chemikalien drin verarbeitet sind oder sich Kleinteile lösen können, an denen ein Baby ersticken kann. 130 Millionen Menschen in Europa kaufen bei Temu ein. Und so erreichen viele illegale Produkte aus China auch Menschen in der EU, heißt es in der Begründung der EU-Kommission. Gegen Temu laufen auch noch weitere Prüfungen. Zum Beispiel dazu, ob die Plattform absichtlich so gestaltet ist, dass sie süchtig machen kann.
1: Eine vorläufige Einigung auf ein Rahmenabkommen zum Iran-Krieg ist nach iranischen Angaben bislang weder fertiggestellt noch bestätigt. Das berichtete die Nachrichtenagentur Tasnim unter Berufung auf eine dem Verhandlungsteam nahestehende Quelle. Diese wird weiter damit zitiert, dass westliche Berichte über ein Abkommen falsch seien. Zuvor hatte das Portal Axios unter Berufung auf zwei US-Beamte berichtet, Unterhändler beider Seiten hätten sich auf ein Rahmenabkommen geeinigt. US-Präsident Trump und die Führung der iranischen Seite müssten aber noch zustimmen. Das KI-Unternehmen Anthropic hat nach eigenen Angaben bei Investoren weitere 65 Milliarden Dollar eingesammelt. Es wird nun mit 965 Milliarden Dollar bewertet. Mit dem frischen Geld solle die Rechenkapazität ausgebaut werden, um der wachsenden Nachfrage nach dem Chatbot Claude gerecht zu werden, teilte Anthropic mit. Damit liegt Anthropic jetzt vor seinem Konkurrenten OpenAI, der im März zuletzt mit 852 Milliarden Dollar bewertet wurde. Im Prozess um einen geplanten Anschlag auf ein Taylor Swift-Konzert in Wien ist der Angeklagte zu 15 Jahren Haft verurteilt worden. Die Geschworenen sprachen dem 21-Jährigen in allen Punkten für schuldig. Der Österreicher war nach einer Warnung von US-Geheimdiensten einen Tag vor dem geplanten Anschlag im August 2024 festgenommen worden. Er hatte sich im Prozess weitgehend schuldig bekannt. Zudem berichtete der Angeklagte, er habe seine Befehle vom sogenannten Islamischen Staat erhalten. Das Wetter in Deutschland. In der Nacht trocken bei Tiefstwerten von 15 bis 4 Grad. Morgen im Südosten heiter, im Norden und Westen mehr Wolken, später gebietsweise Schauer, teils auch kräftige Gewitter. Höchstwerte 20 Grad auf den Nordseeinseln bis 33 Grad am Oberrhein. Am Samstag zeitweise Wolken, in der Mitte und im Süden gebietsweise kräftige Schauer oder Gewitter, 18 bis 33 Grad. Am Sonntag im Nordosten häufiger trocken, ein paar Schauer und Gewitter bei 17 bis 29 Grad. Das waren die Nachrichten.
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3: Mit einer Entwarnung für die A81 Singen-Stuttgart. Da ist kein Falschfahrer mehr unterwegs zwischen Kochert-Grabenbrücke und Böblingen-Ost. Dann die A14 Halle Richtung Dresden. Die Strecke ist zwischen Leipzig-Messegelände und Kleinpösener wegen Bergungsarbeiten gesperrt. Die A45 Gießen Richtung Aschaffenburg ist zwischen Wölfersheim und Florstadt ebenfalls wegen Bergungsarbeiten gesperrt. Und die A72 Plauen Richtung Zwickau ist zwischen Zwickau West und Zwickau Ost nach einem LKW-Unfall gesperrt. Eine Meldung noch für die B404 im Verlauf A25. Schwarzenbeek-Hamburg. Die Strecke ist zwischen Escheburg und Kurslack nach einem Unfall in beiden Richtungen gesperrt. Gerade reingekommen noch die A99 München-Südwest Richtung München-Nord. Der Tunnel Allach ist nach Auslösung der Höhenkontrolle gesperrt. Gute Fahrt.
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3: Mit Resa Waffer. Guten Abend. Sonne, Strand und tiefe Gräben. Das Treffen der EU-Außenminister auf Zypern ist alles andere als ein harmonischer Kurztrip gewesen. Statt große gemeinsame Schritte im Krieg zwischen Russland und der Ukraine zu beschließen, haben sich die Politiker um bürokratische Angelegenheiten gestritten. Da geht es um die Frage, wer neuer EU-Sondervermittler werden soll. Sabrina Fritz fasst die Gespräche auf Zypern zusammen.
4: Die Europäische Union kann nie ein neutraler Vermittler zwischen der Ukraine und Russland sein. Das ist ein Fazit der Außenbeauftragten Kaja Kallas am Ende des Außenministertreffens auf Zypern.
5: Europe will never be a neutral mediator between Russia and Ukraine, because we are on Ukraine's side and we are defending our own core security interests.
4: Wir stehen immer auf der Seite der Ukraine und wir verteidigen unsere eigenen Sicherheitsinteressen. Damit hat Kallas versucht, eine Diskussion auszutreten, die am Morgen wieder aufgeflammt war. Soll es einen EU-Sondervermittler für die Ukraine geben? Die Haltung der Chefdiplomatin, wir müssen bei den Inhalten bleiben, das sei wichtiger.
5: So sticking to the substance, I think this is much more important to be really ready on the issues that we want to see.
4: Dennoch drehte sich auf Zypern ein wildes Personalkarussell quer über den Kontinent. Es sollte kein Nachbar von Russland sein, vielleicht jemand aus dem Süden, vielleicht ein ehemaliger Regierungschef, der weniger Angst vor den Ergebnissen hat. Wir brauchen jemanden, der einen Friedensnobelpreis will, schlägt Luxemburg vor. Schweden ist ganz gegen Verhandlungen. Die schwedische Position ist klar. Wir sollten nicht an den Verhandlungstisch gehen und Russland die Bedingungen bestimmen lassen, so Außenministerin Stenegaard. Und für Deutschland ist nur eines klar, kein Gerhard Schröder, so Staatssekretär Gunter Kriechbaum, der den erkrankten Außenminister Wadefuhl vertritt.
6: Außerdem diktiert hier Russland nicht die Spielregeln. Das muss in aller Deutlichkeit gesagt werden. Und eines Tages, wenn es einen Vermittler gibt, dann muss dieser Vermittler auch von allen Seiten, vor allem von der Ukraine, auch akzeptiert werden.
4: Die Frage ist aber dennoch, wer sich dann an einen möglichen Verhandlungstisch setzen würde, wenn vor allem die USA weiterhin im Nahen Osten beschäftigt sind. Man kann nach dem Treffen der Außenminister jedenfalls den Eindruck haben, eine Verhandlungslösung liegt noch in weiter Ferne. Vor allem, weil der Forderungskatalog der EU so dick ist, dass Putin ihn wohl nie unterschreiben wird. Außer ihm steht das Wasser bis zum Hals. Diesen Zustand herzustellen, ist eine Strategie der EU. Dazu gehört, die Ukraine weiter militärisch zu unterstützen und neue Sanktionen gegen Russland zu verhängen. Beim Treffen der EU-Außenminister wird außerdem deutlich, dass die Krisen der Welt eng miteinander verbunden sind. Der hohe Ölpreis, der durch den Angriff auf den Iran ausgelöst wurde, hilft Russland, seinen Krieg gegen die Ukraine zu finanzieren. Der Europäischen Union ist deshalb aus mehreren Gründen daran gelegen, den Krieg im Nahen Osten so schnell wie möglich zu beenden. Deshalb hatte man die Außenminister von Saudi-Arabien und Indien zu dem Treffen eingeladen, um ein möglichst genaues Bild über die Lage vor Ort zu bekommen. Ihr Eindruck, das Abkommen zwischen dem Iran und den USA ist in greifbarer Nähe. Aber danach müsse weiter um ein Atomabkommen verhandelt werden.
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3: Assistenzsysteme in Autos, die plötzlich eingreifen, sollen ja helfen. Aber nicht wenige Fahrerinnen und Fahrer fühlen sich inzwischen eher genervt als unterstützt. Auch große Touchscreens lenken viele vom Verkehr ab. Christian Lang und Ulrich Zissler haben mit betroffenen Experten und Herstellern gesprochen.
7: Eigentlich sollen die modernen Assistenzsysteme im Auto ja für mehr Sicherheit sorgen. Eigentlich. Doch bei vielen Autofahrern lösen sie vor allem Frust aus. Andreas Klöhn kennt das Problem seit Jahren. Immer wenn er rückwärts aus seiner Garage fahren will, erkennt sein Auto ein Hindernis, obwohl gar keins da ist.
8: Das erste Hindernis, was keins war, hat das Auto jetzt schon eine Notbremsung eingelegt.
7: Auslöser ist offenbar ein Regenabfluss, den die Ultraschallsensoren irrtümlich als Hindernis deuten. Folge: Warnton und automatische Bremsung.
8: Also es ist schon so, dass ich das generell ausmache, weil es eigentlich nichts bringt, weil es ja immer hinderlich ist. Und es ist natürlich besser, als wenn es einmal mehr bremst als zu wenig. Aber natürlich ist es nicht die Hilfe, die man von so einem Assistenten erwartet.
7: Die Werkstatt konnte das Problem bislang nicht lösen. BMW erklärt auf Anfrage, dass eine quer zur Fahrbahn verlaufende Abflussregenrinne in seltenen Fällen tatsächlich ein Ultraschallecho auslösen könne. Auch die Redaktion der Autofahrerzeitung Automotorsport bekommt immer mehr Beschwerden über fehlerhafte Assistenzsysteme, sagt Redakteur Claudius Mainz.
9: Wir hören so in den letzten ein, zwei Jahren immer mehr Zuschriften von Lesern, die wirklich verzweifelt sind mit ihren modernen Autos, die nicht weiter wissen, weil eben auch die Werkstatt nicht weiter weiß. Wir reden ja über Software-Defined Vehicles. Da kann man nicht durch einen Kniff mal eben was reparieren, sondern man ist angewiesen auf Herstellervorgaben. Ja, und wenn der Hersteller auch nicht weiter weiß, dann ist der Autofahrer sehr schnell verzweifelt.
7: Assistenzsysteme können Fahrer aber auch in kritischen Situationen irritieren. Klaus Kielbasiewicz war jahrelang Streifenbeamter bei der Polizei. In seinem Ford Transit greift beim Überholen immer wieder der Antikollisionsassistent ein. Kielbasiewicz zeigt das in der Praxis.
10: Das Auto hat jetzt gedacht, ich fahre auf. Das hätte ja auch ein Stauende sein können oder so, das weiß das Auto ja nicht. Das hat nur gesehen, ich nähere mich schnell einem Vorausfahrenden, hat automatisch eine Warnung rausgegeben, hat eingebremst und hat auch verhindert, dass ich richtig lenken kann.
7: Deshalb deaktiviert er vor jeder Fahrt mehrere Assistenzsysteme manuell. Ford verweist dagegen auf die hohe Sicherheitsbewertung des Modells durch die Organisation Euro NCAP. Für Autoexperte Mainz ist klar, manche Systeme retten Leben, andere sorgen eher für Ablenkung.
9: Wenn zum Beispiel der Notbremsassistent den Radfahrer im letzten Moment sieht, den man sonst im Halbdunkel nicht gesehen hätte, dann reden wir über etwas sehr Sinnvolles. Wenn allerdings ein Auto nicht aufhört zu piepsen, und man dann die Konzentration verliert, kann man diskutieren, ob dieser Assistent nicht vielleicht überflüssig ist.
7: Doch nicht nur Assistenzsysteme stehen in der Kritik. Immer mehr Fahrzeugfunktionen werden durch Touchscreens gesteuert. Der ADAC sieht darin ein Sicherheitsrisiko.
11: Bis man dann wirklich das gefunden hat, was man im System sucht, dauert es halt. Und da muss man tatsächlich länger hingucken. Und das stellt natürlich ein Risiko im Straßenverkehr dar, weil man länger mit einem Blindflug auf der Straße unterwegs ist.
7: Moderne Technik soll das Autofahren eigentlich einfacher und sicherer machen. Viele Fahrer erleben zurzeit noch das Gegenteil.
3: Die Olympischen Spiele spalten die Gemüter wie kaum ein anderes Event. Die Spiele sollen zurück nach Deutschland. Angepeilt ist ein Jahr zwischen 2036 und 2044. München und die Region Köln-Rhein-Ruhr haben von ihren Bürgern schon grünes Licht bekommen. Jetzt schaut ganz Deutschland nach Hamburg. Am Sonntag entscheiden die Menschen hier über die olympische Flamme. Sophia Stritzel mit einer Reportage über die Stimmung in Hamburg.
12: 7.30 Uhr morgens in Hamburg-Altona. Es ist kalt, graue Wolken hängen tief am Himmel. Vereinzelt platschen Regentropfen auf die Straße. Steffen Rücke läuft trotzdem schnell und routiniert. Er trägt schwarze Sportkleidung, hat kurze graue Haare, eine schlanke Gestalt.
13: Ich krieg den Kopf komplett frei. Also ich komme zum Durchatmen.
12: Durchatmen, eine seltene Gelegenheit. Denn der 52-Jährige hat eine Mission. Er will die Olympischen und Paralympischen Spiele im Jahr 2036, 40 oder 44 nach Hamburg holen. Rot-weiße Barken, Bauzäune. Immer wieder versperren sie Röke den Weg. Der Morgenlauf wird zum Hindernisparcours und damit auch ein bisschen zum Sinnbild seiner Aufgabe. Denn die Zeit drängt. Es ist Ende März. In etwa 2 Monaten stimmen die Hamburgerinnen und Hamburger ab, ob sie das olympische Feuer überhaupt haben wollen. Und Steffen Röke soll sie als Leiter der Hamburger Olympia-Projektgruppe überzeugen.
14: Ich glaube, jetzt ist es ehrlich gesagt ein richtiger Endspurt. Bis zum Referendum am 31. Mai. Und ansonsten ist es, glaube ich, so ein bisschen wie im Sport. Also jedes Training ist wichtig, jeder Termin ist wichtig, jede Begegnung mit Bürgerinnen und Bürgern.
12: Auch an diesem Tag wird er wohl erst gegen 22 Uhr Feierabend haben. Der promovierte Jurist pendelt zwischen Berlin und Hamburg, hat vorher als Abteilungsleiter Sport im Bundesministerium des Inneren gearbeitet. Bereits als Kind gehörte der Sport fest zu seinem Leben.
14: Wir haben jedes Wochenende auf einem Sportplatz verbracht und ich habe dabei gesehen, dass die Vereine die Orte sind, wo sich die Menschen treffen. Über alle Grenzen hinweg, über politische Positionen oder alle Parteilager hinweg. Und das ist unglaublich wertvoll. Das hält unsere Gesellschaft zusammen.
12: Auch deshalb sieht er Olympia als Chance für die Hansestadt. Röke ist an der Elbe angekommen, macht eine kurze Pause. Verschwitzt blickt der Olympia-Visionär über den Fluss, der vor ihm träge und grau dahinfließt.
14: Also wenn ich jetzt hier rüber gucke über die Elbe, dann weiß ich, dort wird das Klettern stattfinden. Mit einer irgendwie fantastischen Kulisse. Das passt sich hier ein in Hamburg.
12: In kurzen Clips präsentieren Hamburger Senat und Sportbund ihre Pläne für die Spiele. Die Idee, ein Olympia mitten in der Stadt. Wettkämpfe an den Orten, für die Hamburg bekannt ist. Auf der Binnenalster, wo noch die Alsterschwäne ihre Runden ziehen, soll auf schwimmenden Pontons die Eröffnungsfeier stattfinden und 3x3 Basketball gespielt werden. Das Konzept sieht kurze Wege vor. Der größte Teil der Wettkampfstätten soll in einem Radius von 7 Kilometern liegen. Und Olympia soll Kinder und Jugendliche dazu bringen, sich mehr zu bewegen. Das Ziel, 5 Stunden Sport und Bewegung pro Woche in der Schule. Kinder, die sich zu wenig bewegen. In der Grund- und Stadtteilschule Alter Teichweg kennen sie das Problem. Denn hier in Hamburg-Dulsberg leben viele Familien, die wenig haben. Die Wohnungen sind oft klein, Geld für Vereine fehlt, erzählt Sportlehrer Christian Andresen, während er schnellen Schrittes über einen langen Flur eilt.
15: Wir sehen, dass die Kinder nicht ausgelastet sind, dass sie vielleicht auch Probleme haben, ihre Emotionen zu äußern oder damit umzugehen. Klar, die gesundheitlichen Auswirkungen, dass die Kinder Adipositas, also fettleibig dann auch sind.
12: Aber in seiner Schule passiert bereits das, was wohl ganz im Sinne der olympischen Idee wäre. In einigen Klassenstufen sind 4 Sportstunden in der Woche die Regel. Auch beispielsweise in den Pausen wird auf Bewegung gesetzt.
15: Jetzt laufen wir gerade an der Schwimmhalle vorbei.
12: Christian Andresen führt über das riesige Gelände. Schwimmhalle, Boulderwand, Hallen für Badminton und Volleyball. Sport- und Bewegungsangebote gibt es zahlreich. Andresen beobachtet, dadurch verändert sich auch das Miteinander.
15: Dass es weniger Streit gibt, dass man auch weiß, okay, ich muss mal zurückstecken, ich kann nicht immer gewinnen. Ich muss auch mal akzeptieren, wenn jemand anders besser ist oder ich kann auch mal dem Schwachen helfen. Das sind einfach Sachen, die man im Sport auch lernt.
12: Mehr Bewegung für alle ist das eine. Das andere, der Traum eines Tages selbst bei Olympia dabei zu sein. Auch der ist in den vielen Sporthallen der Grund- und Stadtteilschule Alter Teichweg präsent. Denn mehr als 400 der gut 1800 Schülerinnen und Schüler sind Leistungssportler, erzählt Andresen. Der Lehrer öffnet eine weitere Tür.
16: Platz 1, Hamburg!
12: Volleyballtraining, Klasse 11 bis 13. Eine große Halle, 2 Netze, viele Bälle. Hier üben die Profis von morgen, wie Josephine Wehner. Die 18-Jährige liebt den Sport im Team, ist fasziniert von Olympia.
17: Ich finde das einfach total toll, weil das so die höchste Stufe ist, die man erreichen kann.
12: Inzwischen hat der Mann, der Olympia nach Hamburg holen will, seinen Morgenlauf beendet. Steffen Röke steigt in den Lift eines Bürohauses nahe der Alster. Dienstbeginn.
18: Ja, jetzt geht's los. Erste Mails angucken. Super gespannt. Wir waren am Wochenende bei ganz vielen Veranstaltungen. Bin ganz gespannt zu hören von allen, die dann auch von den verschiedenen Terminen berichten, wie so war.
12: Das Interesse an den Plänen scheint groß in der Stadt. Allein an diesem Wochenende waren sie auf zahlreichen Veranstaltungen.
19: Ich war Samstag bei der integrativen Kinderolympiade.
18: Ja.
12: Präsenz zeigen, darum geht es. Aber auch darum, möglichst viele Hamburger mitzunehmen. Deshalb wurden im vergangenen Jahr Dialogrunden veranstaltet. Bürgerinnen und Bürger konnten sich mit Ideen und Sorgen am Bewerbungskonzept beteiligen und informieren. Verbesserungsvorschläge gab es zu Themen wie Nachhaltigkeit, soziale Teilhabe oder Inklusion. Mehr als 3000 Hamburger haben mitgemacht.
18: Olympia ist das, was wir draus machen. Und wir ist in dem Fall alle Hamburgerinnen und Hamburger. Und Stimmung, wir können das aufnehmen. Also wir können Bedenken, Sorgen, wir können Änderungsvorschläge der Hamburgerinnen und Hamburger einarbeiten ins Konzept. Wir können die Spiele so gestalten, dass die zu Hamburg passen und so, wie sie sich die Menschen eben auch wünschen.
12: Manche wünschen sich allerdings, dass das olympische Feuer überhaupt nicht kommt. Längst hat sich Widerstand formiert. Die, die Nein sagen, treffen sich alle 2 Wochen. Hinter einem mit bunten Stickern beklebten Tor in einem roten Haus in Hamburg-Altona.
20: Wir haben jetzt ja etwas über 5 Wochen noch Zeit.
12: Besprechung von No Olympia. Eng an eng sitzen rund 20 Personen im Stuhlkreis. Es ist Mitte April. Geplant wird eine Plakataktion. Sie wollen ihr Nein in der Stadt sichtbar machen.
20: Ich glaube, Team 1 könnte sich sonst auch noch vorstellen, vielleicht den Uni-Hauptcampus zu übernehmen.
12: Sie sind Studierende, Rentner, arbeiten in Wirtschaft oder Pflege, engagieren sich privat. Und Olympia kooperiert, beispielsweise mit Umweltschutzorganisationen und dem Studierendenausschuss der Uni Hamburg. Sie alle eint ein Gedanke, die Olympischen Spiele sind mehr Gefahr als Vorteil. Eckhard Maudrich hat Olympia mitbegründet. Er findet, statt ein teures Sportevent in die Stadt zu holen, sollte lieber mehr in Bildung und Jugendhilfe investiert werden. Weil
21: die 4 bis 5 Milliarden Euro die Stadt kosten werden und die uns mit unglaublichen Nebenwirkungen belasten, die einfach für Jahrzehnte spürbar sind. Wenn das Geld einmal ausgegeben ist, fehlt es halt an anderer Stelle.
12: Maudrichs Befürchtungen? Steigende Mieten, falsch kalkulierte Kosten, Bewegungseinschränkungen für Anwohner während der Spiele. Ihm gegenüber sitzt Timo Petersen. Aufmerksam hört sie zu.
1: Wir können die Klimaschutzgesetze nicht umsetzen mit Olympia, weil der CO2-Ausstoß so gigantisch wird durch Olympia und Hamburg das nicht ausgleichen kann, was wir uns eigentlich vorgenommen haben, klimaneutral zu sein 2040.
12: Peter Wils hat einen anderen Grund, dagegen zu sein. Er ist davon überzeugt, dass Hamburg Olympia einfach nicht kann.
2: Dieser Hamburger Senat und diese Hamburger Verwaltung halte ich nicht für fähig, irgendwie eine Veranstaltung in diesem Maße hinzukriegen. Sie verkünden große Pläne, fangen an und mitten in der Umsetzung stellen sie fest, huch, das geht ja gar nicht.
12: Bereits 2015 wollte sich Hamburg für die Spiele bewerben. Nur Olympia rief zum Neinsagen auf, damals mit Erfolg. Jetzt hoffen sie, dass ihnen das wieder gelingt. Hamburg zwischen Sorgen und Euphorie. Ende April am Hamburger Jungfernstieg. Hier demonstrieren die, die Ja sagen. Bunte Olymp-Ja-Fahnen werden geschwenkt, DJs legen auf. Es wirkt wie der Versuch einer vorolympischen Party. Mittendrin schaukelt Doris Lenz im Takt der Musik.
22: Wirtschaft wird angekurbelt. Wir werden in der Welt hörbar und sichtbar.
12: Auch Sven Jürgensen will mehr Sichtbarkeit von behinderten Menschen im Segelsport. Er trägt einen roten Trockenanzug, will gleich wieder raus aufs Wasser, auf die Alster, die neben den Demonstrierenden schwappt.
23: Wir haben zu wenig Barrierefreiheit. Nur 7% der Sportvereine sind inklusiv.
24: Danke fürs Helfen.
12: Auch Olympia-Organisator Steffen Rühlke ist da. Bedankt sich bei Helfern, die Flyer verteilen, schüttelt Hände, macht Fotos. Ihn beschäftigt gerade eins.
25: Ich finde das tatsächlich schon eine Herausforderung, dass den Menschen eingebläut werden soll, dass das Geld, was angeblich für Olympia ausgegeben wird, sonst für was anderes ausgegeben werden sollte. Also dass tatsächlich glatte Lügen und Falschbehauptungen in die Welt gesetzt werden. Wir haben Ausgaben von 4,8 Milliarden Euro und die werden, was das Durchführungsbudget angeht, durch die Einnahmen gedeckt,
12: sagt er und schlängelt sich weiter durch die Menge, die lückenhaft bleibt. Am Ende werden rund 1400 Teilnehmende gezählt, deutlich weniger als von den Veranstaltern erwartet.
26: Moin für Olympia.
12: Rüke macht trotzdem unbeirrt weiter.
26: Ich fliege zu Hause.
12: Mitte Mai, 8 Uhr morgens in der Innenstadt. 2 Wochen bleiben bis zum Referendum. Der Leiter der Hamburger Olympia-Projektgruppe verteilt bunte Flyer, die nicht alle annehmen wollen.
27: Nee, ich bin tatsächlich bin ich echt nicht dafür.
12: Doch von einem Nein beim Referendum am 31. Mai will Steffen Rühlke nichts hören.
25: Gibt's nicht.
12: Heißt es da nur. Und schon streckt er dem nächsten Passanten einen Flyer entgegen. Für Olympia.
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3: In einer Woche startet einer der wichtigsten Treffen der Comic-Szene, der internationale Comic-Salon in Erlangen. Höhepunkt ist da die Verleihung der Max- und Moritz-Preise, der sogenannte Comic-Oscar. 25 Titel sind dafür nominiert. 3 davon mit besonders guten Chancen stellt unser Comic-Experte Matthias Heller jetzt vor.
28: Im Windschatten großer Namen wie Uli Lust, Maren Armeni oder Birgit Weihe, die auf der Liste der Nominierten stehen, hat es Melanie Lüttke mit ihrem Debüt geschafft. Die 29-Jährige erzählt in Hackenporsche die Geschichte der jungen Paulina, die Kunst studiert und sich ihre Herkunft und Vergangenheit stellen muss. Die große Stärke von Melanie Lüttke liegt in ihrer Weise unterschiedlicher Szenen, die teilweise ohne Worte auskommen, aber dennoch von einer großen erzählerischen Kraft zeugen. Da wechseln Bildperspektiven wie bei einem Hollywood-Film leicht und spielerisch. Immer wieder verwendet sie Nahaufnahmen der Hände ihrer Protagonisten und schafft damit eine erzählerische wie bildnerische Nähe. Hackenporsche, so der Titel, berührt still und verleitet einen, seine Umwelt genauer zu betrachten. Die US-Amerikanerin Alison Bechtel gehört zu den einflussreichsten Zeichnerinnen und Autorinnen der Gegenwart. Nun ist sie mit ihrem aktuellen Buch Kaputt für den diesjährigen Max- und Moritz-Preis nominiert. Darin erzählt sie von sich in der dritten Person und betrachtet sich, ihre erdachte Community und die amerikanische Gesellschaft von außen.
29: I think it's the showing this community of progressive.
28: Ihr war wichtig zu zeigen, wie diese Gemeinschaft progressiver Menschen mit diesem Wendepunkt in den Vereinigten Staaten in dieser besonders schwierigen Zeit lebt, erzählt sie. Wenn sie sich gegen diese konservativen, ja fast schon faschistischen Tendenzen abmühen und sie alle zusammen in diesem Kampf zu sehen. In 12 Kapiteln geht sie auf Themen wie Klimawandel, Nachhaltigkeit oder ihr liebstes Thema, Spätkapitalismus ein. Ihre Bilder sind voller kleiner Anspielungen. Viele Details zeigen sich nicht sofort, doch diese zeichnerische Ebene nimmt ihrem Anliegen der Kapitalismuskritik die Schwermut und Betroffenheit. Ein Buch wie ein Manifest an einem sonnigen Sommertag. Die etwas mürrische und resolute Rosa lebt zurückgezogen in einer Hütte. Eines Tages fleht ein kleiner dreibeiniger Hund vor ihrer Tür um Einlass. Zähneknirschend gewährt sie ihm diesen aber nur für eine Nacht. Doch, so viel sei an dieser Stelle verraten, es werden noch weitere Folgen. Denn Friedwart Plüschmann, so der Name des kleinen zotteligen Dreibeiners, erschnüffelt Blut am Hemd des vor Jahrzehnten ums Leben gekommenen Ehemanns von Rosa. Das Duo rollt den Fall erneut auf und stößt auf ein Komplott voller Geheimnisse, Lügen und Irrenwendungen. Die Zeichnerin Josephine Mark hat bereits vor 4 Jahren für Trip mit Tropf den Max-und-Moritz-Preis bekommen und beweist mit Red, so der Titel ihres aktuellen Buches, einmal mehr ihre Erzähl- und Darstellungsfreude. Ihre Figuren glänzen durch wunderbare eigenständige Charaktere und komische sowie teilweise slapstickhaften Dialoge. Red ist eine wunderbare Krimi-Groteske mit der Leichtigkeit eines Federkissens, das von einem Hund zerrupft wird. Einfach schön.
3: Matthias Heller mit 3 Graphic Novel Tipps.
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3: Beim Treffen der EU-Außenminister auf Zypern stand auch erneut der russische Angriffskrieg auf die Ukraine auf der Tagesordnung. Dabei ging es auch um die Frage, ob die EU einen Vermittler zwischen den beiden Kriegsparteien stellen sollte. Bei dem Thema fanden die Außenminister keine gemeinsame Haltung. Die Außenbeauftragte der Europäischen Union, Kallas, lehnt den Vorschlag ab. Ihre Begründung, Neutralität sei unmöglich, denn die EU stehe an der Seite der Ukraine und verteidige zudem ihre eigenen Interessen. Die Frankfurter Allgemeine Zeitung unterstützt Kallas. Sie habe richtig erkannt, dass Putin den Europäern eine Falle stellte, als er den früheren deutschen Bundeskanzler Schröder als Vermittler im Ukraine-Krieg vorschlug.
4: Putin wollte, dass die EU über diese Personalie diskutiert, am besten noch darüber streitet. Und was machen die EU-Außenminister? Sie diskutieren und sie streiten. Die einen sagen, noch sei die Zeit für Verhandlungen nicht gekommen, die anderen nennen schon Namen potenzieller Verhandlungsführer. Das geht am Kern der Sache vorbei. Die entscheidende Frage lautet, was man in Europa will. Und eines sollte selbstverständlich sein. Putin bestimmt nicht, wer für Europa spricht.
3: Die Stuttgarter Zeitung fordert von der EU deutlich mehr, auch diplomatisches Engagement.
4: Dass Europa ein gewichtiges Wörtchen mitspricht, wenn es um einen möglichen Frieden und dessen Absicherung geht und nicht in die Ecke gestellt wird, ist keinesfalls ausgemacht. Umso wichtiger wäre es, sich zu positionieren und Zeichen zu setzen. Eine starke Persönlichkeit zu nominieren, die sich bereithält für diese Gespräche, wäre solch ein Zeichen gewesen. Die Chance, selbst mal wieder in die Vorhand zu kommen und die Sache im eigenen Interesse voranzutreiben, hat die EU vertan. Zumindest vorerst.
3: Moritz Küpper vom Deutschlandfunk lehnt die Debatte über einen europäischen Vermittler ab. Viel dringender sei stattdessen, den Druck auf Russland mit weiteren Sanktionen zu erhöhen, um Moskau schließlich an den Verhandlungstisch zu zwingen.
5: Die Debatte um eine Chefverhandlerin oder einen Chefverhandler für mögliche Ukraine-Friedensgespräche, die Suche nach einem Putin-Versteher, wie eine Nachrichtenagentur schrieb, hat kein Ergebnis gefunden und das ist gut so. Die EU-Außenbeauftragte Kaja Kallas hatte intensiv vor einer Falle von Russlands Präsidenten und Kriegsherrn Wladimir Putin gewarnt. Die russische Taktik sehe vor, dass man darüber diskutiere, wer mit Russland spreche, so Kallas, und Russland dann auswähle, wer geeignet sei und wer nicht. Sie hat recht. Grundvoraussetzung für Friedensverhandlungen, für Gespräche jeglicher Art bleibt die Tatsache, dass Russland an den Tisch kommt. Und das gelingt, so hat es die Vergangenheit gezeigt, nur durch Zwang und nicht durch Personaldiskussionen.
3: Die Meinung von Moritz Küpper vom Deutschlandfunk. Auch die Neue Zürcher Zeitung findet die Diskussion über die Personalie für einen EU-Vermittler zweitrangig. Zunächst müsse die EU ihre Verhandlungsziele klar definieren, so die Zeitung.
4: Kern einer erfolgreichen Verhandlungsstrategie ist es, in der Unterstützung der Ukraine nicht wankelmütig zu werden. Zugleich sollte Europa seine Fähigkeit zur militärischen Abschreckung erhöhen. Sollte in Moskau ein Umdenken einsetzen, können Gespräche rasch ans Ziel führen. Im Kreml kennt man die Telefonnummer der EU.
3: Das waren die Standpunkte, zusammengestellt von Peter Behrendt. 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
1: Um 0 Uhr mit Wolfgang Berger. Der Iran hat Berichte westlicher Medien über eine Annäherung mit den USA dementiert. Eine Einigung auf ein neues Abkommen gebe es nicht. Aus der Nachrichtenredaktion Klaus Reginek.
2: Die Klarstellung kam von der iranischen Nachrichtenagentur Tasnim. Die steht den Revolutionsgarden im Iran nahe. Demnach seien die Berichte westlicher Medien falsch, dass ein Abkommen bereits abgeschlossen sei. Das US-Nachrichtenportal Axios hatte unter Berufung auf US-Beamte berichtet, die Waffenruhe werde verlängert und es sollten Gespräche über das iranische Atomprogramm aufgenommen werden. Tatsächlich aber gehen die USA inzwischen weiter gegen den iranischen Ölhandel vor. US-Finanzminister Bessent kündigte neue Sanktionen gegen 8 Tankschiffe und 15 Unternehmen an.
1: Israel hat zum ersten Mal seit mehreren Wochen wieder die libanesische Hauptstadt Beirut angegriffen. Das israelische Militär bestätigte die Luftschläge. Aus Kairo Nina Amin.
3: Bilder zeigen die zerstörte Häuserfassade eines Wohngebäudes am Stadtrand im Süden von Beirut. Das israelische Militär spricht von einem gezielten Angriff. Das Ziel, ein Kommandeur der libanesischen Hisbollah-Miliz. Weitere Einzelheiten, auch über mögliche Opfer, nannte das Militär zunächst nicht. Einwohner der libanesischen Hauptstadt berichteten von Drohnen, die seit dem Morgen über weiten Teilen Beiruts zu hören sind. Seit Beginn der Waffenruhe Mitte April hat Israels Armee nur noch selten Ziele in Beirut angegriffen, laut israelischen Medienberichten auf Wunsch der US-Regierung.
1: In Winterthur in der Schweiz hat ein Angreifer mehrere Passanten mit einem Messer angegriffen. Laut Polizei wurden 3 Menschen verletzt, einer von ihnen schwer. Die Behörden vermuten einen terroristischen Hintergrund. Den Beamten zufolge handelt es sich bei dem Angreifer um einen 31-jährigen Schweizer mit türkischen Wurzeln. Er sei in der Vergangenheit wegen islamistischer Propaganda aufgefallen. Die EU-Kommission hat eine Strafe in Höhe von 200 Millionen Euro gegen den chinesischen Online-Marktplatz Temu verhängt. Der Grund: illegale Produkte. Das Unternehmen habe die Risiken und Schäden für Verbraucher nicht ordnungsgemäß bewertet, teilte die Brüsseler Behörde mit. Temu kritisierte, die Entscheidung beziehe sich auf die Risikoabwägung von 2024 und spiegele nicht den aktuellen Stand wider. Das waren die Nachrichten. Und hier noch das Wetter in Deutschland. Überall trocken bei Tiefstwerten von 15 bis 4 Grad. Tagsüber im Südosten heiter, im Norden und Westen mehr Wolken, später gebietsweise Schauer, teils auch kräftige Gewitter. Höchstwerte 20 Grad auf den Nordseeinseln bis 33 Grad am Oberrhein. Am Samstag zeitweise Wolken, in der Mitte und im Süden gebietsweise kräftige Schauer oder Gewitter, 18 bis 33 Grad. Am Sonntag im Nordosten häufiger trocken, ein paar Schauer und Gewitter bei 17 bis 29 Grad. Jetzt ist es 0.03 Uhr.
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5: Mit einigen Sperrungen. Fangen wir mal mit der A4 an, Köln Richtung Aachen. Die Strecke ist zwischen Elsdorf und Merzenich wegen Bauarbeiten noch bis 5 Uhr gesperrt. Die A14 Halle Richtung Dresden ist zwischen Leipzig Messegelände und Kleinpösener wegen Bergungsarbeiten gesperrt. Die A45 Gießen Richtung Aschaffenburg ist zwischen Wölfersheim und Florstadt wegen Bergungsarbeiten gesperrt. A66 Frankfurt Richtung Fulda, der Tunnel Neuhof ist wegen Reparaturarbeiten bis 5 Uhr gesperrt. Die Umleitung ist über die U47 eingerichtet. Die A71 Richtung Sangerhausen ist zwischen Oberhof und Gräfenroda wegen Wartungsarbeiten bis ca. 6 Uhr gesperrt. Die A72 Plauen Richtung Zwickau ist zwischen Zwickau West und Zwickau Ost nach einem Unfall gesperrt. Und die B404 im Verlauf A25 Schwarzenbeek-Hamburg ist zwischen Escheburg und Kurslack nach einem Unfall in beiden Richtungen gesperrt. Eine gute und vor allem sichere Fahrt.
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5: Aus dem Studio von NDR Info in Hamburg. Mein Name ist Reza Waffa. Willkommen. Blühende Landschaften in den neuen Bundesländern. Diese Vision hatte Bundeskanzler Kohl für die Wiedervereinigung. Das ist jetzt 35 Jahre her und gerade anfangs ist es nicht unbedingt gut gelaufen. Inzwischen holt die ostdeutsche Wirtschaft auf. Aber auf Augenhöhe mit dem Westen befindet sich die Konjunktur noch immer nicht. Zumindest in einigen Regionen nicht. Das steht im Wettbewerbsreport Ostdeutschland, der jedes Jahr erstellt wird. Und was da noch genau drin steht, dazu Dietrich Kamäurer.
6: Der Bericht zeigt, der Aufholprozess des Ostens verliert an Tempo. So liegt die Wirtschaftsleistung je Beschäftigten bei rund 85% des Westniveaus. Vor 10 Jahren waren es 78%, nach der Wiedervereinigung gut ein Drittel. Zugleich ist die Entwicklung uneinheitlich. Einige Landkreise wie Jena, der Saalkreis und die Uckermark liegen inzwischen sogar über dem gesamtdeutschen Durchschnitt. Brandenburg wächst stark, besonders im Berliner Umland und durch Industrieansiedlungen wie Tesla Grünheide. Auch Dresden und Leipzig entwickeln sich dynamisch. Schwächer bleiben vor allem periphere Räume, etwa Teile Mecklenburg-Vorpommerns sowie Regionen in Nordsachsen und im Erzgebirge. Die Gründe für die Entwicklung beschreibt Joachim Rack. Er ist Mitherausgeber des Reports und stellvertretender Leiter der Dresdner Niederlassung des IFO-Instituts.
7: Der Aufholprozess ist in Gefahr, weil wir eben große Probleme sehen bei der künftigen Bevölkerungsentwicklung, große Probleme bei Investitionen und bei Innovationen sehen. Das führt alles dazu, dass halt letzten Endes die Wachstumsdynamik tendenziell schwächer ausfallen wird als in der Vergangenheit, tendenziell auch schwächer ausfallen wird als im Westen.
6: Der Report wurde vom Saarower Kreis erstellt, einem Zusammenschluss ostdeutscher Wirtschaftsverbände und Initiativen. Neben strukturellen Problemen sieht der Bericht die sogenannte Vermögenslücke als zentrales Risiko. Ostdeutsche Haushalte besitzen nur einen Bruchteil des Vermögens im Westen. Das begrenzt Investitionen und schwächt die wirtschaftliche Dynamik. Die Ostbeauftragte der Bundesregierung, Elisabeth Kaiser, SPD, warnt vor politischen Folgen. Besonders in strukturschwachen Regionen zeige sich,
8: dass dort die Zukunftsperspektiven eher trüb sind. Und das macht was mit den Menschen. Auch selbst wenn sie eigentlich ökonomisch ganz gut dastehen, haben sie eben den Angst, den Status zu verlieren, haben Angst, dass ihre Kinder dort keine gute Zukunft finden. Oder eben auch junge Menschen gucken pessimistisch auf die Zukunft. Und das macht dann auch was mit dem Wahlverhalten und mit der politischen Einstellung.
6: Die Autoren des Reports fordern mehr Investitionen, stärkere Innovationsförderung und gezielte Fachkräftegewinnung. Der Mitherausgeber und Gründer des Ostdeutschen Wirtschaftsforums, Frank Nehring, fasst die Erwartungen der Unternehmen so zusammen.
9: Das, was die Wirtschaft sich von der Politik wünscht, ist Verlässlichkeit. So, da gibt es gar keinen Unterschied zwischen Ost und West. Und weil einfach Rahmenbedingungen für die Zukunft da sein müssen.
6: Nehring verweist darauf, dass die ostdeutsche Wirtschaft kleinteilig strukturiert ist, oft nur mit bis zu 10 Mitarbeitenden und weniger als 2 Millionen Euro Umsatz.
9: Und viele Sachen, die im Bund diskutiert werden oder die auf der großen Bühne diskutiert werden, die betreffen überhaupt diese Unternehmen gar nicht. Und insofern gibt es da so eine Unsichtbarkeit.
6: Wohl auch deshalb hinterfragen die Autoren des Reports die bisherige Perspektive. Wirtschaftsforscher Ragnitz plädiert dafür, den Blick zu ändern.
7: Nicht mehr das Aufholen soll im Vordergrund stehen, sondern irgendwo stärker, dass man Wachstumsdynamik schafft in den einzelnen Ländern, unabhängig davon, dass man irgendeine Zielgröße hat.
6: Wie das gelingen kann, darüber diskutieren Wirtschaft und Politik ab Sonntag auf dem Ostdeutschen Wirtschaftsforum in Bad Saarow, südöstlich von Berlin.
5: Also Ostdeutschland und seine Wirtschaftskraft holen auf, aber nicht überall so wie erhofft. Und wie eben gehört, die Ostbeauftragte der Bundesregierung, Elisabeth Kaiser von der SPD, warnt vor politischen Folgen. Mein Kollege Alex Franz vom Norddeutschen Rundfunk hat Elisabeth Kaiser gefragt, wie sie diese Ergebnisse des Wettbewerbsreports bewertet und was sie daraus für Ostdeutschland zieht.
10: Ja, erstmal ist es wichtig, dass wir so eine Analyse haben zur ostdeutschen Wirtschaft, einfach um zu schauen, wo sind die Herausforderungen und was gibt es zu tun, also gezielt auch entsprechend zu handeln, und dafür gibt er wertvolle Erkenntnisse. Und da sehen wir eben, wir haben Regionen, die sind teilweise so gut aufgestellt, dass sie den bundesdeutschen Durchschnitt übertreffen, aber dann eben auch Regionen mit enormen, ja, sag ich mal, noch Potenzial nach oben, oder wo wir eben auch unter den aktuellen herausfordernden Bedingungen auch Schwierigkeiten haben, da die wirtschaftliche Konjunktur weiterzuentwickeln. Und das betrifft insbesondere auch gerade Unternehmensinvestitionen. Da sehen wir ja auch, dass die Bruttoanlageinvestitionen liegen bei rund 3/4 des westdeutschen Niveaus. Aber was vor allen Dingen herausfordernd wird, das ist die Frage Fachkräfte. Weil gerade im Ostdeutschland schlägt der demografische Wandel enorm zu, hat mit historischen Entwicklungen zu tun, Abwanderung etc. Und das spüren wir natürlich. Und wir brauchen natürlich auch im Ostdeutschland hochqualifizierte Fachkräfte. Und eine hohe Abwanderung verschärft natürlich dann die Situation für die Wirtschaft. Also da muss man genau hinschauen. Aber auch die Frage Innovationskraft, Forschung und Entwicklungsausgaben und auch Vermögensunterschiede. Wenn ich investieren will vor Ort, brauche ich natürlich auch Kapital. Und das fehlt leider auch in Ostdeutschland an vielen Ecken.
11: Was muss sich denn aus Ihrer Sicht also ganz konkret ändern, um die wirtschaftliche Lage im Osten in den kommenden Jahren weiter zu verbessern?
10: Es ist wichtig, dass wir ein Investitionsklima schaffen, dass die Rahmenbedingungen stimmen, damit eben investiert wird. Das gilt für ganz Deutschland, aber insbesondere auch in Ostdeutschland, weil gerade auch eine Kombination aus gezielten Forschung- und Entwicklungsinvestitionen, aber auch Innovationen, diese dann auch in eine Produktion zu bringen, auch in eine Unternehmensgründung, dass wir dafür auch Investitionskapital haben, das muss gezielt gesteuert werden, das muss auch begleitet werden. Zum Beispiel mache ich das auch in Zusammenarbeit mit dem Wirtschaftsministerium gezielt, auch für Ostdeutschland als Standort zu werben, aber eben auch Zukunftstechnologien wie erneuerbare Mikroelektronik, auch für den Bereich digitale Gesundheitsversorgung, was in strukturschwachen Regionen mit demografischem Wandel ein Riesenthema ist. Also es sind alles Bereiche, denke ich, wo wir insgesamt viel Potenzial haben und wo gerade in Ostdeutschland sich einiges getan hat, wo wir das entwickeln müssen. Und wenn wir bestimmte Cluster, auch Halbleiter entwickeln, dann haben wir natürlich auch die Hoffnung, dass es ausstrahlt auf die Regionen, dass wir Strukturwandel gut begleiten und damit auch Investitionen anreizen. Das ist das eine. Auf der anderen Seite auch Bildung. Bildung ist das A und O. Also da müssen wir wirklich schauen, dass wir, gerade wenn wir in Ostdeutschland sehen, dass junge Menschen weit öfter ohne Schulabschluss die Schule verlassen, dass wir dafür sorgen, dass sie dies zukünftig wieder tun und dass gut ausgebildete junge Menschen, auch gerade Universitätsabsolventen, dass die auch in Ostdeutschland bleiben. Und da geht es wieder um die Jobperspektive.
11: Zu den Gewinnern gehört ja Brandenburg, dass er inzwischen sogar die drei schwächsten westdeutschen Länder Saarland, Schleswig-Holstein und Rheinland-Pfalz überholt hat. Also was läuft in Brandenburg besser?
10: Ja, man muss ja mal gucken, mit welchem Niveau vergleicht man das. Man hat auch in Brandenburg sicherlich Regionen, die sehr gut sich entwickeln und noch andere, die eher peripher liegen, vielleicht auch eher strukturschwach sind, wo das nicht der Fall ist. Und da muss man genau hinschauen. Es ist natürlich wichtig, dass auch die Bundesländer Investitionen gezielt begleiten. Wir haben das zum Beispiel gesehen bei der Ansiedlung von Tesla in Brandenburg, dass das auch geholfen hat in der wirtschaftlichen Entwicklung, aber genauso auch der Speckgürtel rund um Berlin, die gute Zusammenarbeit mit dem Land Berlin. Da entsteht viel, auch mit Blick auf den Strukturwandel. Es sind ja auch Landkreise, die schon an die Lausitz grenzen. Also da hat man, und auch die Lausitz, ganze Strukturwandelbereich, wo viel investiert wird. Also ich glaube, gerade da, wo wir sehen, dass gezielt investiert wird, Regionalentwicklung vorangetrieben wird, da sehen wir auch, dass sich da auch viel Positives entwickelt. Und das gezielt weiter zu betreiben, muss dann auch unser Ziel sein.
11: Nun stehen im Herbst sowohl in Sachsen-Anhalt als auch in Mecklenburg-Vorpommern Landtagswahlen an. Die AfD steht mit sehr guten Umfragewerten da. Wie könnte sich diese wirtschaftliche Gemengelage auf die Wahlen auswirken?
10: Nee, man muss schon sehen, ich hatte es ja eingangs erwähnt, dass wir tatsächlich ein Thema haben, was das Erwerbskräftepotenzial angeht. Und mit der schwindenden Bevölkerung haben wir eine riesen Herausforderung. Das eine ist natürlich zu investieren in Bildung. Und das denke ich, wenn ich zum Beispiel nach Sachsen-Anhalt gucke, wo man die Schulpflicht abschaffen will seitens der AfD, dann finde ich, das sollte man sich das genau überlegen, was das bedeutet für die Bildungsqualität in einem Bundesland. Und auf der anderen Seite natürlich auch die Frage Attraktivität als Arbeitsort, gerade für ausländische Fachkräfte, die wir sicherlich brauchen, aber auch für ausländische Investitionen, die sagen, okay, wo siedle ich eigentlich mein Unternehmen an? Dann gucken die genau, finde ich eigentlich auch die Arbeitskräfte, die ich dort brauche. Und das kann natürlich schon auch sehr hinderlich sein für eine gute Entwicklung und für Investitionen vor Ort. Also deswegen ist es wichtig, auch welche politischen Signale man setzt, aber auch welche Kultur vor Ort herrscht. Bin ich bereit, offen zu sein für Fachkräfte und nicht nur als Arbeitskräfte und Kollege, sondern eben auch als Nachbar und auch als Vereinsmitglied sozusagen. Daran entscheidet sich sehr viel über die Zukunftsfähigkeit von Regionen.
5: Sagt die Ostbeauftragte der Bundesregierung, Elisabeth Kaiser von der SPD.
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5: Bundeskanzler Friedrich Merz ist bei den Menschen in Deutschland nicht sonderlich beliebt. Das geht jedenfalls aus Umfragen hervor. Demnach sinken seine Beliebtheitswerte auch immer weiter. Insofern nicht unbedingt verwunderlich, dass es angeblich Leute in der CDU geben soll, die sich darauf vorbereiten, Friedrich Merz durch einen anderen auszutauschen. Sind das jetzt Gerüchte oder ist da was dran? Ulrike Römer.
12: Es könnte alles so einfach sein. Ortstermin zu Hause im Sauerland, ein Besuch, der in diesen Tagen viele Bilder produziert. Schützenhalle, Arnsberg, Hüsten. Glaube, Sitte, Heimat steht an der Wand. CDU-Land. Der örtliche Landtagsabgeordnete rollt hörbar den Teppich aus.
13: Sie aus dem Sauerlandkreis, kann ich sagen, volle Rückendeckung für das, was du tust, was du vorhast. Die CDU im Sauerlandkreis steht hinter dir.
12: Berlin ist an diesem Abend für den Kanzler auf der Karte und vermutlich auch gefühlt über 500 Kilometer weit weg. Kurz mal nicht daran denken, dass sich in der Hauptstadt die Gerüchte über Kanzlerwechsel, Kanzlertausch halten wie glimmende Glut. Nicht auszutreten. Obwohl sich das Umfeld von Friedrich Merz inzwischen redlich bemüht. Naive Idee, Lust an der Zündelei, so lassen sich Menschen in Berlin zitieren. Im Sauerland versucht es der Kanzler selbst mit Überzeugungsarbeit.
13: Ich bin jedenfalls persönlich fest entschlossen, mit dieser Koalition erfolgreich zu sein.
12: Die Frage ist eben nur, ob er es schafft. Es geht nicht voran im Land. Zuletzt vor

0: längst durch, weil zwingend nötig. Die Rentenreform zum Beispiel.
1: Meine Damen und Herren, das ist Demografie und Mathematik.
0: Friedrich Merz, wie er nun mal ist. Beim Versuch, für ein Milliardenumbauprojekt zu werben, klingt er wie der Mathelehrer. Dafür muss er sich Mitte Mai von den Gewerkschaftern verlachen lassen. Womöglich hat es ja mit dieser sehr besonderen Attitüde zu tun, dass im Moment nur 16% der befragten Menschen sagen, dass sie mit der politischen Arbeit des Friedrich Merz zufrieden sind. Stattdessen notieren die Meinungsforscher in der Sonntagsfrage die AfD an 1. Was passiert da gerade mit dieser Republik, fragen sich viele bang im politischen Berlin. Und zumindest in der Union fragt man sich zusätzlich, würde das überhaupt passieren, wenn der Kanzler eine bessere Figur machte? Die Stimmung ist schlecht, Ausweg gesucht. Klar, heißt es in Berlin, ist ja auch einfacher, über Personal zu reden als über Inhalte. Aber wie sollte das überhaupt gehen mit einem Kanzlerwechsel? Dass Merz freiwillig verzichtet, halten die, die ihn gut kennen, für unwahrscheinlich. Dass sich im Bundestag Abstimmungskonstellationen ergeben, die Hendrik Wüst ins Amt verhelfen, glaubt kaum einer. Und Neuwahlen, die fürchtet Merz so sehr, dass er letzte Woche sogar einen Besuch in der SPD-Fraktion unternahm, dem ersten seit der Kanzler ist. Beziehungspflege, Wogen glätten.
2: Wir haben wirklich offen über viele Themen miteinander gesprochen und es war eine ausgesprochen gute Atmosphäre.
0: Und jetzt steht schon wieder ein Stichtag für alle im Kalender. Am 30. Juni soll der Reformknoten zerschlagen werden. Auf geht's, könnte man sagen. Inhalte statt Personal. Aber es hilft ja nichts. Auch Hendrik Wüst hat sich inzwischen zur Debatte geäußert. Er sei kein guter Fußballspieler, sagt der Mann aus NRW, angesprochen auf die Spekulationen, er könne als Kanzler eingewechselt werden.
3: Monatelang spekuliert worden. Jetzt steht fest, München wird neuer Standort für die Holocaust-Gedenkstätte Yad Vashem. Es ist die erste Außenstelle im Ausland überhaupt. 3 Jahre soll der Aufbau des Bildungszentrums dauern. Politiker und jüdische Organisationen sprechen von einem Signal des Vertrauens.
4: Das ist schon ein bisschen rührend für mich, wissen Sie.
5: Sagt Charlotte Knobloch, Präsidentin der israelitischen Kultusgemeinde München und Oberbayern, wenige Stunden nachdem klar ist, die erste Dependance von Yad Vashem außerhalb Israels, sie kommt nach München. Die bayerische Landeshauptstadt, so Knobloch, sei dafür genau der richtige Ort.
4: Hier sind die Orte, in denen die Dinge passiert sind und die Menschen sich nicht dazu bewegen konnten, vielleicht ein bisschen Einhalt zu schaffen.
5: München, die sogenannte Hauptstadt der Bewegung, die einstige Machtzentrale der Nationalsozialisten, könnte spätestens jetzt zur Hauptstadt der Erinnerungskultur werden, in einer Zeit, in der die Zeitzeugen weniger werden und der Antisemitismus zunimmt. Historisch nennt der Antisemitismusbeauftragte der bayerischen Staatsregierung Ludwig Spänle von der CSU jedenfalls die Entscheidung von Yad Vashem.
6: Weil wir mit München einen Ort haben, der leider eine Originalfläche anbietet, wenn man so will, mit dem Ort der Entstehung der NS-Bewegung. Und auf der anderen Seite ist es natürlich zukunftsweisend, weil für München, glaube ich, spricht, dass wir eine einmalige wissenschaftliche Landschaft von den Originalarchiven über Einrichtungen wie etwa dem Holocaust Study Center am Institut für Zeitgeschichte, den Gedenkstätten, die Stiftung Gedenkstätten haben. Also wir können sagen, wir haben fast auf Yad Vashem gewartet.
5: Die Infrastruktur sei ein wichtiger Faktor für die Entscheidung gewesen, sagt Bundesbildungsministerin Karin Prien von der CDU. München stelle ein Gebäude am Karolinenplatz 4 bereit. Dort war während der NS-Diktatur das oberste Parteigericht der NSDAP untergebracht. Die Bundesregierung war am Auswahlverfahren beteiligt. Die Entscheidung habe aber Yad Vashem selbst getroffen, so Prien. Und auch der Mitbewerber Sachsen wird beteiligt.
7: Sehr froh bin ich darüber, dass von Anfang an eine Nebenstelle in Leipzig eröffnet wird, um damit auch den Ansprung übrigens auch der Bundesregierung zu manifestieren. Das ist ein Education Center für ganz Deutschland und ehrlicherweise auch darüber hinaus auch für Europa werden soll.
5: Dass die Gedenkstätte und das Forschungszentrum von Yad Vashem seine erste Dependance in Deutschland eröffnet, hat auch symbolische Gründe, sagt der Vorstandsvorsitzende von Yad Vashem, Dani Dayan. Wir sind überzeugt davon, dass wir, wenn wir irgendwie Einfluss nehmen wollen, global agieren müssen. Und es war beinahe eine natürliche Angelegenheit, dass wir unsere erste ständige Bildungseinrichtung außerhalb Israels in Deutschland etablieren. In Bayern ist die Außenstelle äußerst willkommen. Bayerns Ministerpräsident Markus Söder, CSU, gab ein Schutzversprechen ab und sagte in einer kurzen Videobotschaft:
8: Was für eine Ehre. Und wir werden Yad Vashem hier eine großartige Möglichkeit bieten, auch jungen Menschen und vielen anderen einen Einblick zu geben, was einmal passiert ist und dass dieses nie wieder tatsächlich für immer gelten soll.
5: In 3 Jahren soll die Außenstelle von Yad Vashem dann spätestens eröffnen.
3: Ein Bericht von Irene Essmann war das. In ganz Deutschland fehlen tausende Lehrkräfte. Die genaue Zahl weiß niemand.

0: Und Schätzungen gehen von bundesweit etwa 25.000 offenen Stellen aus. Ausgerechnet jetzt spart Bayern und schafft vorerst keine neuen Lehrerstellen. Die bayerische Lösung gegen den Unterrichtsausfall? Lehramtsstudierende arbeiten schon vor ihrem Examen als Lehrkräfte, wie diese angehende Lehrerin.
1: Liebe 5b, ich wünsche euch einen schönen guten.
2: Den Deutschunterricht in der 5b der städtischen Elli-Heuss-Realschule in München hält eine besondere Lehrkraft. Symaira Büttner studiert noch im 9. Semester. Nebenbei gibt die 25-Jährige schon 15 Unterrichtsstunden pro Woche in Deutsch und Englisch.
1: Ich bin sehr froh, dass ich dazu beitragen kann, dass die Kinder nicht nur eine Betreuung vor Ort haben, sondern auch gleichzeitig für mich eine sehr gute Möglichkeit, einfach mal Praxiserfahrung zu sammeln, was das vor der Klasse stehen und das Interagieren mit den Kindern betrifft.
2: Laut Landesamt für Schule unterrichten im laufenden Schuljahr bayernweit rund 620 Studierende. Allein an staatlichen Realschulen, Gymnasien und Fachoberschulen rund 200 Studierende mehr als im Schuljahr zuvor. Hinzu kommen Studierende wie Symaira Büttner an Schulen in kommunaler Trägerschaft, die nicht zentral erfasst werden. Klaus Zierer, Schulpädagoge an der Universität Augsburg, kritisiert an dem vorzeitigen Einsatz von Studierenden,
3: dass viele, die den Schritt gegangen sind, überfordert sind im Studium, keine Zeit für die Vorlesung haben, damit die eigentliche Lehrerbildung massiv darunter leidet, und das ist eine absolute Überforderung. Und ein zweiter wichtiger Punkt: Praxis kann nur dann wirken, wenn die Erfahrung reflektiert wird. Und dazu müssen die jungen Studenten begleitet werden, und auch das ist derzeit nicht der Fall.
2: Simone Fleischmann vom Bayerischen Lehrer- und Lehrerinnenverband hat bei unterrichtenden Studierenden ebenfalls Bedenken.
4: Alleine Löcher stopfen, das ist natürlich jetzt gefragt, weil wir sonst den Unterricht teilweise nicht aufrechterhalten können. Nichtsdestotrotz, ich weiß nicht, ob wir einen Studierenden operieren lassen würden. Also ich glaube, man muss schon mal hingucken und sagen, eigentlich muss immer das Studium und die Ausbildung vorgehen.
2: Das Bayerische Kultusministerium schreibt auf BR-Anfrage, vorzeitiges Unterrichten brauche laufende Betreuung und Begleitung durch eine erfahrene Lehrkraft. Das sei Aufgabe der jeweiligen Schule, bei der man sich entweder direkt bewirbt oder über die zuständige Schulbehörde. Bezahlt wird nach Beamtentarif, abhängig vom Studienstand.
1: Vielen Dank. Henrik, bitte laut und deutlich weiterlesen.
2: Der Schulleiter von Lehramtsstudentin Symaira Büttner an der Münchner Elli-Heuss-Realschule, Christian Lehnert, zieht derweil ein positives Fazit.
5: Wir haben mit unseren Studentinnen ausschließlich sehr gute Erfahrungen gemacht. Das ist auch nicht überraschend, denn es gibt bestimmt genügend andere Jobs für Studenten, die einfacher sind, als eigenständigen Unterricht zu halten.
2: Und wer sich dafür freiwillig schon im Studium entscheidet, tut das eben auch aus Überzeugung.
0: Lehramtsstudierende arbeiten in Bayern schon vor ihrem Examen als Lehrkräfte. Simon Berninger war das.
6: Sport. Mit Stefanie Lavoie. Die Königin ist weiter, der König ist raus. Bei den French Open der Tennisprofis hat die Nummer 1 der Welt, Aryna Sabalenka, die nächste Runde erreicht. Durch einen glatten Zweisatzsieg gegen die Lokalmatadorin Jacques Mo. Ausgeschieden ist hingegen völlig überraschend Jannik Sinner. Und zwar auf geradezu dramatische Art und Weise. Der weltbeste Spieler musste sich nicht nur dem Argentinier Cerundolo geschlagen geben, sondern vor allem auch seinem eigenen Körper. Steffen Gahr hat das tragische Ende des Spiels beobachtet.
7: Jannik Sinner dreht sich noch einmal langsam um. Er hebt die rechte Hand hoch und winkt ins Pariser Publikum. Dann zieht er seine Mütze aus und verschwindet in den Katakomben. Der Topfavorit raus, schachmatt von der Hitze.
8: Mir wurde sehr schwindelig, ich hatte sehr wenig Energie, habe mich schon nach dem Aufstehen nicht gut gefühlt. Ich habe versucht, die Punkte kurz zu halten, aber ich hatte keine Kraft. Es war nicht so mega heiß, es war okay zum Spielen, es war nicht die Hitze. Es lag an mir, das passiert.
7: Dabei läuft zunächst alles für Sinner. Er gewinnt die ersten beiden Sätze und auch im dritten liegt er schon klar vorne. Dann aber geht es bergab. Die Ärzte kommen, Sinner diskutiert und nimmt eine Auszeit. Sinner kommt zwar zurück, aber es ist nicht der Sinner. Der Südtiroler, der Mann, der zuletzt alles dominierte, schleppt sich nur noch über den Platz. Wieder kommt der Doc. Sinner schluckt Wasser, Tabletten, er kühlt sich mit Eisbeuteln und geht wieder lange vom Platz, aber nichts hilft. Sinner verliert nach dem dritten Satz auch die Durchgänge 4 und 5 und ist raus. Der Weltranglisten-Erste packt in aller Ruhe seine Tasche und geht langsam vom Platz als Verlierer in Runde 2.
8: Natürlich war Paris mein großes Ziel. Das habe ich schon zu Jahresbeginn gesagt. Dann so früh auszuscheiden, das passt mir nicht. Das ist hart zu akzeptieren, nachdem ich zuletzt so gut gespielt habe. Daher hatte ich mir große Hoffnungen gemacht. Jetzt habe ich viel Zeit, mich zu erholen.
7: Für seinen Gegner Juan Manuel Cirundolo ist es der größte Erfolg. Aber auf dem Platz feiert der Argentinier zurückhaltend und denkt an Sinner.
8: Das ist natürlich hart für ihn. Er war ja klar in Führung. Ich konnte in den ersten Sätzen jeweils nicht mehr als 3 Spiele gewinnen. Ich hatte Glück. Es tut mir leid für ihn. Er hätte es verdient, hier mehr Matches zu gewinnen. Er hätte es auch diesmal verdient. Es tut mir echt leid für ihn. Hoffentlich erholt er sich.
6: Juan Manuel Cirundolo. Nach dem Ausscheiden Sinners steigen für Alexander Zverev die Chancen auf seinen ersten Grand-Slam-Sieg. Der Hamburger spielt am Abend gegen die Nummer 90 der Welt, Quentin Alice, um den Einzug ins Achtelfinale. Bei den Frauen ist im Einzelwettbewerb auch nur noch eine Deutsche dabei. Es ist Tamara Korpatsch, die ebenfalls heute als klare Außenseiterin gegen die Ukrainerin Svitolina antritt. Es ist fast ein bisschen wie ein Familientreffen in Herzogenaurach und der gute Laune-Onkel ist auch dabei. Die Familie, das ist der DFB und den eigentlich als Tante Käthe bekannten Ex-Spieler und heutigen Sportdirektor Rudi Völler umgibt die Aura des lebenserfahrenen Onkels, der für ausgelassene Stimmung sorgt und Tipps gibt. Die deutschen WM-Fußballer haben im Teamcamp in Herzogenaurach ihr erstes Training abgelegt, ohne Manuel Neuer. Die Stimmung ist bestens, weiß Nadim Amiri.
9: Natürlich ist eine gewisse Vorfreude da, man freut sich auf so eine Weltmeisterschaft. Man merkt schon die Spannung, auch im ersten Training war schon gut Zug drin, gut Feuer und Teamspirit steht über allem, würde ich sagen. Wenn wir eine gute Einheit sind, dann können wir vieles erreichen. Die Stimmung ist sehr, sehr gut. Auch jetzt, du merkst, wir werden schon langsam zu einer Familie und alle verstehen sich gut miteinander. Jeder kämpft für den anderen und es macht Spaß.
6: Sonntag gibt's das vorletzte Testspiel für die deutsche Elf. Gegner ist Finnland und Anstoß in Mainz um 20.45 Uhr.
0: Das war der Sport mit Stefanie Lavoie.
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11: Die Älteren von uns sind mit dem Begriff Ozonloch groß geworden. 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
10: Für Planet Erde eine Art Schutzschild, aber in der Atemluft ein Reizgas.
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13: Gerade in den Sommermonaten, in den Nachmittagsstunden, ist in der Regel die Ozonbelastung am höchsten.
10: Da ist zwar keine schnelle Besserung in Sicht.
13: Die Luftreinhaltung funktioniert ja auch, die Stickoxide werden weniger, dass aber trotzdem durch den Klimawandel die Ozonkonzentrationen steigen können.
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1: Um 0.30 Uhr mit Wolfgang Berger. US-Finanzminister Bessent hat Berichte über eine vorläufige Vereinbarung zur Verlängerung der Waffenruhe mit dem Iran nicht bestätigt. Bessent betonte zugleich, Präsident Trump habe klargemacht, dass es kein Abkommen geben könne, solange Teheran nicht die Straße von Hormuz wieder eröffne. Außerdem müsse der Iran sein hoch angereichertes Uran aufgeben und zusichern, niemals ein Atomwaffenprogramm zu betreiben. Aus US-Regierungskreisen hatte es zuvor geheißen, Teheran habe sich mit einer US-Delegation auf ein vorläufiges Abkommen verständigt. Die EU wird vorerst keinen Chefvermittler für mögliche Ukraine-Friedensgespräche mit Russland ernennen. Bei einem Treffen der EU-Außenministerinnen und Minister in Zypern lehnte unter anderem Deutschland Vorschläge dazu entschieden ab. Aus Limassol, Sabrina Fritz.
2: Es gab eine intensive Diskussion, wie sich die EU denn nun im Ukraine-Konflikt positionieren kann oder dort etwas bewirken kann. Und die Außenbeauftragte Kaja Kallas hat immer wieder versucht, von der Person, diesem Sonderermittler sozusagen abzulenken und zu sagen, es geht vor allem um die Inhalte. Wir müssen jetzt erstmal klären, was wollen wir mit Putin verhandeln, worum geht es. Und da gibt es eigentlich schon eine lange Liste, bedingungsloser Waffenstillstand, Anerkennung der Souveränität der Ukraine, Russland muss für seine Zerstörungen bezahlen. Also da ist schon einiges erarbeitet worden.
1: Außenminister Wadephul will für einen nicht ständigen Sitz Deutschlands im UN-Sicherheitsrat werben. Deutschland möchte im wichtigsten multilateralen Gremium für Frieden und Sicherheit einen aktiven Beitrag leisten, hieß es vor der Abreise des CDU-Politikers zu den Gesprächen in New York. Die Abstimmungen in der Generalversammlung der Vereinten Nationen finden am 3. Juni statt. Deutschland kandidiert in der Regionalgruppe Westeuropa und andere für den Zeitraum 2027/28. Ein Erfolg gilt keineswegs als sicher. Mitbewerber sind Österreich und Portugal. Der Tarifkonflikt für bundesweit 60.000 Beschäftigte bei der Deutschen Telekom ist beigelegt. Im Einzelnen sieht das Ergebnis laut Verdi und dem Konzern vor, dass das sogenannte zusätzliche Monatsentgelt ab August von 190 auf 340 Euro steigt. Ab Juli 2027 wachse diese Komponente nochmals auf 480 Euro an. Ab Juni 2028 werden zudem die Tabellenentgelte um 2,4% erhöht. Betriebsbedingte Kündigungen sind bis Ende 2028 ausgeschlossen. Laut der Gewerkschaft gibt es zudem erstmalig einen Mitgliederbonus. Das Wetter in Deutschland. Tagsüber im Südosten heiter, im Norden und Westen mehr Wolken, später gebietsweise Schauer, teils auch kräftige Gewitter. Höchstwerte 20 Grad auf den Nordseeinseln bis 33 Grad am Oberrhein. Am Samstag zeitweise Wolken, in der Mitte und im Süden gebietsweise kräftige Schauer oder Gewitter bei 18 bis 33 Grad. Am Sonntag im Nordosten häufiger trocken, ein paar Schauer und Gewitter bei 17 bis 29 Grad. Das waren die Nachrichten.
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3: Die A14 Halle Richtung Dresden ist zwischen Leipzig-Messegelände und Kleinpösener wegen Bergungsarbeiten gesperrt. Die A45 Gießen Richtung Aschaffenburg ist zwischen Wölfersheim und Florstadt wegen Bergungsarbeiten gesperrt. Dann die A72 Plauen Richtung Zwickau. Die Strecke ist zwischen Zwickau West und Zwickau Ost nach einem Unfall gesperrt. Und die B404 im Verlauf A25 Schwarzenbeck-Hamburg ist zwischen Escheburg und Kuslack nach einem Unfall in beiden Richtungen gesperrt. Gute Fahrt!
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3: Mein Name ist Reza Warfam. Hallo. Hunde müssen oft an die Leine. In den Niederlanden könnte das bald auch Katzen blühen. Zumindest, wenn es nach der Wissenschaft geht. Ökologen wollen die Leinenpflicht für Katzen. Sie wollen so das Sterben von Singvögeln stoppen. Immerhin streuen mehr als 1 Million wilde Katzen durch die Niederlande. Zu den Hintergründen Andreas Meyer-Feist.
4: Auf den niederländischen Inseln gelten sie fast schon als Plage. Nun sollen sie eingefangen werden. An einer Drohne hängt eine Wärmebildkamera. Die KI erkennt, ob es eine Katze ist oder nur ein Kaninchen. Auch Karin Ratzdake von der Stiftung Streunende Katzen Niederlande findet das sinnvoll. Die Katzen hätten ein schlimmes Leben. Wenn sie eine Maus abbekämen, dann auf Kosten anderer Tiere. Sie würden hungrig um die Bauernhöfe schleichen. Viele Bauernhöfe liegen in Gebieten, in denen Wiesenvögel brüten. Es wäre besser, wenn die Küken nicht von Katzen gefangen werden. Katzen lassen sich mit Wärmebildkameras nur an kalten Tagen zuverlässig orten. Es gab andere Versuche. Fast 70 Katzen wurden mit einem Stück Thunfisch in Käfige gelockt und danach in Tierheime auf das Festland gebracht. Aber die Katzen lernten, die Käfige blieben irgendwann leer und die Gefahr wurde größer für geschützte Arten wie Feldmaus, Schwarzkehlchen und Uferschnepfe.
5: Sie gehen nachts auf Raubzucht und dann essen sie die ab.
4: Sie gehen nachts auf Raubzüge und fressen sie auf, sagt Inselförsterin Anna Sprenkeling im niederländischen Sender NOS.
5: Die
4: Katzen gehören nicht hierher. Sie sind nur hier, weil wir sie gezielt als Haustiere halten wollen. In freier Wildbahn kommen sie nicht vor. Der niederländische Biologe Chris Smit machte vor einiger Zeit eine Rechnung auf. 32 Vögel pro Minute würden von Katzen getötet. Er fragte, warum müssen Hunde an der Leine geführt werden und Katzen nicht? Katzen sind die schädlichsten invasiven Arten. Sie gehören nicht in die freie Natur. Laut einer Studie der Universität Groningen werden rund ein Drittel der Küken von Wiesenvögeln von Katzen getötet. Aber das Thema ist umstritten, nicht nur in den Niederlanden, überall in der EU. Der Versuch, das Freilaufenlassen von Katzen zu verbieten und einen Leinenzwang einzuführen, endete mit Morddrohungen und Polizeischutz für den klagenden Juristen. Die Provinz Utrecht, die Dutzende verwilderte Katzen erschossen hatte, musste damit aufhören. Eine geplante Katzenjagd in der Provinz Seeland wurde nach heftigen Protesten abgeblasen. Juristisch ist die Sache unklar. Zuständig ist die EU. Aber in der europäischen Vogelschutzrichtlinie steht nichts über Katzen. Schon gar nicht, dass man sie nicht mehr rauslassen darf. Aber die EU-Länder haben die Pflicht, die vorsätzliche Tötung geschützter Arten zu verhindern. Ob Katzen vorsätzlich Vögel töten, konnte auch der Europäische Gerichtshof bisher nicht klären. Wohl aber, dass der Begriff Vorsatz sehr allgemein gehalten sei. Also alles für die Katz? Juristisch offenbar. Und bisher hat keine europäische Regierung versucht, die Katze zum Wolf im Schafspelz zu machen.
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3: Die Warnungen vor neuen Turbulenzen an den Finanzmärkten werden lauter. Vertreter der Europäischen Zentralbank sagen, Akteure würden die Risiken, die mit den Konflikten im Nahen Osten und den steigenden Energiepreisen einhergehen, unterschätzen. Und erstmalig macht die EZB in ihrem Finanzmarktstabilitätsbericht die US-Regierung mit für die Situation verantwortlich. Gleichzeitig aber steigen viele Aktien auf immer neue Rekordstände. Wie passt das zusammen? Dazu Claudia Werle aus der ARD-Finanzredaktion.
6: An Herausforderungen mangelt es derzeit nicht. In der Ukraine wird immer noch gekämpft. Dann die vielen ungelösten Konflikte im Nahen Osten. Die Energiepreise sind zuletzt explodiert, die Inflation steigt. Und die Folgen davon bekommen nicht nur Unternehmen, sondern auch Verbraucher deutlich zu spüren. Und das seit Monaten. Vertreter der Europäischen Zentralbank beobachten all das mit Sorge. Und die EZB warnt. Eindringlich. Wenn es zu einer Eskalation des Nahostkonflikts kommt, wenn sich die vielen miteinander verwobenen Probleme weiter zuspitzen, dann könnte das zu heftigen Verwerfungen an den Finanzmärkten führen.
7: Also das muss sie natürlich sagen, weil sie einen Finanzstabilitätsbericht vorlegt und in diesem muss sie natürlich diese Risiken ansprechen.
6: So Jörg Krämer, der Chefvolkswirt der Commerzbank. Aber unbegründet seien die Sorgen der Währungshüter nicht.
7: Zum Beispiel auch, dass die Staaten sich sehr, sehr hoch verschulden. In dem aufgesplitterten politischen Spektrum zwischen links und rechts ist es schwierig, die Haushaltsdefizite so runterzubekommen, wie man es müsste. Da sind ganz klar Risiken da.
6: Erstmalig macht die Europäische Zentralbank in ihrem Finanzmarktstabilitätsbericht die US-Regierung für die schwierige Situation mit verantwortlich. In dem Bericht wird unter anderem auf eine chaotische Politik hingewiesen, so Michael Hünseler von LBBW Asset Management.
8: Und das führt zu einem Risiko, das aus drei Teilen sich zusammensetzt, gegenseitig verstärken kann. Das ist eine geopolitische Fragmentierung, eine wirtschaftliche und obendrauf eine regulatorische. Und die wirken nicht linear. Zusammengenommen können sie weitere Risiken bedeuten.
6: Scheinbar finden solche Warnungen an den Finanzmärkten kaum Beachtung. Viele Indizes erreichen immer wieder neue Rekordstände. An den Börsen in Japan ist das so, auch in den USA. Timo Emden, Finanzanalyst bei Emden Research, kann sich das nur so erklären.
9: Ja, ich würde sagen, Anleger sind einfach zu blauäugig, werden vielleicht auch geblendet durch die KI-Euphorie in den USA, die natürlich auch rüberschwappt hierzulande.
6: Hinter dieser Euphorie steht die Hoffnung, dass der Einsatz von künstlicher Intelligenz in Zukunft bei vielen Unternehmen zu großen Produktivitätsfortschritten führen wird. Schon heute sind die Bewertungen von Tech-Unternehmen an der Börse sehr hoch. Die Aktienkurse steigen und das sorgt für Feierlaune an den Börsen.
9: Die Rallye ist ja wirklich atemberaubend, das muss man leider schon so sagen.
6: So Emden. Und was sicherlich mit eine Rolle spielt, das ist, dass viele Anleger sehr zuversichtlich sind, so Ökonom Krämer.
7: Sie erwarten, dass wir in nicht allzu ferner Zukunft dort ein Deal haben und dass die Straße von Hormuz bald wieder geöffnet wird, sodass es eben nicht kommt zu einer Weltenergiekrise und zu einer Weltrezession.
6: Angesichts der Risiken sei es wichtig, dass die Staatsausgaben begrenzt bleiben, so die EZB. Jede fiskalische Unterstützung müsse vorübergehend und gezielt sein, um eine mögliche Finanzkrise abzuwenden.
3: Ein Roboter, der mit einem Laserschwert gegen Unkraut kämpft. Das hört sich erstmal nach einer Parodie von Star Wars an, aber es gibt ihn tatsächlich, den Roboter, der mit Laser, aber ohne Schwert, Unkraut vernichtet. Entwickelt von zwei Abiturienten aus Überlingen am Bodensee. Sie haben damit in Baden-Württemberg den Wettbewerb Schüler forscht gewonnen. Jetzt reisen sie mit ihrer Idee zum Bundesfinale von Jugend forscht. In Herzogenaurach treten am Wochenende die besten Technologie- und Naturwissenschaftsprojekte aus ganz Deutschland gegeneinander an. Und die beiden aus Baden-Württemberg wollen da mit ihrem Roboter die Landwirtschaft revolutionieren.
10: Max, willst du steuern?
11: Ja, kann ich gerade machen.
10: Okay, dann fahr mal los.
11: Ja.
12: Ein Kellerraum im Gymnasium Überlingen mit einer Fernsteuerung in der Hand setzt Abiturient Maximilian Scheible ein auf den ersten Blick eher hässlich erscheinendes Fahrzeug in Gang, das aussieht wie ein Modellauto auf drei Rädern. Aus einem schwarzen Zylinder vorne flackert beim Fahren alle paar Sekunden ein rötliches, grelles Licht.
10: Was man im realen Einsatz hat, ist ein Faserlaser und das trifft dann das Unkraut im Pflanzenzentrum und dadurch wird das eben erfolgreich bekämpft und soweit gehemmt, dass der Mais in der Konkurrenz dann überwiegt.
12: Erklärt Noah Schnittenhelm, der zweite Abiturient im Bunde. Per Laser das Unkraut ausschalten. Um dieses Ziel zu erreichen, hatten die beiden Schüler zwei Komponenten zu entwickeln. Zum einen die Hardware an sich, das autonom fahrende kleine Dreirad und der Laser an der Vorderseite. Und zum zweiten die integrierte künstliche Intelligenz, die den Roboter steuert.
11: Wir haben da eine spezielle Anforderung, nämlich wollen wir nicht nur den Begrenzungsrahmen der Pflanze eben ermitteln, sondern wir wollen auch das Wachstumszentrum der Pflanze ermitteln, um dann gezielt darauf lasern zu können.
12: Dafür eine eigene KI entwickeln. Für Schüler ist das eine ganz schön anspruchsvolle Aufgabe.
10: Genau, man muss eigentlich so ein Alleskönner sein. Also wir beide können sowohl Hardware als auch Software. Und da hat man sich natürlich auch im Team aufgeteilt.
12: So Noah Schnittenhelm. Und somit ist dieses Forschungsprojekt die Geschichte zweier Schüler, die auszogen, um dem Unkraut in Maisfeldern den Kampf anzusagen. Mit dem von ihnen im Überlinger Gymnasiumkeller entwickelten Kleinroboter namens
10: UKLA 2, das steht für Unkraut Laser und wir sind in der zweiten Generation jetzt.
12: Noah Schittenhelm zeigt auf ein kleines, rund 2 Meter langes Versuchsfeld im Keller, das in etwa aussieht wie ein Sandkasten. Mittendrin ragen kleine, junge Maispflanzenimitate empor und der Roboter UKLA 2 mittendrin. Kampfeslustig blinkt er jeweils mit seinem Laser erst die Maispflanzen an, dann die Zwischenräume zwischen einer Pflanze und der nächsten.
11: Und ein Laserpunkt wird über das Maisfeld bewegt und der vernichtet eben dann oder bekämpft die Unkräuter.
12: UKLA 2, die Maschine, die missliebigen Unkräutern das Fürchten lehrt, ist das Werk der beiden Überlinger Schüler nach 2 Jahren harter Arbeit. Damit haben sie beim Schülerwettbewerb Jugend forscht gleich mal einen ersten Preis auf baden-württembergischer Landesebene abgeräumt. Nun rechnen sie sich beim Bundesfinale am kommenden Wochenende gute Chancen aus, unter den 10 preisgekrönten Projekten zu landen.
3: Über den Anti-Unkraut-Roboter und Jugend forscht war das Thomas Wagner.
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3: Das Verteidigungsministerium erhöht den Druck auf Deutschlands Reservisten. Wer einmal bei der Bundeswehr war, könnte bald auch in Friedenszeiten per Gesetz wieder zur Truppe beordert werden. Mit diesem Vorstoß will das Ressort die Verteidigungsfähigkeit des Landes stärken. Wie die Reaktionen im Regierungsviertel auf diese Pläne aussehen, berichtet Benjamin Großkopf.
13: Verteidigungsminister Boris Pistorius betont es schon seit längerem, wie hier bei der Vorstellung seiner neuen Strategie für die Bundeswehr vor gut einem Monat. Die Reserve der Bundeswehr wird wichtiger, viel wichtiger.
14: Um es klar zu sagen, wir denken die Reserve neu. Künftig wird die Reserve eben nicht ausschließlich und temporär die aktive Truppe unterstützen, wenn es nötig ist. Nein, wir sehen die neue Reserve ausdrücklich auf Augenhöhe mit der aktiven Truppe.
13: Deutschland hinkt hier hinter anderen Ländern hinterher, auch vielen NATO-Partnern, bei denen es selbstverständlich ist, dass Soldaten, nachdem sie in der Armee waren, als Reservisten Teil dieser bleiben und so dafür sorgen, dass man im Krisenfall sehr schnell sehr viele Soldaten aktivieren kann. Es geht dem Verteidigungsministerium aber um mehr, um eine, Zitat, glaubhafte Abschreckung, sodass es gar nicht erst zu Angriffen auf Deutschland oder seine Partner kommt. Und um Multiplikatoren für die Streitkräfte, nochmal Boris Pistorius.
14: Unsere Reserve ist damit, wenn Sie so wollen, das Scharnier zwischen Militär und Zivilgesellschaft.
13: Wie dieses Scharnier künftig funktionieren soll, steht jetzt in einem Gesetzentwurf aus dem Verteidigungsministerium. Der Kern: mehr Verbindlichkeit für Reservisten, dass sie auch wirklich herangezogen werden, beispielsweise für Übungen, aber auch herangezogen werden können, weil der Arbeitgeber sie auch lässt. Das geht dann einher mit einer nach Alter und vorherigem Dienst in der aktiven Truppe gestaffelten Reservezeit. Daraus folgt auch, wer wie viele Wochen im Jahr abzustellen ist.
15: Der richtige Schritt in die richtige Richtung,
13: sagt Bastian Ernst, Präsident des Reservistenverbandes. 200.000 Reservisten, deutlich mehr als jetzt. Besser ausgebildet, schneller aktivierbar. Das ist das Ziel der Bundesregierung. Schwer zu erreichen, weiß Ernst, der für die CDU im Bundestag sitzt.
15: Und deswegen ist auch die Pflicht, die wir jetzt zumindest für die Reserve einführen, ein wichtiger Baustein.
13: Diese Pflichtanteile sind es, die die grünen Sicherheitspolitikerin Sarah Nanni stören. Denn einerseits setzt die Bundeswehr auf möglichst viele Freiwillige, ob beim Wehrdienst oder der Reserve. Wenn die Bundesregierung daraus jetzt auch eine Pflicht ableitet, schrecke das ab, so ihre Argumentation.
16: Und wenn sie beides zusammenpackt, dann wird da nichts Rundes raus. So auch bei diesem Entwurf für die Reserve. Gut, dass sich das Ministerium endlich damit beschäftigt. Hier wieder mit der Pflicht zu drohen, könnte dafür sorgen, dass sich weniger Menschen für die Reserve interessieren, als wir brauchen.
13: Diskussionen um die neue Reserve könnte es auch mit der Wirtschaft geben, denn Arbeitgeber müssten Reservisten freistellen, und zwar länger, als es bislang bei Übungen der Fall ist. Für kleinere und mittlere Unternehmen ist deswegen im Gesetz eine finanzielle Kompensation vorgesehen, wenn sie ihre Mitarbeiter freigeben. Der Fahrplan sieht vor, das Gesetz Anfang Juli im Bundeskabinett zu beschließen. Anschließend geht es in den Bundestag.
3: Egal, wo man in Deutschland sucht, Wohnen wird überall teurer. Und in Berlin ist die Lage besonders extrem. Wer im Internet nach einer Wohnung sucht, sieht oft Preise von 20 Euro pro Quadratmeter. Doch jetzt kommt die Überraschung. Der neue Berliner Mietspiegel sagt, die Durchschnittsmiete liegt bei unter 8 Euro. Wie passt das zusammen? Die Antwort hat Thorsten Gabriel.
17: Obwohl der Mietspiegel ein Werk mit vielen Zahlen ist, wird mit Spannung vor allem immer auf eine geblickt, die mittlere ortsübliche Vergleichsmiete. Sie liegt in Berlin nach der jüngsten Erhebung nun bei 7,71 Euro und ist damit um 7% gestiegen seit 2024. Von einem moderaten Plus spricht Wohnsenator Christian Gäbler.
18: Ich denke, mit den 50 Cent in zwei Jahren stehen wir eher im mittleren Bereich, was Mieterhöhungen angeht. Und es zeigt sich, dass im Bestand wir mit 7,71 Euro im Median immer noch sehr niedrig liegen, bundesweit im Vergleich.
17: Der Mittelwert hat allerdings mehr symbolische Bedeutung. Denn für die konkrete Wohnung spielen Baujahr, Ausstattung und Lage eine entscheidende Rolle. Und da sind die Unterschiede diesmal besonders groß. Eine Bewertung falle schwer, sagt deshalb Mietervereinsgeschäftsführerin Wiebke Werner.
19: Wir haben auf der einen Seite einen relativ moderaten, durchschnittlichen, ortsüblichen Vergleichswert von noch unter 8 Euro. Aber was wir auch als sehr problematisch sehen, ist die Entwicklung der Oberwerte in einigen Baualtersklassen. Da geht wirklich die Post ab, vor allen Dingen in den Baualtersklassen, in denen die Mietpreisbremse keine Anwendung findet, nämlich dem Neubau seit 2014.
17: Heißt, beim Neubau zogen die Mieten kräftig an. Trotz allem hält sie den Mietspiegel für ein gutes Abbild des Wohnungsmarktes, allen horrend hohen Angebotsmieten auf Online-Portalen zum Trotz. Denn diese Angebote stellen nur einen Ausschnitt des Marktes dar. Sehr viele Wohnungen, die wieder oder neu vermietet werden, tauchen gar nicht erst in Anzeigen auf, weil Vermieter keine Lust haben, auf hunderte Interessenten zu reagieren, sondern sich lediglich stabile Mieteinnahmen wünschen. Gleichzeitig fließen in den Mietspiegel die Daten von rund 17.000 Mietwohnungen ein, eine ziemlich große Datenbasis. Sowohl Mieter- als auch Vermieterorganisationen haben den neuen Mietspiegel wieder unterschrieben. Damit gilt er als qualifiziert, als anerkannt, was ihm bei Mietstreitereien, die vor Gericht landen, ein höheres Gewicht verleiht. Aber auch bei Neuvermietungen spielt er eine Rolle. Denn die bundesweite Mietpreisbremse schreibt vor, dass, von Ausnahmen abgesehen, neue Mieten maximal 10% über der ortsüblichen Miete liegen dürfen. Wer die eigene Miete überprüfen will, etwa weil jetzt eine Mieterhöhung ins Haus flattert, kann dafür den Online-Rechner der Senatsstadtentwicklungsverwaltung nutzen.
0: Kultur.
3: Es ist einer der größten Skandale der deutschen Fernsehgeschichte gewesen, der Fall des Medienfälschers Michael Born. Vor rund 30 Jahren hat er Sendungen wie Stern TV und anderen Formaten spektakuläre Reportagen verkauft, die in Wahrheit von Schauspielern nachgestellt waren. Zum Beispiel über ein angebliches Ku Klux Klan-Treffen in der Eifel. Wie Born die Redaktion jahrelang täuschen konnte, zeigt die Dokumentation Born to Fake. Anhand von Originalmaterial. Der Film ist ab sofort im Kino zu sehen.
20: Michael Born, der Kujau des deutschen Fernsehens, ein Hochstapler und mutmaßlicher Betrüger.
21: 21 Reportagen soll er für verschiedene Sender gefälscht haben.
22: Der Name Michael Born wurde Mitte der 90er Jahre zum Symbol für einen der größten Medienskandale der Bundesrepublik. Born lieferte spektakuläre Geschichten über Drogenschmuggler, Katzenjäger oder angebliche Ku Klux Klan-Treffen in Deutschland. Seine Filme liefen bei Stern TV, vor allem auf RTL, und wirkten oft schon damals ein bisschen zu sensationell, um wahr zu sein. Die Doku Born to Fake von Erik Bremer und Benjamin Rost erzählt diesen Fall jetzt neu. Temporeich, klug montiert und erstaunlich unterhaltsam. Statt trockener Medienanalyse entsteht fast ein Thriller über Fernsehen, Geltungssucht und die Macht der Bilder.
23: Michael hat über seine Fälschungen, eigentlich hat er nur über seine Fälschungen gesprochen. Wie er sie gemacht hat, wie er auf die Idee gekommen ist und hat sich immer kaputt gelacht darüber, wie es produziert hat und wie die Leute drauf reingefallen sind.
22: So formuliert es Roland Berger, Freund und Weggefährte von Michael Born. Besonders stark ist der Film immer dann, wenn er zeigt, wie absurd diese Geschichten eigentlich waren. Immer aber so nah an der Realität, dass man ihnen glauben wollte. Etwa beim berühmten Beitrag über halluzinogene Kröten. Von Günther Jauch damals bei Stern TV so anmoderiert.
24: Diese Kröte ist eine Colorado-Kröte, lebt in Nordamerika und ist für Drogensüchtige mittlerweile der billigste Stofflieferant. Sie produziert nämlich ein Sekret, das geraucht oder geleckt so ähnlich wie LSD wirkt.
22: Heute wirkt das fast grotesk. Aber genau darin liegt eine der großen Stärken des Films. Er lacht nicht einfach über die Fernsehwelt der 90er, sondern fragt, warum damals offenbar alle genau solche Bilder sehen wollten. Denn Michael Born war eben nicht nur Hochstapler. Er war auch ein Reporter, der aus Krisengebieten Material lieferte, wo andere Journalisten gar nicht hinkamen, wie Martin Lettmeier, ehemaliger Reporter im Umfeld von Stern TV, es in der Doku beschreibt.
25: Und er hatte sich mit der Zulieferung von Material aus schwer zugänglichen Gebieten einen Namen gemacht. Also grausame Szenen zu filmen, O-Töne einzufangen, also Footage.
22: Und Born selbst stilisierte sich später geradezu als Produkt eines sensationshungrigen Fernsehens.
26: Ursprünglich hatte mein Film nicht so brutale Szenen. Aber ich habe geglaubt, ohne einen Berg von Leichen könnte man Elend transportieren. Aber RTL war das nicht genug.
22: Die Dokumentation macht daraus keine einfache Tätergeschichte. Sie zeigt auch ein Mediensystem unter Quotendruck, in dem spektakuläre Bilder oft wichtiger waren als sorgfältige Kontrolle. Genau deshalb wirkt dieser Film heute so aktuell. Die Medienwissenschaftlerin Dr. Eva Hohenberger.
27: Ich finde Fälscher interessante Figuren. Wenn sie enttarnt werden, werden ja nun nicht alleine sie enttarnt, sondern der ganze Apparat um sie herum wird ja mit enttarnt. Die blamieren sich ja eigentlich mehr als der Fälscher selber.
22: Born to Fake ist deshalb weit mehr als ein nostalgischer Rückblick auf einen TV-Skandal. Der Film erzählt von einer Medienwelt, in der Wahrheit zunehmend zur Inszenierung wird und schlägt damit elegant den Bogen zu Deepfakes und KI-generierten Bildern unserer Gegenwart. dass die Doku dabei nie belehrend wirkt, sondern spannend, manchmal bitter komisch und formal sehr verspielt bleibt, macht sie besonders sehenswert. Nicht umsonst wurde Born to Fake beim Filmfest München mit dem One Future Preis ausgezeichnet. Die Jury lobte den Film als ebenso unterhaltsame wie aufklärerische Auseinandersetzung mit Wahrheit und medialer Manipulation.
3: Born to Fake. Ab sofort im Kino. Florian Schmidt war das.
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3: Beim Treffen der EU-Außenminister auf Zypern stand auch erneut der russische Krieg auf die Ukraine auf der Tagesordnung. Dabei ging es auch um die Frage, ob die EU einen Vermittler zwischen den beiden Kriegsparteien stellen sollte. Bei dem Thema fanden die Außenminister keine gemeinsame Haltung. Die Außenbeauftragte der Europäischen Union, Kallas, lehnt den Vorschlag ab. Ihre Begründung, Neutralität sei unmöglich. Denn die EU stehe an der Seite der Ukraine und verteidige zudem ihre eigenen Interessen. Die Frankfurter Allgemeine Zeitung unterstützt Kallas. Sie habe richtig erkannt, dass Putin den Europäern eine Falle stellte, als er den früheren deutschen Bundeskanzler Schröder als Vermittler im Ukraine-Krieg vorschlug.
1: Putin wollte, dass die EU über diese Personalie diskutiert, am besten noch darüber streitet. Und was machen die EU-Außenminister? Sie diskutieren und sie streiten. Die einen sagen, noch sei die Zeit für Verhandlungen nicht gekommen, die anderen nennen schon Namen potenzieller Verhandlungsführer. Das geht am Kern der Sache vorbei. Die entscheidende Frage lautet, was man in Europa will. Und eines sollte selbstverständlich sein. Putin bestimmt nicht, wer für Europa spricht.
3: Die Stuttgarter Zeitung fordert von der EU deutlich mehr, auch diplomatisches Engagement.
1: Dass Europa ein gewichtiges Wörtchen mitspricht, wenn es um einen möglichen Frieden und dessen Absicherung geht und nicht in die Ecke gestellt wird, ist keinesfalls ausgemacht. Umso wichtiger wäre es, sich zu positionieren und Zeichen zu setzen. Eine starke Persönlichkeit zu nominieren, die sich bereithält für diese Gespräche, wäre solch ein Zeichen gewesen. Die Chance, selbst mal wieder in die Vorhand zu kommen und die Sache im eigenen Interesse voranzutreiben, hat die EU vertan. Zumindest vorerst.
3: Moritz Küpper vom Deutschlandfunk lehnt die Debatte über einen europäischen Vermittler ab. Viel dringender sei es stattdessen, den Druck auf Russland mit weiteren Sanktionen zu erhöhen, um Moskau schließlich an den Verhandlungstisch zu zwingen.
2: Die Debatte um eine Chefverhandlerin oder einen Chefverhandler für mögliche Ukraine-Friedensgespräche, die Suche nach einem Putin-Versteher, wie eine Nachrichtenagentur schrieb, hat kein Ergebnis gefunden und das ist gut so. Die EU-Außenbeauftragte Kaja Kallas hatte intensiv vor einer Falle von Russlands Präsidenten und Kriegsherrn Wladimir Putin gewarnt. Die russische Taktik sehe vor, dass man darüber diskutiere, wer mit Russland spreche, so Kallas, und Russland dann auswähle, wer geeignet sei und wer nicht. Sie hat recht. Grundvoraussetzung für Friedensverhandlungen, für Gespräche jeglicher Art bleibt die Tatsache, dass Russland an den Tisch kommt. Und das gelingt, so hat es die Vergangenheit gezeigt, nur durch Zwang und nicht durch Personaldiskussionen.
3: Die Meinung von Moritz Küpper vom Deutschlandfunk. Auch die Neue Zürcher Zeitung findet die Diskussion über die Personalie für einen EU-Vermittler zweitrangig. Zunächst müsse die EU ihre Verhandlungsziele klar definieren, so die Zeitung.
1: Kern einer erfolgreichen Verhandlungsstrategie ist es, in der Unterstützung der Ukraine nicht wankelmütig zu werden. Zugleich sollte Europa seine Fähigkeit zur militärischen Abschreckung erhöhen. Sollte in Moskau ein Umdenken einsetzen, können Gespräche rasch ans Ziel führen. Im Kreml kennt man die Telefonnummer der EU.
3: Die Pforzheimer Zeitung verlangt von der EU mehr Souveränität.
1: Wenn Putin Signale an die EU sendet, die er eigentlich verachtet, dann weil er unter einem erheblichen Druck steht. Genau deshalb müsste Europa selbstbewusst auftreten. Nicht naiv, aber entschlossen.
3: Das waren die Standpunkte, zusammengestellt von Peter Behrendt. 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
1: Um 1 Uhr mit Thomas Haag. Guten Morgen. Unterhändler der USA und des Iran sollen sich auf einen Rahmen für eine neue Waffenruhe geeinigt haben. Das berichten mehrere Medien und berufen sich auf US-Kreise. Demnach könnte die Feuerpause um 60 Tage verlängert werden. Innerhalb von 30 Tagen soll der Iran die Straße von Hormuz freigeben. Die jetzige Waffenruhe gilt seit dem 8. April. Im Prozess um einen geplanten Anschlag auf ein Taylor Swift-Konzert in Wien ist der Angeklagte Behran A. gestern zu 15 Jahren Haft verurteilt worden. Die Geschworenen sprachen den 21-Jährigen in allen Anklagenpunkten für schuldig. Oliver Schosch.
2: Das Gericht sah es als erwiesen an, dass er einen Terroranschlag auf ein Taylor Swift-Konzert geplant hatte. Es sollte am 9. August 2024 im Wiener Ernst-Happel-Stadion stattfinden, doch es wurde zuvor abgesagt. Behran A. hatte diesen Anschlagsplan von Anfang an gestanden. Behran A. wurde aber auch wegen Beihilfe an einem Mordversuch ein knappes halbes Jahr vor dem Taylor Swift-Konzert schuldig gesprochen. Diesen Tatvorwurf hatte er im Prozess bestritten.
1: Die Berliner AfD will morgen ihr Wahlprogramm für die Abgeordnetenhauswahl im September verabschieden. Dazu kommen die Mitglieder auf einem Parteitag in Brandenburg an der Havel zusammen. Wie aus dem Entwurf für das Wahlprogramm hervorgeht, der dem RBB vorliegt, sollen unter anderem Wohnungen bevorzugt an Einheimische vergeben werden. Der Landesparteitag findet in Brandenburg an der Havel statt, weil die AfD in Berlin keine passende Halle mieten konnte. Bei der Deutschen Telekom gibt es einen Tarifabschluss. Arbeitgeber und die Gewerkschaft Verdi haben sich in Frankfurt am Main auf einen Kompromiss verständigt. Er betrifft 60.000 Beschäftigte. Aus Frankfurt Sebastian Tittelbach.
3: Die Telekom verzichtet auf betriebsbedingte Kündigungen bis Ende 2028. Dazu werden Löhne und Gehälter stufenweise angehoben. Zunächst steigt zweimal das sogenannte zusätzliche Monatsentgelt und in 2 Jahren kommt ein Plus von 2,4% dazu. Erstmals hat Verdi bei der Telekom einen Bonus für ihre Mitglieder herausgehandelt. Sie erhalten insgesamt 660 Euro zusätzlich.
1: Die Lage auf dem Berliner Wohnungsmarkt ist weiter angespannt. Laut dem gestern veröffentlichten Mietspiegel liegt die mittlere Netto-Kaltmiete jetzt bei 7,71 Euro pro Quadratmeter. Das sind 50 Cent mehr als vor 2 Jahren. Bausenator Gäbler und der Verband Berlin-Brandenburgischer Wohnungsunternehmen sprach von einer moderaten Erhöhung. Der Berliner Mieterverein sieht die Entwicklung dagegen kritisch. Soweit die Nachrichten. 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Das Wetter nachts sternenklar und trocken. Die Tiefstwerte liegen zwischen 10 und 3 Grad. Am Tage haben wir erst Sonne, am Nachmittag immer wieder Wolken. Es bleibt trocken bei 26 bis 29 Grad.
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5: Die A4 Köln Richtung Aachen ist zwischen Elsdorf und Merzenich wegen Bauarbeiten bis 5 Uhr gesperrt. Die A45 Gießen Richtung Aschaffenburg ist zwischen Wölfersheim und Florstadt wegen Bergungsarbeiten gesperrt. A66 Frankfurt Richtung Fulda, der Tunnel Neuhof, ist wegen Reparaturarbeiten noch bis 5 Uhr gesperrt. Die Umleitung über die U47 ist eingerichtet. Die A71 Richtung Sangerhausen ist zwischen Oberhof und Gräfenroda wegen Wartungsarbeiten voraussichtlich bis 6 Uhr gesperrt. Und die A72 Plauen Richtung Zwickau ist zwischen Zwickau West und Zwickau Ost nach einem Unfall gesperrt. Ihnen eine gute und vor allem sichere Fahrt.
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5: Aus dem Studio von NDR Info in Hamburg. Mein Name ist Theresa Waffer. Willkommen. Der Mann ist in der Medizin noch immer das Maß aller Dinge, zum Nachteil von weltweit Milliarden von Frauen. Ob bei der Dosierung von Medikamenten oder den Symptomen eines Herzinfarkts, auch unser Gesundheitssystem ignoriert oft die biologischen Unterschiede der Geschlechter. Der gestrige Internationale Tag der Frauengesundheit macht genau auf diese gefährliche Schieflage aufmerksam. Birte Sönnigsen.
6: Viele Krankheiten und Medikamente wurden überwiegend an Männern erforscht. Dabei können Symptome bei Frauen ganz anders aussehen, etwa bei einem Herzinfarkt. Aus Sicht vieler Fachleute führt das zu Problemen. Krankheiten können bei Frauen teilweise später erkannt und falsch behandelt werden. Oft passt zum Beispiel die Dosierung von Arzneimitteln deutlich besser zu Männern als zu Frauen. Bundesgesundheitsministerin Nina Warken will das ändern. Schon zu Beginn ihrer Amtszeit hatte sie sich vorgenommen, das Thema Frauengesundheit in den Fokus zu nehmen. Aus Sicht der Ministerin wurde viel zu lange einfach ignoriert, dass Frauen andere gesundheitliche Bedürfnisse, Beschwerden und Symptome haben als Männer. Es werde aber noch dauern, bis sich Veränderungen in Lehrplänen und Forschungsergebnisse spürbar auf die Versorgung von Frauen auswirken, sagt die Ministerin. Forschungsministerin Dorothee Bär bezeichnete Deutschland mit Blick auf Frauengesundheit als Entwicklungsland. Frauenkrankheiten wie Endometriose und Lipödeme seien noch nicht ordentlich erforscht. Das Forschungsministerium hatte Anfang des Jahres unter anderem Forschungsgelder zur Verfügung gestellt, um gezielt Ursachen und neue Behandlungsmöglichkeiten der Wechseljahre zu erforschen.
5: Frauen sind also viel zu lange in der Medizin einfach ignoriert worden. Inzwischen ändert sich da etwas. In Leipzig gibt es zum Beispiel eine Forschungseinrichtung, die sich mit geschlechtssensibler Medizin beschäftigt. Das Leipzig Center of Metabolism. Jonas Arendt.
7: 51% der Menschen sind Frauen. Eine Wahrheit, die an der medizinischen Forschung lange vorbeigegangen ist.
8: Wir haben einfach eine ganz große Lücke in der Datenlage zu Frauen, zum Beispiel in klinischen Studien, in großen Kohortenstudien oft auch, dass Frauen eben weniger betrachtet wurde.
7: Erklärt Veronika Witte, Neurowissenschaftlerin an der Uniklinik Leipzig. Die Gründe dafür sind vielfältig. Die Hormone der Frau wurden von Wissenschaftlern lange als Störvariable gesehen. Oder Frauen im gebärfähigen Alter nach dem Kontergan-Skandal in den 70er Jahren von Zulassungsstudien generell ausgeschlossen. Ein kapitaler Fehler, sagt Julia Sacher vom UKL. Denn wären weibliche Tiere in den Studien zu Kontergan berücksichtigt worden, hätte es wohl keinen Kontergan-Skandal gegeben.
9: Dieses Wissen in beiden Geschlechtern zu haben, hilft uns ja, Entscheidungen zu treffen. Sonst haben wir das Problem, dass diese Lücke ja nicht im Labor bleibt, in der Forschung, sondern wir sie dann in der Versorgung sehen, jeden Tag.
7: Bis heute gibt es eine Kluft in der Forschung und der Versorgung. Frauen erleiden zwar seltene Herzinfarkte, sterben aber häufiger daran, weil Symptome verkannt werden. Bei gleichen Schmerzen erhalten Frauen seltener Schmerzmittel als Männer. Körperliche Beschwerden werden psychologisiert. Doch diese Kluft, die lässt sich schließen, sagt Julia Sacher.
9: 2 von 3 Probanden quasi in Studien zu medizinischen Produkten, Stent, Herzschrittmacher, sind Männer. Das müsste man ändern. Ja? Ich glaube schon, dass wir uns als Gesellschaft überlegen müssen, wie verankern wir das langfristig? Machen wir Frauengesundheit langfristig zu einer Priorität, so wie KI, so wie Verkehr, so wie Verteidigung?
7: Denn die Forschung zur Gesundheit der Frau, sie hilft allen. Eingehendere Forschung zu Schwangerschaften etwa hilft bei Transplantationen. Und der genauere Blick auf den einstigen Störfaktor Hormone hat gezeigt, dass Hormone im Gehirn zu Anpassungen führen, die Anpassungsfähigkeit stärken. Doch es hapert noch, was auch an den Strukturen in der Forschung liegt, sagt Veronika Witte.
8: Wir können auch davon ausgehen, dass je diverser die Gruppen sind, die solche Dinge entscheiden, also zum Beispiel in der Wissenschaft, wie viele Frauen dort wirklich Studien durchführen können und einbringen können, ist natürlich auch abhängig von Förderung, von Chancengleichheit und so weiter. Und man weiß, dass diversere Teams auch zu besseren Ergebnissen auch in Forschungsstudien kommen, als Teams, die aus sehr homogenen Gruppen bestehen.
7: Dabei böte eine ganzheitliche, alle Geschlechter betreffende Forschung in der Medizin so viel, sagt Julia Sacher.
9: Dass diese Ganzheitlichkeit beide Geschlechter betrifft und wir im Endeffekt ja alle zu dieser personalisierteren, individuelleren Medizin hinwollen. Das ist einfach ein ganz, ganz wichtiger Schritt dahin. Und da wird ja auch niemandem was weggenommen. Da profitieren ja in Wirklichkeit alle. Ich denke, das ist ganz wichtig, dass wir von der Angst wegkommen zu den Möglichkeiten.
5: Ja, welche Möglichkeiten gibt es denn, geschlechtssensible Medizin weiter auszubauen? Darüber hat mein Kollege Jochen Fischer vom NDR mit Nils Wacker aus der ARD Gesundheitsredaktion gesprochen und ihn gefragt, was denn der Grund dafür ist, dass Frauen vor der Medizin so lange vernachlässigt worden sind.
10: Es gibt mehrere Gründe. Der eine ist gesellschaftlich-historisch bedingt. Der weibliche Körper, der galt tatsächlich bis in das frühe 20. Jahrhundert vielen Medizinern, und das waren vor allem Männer, als unbekanntes und teilweise auch verbotenes Terrain. Eine nackte Frau, das galt selbst in der Medizin als unzüchtig, das machte man nicht. Deshalb hat es ziemlich lange gedauert, bis die Medizin sich daran getraut hat, im wahrsten Sinne des Wortes, und das wirkt tatsächlich bis heute noch so ein bisschen nach. Ein anderer Grund ist ein recht praktischer. Es ist tatsächlich viel leichter, Medikamente an Männern zu testen als an Frauen, weil Männer keinen Zyklus haben, die werden nicht schwanger und die kommen auch nicht in die Wechseljahre, sprich der männliche Körper, der verändert sich weniger, gerade auch hormonell, und ist damit ein einfacheres Studienobjekt. Und noch ein Punkt, es wurde auch einfach lange nicht differenziert, also sprich, es war den Leuten so ein bisschen egal, will ich jetzt überspitzt sagen. Niemand kam auf die Idee oder hielt es für wichtig, dass der weibliche und der männliche Körper sich doch tatsächlich stark unterscheiden.
11: Was ist denn nun aus medizinischer Sicht der Hauptunterschied zwischen Männern und Frauen?
10: Naja, also neben den geschlechtsspezifischen Organen ist das einmal der Hormonhaushalt, aber was lange auch übersehen wurde, ist, Frauen haben zum Beispiel kleinere Nieren als Männer und auch die Leber arbeitet bei Frauen anders. Warum ist das wichtig? Die Leber, das ist der Ort im Körper, wo Medikamente verstoffwechselt werden. Und Frauen erleben tatsächlich, das ist mit Studien belegt, viel mehr Nebenwirkungen bei Medikamenten als Männer. Und das liegt eben daran, dass eine weibliche Leber anders arbeitet. Vereinfacht gesagt, schafft sie nicht ganz so schnell ganz so viel weg. Und deswegen haben Frauen mehr Nebenwirkungen. Und das ist gerade mit Blick auf Medikamente ein ziemlich wichtiger Punkt, der ehrlich gesagt lange vernachlässigt wurde.
11: Und wird das denn jetzt aufgeholt? Also werden Medikamente jetzt auch verstärkt an Frauen getestet?
10: Das wäre schön und es klingt auch eigentlich total sinnig, aber naja, also Medikamente, die schon zugelassen sind bei uns und auf dem Markt sind, da kann ich ziemlich sicher sagen, ich glaube nicht, dass das da noch passiert. Warum denn auch, sagen sich da die Pharmakonzerne hinter vorgehaltener Hand, denn die Zulassung, die ist ja schon da und weitere Forschung kostet nur Geld. Und sie sind auch nicht dazu verpflichtet, muss man sagen. Wobei es aber auch einen günstigen Weg gäbe, weil man muss ja nicht immer gleich neue Studien machen, die sind wirklich sehr, sehr teuer, sondern man könnte auch einfach die Daten der bestehenden Studien nehmen und einfach nochmal angucken und nämlich geschlechterspezifisch auswerten, also aufdröseln Männer und Frauen. Das wurde nämlich oft nicht gemacht und schon allein das kann aber helfen. In den USA, da hat man das nämlich gemacht, das bringt tatsächlich ganz gute Ergebnisse bei einigen Medikamenten. Bestehende Daten eben nach Geschlechtern auswerten und dann die Dosis anpassen, das funktioniert und bringt übrigens auch bei Männern etwas, weil dann ja auch für Männer die Dosierung wirklich ganz genau auf das männliche Geschlecht angepasst wird, weil Frauen ja dann rausgerechnet worden sind. Ich würde mal sagen, eigentlich Win-Win für beide Seiten.
11: Das heißt, es ist gar nicht allein ein Frauenthema. Und wie ist es bei Medikamenten, die neu auf den Markt kommen? Gibt es denn da mittlerweile Vorschriften, geschlechtersensibel zu forschen?
10: Nein, nicht bei uns in Deutschland. Also in Italien zum Beispiel, da gibt es das. Die sind da schon ein bisschen weiter, aber Deutschland, ja, noch nicht. Aber immerhin, es gibt auch in Deutschland sozusagen Signale, die in die Richtung gehen. Der Deutsche Ärztetag, der hat jüngst in Hannover getagt und beschlossen, wir wollen das. Wir wollen geschlechtersensible Medizin in der Forschung, aber auch in der Ausbildung, also an den Unis und auch in der Versorgung. Also sprich, wenn du und ich zum Arzt gehen. Und das ist schon ein ziemlich starkes Signal an die Politik von der Ärzteschaft. Und es wurde auch heute eine Umfrage veröffentlicht von der AOK, die wurde gemacht unter Ärzten und Ärztinnen. Und da kam raus, sie wünschen sich, dass in den ärztlichen Leitlinien, das ist ja sozusagen die Bibel für die Behandlung, ne? Wenn ich mit einer Erkrankung zum Arzt gehe und der weiß nicht genau, wie er vorgehen soll, dann guckt er in die Leitlinien und genauso macht das. Und dass in diesen Leitlinien jetzt drin steht, eben wie mache ich es je nach Geschlecht, also dass das berücksichtigt werden soll. Das steht nämlich meistens noch nicht drin. Das sind aber alles auch nur Wünsche. Letzten Endes liegt es vor allem in den Händen der Politik, Vorgaben zu machen, aber auch, let's face it, Geld bereitzustellen. Denn diese Forschung, das ist alles teurer als das, was wir bisher hatten. Und vor allem Forschungs- und Gesundheitsministerium sind da gefordert. Aber da haben wir ja zwei Frauen als Ministerinnen, nämlich Dorothee Bär und Nina Wagen. Die sind da die höchste Ebene und ich würde mal sagen, es liegt vor allem auch an ihnen.
5: Sagt Nils Wacker aus der ARD-Gesundheitsredaktion.
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5: Steuern die USA und der Iran nach 3 Monaten Krieg auf eine Atempause zu? Laut US-Medienberichten steht der Rahmen für eine 60-tägige Waffenruhe. Demnach muss jetzt nur noch der US-Präsident zustimmen. Aber sowohl Sprecher der US-Regierung als auch die iranische Seite wollen das nicht bestätigen und signalisieren, dass es keine Einigung gäbe. Die Bundesregierung würde wahrscheinlich gern auf den US-Präsidenten jetzt einreden und ihn zu einer Waffenruhe bringen. Allein schon, weil der Krieg große Auswirkungen auf die Wirtschaft hat. Aber welchen Einfluss hat Deutschland überhaupt auf diese Situation? Was die deutsche Diplomatie ausrichten kann, dazu Antonia Rüller.
12: 3 Monate nach Kriegsbeginn sucht die Bundesregierung weiter nach Möglichkeiten, politisch Einfluss zu nehmen auf die Verhandlungen mit Iran. Was nötig und sinnvoll wäre, darüber gehen die Meinungen in der Bundespolitik weit auseinander. Der grünen Außenpolitiker Omid Nuripur fordert deutlich mehr diplomatische Initiativen, unter anderem auch von Außenminister Wadephul.
13: Wenn wir über die Straße von Hormuz sprechen und der freien internationalen Schifffahrt, und es gibt Golfstaaten, die überlebenswichtig daran hängen, dass die internationale Schifffahrt bleibt und nicht der Iran diese Straße privatisiert, dann wäre es nur dringend geboten, dass wir mit denen mal ein wirkliches strategisches Gespräch darüber führen.
12: Um gemeinsam mit ihnen Wege zu finden, wichtige internationale Handelswege zu sichern und auch, um mehr für die iranische Zivilgesellschaft zu tun.
13: Drittstaaten suchen, überlegen, wie man tatsächlich vorankommt, die Menschenrechtslage im Iran ansprechen, in der Region Stabilisierungsmaßnahmen anbieten. Nichts davon macht die Bundesregierung und deshalb finden wir auch nicht statt.
12: In der Union liegt der Fokus stärker auf Druck und Abschreckung. Der außenpolitische Sprecher der Unionsfraktion Jürgen Hart setzt auf Sanktionen.
14: Wir haben ein funktionierendes Sanktionsregime gegen den Iran. Für den Fall, dass er tatsächlich in ernsthafte Verhandlungen eintritt über einen Frieden, der sicherstellt, dass es eine Abkehr des Iran vom Atomprogramm gibt und eine Freigabe der Straße von Hormuz, dann würde natürlich auch eine Lockerung der Sanktionen seitens des Westens und auch seitens Deutschlands im Raume stehen.
12: Hart

0: beitragen könnte, zum Beispiel im Bereich Minenräumung, immer vorausgesetzt, es gibt eine entsprechende politische Entscheidung. Solange der Krieg weiterläuft, bleiben Deutschlands Möglichkeiten begrenzt, so die Sicht der SPD-Politikerin Siemtje Möller, auch wenn es um die Frage geht, wie man die iranische Zivilgesellschaft unterstützen könnte.
1: Worüber man nachdenken kann, wäre zum Beispiel, wie kriege ich es hin, dass die iranische Bevölkerung wieder mehr Zugang zu Internet hat, so dass sie sich besser auch untereinander vernetzen kann.
0: Viele Ideen bleiben vage. Kritik, dass die Bundesregierung zu zurückhaltend sei, will sie nicht gelten lassen.
2: Die ARD Infonacht jetzt mit einer wichtigen Verkehrsmeldung. Achtung, ein Falschfahrer auf der A44 Düsseldorf-Essen. Zwischen Düsseldorf-Nord und Kreuz-Ratingen-Ost kommt Ihnen ein Falschfahrer entgegen. Fahren Sie äußerst rechts und überholen Sie nicht. Auf der A44 Düsseldorf-Essen zwischen Düsseldorf-Nord und Kreuz-Ratingen-Ost ist ein Falschfahrer unterwegs. Vorsicht also in beiden Richtungen. Wir kommen zurück zum Thema Iran, eine komplizierte Gemengelage. Und genauso geht's auch der iranischen Diaspora. Hier eint die meisten eigentlich nur, dass sie die Islamische Republik stürzen sehen wollen. Jetzt könnte man meinen, da kann man sich dann einig sein, ist aber nicht so. Über andere Fragen wird unter Exil-Iranern und Iranerinnen zum Teil heftig gestritten. Zum Beispiel über die Frage, ob der Sohn des früheren Schah, Reza Pahlavi, der richtige Oppositionsführer ist. Er ist in den vergangenen Monaten medial mit Hilfe von Unterstützern so sehr in Erscheinung getreten wie noch nie. Auch seine Anhänger. Kritiker werfen Teilen seiner Anhänger allerdings Einschüchterung vor. Auch in Deutschland. Das ARD-Politikmagazin Kontraste ist diesen Vorwürfen nachgegangen. Aljoscha Huber mit Ergebnissen dieser Recherche.
3: Ende April in Berlin. Nach einem Auftritt in der Bundespressekonferenz wird Reza Pahlavi mit roter Soße attackiert. Am selben Tag, nur wenig später, jubeln dem Sohn des letzten iranischen Schahs tausende Anhänger zu. Rund 9.500 Menschen kommen zu einer Pro-Pahlavi-Kundgebung in Berlin. Die iranische Opposition in Deutschland ist gespalten. Reza Pahlavi selbst sieht sich zwar als mögliche Übergangsfigur nach einem Sturz des Regimes, doch Kritiker werfen Teilen seiner Anhängerschaft den Monarchisten vor, andere Oppositionelle einzuschüchtern. Am Rande der Pro-Pahlavi-Demonstration treffen wir Shadi Amin. Sie ist Teil der liberalen Frau-Leben-Freiheit-Bewegung. Sie kritisiert das Regime in Teheran, aber auch Reza Pahlavi und seine Anhänger. Das hat Folgen, erzählt sie.
4: Ich musste unter Polizeischutz hierher kommen, weil die Anhänger von Reza Pahlavi sind berühmt für ihre Art, wie sie ihre politischen Gegner begegnen. Also meistens ist mit Todesdrohung, Vergewaltigungsdrohung, das ist bei mir der Fall.
3: Im Internet finden sich zahlreiche solcher Bedrohungen gegen Amin. Dass Teile der Anhänger von Pahlavi aggressiv sein können, erlebte auch die Taz-Journalistin Pauline Jeckels. In der Bundespressekonferenz stellt sie Pahlavi eine kritische Nachfrage. Der reagiert genervt. Ich glaube, Sie stellen zu viele Fragen.
5: Ich kann noch eine Frage stellen, das ist mein Recht.
3: Danach wird Pauline Jeckels mit Hassnachrichten überflutet.
6: Ich habe tausende Nachrichten in den Tagen danach bekommen mit übelsten Beleidigungen gegen mich und auch Drohungen gegen meine Person. Also mir haben Leute geschrieben, sie würden mich in Berlin auffindig machen.
3: Die Journalistin glaubt, dass solche Nachrichten ein klares Ziel haben.
6: Man will versuchen, kritische Stimmen einzuschüchtern, stillzuhalten, weil wenn man mit so viel Hass konfrontiert wird und auch Drohungen, dann denkt man natürlich das nächste Mal dreimal drüber nach, ob man wirklich nochmal diese Kritik äußern möchte.
3: Der Schweizer Islamwissenschaftler Reinhard Schulze sagt, Pahlavi ist innerhalb der iranischen Opposition umstritten.
7: Wenn man die Berichte der letzten Demonstrationen sich anschaut, so hat man den Eindruck, dass Reza Pahlavi vor allen Dingen als Name, als Figur der Opposition gesehen wurde, aber nicht so sehr als führende Figur der Opposition. Das heißt, er war eigentlich mehr der Symbolträger für den Widerstand, aber nicht unbedingt der Hoffnungsträger für den Iran selbst.
3: Angesprochen auf die Kritik an seinen Unterstützern, entgegnet Reza Pahlavi in einem Podcast mit Politico, es gebe eine Kampagne des iranischen Regimes, um Konflikte innerhalb der Opposition zu schüren und seine Bewegung zu diskreditieren.
8: Der Stichtag.
2: Heute vor genau 60 Jahren begann eine Serie von Selbstverbrennungen in Vietnam. Buddhistische Mönche und Nonnen protestieren damit gegen die Militärregierung und die Rolle der USA im Vietnamkrieg. Peter Meyer-Hüsing blickt zurück.
9: ungewöhnliche Szene.

0: In der südvietnamesischen Hauptstadt Saigon. Tausende buddhistischer Mönche in orangenen Roben ziehen demonstrierend durch die Straßen, unterstützt von Studenten. Sie tragen Transparente und fordern ein Ende des Krieges mit Nordvietnam, aber auch Army Go Home. Denn immer mehr amerikanische Militärberater kommen ins Land.
1: Polizei und Militär versuchen wieder die Ordnung herzustellen, da die Agitatoren die Menge aufstacheln, obwohl das Kriegsrecht wenige Tage zuvor ausgerufen wurde.
0: 90% der Vietnamesen bekennen sich zum Buddhismus. Aber die regierende Militärjunta unterdrückt die buddhistischen Organisationen. Unterdessen dringen kommunistische Guerillakämpfer immer weiter in den Süden vor und kontrollieren weite Landstriche. Deshalb forcieren die USA ihren Kampf gegen den Kommunismus und schicken immer mehr GIs nach Südvietnam. Die Buddhisten begreifen das als Unterstützung des Militärregimes.
2: In der Hauptstadt Saigon kam es heute wieder zu regierungsfeindlichen Protestkundgebungen. Ebenso wie in der Universitätsstadt Hue demonstrierten Studenten gegen die amerikanische Unterstützung für das Militärregime von Luftmarschall Key.
0: Die Lage eskaliert. Fast täglich gibt es Demonstrationen in den großen Städten. Die Buddhisten rufen zu gewaltlosen Massendemonstrationen, Straßenblockaden und Hungerstreiks auf. Polizei und Militär reagieren mit Tränengas und Verhaftungen. Dann das bislang Unvorstellbare, Selbstverbrennungen.
3: Die Selbstverbrennung dieser Buddhistin vor wenigen Stunden in Saigon ist der 4. freiwillige Flammentod in Südvietnam innerhalb von 2 Tagen. Die junge Frau verbrannte sich aus Protest gegen die Militärregierung in Gegenwart einer großen Menschenmenge vor dem buddhistischen Institut.
0: Es ist die 19-jährige Nonne Thich Nhat Hanh Quang. In den nächsten Tagen kommt es in Südvietnam noch zu 7 weiteren Selbstverbrennungen buddhistischer Nonnen und Mönche. US-Präsident Johnson nennt die Selbsttötungen tragisch und unnötig, lässt aber keinen Zweifel an der weiteren Unterstützung der Militärregierung in Saigon und ihrem harten Kurs.
4: Wir werden unser Wort nicht brechen. Wie lange es auch dauert, wir halten durch, bis ein ehrenhafter Friede möglich ist.
0: Einige buddhistische Äbte verurteilen die Selbstverbrennungen. Ganz anders ein Mönch, der sich im Laufe der Proteste zum Sprachrohr des Aufstands macht. Manche halten Thich Trinh Quang für einen Agenten des kommunistischen Nordens, was der weit von sich weist.
5: Die Opferung dient der Verteidigung unserer Religion, des Glaubens des Volkes. Mit ihr sollen die Leiden des Volkes eindringlicher aufgezeigt werden, damit die Verantwortlichen ihre Politik ändern und solche Opfer nicht mehr nötig sind.
0: In diesem Interview mit einem ARD-Korrespondenten betont Thich Trinh Quang, dass er weder den Abzug der Amerikaner verlangt, noch die Kommunisten unterstützt. Vor allem sei er für eine Ablösung der Militärjunta.
5: Gerade aus Protest gegen den amerikanischen Präsidenten wurde dieses Opfer gebracht, weil Präsident Johnson Key bei der Errichtung eines Militärregimes in Südvietnam unterstützt und die Buddhisten unter Druck setzt. Besonders in den kürzlichen Bürgerkriegskämpfen haben die Buddhisten viel leiden müssen und Präsident Johnson ist dafür verantwortlich.
0: Doch der eskaliert den Krieg zwischen Nord- und Südvietnam. Der Norden wird immer massiver bombardiert und immer mehr US-Soldaten kämpfen im vietnamesischen Dschungel. In den barbarischen Kriegswirren flauen die Proteste der Buddhisten im Süden ab und die Serie der Selbstverbrennungen endet, die heute vor 60 Jahren begann.
6: Sport.
7: Mit Moritz Kühn und einer dicken Überraschung bei den French Open in Paris, dem 2. Tennis-Grand-Slam-Turnier des Jahres. Da ist der Weltranglisten-1. Jannik Sinner in der 2. Runde sensationell ausgeschieden. Der Italiener gewann die ersten 2 Sätze gegen den Argentinier Cerundolo. Doch dann verließen ihn die Kräfte in der brütenden Hitze in Paris bei mehr als 30 Grad im Schatten. Von vor Ort berichtet Guido Ringel.
8: Der große Star ist weg. Das Turnier hat sich natürlich auch ein wenig im Glanz des Jannik Sinner gesonnt, der überragende Spieler der Gegenwart. Alle Augen waren auf ihn gerichtet. Jetzt ist er auf traurige Art und Weise gescheitert. An sich selbst, an seinem Körper. Im Match gegen den Argentinier Cerundolo war nach knapp 3 Sätzen eine Grenze erreicht. Sinner war leer und schlapp, keine Energie mehr. Wahrscheinlich eine Kombination aus einer leichten körperlichen Schwäche und der Wärme in Paris. Der Italiener hatte sich zwar entschieden, nicht aufzugeben, versuchte noch alles, aber ohne Physis ging nichts mehr. 5-Satz-Niederlage. Natürlich war Paris mein großes Ziel. Das habe ich schon zu Jahresbeginn gesagt. Dann so früh auszuscheiden, das passt mir nicht. Das ist hart zu akzeptieren, nachdem ich zuletzt so gut gespielt habe. Daher hatte ich mir große Hoffnungen gemacht. Jetzt habe ich viel Zeit, mich zu erholen. Er muss sich auch erholen, wenn er dann fit beim nächsten großen Highlight angreifen will, Wimbledon. Hier in Paris ist jetzt Alexander Zverev der Favorit. Er ist der Höchste in der Setzliste. Die Chance auf seinen ersten Grand-Slam-Titel ist damit so groß wie nie.
7: Zverev wartet ja noch auf seine Vollendung, auf seinen ersten Grand-Slam-Sieg. Die deutsche Nummer 1 hat aber noch einen langen Weg vor sich, kann heute Abend erstmal den Sprung ins Achtelfinale schaffen. Gegner ist der Franzose Alice, das ist die Nummer 90 der Welt. Übrigens, Zverev ist nach dem Aus von Jan-Lennard Struff der letzte verbliebene deutsche Tennisspieler im Einzel. Bei den Frauen ist im Einzelwettbewerb auch nur noch eine Deutsche dabei, Tamara Korpatsch, die als klare Außenseiterin gegen die Ukrainerin Svitolina um den Achtelfinaleinzug spielt. Bald wieder spielen wird die deutsche Fußballnationalmannschaft. Sonntag der vorletzte Härtetest vor dem Beginn der Weltmeisterschaft, und zwar gegen Finnland. Seit Mittwoch ist die DFB-Elf um Abwehrspieler Jonathan Tah in Herzogenaurach und hat nun auch auf dem Trainingsplatz ordentlich Gas gegeben.
6: Ja, war auf jeden Fall Feuer drin, definitiv. Fand ich gut, so als erste Auftakteinheit, dass da so eine Energie drin war und dass man spürt, dass alle irgendwie Bock haben. Das hilft. Und das ist das Ziel für jedes Training, um das natürlich für die Spiele aufzubauen und in jedem Spiel noch mehr Gas geben zu können.
7: In rund zwei Wochen wird's dann auch so richtig ernst. Am 14. Juni spielt die DFB-Elf zum WM-Auftakt gegen Neuling Curaçao. Bald vorbei ist der diesjährige Giro d'Italia. Das ist im Radsport die erste große Rundfahrt des Jahres. Und wer auf der 18. Etappe die Nase vorn hatte, erzählt unser Kollege Holger Gerska.
9: Der Sprinter Nummer 1 dieser Rundfahrt hat zum dritten Mal gewonnen. Paul Magny aus Frankreich setzte sich in einem technisch äußerst anspruchsvollen Finale dank der Klasse seiner Quickstep-Mannschaft souverän durch. Der Papierform nach war ein sehr steiler Anstieg 10 Kilometer vor dem Ziel eigentlich der Knockout-Punkt für die Sprinter. Aber das Team von Paul Magny fuhr die Lücke zu den besten Kletterern sehr schnell zu und konnte seinem Kapitän im kurvenreichen Finale dann auch noch den Sport perfekt vorbereiten. Ganz anders lief es für seinen großen Gegenspieler Jonathan Milan aus dem deutschen Lidl-Team. Der Italiener kam zwar gut über den Berg, war im Finale dann aber auf sich allein gestellt, wurde in einer Kurve ausgebremst und kam hinter Magny und Edoardo Sambanini aus Italien nicht über Platz 3 hinaus. Dem besten Sprinter der Italien-Rundfahrten 2023 und 2024 bleibt damit nur noch das Finale in Rom, um überhaupt eine Etappe zu gewinnen.
7: An der Spitze der Gesamtwertung gab es keine Änderungen. Der Däne Jonas Vingegaard geht mit mehr als 4 Minuten Vorsprung in die kommenden beiden schweren Dolomiten-Etappen.
10: Das war der Sport mit Moritz Kühn.

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1: Um 1.30 Uhr mit Wolfgang Berger. Eine vorläufige Einigung auf ein Rahmenabkommen zum Iran-Krieg ist nach iranischen Angaben bislang weder fertiggestellt noch bestätigt. Das berichtete die Nachrichtenagentur Tasnim unter Berufung auf eine dem Verhandlungsteam nahestehende Quelle. Diese wird weiter damit zitiert, dass westliche Berichte über ein Abkommen falsch seien. Zuvor hatte das Portal Axios unter Berufung auf 2 US-Beamte berichtet, Unterhändler beider Seiten hätten sich auf ein Rahmenabkommen geeinigt. US-Präsident Trump und die Führung der iranischen Seite müssten aber noch zustimmen. Ungarns neuer Ministerpräsident Motyar kommt heute in Brüssel mit EU-Kommissionspräsidentin von der Leyen zusammen. Motyar will die eingefrorenen EU-Gelder für sein Land freibekommen. Aus Brüssel Katrin Schmid.
2: Für Ungarn geht es heute um gut 10 Milliarden Euro an EU-Geldern, die während der Regierungszeit von Viktor Orban eingefroren wurden, weil das Land unter ihm gegen Prinzipien der Rechtsstaatlichkeit verstoßen hat, sowie wegen Korruption und mangelnder Transparenz im Umgang mit Geldern aus den Töpfen der EU. Fest steht, die Zeit drängt, denn diese rund 10 Milliarden Euro verfallen in den nächsten Monaten und wären anschließend für Ungarn nicht mehr reaktivierbar. Sie werden aber in Budapest dringend gebraucht, um die Staatsfinanzen zu stabilisieren.
1: Der Chef der Weltgesundheitsorganisation Tedros ist zuversichtlich, dass der Ebola-Ausbruch in der Demokratischen Republik Kongo gestoppt werden kann. Er appellierte an die Weltgemeinschaft, ihre finanzielle Unterstützung zu verstärken, um die Menschen mit den nötigen Hilfsgütern versorgen zu können. Als größte Herausforderung sieht er allerdings die prekäre Sicherheitslage. Allein im vergangenen Monat hätten Kämpfe rund 100.000 Menschen vertrieben. Das mache es sehr schwierig, den Ausbruch einzudämmen, sagte der WHO-Chef bei einem Besuch in der am stärksten betroffenen Provinz Ituri. Nach Angaben der kongolesischen Regierung gibt es inzwischen über 1.000 Ebola-Verdachtsfälle. Fast 250 Erkrankte sind gestorben. Das KI-Unternehmen Anthropic hat nach eigenen Angaben bei Investoren weitere 65 Milliarden Dollar eingesammelt. Es wird nun mit 965 Milliarden Dollar bewertet. Mit dem frischen Geld solle die Rechenkapazität ausgebaut werden, um der wachsenden Nachfrage nach dem Chatbot Claude gerecht zu werden, teilte Anthropic mit. Damit liegt Anthropic jetzt vor seinem Konkurrenten OpenAI, der im März zuletzt mit 852 Milliarden Dollar bewertet wurde. Das Wetter in Deutschland. Überall trocken bei Tiefstwerten von 15 bis 4 Grad. Tagsüber im Südosten heiter, im Norden und Westen mehr Wolken. Später gebietsweise Schauer, teils auch kräftige Gewitter. Höchstwerte 20 Grad auf den Nordseeinseln bis 33 Grad am Oberrhein. Am Samstag zeitweise Wolken in der Mitte und im Süden, gebietsweise kräftige Schauer oder Gewitter, 18 bis 33 Grad. Am Sonntag im Nordosten häufig trocken, ein paar Schauer und Gewitter. Das waren die Nachrichten.
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3: Und da ist noch weiter ein Falschfahrer auf der A44 Düsseldorf-Essen unterwegs. Also Vorsicht dort zwischen Düsseldorf-Nord und Kreuz-Ratingen-Ost. Kommt Ihnen ein Falschfahrer entgegen, fahren Sie äußerst rechts und überholen Sie nicht. Die A4 Köln Richtung Aachen ist zwischen Elsdorf und Merzenich wegen Bauarbeiten noch bis 5 Uhr gesperrt. Die A45 Gießen Richtung Aschaffenburg ist zwischen Wölfersheim und Florstadt wegen Bergungsarbeiten gesperrt. Und die A72 Plauen Richtung Zwickau ist zwischen Zwickau West und Zwickau Ost nach wie vor nach einem Unfall gesperrt. Gute Fahrt.
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3: Mit Reza Waffa, hallo. Sonne, Strand und tiefe Gräben. Das Treffen der EU-Außenminister auf Zypern ist alles andere als ein harmonischer Kurztrip gewesen. Einen großen gemeinsamen Schritt für den Frieden im Krieg zwischen Russland und der Ukraine haben sie nicht beschlossen. Sie haben sich auch nicht bei eher bürokratischen Angelegenheiten einigen können. Da ging es um die Frage, wer neuer EU-Sondervermittler werden soll. Sabrina Fritz fasst die Gespräche auf Zypern zusammen.
4: Die Europäische Union kann nie ein neutraler Vermittler zwischen der Ukraine und Russland sein. Das ist ein Fazit der Außenbeauftragten Kaya Kallas am Ende des Außenministertreffens auf Zypern.
5: Europe will never be a neutral mediator between Russia and Ukraine, because we are on Ukraine's side and we are defending our own core security interests.
4: Wir stehen immer auf der Seite der Ukraine und wir verteidigen unsere eigenen Sicherheitsinteressen. Damit hat Kallas versucht, eine Diskussion auszutreten, die am Morgen wieder aufgeflammt war. Soll es einen EU-Sondervermittler für die Ukraine geben? Die Haltung der Chefdiplomatin, wir müssen bei den Inhalten bleiben, das sei wichtiger.
5: So sticking to the substance, I think this is much more important to be really ready on the issues that we want to see.
4: Dennoch drehte sich auf Zypern ein wildes Personalkarussell quer über den Kontinent.
6: Not to delegate someone who is a neighbor.
4: Es sollte kein Nachbar von Russland sein, vielleicht jemand aus dem Süden, vielleicht ein ehemaliger Regierungschef, der weniger Angst vor den Ergebnissen hat. Wir brauchen jemanden, der einen Friedensnobelpreis will, schlägt Luxemburg vor. Schweden ist ganz gegen Verhandlungen. Die schwedische Position ist klar. Wir sollten nicht an den Verhandlungstisch gehen und Russland die Bedingungen bestimmen lassen, so Außenministerin Stenegaard. Und für Deutschland ist nur eines klar, kein Gerhard Schröder, so Staatssekretär Gunter Kriechbaum, der den erkrankten Außenminister Wadefuhl vertritt.
7: Außerdem diktiert hier Russland nicht die Spielregeln. Das muss in aller Deutlichkeit gesagt werden. Und eines Tages, wenn es einen Vermittler gibt, dann muss dieser Vermittler auch von allen Seiten, vor allem von der Ukraine, auch akzeptiert werden.
4: Die Frage ist aber dennoch, wer sich dann an einen möglichen Verhandlungstisch setzen würde, wenn vor allem die USA weiterhin im Nahen Osten beschäftigt sind. Man kann nach dem Treffen der Außenminister jedenfalls den Eindruck haben, eine Verhandlungslösung liegt noch in weiter Ferne. Vor allem, weil der Forderungskatalog der EU so dick ist, dass Putin ihn wohl nie unterschreiben wird. Außer ihm steht das Wasser bis zum Hals. Diesen Zustand herzustellen, ist eine Strategie der EU. Dazu gehört, die Ukraine weiter militärisch zu unterstützen und neue Sanktionen gegen Russland zu verhängen. Beim Treffen der EU-Außenminister wird außerdem deutlich, dass die Krisen der Welt eng miteinander verbunden sind. Der hohe Ölpreis, der durch den Angriff auf den Iran ausgelöst wurde, hilft Russland, seinen Krieg gegen die Ukraine zu finanzieren. Der Europäischen Union ist deshalb aus mehreren Gründen daran gelegen, den Krieg im Nahen Osten so schnell wie möglich zu beenden. Deshalb hatte man die Außenminister von Saudi-Arabien und Indien zu dem Treffen eingeladen, um ein möglichst genaues Bild über die Lage vor Ort zu bekommen. Ihr Eindruck, das Abkommen zwischen dem Iran und den USA ist in greifbarer Nähe. Aber danach müsse weiter um ein Atomabkommen verhandelt werden.
0: Wirtschaft.
3: Kartoffelsalat und Krisenstimmung. Beides hat es heute bei der Hauptversammlung der Deutschen Bank in Frankfurt gegeben. Nach Jahren der rein digitalen Treffen sind die Aktionäre dieses Mal vor Ort gewesen in der Frankfurter Messe. Und bei dem Präsenz-Comeback hat es nicht nur ein großes Catering gegeben, sondern auch eine riesige Bühne für scharfe Kritik und lautstarke Proteste. Mehr von Ursula Mayer.
8: Die Messe in Frankfurt ist gut besucht. Nach all den virtuellen Treffen in den letzten Jahren können sich die Anleger der Deutschen Bank nun dort wieder eindecken. Mit Kaffee, Kuchenwürstchen und Kartoffelsalat. Laut Bank sind rund 1800 Aktionäre gekommen. Arnold Wagner zum Beispiel ist aus Koblenz angereist. Seine Deutsche Bank Aktien besitzt er seit über 20 Jahren. Und über das letzte Geschäftsergebnis der Bank sagt er:
9: Das Ergebnis ist ja perfekt. Meine kann man sich ja nicht beschweren. Ne?
8: Im vergangenen Jahr hat die Deutsche Bank gut abgeschnitten. Sie hat unter dem Strich 6,1 Milliarden Euro verdient. Mehr als doppelt so viel wie im Jahr davor. Deren Chef Christian Sewing stellt selbstbewusst fest:
10: Wir haben geliefert und 2025 alle unsere Ziele erreicht oder übertroffen.
8: Und auch in das neue Jahr ist die Bank laut Sewing gut gestartet. Mit einem Gewinn von 1,9 Milliarden Euro im ersten Quartal. Am Erfolg der Bank will Sewing die Aktionäre teilhaben lassen.
10: Wir schlagen eine Dividende von 1 Euro je Aktie vor. Das sind 50% mehr als im Vorjahr.
8: Auch Aufsichtsratschef Alexander Winans zeigt sich zufrieden. Das Geldhaus sei auf dem richtigen Weg, ein europäischer Champion zu werden, sagt Winans. Er vergleicht das Ganze mit einer anspruchsvollen Bergtour.
11: Und wir haben billig gesprochen das Basislager erreicht. Hier aus können wir nun den Aufstieg an den Spitzen der europäischen Bankenindustrie im Angriff nehmen.
8: Während sich die Bankmanager drinnen also feiern, gibt es draußen vor den Messetüren lauten Protest. In gelben Warnwesten demonstrieren hier hunderte Mitarbeiter der Postbank, die zur Deutschen Bank gehört. Denn in den laufenden Tarifverhandlungen gebe es bislang keinen Fortschritt, meint Verdi-Verhandlungsführer Jan Duschek.
12: Wir als Verdi haben die Beschäftigten der Postbank erneut zu einem Warnstreik aufgerufen, weil die Bank auch in der zweiten Verhandlungsrunde kein faires Angebot gemacht hat. Und das, obwohl sie in diesem Jahr Rekordgewinne erneut verkündet hat und konkret ja hier auch beschließen wird, Rekordausschüttung an die Aktionäre vorzunehmen.
8: Verdi fordert für die 9.000 Beschäftigten der Postbank 8% mehr Gehalt, mindestens aber 300 Euro pro Monat. Das Angebot des Konzerns liege weit darunter. Die Streiks könnten Postbankkunden zu spüren bekommen. Sie könnten länger darauf warten müssen, dass etwa Kreditanfragen und andere Anliegen bearbeitet werden. Und sie könnten bei Filialen vor verschlossener Türe stehen. Am 15. Juni sollen die Verhandlungen in Frankfurt weitergehen.
3: Der Verkehrsservice hier in der ARD Infonacht mit einer Entwarnung auf der A44 Düsseldorf-Essen. Da ist kein Falschfahrer mehr zwischen Düsseldorf-Nord und Kreuz-Ratingen-Ost unterwegs. Die Olympischen Spiele spalten die Gemüter wie kaum ein anderes Event. Die Spiele sollen zurück nach Deutschland. Angepeilt ist ein Jahr zwischen 2036 und 2044. München und die Region Köln-Rhein-Ruhr haben von den Bürgern schon grünes Licht bekommen. Jetzt schaut ganz Deutschland nach Hamburg. Am Sonntag entscheiden die Menschen hier über die olympische Flamme. Sophia Stritzel mit einer Reportage über die Stimmung in Hamburg.
13: 7.30 Uhr morgens in Hamburg-Altona. Es ist kalt, graue Wolken hängen tief am Himmel. Vereinzelt platschen Regentropfen auf die Straße. Steffen Röke läuft trotzdem schnell und routiniert. Er trägt schwarze Sportkleidung, hat kurze graue Haare, eine schlanke Gestalt.
14: Ich krieg den Kopf komplett frei. Also ich komme zum Durchatmen.
13: Durchatmen, eine seltene Gelegenheit. Denn der 52-Jährige hat eine Mission. Er will die Olympischen und Paralympischen Spiele im Jahr 2036, 40 oder 44 nach Hamburg holen. Rot-weiße Barken, Bauzäune. Immer wieder versperren sie Röke den Weg. Der Morgenlauf wird zum Hindernisparcours und damit auch ein bisschen zum Sinnbild seiner Aufgabe. Denn die Zeit drängt. Es ist Ende März. In etwa 2 Monaten stimmen die Hamburgerinnen und Hamburger ab, ob sie das olympische Feuer überhaupt haben wollen. Und Steffen Röke soll sie als Leiter der Hamburger Olympia-Projektgruppe überzeugen.
14: Ich glaube, jetzt ist es ehrlich gesagt ein richtiger Endspurt. Bis zum Referendum am 31. Mai. Und ansonsten ist es, glaube ich, so ein bisschen wie im Sport. Also jedes Training ist wichtig, jeder Termin ist wichtig, jede Begegnung mit Bürgerinnen und Bürgern.
13: Auch an diesem Tag wird er wohl erst gegen 22 Uhr Feierabend haben. Der promovierte Jurist pendelt zwischen Berlin und Hamburg, hat vorher als Abteilungsleiter Sport im Bundesministerium des Inneren gearbeitet. Bereits als Kind gehörte der Sport fest zu seinem Leben.
14: Wir haben jedes Wochenende auf einem Sportplatz verbracht und ich habe dabei gesehen, dass die Vereine die Orte sind, wo sich die Menschen treffen. Über alle Grenzen hinweg, über politische Positionen oder alle Parteilager hinweg. Und das ist unglaublich wertvoll. Das hält unsere Gesellschaft zusammen.
13: Auch deshalb sieht er Olympia als Chance für die Hansestadt. Röke ist an der Elbe angekommen, macht eine kurze Pause. Verschwitzt blickt der Olympia-Visionär über den Fluss, der vor ihm träge und grau dahinfließt.
14: Also wenn ich jetzt hier rüber gucke über die Elbe, dann weiß ich, dort wird das Klettern stattfinden. Mit einer irgendwie fantastischen Kulisse. Das passt sich hier ein in Hamburg.
13: In kurzen Clips präsentieren Hamburger Senat und Sportbund ihre Pläne für die Spiele. Die Idee, ein Olympia mitten in der Stadt. Wettkämpfe an den Orten, für die Hamburg bekannt ist. Auf der Binnenalster, wo noch die Alsterschwäne ihre Runden ziehen, soll auf schwimmenden Pontons die Eröffnungsfeier stattfinden und 3x3 Basketball gespielt werden. Das Konzept sieht kurze Wege vor. Der größte Teil der Wettkampfstätten soll in einem Radius von 7 Kilometern liegen. Und Olympia soll Kinder und Jugendliche dazu bringen, sich mehr zu bewegen. Das Ziel, 5 Stunden Sport und Bewegung pro Woche in der Schule. Kinder, die sich zu wenig bewegen. In der Grund- und Stadtteilschule Alter Teichweg kennen sie das Problem. Denn hier in Hamburg-Dulsberg leben viele Familien, die wenig haben. Die Wohnungen sind oft klein, Geld für Vereine fehlt, erzählt Sportlehrer Christian Andresen, während er schnellen Schrittes über einen langen Flur eilt.
15: Wir sehen, dass die Kinder nicht ausgelastet sind, dass sie vielleicht auch Probleme haben, ihre Emotionen zu äußern oder damit umzugehen. Klar, die gesundheitlichen Auswirkungen, dass die Kinder Adipositas, also fettleibig dann auch sind.
13: Aber in seiner Schule passiert bereits das, was wohl ganz im Sinne der olympischen Idee wäre. In einigen Klassenstufen sind 4 Sportstunden in der Woche die Regel. Auch beispielsweise in den Pausen wird auf Bewegung gesetzt.
15: Jetzt laufen wir gerade an der Schwimmhalle vorbei.
13: Christian Andresen führt über das riesige Gelände. Schwimmhalle, Boulderwand, Hallen für Badminton und Volleyball. Sport- und Bewegungsangebote gibt es zahlreich. Andresen beobachtet, dadurch verändert sich auch das Miteinander.
15: Dass es weniger Streit gibt, dass man auch weiß, okay, ich muss mal zurückstecken, ich kann nicht immer gewinnen. Ich muss auch mal akzeptieren, wenn jemand anders besser ist oder ich kann auch mal dem Schwachen helfen. Das sind einfach Sachen, die man im Sport auch lernt.
13: Mehr Bewegung für alle ist das eine. Das andere, der Traum eines Tages selbst bei Olympia dabei zu sein. Auch der ist in den vielen Sporthallen der Grund- und Stadtteilschule Alter Teichweg präsent. Denn mehr als 400 der gut 1800 Schülerinnen und Schüler sind Leistungssportler, erzählt Andresen. Der Lehrer öffnet eine weitere Tür.
16: Platz 1, Hamburg.
13: Volleyballtraining, Klasse 11 bis 13. Eine große Halle, 2 Netze, viele Bälle. Hier üben die Profis von morgen, wie Josephine Wehner. Die 18-Jährige liebt den Sport im Team, ist fasziniert von Olympia.
17: Ich finde das einfach total toll, weil das so die höchste Stufe ist, die man erreichen kann.
13: Inzwischen hat der Mann, der Olympia nach Hamburg holen will, seinen Morgenlauf beendet. Steffen Röke steigt in den Lift eines Bürohauses nahe der Alster. Dienstbeginn.
18: Jo, jetzt geht's los. Erste Mails angucken. Super gespannt. Wir waren am Wochenende bei ganz vielen Veranstaltungen. Bin ganz gespannt zu hören von allen, die dann auch von den verschiedenen Terminen berichten, wie es so war.
13: Das Interesse an den Plänen scheint groß in der Stadt. Allein an diesem Wochenende waren sie auf zahlreichen Veranstaltungen.
19: Ich war Samstag bei der integrativen Kinderolympiade. Ja.
13: Präsenz zeigen, darum geht es. Aber auch darum, möglichst viele Hamburger mitzunehmen. Deshalb wurden im vergangenen Jahr Dialogrunden veranstaltet. Bürgerinnen und Bürger konnten sich mit Ideen und Sorgen am Bewerbungskonzept beteiligen und informieren. Verbesserungsvorschläge gab es zu Themen wie Nachhaltigkeit, soziale Teilhabe oder Inklusion. Mehr als 3000 Hamburger haben mitgemacht.
18: Olympia ist das, was wir draus machen. Und wir ist in dem Fall alle Hamburgerinnen und Hamburger. Und Stimmung, wir können das aufnehmen. Also wir können Bedenken, Sorgen, wir können Änderungsvorschläge der Hamburger und Hamburger einarbeiten ins Konzept. Wir können die Spiele so gestalten, dass die zu Hamburg passen und so, wie sie sich die Menschen eben auch wünschen.
13: Manche wünschen sich allerdings, dass das olympische Feuer überhaupt nicht kommt. Längst hat sich Widerstand formiert. Die, die Nein sagen, treffen sich alle 2 Wochen. Hinter einem mit bunten Stickern beklebten Tor in einem roten Haus in Hamburg-Altona.
20: Wir haben jetzt ja etwas über 5 Wochen noch Zeit.
13: Besprechung von No Olympia. Eng an eng sitzen rund 20 Personen im Stuhlkreis. Es ist Mitte April. Geplant wird eine Plakataktion. Sie wollen ihr Nein in der Stadt sichtbar machen.
20: Ich glaube, Team 1 könnte sich sonst auch noch vorstellen, vielleicht den Uni-Hauptcampus zu übernehmen.
13: Sie sind Studierende, Rentner, arbeiten in Wirtschaft oder Pflege, engagieren sich privat. Und Olympia kooperiert, beispielsweise mit Umweltschutzorganisationen und dem Studierendenausschuss der Uni Hamburg. Sie alle eint ein Gedanke, die Olympischen Spiele sind mehr Gefahr als Vorteil. Eckhard Maudrich hat Olympia mitbegründet. Er findet, statt ein teures Sportevent in die Stadt zu holen, sollte lieber mehr in Bildung und Jugendhilfe investiert werden. Weil
21: die 4 bis 5 Milliarden Euro die Stadt kosten werden und die uns mit unglaublichen Nebenwirkungen belasten, die einfach für Jahrzehnte spürbar sind. Wenn das Geld einmal ausgegeben ist, fehlt es halt an anderer Stelle.
13: Maudrichs Befürchtungen? Steigende Mieten, falsch kalkulierte Kosten, Bewegungseinschränkungen für Anwohner während der Spiele. Ihm gegenüber sitzt Petersen. Aufmerksam hört sie zu.
2: Wir können die Klimaschutzgesetze nicht umsetzen mit Olympia, weil der CO2-Ausstoß so gigantisch wird durch Olympia und Hamburg das nicht ausgleichen kann, was wir uns eigentlich vorgenommen haben, klimaneutral zu sein 2040.
13: Peter Wils hat einen anderen Grund, dagegen zu sein. Er ist davon überzeugt, dass Hamburg Olympia einfach nicht kann.
16: Dieser Hamburger Senat und diese Hamburger Verwaltung halte ich nicht für fähig, irgendwie eine Veranstaltung in diesem Maße hinzukriegen. Sie verkünden große Pläne, fangen an und mitten in der Umsetzung stellen sie fest, huch, das geht ja gar nicht.
13: Bereits 2015 wollte sich Hamburg für die Spiele bewerben. Nur Olympia rief zum Neinsagen auf, damals mit Erfolg. Jetzt hoffen sie, dass ihnen das wieder gelingt. Hamburg zwischen Sorgen und Euphorie. Ende April am Hamburger Jungfernstieg. Hier demonstrieren die, die Ja sagen. Bunte Olymp-Ja-Fahnen werden geschwenkt, DJs legen auf. Es wirkt wie der Versuch einer vorolympischen Party. Mittendrin schaukelt Doris Lenz im Takt der Musik.
22: Wirtschaft wird angekurbelt. Wir werden in der Welt hörbar und sichtbar.
13: Auch Sven Jürgensen will mehr Sichtbarkeit von behinderten Menschen im Segelsport. Er trägt einen roten Trockenanzug, will gleich wieder raus aufs Wasser, auf die Alster, die neben den Demonstrierenden schwappt.
23: Wir haben zu wenig Barrierefreiheit. Nur 7% der Sportvereine sind inklusiv.
24: Danke fürs Helfen.
13: Auch Olympia-Organisator Steffen Rühlke ist da, bedankt sich bei Helfern, die Flyer verteilen, schüttelt Hände, macht Fotos. Ihn beschäftigt gerade eins.
25: Ich finde das tatsächlich schon eine Herausforderung, dass den Menschen eingebläut werden soll, dass das Geld, was angeblich für Olympia ausgegeben wird, sonst für was anderes ausgegeben werden sollte. Also dass tatsächlich glatte Lügen und Falschbehauptungen in die Welt gesetzt werden. Wir haben Ausgaben von 4,8 Milliarden Euro und die werden, was das Durchführungsbudget angeht, durch die Einnahmen gedeckt,
13: sagt er und schlängelt sich weiter durch die Menge, die lückenhaft bleibt. Am Ende werden rund 1.400 Teilnehmende gezählt, deutlich weniger als von den Veranstaltern erwartet.
26: Moin für Olympia.
13: Rüke macht trotzdem unbeirrt weiter.
26: Ich liege zu Hause.
13: Mitte Mai, 8 Uhr morgens in der Innenstadt. 2 Wochen bleiben bis zum Referendum. Der Leiter der Hamburger Olympia-Projektgruppe verteilt bunte Flyer, die nicht alle annehmen wollen.
27: Nee, ich bin tatsächlich bin ich echt nicht dafür.
13: Doch von einem Nein beim Referendum am 31. Mai will Steffen Rühlke nichts hören.
27: Gibt's nicht.
13: Heißt es da nur. Und schon streckt er dem nächsten Passanten einen Flyer entgegen. Für Olympia.
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3: In gut einer Woche startet einer der wichtigsten Treffen der Comic-Szene, der internationale Comic-Salon in Erlangen. Höhepunkt ist dabei die Verleihung der Max- und Moritz-Preise, der sogenannten Comic-Oscars. 25 Titel sind dafür nominiert, 3 davon mit besonders guten Chancen. Und die stellt unser Comic-Experte Matthias Heller jetzt vor.
28: Im Windschatten großer Namen wie Uli Lust, Maren Armeni oder Birgit Weihe, die auf der Liste der Nominierten stehen, hat es Melanie Lüttke mit ihrem Debüt geschafft. Die 29-Jährige erzählt in Hackenporsche die Geschichte der jungen Paulina, die Kunst studiert und sich ihre Herkunft und Vergangenheit stellen muss. Die große Stärke von Melanie Lüttke liegt in ihrer Weise unterschiedlicher Szenen, die teilweise ohne Worte auskommen, aber dennoch von einer großen erzählerischen Kraft zeugen. Da wechseln Bildperspektiven wie bei einem Hollywood-Film leicht und spielerisch. Immer wieder verwendet sie Nahaufnahmen der Hände ihrer Protagonisten und schafft damit eine erzählerische wie bildnerische Nähe. Hackenporsche, so der Titel, berührt still und verleitet einen, seine Umwelt genauer zu betrachten. Die US-Amerikanerin Alison Bechtel gehört zu den einflussreichsten Zeichnerinnen und Autorinnen der Gegenwart. Nun ist sie mit ihrem aktuellen Buch Kaputt für den diesjährigen Max-und-Moritz-Preis nominiert. Darin erzählt sie von sich in der dritten Person und betrachtet sich, ihre erdachte Community und die amerikanische Gesellschaft von außen. Ihr war wichtig zu zeigen, wie diese Gemeinschaft progressiver Menschen mit diesem Wendepunkt in den Vereinigten Staaten in dieser besonders schwierigen Zeit lebt, erzählt sie. Wenn sie sich gegen diese konservativen, ja fast schon faschistischen Tendenzen abmühen und sie alle zusammen in diesem Kampf zu sehen. In 12 Kapiteln geht sie auf Themen wie Klimawandel, Nachhaltigkeit oder Mutter ihr liebstes Thema Spätkapitalismus ein. Ihre Bilder sind voller kleiner Anspielungen. Viele Details zeigen sich nicht sofort, doch diese zeichnerische Ebene nimmt ihrem Anliegen der Kapitalismuskritik die Schwermut und Betroffenheit. Ein Buch wie ein Manifest an einem sonnigen Sommertag. Die etwas mürrische und resolute Rosa lebt zurückgezogen in einer Hütte. Eines Tages fleht ein kleiner dreibeiniger Hund vor ihre Tür um Einlass. Zähneknirschend gewährt sie ihm diesen aber nur für eine Nacht. Doch, so viel sei an dieser Stelle verraten, es werden noch weitere folgen. Denn Friedwart Plüschmann, so der Name des kleinen zotteligen Dreibeiners, erschnüffelt Blut am Hemd des vor Jahrzehnten ums Leben gekommenen Ehemanns von Rosa. Das Duo rollt den Fall erneut auf und stößt auf ein Komplott voller Geheimnisse, Lügen und irren Wendungen. Die Zeichnerin Josephine Mark hat bereits vor 4 Jahren für Trip mit Tropf den Max-und-Moritz-Preis bekommen und beweist mit Red, so der Titel ihres aktuellen Buches, einmal mehr ihre Erzähl- und Darstellungsfreude. Ihre Figuren glänzen durch wunderbare eigenständige Charaktere und komische sowie teilweise slapstickhaften Dialoge. Red ist eine wunderbare Krimi-Groteske mit der Leichtigkeit eines Federkissens, das von einem Hund zerrupft wird. Einfach schön.
3: 3 Graphic Novel Tipps von Matthias Heller.
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3: Beim Treffen der EU-Außenminister auf Zypern stand auch erneut der russische Angriffskrieg auf die Ukraine auf der Tagesordnung. Und dabei ging es auch um die Frage, ob die EU einen Vermittler zwischen den beiden Kriegsparteien stellen soll. Bei dem Thema fanden die Außenminister keine gemeinsame Haltung. Die Außenbeauftragte der Europäischen Union, Kallas, lehnt den Vorschlag ab. Ihre Begründung? Neutralität sei unmöglich, denn die EU stehe an der Seite der Ukraine und verteidige zudem ihre eigenen Interessen. Die Frankfurter Allgemeine Zeitung unterstützt Kallas, sie habe richtig erkannt, dass Putin den Europäern eine Falle stellte, als er den früheren deutschen Bundeskanzler Schröder als Vermittler im Ukraine-Krieg vorschlug.
1: Putin wollte, dass die EU über diese Personalie diskutiert, am besten noch darüber streitet. Und was machen die EU-Außenminister? Sie diskutieren und sie streiten. Die einen sagen, noch sei die Zeit für Verhandlungen nicht gekommen, die anderen nennen schon Namen potenzieller Verhandlungsführer. Das geht am Kern der Sache vorbei. Die entscheidende Frage lautet, was man in Europa will. Und eines sollte selbstverständlich sein. Putin bestimmt nicht, wer für Europa spricht.
3: Die Stuttgarter Zeitung fordert von der EU deutlich mehr, auch diplomatisches Engagement.
1: Dass Europa ein gewichtiges Wörtchen mitspricht, wenn es um einen möglichen Frieden und dessen Absicherung geht und nicht in die Ecke gestellt wird, ist keinesfalls ausgemacht. Umso wichtiger wäre es, sich zu positionieren und Zeichen zu setzen. Eine starke Persönlichkeit zu nominieren, die sich bereithält für diese Gespräche, wäre solch ein Zeichen gewesen. Die Chance, selbst mal wieder in die Vorhand zu kommen und die Sache im eigenen Interesse voranzutreiben, hat die EU vertan. Zumindest vorerst.
3: Moritz Küpper vom Deutschlandfunk lehnt die Debatte über einen europäischen Vermittler ab. Viel dringender sei es stattdessen, den Druck auf Russland mit weiteren Sanktionen zu erhöhen, um Moskau schließlich an den Verhandlungstisch zu zwingen.
4: Die Debatte um eine Chefverhandlerin oder einen Chefverhandler für mögliche Ukraine-Friedensgespräche, die Suche nach einem Putin-Versteher, wie eine Nachrichtenagentur schrieb, hat kein Ergebnis gefunden und das ist gut so. Die EU-Außenbeauftragte Kaja Kallas hatte intensiv vor einer Falle von Russlands Präsidenten und Kriegsherrn Wladimir Putin gewarnt. Die russische Taktik sehe vor, dass man darüber diskutiere, wer mit Russland spreche, so Kallas, und Russland dann auswähle, wer geeignet sei und wer nicht. Sie hat recht. Grundvoraussetzung für Friedensverhandlungen, für Gespräche jeglicher Art bleibt die Tatsache, dass Russland an den Tisch kommt. Und das gelingt, so hat es die Vergangenheit gezeigt, nur durch Zwang. Und nicht durch Personaldiskussionen.
3: Die Meinung von Moritz Küpper vom Deutschlandfunk. Auch die Neue Zürcher Zeitung findet die Diskussion über die Personalie für einen EU-Vermittler zweitrangig. Zunächst müsse die EU ihre Verhandlungsziele klar definieren, so die Zeitung.
1: Kern einer erfolgreichen Verhandlungsstrategie ist es, in der Unterstützung der Ukraine nicht wankelmütig zu werden. Zugleich sollte Europa seine Fähigkeit zur militärischen Abschreckung erhöhen. Sollte in Moskau ein Umdenken einsetzen, können Gespräche rasch ans Ziel führen. Im Kreml kennt man die Telefonnummer der EU.
3: Die Pforzheimer Zeitung verlangt von der EU mehr Souveränität.
1: Wenn Putin Signale an die EU sendet, die er eigentlich verachtet, dann weil er unter einem erheblichen Druck steht. Genau deshalb müsste Europa selbstbewusst auftreten. Nicht naiv, aber entschlossen.
3: Das waren die Standpunkte, zusammengestellt von Peter Behrendt. 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Und das war die ARD Infonacht bis hierhin. Mein Name ist Theresa Waffer. Gleich nach den Nachrichten um 2 übernimmt die Kollege Meier Weber und führt Sie gut informiert durch die Nacht.

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1: Um 2 Uhr mit Thomas Haag. Guten Morgen. Unterhändler der USA und des Iran sollen sich auf einen Rahmen für eine neue Waffenruhe geeinigt haben. Das berichten mehrere Medien und berufen sich auf US-Kreise. Demnach könnte die Feuerpause um 60 Tage verlängert werden. Innerhalb von 30 Tagen soll der Iran die Straße von Hormuz freigeben. Die jetzige Waffenruhe gilt seit dem 8. April. Im Prozess um einen geplanten Anschlag auf ein Taylor Swift-Konzert in Wien ist der Angeklagte Behran A. gestern zu 15 Jahren Haft verurteilt worden. Die Geschworenen sprachen den 21-Jährigen in allen Anklagepunkten für schuldig. Oliver Schosch.
2: Das Gericht sah es als erwiesen an, dass er einen Terroranschlag auf ein Taylor Swift-Konzert geplant hatte. Es sollte am 9. August 2024 im Wiener Ernst-Happel-Stadion stattfinden, doch es wurde zuvor abgesagt. Behran A. hatte diesen Anschlagsplan von Anfang an gestanden. Behran A. wurde aber auch wegen Beihilfe an einem Mordversuch ein knappes halbes Jahr vor dem Taylor Swift-Konzert schuldig gesprochen. Diesen Tatvorwurf hatte er im Prozess bestritten.
1: Der Berliner Untersuchungsausschuss zur umstrittenen Fördergeldvergabe für Antisemitismusprojekte befragt heute die Ehemaligen.